0: nicht.
1: Und wie ist das so im Käfig?
2: Komm, Romiana, lass gut sein.
3: Kommt, Männer. Kommt.
4: Wie Sie wollen, Herr Plötz, dann lassen wir es erstmal dabei.
5: Morgen, Peter.
6: Komm. Morgen, Ilse. Morgen, die Damen.
7: Morgen.
5: Schöner Morgen, ne?
6: Also, Ilse, ich bitte dich, was ist denn daran schön?
1: Na, vielleicht können wir da helfen.
8: Das ist aber nicht euer Ernst, oder?
9: Kein Schützenfest ohne Königsschießen, das weißt du doch.
8: Ah ja. Und was habt ihr sonst noch so vor? Ich meine, außer, dass ihr die Tradition wahrt.
9: Wir übernehmen diesen Betrieb in Eigenregie.
8: Ah ja. Und dann?
9: Ja, dann werden Rasierapparate produziert. Was denn sonst? Wir haben jede Menge neue Ideen. Jedenfalls setzt kein Kapuzanierer seinen Fuß in diesen Betrieb.
8: Manfred, was würdest du davon halten, wenn es, ja, wenn es noch ein anderes Konzept gäbe?
9: Ein anderes Konzept? Von wem?
8: Naja, sagen wir mal, von einigen Frauen im Dorf.
9: Frau?
8: Ja, ja.
9: Was habt ihr denn vor? Wollt ihr Marmelade einkochen im großen Stil oder häkeln? Moni, um das hier durchzuziehen, brauchst du Durchsetzungsvermögen, Härte, Durchblick.
8: Männersache, ja?
9: Wenn du so willst, ja.
8: Und dass sich da draußen die Frauen den Kopf über die Zukunft zerbrechen, genau wie ihr. Das zählt wohl nicht, oder?
9: Natürlich, aber...
8: Aber was? Dass sie Ideen haben, auf die ihr im Leben nicht kommen würdet.
9: Das ist unser Betrieb. Wir arbeiten hier, wir produzieren hier. Was wollt ihr Frauen da bitte für Ideen haben, hä?
10: Ihr habt was?
5: Einen Plan, wie wir deinen Laden retten können.
10: Also gut, meine Damen. Ich find's ehrenhaft, dass ihr euch Gedanken über meine Zukunft macht.
1: Über unsere Zukunft, hm?
10: Von mir aus auch das. Aber bei aller Liebe, ihr seht doch, was dabei rauskommt, wenn hier jeder seine Pläne hat. Ich führe die Firma seit 37 Jahren.
11: Hm, treu bis in den Ruin.
5: Also manchmal wünschte ich, du könntest dein loses Maul halten.
11: Wieso denn?
5: Na also.
11: Sie hat doch recht.
12: Scheiß Karre!
13: Wenn ihr mich fragt, die muss nur wieder mal richtig die Zündkerzen putzen.
14: So ein Quatsch.
15: Habt ihr nicht gehört, wie die gejapst hat? Der Luftfilter ist dicht.
16: Biotechnik ist richtiger Kolbenfresser, da läuft unten Öl aus.
17: War doch klar, dass die Männer uns nicht ernst nehmen. Wir müssen auf die Frauen setzen.
8: Stimmt. Hast recht. Ich liebe deinen Optimismus. So schnell lassen wir uns nicht unterkriegen.
17: Kennt ihr schon den? Treffen sich ein Vibrator und eine Banane? Sagt die Banane.
8: Warum zitterst du denn so? Ich werde doch schließlich gegessen.
17: Dein Foto?
8: Ich habe keine Ahnung, wie das da hinkommt.
17: Wo hängt das überall?
11: Bundesweit, ganz sicher.
1: Na, Prost, Mahlzeit.
17: Herzlichen Glückwunsch zum ersten Plakat. Du blöde Fotografenkuh!
10: Mensch, meine Moni, schöne Scheiße.
8: Ich kann mir nun wirklich nicht vorstellen, dass sie das dürfen. Ja, ja, bla, bla. Sie hören doch von mir. Mist!
10: Können so einfach.
8: Ach, ich dachte auch, dass Sie mich vorher fragen müssen. Müssen Sie nicht. Ich habe mir was unterschrieben und bestand es angeblich im Kleingedruckten. Diese Schweine!
10: Und für so einen Laden
8: war. Ach, Quatsch, Mutter, will ich doch gar nicht mehr. Kein Job in Lösgraf, kein Job in Berlin.
5: Wir haben immer noch die Massagestäbchen.
8: Ach, Quatsch. Das war doch von Anfang an eine Schnapsidee. Außerdem, was glaubst du, wer hier im Dorf noch mit mir was zu tun haben will?
5: Damals, als ich mit dir schwanger war, hätten sie mich auch fast aus dem Dorf gejagt.
8: Was?
5: Nur weil ich den großen Plötz, den Helden von Lüßgraf, für einen dahergelaufenen Taugenichts versetzt habe.
8: Das hast du mir nie erzählt.
5: Wie viel ist nicht erzählt?
8: Ach, tut mir leid, Mutter, aber das hier ist was anderes. Ich habe richtig Mist gemacht.
5: Wo willst du denn jetzt hin?
8: Packen! nach Berlin. Ich brauche einen Job.
5: Oh Gott, diese Kinder.

0: Hey, Sie! Hey! Was machen Sie da?
1: Na, was wollt ihr, Blödkopf?
0: Sind Sie wahnsinnig? Hören Sie sofort damit auf!
1: Was soll das?
0: Hat Ihnen das erlaubt, hä? Hören Sie das sofort wieder auf!
1: Einfach!
2: Hey, ruhiger!
0: Moni? Moni! Das ist nicht in Ordnung, was du da machst! Ganz und gar nicht in Ordnung! Hier, was du Ilona antust, davon will ich jetzt gar nicht reden, wobei es eine Schande ist!
3: Rüdiger, es tut mir leid. Komm bitte zur Sache.
0: Du hast mich und meine Fahrschule lächerlich gemacht.
3: Ich sag's dir doch bereits, es tut mir leid.
0: Na toll, wirklich, das hilft mir unheimlich, unheimlich! Aber wundere dich nicht, wenn die Schecks für Sally demnächst wegbleiben! Und das hast du dir selbst zuzuschreiben!
2: Hast du Rüdiger wehgetan?
3: Ja. Und Tante Ilona auch. Aber es war nicht mit Absicht.
2: Na, dann machen wir das wieder gut. Soll ich dir helfen?

0: Was hat sie gemacht?
1: Das Ding hängt überall.
2: Die ganze Welt macht sich lustig.
3: Na, da haben die Wessis mal wieder schön was zu lachen. Aber dass Moni sich für sowas hergibt.
0: Das hat sie doch nicht mit Absicht gemacht. Niemals.
1: Jedenfalls ist sie am Packen.
0: Was?
1: Am Packen.
0: Entschuldigung, ich hab mein Auto nicht hier. Kannst du schnell zum Moni fahren?
1: Was?
0: Klar, jetzt, schnell, sofort.
1: Wieso?
0: Ich hab dich voll im Haupteingang gehabt.
1: Was hast du denn?
4: Ach, Dussel. Sie trinken doch sicher lieber Tee.
5: Ah, schwarz und ohne Zucker. Danke. Also, wie stehen die Dinger?
6: Auf gut Deutsch gesagt, beschissen.
4: Moni.
6: Aber ist doch wahr, Mutter.
5: Verzeihen Sie mir.
6: Entschuldige.
5: Aber irgendwie habe ich das geahnt. Deswegen bin ich hier.
6: Hören Sie, es ist sehr nett von Ihnen, dass Sie gekommen sind, aber das macht wenig Sinn.
5: Bitte erlauben Sie mir, Ihnen meine Hilfe anzubieten. Es wäre mir eine große Ehre.
6: Na gut, wenn Sie unbedingt wollen. Aber machen Sie sich wenig Hoffnungen. Sie kennen das Dorf nicht.
5: Es wird mir eine große Freude sein, es kennenzulernen. Meine Sekretärin hat mir ein Zimmer im Hotel. Gibt es ein Hotel Kempinski?
4: Kempinski. Maxe.
6: Maxe? Maxe Kempinski, ja. Er hat 20 Kühe im Stall und zwei Fremdenzimmer drüber. Und wenn Sie mich fragen, wer besser wohnt, könnte ich es Ihnen nicht sagen. Aber wenn Sie wollen, bringe ich Sie hin.
1: Manfred, du sagst mir jetzt sofort die Wahrheit. Hast du was mit Moni, ja oder nein?
0: Nein, natürlich nicht.
1: Aber du willst doch nichts von ihr. Ist das so, oder?
0: Doch, verdammt nochmal. Und wenn ich genau wissen will, ich liebe sie, seit ich denken kann. Ist das gut? Kann ich vielleicht fahren?
1: Aber sie ist doch... Sie war...
0: Moment mal.
1: Moni...
0: Ich denke, das mit dir, Moni, ist längst vorbei.
1: Na und? Wir hatten auch schöne Zeiten.
0: Rüdiger, es tut mir leid. Aber ich dachte wirklich, dass das mit dir und Moni längst aus ist.
1: Ist es auch, aber... Ich kann doch nicht einfach mit jemand anderem was anfangen. Dann noch mit meinem Bruder. Wann verdammt nochmal, nimmt endlich mal jemand Rücksicht auf mich?
0: Also jetzt verstehe ich überhaupt nichts mehr.
6: Hotel dieser Art gibt es hier nicht.
0: Ich geh da hinten.
1: Moni, hau einfach ab hier!
6: Nein, die Nacht hat schon gekriegt!
7: Elena?
8: Sie haben nicht übertrieben.
7: Ach, das tut mir leid.
8: Schon gut, schon gut. Mir ist ja nichts passiert. Aber Moni, warum weinen Sie denn?
1: Jetzt will ich dich gleich auf die Nase hauen müssen.
0: Du hast doch angefangen.
1: Geht mir auf jeden Fall besser. Weißt du, ich habe meine Aggression viel zu lange unterdrückt.
0: Ach, toll, du machst mich richtig glücklich, weißt
1: Mann,
0: du?
1: Mann, das mit Moni und mir, das war der größte Irrtum des Jahrhunderts. Eigentlich war es nur eine einzige Nacht.
0: Was?
1: Ja, und als dann Sammy kam, da dachten wir, es ging so weiter. Aber es ging nicht so, gar nicht.
0: Sie ist ein Dickkopf. Aber da verliebt man sie auch.
1: Wenn ich es genau betrachte, wäre das gar nicht mal so schlecht mit dir und Moni.
0: Was redest du da?
1: Na klar, du bist mein Nachfolger im Rudel, also genetisch gesehen. Das ist wichtig wegen Sammy. Nimm sie und werde glücklich.
0: Kannst du endlich aufhören, solchen Quatsch zu labern?
1: Tja, könnte sein, dass du zu spät kommst. Manne, jetzt heißt es kämpfen.
0: Kannst du endlich mal die Klappe halten? Los, fahr mich zurück.
1: Weißt du, wie du bist?
0: Du sollst mich zurückfahren.
6: Morgen.
4: Morgen, mein Kind. Guck mal. Was der liebe Herr Nokia mir mitgebracht hat.
5: Entschuldigen Sie, mein Eindringen, aber das Stück Ihrem Kempinski war etwas bescheiden.
6: Kein Problem. Wie geht's weiter?
5: Wir reden mit den Leuten.
6: Wir? Oh. Wir beide? Hm. Ich glaube, das ist keine gute Idee.
4: Sei doch nicht so pessimistisch, Kind. Und hilf dem lieben Herrn Nokia ein bisschen.
6: Na, okay, Mutter.
4: Na ja.
9: Danke, mein Schatz.
6: Hallo? Hallo? Könnt ihr mir einen Moment zuhören? Das hier ist Herr Naoki.
10: Na und?
6: Er wäre bereit, in das Werk zu investieren.
10: Ja, ja?
6: Ja.
10: Es reicht ja wohl nicht, deine besten Freunde zu verkaufen. Jetzt verscherbelst du das ganze Dorf, oder was? Hoffentlich kassierst du wenigstens anständig dabei.
6: Ilona? Rumiana? Ihr wisst doch, wer Naoki ist. Sag doch was.
10: Ich glaube, du gehst besser. Mit deinem neuen Freund.
6: Manfred? Manfred! Manfred, hör mir doch
10: Manfred mal! Ist für dich nicht mehr zu sprechen.
6: So schnell gebe ich bestimmt nicht auf.
11: Geh wieder nach Hause, Moni.
6: Kommen Sie, wir gehen.
12: Meine Herren, darf ich Ihnen Herrn Moulin vorstellen? Wie ich Ihnen schon erzählt habe, wäre er bereit, in das Werk zu investieren.
13: Das ist ja wie auf dem Bazar hier.
10: Herr Plötz, sagen Sie Ihrem Franzosen, dass es hier nicht zu verhökern gibt.
12: Also was soll das? Herr Moulin ist nicht irgendjemand. Er vertritt einen der größten Elektrokonzerne der Welt.
14: Und was will er mit so einer kleinen Klitsche? Kaufen und schließen. So sieht's doch aus.
15: Ausbeuter kapitalistischer.
12: Also jetzt reicht's aber, ja, mit euch rede ich ja gar nicht. Wo ist Manfred?
16: Alarm von der Seeseite!
6: Manfred, sei doch vernünftig! Der Hoki kann uns helfen!
17: Warum sollte ich dir glauben? Du belügst und betrügst doch jeden hier!
6: Wenn du das glaubst, okay. Aber ihr müsst es doch nicht für mich tun. Herr Naoki ist doch da, um euch zu helfen.
10: Keine Angst. Wir helfen uns selbst.
6: Manfred, du bist doch wirklich das Allerletzte. Sieh doch zu, wie du mit deiner Affenhorde zurechtkommst. Ich wünsche dir viel Glück dabei. Wünsche dir viel Glück dabei, Manfred! Idiot! Affenhorde!
18: Komm, Manfred, wir gehen.
10: Manfred!
17: Scheiße, scheiße, scheiße!
6: Willkommen in Lüsgraf!
17: Warum ist dieser Mensch gleich so auf mich losgegangen? Ich kenne den Mann doch gar nicht!
6: Manfred? Weil er ein Idiot ist!
17: Ich muss gestehen, ich habe Ihr Dorf unterschätzt!
6: Ja!
17: Oh nein, bitte nicht!
6: Manfred! Mach keinen Fehler!
17: Sie wollen investieren? Wie viel?
19: Genug, um den Land zu kaufen.
17: Ich habe in der Branche noch nie von Ihnen gehört. Hör endlich auf zu rudern!
6: Nein, ich denke doch gar nicht mehr.
19: Unser Familienbetrieb betreibt Elektroartikel weltweit.
17: Wie viele werden entlassen?
19: Niemand.

0: No, wir sollten uns nicht wundern, wenn sie so etwas tut. Wir sind gerade dabei, sie zu verkraulen.
1: Also ich habe Angst. Wenn der Fritz den ganzen Tag zu Hause sitzt, das wird die Hölle. Dann lasse ich mich scheiden. Oh.
0: Also wenn ihr mich fragt, wir müssen uns entscheiden. Und zwar für Moni.
2: Ihr müsst wissen, was ihr macht. Ich werde jedenfalls nicht helfen.
3: Hört doch auf.
2: Ilona!
3: Eigentlich läuft hier alles über Platz.
4: Was ist denn mit der los?
0: Lass mal, das wird schon wieder.
4: Gut, dass du kommst, Ilse. Aha. Wir brauchen dich.
5: Das hätte ich ja von dir nie erwartet. Na?
6: Danke.
5: Das war ja wie im Film.
6: War ja wohl umsonst.
5: Ach. Wer weiß.
6: Moni? Was soll denn das?
5: Der gehört Naoki. Damit verdient er sein Geld.
6: Du meinst gar keine Rasierapparat?
5: Nein, Massagestäbe.
6: Und mit so einem Schweinkram sollen wir unser Geld verdienen. Hier bei Platz, in Lüskraf.
5: Manfred. Exzess auf Station 6. Ist das etwa kein Schweinekram? War in einem Wäschepaket mit einem Namen drauf.
6: Ilona, bring ich ihn.
5: Manfred. Im Ernst, denk darüber nach. Das ist die Lösung. Damit kann das Werk überleben.
6: Aber Moni, wenn du das den Kollegen erzählst, wirst du geteert und gefedert. Tu's nicht.
5: Du bist doch Betriebsrat hier.

0: Verräter, Nestbeschmutzer. Das waren die harmlosesten Sachen, die ich mir anhören musste. Naja, ich würde ein Unternehmen von Weltruf in den Dreck ziehen, hat Fritz gesagt. Als Betriebsrat jedenfalls bin ich weg vom Fenster.
1: Es tut mir leid, dass ich dich daran gezogen habe. Trotzdem danke. Das war's dann wohl.
2: Bisschen knapp, ich weiß. Na, morgen früh schon, ich weiß. Ist wirklich zu spät.
3: Jetzt hören Sie mir mal gut zu. Wegen Leuten wie Ihnen geht Deutschland zugrunde. Nur ja nicht flexibel sein. Wollen Sie nun das Geschäft Ihres Lebens machen oder nicht? Hä? Es geht um Leben und Tod!
2: Ah, Entschuldigung. Hier sind Nerven etwas runter, ja. Es tut mir leid. Ja, na, Sie haben recht. Gut. Danke.
3: Und was?
2: Wird knapp, aber klappt.
4: Morgen wird geliefert!
1: Was hat denn mein Großer? Du hast sie wieder gefüttert, ja?
5: Ich hab ihm Cola gegeben.
1: Oh nein.
5: Mami, wir gehen weg von hier, oder?
1: Weißt du, manchmal muss man Sachen tun, die man gar nicht tun will. Und wenn man sie dann gemacht hat, dann gewöhnt man sich oft sehr schnell daran.
5: Ich werde auf dich aufpassen und auf Omi auch.
1: Ja. Sieh mal, da bewegt sich was. Da lebt noch einer.
5: Guck mal, die hat sogar schon kleine Beine.
1: Ja. Weißt du was? Ich gebe ihm frisches Wasser und du lässt ihn morgen wieder frei.
5: Okay.
1: Und jetzt schlaf gut.
6: Funktioniert überhaupt nicht. Ich verstehe nicht, wie man einen Videorekorder bauen kann, aber nicht in der Lage ist, eine Gabel zu erfinden.
1: Sie habe ich erst morgen erwartet.
0: Ich konnte meine Neugier dann doch nicht beherrschen.
1: Ach, es tut mir sehr leid für Sie. Aber vergessen Sie es. Alles vorbei. Keine Chance mehr.
0: Moni, ich möchte Ihnen ein Angebot machen. Kommen Sie mit mir nach Berlin. Ich würde gerne mit Ihnen arbeiten.
1: Ach, du lieber Gott.
0: Sie können anfangen, wann immer Sie wollen.
1: Herr Naoki, Sie sollten Ihre zukünftigen Mitarbeiter nicht nach dem Mitleidsprinzip aussuchen.
0: Glauben Sie mir, wenn es um meinen Betrieb geht, achte ich nur auf Kompetenz und Persönlichkeit.
1: Danke. Eigentlich sollte ich über Ihr Angebot total glücklich sein. Aber plötzlich habe ich das Gefühl, dass es falsch wäre, wegzugehen.
0: Verstehe. Bis morgen früh können Sie es sich ja noch überlegen.
6: Wiedersehen.

0: Ich sehe mal, was ich tun kann.
1: Nein. Glauben Sie mir, in ein paar Tagen werden die aufgeben. Und dann können Sie unterschreiben.
2: Hallo, Peter. Terrassentür stand offen.
1: Guten Abend, Ilse. Darf ich dir Herrn Moulin vorstellen?
2: Mhm. Herzlich.
1: Ilse, entschuldige mal. Was ist das?
2: Das ist unser Plan, lieber Peter.
1: Plan? Für was?
2: Einfache Technik, große Wirkung. Solltest du bauen, verkauft sich hervorragend.
1: Also du wirst ernsthaft vorschlagen, ich soll das da produzieren?
2: Genau das will ich vorschlagen.
1: Ilse, bitte. Verlass sofort mein Haus, ja?
2: Sascha, wir rollen ab.

0: erschreckt.
1: Freut mich.
0: Es tut mir leid. Ich bin vielleicht ein Idiot, aber es war keine Absicht dahinter.
1: Ich würde dich doch gar nicht aushalten, du Mist. Alles wird wieder gut. Also, ich habe eigentlich nichts dagegen, berühmt zu werden. Aber es, ja, ich habe es mir halt ein bisschen vorteilhafter vorgestellt. Was soll's. Ruhm ist halt ähnlich. Zum Glück.
0: Du bist also nicht mehr sauer?
1: Vergiss noch vorbei. Okay. Außerdem muss es ja irgendwie weitergehen.
0: Ich muss los.
1: Na denn?

0: Anna!
1: War das eben dein Papa?
0: Ja.
1: Wo ist er hingefahren?
0: Nach Berlin.
1: Scheiße! Kannst du ihn zurückholen?
0: Wieso denn?
1: Scheiße, scheiße, scheiße! Warte, warte, ich hab eine Idee. Ja, ich bin's. Jetzt pass mal gut auf.
2: Ja, der fährt gerade hier vorbei.
3: Warum?
2: Ja, ist das schon gut. Beruhig dich bitte, wird erledigt.
3: Also gut, Renate, wir folgen dieser schwarzen Limousine. Sie darf Lüskraft nicht verlassen. Hm?
2: Ha, geil!
4: Du bist nicht mehr auf unserer Seite.
5: Das ist dein Problem.
6: Ist doch Unsinn.
4: Unsinn?
5: Karl, ich denke nur drüber nach, wie es hier weitergehen soll, was wir für Chancen haben. Das ist alles.
4: Du denkst nach? Du denkst doch nur an Moni. Moni!
5: Ist doch Quatsch.
4: Du willst doch alles tun. Wenn du den Japaner hier reinholst, dann hast du bei ihren Steinen im
5: Haar. Du willst doch sogar deine Mutter dafür verraten.
4: Lass meine Mutter aus dem Spiel.
7: Ich glaub's ja nicht.
4: Diese Frau hat gerade versucht, mich zu töten.
0: Nein, Herr Naoki, wir müssen zurück.
4: Nein, nicht noch einmal.
8: Doch, wir können die Männer überzeugen.
1: Ja.
4: Moni, bitte verstehen Sie mich nicht falsch. Aber ich weiß, wann eine Sache vorbei ist.
8: Nichts ist vorbei.
4: Das ist absolut aussichtslos. Außerdem seid ihr gefährlich.
8: Gar nichts ist aussichtslos.
4: Moni, Sie müssen noch einiges lernen. Zum Beispiel.
0: Elena, er gehört zu den Guten.
1: Dann wird er mehr verteilen. Jetzt kommt schon die Zeit, rennt!
0: Schnell, Rüdiger! Hilf doch bitte!
1: Rüdiger, verdammt nochmal!
4: Nein.
9: Ah, ihr seid euch also zu schade, etwas anderes als Rasierer zu bauen. Lieber keinen Job, ja?
10: Ihr solltet euch jetzt mal da raushalten.
8: Was soll das?
10: Das kriegen wir alleine hier.
9: Wir sollen also zusehen, wie das ganze Dorf im Winde verweht. Nur weil euer kleines, kariertes Gehirn Schiss hat vor eine kleine, harmlose Spielzeug.
11: Jana, wo hast du das denn her? Tu das weg.
12: Tja, so schnell wird man heute durch eine Maschine ersetzt.
13: Vicky, nee, ne?
14: Hey, Uli!
15: Seid ihr jetzt alle völlig durchgeknallt?
16: Ich glaub's ja nicht! Lass dich ja nicht zu Hause blicken!
15: Das gibt's doch gar nicht!
16: Schäm dich, Wanni!
15: Schämt ihr euch eigentlich nicht?
17: Natürlich nicht!
15: Sag mal, glaubt ihr im Ernst, dass der Alte plötz bei so einer Schweinerei mitmacht?
9: Ihr werdet ihn eben überzeugen.
15: Da könnt ihr lange warten.
18: Nicht nötig.
12: So wie der Motor da drin ist, hält er nicht lange.
19: Ah, das Gehäuse ist aber noch verbesserungswürdig.
12: Geschwindigkeitssteuerung über Drehwiderstand. Hier.
13: Wir müssen einfach bloß den Drehwinkel verändern.
12: Sieh dir das mal an, das können wir aber besser.
15: Mann, bitte schmeiß das Ding endlich weg.
9: Doch
11: also das eine oder andere können wir an eurem Spielzeug noch verbessern. Das kriegen wir hin.
3: Hey, Birgit!
5: Los, komm rein!
3: Ja, komm!
13: Na, komm schon!
3: Das Ding kannst du draußen lassen.
1: Super! Ah! Ja, wir haben ihn erwischt.
9: Wo ist denn der glückliche Kornmann?
0: Nein!
9: Nee, ne?
0: Hallo, Uki. Hallo. Es tut mir schrecklich leid, es war nicht meine Absicht. Hallo?
4: Polizei!
1: Das war meine Schuld. Ich wollte nur nicht, dass Sie...
4: Machen Sie es nicht noch schlimmer.
3: Na, Uki.
4: Lassen Sie mich gehen!
3: Warten Sie einen kleinen Augenblick, ja? Wir haben Mist gebaut. Wir haben uns immer wieder selbst ein Bein gestellt. Das haben wir so an uns. Aber schließlich geht es hier um unser Überleben, verstehen Sie?
4: Das gibt Ihnen noch lange nicht das Recht, mich niederzuschlagen.
3: Ich weiß, Sie haben ja recht, aber die Leute hier, sie verlangen ja gar nichts Besonderes. Wir wollen hier leben und arbeiten, das ist alles. Können Sie das nicht verstehen?
4: Nein, das machen wir leben wir, kann ich nicht verstehen.
3: Mr. Naoki, Sie sind unsere letzte Chance. Wenn Sie jetzt gehen, war alles umsonst.
4: Ich habe noch nie so etwas abgrundtief Stures erlebt. Andererseits
3: Wer sich so einsetzt, ich glaube, wir werden ein gutes Team.
6: Na, mein Kleiner.
7: Guck mal, Sammy. Da ist Mama und Opa Mann.
15: Hast du mal darüber nachgedacht, wenn du zwei Väter hättest?
14: Haben wir denn noch zwei Autos?
15: Komm her.

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5: Guten Abend bei Main-Tower, schön, dass Sie eingeschaltet haben und das sind unsere Themen heute. Dauerstress in der Notaufnahme. Assistenzarzt Domantas Warnas gewährt einen Einblick in seinen Klinikalltag in Kassel. Startabbruch auf dem Rollfeld. Am Frankfurter Flughafen wird der Ernstfall geprobt. Und Hausbau Do-It-Yourself. Fabian von Berlepsch baut seiner Frau in Witzenhausen ein Haus in Eigenregie. Ja, wenn bei uns der Stresspegel steigt, hilft oftmals eine Kaffeepause. Wenn bei Domantas Warnas der Stresspegel steigt, ist dafür keine Zeit. Bei ihm geht es um Herzinfarkte, Notfälle und Entscheidungen im Sekundenbereich. Der junge Assistenzarzt arbeitet in der Notaufnahme in Kassel. Er erlebt jeden Tag den Ausnahmezustand zwischen Patienten, Telefonklingeln und Bürokratie. Trotzdem sagt er, genau das ist mein Traumjob.
6: Seit wann haben Sie Luftnot? Was haben Sie genau von Beschwerden?
7: Tut es irgendwo weh?
8: Menschen das Leben retten. Nicht weniger als das ist der Job von Domantas Warnas. Er ist Assistenzarzt in der Notaufnahme im Agaplesion Diakonie Krankenhaus in Kassel.
6: Guten Tag, mein Name ist Warnas. Ich bin einer der diensthabenden Ärzte. Was haben Sie genau von Beschwerden? Weswegen sind Sie jetzt zu uns gekommen?
8: Seine erste Patientin heute ist mit Verdacht auf Herzinfarkt eingeliefert worden.
6: Seit wann haben Sie Luftnot? 4-5 Tage, okay.
8: Viel Zeit hat Domantas nicht. Es warten bereits die nächsten Patienten.
6: Ich würde gerne nur noch das Herzen abhören.
8: Zeit für ein kurzes Gespräch nimmt er sich trotzdem, jedes Mal.
6: Da bei Ihnen das Herz schwach geworden ist, staut sich das Wasser zurück und deswegen sammelt sich das Wasser in den Beinen.
9: Ja.
6: Und wenn die Beine so geschwollen sind, dann...
9: Das hatte ich ja schon immer, besonders hier das Rechte, seitdem das Bein offen war.
6: Ja, also durch diese Stauung heilen dann die Wunden halt nicht mehr so gut. Sie werden sicherlich hier bei uns noch bleiben müssen.
9: Die werden schon das Richtige tun. Man fühlt sich gut aufgehoben hier.
8: Für den jungen Arzt geht es sofort weiter. Nicht zum nächsten Patienten, sondern an den Computer. Wie so oft. Papierkram gehört zum Job dazu. Alles muss korrekt dokumentiert werden.
6: In unserer Arbeit ist das leider so, dass wir ganz viele Zeit am Computer verbringen müssen. Wir müssen alles, was wir gemacht haben, noch dokumentieren. Es gibt leider ziemlich viel Bürokratie. Manchmal verbringen wir sogar zweimal so viel Zeit am Computer als am Patienten.
8: Für den nächsten Fall schlüpft Domantas in ein neues Outfit.
6: Ich muss mich zwar komplett jetzt anziehen, da ich ins Zimmer gehe, wo eine Patientin mit Durchfällen liegt. Und da Durchfälle immer heißt, es könnte ansteckend sein, müssen wir uns anziehen, damit wir uns nicht anstecken und dann somit auch die anderen Patienten nicht weiter anstecken.
8: Kolleginnen aus der Gynäkologie haben Domantas zur Unterstützung gerufen. Eine junge Frau klagt über Unterleibschmerzen und anhaltenden Durchfall.
6: Die Schmerzen, wo befinden Sie sich?
10: Hauptsächlich unten im linken Bereich.
6: Mhm. Strahlen die Schmerzen irgendwo aus oder befinden sie sich nur hier im Unterbauch?
10: Die strahlen auch zur Seite.
6: Auf die Seite.
8: Okay. Gegen Mittag füllt sich die Notaufnahme. Weitere Patienten werden von Rettungskräften eingeliefert. Notärzte besprechen sich mit Domantas. Und immer wieder klingelt das Telefon.
6: So, das ist der Alltag in der Notaufnahme. Wir kriegen viele Patienten. Dazu haben wir auch noch andere Nebentätigkeiten, wie gesagt. Da klingelt immer das Diensthandy. Da ruft uns die Hausärzte an und wollen noch die Patienten ankündigen. Inzwischen ruft noch jemand an, das Labor zum Beispiel, und sagt uns, dass da ein Röhrchen geronnen ist und dass da noch mal Blut abgenommen werden muss. Schon ein bisschen stressig, muss man sagen. Ich versuche noch froh zu bleiben, aber es wird langsam stressig.
8: Und dann wird es auch noch emotional. Ein fast 100-Jähriger mit Demenz wird eingeliefert.
7: Was haben Sie von Beschwerden? Weswegen kommen Sie zu uns?
11: Keine Ahnung.
7: Keine Ahnung. Haben Sie Schmerzen irgendwo?
11: Überall mal.
7: Überall.
6: Ich persönlich versuche, das nicht zu meinem Herzen zu nehmen. Ich versuche auch, keinen Fall nach Hause mitzunehmen. Sonst denke ich, wäre diese Arbeit gar nicht möglich, was wir hier machen. Man versucht schon, beim Patienten so menschlich, so freundlich und so empathisch wie möglich zu bleiben. Ich bin da für den Patienten hier. Aber sobald ich nach Hause gehe, dann vergesse ich das alles.
8: Im Agaplesion-Diakonie-Krankenhaus in Kassel rotieren die Assistenzärzte. Sind also nicht dauerhaft in der Notaufnahme. Trotz hohem Druck und Stresspegel, vor allem bei Nachtschichten, Domantas Warners liebt den Job dort.
6: Lassen Sie sich davon nicht beunruhigen. Wenn ich stundenlang nichts essen, nichts trinken kann, wenn ich auf die Toilette nicht kann und wenn ich die ganze Zeit arbeiten muss, dann irgendwann, meistens so gegen 3-4 Uhr in der Nacht, überlege ich, warum mache ich das überhaupt alles hier? Warum habe ich jetzt 6 Jahre lang studiert, damit ich so leiden muss? Dann gehe ich nach Hause und dann denke ich, ist aber doch nicht so schlimm. Ich habe das überlebt. Ich habe mein Bestes gegeben. Ich habe tatsächlich vielleicht auch inzwischen ein paar Patienten gerettet. Und dann denke ich, ja, ich würde das auch nächstes Mal machen. Und ich werde auch nächstes Mal versuchen, das sogar besser zu machen. Und das motiviert mich dann.
12: Ein bewundernswerter Mann. Andere kaufen Schlüssel fertig. Fabian dachte sich, ach, kann ich auch selbst. Seit über 4 Jahren baut er ganz allein in Witzenhausen Stein für Stein am eigenen Haus für seine Frau. Und weil Wahnsinn geteilt werden sollte, nimmt er auf Instagram tausende Menschen mit ins Leben zwischen Betonmischer, Baustress und Baupannen. Willkommen bei Schatz, ich baue ein Haus.
10: Fabian in seinem Element. Seit mehr als 4 Jahren ist er hier am Werkeln, an seinem eigenen Haus in Witzenhausen. Seine Motivation? Er möchte seiner Frau ein Haus bauen, und zwar ganz allein.
13: Im Grunde ist es so, dass diese tolle Frau ein tolles Haus verdient und das konnte ich mir allerdings nicht leisten. Und so kam ein Gedanke zum nächsten und irgendwann habe ich alles selbst geplant. Und dann kam Corona noch dazu, das hat mir aufs Dach geschienen und dann bin ich einfach durchgerastet und habe gesagt, hey, ich mache wirklich alles selbst, von der Planung bis zur Umsetzung.
10: Die Herausforderung dabei, Fabian hat keine handwerkliche Ausbildung und bringt sich alles selbst bei. Denn eigentlich kümmert er sich um das Schloss Berlepsch. Auf seinem Instagram-Kanal Schatz, ich baue ein Haus, nimmt er seine Community mit.
14: Und was wir jetzt als erstes machen, bevor wir glätten, ist, dass wir schlemmen. Normalerweise geht man jetzt mit einem Schwammbrett drüber, per Hand, und macht hier Achten und macht die Arbeit, die ich gleich mit einer sehr, sehr geilen Maschine machen werde.
13: Hier kann jetzt ruhig ordentlich Wasser drauf. Besser ist, man macht das mit dem Wasserschlauch, dann geht's schneller, aber den habe ich jetzt hier nicht parat.
10: Der Heimwerker teilt auf seinem Kanal alles. Jeden Erfolg, aber auch jede Niederlage.
13: Manche Dinge funktionieren und manche Dinge funktionieren nicht, wie zum Beispiel hier diese Steckdosen. Die liegen zu tief. Weißt du warum? Ich habe den Meterriss falsch gesetzt eine Zeit lang und habe mich daran orientiert. Das heißt, alle Steckdosen hier auf dieser Etage sind zu niedrig. Und okay, das ist auch das Charmante an so einem Haus. Weißt du, du hast so diese Kleinigkeiten, die, das wird mich noch in 40 Jahren verfolgen, ja. Und die Community lacht sich darüber natürlich kaputt. Ich weniger, weil mein Stolz ist gebrochen.
10: Dabei liegt sein ganzer Stolz woanders. Fabian hat die Betondecke im Obergeschoss mit Hilfe seiner Freunde selbst gegossen.
13: Das war so verrückt. In dem Moment, wo der Beton geflossen ist, wusste keiner von denen, was er zu tun hatte. Und ich habe auch ein Video darüber gedreht. Die sind alle durcheinander gelaufen wie verrückte Hühner.
15: Das war der gefährlichste Moment in diesem Hausbau, weil wenn so ein Deckegießen schief geht, dann ist der Rohbau futsch. Dann kannst du es abreißen. Also das kann statisch zu einem absoluten Drama werden. Aber ich brauchte diesen Kick. Und meine Kumpels haben es mitgemacht und das war einfach, das ist einer meiner Top-10-Momente in meinem Leben. Ne?
10: Auch seine Frau Daniela schaut immer mal wieder auf der Baustelle vorbei und hilft mit, wo sie kann. An dem handwerklichen Geschick ihres Mannes hat sie nie gezweifelt.
16: Also ich meine, man kann hier stehen und man hat wirklich keine Angst, dass man einkracht und alles Mögliche funktioniert. Ne? Es gab vielleicht so Momente am Anfang, wo ich dachte, oh Gott, ja, ist gut, aber vielleicht, du hast einen Anfang gemacht, jetzt wissen wir, dass das klappt und jetzt könnten das auch Profis weitermachen, weil so die Work-Work-Work-Balance, ne? Wo ich irgendwann dachte, oh gut. Ne?
10: Profis lässt Fabian aber nur ran, um zu kontrollieren, ob er alles richtig gemacht hat. Denn sein Motto ist ganz klar, selbst ist der Mann.
15: Es ist wie so ein Hobby. Manche, die steigen auf den Berg, andere schwimmen einmal durch den Ozean. Ja, und ich baue halt ein Haus.
10: Wann er mit Frau und Kindern einzieht, kann der zweifache Papa noch nicht sagen. Ein Jahr wird es aber auf jeden Fall noch dauern. Und bis dahin heißt es, schaffe, schaffe, Häuslebau.
12: Ja, bei anderen Dingen im Fernsehen heißt es, bitte nicht nachmachen. Das gilt, glaube ich, auch hier. Wir wünschen auf jeden Fall alles Gute beim Hausbau. Mehr als 3000 Menschen sorgen jeden Tag für Sicherheit am Frankfurter Flughafen. Darunter die Polizei, Feuerwehr, Flugsicherung und der Schutz- und Rettungsdienst. Im Notfall müssen sie alle perfekt zusammenarbeiten. Extreme müssen trainiert werden, damit im Falle eines Falles alles Hand in Hand geht. Wir durften so eine spektakuläre Großübung begleiten und das mit mehr als 10 Kameras.
17: Hallo, Charlie Juliet, hallo. Wir sind auf dem Frankfurter Tower am Frankfurter Flughafen, hier bei der Flugsicherung und kontrollieren sozusagen den Flugverkehr, der hier in Frankfurt an- und abfliegt. Ich bin Martin, ich bin 32 Jahre alt und ich bin Fluglotse hier auf dem Tower in Frankfurt. Lufthansa Cargo 840, Wind 350 degrees 6 Knots, Runway 07 Center, Click for Takeoff.
18: Take off.
19: Ab.
17: Ich glaube, der bricht ab.
19: Mayday, Lufthansa Cargo.
20: Mayday, Lufthansa Cargo, 8404. We have a right-hand engine fire. Stopping on the runway. Runway is blocked, call you back.
17: Wir haben uns entschieden, direkt über den Crash-Button auch die Feuerwehr zu alarmieren. Der Button wird bei uns der Crash-Button genannt, weil der tatsächlich im Falle eines Crashs oder eines crash-ähnlichen Unfalls von uns gedrückt werden kann. Und der führt einfach zu einer direkten Alarmierung bei der Feuerwehr. Es geht so weit, dass bei der Feuerwehr tatsächlich auch die Türen aufgehen.
21: Der Alarm jetzt ist ein Crash-Alarm. Wir gehen von einem Crash eines Flugzeugs aus. Das bedeutet für uns allerhöchste Eile und eben diese Hilfsfrist von 3 Minuten, die wir einhalten müssen, in denen wir am Flugzeug sein müssen, um dann eben dort Hilfe zu leisten.
22: Der Turm für den 8211, Flughafen 8211.
23: Bestätigt, Piste 25 Center, die Lufthansa Cargo 8405, 777.
22: Right Hand Engine Fire. 25 Center, dort Right Hand Engine Fire.
17: Die hatten einen Vogelschlag in einem der Triebwerke und haben sich dann entschieden, kurz vor der Rotationsgeschwindigkeit den Start noch abzubrechen, weil es zu unsicher war in einem Triebwerk. Aus sehr, sehr hoher Geschwindigkeit voll beladen ist das bei so Fliegern natürlich immer ein bisschen kritisch, weil da sehr viel Energie im Spiel ist, die irgendwie durch die Bremsen dann aufgefangen werden muss.
24: Attention crew on station, attention crew on station.
23: 8210, Sie können die Centerpiste befahren und sich dem LFZ nähern. Ich heiße Alex, ich bin Rolllotse und damit verantwortlich für die Kommunikation zwischen den Fahrzeugen, der Feuerwehr und dem Tower.
25: Im Flughafen 8110-1, Fahrt genehmigt wie angefragt.
26: Wir fahren dann jetzt hier bei Lima 12 auf die Centerbahn. Zweiter Zug, Aufstellung nach Einsatzrahmenplan. Wir gehen von einem Engine Fire auf der rechten Seite aus.
21: Beim Startabbruch werden eben die Bremsen sehr heiß, weil das natürlich die hohe Geschwindigkeit wieder runterbremsen musste. Diese Wärme, die dabei entsteht, die geht auf die Felgen, die kann dementsprechend auch auf die Reifen gehen, sodass es dazu führen kann, dass Reifen platzen. Und weil alles so warm ist, kann es eben auch zum Brand führen.
26: Das ist Frankfurt Rescue, hallo.
21: Mein Name ist André Heser. Ich bin der zuständige Zugführer hier auf der Feuerwache 2 für den Luftfahrzeugbrandschutz. Das bedeutet, dass ich der erste Ansprechpartner bin für den Turm und eben auch den Piloten des betroffenen Flugzeugs.
0: Hallo, wir stehen hier. Wir hatten eine Anzeige, dass der rechte Motor brennt. Wir haben im Cockpit keine Anzeigen. Der Tower hat uns schon gemeldet, er sieht auch nichts. Könnten Sie das bitte bestätigen?
26: Soweit ich das von außen sehen kann, alles in Ordnung. Ich fahre jetzt gerade noch mal auf die andere Seite, damit ich es besser sehen kann. Aber auch da sieht alles in Ordnung aus.
21: Und dann geht es darum zu gucken, okay, sind die Triebwerke aus, dass wir uns ans Flugzeug überhaupt nähern können? Was hat das Flugzeug denn für ein Problem? Sehen wir von außen irgendeine Beschädigung oder vielleicht einen Brand? Und dann auch in zweiter Instanz, was macht denn das Fahrwerk? Wie ist die Temperatur? Und müssen wir hier mit einer Gefährdung rechnen?
0: Startup-Probe war bei gut 120 Knoten. Wir sind heute nicht so sehr schwer. Insofern, ich denke nicht, dass die Bremsen zu heiß werden. Wir haben ansonsten keine Anzeigen im Cockpit oder im Flieger, dass am Motor noch Feuer herrscht.
26: Okay, wir schließen uns an das LFZ an, machen den Weg frei und folgen auf die Position.
1: Dr. Lufthansa Cargo 8405, we are able to taxi to our stand, our own power, the fire brigade will follow us, so request taxi as soon as the runway is clear. Fire.
2: Rechts ist voll.
0: Center. Alles klar, left side is clear, dann wollen wir.
26: Der Turm für den 8211.
23: 8211, Turm hört.
3: Die Fahrzeuge der Feuerwehr haben jetzt die Centerbahn verlassen.
23: 8211, verstanden. Dann können Sie zur Rampe umschalten. Danke, tschüss.
17: Die Notlage ist für uns in dem Fall beendet, wo wir tatsächlich unsere Piste wieder normal nutzen können. Nach so einem Startabbruch müssen wir auch verpflichtend eine Pisteninspektion durchführen lassen, weil es kann ja durchaus sein, dass eben bei dem Vogelschlag, wie es jetzt gerade war, irgendwelche Triebwerksteile, Vogelteile, irgendwelche anderen Flugzeugteile auf der Piste liegen bleiben.
4: Tau Airport Gude.
5: Hallo, Airport 3.
4: Entering runway 25 center for inspection and traffic crossing left to right, Airport 3.
17: Wenn wir feststellen, die Piste ist klar, es wird nichts gefunden, wir müssen nichts reinigen und jetzt eben auch frei wieder von den Fahrzeugen und von dem Luftfahrzeug, dann können wir hier weiter arbeiten und ist unsere Aufgabe dann eigentlich erledigt.
26: Das Flight Deck für die Feuerwehr.
0: Hier ist das Flight Deck, hören Sie mich?
26: Wir kontrollieren gerade nochmal die Bremstemperatur, die kann ja ein bisschen höher sein, das ist ein Startabbruch. Ansonsten alles in Ordnung.
0: Cancel Alert, Cancel Alert.
26: Stell ich die Tür auf?
0: Ja, bitte.
21: Wenn keine weiteren Maßnahmen mehr durch den Piloten gewünscht sind.
26: Hallo.
5: Hallo.
21: André Heser, hallo.
5: Hi, Markus Schwarz.
21: Dann wird das Flugzeug an den Piloten übergeben. Das heißt, wir übergeben ihn die Einsatzstelle und reduzieren dann unsere Kräfte, bis niemand mehr benötigt wird und dann fahren wir alle.
26: Okay. Danke auch. Schönen Tag.
5: Ciao. Ciao.
21: Für mich endet es so, wenn zum einen hier niemand zu Schaden gekommen ist, beim Fahrzeug auch nichts kaputt gegangen ist. Und dann eben, wenn ich sagen kann, wir haben dazu beigetragen, dass es den anderen Leuten hier gut geht.
12: Tja, immer wieder spannend. 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Als meine Tochter noch klein war, da gab es oft eine Gute-Nacht-Geschichte. Und zum Schluss fragte ich, wie machte die Eule aus diesem Buch? Die Antwort, Schuhu. Und so ein Schuhu gibt es auch mitten im Raunheimer Fluglärm. Da ziehen Waldohreulen gerade ihren Nachwuchs groß. Offenbar stört Düsenkrach hier keine Sau. Eule. Tierfreundin Bärmel Sturm beobachtet das flauschige Familienleben fast täglich.
9: Waldohreulen-Nachwuchs in Raunheim. Dieses einzigartige Schauspiel beobachtet Bärbel Sturm zurzeit fast täglich.
27: Als ich von hier hergelaufen bin, wusste ich ja auch nicht, wo die sitzen. Und dann habe ich einen Moment gestanden. Ich habe dann auch das Video abgespielt, wo man die Pfeifen, fiepen hört nachts. Und dann habe ich schon aus dem Baum, habe ich sie schon antworten hören.
9: Trotz der wirklich intensiven Mama-Eulen-Blicke passiert vor ein paar Tagen ein kleines Baby-Eulen-Drama.
27: Der kleine Ästling saß direkt über dem Gehweg auf dem Ast ganz unten. Und dann wurden natürlich Passanten aufmerksam. Die haben mich dann hinzugezogen. Und das war hilflos und ich hatte Angst. Und dann habe ich dann einen Experten kontaktiert.
9: Denn normalerweise, so warnt die Wildtierfreundin, sollte man als Mensch nicht gleich eingreifen. Der Experte und ein Falkner haben aber entschieden, in diesem Fall muss Hilfe her. Alleine wäre das Jungtier verloren.
27: Wenn die Saatkrähen kommen oder die Krähen, die wir hier haben, und die hacken auf das Kleine ein, dann hat das eigentlich keine Chance. Die machen, dann wäre das wahrscheinlich vom Ast gefallen und unten hätten sie direkt weitergemacht. Und natürlich spielen da ja auch die Kinder, da fahren auch E-Scooter. Also es hätte keine Chance gehabt.
9: Jetzt also ist das Jungtier in guten Händen und wird später ausgewildert. Und das Beobachten der beiden Waldohreulennester mit insgesamt bis zu 6 Jungen kann weitergehen. Warum sie ausgerechnet hier nisten? Im vermeintlich unwirtlichsten, lärmgeplagten Flughafeneinzugsgebiet? Vielleicht, weil sie einfach auch laut sind?
27: Das ist der Bettelruf von den Kleinen, von den Waldohreulen. Und eigentlich, also nachts hört man sie ganz, ganz laut, also auch die Anwohner. Das kann unter Umständen schon mal nerven. Und tagsüber piepen die Kleinen dann auch ab und zu.
9: Trotz Eulenlärm schafft es Bärbel Sturm, mit ihrer Fürsorge und Tierliebe auch die Nachbarn zu besänftigen und zu begeistern. Fast so, wie sie es empfindet.
27: Die sind mir sehr ans Herz gewachsen, wie alle Wildtiere. Ja, ich finde das halt einfach toll zu beobachten. Also das ist, ja, Herzensangelegenheit.
9: So flauschig und so neugierig und das direkt vor der Haustür in Rauenheim. Wer kann da schon widerstehen?
12: Apropos Eule. Thomas, neben den Wetteraussichten, bist du eher Lerche oder Eule?
2: Definitiv Eule. Ich bin kein Frühaufsteher. Von daher, also das. Ich bin schon ganz froh, dass ich nicht vormittags sende, sondern eher am späteren Nachmittag und Abend. Und also, wer morgen lang schläft, der hat vielleicht ein kleines Problem, wenn er wasserscheu ist. Denn wenn wir uns mal die nächsten 24 Stunden angucken, wir haben ja doch aktuell Schauer. Ich muss mich auch beeilen. Gleich gibt es möglicherweise auch hier auf dem Dach einen Regenguss. Das wird heute Nacht dann weniger mit den Schauern. Morgen Vormittag hin und wieder mal ein Schauer zum Nachmittag, aber liegt die Schauerwahrscheinlichkeit in manchen Regionen so bei 80%. Also da kriegt man dann doch relativ häufig was ab. Zwischen 2 und 7 Grad die Frühtemperaturen und dann der wechselhafte, sehr, sehr wechselhafte Tag. 8 bis 14 Grad bestenfalls, also mit dem Bollerwagen. Winterreifen braucht er noch keine, aber wasserfest muss er sein und eine dicke Jacke sollte man dabei haben.
12: Okay, was macht ihr noch in alle Wetter?
2: Ja, wir schauen, wie das mit dieser Wechselhaftigkeit weitergeht. Und ich habe zumindest fürs Gesamtwochenende dann schon wieder bessere Aussichten. Und wir reden über invasive Arten, also diese wunderbaren Eulen. Die sind ja quasi von hier, aber es gibt ja immer mehr Arten, die reinkommen. Hilft das der Artenvielfalt oder schadet es ihr? Ich habe eine Koryphäe heute, das ist kein Tier, sondern das ist jemand, der sich damit richtig gut auskennt, habe ich heute im Studio und der wird mir dann verraten, wie es tatsächlich um die Artenvielfalt bei uns aussieht.
12: Dankeschön, Thomas. Ja, morgen ist Christi Himmelfahrt, somit ein Feiertag. Sollten Sie den Freitag als Brückentag gewählt haben, wünsche ich ein tolles, langes Wochenende, ob mit oder ohne Bollerwagen. Wir von Maintower sind am Freitag auf jeden Fall wieder für Sie da um 18 Uhr. Eine schöne Zeit, bis Freitag.
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Da ist er, der Regen, wo quasi der Blick aufhört, wo es wie ein Vorhang aussieht. Das ist so von Frankfurter Dornbusch aus betrachtet, also wo wir hier gerade live stehen. Der Blick in Richtung Eschborn, dass man nicht richtig gut sieht durch diesen Regenvorhang. Einer der vielen Schauer, die wir heute schon erlebt haben, über den Tag hinweg. Und je totaler das Bild wird, Sie können sehen, wir haben auch schon erste Regentropfen auf der Linse. Man sieht eine ganze Menge Wolke, die da gerade über uns hängt. Herzlich willkommen zu dieser Alle-Wetter-Ausgabe an diesem Tag, an dem es natürlich mal wieder ein bisschen schmuddelig ist, einigermaßen kühl und auch noch windig. Deswegen fühlt es sich noch mal etwas unangenehmer an. Aber dieses Schauerwetter hat auch tolle Seiten. Mein Kollege Andreas hat ein großartiges Bild heute geschossen. Ein doppelter Regenbogen. Ja, wenn genügend Wasser im Spiel ist, das Licht mitmacht und der Blickwinkel passt, dann sieht man gleich zwei von diesen Regenbögen. Denn die eine Brechung ist stärker und wenn es zweimal im Regentropfen gebrochen wird, dann ist das der schwächere äußere Regenbogen. Bei Regen draußen unterwegs sein, das geht selbstverständlich, wenn man die richtige Kleidung hat. Wir waren natürlich heute draußen auch bei diesem Wetter. Ich meine, phasenweise war es ja trocken. Ja, dann konnte man die Sonne so ein bisschen erahnen, bevor es dann halt wieder feuchter wurde. Aber das geht dann schon mitten im Schirm und die Natur kann es natürlich gut gebrauchen, wenn da Wasser von oben kommt.

0: das ist schon ganz schön. Ich spute mich jetzt ein bisschen. Also ich mache jetzt kurz, weil die Kollegen müssen noch abbauen, bevor der dicke Regen hier ankommt. Aber ich kann Ihnen sagen, wir schauen nach Südhessen. Warum? Die Pfingstrosen blühen. Vielleicht noch nicht überall in Hessen, aber im Süden ist es natürlich früher losgegangen. Und in Lorsch, in einem ganz großartigen, in einer ganz großartigen Anlage, in einem Schaugarten, hat sich Simone Kienast heute fast schon reingelegt in diese wunderbaren Pfingstrosen.
1: Herrlich, wie es blüht. Im Pfingstrosengarten in Lorsch könnte es nicht bunter aussehen. Gepflegt wird der öffentliche Garten von ehrenamtlichen Mitarbeitern. Zu dem Team gehört auch Heike Gärtner-Deimel.
2: Also ich bin jetzt im 10. Jahr dabei und die Pfingstrose ist einfach eine bezaubernde Pflanze und ich bin einfach begeistert davon, wie schön sich dieser Garten jetzt auch mittlerweile entwickelt hat. Ja, und deshalb engagiere ich mich ehrenamtlich.
1: Ihr Herz blüht auf, wenn die Pfingstrosen blühen. Das ganze Jahr über arbeitet sie mit ihrem Team schließlich darauf hin, dass der Schaugarten im Frühling vor der evangelischen Kirche in Lorsch bestens dasteht. Und zu jeder Pflanze gibt es zahlreiche Geschichten.
2: Die Cora Luise ist eine Ito-Hybride, eine sogenannte halbstrauchige Pfingstrose. Der Züchter damals, Toichi Ito, ein Japaner, hat quasi die Stauden und die Strauchpäonien gekreuzt. Das schien unmöglich, aber er hat es geschafft. Und da nach ihm wurde dann eben diese Art der Pfingstrose benannt.
1: Besucher kommen in den Pfingstrosengarten nach Lorsch, um sich Anregungen zu holen für den eigenen Garten. Die ehrenamtlichen Mitarbeiter geben gerne Auskunft über die Pfingstrosen. Und einige Sorten sind damals sogar in der Medizin verwendet worden. So steht es im Lorscher Arzneibuch, alles auf Latein.
2: Hier haben wir die Peonia officinalis als Arzneimittel verwendet, heißt das auch. Und sie wurde in Rezepten des Lorscher Arzneibuch verwendet und gegen Epilepsie und Gicht eingesetzt.
1: Damals wurden in dem Rezept Wurzeln, Samen und Blütenblätter verwendet. Leider ist sie aber schon verblüht.
2: Seit Ende des 19. Jahrhunderts wird die Pfingstrose nicht mehr in Deutschland in der Schulmedizin eingesetzt, nur noch in der Homöopathie.
1: Neben den Geschichten rund um die Pfingstrosen erfährt man bei öffentlichen Führungen auch Geschichtliches. Zum Beispiel, wieso das Lorscher Arzneibuch so bedeutungsvoll ist.
2: Weil es enthält den Rechtfertigungsgrund, warum der Mensch überhaupt heilen darf. Der unbekannte Autor hat sozusagen festgestellt, dass das Heilen ein direkter Akt christlicher Nächstenliebe darstellt. Und das war Ende des 8. Jahrhunderts ein Meilenstein in der Medizingeschichte, weil vorher durfte ja nur Gott allein heilen. Und ja, und jetzt durfte auch der Mensch heilen. Und daher wurde das Lorscher Arzneibuch auch 2013 ins Weltdokumentenerbe aufgenommen.
1: Bleibt nur noch zu erfahren, woher die Pfingstrose ihren Namen hat.
2: Zum einen, weil sie meistens an Pfingsten geblüht hat, zumindest früher, als das Klima noch etwas anders war oder auch in Deutschland noch blüht. Hier bei uns ist es sehr mild an der Bergstraße. Und sie wurde an Pfingsten zum Schmücken der Altäre verwendet und auch an Fronleichnam.
1: Pfingstrosen lieben eigentlich sonnige Standorte mit mindestens 5 bis 6 Sonnenstunden täglich. Davon sind wir gerade weit entfernt. Bis Ende Mai blühen über 300 verschiedene Sorten. Und wer möchte, kann sie sich im Pfingstrosengarten in Lorsch vor der evangelischen Kirche anschauen.
0: Ja, das mit der Kälte. Ich weiß nicht, wie sehr Pfingstrosen das möchten, aber wir kriegen wirklich ganz schön kalte Luft ab. Also, wenn Sie heute schon gefröstelt haben. Die Luft, die morgen bei uns ankommt, die war gestern noch über Island. Da hat man Lufttemperatur von 6 Grad, Wassertemperaturen nur so zwischen 3 und 8 Grad. Da ist der Polarkreis ja nun schon doch da. Und jetzt die 2000 Kilometer Luftlinie in Richtung Süden über die auch nicht gerade warme Nordsee. Bisschen Feuchtigkeit tanken und dann kommt das bei uns an und fühlt sich halt, ich sag mal, wenig frühlingshaft an. Trotzdem, morgen gibt es Schauer. Das hat auch mit dieser kalten Luft zu tun, gerade in der Höhe, so in gut 5 Kilometern Höhe. Minus 30 Grad, das ist spürbar kälter als das, was normalerweise da angesagt ist. Am Boden haben wir Gießen morgen um die 13 Grad. Und diese 43 Grad Unterschied sorgen dafür, dass die warme Luft, die da bodennah kommt, weil auch die Sonne ordentlich reinscheint und das bodennah nochmal erwärmt, dass das nach oben geht, dass die Luft aufsteigt. Und beim Aufsteigen kondensiert Wasser aus und dann bilden sich die Schauer- und Gewitterwolken. Und ist das Bollerwagenwetter, das kommt darauf an, ob der Regenreifen hat. Denn gerade am Nachmittag gibt es mehr Schauer als noch am Vormittag. Und die Wahrscheinlichkeit, dass Sie da was abbekommen, ist ziemlich hoch. Kassel und Frankfurt jeweils mit einer Regenwahrscheinlichkeit am Nachmittag von 80%. Also wer da nicht nass wird, der muss schon sehr Glück haben. In Schauern geht es dann auch noch mal 5 Grad nach unten, wenn Sie nass. Also wenn Sie sich auf Tour machen, Wechselsachen mitnehmen, ist ganz gut. Denn das Wechselhaftigkeitsmeter, heute waren wir ja noch so im mäßigen Bereich. Morgen ist das schon mehr.

0: sich bei uns tut, insbesondere weil es die sogenannten invasiven Arten gibt, also Arten, die eigentlich gar nicht von hier stammen, aber jetzt reingekommen sind, bedeutet das, das ist super, weil unsere Artenvielfalt nimmt zu?
1: Da haben Sie natürlich recht, dass hier vor Ort dann auch die Artenvielfalt dann zunimmt. Allerdings sind das ja keine Arten, die neu auf der Welt auftauchen. Das heißt, die Arten kommen aus einer anderen Region zu uns und es kommt nicht zu mehr Biodiversität, sondern das Problem ist eher, dass wir dann auch unsere Einzigartigkeit verlieren. Das heißt, die Ökosysteme in zum Beispiel Nordamerika und in Europa gleichen sich immer weiter an. Das ist ja ähnlich wie bei unseren Sprachen. Dadurch, dass wir immer mehr umherziehen und so, verlieren wir die Einzigartigkeit von Dialekten, von lokalen Sprachen und vermischen eigentlich dadurch immer mehr. Das ist auch ein Teil der Biodiversität, also nicht die Sprachen, sondern die Einzigartigkeit der Lebensräume. Und die geht natürlich damit auch verloren.
0: Das heißt, an einem Ort muss es vielleicht gar nicht zwingend weniger verschiedene Arten geben. Aber wenn man das global betrachtet, wenn jeder Ort wie der andere ist, ist es halt nur genau diese Anzahl und nicht 100 hier plus 100 da plus 100 dort, sondern es sind dann insgesamt nur 100, wenn ich jetzt mal das Bild so male.
1: Ganz genau. Die Biodiversität macht sich nicht dadurch auch nur aus, dass man einfach Arten zählt, sondern man hat Charakteristiken wie Einzigartigkeit spielen auch eine große Rolle. Also mehr Arten heißt nicht unbedingt bessere Biodiversität.
0: Ja. Ist der Grund für diese invasiven Arten, die bei uns einwandern, ist das der Klimawandel oder sind das wir Menschen, also wir verursachen zwar auch den Klimawandel, aber sind wir da, dass wir das tatsächlich machen?
1: Ganz genau. Also der Mensch ist der ursächliche Treiber dahinter. Das heißt, die Arten kommen überhaupt in neue Regionen, weil wir Menschen sie dorthin bringen. Häufig passiert das unbewusst, zum Beispiel durch unseren Handel. Wir bestellen heute auch ganz viel, dadurch werden sehr viele Waren um die Welt gefahren. Und damit kommen eben nicht nur unsere Waren an, sondern eben auch an so einem Schiffsrumpf zum Beispiel können sich sehr viele Arten anheften, die auch um die Welt gefahren werden.
0: Oder an einem Autoreifen, wo dann was durch halb Europa transportiert wird und plötzlich ist es dann bei uns. Diese Änderung von Biodiversität, also dass das so eben nicht gleich ist, das ist ja wahrscheinlich kein neues Phänomen, oder?
1: Ganz genau, es gab es schon immer. Also Arten breiten sich auch immer aus, das ist ein natürlicher Prozess, das ist auch für die Arten überlebensnotwendig. Also Arten müssen sich ausbreiten, um zu leben. Nur die Rate, mit der das heute passiert, die hat der Mensch enorm erhöht, was zum Problem wird für die einheimischen Ökosysteme. Normalerweise können sich Arten anpassen, Ökosysteme können sich anpassen, aber dadurch, dass jetzt nicht nur alle paar hundert Jahre mal eine neue Art reinkommt, sondern eigentlich fast jede Woche eine neue Art irgendwo auch in Deutschland auftaucht, stresst das die Ökosysteme sehr stark. Sie können sich daran an diese schnelle Änderung nicht so schnell anpassen. Ähnlich wie wir das auch beim Klimawandel sehen. Also Klimawandel gab es auch schon immer. Es gab schon immer Klimaveränderungen. Aber die Rate, die wir heute erfahren, die ist durch den Menschen enorm hochgedreht, was zum Problem führt.
0: Und der Mensch hat schon immer Arten von A nach B transportiert, obwohl die da vorher nicht waren. Also auch wahrscheinlich zu früheren Zeiten, oder?
1: Ganz genau. Nicht nur der Mensch, sondern überhaupt Tiere, die, also wenn Sie sich ein Reh überlegen, dann vorstellen, das nimmt ja auch Arten mit. Das ist ganz normal. Wenn man sich bewegt, nimmt man automatisch auch Arten mit. Aber das passiert eben nicht über die großen Ozeane hinweg, über die Gebirge hinweg, so wie das heute der Mensch dann eben praktiziert.
0: Diese Veränderung der Artenvielfalt, diese Geschwindigkeit, die wir gerade erleben, das ist ja nicht nur menschheitsgeschichtlich, sondern wenn wir das jetzt mal so ganz betrachten, also es gibt Leben schon Milliarden von Jahren auf diesem Planeten. Milliarden ist richtig, in Mehrzahl. So, hat sich das schon mal so schnell bewegt oder verändert?
1: Nein, in der Rate ist das einzigartig. Das ist definitiv auch etwas, was immer weiter zunimmt. Wir können das seit, sagen wir, 500 Jahren eigentlich ganz gut beobachten. Und gerade so in den letzten 200 Jahren nimmt es kontinuierlich zu. Und jetzt in letzter Zeit geht die Rate immer weiter steil nach oben. Das heißt, wir würden auch nicht erwarten, dass die Rate irgendwann abnimmt. Da gibt es keinerlei Anzeichen dafür. Sondern man würde erwarten, dass eigentlich jedes Jahr immer mehr Arten kommen. Also nicht nur 10 Arten jedes Jahr, sondern dann mal 10, 15, 20 und so weiter.
0: Also es geht immer weiter. Jetzt könnte man über einzelne Arten reden, da haben wir aber gar keine Zeit mehr. Ich glaube, viele kennen Halsbandsittiche, Nilgans, Tigermücke und sowas. Also da ist wirklich viel los. Dankeschön an dieser Stelle. Es ist auf jeden Fall eine spannende Zeit.
1: Sehr gerne.
0: Auch für Sie als Forscher, ganz sicher. Dankeschön.
1: Danke.
0: Wir schauen uns jetzt mal an. Sehen Sie im Hintergrund, wie es da nass geworden ist, als ich eben noch auf dem Dach war. Da kamen die ersten Tropfen. Jetzt schüttet es hier in Frankfurt schon ganz ordentlich. Und wie geht's weiter? Sie sehen hier die Höchsttemperaturen des morgigen Tages und wir erleben an einigen Orten nur einstellige Höchstwerte. Es ist wirklich kühl. Luft, die vorher vom Polarkreis innerhalb von 2 Tagen zu uns gekommen ist. Die Schauerneigung lässt in den nächsten Stunden nach. Es wird weniger.

Morgen Vormittag ab und an mal ein Schauer, aber im Laufe des Tages werden die Wolken dichter. Es gibt sowieso viel mehr Wolken als Sonnenschein. Und es sind sehr viel mehr Schauer dann am Nachmittag unterwegs. Da werden wir wohl alle irgendwann mal nass werden. Zwischen 2 und 7 Grad, das sind die Frühtemperaturen. Und das bedeutet, an vielen Orten ist jetzt Frost erstmal kein Thema. Aber es wird natürlich über den Tag nicht warm. Es ist gerne mal windig. Und wir haben Höchstwerte zwischen 8 und 14 Grad. Das ist, ich würde sagen, ausbaufähig. Der Wettereinfluss auf den Organismus bei Bluthochdruck. Wir haben ja die Tage erst über das Thema Wettereinfluss bei Wetterfühligen gesprochen. Bei Rheuma- und Asthma-Patienten gibt es ein Thema. Am Nachmittag lässt das so ein Stück weit nach. Gräserpollen ist so das Einzige, was noch unterwegs sein kann. Aber selbst das nur schwach. Da hilft natürlich der Regen, der die Luft so ein bisschen auswäscht. Die Wechselhaftigkeit, sie bleibt uns erstmal erhalten. Allerdings die Chance, einen Schauer abzubekommen, sinkt im Laufe des Wochenendes immer weiter. Am Sonntag bleibt es für die meisten Menschen schon trocken. Schönen Abend. Tschüss.

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6: Voll auf die Kostenbremse. Hallo zu Max. Kollektiver Bleifuß. Die Bremse bis zum Anschlag durchgetreten und der Fuß tut schon richtig weh. Es wird gespart, wo es irgendwie möglich ist. Ins Restaurant geht es meistens ja nur noch zu besonderen Anlässen. Aber mal so zwischendurch eher nicht. Und es wird noch mehr gespart werden müssen. Das Schreckgespenst Inflation ist plötzlich wieder ein Thema.
7: Nach der Inflation ist vor der Inflation. Und das Sparen geht weiter und weiter.
8: Ich merke, wir haben weniger Gäste.
9: Ich muss irgendwie Geld einsparen, Sachen werden einfach teurer. Und dann gehen sie oft an die Altersvorsorge halt.
7: Andere investieren gerade in Krisenzeiten.
10: Es macht einfach mehr Spaß, wieder Fahrrad zu fahren mit dem E-Bike.
11: Weil mir die Benzinpreise dermaßen abgegangen sind, dass mir das keinen Spaß mehr gemacht hat.
7: Max will wissen, wie gehen die Hessen mit der neuen Teuerung um? Der Iran-Krieg treibt die Preise. Die Teuerung geht auf die 3% zu. Angebote und Handelsmarken haben Hochkonjunktur. Supermärkte und Discounter sind vorbereitet. Man kennt es ja schon, sagt Filialleiter Marco Wenzel vom Edeka-Markt in Kassel.
12: Ich biete meinen Kunden möglichst eine reichhaltige Produktpalette von Preiseinstiegsmarken an. Werde die auch in größerer Menge im Markt, für den Markt ordern und auch einlagern. Weil wenn jetzt sich alles noch mal etwas verschärfen sollte, dann wird der Kunde darauf noch mehr abzielen, das zu kaufen.
7: Viele Verbraucher sind aber immer noch im Krisenmodus und haben ihre Einkaufsgewohnheiten beibehalten.
13: Ich gucke erst mal, wo sind rote Schildchen? Ne, also, dass immer die Sonderangebote gekauft werden und danach richte ich meinen Essensplan.
14: Auf Eigenmarken bin ich dann so ein bisschen mehr umgestiegen. Wenn es mir schmeckt, esse ich das dann auch.
15: Man hat halt nicht mehr das Geld im Portemonnaie, wie man es früher hatte und geht dann wesentlich bewusster damit um.
7: Viele Jahre waren die Preissteigerungen moderat, bis es 2022 zu einem abrupten Höhepunkt mit 6,9% kam. Obwohl sich die Lage bis 2025 wieder entspannte, haben die Verbraucher ihren Sparkurs beibehalten, erklärt YouGov-Marktforscherin Petra Sübtitz. Sie weiß, wie wir Verbraucher ticken.
16: Wir leben ja in einer Zeit, wo wir schon diverse Preissteigerungen erlebt haben. Und die Menschen haben reagiert, indem sie Handelsmarken gekauft haben, häufiger zum Discounter gegangen sind, häufiger im Angebot gekauft haben. Und diese Entwicklungen setzen sich bis heute fort.
7: Obwohl die Inflation seit Beginn dieses Jahres wieder steigt und aktuell bei 2,9% steht, erklärten in einer Forsa-Umfrage inzwischen nur noch 14% der Verbraucher, ihr Konsumverhalten bei Lebensmitteln ändern zu wollen.
16: Wir sehen eben nach dem Ausbruch des Ukraine-Kriegs 2022/23 hat sich das Konsumverhalten sehr abrupt verändert. Mittlerweile hat sich das eben tatsächlich verfestigt, auch weil sie sich so ein bisschen wappnen wollen für die Krisen, die möglicherweise noch auf uns zukommen. In unserer Studie haben die Menschen gesagt, dass sie vor allem bei den Freizeitausgaben sparen werden, also beispielsweise Ausgaben für Restaurantbesuche.
7: Das kann Maximilian Kocher aus Bad Homburg bestätigen. Er betreibt das Restaurant Nova.
17: Wir merken, dass das weniger Anfragen reinkommen. Man muss natürlich versuchen, die ganzen Kosten irgendwie aufzufangen, indem man halt Personal einspart.
7: Seine Gäste kommen gerne, aber seltener. Und er muss immer häufiger selbst in den Service.
17: Wir haben weniger Gäste, aber die Gäste, die kommen, die machen mehr Umsatz pro Kopf, weil sie dann sagen, okay, ich will heute mir was gönnen, ich will in ein gutes Restaurant gehen, ich möchte was Gutes essen.
7: Vor allem Restaurants in mittlerer und günstiger Preislage haben zu kämpfen, sagt Robert Mangold von der DEHOGA. Im Vergleich zum Vorjahr sank der Umsatz um bis zu 5%.
18: Wir müssen da durchkommen, wie viele andere Branchen auch, wie viele andere Haushalte auch. Und ja, wir kämpfen mit den gleichen Schwierigkeiten wie alle Branchen, wie alle Haushalte.
7: Neben den Restaurantbesuchen mit 42% kürzen laut einer aktuellen Umfrage von YouGov 34% Ausgaben für Reisen. 32% schränken sich bei Möbeln und Einrichtungen ein. 29% kaufen weniger Kleidung. 28% sparen bei technischen Anschaffungen.
19: Essen gehen mit Familie, das würde ich meiden momentan.
20: Ich fahre auf jeden Fall auch mehr Bahn als vorher und das Auto bleibt ziemlich oft stehen.
21: Wir gehen gerne campen und das ist dann auf jeden Fall eine günstigere Variante des Urlaubs.
22: Ich fahre viel mit dem Fahrrad auf die Arbeit, einkaufen.
7: Tatsächlich nutzt jeder Dritte sein Auto seltener und steigt aufs Fahrrad um. Das Fahrrad erlebt mal wieder einen Boom, freut sich Marc Dehnfeld in Bad Homburg.
23: Die Nachfrage steigt natürlich aufgrund jetzt der höheren Ölkosten. Gerade Leasingräder sind aktuell natürlich auch eine sehr günstige Variante, Fahrräder und E-Bikes zu erwerben.
7: Und sein Laden ist an diesem verregneten Dienstagmorgen voll.
24: Die Spritpreise schon extrem. Vielleicht wird es ja besser, wenn der amerikanische Depp mal Ruhe gibt.
25: Alles, was ich mit Fahrrad fahren kann, fahre ich.
26: Ich habe keine Lust mehr an den Tankstellen, mir die Augen wund zu sehen.
7: Viele aber können nicht auf das Auto verzichten, müssen daher an Ersparnisse gehen, die 2022 noch nicht so im Fokus standen. 41% sparen an der eigenen Altersvorsorge. Im Rekordinflationsjahr 2022 waren das noch 30%. Eine alarmierende Entwicklung, sagt Finanzberater Sankung Conte. Denn wer jetzt pausiert, verliert später richtig viel Geld.
9: Man will erstmal sozusagen gewisse Sachen einsparen und Altersvorsorge ist ja weit hin, das merkt man ja nicht so groß. Aber langfristig ist es natürlich schon ein sehr großer Effekt, ne, wenn man sozusagen an die Altersvorsorge geht.
7: Spart der Anleger monatlich 100 Euro mit einer Vertragslaufzeit von 37 Jahren und pausiert nur 2 Jahre, würde er zum Renteneintrittsalter 24.000 Euro verlieren.
9: Also 24.000 Euro weniger, obwohl man nur 2.400 Euro weniger eingezahlt hat.
7: Deswegen geht Conte mit all seinen Kunden, die pausieren möchten, ihre gesamten Kosten durch, um an anderen Stellen einzusparen.
9: Was, wie gesagt, sehr auffällig ist meistens, dass man irgendwie tausende Abos hat, ja? Sei es Netflix, Amazon Prime und so weiter und so fort. Da muss man sich mal die Frage stellen, brauche ich das jetzt gerade?
7: Für viele wird es aber immer schwieriger, noch weitere Abstriche zu machen. Weil teure Energie die Produktions- und Transportkosten steigen lässt, werden in der Folge die Preise für Lebensmittel, Restaurantbesuche und Dienstleistungen wohl weiter anziehen.
6: Die Mutter des Superfoods ist das Hühnerei. Es enthält sehr viel Eiweiß, für die Augen sind Eier auch gesund. Und mal abgesehen von den gesundheitlichen Aspekten, Spiegelei und Brot machen einfach glücklich. Wir Deutsche sind ja auch ganz verrückt nach Eiern. 21 Milliarden Eier werden im Jahr verputzt. Und jetzt kommt der nicht ganz so angenehme Teil. Das können nicht nur glückliche Hühner auf der grünen Wiese sein, die diese Massen produzieren. Immerhin ist das Kükentöten verboten worden.
27: Eier ohne Küken töten. Das gilt seit 2022 und steht auf vielen Packungen drauf. Ob Bodenhaltung, Freiland oder Bio. Können wir beim Einkauf nun sicher sein, dass es mehr Tierwohl gibt? Also alles gut?
28: Nö, das kann ich mir nicht vorstellen.
29: Glaube ich nicht. Ich meine, es wurden immer viele Hähne geboren. Das war nun mal so. Die wurden dann irgendwann zeitig geschlachtet und aufgegessen.
28: Glaube ich nicht.
30: Das ist ja nur, dass die Küken quasi überleben dürfen, klar, aber wie sie dann ihr Leben weiterleben, das muss auch weiter darauf geachtet werden.
27: Tierschützer kritisieren, seit dem Verbot des Kükentötens habe sich das Tierleid nur verschoben.
31: Wir erhöhen die Leidensdauer der Hennen im Betrieb, um die kurze Lebensleistung der Hähne oder Lebenszeit der Hähne zu finanzieren. Es ist ein klassisches Greenwashing.
27: Um die männlichen Küken nicht sinnlos zu töten, mussten schnell Alternativen her. Für die Produzenten eine Herausforderung.
0: Die Bruderhahnaufzucht, dafür gab es in Deutschland überhaupt keine Kapazitäten. Und die In-Ovo-Geschlechtsbestimmung war noch so ein bisschen in den Kinderschuhen.
27: Was hat sich seit dem Verbot verbessert? Welche Probleme sind entstanden? Und welche Eier stehen wirklich für Tierwohl? Für die Geflügel- und Eierproduzenten galten sie lange als wertlos, die Brüder der Legehennen. Sie konnten weder Eier legen, noch genug Fleisch ansetzen, um rentabel zu sein, wurden deshalb direkt nach dem Schlüpfen meistens getötet. Nachdem das 2022 verboten wurde, mussten Landwirte neue Wege gehen. Einer davon, die Bruderhahnaufzucht. Landwirt und Geflügelhalter Peter Schubert macht das schon viele Jahre lang.
1: Hier sieht man die Bruderhähne, schon ganz ansehnlich dicke Kerle. Und ja, dürfen leider nicht mehr ganz so lange leben. Jetzt sind 8 Tage, werden sie dann geschlachtet.
27: Das Bruderhahn-Konzept sieht vor, die männlichen Tiere mit aufzuziehen, zu mästen und später zu schlachten, um ihr Fleisch zu verwerten. Beim Biogeflügelhof Schubert wachsen sie 14 bis 16 Wochen heran. Der große Nachteil: Die Tiere sind keine Masthähne. Ihre Rasse ist nicht darauf ausgelegt, schnell zuzulegen. Daher brauchen sie auch sehr viel mehr Futter und kosten damit auch wesentlich mehr Geld.
1: Meine Sorge ist darum, dass ich einfach nicht mehr wettbewerbsfähig bin, dass mein Projekt Bruderhahn plus Junghenne einfach zu teuer ist gegen Wettbewerb und ich dann irgendwo unten rausfall.
27: Die Sorge kommt nicht von ungefähr. Bioverbände wie Bioland, Demeter und Naturland haben sich zwar verpflichtet, alle Bruderhähne aufzuziehen, aber das Bruderhahn-Konzept wird immer weniger umgesetzt. Im Jahr 2022 wurden noch rund 55% der männlichen Küken mit aufgezogen. 2025 lag der Anteil nur noch bei etwa 15%. Konventionelle Betriebe machen das kaum noch. Und so wird die Entwicklung auch weitergehen, vermutet KAT e.V. Der Verein für kontrollierte alternative Tierhaltungsform prüft die gesamte Lieferkette und garantiert, dass wirklich keine Küken getötet wurden. Auf Eierverpackungen ist das übrigens an diesem Siegel erkennbar. Auch Burkhard Brink-Schulte, Leiter der Brüterei Gut Averfeld in Nordrhein-Westfalen, testete die Bruderhahnaufzucht und Vermarktung des Fleischs. Scheiterte jedoch an hohen Kosten und geringer Nachfrage.
2: Es ist uns nicht gelungen. Sprich, wir haben 300.000 Euro erfolgreich in den Sand gesetzt.
27: Jetzt setzt er auf das sogenannte In-Ovo-Verfahren, die andere Alternative zum Kükentöten. Die Geschlechtsbestimmung findet hier schon im Ei statt, In-Ovo. Dafür nutzt Burkhard Brink-Schulte ein neues System mit künstlicher Intelligenz und Lichtspektren.
3: Die künstliche Intelligenz, die wir eigens entwickelt haben, die schaut sich jetzt diese Lichtspektren an und schaut, was ist denn jetzt in dem Lichtspektrum, was ist typisch männlich und was ist typisch weiblich.
27: Weibliche Eier erscheinen im roten Licht, männliche sind blau. Die werden dann aus dem Brutprozess genommen. Komplett fehlerfrei arbeitet die Technik aber noch nicht. Die rund 10% männlichen Küken, die doch noch schlüpfen, müssen als Bruderhähne aufgezogen werden. Noch einmal zusätzliche Kosten, trotz Technologie für Brink-Schulte. Nicht alle können sich das leisten.
2: Diese Henne ist erheblich teurer als mit Küken töten. Und die Deutschen sind sicherlich Vorreiter im Tierschutz, sind in diesem Falle aber mit brachialer Gewalt völlig über das Ziel hinausgeschossen. Da sind Existenzen zerstört worden.
27: Viele Brütereien in Deutschland mussten seit dem Kükentötungsverbot tatsächlich dicht machen oder haben ihr Geschäft ins Ausland verlagert. Von rund 30 Brütereien vor dem Verbot sind nur noch 8 in Deutschland übrig geblieben. Vor allem kleinere Betriebe mussten aufgeben. Die Alternativen, um die männlichen Küken nicht direkt zu töten, kosten. Für viele in der Branche heißt es deshalb, Legeleistung maximieren. In manchen Fällen mit allen Mitteln. Gerade kommt Knut Bartels wieder von einem Legehennenbetrieb. Heute hat er 7 Hennen gerettet. Aus welchem Betrieb er die unter der Hand bekommen hat, will er nicht sagen. Zu groß ist die Sorge dann, keine Hennen mehr retten zu können. Nur so viel, sie kommen aus konventioneller Bodenhaltung.
4: Das ist das Brustbein hier.
5: Das ist hier auf jeden Fall mindestens einmal gebrochen.
4: Ja.
27: Zusammen mit seiner Frau Dani kümmert er sich um Hennen, die kurze Zeit später in einem Legebetrieb gestorben wären. Seit 7 Jahren sind sie Mitglieder des Vereins Rettet das Huhn. In den letzten 4 Jahren haben sie besonders schwache Hennen gerettet und einen Verdacht.
8: Was auf jeden Fall deutschlandweit auffällig ist, ist, dass halt viel mehr Zwangsmausern gemacht werden. Oft ist es so, dass die dann einfach physisch und psychisch völlig durch sind. Also die sind einfach komplett erschöpft. Die Körper sind erschöpft, die geben einfach auf. Dieser ganze Legebereich ist dann einfach so fürchterlich ausgenutzt, dass da einfach viele dann kurz danach noch dran sterben.
27: Die Zwangsmauser, eine Methode der Eierproduzenten, um die Legezeit der Hennen zu verlängern. Um die Mauser einzuleiten, werden Licht und Nahrungszufuhr eine Zeit lang stark reduziert. Genutzt wird diese Methode unter anderem wegen der gestiegenen Kosten durch die Bruderhahnaufzucht und in Ovoselektion. Um den Zukauf neuer, teurer Legehennen zu vermeiden, wird ihre Nutzungsdauer um 4 bis 6 Monate verlängert. So kann die einzelne Henne zwischen 10 bis 20% mehr Eier legen, sagt Christiane Kepler. Sie ist Beraterin für Tierwohl in der Geflügelwirtschaft und unter anderem tätig im Landesbetrieb Landwirtschaft Hessen.
0: Eine Mauser gibt eigentlich die Möglichkeit, den Hennen das Ganze, den ganzen Körper wieder zu regenerieren, Reserven aufzufüllen, das Gefieder zu erneuern und auch den Legeapparat neu auszubilden. Das bedeutet im Grunde genommen, kann das durchaus auch ein Vorteil sein für die Tiere, aber es ist in dem Moment kein Vorteil, wenn die Herde in keinem guten Zustand ist.
27: Von einem unabhängigen Rechercheteam bekommen wir diese Aufnahmen zugespielt. Von Mitarbeitern des Betriebs haben sie den Tipp bekommen, hier werde gerade eine Zwangsmauser durchgeführt. Diese Hennen sind seit einem Jahr in dem konventionellen Bodenhaltungsbetrieb. Die erzwungene Mauser setzt ihnen zusätzlich zu.
10: Ich finde das furchtbar grausam, wenn man das sieht. Da vergeht dann ja das Eieressen.
11: Wenn die da Bilder draufdrucken würden, wie bei den Zigaretten, ne, dann würden wahrscheinlich auch viel mehr Leute sagen, nee, das hole ich mir nicht.
12: Kann man ja nie ändern, wa? Oder wer will das ändern? Da muss die Politik was machen. Ich als kleiner Arbeiter oder Rentner kann da nichts ändern.
30: Na, das ist natürlich erstmal erschütternd, was man dort sieht, und fühlt man sich auch nicht so gut, dann Produkte davon zu kaufen.
13: Tja, schwer anzusehen, wirklich.
27: Die Zwangsmauser ist eine bewährte Praxis in der Eierproduktion. Ein komplexer Eingriff mit Risiken für die Hennen.
0: Mauser ist, würde ich sagen, die Königsdisziplin. Also das muss sehr, sehr gut beobachtet und gemanagt werden. Und damit steht und fällt eigentlich das Tierwohl.
27: In Deutschland ist die Zwangsmauser nicht konkret geregelt. Es gelten jedoch Mindestanforderungen, etwa für Futter, Wasser und Licht. Mit steigenden Haltungsstandards wird sie im Biobereich am schonendsten umgesetzt. Nicht genug für Knut Bartels.
31: In Wirklichkeit wird die Leidensdauer der Hennen erheblich erhöht, damit die Hähne 3 Monate leben können.
27: Für Verbraucher bleibt der Eierkauf schwierig. Das Leid der Tiere hat sich teilweise von den Hähnen auf die Hennen verlagert. Das größtmögliche Tierwohl gewährleisten Bioverbände wie Demeter und Bioland, aber eben zu einem höheren Preis.
6: Wer kauft sich einen Elefanten, wenn er im Mauseloch wohnt? Der Automarkt ist ein Mysterium. Die Autos, die werden immer größer und teurer. Und der Platz in den Städten schrumpft. Und da müsste man doch eigentlich denken, dass es viele kleine, günstige, eben Kleinwagen gibt. Gerade Unternehmen, die mit ihren Firmenwagen durch die Städte flitzen müssen, die sind ja darauf angewiesen, nicht in riesigen SUVs durch die Gegend zu schaukeln. Aber die Kleinwagen, die es gibt, auch als Leasingmodelle, die werden immer teurer.
14: Ein Leipziger Pflegedienst mit 20 Kleinwagen. Geschäftsführerin Angelika Benkenstein hat gerade die Leasingverträge für die VW Polos um ein Jahr verlängert.
15: Ich glaube, bei einem Neuauto werden die Mehrkosten höher zu Buche geschlagen als in der neuen Leasingrate.
14: 33 Euro mehr im Monat kostet jetzt das Leasing für jeden Polo. Jeder fährt mit Erdgas. Doch dieser Antrieb ist bei VW inzwischen passé. Für Neuwagen müsste das Unternehmen auf Benziner umsteigen. Hieße höhere Kraftstoffkosten. Für Stromer fehlen die Ladepunkte. Hauptproblem aber, die Polos sind teuer geworden. Vor 6 Jahren ging es bei 15.730 Euro los. Heute liegt der Listenpreis der Basisversion bei 20.135 Euro. Eine Steigerung von 28%.
15: Hat sich alles massiv verteuert. Ich würde jetzt keine Neuwagen kaufen wollen.
14: Klein und billig, das war einmal, auch beim Renault Clio. 2020 ging es bei 14.550 Euro los, heute bei mindestens 19.900 Euro, ein Plus von fast 37%. Oder der Opel Corsa. Hier stieg der Listenpreis von knapp 16.000 auf knapp 23.000 Euro. Ein Plus von fast 46% und damit doppelt so hoch wie die allgemeine Inflation. Der ADAC beobachtet das mit Sorge. Autofahren, so Fabian Fehrmann, müsse auch für den kleinen Geldbeutel bezahlbar bleiben.
9: Wenn man sich die letzten Jahre ansieht, dann sieht man klar zwei Effekte auf dem Kleinwagenmarkt. Auf der einen Seite ist die Modellvielfalt deutlich zurückgegangen und auf der anderen Seite sehen wir immer stärker steigende Preise bei Kleinwagen.
14: Im Werk Eisenach treffen wir den CEO von Opel zusammen mit seinem Chefingenieur. Florian Hüttel sieht für die deutlichen Preissteigerungen mehrere Gründe.
16: Die Preise sind gestiegen und zwar nicht nur im Supermarkt oder für tägliche Gebrauchsgüter, sondern eben auch für Rohstoffe, für verarbeitete Produkte, für Energie und für Lohn- und Gehaltskosten. Und zum Zweiten reden wir auch über eine Vielzahl an Assistenzsystemen, die wir mittlerweile einbauen müssen, zu denen wir verpflichtet sind, die die Kosten signifikant nach oben treiben.
14: Eine EU-Verordnung von 2019 legt fest, dass immer mehr Assistenzsysteme zur Serienausstattung eines Pkw gehören müssen. Mittlerweile über 20. Dazu gehören Notbrems- und Kollisionswarnsysteme, ebenso wie Spurhalteassistenten. Diese Verordnung gilt für alle Pkw. Hier in Eisenach wird der Grandland produziert. Der Aufwand für Entwicklung und Einbau von Assistenzsystemen wie hochentwickelte Kameras sei aber im Corsa vergleichbar und koste bis zu 2000 Euro, so der Opel-Chef. Auch im Corsa wird der Fahrer oder die Fahrerin im Innenraum mittels Rückspiegel überwacht. Dieser kleine Punkt hier ist eine Kamera. Auch die Multifunktionskamera an der Frontscheibe kontrolliert mögliches Fahrverhalten. Zu viel des Guten?
16: Ein Corsa braucht keine Verkehrsschilderkennung. Und ein Corsa braucht auch keine Überwachung des Fahrers und des Innenraums auf volle Aufmerksamkeit. Da wünschen wir uns eine Kategorie, die hier die Anforderungen entsprechend runterschraubt, sodass wir Fahrzeuge bezahlbar bauen können, die das tun, was diese Kategorie in der Regel tut, nämlich die täglichen 20, 25, 30 Kilometer zur Arbeit und wieder zurück bezahlbar darzustellen.
14: Die Europäische Kommission betont hingegen:
17: Als diese Maßnahmen von der Kommission verabschiedet wurden, wurden sie von der EU-Automobilindustrie begrüßt. Und es gab weder seitens der Industrie Forderungen, diese fortschrittlichen Sicherheitssysteme auf bestimmte Fahrzeugsegmente zu beschränken, noch gab es solche Forderungen seitens der Automobilindustrie.
14: Trotzdem bewegt sich was in Brüssel.
9: Es gibt mittlerweile ja die Ambition auf europäischer Ebene, dass eine neue Fahrzeugklasse eingeführt werden soll, M1E, also bewusst für kleine Fahrzeuge, für kompakte Fahrzeuge, die in der Stadt unterwegs sind. Wie genau das dann hinterher sich in einzelne Systeme ausschlägt, da sind wir noch weit entfernt, das können wir jetzt noch nicht sagen.
14: Weg sind der Ford Fiesta, der Peugeot 108 oder der Skoda Citigo. Zumindest als Neuwagen gibt es sie und viele andere kleine nicht mehr. Sie werden nicht mehr produziert. In den letzten 10 Jahren ist das Angebot um über 30 Modelle geschrumpft. Für die Autoexpertin Professor Helena Wispert spielen hier bei vielen Automobilherstellern vor allem strategische Überlegungen eine Rolle, die natürlich auch mit Geld zu tun haben.
18: In Deutschland haben wir eine relativ große Nachfrage nach diesen Modellen. Aber weltweit geht der Trend eher zu großen SUVs.
14: Volkswagen hat vor 3 Jahren den Up vom Markt genommen. Ein Kleinstwagen, den Angelika Benkenstein gern in ihrem Fuhrpark hatte.
19: Ich finde es erstmal ganz traurig, dass es gar keine Kleinstwagen gibt. Also, dass es gar nicht mehr so viel Auswahl gibt, dass es gar keine deutsche Auswahl gibt, dass wir wirklich auf den asiatischen Markt gucken müssen.
14: Der T03 von Leap Motor ist einer der wenigen Kleinstwagen aus China. Rein elektrisch und auch schon 18.900 Euro teuer.
6: Technik ist ja so verführerisch. Wenn man weiß, was geht, dann will man es oft ja auch haben. Ne? Das ist so wie bei mir mit noch ein paar neuen Sommerschläppchen. Dabei habe ich schon 5 davon im Schrank. Nice to have, aber nicht überlebenswichtig. Die Vorstellung, dass alle Geräte in der Küche aber technisch miteinander vernetzt sind und damit dann auch noch Strom gespart werden kann, finde ich grundsätzlich natürlich schon mal gut. Die Frage ist nur, ob das Sinn macht, dafür 9 Apps auf dem Handy zu haben.
1: Smart Home, das klingt nach Zukunft und Komfort. Und so werden mittlerweile in jedem zweiten Haushalt in Deutschland Smart Home Produkte genutzt, also intelligente technische Lösungen für den Alltag. Wir wollen wissen, macht ein smartes Zuhause das Leben wirklich einfacher? Andreas Danz betreibt seit mehr als 10 Jahren den YouTube-Kanal Spiel und Zeug und testet regelmäßig, was der Markt so hergibt. Ein paar 100.000 Menschen schauen ihm regelmäßig zu.
3: Heute zeige ich euch, wie wir hier bei der Sanierung aus dieser Küche diese Küche gemacht haben. Weißt du noch, wie ich eben die Verbindung gelobt habe? Also alle bis auf dieses T-Stück, das war einfach nicht dicht zu bekommen.
1: Seit einem Jahr baut sich Andreas mit seiner Familie hier sein smartes Zuhause auf. Er nutzt aktuell mehr als 230 vernetzte Geräte, darunter 20 smarte Steckdosen. Er dokumentiert laufend, wie gut diese Geräte im Alltag funktionieren, mit Augenmerk auf Bedienkomfort, Kompatibilität, Zuverlässigkeit. Der Wasserhahn beispielsweise kann eben nicht nur kochendes Wasser und Sprudelwasser spenden.
7: Der hat eben da so eine kleine Kiste stehen, wo das alles passiert. Da habe ich eine App, wo ich dann informiert werde, wann irgendwelche Entkalkungsprogramme laufen müssen, wann irgendwelche Filter getauscht werden sollen, wie voll noch die Kohlensäurekartusche ist und so.
1: Knapp 2000 Euro kostet das gute Stück, nicht gerade billig.
7: Das stimmt. Also, ja. Ja, das stimmt.
1: Wir bleiben erstmal in der Küche. Auch der Herd und der Ofen sind ans WLAN angebunden. Was können die so?
7: Der Ofen zum Beispiel hat eine Kamera eingebaut. Das heißt, ich kann mich im Haus frei bewegen und gucken, wie gar das oder wie braun gebacken ist, was da drin ist. Der kann auch mit einer AI erkennen, was auf dem Backblech ist, über die Kamera. Manche Sachen sinnvoller als andere. Man kann aber eben auch aus der Ferne, wenn man aus dem Supermarkt losfährt, schon mal den Backofen vorheizen, wenn man irgendwie schnell noch für die Familie Abendessen machen muss.
1: Kostenpunkt mit WLAN gesteuerter Wärmeschublade rund 2500 Euro. Die meisten Smart Home Nutzer beginnen mit Starter-Sets. Das erzählt Florian Ostermann von Stiftung Warentest in Berlin. Aber ohne Planung endet's oft im Kompatibilitätsdschungel.
20: Wenn man jetzt aber so einsteigen möchte, dann fängt man mit einer kleinen Lösung meistens an. Also häufig ist eine Lampe mit einem Bewegungsmelder ein Anfang. Die sollten zusammen funktionieren und dann kann man sich das nachrüsten, braucht dafür keinen Elektriker. Und ja, es funktioniert und man freut sich. Und wenn dann der nächste Schritt kommt, dann muss man schauen, okay, dieses Gerät möchte ich jetzt mit anderen verbinden. Dann brauche ich in irgendeiner Weise eine Zentrale, mit der das verbunden ist, die wie ein Dirigent die einzelnen Smart Home Komponenten dann zueinander agieren lässt.
1: Bei Andreas scheint das in der Küche ja schon mal gut zu funktionieren. Diese 2500 Euro teure Kaffeemaschine bietet sogar die Möglichkeit, Kaffee aus dem Bett heraus zu ordern. Das Geschirr geht dann zwar manuell in den 1500 Euro teuren Geschirrspüler, in dem man sogar das Licht verändern kann. Dafür geht der aber an, wenn gerade viel Strom über die Photovoltaikanlage von Andreas eingespeist wird.
7: Wenn die Strom erzeugt, dann sollen möglichst viele Großverbraucher dann laufen. Wir haben festgelegt, dass die um 17.30 Uhr oder so fertig ist, dass wir auf jeden Fall Geschirr zum Abendessen haben. Aber die Idee ist eben, dass die Spülmaschine zum Beispiel laufen kann, auch in der Wohnung, wenn man einen dynamischen Stromtarif hat.
1: Das ist komfortabel und spart in diesem Fall Geld. Wie viel Geld das ist, das kann man nicht genau beziffern, weil der Vergleich schwierig ist. Nachhaltig ist es aber in jedem Fall. Und sobald zum Beispiel Klarspüler aufgefüllt werden muss oder der Ofen gereinigt werden möchte, wird man über die App informiert. Obwohl Andreas sich als Technik-Influencer ziemlich gut auskennt, hatte auch er Hilfe vom Profi. Mit dem Elektriker hat der Einbau der Geräte zwar etwas gedauert, die Einrichtung ging dann aber fix.
21: Wie viele Apps insgesamt hast du jetzt für deine ganzen Systeme?
7: Ich habe für im Prinzip, also für alle Küchengeräte habe ich eine. Für die ganzen fest verbauten Sachen im Haus habe ich eine. Und dann für Licht, für Musik eine. Aber das ist eigentlich nur die Grundlage, um das einzurichten oder wirklich alle Funktionen von jedem System nutzen zu können.
1: Insgesamt hat er aktuell für die Einrichtung der Geräte 9 Apps auf dem Handy. Für den täglichen Gebrauch nutzt er aber nur eine. Andreas' Geräte sind alle mit einer lokalen Schnittstelle verbunden. Die kann er von jedem Ort auf der Welt ansteuern. Und hier vernetzen sich dann auch alle Werte, von der Solaranlage auf dem Dach bis hin zum Geschirrspüler. Wichtig fürs perfekte Smart Home die Planung, und die ist ganz individuell. Aber sparen die smarten Geräte überhaupt langfristig Geld, so wie es viele Hersteller versprechen?
20: Natürlich schauen wir uns die Geräte an, insbesondere den Strombedarf. Und da kann man schon sagen, Geräte, die vernetzt sind, die smart sind, verbrauchen grundsätzlich mehr Strom, weil zum Beispiel ein WLAN muss immer aufrechterhalten werden.
1: Die Geräte sind also immer im Standby-Modus. Smarte Heizungen und Lampen sind die beliebtesten, aber auch störanfälligsten Smart-Home-Produkte, weil viele Apps und Geräte zusammenspielen müssen. Bei Andreas hingegen, da läuft's natürlich.
21: Das sind also die Fenster, die du automatisch öffnen kannst.
7: Ja.
21: Und die sich auch selbst automatisch öffnen, richtig?
1: So, und jetzt kommt der Clou. Wenn jemand duscht, öffnen sich danach seine Fenster automatisch, um durchzulüften und Schimmel vorzubeugen. Und dann schließen sie sich auch selbst wieder. Und die Klimatisierung von Andreas Haus passt sich natürlich dem Ganzen an. Das kann sich echt lohnen.
20: Bei Heizkörperthermostaten kommt es zum Beispiel darauf an, ob ich ein sehr altes Gebäude habe, was schlecht isoliert ist, da kann es durchaus bringen, die Temperatur zu reduzieren über den Tag. Und wenn ich nicht da bin, automatisch zu reduzieren. Und dann habe ich davon vielleicht auch wirklich eine Einsparung. Wenn ich wiederum in einem sehr neuen Haus wohne, was sehr gut isoliert ist, wo auch vielleicht eine Fußbodenheizung drin ist, die sehr träge funktioniert, da ist dann die Einsparung sehr gering bis fast vielleicht auch gar nicht vorhanden.
1: Im besten Fall können Smart Home Heizelemente laut Stiftung Warentest aber bis zu 15% Heizenergie sparen, wenn alles richtig eingestellt ist. Thema Sicherheit. Wie sieht es da eigentlich mit den ganzen vernetzten Geräten aus?
2: Sicherheitslücken, die wir in der Vergangenheit sehr häufig gefunden haben, sind Standardpasswörter, die nicht geändert werden, sind schwache Passwörter, sind aber auch immer wieder Updates oder schlecht programmierte Apps. Bei den Updates haben wir festgestellt, werden diese durch den Hersteller entweder gar nicht bereitgestellt oder häufig durch den Anwender dann gar nicht installiert.
1: Der TÜV fordert strengere Sicherheitsstandards für smarte Produkte und er empfiehlt schon beim Kauf auf starke Passwörter, verschlüsselte Kommunikation und eine Update-Garantie zu achten. Außerdem sollte man wie Andreas bewusst entscheiden, welche Geräte wirklich mit dem Internet verbunden sein müssen und welche lokal betrieben werden können, sonst kann es laut TÜV gefährlich werden.
2: Indem der kriminelle Angreifer Zugriff auf eins dieser Geräte hat, kann er potenziell auch auf weitere Geräte oder das gesamte Netzwerk des Hauses zugreifen.
1: Fazit: Smart Home bedeutet bei allem Komfort auch Updates, App-Pflege, Stromverbrauch. Der Einstieg ist teuer. Smarte Thermostate, Lichtsysteme, Hubs, Lautsprecher, das geht schnell in die Hunderte, wenn nicht sogar Tausende Euro.
6: So, was macht denn davon wirklich Sinn? Was braucht man davon? Das fragen wir jetzt unseren Internet-Sicherheitsexperten Sebastian Schreiber. Hallo Herr Schreiber.
4: Frau Schick, hallo.
6: So viel gerade gesehen, da ist ja wahnsinnig viel möglich,
4: ja,
6: aus Ihrer Sicht. Was macht wirklich Sinn?
4: Also Sie wissen, ich habe auch jede Menge Spaß an sowas, aber das war natürlich ein bisschen übertrieben. Wenn ich per App den Kaffee mache, während ich noch im Bett liege, ich muss ja trotzdem in die Küche, um die Tasse dann entgegenzunehmen.
6: Stimmt, dann kommt der Roboter bei.
4: Ja, und diese Kostenersparnis, fürchte ich, die wird aufgefressen durch diese vielen teuren Geräte. Die Geräte veralten dann auch. Es gab neulich Probleme mit Bosch-Kühlschränken, die auch kameraüberwacht waren. Dieses Feature ist einfach ausgefallen, weil Bosch die Server runtergefahren hat.
6: Okay, aber was macht Sinn? Strom, Heizung,
4: ja,
6: das wahrscheinlich, oder?
4: Bei Heizung auf jeden Fall, dass man eben nur jene Räume heizt, die man wirklich auch benutzt. Und da kann einem in der Tat Smart Home auch weiterhelfen. Oder eben ein gemeinsames Steuern der Jalousien, dass im Sommer die Sonne ausgesperrt wird. Das sind Dinge, die Sinn machen.
6: Okay, aber Kamera im Backofen brauchen wir jetzt nicht unbedingt. Wie sicher ist das Ganze? Wir haben ja gerade schon gehört, Passwörter natürlich, ja, ist immer das große Thema. Ja. Die Apps müssen sicher sein, aber wie kann ich das denn checken, dass meine App sicher ist?
4: Gut, die Apps haben ja glücklicherweise die Eigenschaft, da kriegen sie automatische Updates drauf. Aber auf die Geräte, was ist, wenn da ein Firmware-Update ihres Backofens kommt? Davon wissen sie typischerweise nichts und es ist auch sehr lästig, sowas einzuspielen.
6: Wir haben ja gerade gesehen, der Andreas Danz nutzt aktuell mehr als 230 vernetzte Geräte, darunter 20 smarte Steckdosen und 9 Apps. Mhm. Also so verrückt sind noch nicht mal Sie.
4: Nee. Ich habe auch viel Smart Home und spiele mit vielen Sachen rum und habe auch Spaß dran, aber so ausgeprägt ist es bei mir nicht.
6: Was ist das Allerwichtigste Smart Home-mäßig bei Ihnen?
4: Also zum Beispiel der automatische Staubsaugroboter, der sich ab und zu, wenn ich nicht da bin, auf die Reise macht und meinen Boden saugt.
6: Okay, also was ich als ständig irgendeinen Schlüssel Suchende wirklich sehr gerne haben würde, wäre ein smartes Türschloss und darüber reden wir gleich. Mhm.
5: Andreas Danz ist eine große Nummer im Netz beim Thema Smart Home und bekommt viele Produkte umsonst zugeschickt. Wir besuchen ihn in seinem smarten Zuhause, allerdings anders als gedacht, nämlich so.
8: Das hier ist natürlich lustig, ne? Bitte klopfen an einem Smart Home. Machen wir das mal.
10: Ah. Moin, Andreas. Moin.
11: Hallo. Komm rein. Moin.
10: Jo, danke.
5: Wir haken mal nach. Was ist denn da los mit der Klingel?
11: Du wirst an ein paar Stellen sehen, dass wir noch auf der Baustelle wohnen. Es ist noch nicht alles ganz fertig. Wir arbeiten da heute ein bisschen drumherum, würde ich sagen.
5: In Zukunft könnte ein smartes Türschloss eine Einladung für Einbrecher sein, oder?
11: Ich habe seit 8 Jahren smarte Türschlösser. Ich habe sehr viel mehr Sorge, dass jemand einfach den Schließzylinder aufbohrt und da reinkommt, als dass irgendjemand sich die Mühe macht, meine Tür zu hacken.
5: Noch schaut er ganz analog, wer da bei ihm an der Tür klopft.
6: Geht auch einfach an die Tür klopfen. Aber wie sieht es mit der Sicherheit aus?
4: Tja, Frau Schrick, oftmals kommen die Produkte aus China, sind da schlecht programmiert, schlecht gesichert. Das heißt, meine Mitarbeiter machen regelmäßig Angriffe auch gegen smarte Schlösser, unter anderem auch Fahrradschlösser, und knacken die dann. Das heißt, so richtig ausgereift sind die nicht.
6: Okay, Sie machen Tests. Haben Sie auch Hersteller schon damit konfrontiert? Wie reagieren die?
4: Ja, da gibt es einen Prozess, das nennt sich Responsible Disclosure. Da finden wir die Schwachstellen, informieren als erstes den Hersteller. Der Hersteller behebt die Schwachstellen und hat hinterher sichere Produkte.
6: Ach, das machen die tatsächlich. Und sagen, vielen Dank, Herr Schreiber, toll.
4: Exakt.
6: Ach komm.
4: Das funktioniert.
6: Worauf achte ich denn, wenn ich mir jetzt so ein smartes Türschloss kaufen möchte?
4: Das Problem ist, als Privatperson können Sie die ja nicht testen. Und richtige Zertifikate gibt es da auch nicht. Das heißt, Sie müssen wirklich dem Hersteller vertrauen. Sie müssen davon ausgehen, dass der Hersteller Ihnen ordentliche Produkte da entsprechend verkauft und die können Sie dann einsetzen.
6: Ja, Moment, aber ich weiß, Sie haben selbst ein smartes Türschloss. Ja. Worauf haben Sie denn da geachtet? Also auf die App oder auf was?
4: Ich habe auf vieles geachtet. Ich habe auf etablierte Standards geachtet. Ich habe darauf geachtet, dass sich mein Transponder, mit dem ich das Gebäude öffnen kann, nicht kopieren lässt. Und ich habe natürlich darauf geachtet, dass ich Passworte, die ich benötige, um Apps einzurichten, dass ich diese streng vertraulich behandle.
6: Aber wenn das Ding jetzt kaputt ist, das smarte Türschloss, komme ich dann überhaupt noch mal mir zu Hause wieder rein?
4: Bei Ihnen weiß ich es nicht. Ich kann Ihnen sagen, wie es ich habe. Ich habe noch ein Ersatzschließsystem mit Schlüsseln, die im Tresor liegen. Das heißt, wenn diese ganze Smart Home ausfällt, dann habe ich die Möglichkeit, ein Tresor zu öffnen und habe dann ein konservatives Schließsystem mit Schlüsseln aus Stahl.
6: Sie haben Doppelschlösser?
4: Ja. Ja.
6: Nein.
4: Ja. Kostet Geld.
6: Sie überraschen mich
4: immer
6: wieder.
4: Kostet Geld, aber Sie sehen, dass ich ein gewisses Misstrauen hege in Bezug auf Smart Home.
6: Dann fasse ich mal zusammen. Das vernetzte Zuhause macht durchaus Sinn, sagt Herr Schreiber. Mit gesteuerten Jalousien, Heizungen kann man Strom sparen. Ob man von unterwegs oder vom Bett aus schon sich Kaffee machen möchte, ist da eher Schnickschnack, sagt auch Herr Schreiber. Beim smarten Türschloss sollte man auf jeden Fall natürlich auf die Passwörter achten und auf den Hersteller und auf die Apps, dass das auch alles sicher ist. Herr Schreiber. Vielen Dank, viel Erfahren, danke.
4: Frau Schick, sehr gerne.
6: Und das Gespräch, wie die ganze Sendung, natürlich in der ARD-Mediathek. Großraumbüros sind ja schon eine Herausforderung an sich. Für viele Menschen in einem Raum. Und das doch dann auch sehr nah beieinander. So, und das Ganze jetzt noch komprimiert auf noch weniger Raum. Und das dann auch noch unter Wasser, Tage, Monate lang. Den Job, den muss man wirklich wollen. Florian arbeitet nämlich in einem U-Boot und er sagt, ja, sein Job lohnt sich.
12: Das Boot wiegt ja 1.800 Tonnen. Wenn da Zug drauf kommt, dann war es das mit der Hand.
22: U-Boot
0: Fahrer. Insgesamt gibt es natürlich relativ wenige, denn auf jeden Fall weniger als Bundesligaspieler.
10: Hey, ich bin Hauptbootsmann Florian, Sonarmeister 2 bei der Besatzung Bravo in Eckernförde. Wir befinden uns in Schirnau im Messkäfig mit U35 und der Besatzung Bravo und heute führen wir den Transit von Schirnau nach Eckernförde durch.

Abwärts. Ja, wir würden uns jetzt einmal vorbereiten für die Unterdruckprobe. Wir haben ja mehrere Bordabsperrungen, wo wir dann Gefahr laufen würden, dass wir einen unkontrollierten Wassereinbruch haben im Boot. Und dementsprechend wird jetzt auch einmal ja, die Bordabsperrung überprüft, sodass wir dann sicher am Seeverkehr teilnehmen können. Wir haben 6 Torpedorohre an Bord und das unterliegt dem Sonarabschnitt. Der betreut die ganzen Torpedos, Torpedorohre, der ist ja, Waffenverantwortlicher. Wir haben ja nur eine Kapazität von ungefähr 30 Mann oder Frauen an Bord. Dementsprechend fällt auf die einzelnen Personen fällt ganz viel Arbeit, weil wir uns das einfach nicht erlauben können vom Personalkörper her, dass wir extra Personal nur für Oberdeck haben. Das macht dann im aufgetauchten Transit ebenfalls der Sonarmeister mit den Sonis zusammen. Wir müssen das Oberdeck vorbereiten für den Transit. Man sieht ja, das Boot ist befestigt an den Leinen. Wir haben ein relativ enges Fahrgewässer. Wir können ja mit dem Boot, wenn wir langsame Fahrt durchs Wasser machen, sind wir selber nicht so manövrierfähig. Dementsprechend haben wir 2 Hilfsfahrzeuge dabei, einfach um Sicherheit zu generieren und damit das Boot halt heile bleibt. Dann gehen wir jetzt runter. Hier sehen wir die Unterkünfte, hier schlafen dann. Hier schläft die Freiwache. Jetzt neuerdings habe ich mir ein Tablet gegönnt, sage ich mal. Dass man da nochmal eine Serie gucken kann. Mal ein bisschen Normalität. Weil sonst ist man ja wirklich nur am Arbeiten und Schlafen. Und das wechselt sich halt kontinuierlich ab, dass man so ein bisschen ja, sich wie ein Mensch fühlen kann. Und dann, wenn wir das einmal oben zuziehen, ist das eben alles an Privatsphäre, was man hat. Mehr gibt's da nicht.

0: Also jetzt haben wir natürlich wesentlich mehr Verkehr. Größere Fähre, Achtern, die uns vermutlich überholen wird. Wir haben gewisse Passierabstände, Distanzen, die der Chef festgelegt hat, falls ein Fahrzeug entgegenkommen, überholen. Kreuzende Kurse, dass wir dann einmal das Überwasserlagebild haben und den Chef melden können, falls ein Fahrzeug zu dicht kommt, dass wir dann reagieren können. Ja. Im besten Falle haben wir mal nur eine Woche lang keinen Kontakt mit der Familie oder den Kindern. Und im schlimmsten Fall sind es dann mal mehrere Wochen am Stück ohne Kontakt. Jetzt machen wir das Oberdeck wieder klar zum Anlegen mit Steuerbordseite im Kranzfelder Hafen. Als Hauptbootsmann in der Marine bekomme ich die Besoldungsstufe A8 mit der Erfahrungsstufe 5. Mein reines Grundgehalt in A8Z beträgt 3.782 Euro. Mit Familienzuschlag bummelig, ja, sind das nochmal 900 Euro brutto und bekomme zusätzlich nochmal eine U-Bootslage von brutto 700 Euro. Zusammen komme ich auf ein Netto von 4.700 Euro. Also für jede Seefahrt kriege ich natürlich noch extra Geld. Mir bleibt viel Netto vom Brutto über, dadurch, dass ich keine Krankenversicherung zahlen muss. Ich habe die freie Heilfürsorge und ich bin nicht gesetzlich rentenversichert. Das zahlt die Bundeswehr im Anschluss nach meiner Dienstzeit in der Rentenversicherung nach. Wir fahren ja diese Vorspringleine, das ist halt die erste Leine, die rübergeht. Damit versuchen wir, das Boot abzubremsen. Da ist nicht viel Zeit, um Fehler wieder auszumerzen. Also der erste Wurf muss meistens sitzen, die Leine muss dann fest sein.
1: Weiter runter!
2: Guten Abend, Besatzung Bravo!
3: Guten Abend, Herr Kapitän!
0: Also vom Grundgehalt bin ich absolut zufrieden. Ich habe noch nie mehr Geld verdient. Man muss aber auch dazu sagen, dass Seefahrten meiner Meinung nach besser bezahlt werden könnten. Wir sind monatelang unterwegs auf See und da können noch einige Stellschrauben gedreht werden, auf jeden Fall.
4: Und das war's von uns. Nächste Woche gibt's uns wieder. Da ist unsere Nachhaltigkeitsexpertin Professor Erika Graf bei uns zu Gast. Also nicht vergessen, Mittwoch ist Max-Tag und ich freue mich auf Sie.
5: Hi, ich bin Hilla Danely. Angefangen habe ich hinter der Kamera als Reporterin. Also ich hatte eigentlich auch gar keine Absichten, vor die Kamera zu gehen. Dann hat mein damaliger Chef gesagt, ach, ich würde dich gerne einfach mal im Studio sehen. Und dann haben wir da mal so einen Studiotest gemacht. Er fand es gut und so bin ich dann vor der Kamera gelandet. Ich glaube, Lampenfieber ist das falsche Wort. Ich habe immer so eine gesunde Anspannung. Natürlich passiert das, dass man sich vielleicht mal verspricht oder einen Fehler macht oder so. Aber das macht es im Prinzip auch menschlich.
6: Damit ganz herzlich willkommen zur Hessenschau.
5: Und das Graben und Abkratzen hat sich bisher auch gelohnt.
6: Über die Hessen sprechen und das nicht nur das Fernsehen.
5: Für mich ist tatsächlich, und das hört sich ein bisschen langweilig an, das Backen und Kochen. Da kann ich perfekt abschalten. Also geboren bin ich in Dillenburg, also in Mittelhessen. Aufgewachsen bin ich aber im Kreis Marburg-Biedenkopf. Das mittelhessische Hinterland ist meine Heimat. Wir sehen uns.
7: Da war ein Mann, als die Fähre losgefahren ist. Und er und Robbie haben sich gestritten.
8: Der Junge, mit dem sie Streit hatten, ist inzwischen als vermisst gemeldet worden.
9: Der vermisste Mann, nach dem wir sie gefragt haben, ist tot.
7: Er wurde ermordet, nicht wahr?
8: Ein Baum, ein Vogel, ein Fisch und eine Glocke.
10: Ist nur ein Tattoo.
8: Er war im Gefängnis. Und Robbie Morton hat dieselbe Tätowierung.
10: Sie denken, ich hätte Robbie getötet.
8: Er sieht ständig über seine Schulter, oder? Als würde er verfolgt von etwas oder gejagt.

0: Was Neues von Sandy?
1: Wir haben Beamte von überall angefordert. Nichts hat die Insel verlassen, seit sie angeschossen wurde. Irgendwas Neues aus dem Krankenhaus?
0: Ist noch ungewiss. Also, Michael McGuire fährt hier rauf, schießt auf Lee Ann und lässt seinen Wagen stehen. Warum würden sie das tun? Das ist Billy. Billy?
2: Chef, eine Leiche wurde aus dem Wasser geborgen, oben bei Skada.
3: Ich habe mir ein Foto schicken lassen. Es ist McGuire. Er wurde offenbar erschossen.
1: Er erschießt Lee Ann und dann erschießt er sich selbst?
0: Nein. Ruf den Fährhafen und den Flughafen an und sag denen, dass wir nicht mehr nach Michael McGuire suchen. Der Verdächtige ist bisher nicht identifiziert. Und wir haben keine Beschreibung. Wen hast du bei Freier gelassen?
1: Danny und Joe vom Revier in Bray.
0: Gut, dann hol die beiden und sag Sandy, wir treffen uns ins Grader.

0: Leiter! Leiter!
1: Zwei Schüsse.
2: Ja, einer in den Kopf und einer ins Herz. Das ist ein Profi gewesen. So, wir können das vergessen mit dem Flughafen und dem Fährterminal, denn der Täter benutzt keine öffentlichen Transportmittel.
1: Privates Schiff? Das sind über 1000 Meilen Küstenlinie.
2: Ich weiß.
3: Die Küstenwache hat ein Satellitensystem, das die meisten Schiffsbewegungen im Umkreis von 100 Meilen von Leerwijk aufzeichnet.
2: Na gut, dann fahr mal dahin und sieh nach, ob die irgendetwas haben, denn falls wir Glück haben, und zwar großes Glück, hat er Shetland noch nicht verlassen. Berly, ruf die Personenschützer an. Wir brauchen jemanden von denen im Krankenhaus. Das war das Werk eines Profis. Wenn Lien eine Zeugin ist, könnte sie immer noch in Gefahr sein.
4: Entschuldigung, sie war auf dem Weg, bevor wir sie aufhalten konnten.
2: Freya.
1: Ist er das? Ist das Michael?

0: Gibt es jemanden, einen Freund oder einen Verwandten, den ich anrufen kann?
1: Nein. Ich komme schon klar. Danke.
0: Tut mir sehr leid, aber ich muss da rangehen. Sandy.
2: Die Küstenwache hat was entdeckt, das aussieht wie ein Kabinenkreuzer. Verließ Golland um 11.47 Uhr gestern Nacht auf einem Kurs Richtung Norden. Genug Zeit, um Maguire zu erschießen und dahin zu fahren von Skrada.
0: Okay, und wissen die, wo das Boot jetzt ist?
2: Außer Reichweite.
0: Gut, wir treffen uns in Skolland. Also, ich muss jetzt leider weg. Aber ich komme bald wieder, so schnell ich kann. Okay?
3: Schießerei auf Shetland, ja? Ist ja furchtbar. Das ist das Zeitalter des Wassermanns für Sie.
0: Also nur damit wir uns verstehen, Eric. Ihnen ist nicht aufgefallen, wann der Kabinenkreuzer angelegt hat. Aber Ihnen ist aufgefallen, dass er den Hafen gestern kurz vor Mitternacht verlassen hat.
3: Ei, da gab es ein bisschen Streit. Geschrei, wissen Sie? Also habe ich aus dem Fenster gesehen.
2: Haben Sie gehört, worum es ging bei dem Geschrei?
3: Die haben sich wegen irgendwas gestritten. Doch kurz darauf sind sie gefahren. Die hatten es offenbar eilig.
0: Was heißt die?
3: Die Crew.
0: Können Sie die Männer beschreiben, die Sie gesehen haben?
2: Billy?
3: Nein, kann ich nicht. Es war dunkel. Sie haben nur die Taschen verladen und sind weg.
0: Was okay. Für Taschen waren das?
3: Ein paar Reisetaschen. Einer von denen hatte eine ziemlich große. Die war so lang wie Angelruten, oder?
2: Sir. Augenblick. Der Hafenmeister sagt, ihre Papiere sind nicht in Ordnung gewesen. Und die norwegische Polizei rief gerade die Küstenwache an. Offenbar ist der Kabinenkreuzer vor einer Woche in Harstad gestohlen worden.
0: Ruf die norwegischen, schwedischen und Färöer Behörden an. Vielleicht wollen die da irgendwo an Land gehen.
2: Wir scheinen ihn verloren zu haben, nicht?

0: Anne.
1: Sie liegt jetzt in einem künstlichen Koma. Sie halten uns auf dem Laufenden. Aber hier geht es nicht nur darum, dass man uns gegen eine Wand rennen lassen will, Rona. Wir haben zwei Ermordete und eine Frau mit lebensgefährlichen Schussverletzungen. Und der Hauptverdächtige dürfte genau derjenige sein, gegen den Michael Thompson aussagen wollte. Also wir können jetzt nicht in eine Mauer des Schweigens laufen, errichtet von irgendeinem Finanzamt in Arbroath. Wenn die nicht endlich mit uns kooperieren,
0: dann... Ich tue mein Bestes.
1: Ich hoffe, das alles macht es nicht so schwierig für dich. Persönlich.
0: Frag mich nach dem Gespräch mit ihr. Ich rauche jetzt jedenfalls erstmal eine.

0: Sir? Hat das was zu tun mit seiner Familie?
1: Michael Thompson öffnet diese Tür jeden Morgen und sieht das.

0: War Michael sein richtiger Name?
1: Ja, Michael Thompson und nicht Michael McGuire.
0: War er verheiratet?
1: Weiß ich nicht.
0: Was ist mit Kindern? Hatte er Kinder? Hat er den Jungen ermordet? Robbie, denken Sie?
1: Wir wissen nicht, wer den Jungen ermordet hat. Wir wissen auch nicht, wer Michael getötet hat. Oder warum. Aber wir tun unser Bestes, um es herauszufinden. Hat ihn hier mal irgendjemand besucht? Hat hier vielleicht irgendjemand herumgelungert? Irgendwas Ungewöhnliches.
0: Ungewöhnlich? Er hat nie über seine Vergangenheit geredet. Er hat oft irgendwelche Geschäftsreisen gemacht, manchmal extrem kurzfristig. Seine Wohnung sah aus, als würde niemand dort leben. Und jemand hat meine Werkstatt verwüstet und er wusste, wer es war. Abgesehen davon? Nein, gar nichts.
1: Sagt Ihnen das irgendwas?
0: Ist das seine Familie?
1: Das weiß ich nicht. Ich weiß. Ich weiß, Sie hätten gern Antworten. Und ich werde mein Bestes tun.

0: Widersteht ihr den Sünden, so sollt ihr leben in der Freiheit von Gottes Kindern.
1: Tu ich.
0: Widersteht ihr dem Glanz des Bösen und verweigert euch der Übermacht der Sünde?
1: Tu ich.
0: Glaubt ihr an Gott, den allmächtigen Vater und Schöpfer von Himmel und Erde?
1: Tu ich.
0: Glaubt ihr an Jesus Christus, den einzigen Sohn unseres Herrn, der geboren wurde, von der Jungfrau Maria gekreuzigt wurde, gestorben ist und beerdigt wurde, der auferstanden von den Toten und zur Rechten seines Vaters sitzt?
1: Tu ich.
2: Herrgott, was für ein Schlamassel.
3: Ist nicht unser Schlamassel.
2: Ich habe nie gesagt, das wär's.
3: Wir wurden behindert und im Dunkeln gehalten von einem der Ämter, die unter deiner Aufsicht stehen. Und jetzt muss jemand dafür sorgen, dass mein DI die nötige Kooperation erhält.
2: Ja, jemand ist auch schon gebeten worden, sich darum zu kümmern und alles in Ordnung zu bringen.
4: Mom, du hältst sie irgendwie falsch.
2: Och, Schätzchen, das tut mir leid. Halt ihren Kopf hoch. Warum? So, bitteschön.
4: War's doch lieb, mein Schatz.
2: Oh, gutes Mädchen. Ben, Schätzchen, erinnerst du dich an Rona?
4: Wie könnte ich dich vergessen? Wir sind froh, dass du gekommen bist.
3: Ach, danke, ist mir ein Vergnügen.
4: Die Gesetzlosen wollen ein Foto von ihr.
2: Das war so schön, Bernadette. Ich wusste gar nicht, dass das ihr zweiter Vorname ist.
4: Wir wollten dich überraschen. Danke, Mom.
2: Danke.

0: Bernadette, nach deiner Mom.
1: Also, ich berufe dann ein Treffen aller Beteiligten ein. Was denkst du, wie schnell die DI Paris hier sein kann?
0: In Anbetracht unserer Beziehung, denkst du nicht, dass jemand vielleicht Bedenken hat wegen deiner Unparteilichkeit?
1: Du etwa?
0: Nein.
1: Also, warum machst du dir denn Sorgen?
0: Es würde mir nicht gefallen, dass die Leute schlecht über dich reden.
1: Ach, Schätzchen, wirklich. Jetzt reiß dich mal etwas am Riemen. Es sieht so aus, als wird's eine ziemlich holprige Fahrt. Komm, wir gehen jetzt und suchen den Champagner.
2: Sehr verehrte Damen und Herren, da wir kurz vor der Landung in Glasgow sind, bitte sorgen Sie dafür, dass Ihre Sitzlehnen und die Tabletts vor Ihnen in einer aufrechten Position sind. Vergewissern Sie sich, dass Ihr Gurt fest angezogen ist und dass Ihr Handgepäck unter dem Sitz vor Ihnen oder in den Gepäckabteilen über Ihnen verstaut ist.
1: Assistant Chief Constable Henry Grimes, Chef der Sondereinheit gegen organisiertes Verbrechen. Und Chief Super Mike Gillen, Chef des Zeugenschutzprogramms. Und die S. Asha Israni. Heißt es Israni?
3: Israni.
1: Michael Thompsons Führungsoffizier. Also, das ist jetzt keine Fragestunde zu den Fehlern, die gemacht wurden. Es ist eine Rettungsaktion, um zu sehen, wie wir am besten fortfahren. DI Paris, Sie ermitteln in den Morden an Michael Thompson und Robbie Morton und wegen der Schüsse auf...
4: Leon Randall,
1: genau. Was Ihrer Meinung nach alles zusammenhängt, ist das richtig?
4: Ja.
1: Was brauchen Sie?
4: Zusagen von allen beteiligten Diensten in Bezug auf Ihre volle Kooperation auf unsere Anfragen. Angefangen mit der Bekanntgabe, gegen wen Michael Thompson aussagen wollte.
1: Gibt es einen Grund, warum DI Paris nicht kriegen sollte, was er verlangt?
5: Da wäre zunächst die Frage der Sicherheit. Unsere Sorge, dass die Vertraulichkeit möglicherweise in Shetland nicht, vielleicht nicht ganz so rigoros gehandhabt wird, wie man sich das wünscht.
0: Also, dank Ihres Verschleierungsmummenschanzes wussten wir nicht mehr, wer Thompson war. Und wenn Sie unterstellen,
5: sein
0: dass
5: Verbleib
0: wir...
5: Sein wurde verraten
0: fragen Sie
5: und
0: jetzt
5: nicht von
0: nicht uns zu beschuldigen. Zeugenschutz. Wie der Name schon sagt. Blödes Arschloch.
1: Miss Kelly, Beleidigungen sind nicht sehr hilfreich zu diesem Zeitpunkt. Mr. Gillen, wenn Sie weiterhin vorhaben, meine Zeit mit dem Versuch zu verschwenden, Ihr Gesicht zu wahren, dann werden Sie dafür später die Rechnung fürs Mittagessen bezahlen. Ich habe da ans Romanus gedacht und ich bin nicht bescheiden. Es ist in niemandes Interesse, wenn diese Sache öffentlich bekannt wird. Aus diesem Grund allein verdient DI Paris ihre volle Kooperation bei seiner Ermittlung. Beginnend mit einer Antwort auf die Frage, die er anfangs gestellt hat.
5: Arthur McCall. Gegen den wollte Michael Thompson vor Gericht aussagen.

0: Er kontrollierte früher den Heroinhandel im Westen von Schottland. Wir sind uns zwar nie über den Weg gelaufen, aber man kannte den Namen.
1: Also ist er unser Hauptverdächtiger?
0: Ja, sieht so aus.
1: Also das glaube ich ja nicht.
0: Was?
1: Das Snake Pit ist jetzt ein Duftkerzengeschäft?
0: Hast du dich betrunken im Snake Pit? Ich war da früher oft. Wegen Razzien.
1: Ich war jung und ich wusste es nicht besser. Ich hatte ein paar Wahnsinnsnächte in diesem Laden.
0: Also Shetland ist dann wie eine Reha für dich, oder?
1: Sodom und Gomorra ist wie eine Reha im Vergleich zum Snake Pit. Manchmal vermisse ich Glasgow. Sie nicht?
0: Aha. Manchmal.

0: Thomas Monroe.
1: James, was in drei Teufelsnamen machst du hier?
0: Das ist ein schöner Anzug. Heißt das etwa, du hast endlich eine Freundin gefunden?
1: Tja, ernsthaft? Ich habe heutzutage nur Sex mit Taschendieben in der Airport Security. Das ist die neue Ära, Jimmy. Scottish National Police. Verzeihung, D.S. McIntosh, nicht wahr?
2: Ja.
0: Ja, so gibt er immer an. Er war früher beim Geheimdienst.
1: Kommt mit, ich zeige euch mal euren Schreibtisch. Euch wird hier niemand stören. Die Techniker sind noch nicht fertig. Michael Thompson, enger Mitarbeiter von Arthur McCall.
0: Handelt er noch mit Heroin?
1: McCall hat sich auf viele andere Aktivitäten verlegt. Ein paar davon sind sogar legal. Er hat sein Geld in Windparks, in öffentliche Bauvorhaben und private Krankenhäuser investiert. Es ist furchtbar, Jimmy. Ich dachte, wir hätten Arthur, als wir Michael Thompson hatten. Er stand ihm sehr nah, weißt du? Inner Circle.
0: Wie habt ihr Michael erwischt?
1: Das wollen sich hier viele Leute als Verdienst anrechnen. Wenn du mich fragst, er wollte umgedreht werden. Das macht es einfacher für uns.
2: Wieso?
1: Manchmal hat ein Mann die Schnauze voll. Jedenfalls haben wir Michael wegen Geldwäsche angeklagt, über seine private Sicherheitsfirma. Wir konnten ihn wegsperren für 20 Jahre.
0: Ihr habt ihm einen Deal angeboten.
1: Er war Augenzeuge von Arthurs eigenhändigem Mord an einem Kevin Wilkie, der selbst ein Verräter war. Er hatte seine Hand in der Kasse, also hackte Arthur sie mit einer Machete ab. Michael sagte uns, wo wir die Leiche finden würden und hat uns als Augenzeuge bestätigt, es war Arthur, der ihn umbrachte. Also bekam er Zeugenschutz und wir schickten ihn nach Shepard.
0: Ich muss dringend mit Arthur McCall sprechen.
1: Mit Michaels Tod ist der Fall gegen Arthur zusammengebrochen und von heute an ist McCall ein freier Mann. Sein Anwalt hat schon gedroht, wegen eines Fehlurteils zu klagen. Also kannst du ihn nicht mal überwachen lassen. Er kann dich zum Teufel schicken.
0: Ich brauche zunächst eine Liste von jedem, der wusste, dass Michael Thompson auf Shetland versteckt ist. Denn wir haben einen zweiten Mord aufzuklären, an einem jungen Mann namens Robbie Morton. Und der hat was zu tun mit dem Mord an deinem Kronzeugen. Also, wenn es hier ein Leck gibt.
1: Wer sagt was von einem Leck?
0: Ach komm schon, Tommy, warum hast du uns sonst hier raufgeschleift? Du denkst auch, dass es ein Leck gibt, oder?
1: Auch wenn es kein Leck gibt. Wüsste ich gern, woher McCall wusste, dass Michael auf Shetland ist.

0: Billy! Was Neues von den Suchtrupps?
1: Nein.
0: Und die Nachfragen durch Streifen?
1: Dito, befürchte ich. Du lässt die Leute ein Riesengebiet abgrasen.
0: Ruf noch mal den Koordinator an. Wenn die mehr Leute brauchen, will ich sehen, was ich tun kann.
1: Dein Telefon klingelt.
0: Hallo? Ja. Entschuldigung, seine Mom ist auf Dienstreise unterwegs. Hast du wieder Streit gehabt, Logan?
2: Und nicht zum ersten Mal.
0: Tut mir wirklich furchtbar leid.
2: Hören Sie, Sandy, ich habe Schlimmeres erlebt. Aber das Beste ist es, sowas auszumerzen. Es wäre besser, wenn Sie ihn mitnehmen für den Rest des Tages. Wir werden das nicht Verweis nennen, sondern nur Auszeit.
0: Kein Grund für ihn, Streit anzufangen, aber es ist ziemlich viel passiert bei uns in letzter Zeit, mit dem er fertig werden muss.
2: Hören Sie. Logan hat überall erzählt, Sie haben seinen Dad ins Gefängnis gesteckt.
0: Dein Vater ist ein guter Mensch, Logan. Wenn du denkst, dass das meine Schuld ist, dass er im Gefängnis ist. Ich meine, ich sehe ja, du glaubst deswegen vielleicht, dass ich ihn dir weggenommen hätte. Aber so war das bestimmt nicht.
3: Es war Craig.
0: Craig?
3: Cousin Craig hat gesagt, du hast mein Dad ins Gefängnis gesteckt.
0: Naja, vielleicht hat er einen Witz gemacht. Kein sehr komischer Witz, ha? Logan, jetzt hör mal zu. Was immer Craig dir erzählt hat, es ist nicht wahr.
3: Ich dachte, wenn du ihn ins Gefängnis bringen kannst, kannst du ihn vielleicht wieder rausholen.

0: Paris, nicht wahr?
1: Mr. McCall?
0: Ich frag mich, was Leute wie Sie an diesem Laden finden. Die Bullen gehen sonst lieber in den Packi-Laden, die Straße runter. Vielleicht liegt das ja nur am Rassismus der Nachrichtendienste. Ich weiß, warum Sie hier sind. Ist verdammt schade um Michael. Können Sie mir sagen, wann die Beerdigung ist? Ich war nämlich 6 Monate lang weggesperrt. Das ist sehr schlecht für mein Geschäft, also gebe ich Ihnen jetzt den guten Rat, dass Sie am besten wieder verschwinden sollten, wieder nach Shetland.
1: Das werde ich, wenn ich fertig bin.
0: Jedenfalls können Sie diese Sache mit Mick Thompson nicht mir anhängen. Oh, bevor ich gehe.
1: Danke, Verzichter.
0: Nein, das ist nicht, was Sie denken. Wir missverstehen uns da wohl. Habe ich gefunden. Ist das nicht Ihre Frau? Ihre Ex-Frau? Ihre tote Frau? Ich sag Ihnen was. Der Finder darf's behalten. Also werde ich es selbst behalten.

0: Hat er dir ein Angebot gemacht?
1: Nein, er hat nur versucht, an meinem Käfig zu rütteln. Er hat mir ein Foto von Fran gezeigt.
0: Jimmy.
1: Und er wusste, dass Michael Thompson tot ist.
0: Gut, hör mal. Es liegt eine Akte in deinem Büro. 5 Menschen wussten, dass Michael auf Shetland war, die alle aufgeführt sind. Außerdem alles, was du brauchen wirst für meine Michael-Thompson-Anfrage.
1: Steht da was über Michaels Führungsoffizier?
0: 14 Uhr, drüben in der Abteilung für Kapitalverbrechen. Die haben keine Wahl. Phyllis Brennan hat ihnen den Arsch aufgerissen. Die bestehen auf einer formellen Unterredung für die Akten. Die sind auf ihre Verteidigung bedacht, Jimmy. Die wissen, sie sind am Arsch. Und Arthur McCall. Pass gut auf dich auf, ja?
1: Ei. Oh. Das habe ich in Michael Thompsons Wohnung auf Shetland gefunden.
0: Ich kenne keinen von den Typen. Aber das ist im Wrights, oben in Denison.
1: Vielen Dank.
2: Die Verbindung zwischen einem Zeugenschutzbeamten und seinen Schützlingen ist wie eine Ehe. Eine Art befristete Ehe. Und wie jede Ehe baut sie auf gegenseitigem Vertrauen und Respekt auf.
1: Wie oft hatten Sie Kontakt zu Michael Thompson?
3: Regelmäßig.
1: Wie regelmäßig?
3: Naja, mindestens alle paar Wochen.
1: Und Sie sprachen nie über diesen Vorfall auf der Fähre zwischen ihm und Robbie Morton?
3: Nicht als es passierte, aber später ja.
1: Und Ihre erste Reaktion darauf war, ihn mit einem falschen Alibi auszustatten, mit einer verlogenen Beschwerde gegen
2: mich? Wir wollten, dass er in Sicherheit ist, bis zu McCalls Verhandlung. Wir hätten ihn dann wieder übergeben an Sie nach seiner Aussage, wenn er ein Verbrechen begangen hätte.
1: Denken Sie, er hat Robbie Morton getötet?
3: Nein, er war nicht so dumm.
1: Denken Sie, er stand in Kontakt mit jemandem aus seiner Vergangenheit?
2: E.I. Paris. So wie in einer Ehe, weiß Ihre Frau, was Sie tun und denken in jedem Moment des Tages?
1: Sagt Ihnen das irgendwas?
3: Nein.
1: Das haben wir aus Michaels Wohnung. Das war der einzige persönliche Gegenstand, den wir gefunden haben. Also muss es ihm was bedeutet haben.
3: Wir haben nie über seine Familie gesprochen.

0: Wie geht's Ihnen bei dieser Sache? Ich meine, Sie überreden jemanden, seine Freunde und seine Familie und seine Lieben zurückzulassen und alle Verbindungen zur Vergangenheit abzubrechen und Ihnen zu trauen. Und zwar völlig. Die legen ihr Leben in Ihre Hände. Also ist es eigentlich gar nicht wie eine Ehe, oder? Es ist vielmehr wie ein Kind zu haben.
1: Das weiß ich nicht. Ich habe keine Kinder.

0: Wie lief's mit dem Führungsoffizier?
1: Ich weiß nicht. Sie scheint ihren Chef nicht zu mögen.
0: Tommys Begrüßungsgeschenk für uns.
1: Ja. Michael Thompson. Überwachungsberichte, Abschriften von mitgehörten Anrufen. Ich möchte, dass du dir das alles ansiehst. Partner, Freunde, Familie. Irgendjemand, mit dem er vielleicht noch Kontakt hatte, nachdem er schon im Zeugenschutz war. Oder jemand, der rausgefunden hatte, dass er auf Shetland war. Denn wenn Arthur McCall seinen Tod befohlen hat, woher wusste er dann, wo er zu finden war? War es ein internes Leck oder hat Michael sich sogar selbst verraten? Such in den Unterlagen nach einer Verbindung. Dann können wir Arthur McCall festnageln.
0: Okay. Wo gehen Sie hin?
1: Dennison. Dann Cassie.
0: Liebe Grüße.

0: Ja?
1: Oh, hallo. Detective Inspector Paris.
0: Ja.
1: Ich bin auf der Suche nach einer Familie. Und ich habe mich gefragt, ob Sie vielleicht wissen, wer Hochzeitsfotos macht hier in der Nähe.
0: Tja, da gibt es schon ein paar. Ich suche Ihnen Ihre Visitenkarten raus. Das Kleid kenne ich. Ist eins von meinen. Und die von den Blumenmädchen.
1: Wirklich? Die haben Sie gemacht?
0: Jeden einzelnen Stich. Das war natürlich, bevor man sowas im Internet kaufen konnte. Die nennen es Seidenorganza, aber man weiß erst, dass es kein Polyester ist, wenn man es in den Händen hält.
1: Ich schätze, es wäre wohl zu viel verlangt, dass Sie sich noch an die Namen erinnern.
0: Nein, bedauere. Aber an den Jungen erinnere ich mich. Richtiger kleiner Lümmel.
1: Sie kannten ihn?
0: Nein, so richtig kannte ich ihn nicht.
1: Was?
0: Ach, nichts. Es ist nur sehr traurig. Ich weiß nicht mehr seinen Namen, aber er war allein mit seiner Mom, die gestorben ist. Am Heroin. Ein paar Jahre, nachdem das Foto gemacht wurde.
1: Und wissen Sie, was aus ihm geworden ist?
0: Ja, er kam ins Waisenhaus. Dann ist er weggelaufen.
1: Ja.
0: Weiß Gott, wo er jetzt ist.
1: Cora, ich möchte, dass du schnell einen DNA-Test für mich machst.

0: ist schön.
1: Ich weiß, Dad. Es ist schön. Zu schön.
0: Dinge können niemals zu schön sein, Cassie.
1: Hast du Oma und Großvater schon besucht?
0: Jetzt versuch nicht, das Thema zu wechseln.
1: Du verschiebst es wieder, hä? Huh?
0: Ich werde sie heute Nachmittag besuchen. Zufrieden? Also, erzählst du mir von Addison?
1: Addison Orantes Carvalho. Er ist Brasilianer. Und wir sind spät dran.
2: Brasilien boomt heutzutage, Mr. Paris. Es boomt mehr als Europa. Cassie und mir könnte es da hervorragend gehen.
1: Addison hat sein Studium an der Strathclyde Business School absolviert.
2: In Sao Paulo ist zurzeit am meisten los in Brasilien.
0: Verstehe.
1: Wir haben eine Idee.
2: Schottische Produkte für den brasilianischen Markt. Wilden Lachs, meine ich, und Wollstoffe und eckige Würste.
1: Das ist ein Scherz.
0: Ja, ich weiß.
2: Ich sehe nur kurz nach meinen SMS.
1: Hör mal, Dad, Addison kennt sich überall aus.
0: Ja, in Sao Paulo. Und er will dich mitnehmen.
1: Ist ganz sicher. Seine Mom ist bisher nur dreimal überfallen worden. Ich mach Witze. Ich bin verliebt, Dad.
0: Was du nicht sagst. Ich will, dass du glücklich bist, Cass.
2: Okay.
1: Ja, okay.
0: Ja, wir kriegen das hin.

0: Hallöchen.
1: Oh.
0: Jimmy!
1: Wie lieb von dir.
0: Hi, George.
2: Hi. Also, was führt dich nach Glasgow, Jimmy?
1: Er wird es nie lernen, nicht, James? Du weißt, James darf nicht über seine Arbeit sprechen.
0: Du hast dich nicht geändert, George.
2: Ich weiß. Du dachtest wohl, ich sabre in einem Altersheim vor mich hin.
1: Schön wär's.
2: Hey, wer soll dich beschützen, wenn ich tot bin?
1: Mich beschützen, nur weil wir gestern diesen Einbruch hatten?
0: Ein Einbruch?
1: Ach, nur Kinder sind abgehauen, sobald sie meine Schritte auf der Treppe hörten.
0: Ist was gestohlen worden?
1: Ein Foto. Franny bei diesem Marathon. Die haben wohl gedacht, der Rahmen wäre aus Silber. Er war nur verchromt. Hast du zufällig eine Kopie davon, Jimmy? Ich fand das so schön.
0: Nein, ich fürchte nicht. Ich habe keine Kopie davon. Tommy, hier ist Jimmy Paris. Sag mal, wo finde ich Arthur McCall?

Tja, sieh mal einer an, Mr. Paris. Sie wagen sich hier rein ohne Einladung. Ich finde das sehr respektlos von Ihnen. Darf ich raten? Sie untersuchen ein Verbrechen, hm? Ein Verbrechen, das sich vorteilhaft für mich auswirkt. Sie glauben vielleicht sogar, ich bin verantwortlich dafür. Oder ich hätte es in Auftrag gegeben. Sie glauben vielleicht sogar, ich hätte Insiderwissen gehabt, dass es mir erlaubt hat, dieses Verbrechen zu begehen. Aber Sie können es nicht beweisen, weil es keine Beweise dafür gibt.

Ich kann eindringen in ihr Leben. Und auch in ihren Kopf. Ich kann ihnen sehr schaden. Also warum verpissen sie sich nicht wieder nach Shetland und schänden ein Schaf? Ihre Frau ist tot. Sie können also vögeln, was sie wollen.

0: Tosh.
1: Also, ich bin jetzt nicht mehr imstande, mich noch weiter zu konzentrieren. Ich mach Schluss für heute.
0: Okay. Hast du was gefunden?
1: Noch nicht. Aber ich habe Neuigkeiten von Sandy. Es ist mit demselben Gewehr geschossen worden auf Leanne und Michael. Ihr Zustand ist unverändert. Was ist mit Ihnen? Haben Sie was gefunden?
0: Ich weiß nicht. Vielleicht.
1: Geht's Ihnen nicht gut?
0: Doch, alles bestens.
2: Ich sag dir Bescheid, wenn aus meinem vielleicht was wird, okay?
1: Okay. Gute Nacht wünsche ich Ihnen.
2: Dir auch.

0: euch gut? Also, ich hab's nicht so drauf mit Reden, aber...
1: Ein Glas Wein, bitte.
0: Wo ist meine Oma?
2: Hier ist sie.
0: Also, meine Oma Bella hat den meisten und besten Einfluss in meinem Leben. Ich weiß, ich war nicht unbedingt ein Heiliger in den vergangenen Jahren, aber... Alles Gute in mir verdanke ich ihr. Also, dann erheben wir jetzt alle unsere Gläser auf Oma Bella. Happy Birthday.
2: Happy Birthday.
0: Und wir trinken jetzt auf die nächsten 80 Jahre.
3: Ich komme gleich wieder.
2: Okay.
3: Craig?
0: Sandy, ich hab's Jimmy Paris schon gesagt.
3: Ich weiß, was du zu Logan gesagt hast über mich und seinen Dad. Findest du nicht, dass Jennys Kinder schon genug ertragen müssen?
0: Ich weiß gar nicht, wovon du sprichst. Ich habe nichts gesagt.
3: Ich habe nichts gesagt. Ich habe nichts getan. Alle hacken immer auf mir rum. Wie oft haben wir das schon gehört, Craig? Und wie oft willst du noch leugnen, dass du was zu tun hattest mit Robbie Morton? Ich weiß, du warst es. Und du wirst dich da nicht rausfinden. Nicht diesmal.
0: Weißt du, was das ist, Sandy? Das ist Polizeischikane. Logan wollte damit nur Aufmerksamkeit erregen.
3: Wenn du dich nochmal Logan näherst, sorge ich dafür, dass du angeklagt wirst und von der Insel verschwindest, bevor du zwinkern kannst.
2: Was ist hier los?
0: Wonach sieht's denn aus?
4: Hi. Ich denke, wir sollten Sie um Entschuldigung bitten.
5: Und warum?
4: Können wir irgendwo unter vier Augen reden? Danke. Haben Sie irgendwas zu trinken?
5: Ja.
4: Nein, ich habe da eher an irgendwas aus der Minibar gedacht.
5: Würden Sie nicht wollen, wenn Sie gesehen hätten, was da drin ist.

0: Den habe ich für einen Freund gekauft. Ich fürchte nur, er verdient ihn sowieso nicht. Cheers.
1: Cheers. Wir waren Ihnen gegenüber nicht ehrlich. Mein Chef ist zu beschäftigt, sich überall abzusichern. Und mich.
0: Okay.
1: Bevor er getötet wurde, hat Michael Thompson versucht, seine Zeugenschutzbedingungen neu zu verhandeln. Shetland sollte für ihn nie sowas wie eine Endstation sein. Wir wollten ihm nach dem Prozess eine neue Identität verschaffen, aber dann lernte er jemanden kennen.
0: Freier.
1: Ja. Und er wollte, dass sie zu seinem neuen Leben gehört. Allerdings hatte er noch keinen Weg gefunden, ihr das zu sagen.
0: Wollen Sie sich nicht setzen?
1: Danke. Jedenfalls, als Gegenleistung hat er angeboten, uns etwas Großes zu geben. Etwas Neues, etwas, das alles verändern würde. Und meine Aufgabe war, ein Treffen zu vereinbaren mit jemandem vom Finanzamt. Ein Kerl mit dem Namen Brian McDade. Aber Michael war nur ein paar Minuten bei diesem Treffen, bevor er es verließ. Er sagte, was er ihnen zu erzählen hatte. Wäre viel zu gefährlich, um es nur einem Beamten anzuvertrauen. Er wollte mehr von denen dabei haben und einer von ihnen müsste aus der Chefetage sein. Und dann innerhalb von einer Woche, da war er tot.
0: Also denken Sie, dass Brian McDade verantwortlich für das Leck war?
1: Ich weiß es nicht. Aber ich denke, wenn da ein Leck ist, dann würden Sie es eher abstreiten, als versuchen, es zu stopfen.
0: Okay, Sie sagten, Ihr Chef wollte Ihnen auch den Rücken freihalten. Wofür?
1: Als Robbie Mortons Verschwinden zu einem Mordfall wurde, da wollte ich Michael abziehen. Aber er wollte mehr Zeit haben, um mit Freier ins Reine zu kommen. Also dachte ich mir ein Alibi aus und verschaffte ihm 24 Stunden. Hätte ich ihn da weggeholt, als ich es wollte, wäre er wohl noch am Leben.
0: Und warum haben Sie das nicht?
1: Naja. Was hat man von einem neuen Leben, wenn es nicht lebenswert ist?

0: Wollen Sie vielleicht noch was trinken?
1: Gern. Ist ein guter Whisky. Und was hat Ihr Freund getan, ihn nicht zu verdienen?
0: Freund ist vermutlich das falsche Wort. Meine Tochter war 3 Jahre alt, als ich ihre Mutter traf. Und danke an ihren Vater. Und wir haben Co-Eltern gespielt. Nicht sehr harmonisch, fürchte ich.
1: Also, wollen Sie mir damit sagen, dass Sie verheiratet sind?
0: Nein. Nein, Fran ist gestorben, sie ist tot.
1: Das tut mir sehr leid. Irgendwie erwartet man nicht, dass etwas schief geht, hm?
0: Ich hätte nie erwartet, dass was schief geht.
1: Ein Optimist, hm? Ich sollte gehen.
0: Okay.

0: Hey. Malen Sie Ihre Nägel an und knabbern Sie ab, oder knabbern Sie ab und malen Sie dann an?
1: Zuerst male ich Sie an.

0: Alexander.
1: Danke, dass du neulich für mich eingesprungen bist, Billy. Ich musste Jennys Sohn abholen.
0: Ist alles in Ordnung?
1: Ja, klar.
0: Aber jetzt ist es 5 Uhr morgens und du hast erst um 9 Dienst.
1: Konnte nicht schlafen. Ich dachte, ich sehe mir vielleicht mal an, was diese Tür-zu-Tür-Nachfrage ergeben hat.
0: Hilf vielleicht gegen Schlaflosigkeit. Niemand hat mich deshalb angerufen.
1: Schade. Machst du weiter?
0: Ei.

0: Cora.
1: Tag, Jimmy. Habe ich dich geweckt?
0: Nein. Ja.
1: Dieser DNA-Test, den du wolltest.
2: Das Ergebnis liegt vor. Robbie Morton und Michael Thompson. Sie sind Sohn und Vater.
0: Oh. Okay.
3: Danke.

0: Vater und Sohn?
1: Ja, und das ist nicht alles. Bevor Michael getötet wurde, hat er versucht, seinen Zeugenschutzdeal neu zu verhandeln. Als Gegenleistung dafür hat er dem was Großes angeboten. Niemand weiß, was es war. Aber er hat sich mit einem Finanzbeamten getroffen, einem gewissen Brian McDade.
0: Wer hat ihm das erzählt?
1: Asha Ishrani. Streng vertraulich.
0: Eine Whistleblowerin. Sie hatten also recht, dass sie ihren Chef nicht mag. Ja.
2: Ach, hallo. Hier ist DC Wilson von der Lerwick-Polizei. Ich würde gern wissen, wann der Wechseltag für Ihr Ferienhaus ist. Gestern. Und Sie haben eine Telefonnummer von demjenigen, der es letzte Woche gemietet hat?
0: Brian McDade hat seit 2 Tagen nicht gearbeitet. Er hat sich krank gemeldet. Das ist für ihn wohl sehr untypisch.
3: DC Wilson?
2: Mrs. Weller, ich will Sie nicht aufhalten, sondern nur etwas fragen wegen des Ferienhauses, das Sie vermieten. Sie sagten am Telefon, Sie sahen dort ein Auto, irgendwann nach 23:30 am Dienstagabend?
3: Ja, ganz recht. Wir waren alle noch auf und spielten Monopoly. Es war irgendwie merkwürdig. Der Fahrer stieg aus und rannte einfach weg.
2: Und diesen Fahrer, konnten Sie den erkennen?
3: Es war leider dunkel.
2: Fällt Ihnen noch irgendwas ein?
3: Er hatte eine Tasche dabei. Warte mal
2: was
3: kurz.
2: Was für eine Eddie. Tasche?
3: Lang, wie für den Transport von Angelrouten.
2: Konnten Sie sehen, wohin er lief?
3: Richtung Scotland. Ich unterhalte
2: und
3: mich.
2: Das warte. Auto, wissen Sie noch, wo es abgestellt war?
3: Ja, aber warte doch
4: hör
3: mal.
4: Auf zu
3: da
4: reden.
3: Wird es nicht mehr stehen. Sein Freund kam es abholen, so etwa um 1:00.
2: Sein Freund? Ein zweiter Mann? Sind Sie da ganz sicher?
3: Ja, der andere sah etwas anders aus. Sehr dünn. Jünger vielleicht. Augenblick noch.
2: Das ist jetzt sehr wichtig.
3: Entschuldigung.
2: Können Sie sich erinnern, wo der Wagen geparkt war? Ich meine ganz genau, wo er stand?
3: Ja.
1: Die Nachbarin sagt, der Wagen ist weg. Sie hat ihn seit ein paar Tagen nicht mehr gesehen. Ich würde sagen, dir ist McIntosh, wir haben Grund zur Annahme, dass Mr. McDade in Lebensgefahr schwebt. Nicht wahr?
0: Ja, Sir.
1: Tosh, nach oben.

0: Mann auf Shetland erschossen.
1: Er sieht das und läuft weg. Denken Sie, er ist verantwortlich für das Leck?
0: Und jetzt hat er Angst.

0: verstanden. Ich weiß nicht, ob du das hören kannst, aber ich möchte, dass du verbrennst. Das Level 9.
1: Hol Beamte her und lass die Wohnung absichern und behalt alles im Auge. Sandy.
2: Der Schütze hatte ein Auto. Ich habe eine Augenzeugin.
1: Okay.
2: Er fuhr zu einem Ort 2 Meilen außerhalb von Scotland, wo er kurz nach 23 Uhr ankam. Er nahm seine Tasche aus dem Wagen, eine lange Tasche, und ging zu Fuß in Richtung des Hafens von Scotland. Anscheinend war er in Eile.
1: Habt ihr seinen Wagen?
2: Der wurde um 1 Uhr nachts weggefahren. Von jemand anderem.
1: Der Schütze hatte Hilfe auf Shetland.
3: Ich nehme den 7.30 Uhr Flug. Wir treffen uns am Flughafen.
4: Sehr verehrte Damen und Herren, wir beginnen jetzt mit dem Anflug auf Sunberg. Bitte stellen Sie Ihre Rückenlehnen und Ihre Tabletts aufrecht.

mein Feuer. Ich verspreche dir, Bella, es gibt nichts, wovor du Angst haben musst. Es ist alles in Ordnung, Bella, Schätzchen. Es ist alles gut. Es ist alles gut. Es ist alles in Ordnung. Geh wieder ins Bett, Alec. Es ist alles gut, Schätzchen.

0: Wie geht's Ihnen? Die Ärzte haben nichts dagegen, dass ich Ihnen ein paar Fragen stelle. Einverstanden? Wissen Sie eigentlich, was Ihnen passiert ist?
1: Jemand von den Campern hat mir was von einer Wanderung erzählt. Ich nahm den Bus. Er muss mir gefolgt sein.
0: Wer, Michael? Hat er das gemacht, weil er wusste, dass Sie die Werkstatt seiner Freundin verwüstet haben?
1: Sie haben nicht gesucht nach ihm.
0: Lian, als Sie ausstiegen aus dem Bus, haben Sie da jemanden gesehen?
1: Nein.
0: Niemanden? Überhaupt keinen? Okay, was passiert ist, auf Sie wurde geschossen. Sie waren allerdings nicht das eigentliche Ziel. Michael McGuire's richtiger Name war Michael Thompson. Er ist tot. Er hatte seine eigene Geschichte. Sie wurden nur darin verwickelt und hatten Pech.
1: Und Robbie?
0: Wir wissen zwar noch nicht, wer ihn ermordet hat, aber ich glaube nicht, dass es Michael war. Als Sie sie zusammen gesehen haben, auf der Fähre, sah es da für Sie so aus wie ein zufälliges Treffen oder wie eine Verabredung?
1: Ich weiß es nicht.
0: Okay. Das sind schöne Blumen.
1: Die haben mir die Kollegen von Robbie geschickt.
0: Gut, also, es ist zwar nichts Großes, aber ich dachte, dass Sie hier eine Weile bleiben werden.

0: Ich habe eine Theorie. Was, wenn es purer Zufall war, dass sich Michael und Robbie auf dieser Fähre über den Weg gelaufen sind? Was, wenn es das erste Mal war seit Robbies Kindheit? Und Robbie erkannte Michael. Aber Michael wusste, er muss sich versteckt halten. Schubst ihn einfach weg und sagte sowas wie, er muss sich geirrt haben oder was auch immer. Also wartete Robbie darauf, dass Lian einschläft. Und dann ist er losgezogen, um sein Dad zu suchen. Und dann hat er etwas gesehen, das er nicht hätte sehen dürfen.
1: Und was?
0: Dass jemand, der Michael folgte, Informationen an den Schützen weitergab.
2: Ein Scout?
0: Ja. Nur eine Theorie.
1: Was immer auf dieser Fähre geschah, ich find's nicht gut, dass McCalls Auftragsmörder Hilfe hatte auf Shetland. Ich find's nicht gut, dass sein Einfluss so weit reicht.
3: Chef, Tosh ruft gerade an.
0: Gut, stell sie bitte auf den Lautsprecher.
4: Es hat sich herausgestellt, dass Kings Café keine Frittenbude mehr ist. Da gibt's keine Fischplatte nach Feierabend.
5: Ich bin nicht überzeugt davon, dass der Fortschritt in dieser Stadt in die richtige Richtung geht.
0: Hattet ihr wenigstens Glück bei der Suche nach Brian McDade?
5: Nichts von den Krankenhäusern und seine Familie hat seit ein paar Tagen nichts von ihm gehört. Ich lasse sein Telefon und seinen Pass überwachen, sein Kennzeichen sowie seine Bankkarten. Ansonsten habe ich noch eine Liste seiner Freunde, die ich jetzt abarbeiten werde. Tommy hat versprochen, mir zu helfen, aber das glaube ich erst, wenn ich es sehe.
0: Okay, halt uns auf dem Laufenden.
4: Mach ich.
1: Und was jetzt?
0: Naja. Jemand hat den Wagen des Mörders weggeschafft, nachdem der fertig war. Und wir wissen noch nicht, wohin. Aber wir haben die Reifenspuren, also sollten wir sie nutzen. Sandy ruft die Forensiker an und fragt sie, ob sie rausfinden können, was für eine Größe das Fahrzeug hat, an welcher Typ von Reifen.
3: Chef!
0: Billy?
3: Hier ist das Geräuschlabor.
0: Ja?
3: Die haben die Nachricht bearbeiten können, die Michael hinterließ auf Freyers AB.
6: Freya, ich wollte mich zu dir bekennen. Es ist jetzt zu spät.
0: Können Sie da irgendetwas hören, das Ihnen vielleicht was sagt?
7: Nein.
0: Er sagt da was von Verbrennen. Könnte er damit was meinen, dass er Ihnen mal gegeben hat, irgendwelche Dokumente oder...
7: Geburtstagskarten? Zum Valentinstag? Vielleicht wollte er, dass ich die verbrenne.
0: Was ist mit dem Begriff Level 9? Kommt Ihnen das vielleicht bekannt vor? Hat Michael jemals davon gesprochen? Freya, kann es sein, dass Sie noch irgendwas wissen, das mir helfen könnte?
7: Keine Ahnung. Ich habe Ihnen wirklich alles gesagt, was ich über ihn weiß.
0: Sie sagten uns, dass Michael Ihnen gegenüber nie seine Familie erwähnt hat. Und auch nicht, ob er Kinder hat. Robbie Morton. Der Junge, der getötet wurde. Er war Michaels Sohn. Wir wissen, dass die beiden sich eine sehr lange Zeit nicht gesehen haben, aber...
7: Woher hätte ich das denn wohl wissen sollen, nicht wahr?
0: Sie wissen, er hinterließ Ihnen eine Botschaft. Sie wussten das in dem Moment, als er Sie anrief.
7: Nun, er rief mich an, um es denen zu sagen.

0: Michael hat neu verhandelt, um sie mitzunehmen. Er wollte eine Zukunft mit Ihnen.
1: Welche Zukunft? Und mitnehmen wohin?
0: Ich weiß nicht. Denn ich bin nicht befugt, das zu wissen. Aber ich dachte, Sie schon.
1: Jemand brachte Michael hierher und schuf ein Leben für ihn. Und sie verhandelten über unsere Zukunft.
0: Ah.
1: Die wissen mehr darüber, was mir passiert ist, als ich. Die sind diejenigen, mit denen ich reden sollte, nicht Sie. Bitte. Bitte. Bitte. Lassen Sie mich mit denen sprechen.
0: Ich tue, was ich kann. Sandy.
2: Die Forensik hat sich wegen der Reifenspuren gemeldet. Wir suchen nach einem Kleinwagen ohne Allradantrieb. Billy checkt gerade die gestohlenen Fahrzeuge und ich sehe mir die gemeldeten Verkehrsverstöße an. Also, das Revier in Bray ist zwar unbesetzt in der Nacht, aber sie hatten was auf dem Anrufbeantworter, hinterlassen in der Nacht der Schießerei. Eine Frau meldete einen Zwischenfall auf der B9075 bei Scalister. Ein Fasszusammenstoß mit einem Witz.

0: Kyle hatte Verdacht auf Blinddarmentzündung. Aber die haben entschieden, es wäre Kyle und wir waren auf dem Rückweg vom Krankenhaus. Es war so um 1 Uhr morgens. Als der Idiot aus dem Nichts kam. Nur ein Scheinwerfer ist das zu glauben und das auf der Strecke.
1: Konnten Sie den Fahrer sehen?
0: Nein. Ich meine, ich nehme an, es war ein Mann, aber ich konnte es nicht sehen. Ich kann das wirklich nicht sagen.
2: Was ist mit dem Wagen?
0: Es war dunkel, ich habe gebremst. Und bis ich mich nach ihm umdrehen konnte, war er weg. Bedauere. Die Jungs müssten es wissen. Sie waren noch wach und spielten zusammen.
3: Und wenn du ein Lexus hast, kriegst du 10 Punkte.
4: Nein, ein Lexus ist 9, ein Ferrari ist 10.
1: Und was hast du so gekriegt, als ihr diesem verrückten Fahrer begegnet seid?
3: Gar nichts.
4: Das war ein Ford Focus, davon sehen wir viele.
2: Ein Ford Focus? Seid ihr sicher?
1: Und was für eine Farbe hatte der?
3: Silber!
1: Billy, ich brauche eine Liste aller silbernen Ford Focus, die auf Shetland zugelassen sind.
5: Okay, danke für Ihre Zeit. Wenn Brian Sie anrufen sollte, sagen Sie uns Bescheid. Bestens, danke.
6: Billy McCabe!
7: Sergeant McIntosh. Ich schicke dir jetzt etwas rüber, was du haben solltest.
8: Ah. Eine Nachricht, die Michael auf Freier Galdis AB hinterließ.
7: Audiofile und Abschrift.
5: Level 9? Was ist Level 9?
8: Naja, ich kann dir nur sagen, da gibt's über 24 Millionen Hits auf Google.
7: Und ich bin erst bei Nummer 12. Der letzte Kerker auf der ersten Schatzsuche in Die Legende von Zelda.
5: Naja, vielleicht hat er einen Highscore und wollte ihr stolz davon berichten.
9: D.S. McIntosh?
5: Ja?
9: Sie haben einen Suchbefehl rausgegeben nach einem Auto, das einem Brian McDade gehört?
5: Ja.
9: Ich gratuliere. Die Verkehrskameras haben gerade das Kennzeichen erkannt auf seiner Fahrt durch das East End.
5: Billy, ich muss auflegen.
1: Wenn die Familie auf dem Rückweg von Lurick war, dann ist das hier von dem anderen Wagen. Und das muss von dem Ausweichmanöver sein. Was denkst du? Dieselben Spuren wie in Scotland?
2: Ist schwer zu sagen. Wir brauchen einen Abdruck davon.
1: Billy?
8: Chef?
7: Glauben Sie an Geister? Denn vielleicht haben wir es mit einem zu tun.
8: 24 silberne Ford Focus sind auf Bewohner von Shetland zugelassen.
7: Und der 21. gehört einem gewissen Robbie Morton.
1: Und wo ist er jetzt?
8: Der steht in der Garage seiner Wohnung.
7: Aber ich habe den forensischen Bericht gecheckt, den wir nach seinem Tod erhielten. Er hat einen kaputten Scheinwerfer.
1: Wo ist der Schlüssel?
7: Der ist sicher weggeschlossen in meiner Asservatenkammer. Und zwar schon, seit Robbys Leiche gefunden wurde. Ich fürchte, jemand hat einen Zweitschlüssel.
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0: Das war ein schönes Gedicht.
1: Ich nehme an, Sie wissen viel mehr über Robbie, als ich weiß und nicht wissen will. Aber hier wird man sich an ihn immer nur mit Zuneigung erinnern.
2: Na, haben Sie das Schwein schon erwischt?
1: Ach, verschwinden Sie, Alec.
2: Ei, verstehe schon.
1: Entschuldigung. Wir hatten einen Feueralarm gestern Nacht und wegen der Gedenkfeier sind wir alle ein bisschen von der Rolle. Sind Sie nur hier, um Ihren Respekt zu erweisen oder wegen noch etwas anderem?
0: Ich würde gerne wissen, ob Robbie hier einen Spind hatte.
1: Seine Sachen sind hier drin. Vielleicht hat die ja inzwischen jemand vermisst.
0: Kannst du die einpacken?

0: Haben Sie danach gesucht?
1: Wer hatte sonst noch Zugang zu diesem Raum?
0: Der ist abgeschlossen, wenn ich mal nicht hier bin.
2: Emma?
0: Wenn Sie denken, jemand hat sich hier den Schlüssel geholt, ich habe die Tür vielleicht einmal offen gelassen in der letzten Woche, aber nicht zweimal. Dann hätte ihn niemand zurückbringen können.
1: Als der Feueralarm losging, war die Tür da vielleicht auch offen?
0: Ja.
2: Haben Sie eine Ahnung, was ihn ausgelöst hat?
0: Das wissen wir nicht.
1: Ist er mysteriös?

0: Ich bin nur zur Polizei gegangen, weil der Anwerber mir sagte, die haben Hunde. Haben die mich in eine Hundestaffel gesteckt? Nicht die Bohne. Stattdessen landete ich beim organisierten Verbrechen mit Tommy Monroe. Und er mag nicht mal Hunde. Ja, Augenblick. Jetzt können sie.
1: Boyd, wir haben den Mann gefunden. Er parkt auf der Straße. Nichts zu sehen vom Fahrer. Sollen wir uns das näher anschauen?
0: Ja, aber bleiben Sie im Hintergrund, damit Sie nicht gesehen werden.
2: Was war das, wo wir dran vorbeigefahren sind?

0: Hi, könntest du vielleicht deinen Namen überprüfen?
1: So.
2: Jemand hielt eine Flamme an die Alarmanlage und löste sie absichtlich aus. Ich würde gern mit Craig Cooper sprechen.
1: Craig? Was wäre sein Motiv?
2: Ich weiß nicht. Aber er wusste mehr über Robbie und diese Drogen, als er zugegeben hat. Und jetzt wurde Robbies Wagen in einem Mordfall benutzt und Craig hatte Zugang zu den Schlüsseln, weil er dort die Wäsche liefert und... Und so viele Verbindungen kann man nicht ignorieren, Sandy.
1: Ich weiß.
2: Craig!

0: Billy, können wir nach Craig Coopers Van fahnden lassen? Und können wir nach ihm suchen lassen in Pubs, Bars, also in allen Läden mit einem Spielautomaten?
1: Einen Tisch für zwei?
2: Oh ja, bitte.
1: Nehmen Sie Platz, ich hole die Speisekarten.
2: Danke. Na, schön. Und was willst du trinken? Ein Wodka Martini. Wer ist das?
1: Calvin Savard. Der angesagteste Anwalt für jeden Zweitliga-Fußballer und B-Promi in Glasgow. Die kriegen sich kaum ein wegen der Fremdschämen-Assoziation mit seinem berühmtesten Mandanten. Arthur McCall.
3: Miss Brennan, mein Mandant möchte gerne noch eine Runde ausgeben, wenn Sie soweit sind. Warten Sie auf einen freien Tisch?
1: Wir warten.
3: Ich kann ein Wort für Sie einlegen.
1: Nein, nein, nicht nötig.
4: Das ist wirklich keine Mühe.
2: Warum gehen wir nicht stattdessen in ein Fischrestaurant? Ich fand diesen Laden schon immer etwas überkandidelt. War schön, Sie zu treffen.
3: Sie auch.

0: Hallo?
1: Asha? Hier ist Jimmy Paris. Michael Thompson und Robbie Morton.
2: Die waren Vater und Sohn. Wusstest du das?
0: Nein, das wusste ich nicht.
2: Hat Michael nie erwähnt, dass er seinen Sohn trifft?
0: Michael hat nie gesagt, dass er einen Sohn hat.
1: Okay.
2: Da wäre noch etwas. Ich habe mit Freya Galdi gesprochen.
1: Michaels Freundin.
0: Ja, ich weiß, wer das ist.
1: Okay. Sie möchte mit dir reden. Ich meine, sie kennt deinen Namen nicht und sie weiß nicht, wer du bist.
2: Aber sie weiß, Michael wollte sie dabei haben in seiner Zukunft.
0: Aber Michael hat dir das nie erzählt.
1: Nein.
2: Das habe ich ihr erzählt.
1: Asha?
0: Ich habe dir das streng vertraulich erzählt, Jimmy.
1: Ja, ich weiß, das hast du. Aber weißt du, im Augenblick braucht
2: sie etwas, woran sie sich festhalten kann, und sie hat gar nichts. Weißt du, sie kann noch nicht mal ihrer Erinnerung vertrauen.
1: Und das Leben muss doch lebenswert sein.

0: Tosh.
1: Wollen Sie die guten Nachrichten oder die Big Bang Knaller News hören?
0: Ja, beide. Wo bist du?
2: In einer Bar. Ich treffe mich mit Cassie.
1: Die Studenten sind irgendwie wahnsinnig jung, oder? Wir haben Brian McDates Wagen gefunden.
2: Und den lassen wir im Moment von einem Streifenwagen überwachen.
0: Okay, das ist eine gute Nachricht.
1: Na, jedenfalls für mich. Ich muss mich nicht die ganze Nacht auf die Lauer legen. Die mit dem Big Bang ist sogar noch besser. Das Level 9 ist ein Club im East End.
2: Jedenfalls war's das. Muss nach ihrer Zeit oder vor meiner gewesen sein. Ich habe Billy gebeten, nachzusehen,
1: ob er irgendwelche Berichte über Zwischenfälle findet.
2: Ja.
1: Meine Verabredung ist da. Ich muss auflegen.
0: Na schön, dann grüß deine Verabredung von mir und gute Arbeit, Tosh. Sehr gut.
2: Ja, nicht wahr?
0: Ja.

0: McDades Kreditkarte wurde benutzt in einem Hotel in der Nähe von Calvin Bridge. Ist Ihr Fall. Sie führen. Sie sagen mir, wo es lang geht.
1: Mr. McDade, hier ist die Polizei. Wir wissen, dass Sie da sind. Öffnen Sie bitte die Tür oder wir tun's. Mr. McDade?

0: Ist jemand zu Hause?
1: Sandy!
0: Jenny?
1: Wir sind hier!
2: Die werden mich finden, Sandy.
1: Er sagt, er will mit Paris sprechen.
2: Ich habe Schwierigkeiten.
3: Wieso sind Sie abgehauen, Brian? Wovor verstecken Sie sich? Wenn Sie nicht anfangen zu reden, verhafte ich Sie wegen Strafvereitelung. Ist das das, was Sie wollen?
4: Sie konnten Michael Thompson nicht schützen. Und mich auch nicht.
3: Vor wem denn?
5: Ach, kommen Sie, Mann. Wollen Sie denn etwa den Rest Ihres Lebens in einem Hotelzimmer eingesperrt sein? Hören Sie, ich arbeite mit Sergeant McIntosh schon viele Jahre, sehr viele Jahre. Und ich schwöre Ihnen, wenn jemand imstande ist, Ihnen zu helfen, dann Sie. Das ist irgendwie Ihr Ding, wissen Sie?
3: Brian, ernsthaft. Wenn wir Sie finden konnten, kann jemand anders es auch. Sagen Sie mir, was Sie wissen. Dann finden wir einen Weg, Ihnen zu helfen.
6: Ja, DS McIntosh redet gerade mit Ihnen.
4: Ich denke, ich bin in Gefahr.
6: Ich habe schon mit denen telefoniert, aber...
4: Wegen dem Mörder von Michael Thompson.
3: Warum sollten Sie in Gefahr sein?
4: Ich war allein in einem Raum mit ihm.
6: Bitte?
4: Und wenn das sein Mörder rausfindet, dann wird er annehmen, ich weiß, was er wusste.
3: Das wäre?
4: Er hat nur gesagt, das, was er uns zu geben hätte, wäre größer als nur Arthur McCall.

0: Ihre Anfrage nach dem früheren Besitzer des Level 9 wurde gerade beantwortet. Es gehört einem Geschäftsfreund von McCaw.
1: Hier ist Ihre Unterschrift nötig.
2: Hier steht ein Artikel in dieser Zeitung. Da geht's um die Häuserpreise im East End. Und wissen Sie, was da steht? Hier steht, diese Häuser wurden früher aus dem Boden gestampft vom berüchtigten Gangsterboss Arthur McCall. Wissen Sie, wenn ich so einen Scheiß lese, dann lenkt mich das irgendwie ab von meiner Sudoku. Ich finde, mein Paki-Anwalt sollte ein bisschen härter arbeiten. Ja,

0: Wo sind die Kinder?
1: In Sicherheit. Sie sind oben. Er hat die Waffe nicht angerührt und er droht auch niemandem.
0: Was ist mit ihm selbst?
1: Ich bin mir nicht sicher. Er hat Angst. Ich meine, er hat richtig Schiss.
0: Nein. Nicht zum Magazin. Woher haben Sie das?
2: Es war im Auto. Robbys Auto.
0: Okay. Vielleicht sagen Sie mir jetzt, warum Sie die Schlüssel zu Robbys Wagen aus dem Büro des Altersheims nahmen.
2: Robby. Der kam an alles ran. Durch das Altersheim. Rezepte für Arzneien. Die hat er verkauft. Zur Entspannung, wissen Sie? Er mochte alte Leute. Ja, wirklich. Nur er mochte auch ihre Tabletten.
0: Okay, so hat das angefangen. Hm? Aber so hat das nicht aufgehört.
2: Jemand fand es raus. Und der hat es angeboten oder gedroht, ich weiß es nicht, aber er und Robby kamen irgendwie ins Geschäft. Richtige Drogen. Er gab ihm das Geld dafür und Robby trug das Risiko für einen Anteil des Gewinns. Und ich habe ihm manchmal geholfen. Und das letzte Mal auf der Fähre sollte Robby mir die Reisetasche in meinen Van legen. Aber als er verschwand mit den Drogen, hat sein Partner gesagt, dass ich verantwortlich bin und es ihm schulde.
0: Wie viel schulden Sie ihm?
2: 16.500. Ich sagte ihm, ich kann nicht bezahlen. Und kurz darauf hat mich jemand angerufen und gesagt, die Schulden werden weiterverkauft und ich müsste, um sie loszuwerden, ein Auto klauen. Sie sagten mir, wo ich es stehen lassen und wo ich es wieder abholen soll. Es dauerte länger, als sie sagten. Und als ich es irgendwann abholen sollte, lag das Gewehr auf dem Rücksitz. Ich dachte, die kommen nochmal es holen.
0: Okay, die Sache ist die, Craig. Sie hätten uns das alles schon vor Tagen sagen können, doch das haben Sie nicht. Also, was hat sich geändert?
2: Die haben wieder angerufen. Ich bin vielleicht dumm, aber so dumm bin ich nicht. Diese Schulden werden nie beglichen, oder?
0: Was sollten Sie jetzt für die tun?
2: Benzin in einen Briefkasten schütten.
0: Welche Adresse?

0: Fahr zu mir nach Hause und hol ein paar Kollegen. Und bitte sorg dafür, dass nichts schief geht. Und wenn du das erledigt hast, muss ich dich bitten, zu Hause zu bleiben. Bis ich Craig offiziell angeklagt und verhaftet habe. Du gehörst zur Familie und wir müssen uns an die Vorschriften halten, damit wir den Fall nicht durch irgendwas gefährden, okay?
1: Okay.
0: Ich brauche jetzt den Namen von Robbys Partner. Also, hören Sie, ich weiß ja, Sie haben Angst. Und ich werde wirklich alles tun, was ich kann, um Sie zu schützen. Aber wissen Sie, dieser Kerl hat Ihre Schulden verkauft. Er hat sie denen zum Fraß vorgeworfen und das wusste er. Und er hat es nicht verdient, dass Sie schweigen. Können Sie bestätigen, dass Ihr Name Alec Ramsey ist?
2: Offenbar wissen Sie sehr gut, wer ich bin.
0: Alec Ramsey, ich beschuldige Sie, beteiligt zu sein an der Lieferung und dem Verkauf verschreibungspflichtiger Drogen.
2: Drogen? Ich bitte Sie. Wovon reden Sie überhaupt?
0: Wir haben einen richterlichen Beschluss, um hier nach Beweisen zu suchen.
2: Ah. Dieses Großmaul Craig Cooper. Er würde doch alles sagen, um seine Haut zu retten.
0: Er sagte mir, er würde Ihnen was schulden.
2: Ja, das ist richtig. Aber nicht für Drogen. Der kleine Scheißer hatte ein Problem mit den Spielen und nicht zu knapp, da können Sie jeden fragen.
0: Er sagte mir auch, Sie hätten seine Schulden verkauft. An wen haben Sie sie verkauft, Alec?
2: An jemanden in einem Pub, der gab mir eine Nummer. Die habe ich jetzt nicht zur Hand.
0: Dann holen Sie Ihr Telefon.
2: Hab ich verloren.
0: Wo?
2: Wenn ich das wüsste, hätte ich es wohl kaum verloren.
0: Okay. Durchsuchen. Nehmen Sie ruhig so lange Platz. Das könnte eine Weile dauern.

0: Tosh.
1: Ich war gerade bei Brian McDade. Das Einzige, was Michael ihm erzählt hat, war, dass die Information, die er hat, größer wäre als nur Arthur McCall. Aber es gibt noch etwas. Dieser Club, Level 9, der gehörte einem von McCalls Männern.
2: Im Grunde genommen war dieser Laden zum Geldwaschen da. Sir, was immer Michael Thompson denen erzählen wollte.
1: Das größer wäre als nur Arthur McCall. Hat was zu tun mit diesem Laden.
0: Andy? Gut, hängen Sie ihm noch eine Klage wegen Behinderung an und buchten Sie ihn ein.
3: Das können Sie nicht machen. Ich bin 70 Jahre alt.
4: Wissen Sie, Robbie Morton war 19. Und er ist elend in einem Container erstickt, weil er Ihnen eine Tasche voller Drogen mitbringen wollte. Also wir beide, wir haben noch nicht mal annähernd angefangen.

0: Billy, das Gewehr, das wir von Craig Cooper haben, ist das schon bei den Forensikern?
1: Ei.
0: Gut, sag mir Bescheid, sobald wir es wieder haben.
1: Sicher. Sir? Jemand möchte zu Ihnen. Gerade aus Glasgow eingeflogen.

0: Also, Ihr Mandant schickt Sie nach Shetland, um mir zu sagen, dass er sich verfolgt fühlt.
1: Mr. McCall ist furchtbar enttäuscht und gestresst, dass das passiert, obwohl die Klage gegen ihn kollabiert.
0: Gestresst? Arthur McCall.
1: Er wird ja immer noch verfolgt und wiederholt belästigt, sowohl von Ihnen als auch Ihren Kollegen in Glasgow. Allerdings hat er als Geste seiner Konzilianz und Kooperation mich gebeten, Ihnen das zu geben. Eine Adresse in Aberdeen. Er denkt, dass ein Besuch dieses Gebäudes vielleicht hilfreich wäre bei Ihrer Ermittlung wegen Ecstasy-Tabletten, die PMA enthalten.
0: Und als Gegenleistung für diese Geste erwartet Ihr Mandant von mir was?
1: Konzentration auf Ihre Ermittlung.

0: Mr. Savar, wir wissen doch beide, dass ich das weitergeben werde an meine Kollegen in Aberdeen. Und dass das nicht im Mindesten einen Unterschied machen wird, wie ich meine Ermittlungen weiterführe. Also, wieso sind Sie hier?
1: Sie überschätzen die Subtilität meines Mandanten. Ich bin hier, weil er mich gebeten hat, Ihnen etwas auszurichten.
0: Okay. Was Sie auszurichten hatten, habe ich gehört. Verzeihen Sie mir, wenn ich es vorziehe, es zu ignorieren.
1: Ganz wie Sie wollen.
0: Das war's? Den ganzen Weg nach Shetland nur dafür? Macht Sie das nicht zu einem sehr, sehr kostspieligen Botenjungen?
1: Was immer ich sein mag, ich werde nicht die Forderung von Mr. McCall in Frage stellen. Schon gar nicht heutzutage. Mein Mandant war schon immer jemand, der gern seine Macht demonstriert. Und je älter und unberechenbarer er wird, desto kraftvoller und willkürlicher demonstriert er sie gern. Sie sollten vorsichtig sein. Danke.
2: Ach, du weißt ja. So wie immer. Da lang.
3: Danke.
2: Chef, hier ist Duncan.
3: Hey, Jimmy. Entschuldige die Störung, aber... Also, ich habe mich gefragt. Da Cassia nicht da ist, besteht vielleicht die Chance... Könnte ich in Ihrem Zimmer schlafen?
0: Ich könnte dich auch nach Hause fahren. Gib mir nur eine...
3: Also, ich meine ja nur für jetzt.
0: Bis nachher.
3: Jimmy, danke.
2: Oh, Chef. Die Forensik hat sich gemeldet. Mit dem Gewehr von Craig Cooper wurde sowohl auf Leon Randall als auch auf Michael Thompson geschossen.
0: Gut, hol mir Craig Coopers erste Aussage. Er war zu spät. Der Schütze war zu spät beim Abstellen des Autos. Er hat das Boot verpasst.
4: Warte mal. Wir haben einen Zeugen, der ausgesagt hat, dass er an Bord gegangen ist.
0: Nein, wir haben einen Augenzeugen, der sagt, er hätte einen Mann an Bord gehen sehen mit einer Tasche, die für Angelruten geeignet ist. Er dachte, es wäre das Gewehr. Wir dachten, es wäre das Gewehr. Aber das ist unmöglich. Die Forensik hat es gerade bestätigt.
4: Also, dann war es eine verdammte Angelrute.
0: Ja.
4: Was ist mit der Frau, die gesehen hat, wie ein Mann den Wagen abgestellt hat?
0: Ja, das war er. Als ihm klar wurde, dass er das Boot verpasst hat, ging er nochmal zurück zum Wagen und legte die Waffe da rein und machte sie zum Problem für jemand anderen. Aber Rona, das heißt, er ist immer noch auf der Insel und wir können ihn uns schnappen, vor Arthur McCall.
4: Aber wo ist er?
2: Chef, gestern ist ein Einbruch gemeldet worden. Von einer Farm in der Nähe von White Ness.
0: Als sie rauskamen, sahen sie in jedem Gebäude nach. Und es war nichts zu sehen?
5: Es war innerhalb einer Stunde. Er muss irgendwie verschwunden sein.
0: Könnte er sich irgendwo verstecken? Nicht weit entfernt von hier?

0: Rona? Er ist uns entwischt.
1: Von meiner Polizeiausrüstung dabei, weil heute mein freier Tag ist. Deswegen habe ich meine Marke nicht. Aber ich kann euch auch so schneiden. Siehst du, jetzt habe ich dich. Und dich habe ich auch. Mir kannst du nicht entwischen. Ich bin schneller als du. Komm her, Logan. Guter Junge. Julian, Elizabeth, wir müssen die Kinder hier unbedingt wegschaffen. Sie müssen wieder zurück in den Bus. Sammeln Sie bitte Ihre Sachen ein. Wir steigen jetzt wieder in den Bus, Logan. Schön lieb sein.

0: dass Hamburg verspätet ist. Flug HF605 hat Verspätung.
1: Unfassbar, hä? Entschuldigung, ich sah nur Ihre Reaktion. Ärgerlich, ja?
2: Samberg? Warum überrascht mich das?
1: Können wir da zwei Bier trinken oder mehr?
2: Ich fürchte mehr. Auf jeden Fall.
3: Konnten Sie ihn schnappen?
4: Nein. Er hat ein Rennboot geklaut. Zu klein, um von der Küstenwache geortet zu werden. Und jetzt wird das Wetter immer schlechter, also. Alles okay?
3: Er schlug mich K.O. Von hinten. Verschwenden Sie keine Zeit mit mir. Er wollte mich nicht umbringen. Hm. Logan leuchtet mir jede Stunde mit einer Taschenlampe in die Augen, um zu sehen, ob mein Gehirn noch funktioniert. Und was jetzt?
4: Wir können zwar noch das Level 9 überprüfen, aber Tosh ist sowieso in ein paar Stunden zurück. Dann überlegen wir uns was, okay?
3: Okay.
5: Ist gleich fertig.
4: Was?
5: Das Essen?
4: Ich muss zum Flughafen und Tosh abholen.
5: Ach komm, jetzt enttäusch mich nicht. Ist was.
4: Ei, okay, gut. Danke.
5: Gern geschehen.
4: Hallo?
6: Hör zu. Ich treffe mich mit Freya. Aber nicht hier.
7: Auf Shetland.
4: Okay.
6: Ich brauche nur einen Grund, um dahin zu fliegen, falls irgendjemand fragt.
4: Du kannst ja immer sagen, du kommst, um mich zu besuchen. Ein Freund. Naja, ich meine, falls das hilft.
6: Ich sag dir Bescheid, wenn ich ankomme.
5: Oh Gott, warst du schon immer so unbegabt? Oder liegt es nur daran, dass du außer Übung bist?
4: Ich weiß es nicht. Ich weiß nicht, ob es da irgendwelche Untertöne gibt oder ob ich mir das alles nur einbilde. Ich meine, ich weiß nicht, woher ich die Energie nehmen soll für solche Spielchen. Das weiß ich wirklich nicht.
5: Die Untertöne sind doch das Beste daran, Jimmy. Weil keiner genau weiß, was der andere damit meint. So läuft das eben.
4: Gut, aber dann könntest du dann nicht einfach versuchen, ein Rätsel für deine Frau zu sein?
5: Du solltest dich vielleicht als Eheberater versuchen. Ich meine, das ist eine ganz seltene Gabe der Erkenntnis, die du da hast. Du könntest das gleich mal koppeln mit Spezialkursen für Telefonsex. Komm, jetzt hilf mir den Tisch decken. Wenn du dir schon Arbeit nach Hause mitnimmst, könntest du wenigstens aufräumen, oder? Oh, jemand hatte was zu knabbern in der Burns Night.

0: Tosh, ruf mich an, wenn du das abhörst. Die Botschaft, die Michael Freier hinterließ, auf ihrem Anrufbeantworter. Ich glaube, er sagt da nicht verbrennen. Ich denke eher, er meinte die Burns Night am 25. Januar. Ich glaube, irgendwas ist passiert im Level 9 in der Burns Night.
1: Komm schon. Eins nehmen wir noch.
2: Na schön, aber das gebe ich aus. Wann geht dein Flug eigentlich?
1: Ich habe so viel Zeit, wie du hast.
2: Ich habe alle Zeit auf der verdammten Welt.

0: hier ist DS McIntosh. Versuchen Sie es auf der Arbeit über 01362349671.
1: Sie hat gesagt, sie wäre auf jeden Fall auf diesem Flug.
2: Lassen Sie mich in Glasgow anrufen.
1: Okay.
2: Passagier A. McIntosh. Das war sie? Verstehe.
1: Nein, Tommy, ich habe bei Logan Air nachgefragt. Sie hatte auf jeden Fall ein Ticket. Sie war nur nicht auf diesem Flug.
3: Wir haben ihr Handy geortet. Die Koordinaten sagen, sie ist im East End. Ich lasse sofort Beamte nach ihr suchen.
4: Nein, nein, nein. Da lang. Hier.

Sir, hier ist DS Boyd. Ich habe mit DS McIntosh zusammengearbeitet. Ich bin im Level 9. Ich denke, wir haben was gefunden.

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11: Jetzt 112. Wir retten Hessen.
12: Ich hasse mal kurz in die Leiste.
11: Für sie ist es Beruf und Berufung.
13: Gerade wenn man selber Kinder hat oder so Eltern sind, dann ist das schon belastend.
11: Pfleger und Ärzte, Sanitäter und Feuerwehrleute.
14: So dass es zur Explosion kommen kann.
11: Für sie geht es nur um eins: Leben zu retten.
15: Die Medikamente wirken nicht.
16: Und dementsprechend die Gefahr, dass das Bein abstirbt.
11: Unsere Reporter unterwegs mit Hessens Rettungskräften. Einsatz für den Offenbacher Notarzt Sven Jansen und Notfallsanitäter Markus Müller. Mit Vollgas geht es über die Autobahn. Das Team wird dringend in Hanau gebraucht. 15 Minuten dauert die Fahrt. Dann erreichen sie ihren Bestimmungsort, den Hanauer Hauptbahnhof. In diesem ICE liegt eine junge Frau. Sie ist ohnmächtig und hatte schon mehrere Krampfanfälle. Das Zugpersonal, der Rettungsdienst und zwei zufällig anwesende Ärzte kümmern sich bereits um die Patientin.
17: Sie hat initial 5 Milligramm Dormicum über die Nase gekriegt, hat trotzdem weiterhin gekrampft.
18: Also hat sie tonisch-klonisch gekrampft, weil jetzt krampft sie ja gerade nicht mehr.
17: Ganz
18: oder?
17: Klassisch.
18: Sie
17: hat aber noch einen und hat jetzt noch mal 5 Milligramm bekommen.
18: Okay.
19: Wissen wir irgendwas über Sie? Alter, irgendwas?
18: Da wissen wir nicht, was da. Geschätzt, wie alt wird sie sein? 28, gerade aus Neurologie irgendwo entlassen.
19: Das wissen wir?
18: Das wissen wir von Fahrgästen.
19: Aussage weiterer Fahrgast, ne? Komm dann.
18: Und sie hat wie lange gekrampft?
19: Ja, also eine Viertelstunde jetzt etwa.
18: Dreiviertelstunde.
19: Eine
18: 15 Minuten.
19: Wir sind jetzt etwa
20: ein Anfall nach dem anderen.
18: Also, also eine Krampfserie.
20: Immer generalisiert.
21: Also sie hat immer wieder epileptische Anfälle und so wie das aussieht, ist das, scheint sie aus einer Klinik entlassen zu sein, die Patientin. Aber wir finden keine Daten, aber sie hat direkt Klinikwäsche, scheint frisch entlassen zu sein. Sie hat immer wieder Krampfanfälle, obwohl sie jetzt schon Medikamente bekommen hat. Und das ist jetzt ein spezielles Krampfmedikament, was stärker wirkt.
11: Bei den Anfällen verspannen sich die Muskeln der jungen Frau. Sie zuckt am ganzen Körper. Immer wieder kommen neue Krämpfe, doch die Patientin bleibt bewusstlos.
18: Dann nehmen wir sie mal raus jetzt hier, oder? Weil das ist ja mega eng.
22: Gut, dann gehe ich mal runter, Dann gehe ich mal runter die Trage hoch.
18: Ja. Gut. Vielen, vielen Dank für die Hilfe. Und dann?
19: Unsere Namen, brauchen Sie die? Oder die Bahn will die gleich haben.
18: Sie krampft wieder.
21: Die Medikamente wirken nicht. Ja, jetzt müssen wir schauen, jetzt müssen wir erstmal hier raus, weil das ist extrem beengt. Ja, siehst, das ist, wir haben keinen Platz. Jetzt müssen wir erstmal raus und dann schauen wir weiter, ob sie jetzt auf das andere Medikament anspringt oder anspricht.
11: Die Patientin wird vom Rettungsdienst ins Hanauer Klinikum gebracht. Dann kann auch der ICE endlich weiterfahren. Ein Glück, die Fahrgäste sind verständnisvoll. Die Retter konnten in Ruhe arbeiten.
18: Gut. Ja, nochmal vielen Dank. Gute Reise.
19: Vielen Dank. Ciao.
20: Jo, echt danke. Haben wir alles.
11: Auch die stärkeren Medikamente scheinen nicht anzuschlagen. Die Frau hat weiter Anfälle, ist noch immer nicht ansprechbar. Da sie keine Papiere bei sich trägt, weiß niemand, wer sie überhaupt ist und welche Vorerkrankungen sie hat.
18: Wir bringen Ihnen gleich eine ca. 25- bis 30-jährige Patientin, die hat eine Krampfserie. Die krampft immer wieder, tonisch, klonisch, generalisiert, über 10-15 Sekunden hört dann auf, ist respiratorisch stabil, aber natürlich nicht erweckbar. Ist offenbar in Frankfurt in ICE eingestiegen, hat noch Krankenhauswäsche an. Genau, das ist es.
11: Die Retter haben eine Vermutung. Die Patientin könnte drogen- oder medikamentenabhängig sein und deshalb nicht auf die Arzneimittel ansprechen.
1: Manche stecken halt was weg, ne?
2: Das stimmt.
1: Wenn die schon jahrelang konsumiert haben,
2: das stimmt.
1: Dann sind das für die Kleindosen, was wir geben, ne?
2: Ja.
11: Das Klinikum Hanau ist keine 2 Kilometer entfernt. Dort bringt Sven Jansen seine weiterhin krampfende Patientin in den Schockraum. Bei der Übergabe müssen wir mit der Kamera draußen bleiben.
18: Im Zug waren 2 Ärzte. Die haben die Erstversorgung gemacht. Die haben auch diese Vigo in den Hals gelegt. Die liegt falsch rum, aber zumindest ist es eine. Die Krampfanfälle sind immer jetzt so 15 Sekunden lang. Einmal kurz überstreckt. Mydriasis. Und sobald der Krampfanfall vorbei ist, wird es wieder normal. Sonst aber lichtreagible Pupillen, keine Reaktion auf Schmerzreize.
9: Die Augen offen zu, verdreht?
18: Augen zu, nicht verdreht, einmal so nach hinten gestreckt. Jetzt.
11: Kein alltäglicher Fall für das Notarztteam. Eine anonyme Patientin, ein ungewöhnliches Krankheitsbild, ein merkwürdiger Verlauf.
23: Ja, wir haben noch keine Daten, wir wissen nichts über die Frau, wir wissen nichts, wissen keinen Namen, wir wissen nichts von der Vorgeschichte. Es kannte sie auch niemand. Wahrscheinlich wird man jetzt die Polizei hinzuziehen, um zu gucken, dass man Personalien feststellt, wenn sie sie selber nicht sagen kann irgendwann. Ansonsten werden wir heute Nachmittag irgendwann, jetzt haben wir 1 Uhr, jetzt werde ich mal gegen 17, 18 Uhr, werde ich dann mal hier nachfragen, ob man vielleicht mittlerweile Personalien bekommen hat, dass wir wissen, wer das überhaupt ist. Ja, und jetzt machen wir auffüllen und dann geht's weiter.
11: Der Fall und das Schicksal der Frau beschäftigen auch Notarzt Sven Jansen noch eine Weile.
24: Und wie ist die Einschätzung von dir?
18: Keine Ahnung. Also offenbar eine psychiatrische Patientin mit überall Schnittwunden, wie es so bei Borderline-Persönlichkeitsstörungen vorkommt, hatte jetzt Krampfanfälle. Wir wissen gar nichts über sie, haben sie im ICE gefunden. Wahrscheinlich ist sie aus irgendeinem Krankenhaus gerade erst entlassen worden. Sie hatte zumindest noch Wäsche vom Krankenhaus an. Personalien kennen wir nicht. Auf die Medikamente hat sie jetzt nicht wirklich reagiert. Und jetzt ist sie hier im Schockraum. Und ja, zum Glück waren im Zug schon 2 Ärzte, die haben schon Erstversorgung gemacht. Haben Zugang gelegt in den Hals. Muss man schauen.
23: Woher kommen so Krampfanfälle oder woher können die kommen?
18: Gibt es viele Gründe. Es gibt angeborene Epilepsien. Es gibt Krampfanfälle durch Raumforderungen im Kopf, durch Tumoren. Es gibt auch Krampfanfälle im Rahmen von Entzugssymptomen, Syndromen. Gibt es viele Ursachen.
11: Auch später am Tag bringen Sven Jansen und Markus Müller nichts Näheres über die junge Frau in Erfahrung. Immerhin können sie sicher sein, dass ihre Patientin jetzt im Krankenhaus ist und dort die Hilfe bekommen kann, die sie benötigt. Auch in Wiesbaden gibt es jetzt einen Notfall. In die Helios Dr. Horst Schmidt Kliniken, kurz HSK, wird der 10-jährige Felix eingeliefert. Der Junge hat sich in der Schule schwer verletzt. Ein riesiger Holzsplitter steckt in seinem linken Fuß. Sofort sieht Matthias Haag nach ihm, der Leiter der Pflege in der zentralen Notaufnahme.
25: Grüß dich, ich bin der Matthias. Wer bist denn du?
26: Ich bin der Felix.
25: Und du? Was hast du gemacht? Bist du irgendwo reingetreten?
26: Ja, also wir hatten so eine Barfußfahrt.
25: Mhm.
26: Und da gab es so Holz, also so altes Holz. Und da bin ich halt durchgelaufen. Und dann bin ich halt auf die Seite, aber eigentlich bin ich nicht nochmal draufgetreten irgendwie. Also ich habe es auch direkt gemerkt.
25: So, dann ist da jetzt Holzsplitter drin. Wie ist denn jetzt mit den Schmerzen?
26: Also manchmal brennt es halt ein bisschen, tut halt weh, aber sonst ist alles okay.
11: Matthias Haag kümmert sich um den tapferen kleinen Jungen. Der ist ganz alleine hier. Seine Eltern sind noch auf dem Weg in die HSK.
26: Ja.
11: Gerade bei Kindern fühlt der zweifache Vater besonders mit.
13: Wenn sie natürlich schwer verletzt sind und das hat dann, ja, gerade wenn man selber Kinder hat oder so Eltern sind, dann ist das schon belastend. Also da muss man auch mal so ein, zwei Tage knabbern. Ich sag jetzt mal, so, das war Rettungswagen. Das ist hier eine Klingel. Kannst dich melden, ja? Ansonsten sag ich mal vorne Bescheid, dass er, ob der Vater schon da ist. Der Vater von dem Felix? Hallo. Okay. Wissen Sie, was passiert ist?
0: Ich weiß nur, dass er barfuß
13: Da ist er in so Holz getreten, hat einen Splitter im Fuß.
0: Ich war schon angewandt, ich
13: hab's gesehen. Haben Sie schon gesehen.
0: Ist denn so ganz wild.
13: Jetzt machen wir mal Familiensammelführung. Wir nehmen das gleich auf, als Schulunfall auch.
0: Ja.
13: Und dann wird die Chirurgin gucken, dann gucken wir mal, oder wie wir es machen. Bis gleich.
0: Ja, tschüss, danke. Ah ja, beim Motocrossfahren passiert nichts, zum Glück, aber in der Schule halt, gell?
11: Bald darauf erreicht auch die Mutter von Motocross-Nachwuchsfahrer Felix die Notaufnahme. Die Eltern sorgen sich um ihren Sohnemann, auch wenn der seinen durchbohrten Fuß ganz cool hinzunehmen scheint. Doch was sagt Unfallchirurgin Dr. Jana Witkowski zur Verletzung?
2: Dass nichts am Gelenk ist, weil da ist ja das Gelenk zum großen Zeh. Da wirst du es gleich abgeholt und dann einmal ins Röntgen gefahren. Ja? Und dann gucken wir weiter. Geht's mit den Schmerzen?
26: Ja, es geht eigentlich.
2: Hast du schon mal Schmerzsaft bekommen oder so?
26: Nee, also er hat mich schon gefragt, aber es geht.
2: Okay, du meldest dich, gell? Ja. Also Transport kommt gleich und dann geht's einmal ins Röntgen. Okay. Das ist jetzt so tief drin, dass man das nicht mal eben einmal in die lokaler Betäubung einmal rausziehen kann, sondern dass wir erstmal gucken müssen, ob da am Gelenk, am Knochen was verletzt ist und dann, ob man das eventuell auch in einer kleinen OP entfernen muss, weil so ein Splitter ist ja dreckig, also ist ja ein sehr großer. Und genau, einmal durchspülen muss im OP und das dann sauber und ordentlich wieder rausziehen und zunähen kann und nicht einfach mal hier nebenbei.
11: Doch erst einmal muss Felix' Fuß geröntgt werden. Wie schlimm ist die Wunde wirklich? Auf Pfleger Matthias Haag warten derweil weitere Aufgaben und Patienten. Wie dieser Narkosearzt, der ein Vorstellungsgespräch in der HSK hatte und dann umgekippt ist.
3: Sag Bescheid.
11: Oder eine ältere Dame, die im Pflegeheim gestürzt ist. Und dann noch die 7-jährige Mara, die ist vom Klettergerüst gefallen und hat sich den Arm gebrochen.
4: Wir waren so Stangen und ich wollte es mal ausprobieren und dann bin ich auf einer Stange abgerutscht und bin dann runtergefallen.
13: So, und wann machst du das vor den Ferien? Das ist Spaß, gell?
11: Mara bekommt einen Gips. Das erledigt Matthias Haag mit seinen 34 Jahren Berufserfahrung schnell, sauber und schmerzfrei für seine kleine Patientin.
13: So, und wie ist es? Schwer?
4: Ja.
13: Tut's weh?
4: Nein.
13: Gut, so gehört sich's.
5: Vielen lieben Dank.
13: Tschüss, alles Gute, alles Gute, Mara. Schöne Ferien, dass er an der Ostsee wieder ab ist und dass du da ins Wasser kannst, gell?
5: Ja. Dankeschön. Tschüss.
13: Gerne, tschüss.
11: Mara und ihre Mama können beruhigt nach Hause gehen.
4: Aber er ist noch gar nicht so schlimm.
5: Nein, tut's nicht
11: schlimm. Dann kommt auch der 10-jährige Felix vom Röntgen. Hat der Splitter seinen Fuß womöglich doch schwerer verletzt? Pfleger Matthias Haag und Unfallchirurg Sami Abu Shusha kennen die Diagnose bereits.
7: Also im Röntgenbild habe ich nicht festgestellt, dass es irgendwie, da ist ja, man könnte ja so annehmen, dass es auf Höhe des Grundgliedes, aber es, man hat nicht so den Verdacht, dass es durchs Gelenk geht. Es geht relativ weit daran vorbei.
11: Aufatmen. Der Splitter im Fuß sieht zwar schlimm aus, ist es aber nicht. Doch das Entfernen tut dann selbst dem tapferen Felix weh. Wir verlassen den Raum, wollen die Behandlung nicht stören.
13: Also bis jetzt hatten wir keine Schmerzen. Jetzt, wenn man da was machen würde, tut das natürlich sehr weh. Das heißt, diesen Splitter entfernen, das kann man wirklich nur in einer kurzen Narkose, weil man auch die Wunde richtig sauber machen muss. Und das wird dann jetzt kurz im OP gemacht und denkt mir, der kann auch heute wieder nach Hause.
11: Wie wir später erfahren, verläuft der Eingriff ohne Probleme. Motocross-Fan Felix kann also bald wieder richtig Gas geben. Für die Wachgruppe 3 der Berufsfeuerwehr in Gießen verläuft der Tag bisher ruhig und ohne besondere Vorkommnisse. Doch auf einmal Alarm. Sven Henrich hat in dieser Schicht als Einsatzleiter das Kommando, ist verantwortlich für den gesamten Trupp. Der Anrufer an der 112 war aufgeregt. Gerade noch soll es im Wohnzimmer gebrannt haben. Mehr ist bis jetzt nicht bekannt.
3: Ja, es ist jetzt so, dass das Hilfeleistungslöschfahrzeug zur Kontrolle eines gelöschten Feuers alarmiert wurde. Die fahren jetzt regelhaft ganz normal mit Sonderrecht an, weil ja nicht klar ist, ob wirklich noch was ist oder nicht. Werden sich vor Ort ein Bild der Lage machen und dann entscheiden, ob durch die Feuerwehr noch weitere Maßnahmen erforderlich sind oder nicht.
11: Und wieso rückt die Feuerwehr trotzdem aus? Sogar mit Sirene und Blaulicht?
3: Ja, der Anrufer oder die Anruferin wird mitgeteilt haben, dass das Feuer erloschen ist, dass einfach nur jemand zur Sicherheit noch mal kommen soll. Es kann ja durchaus sein, dass sich irgendwo versteckt noch ein Feuer ausbreitet.
11: Bei einem solchen Einsatz weiß Sven Henrich, ist mit allem zu rechnen. Auch, dass es noch brennt. Selbst bei vermeintlich gelöschten Bränden kann es passieren, dass Glutnester das Feuer von Neuem entfachen.
3: So, dann gehen wir mal gucken.
11: Aus dieser Wohnanlage kam der Hilferuf. Doch wo genau hat es gebrannt? Oder brennt es vielleicht immer noch?

0: schon eine Weile. Ja.
1: Einsatzleiter Henrich will ganz sicher gehen, dass das Feuer der brennenden Kerze auch wirklich vollständig gelöscht ist. Die Feuerwehrleute prüfen die Temperatur rund um die Brandstelle, suchen so nach versteckten Glutnestern in all der Deko.
0: Gut, also ist kalt.
2: Ja.
3: Ja, wir haben jetzt die Wärmebildkammer eingesetzt, haben geguckt, was hier am Tisch betroffen war, ob das noch eine Temperatur hat, die von selbst wieder anfangen kann zu brennen. Haben das Umfeld beleuchtet, haben da keine weitere Feststellung. Das heißt, es ist alles in Ordnung. Wir überlassen die Wohnung wieder demjenigen, der angerufen hat. Und somit ist das für uns erledigt und wir fahren wieder zurück zur Wache und sind wieder einsatzbereit.
1: Der Mieter der Wohnung ist noch unterwegs. Offenbar hatte er die Wohnung verlassen und vergessen, die brennende Kerze zu löschen.
3: Einfach schön.
4: Man kann die Leute eben die tausendmal sagen, keine Serviette, keine Papier oder wie denn.
3: Wenn er nach Hause kommt, einfach mit dem erhobenen Zeigefinger noch mal drauf hinweisen. Schön aufpassen, nichts machen, keine offenen Flammen alleine lassen, schon mal gar nicht.
4: Das weiß ich nicht.
3: Wie gesagt, aufmerksam geworden durch einen Rauchmelder, der gepiept hat. Nachbar hat einen Schlüssel von der Wohnung, konnte sich somit Zutritt verschaffen. Hat das festgestellt und somit kamen wir dann auf den Plan. Also Rauchmelder können Leben retten, können auch Schaden minimieren, wie man sieht.
1: Auch um den Rauchmelder kümmern sich die Feuerwehrleute. Den hatte der aufmerksame Nachbar wegen des lauten Piepens von der Decke gerissen. Dabei gibt es einen Ausknopf, am besten zu erreichen mit einem Besenstiel.
3: Wenn das nächste Mal was ist, geht er wieder. Aber es soll ja jetzt nicht piepen, ist ja gut, ist ja kein Rauch da. Alles gut. Vielen Dank.
4: Ich habe zu danken.
3: Keine Ursache. Wir kommen gerne.
4: Vielen Dank, dass Sie mich beistehen.
3: Alles klar. Schönen Tag. Tschüss.
1: Bis zu 1800 Einsätze hat die Gießener Berufsfeuerwehr jedes Jahr. Für Wachgruppenleiter Sven Henrich bringt jeder Einzelne eine besondere Herausforderung mit sich. Genau das schätzt er an seinem Beruf.
5: Wir erleben fast bei jedem Einsatz was anderes. Manches spektakulär, manches weniger spektakulär. Es ist auch sehr interessant, mit Menschen zu arbeiten. Manche sind hilflos, manche sind so hoch agil, dass sie eigentlich meinen, sie bräuchten uns nicht, obwohl hinter ihnen alles brennt oder sonst irgendwas passiert ist. Also die verschiedenen Charaktere, die sind auch da. Und das macht es interessant.
6: Ja, ist verstanden.
3: Ja. Weg 61. Ich hab die drei.
1: Oh. Schon steht der nächste Einsatz an. Was erwartet die Retter wohl jetzt? Landeanflug auf die berufsgenossenschaftliche Unfallklinik Frankfurt. Mit dem Rettungshubschrauber Christoph II kommt eine Patientin mittleren Alters in die BGU, die so schnell wie möglich behandelt werden muss. Die Frau hatte einen schweren Arbeitsunfall und sich dabei Teile eines Fingers abgetrennt. Oberarzt und Handspezialist Albrecht Heine-Geldern ist mit seinem Team sofort zur Stelle und lässt sich vom Notarzt über Vorfall und Zustand informieren.
7: In der Papierfabrik ist mit dem Ringfinger in eine Papierstanze geraten, hat sich die Fingerkuppe amputiert. Laut erstmalem Notarzt wohl ein oberflächliches Amputat, was sich nicht zu replantieren lohnt. Muss man gucken, wir haben es mitgebracht. Sie ist soweit schmerzkompensiert mit 7,5 Milligramm Dipidolor. Ansonsten kreislaufstabiler Transport an Vorerkrankungen, eine arterielle Hypertonie bekannt. Keine Einnahme von Antikoagulantien oder Thrombozytenaggregationshemmern.
5: Gut. Wir sind ganz vorsichtig, wenn irgendwas von Schmerzen.
8: Genau, gucken Sie.
5: Sehr unangenehm.
8: Gucken wir mal
5: mich
8: an, ja?
5: Gut. Eine sterile Kompresse war nochmal.
8: Wir gucken uns jetzt die Wunde erstmal an.
5: Liegt da
8: Sie
5: auf.
8: Dürfen mir mal erzählen, ob Sie Privatzusatzbefehle sind. Wir setzen dann ein.
1: Krankenschwester Clara Henneberger lenkt die geschockte Patientin ab, während die Ärzte die Verletzung untersuchen. Lässt sich die Kuppe des rechten Ringfingers retten.
9: Verletzt haben Sie sich nur an der rechten Hand. Ja?
10: Nur an dem Finger.
9: Am rechten Ellbogen hinten liegen nichts mehr. Unterarm, Handgelenk.
10: Nein.
9: Andere Finger.
10: Nein.
9: In der Mittelhand haben wir es nicht mehr.
11: Im Prinzip ist es ein Weichteildefekt mit einer ganz kleinen Schuppe des Knochens des Endgliedes. Das ist nicht replantationsfähig. Ja, das heißt, wir werden jetzt noch ein Röntgen machen, um zu schauen, ob die Knöchelstrukturen alle in Ordnung sind oder ob sie auch dabei eine Fraktur erlitten hat. Und dann werden wir uns entscheiden, wie wir das wieder decken können.
1: Die Patientin muss in jedem Fall in der Klinik bleiben. Das Problem, die BGU ist voll. Auf der Suche nach einem freien Bett telefoniert sich Clara Henneberger durch die Stationen.
12: Heidi, Clara aus der Notaufnahme.

0: hast du noch ein Frauenbett für mich? Auch nichts mehr, ihr seid auch komplett voll. Okay, gut, ich weiß Bescheid, danke. Ciao.
1: Nach mehreren Anrufen hat es die Krankenschwester doch noch geschafft. Ihre Patientin ist inzwischen vom Röntgen zurück.
0: Ich habe Ihnen ein Bett besorgt auf der Station B3. Das ist jetzt eigentlich nicht so die handchirurgische Station, aber die Kollegen kennen sich da auch aus und die haben halt noch Platz, ne?
1: Jetzt entscheidet es sich. Der Oberarzt hat das Röntgenbild genau studiert. Wie viel vom Ringfinger kann er retten?
2: Und im Röntgen hat sich genau das gezeigt, was wir auch so klinisch gesehen haben. Und es ist so, dass sie sich da Endglied, die letzte Schuppe, mit amputiert haben. Mhm. Das macht aber nur ganz gering was. Ja, im Prinzip haben sie von ihrem Nagel, wird wahrscheinlich 3-4 mm wird der kürzer sein, der Finger. Was wir jetzt in dem Fall machen würden, ist, wir würden den Finger betäuben. Wir machen eine Wundreinigung, nehmen noch das letzte, den letzten Teil vom Knochen weg, ganz wenig noch, aber nicht das ganze Gelenk, nicht das ganze Glied, ja, sondern nur vielleicht 1 mm. Dann bleibt ihnen noch ungefähr 1 cm von dem Endglied. Ja. Und dann kommt ein Folienverband drauf. Und die Idee dahinter ist, dass die Wunde von selber zuheilt.
1: Für Handchirurg Heine Geldern ein alltäglicher Fall. Für seine Patientin jedoch ein großes Unglück. Der Doktor versucht, sie zu beruhigen.
2: Der erste Schock überwunden. Viel weiter oben sein können, gell? Da haben wir noch ziemlich Glück, ja. Okay, gut.
3: Das ist eine sehr häufige Verletzung, vor allem während der Arbeit. Stanzverletzungen, Schnittverletzungen, Kreissägenverletzungen. Wir treffen natürlich die Fingerkuppen gerne auch. Die Patientin hat in dem Fall Glück gehabt, dass es nicht weiter körpernahe ist und den ganzen Finger erwischt hat sozusagen. Und in dem Fall wird das gut abheilen.
1: Schon kurz darauf beginnt die Operation. Während des Eingriffs bleibt die Frau bei Bewusstsein.
2: Also im Prinzip haben wir den Finger jetzt betäubt. Die Patientin spürt nichts mehr. Und zumindest hat sie das desinfiziert noch nicht gespürt. Tut das weh? Hier weh? Hier weh?
4: Haben Sie schon was?
2: Ja.
4: Nein.
2: Okay, das heißt, ja, die Betäubung wirkt. Ja.
1: Los geht's. Dr. Heine Geldern entfernt ein Stückchen Knochen und verschließt dann die Wunde. Handchirurgen brauchen eine extrem ruhige Hand, um Gefäße oder Nerven wieder aneinander nähen zu können.
2: Man hat natürlich eine ruhigere Hand, die erfahrener man wird für die Operationen und man kann sozusagen die Vorbedingungen schon anpassen. Wenn man jetzt eine große Operation hat, dann weiß man, kann es planen, ausgeschlafen sein, das hilft.
1: Die Operation am Ringfinger ist ein einfacher Eingriff für den erfahrenen Handchirurgen und Oberarzt. Doch auch ihm stellen sich immer wieder neue Herausforderungen, um seine Patienten heilen zu können.
2: Eine Fingeramputation, vor allem des Daumens, den Daumen wieder richtig so anzunehmen, dass die Gefäße und die Nerven richtig funktionieren und auch die Funktion wiederkehrt. Beugung und Streckung natürlich. Das ist sicher eine anspruchsvolle Operation. Alle Handgelenksoperationen sind sehr anspruchsvoll aufgrund der Anatomie der Handwurzelknochen. Die ganze Plexuschirurgie gehört sicher zu den, also die Nervenplexchirurgie bei gelähmten Armen, bei Hochrasanztraumen. Das sind sicher sehr anspruchsvolle handchirurgische Eingriffe.
1: Gut eine halbe Stunde dauert der Eingriff. Dann hat die Patientin das Schlimmste überstanden. Auch wenn sie bestimmt noch verarbeiten muss, dass ihr rechter Ringfinger nun etwas kürzer ist. Eine Nacht muss die Frau zur Beobachtung in der Klinik bleiben. Dann darf sie schon wieder nach Hause und kann sich hoffentlich schnell von ihrem Unglück erholen. Der nächste Fall. In Kassel wird der Rettungsdienst alarmiert. Von der DRK-Wache an der Losbergstraße machen sich Notfallsanitäter Holger Zarberg und Rettungssanitäterin Sabrina Danziger auf den Weg.
5: Jetzt fahren wir zu einer Frau, die angeblich einen schlechten Allgemeinzustand hat und vielleicht eine allergische Reaktion auf Lebensmittel. Schauen wir uns mal an, was uns da erwartet.
6: 22, 20, 18, da. Das ist tatsächlich auch da gleich an der Ecke quasi.
7: Ja.
6: hält die Straße dicht.
7: Ja, dafür haben wir ja so ein Auto.
1: Ankunft am Einsatzort. Die Patientin ist eine 52-jährige Frau. Sie lebt hier mit Ehemann und Sohn. Die Symptome der Erkrankten? Ihr ist schon den ganzen Tag furchtbar schlecht. Sie fühlt sich körperlich schwach und hat sich schon mehrmals übergeben.
7: Wir gucken mal nach so ein paar Werten.
6: 98 Sättigung, 99.
7: Das ist schon mal gut. Da komme ich mal einmal mit ins Ohr. 36,3, das ist auch schon mal gut.
1: Gestern Abend hat die Patientin Pralinen gegessen. Danach fingen die Beschwerden an. Holger Zaberg vermutet,
7: dass die nicht mehr ganz so gut waren.
6: Ja, wahrscheinlich.
7: Das könnte schon theoretisch.
1: Die 52-Jährige könnte auch allergisch auf eine Zutat in den Pralinen reagieren. Ihre Vitalfunktionen sind zwar in Ordnung, doch ihr ist immer noch speiübel. Und sobald sie sich aufsetzt, muss sie sich übergeben.
7: Was wir ihnen natürlich immer anbieten können, ist, dass wir sie mit ins Krankenhaus nehmen. Und dann im Idealfall dann sagen, da ist jetzt alles nichts und im Blut ist auch alles super, die Werte. Ja. Sie können wieder nach Hause gehen, haben ein beruhigtes Gefühl.
6: Ja.
7: Und können dann im Idealfall sich das einfach,
6: 123.
7: Ja, weil das ist auch super. Und können entspannt quasi wieder hierher kommen.
1: Die Sanitäter glauben, der Grund für die heftige Übelkeit ist wahrscheinlich,
6: dass von den Lebensmitteln kommt, dass sie eine leichte Lebensmittelvergiftung hat. Dadurch, dass sie Pralinen gegessen hat, wo sie nicht weiß, wo sie herkommen und wie lange sie da sind.
7: Reisespucknapf.
6: Deswegen.
7: Wollen wir ins Krankenhaus? Ja, ist in Ordnung. Ja, schon allein für das Gefühl, gar keine Frage. So, jetzt, wie sich doch die Frage stellt, ist, wie wir runterkommen. Wir haben mehrere Möglichkeiten. Variante 1 wäre, zu Fuß nicht ganz, weil wir würden rechts und links, beziehungsweise aufgrund der Treppe, würde ich mich neben Sie stellen und wir gehen ganz vorsichtig runter.
6: Ja.
7: Variante 2 ist, wir haben so einen Tragestuhl. Da können wir Sie draufsetzen, da tragen wir Sie mit runter. Oder Variante 3 ist, wir haben so ein Tragetuch, das ist wie so eine Hängematte. Da legen wir Sie rein und dann tragen wir Sie runter, was für Sie schöner ist. Weil das Schöne ist, weil Sie sind jetzt unsere Patientin, Sie sind quasi Königin. Sie dürfen sich aussuchen und Sie haben es am besten im Gefühl, wo Sie sagen, da würde ich mich am wohlsten bei fühlen.
6: Ja. Der Kreislauf von ihr macht nicht ganz so mit, also sitzen, da wird ihr schwindelig. Und deswegen haben wir uns dann für die Variante entschieden, dass wir sie liegend transportieren mit dem Tragetuch die Treppe runter.
8: Und ist das schwierig oder?
6: Es geht. Sie wiegt ja nicht ganz so viel. Es gibt halt Patienten, wo es mehr ist, wo wir da mehr Leute sind, aber das kriegen wir schon hin.
1: Los geht's ins Krankenhaus.
7: Okay. Sehen Sie das, was ich sage? Das ist wie Hängematte, ne? Und ist primär gar nicht so schlecht, ne? Als die Alternative zu sitzen.
1: Der Ehemann hilft mit, die Patientin liegend und sanft durch das steile Treppenhaus zu tragen. Die Arbeit beim Rettungsdienst, ein Knochenjob. Holger Zaberg muss nun ein Krankenhaus suchen, das die geschwächte Frau aufnehmen kann.
7: Leitschein meines Herzens, ich hätte Zahlen für dich, der 483-1. Und aufgrund der geografischen Lage würden wir das Rotkreuz-Krankenhaus bevorzugen. Okay, was ist mit dem EKH? Das ist ja auch noch ein Liebes. Dann würden wir da in das Rotkreuz und dann würden wir das EKH nehmen.
6: 3?
7: Ja. Wie ist es jetzt so beim Liegen? Da ist immer noch gut, ne? Das ist nur, sobald Sie hochkommen, merken Sie gleich, wie das kommt. Sie haben auch Glück. Die Kollegin heißt bei uns Wölkchen, weil sie so sanft fährt. Also ist es jetzt nicht sehr unwahrscheinlich, dass Sie heute Abend vielleicht schon wieder zu Hause sind.
1: Der Patientin ist die ganze Behandlung unangenehm und alles nur wegen eines verdorbenen Magens.
7: Es gibt natürlich auch das Gegenteil, die für allen Unsinn das rufen. Aber das, was ich auch schon gesagt habe, im Zweifelsfall, wenn wir kommen und feststellen, das ist nichts für uns, dann sagen wir ja auch schnell wieder auf Wiedersehen und sind wieder weg. Dann ist halt eine Fehlfahrt und gut. Und das, was vorhin ja auch war, ist, ich komme halt im Zweifelsfall lieber einmal zu viel als einmal zu wenig. Das muss man einfach sagen.
1: Bald erreicht der Rettungswagen das Elisabeth-Krankenhaus. Hier wird die 52-Jährige untersucht.
7: So, jetzt geht gleich hinten die Tür auf. dann wird uns ein freundliches Lächeln begrüßen. Ne? Ich würde Ihnen nie was Falsches sagen. Das würde ich mich gar nicht trauen. Ja. Darf ich Ihnen das mal auf die Beine kurz legen? Aus sind. Und dran denken, schön tief durchatmen. Prinzipiell ist sie sonst von den Vitalparametern aber eigentlich gut drauf. Aber Problem ist, in dem Moment, wo sie so hoch machst, ist sie gleich wieder weg.
1: Sabrina Danziger und Holger Zarberg übergeben ihre Patientin an Ärzte und Pfleger der Notaufnahme. Sie sind gewiss, sobald sich der Magen der Frau von den Pralinen erholt hat, ist alles überstanden.
7: Eimerchen, wo ordentlich auch Galle drin war. Der Mann weiß Bescheid. Und Sie sehen ja, so wie ich es Ihnen versprochen habe, nur die nettesten Schwestern für Sie.
9: Sehr schön. Herzlichen Dank auf jeden Fall.
7: Alles Gute, gute Besserung. Lassen Sie sich hier noch ein bisschen verwöhnen.
1: Zurück bei der Berufsfeuerwehr in Gießen. Nach dem Kerzenbrand wird Wachgruppenleiter Sven Henrich direkt zum nächsten Einsatz gerufen.
10: Ja, wir haben jetzt direkt einen Folgeauftrag bekommen. Und zwar handelt es sich um einen Gasgeruch in kleinem Ausmaß. Da fahren wir jetzt direkt hin und gucken mal, was fortlos ist.
11: Das kann alles sein, oder?
10: Ja, das kann eine unangenehme Geruchsbelästigung sein, die bekannt ist. Es kann aber auch sein, es strömt definitiv Gas aus. Aber so genau kann man es gar nicht sagen.
11: Was wäre da die Gefährlichkeit, wenn Gas ausströmt?
10: Ja, dass irgendjemand unbedacht irgendeine Zündquelle nutzt, sodass es zur im schlechtesten Fall Explosion kommen kann. Aber die meisten sind so besonnen, dass da eigentlich nichts passiert. Ja? Und wir werden jetzt vor Ort fahren, werden uns das angucken, gegebenenfalls in weiteren Abstand, dass wir schon mal gleich ca. 50 Meter weg sind und dann schauen wir weiter.
1: Bei diesem Fall muss er auch die Mitarbeiter der Stadt alarmieren.
10: Stadtwerke zur Einsatzstelle mit Dringlichkeit. Ende. Also neue Meldung durch die Leitstelle. Am Morgen haben da Arbeiten an der Gasleitung stattgefunden. Die sind wohl abgeschlossen. Jetzt riecht es nach Gas. So, hier mit 69, 67, da müsste das hier 65, der Gebäudeblock ist es 61. Ich steige hier aus, ja?
11: Ich fahr vorne weg, ja.
10: Drück die 4, sind wir vor Ort.
1: Der Einsatzort, ein Wohnblock mit vielen Familien und Kindern. Der Anrufer kommt Sven Henrich bereits entgegen.
10: Hi.
12: Bei mir im Bad ist Gas gebrochen, da tritt Gas aus. Wir haben die
10: tritt's definitiv aus? Hört man es auch zischen?
12: Ich war nicht lang drin. Ich habe mir das nicht lang angeschaut. Ich habe das nur gerochen und dann bin ich direkt raus.
10: Ihm zeigen?
12: Wo ist das genau?
10: Also wir haben eine vermutete Gasausströmung nach Arbeiten heute Morgen. Wohl an einer Gastherme im Bad im ersten Obergeschoss. Das wird jetzt näher lokalisiert von dem vorgehenden Angriffstrupp. Danach werden dann weitere Maßnahmen entschieden. Wie man auch auf der Anfahrt gesehen hat, ein Rettungsmittel, also ein Rettungswagen ist gleich mit da vor Ort, falls was sein sollte.
1: Bei einem Gasalarm besteht hohe Explosionsgefahr. Schon das Drücken eines Lichtschalters oder das Einschalten des Fernsehers könnte zur Katastrophe führen.
10: 1-4. Ja, es ist wohl im Bad. Ich schätze mal, es wird die Gastherme sein. Der Trupp ist noch vor zur Erkundung.
13: Im Bad ist immer bereit, damit die Gastherme ist noch zur Erkundung befanden.
14: Also die haben da Rohrleitung gelegt.
10: Ja.
14: Wir haben das jetzt nachgemessen, wir haben keine Feststellung.
10: Okay. Ne?
14: Also wenn, dann müssen die feinfühlig die Stadtwerke mal messen.
10: Ja, die sind bestellt, die kommen.
14: Gut, okay.
10: Dann schauen wir mal. Geht. So lange machen wir erstmal easy.
14: Genau. Wir haben jetzt gelüftet, ja. Gashahn ist zu.
10: Ja, wunderbar. Also stellt sich jetzt so dar, dass wirklich heute Morgen nach den Arbeiten wohl ein Austritt ist von einem Gefahrstoff. Wir haben jetzt unsererseits keine Feststellung an den Messgeräten. Der zuständige Gasversorger kommt jetzt auch vor Ort. Der hat feinfühlige Messgeräte. Der wird das Ganze noch mal kontrollieren. Unsererseits wurde jetzt aber bereits abgeschiebert, sodass da erstmal nichts mehr austreten kann. Für uns ist die Gefahr jetzt erstmal beseitigt. Wir lüften durch und somit besteht erstmal keine akute Gefahr mehr.
1: Gas ist mit Duftstoffen versehen. Schon kleinste Mengen dieses Geruchs sind wahrnehmbar. Zwar nicht vom Messgerät, dafür von der Nase.
10: Alles gut. Nichts passiert. Ja? Also hier sieht man, hier ist jetzt der Gaszähler, die Übergabe in der Wohnung selbst. Die haben wir jetzt geschlossen. Und hier haben wohl auch die Arbeiten stattgefunden. Genau.
1: Den Gasdurchzug hat Einsatzleiter Henrich abgeschiebert, also vollständig geschlossen.
13: 053 von 111.
10: Der 111 wäre frei.
12: Ja, wir haben Geruch wahrgenommen, meine Frau und ich. Und dann habe ich die Feuerwehr gerufen.
15: Und hat es verdächtig nach Gas gerochen? Oder?
12: Genau, hat direkt nach Gas gerochen, ja.
15: Und die Befürchtung war, es könnte was Schlimmes sein?
13: Halle freimachen.
12: Ja, die Befürchtung war, wenn ich mit Zigarette da durchlaufen würde oder so.
10: Ja, ich lasse noch ein Feuerwehrfahrzeug erstmal vor Ort. Also, wir haben jetzt oben abgeschiebert, da kann so jetzt nichts passieren.
2: Okay, gut.
10: Nichtsdestotrotz, die haben ja Messgeräte, die sind feinfühliger, die sollen noch mal nachprüfen. Und so lange einfach alles so lassen, wie es ist, und nicht eigenständig aufmachen, das muss die Stadtwerke auch wieder aufmachen.
2: Ich mache da gar nichts.
10: Ist auch gut. Nee, deswegen, aber ich lasse jetzt noch mal zwei Kollegen hier, die so lange warten, bis die Stadtwerke da sind.
2: Alles klar, gut.
10: Danke. Alles klar, ich verabschiede mich.
2: Danke.
10: Ciao. Jo, dafür sind wir da. Ihr bleibt mit dem RW noch hier, ganz normal hier stehen bleiben, bis das Stadtwerke kommt. Erstes Obergeschoss, links, wenn du hochkommst, links.
2: Ja.
10: Da ist, wenn du reinkommst, erst links das Bad, dann kommt hinter der Holzverschalung die Übergabestation von der Wohnung. Da haben wir abgeschiebert.
2: Ja.
10: Die soll nachmessen, da ist wohl eine Verpressung undicht
2: oder so. Okay, erste links.
10: Erste links.
2: Okay.
10: Ja, auch da hat man jetzt gesehen, der Bürger war gleich beruhigt, Feuerwehr vor Ort. Ich komme zum Fahrzeug, wir machen uns frei. Und hat war halt sehr zufrieden mit unserer Arbeit. Bekommt jetzt noch Unterstützung, bis der Energieversorger vor Ort ist, und dann sind unsere Kräfte alle wieder frei. Schnell, kompetent, alles gut.
1: Sven Henrich muss auch schon zum nächsten Einsatz. Ein mutmaßlicher Ölfilm auf der Lahn. Für den Einsatzleiter ein ganz normaler Tag bei der Feuerwehr. Ein Notruf erreicht das DRK Darmstadt. Für die Notfallsanitäter Nina Götz und Oliver Braun geht es ins Martinsviertel. Eine Seniorin hat sie alarmiert. Ihr Mann hat starke Schmerzen in der Hüfte. Dabei war der 77-Jährige gerade erst im Krankenhaus. Ihm wurde ein Herzkatheter gelegt. Für die Retter ein Hinweis, dass ihr Patient an Durchblutungsstörungen leidet. Sind sie auch die Ursache für die Hüftschmerzen?
16: Ich taste mal kurz in die Leiste.
2: Ja.
16: Hier stecken. Guck, ob ich da einen Puls habe. Ja, auf der Seite.
1: Oliver Braun prüft, ob der Puls am Knöchel spürbar ist, ob also die Beine durchblutet werden.
16: Und wann hat der Schmerz angefangen?
2: Gestern wieder.
16: Okay.
2: So.
16: Ja. Ist bei Ihnen eine Arteriosklerose bekannt? Also Gefäßverkalkung oder eine?
2: Ja, ich habe Stent.
16: Okay.
2: Wo? Beide Beine.
16: In beide Beine.
1: Wow. Ein Stent ist eine Gefäßstütze. Sie soll verhindern, dass Blutgefäße verstopfen. Die Folgen wären verheerend. Gewebe könnte absterben, Organe versagen.
16: Und das Hauptproblem ist jetzt der Schmerz und das Kalte?
17: Ja.
16: Okay.
17: Er ist gestern schon der Topf gekommen, da hat der Nachbar geholfen.
16: Okay.
17: Und jetzt geht gar nichts mehr.
18: Also ganz schlecht bei 100.
16: Ganz schlecht bei 100.
18: Das
16: könnte sein, dass jetzt im rechten Bein ein Gefäß zu ist.
18: Mhm.
16: Ja. Das kann vom Katheter sein, das kann aber auch unabhängig vom Katheter jetzt passiert sein.
18: Mhm.
16: Würde zumindest darauf hindeuten, dass das Bein kalt ist und dass es stark schmerzhaft ist.
18: Mhm.
16: So. Und da sollte man zeitnah danach gucken. Ja, deswegen würde ich das Klinikum.
17: Ja, klar, ja. Geht's halt nicht.
18: Ich messe da gerade noch mal den Blutdruck, ja. Das ist jetzt eine automatische Messung.
16: Das wäre jetzt an der Stelle.
1: Die Anzeichen verdichten sich, dass der Senior eine massive Durchblutungsstörung hat. Das rechte Bein schmerzt, ist kalt und gefühllos. Außerdem leidet der Mann an Diabetes, ist deshalb besonders gefährdet, dass Gefäße verstopfen oder verschließen. Den Notfallsanitätern ist klar, ihr Patient muss so schnell wie möglich ins Krankenhaus. Nina Götz bereitet alles für den Transport vor.
16: Wie stark würden Sie den Schmerz denn im Moment einstufen? Von 0 bis 10, 0 ist gar nichts.
2: So, 7,8.
16: 7,8?
2: Ja.
16: Haben Sie noch einen Medikamentenplan für uns ins Krankenhaus?
17: Das ist auch, glaube ich,
16: bitte. Was?
17: Fällt mein Medikamentenplan? Oder ist der noch im Krankenhaus?
16: Hier auf dem Arztbrief stehen welche drauf, aber das ist halt der alte Arztbrief.
17: Das ist der neue, so in der Klinik.
2: Das ist der Spritzplan. Ja.
19: Spritzplan für Insulin?
17: Ja.
19: Ja, den brauchen wir dann auch.
18: Jawohl.
19: Die 290. 77,2.
18: Noch ein Stück zurück. Rutschen.
19: 113.
18: Die Beine einmal aufstellen. Genau, ziehen Sie ihm vielleicht ja, die Socken genau. noch an. Ich habe eine Decke mitgebracht, aber.
19: Wenn wir Sie jetzt die Treppe runtertragen, bitte nicht am Geländer festhalten. Ja. Und die Ellbogen schön nach innen nehmen.
18: Ja. Gut, nicht festhalten, hat der Kollegin ja schon gesagt. Sonst kommen wir aus dem gleichen Gewicht.
19: Die zwei Sachen stehen lassen.
18: Ja.
19: 1, 2, 2.
1: Geübt manövrieren die erfahrenen Notfallsanitäter den Tragestuhl mit ihrem schwerkranken Patienten durch das enge Treppenhaus. Ihnen ist klar, dass der Transport ins Darmstädter Klinikum jetzt ganz schnell gehen muss. Liegen Sie mit Ihrer Diagnose richtig und das rechte Bein des Seniors wird nicht mehr durchblutet, könnte das schreckliche Folgen haben.
18: Die Ellenbogen, packen Sie die noch mal ein Stück rein, genau. Sehr gut. Abwärts.
20: Die Herausforderung. Also im Moment steht der Verdacht im Raum, dass der Patient einen Gefäßverschluss im Bein hat. Das heißt eine geschlossene Arterie, sodass kein Blut mehr in das Gefäß reinfließen kann. Und dementsprechend die Gefahr, dass das Bein abstirbt. Dementsprechend zeitkritisch. Es gibt ein bisschen Sauerstoff in der Nase.
18: Der Patient ist kardial vorbelastet, hatte ja den Herzkatheter und er leidet generell an Arteriosklerose, also eh schon quasi eine Erkrankung der Gefäße, ja, oder halt was halt Verschlüsse begünstigt. Und deshalb haben wir da aktuell den Verdacht, dass das im Bein der Fall ist, dass da was verschlossen ist. Ja.
1: Nina Götz schaltet das Sondersignal ein. Mit Blaulicht und Sirene jagt sie durch den Darmstädter Verkehr, hochkonzentriert, um ihren Patienten und ihren Kollegen sicher ans Ziel zu bringen. Im Klinikum kümmern sich Ärzte und Pfleger sofort um den 77-Jährigen. Doch ihm geht es immer schlechter. Sein Bein stirbt langsam ab. Dann würde den Senior nur noch eins retten, die Amputation des rechten Unterschenkels.
18: Wir haben direkt mit der Gefäßchirurgin gesprochen, die hat ihn jetzt aufgenommen und kümmert sich jetzt um die weitere Versorgung. Also mit der Sättigung ist er jetzt auch noch mal wieder ein bisschen schlechter geworden. Muss auf jeden Fall auch nachgeguckt werden. Er kriegt jetzt erstmal was gegen die Schmerzen im Bein und dann schaut sie weiter.
1: Die Sanitäter können nur hoffen, dass der Patient sein Bein nicht verliert. Der Einsatz berührt sie, auch noch nach vielen Jahren im Job. Über 20 sind es bei Oliver Braun, bei Nina Götz fast 4 Jahre. Nicht immer geht es bei ihrer Arbeit um schwere Schicksale.
18: Es ist kein Tag wie der andere, also auch jeder Einsatz ist unterschiedlich. Man muss halt improvisieren können. Manchmal klappt es halt einfach nicht so, wie man es lehrbuchmäßig kennt. Man muss dann irgendwie sich was überlegen. Aber das ist, glaube ich, so das, was am spannendsten ist an dem Job, dass man nicht immer dasselbe macht und auch jeden Dienst beginnt, ohne zu wissen, was einen erwartet.
1: Und dabei scheuen sich Rettungskräfte wie Nina Götz und Oliver Braun auch nicht, jeden Tag aufs Neue den Kampf um unsere Gesundheit und um unser Leben aufzunehmen.
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Da ist er, der Regen, wo quasi der Blick aufhört, wo es wie ein Vorhang aussieht. Das ist so vom Frankfurter Dornbusch aus betrachtet, also wo wir hier gerade live stehen. Der Blick in Richtung Eschborn, dass man nicht richtig gut sieht durch diesen Regenvorhang. Einer der vielen Schauer, die wir heute schon erlebt haben, über den Tag hinweg. Und je totaler das Bild wird, Sie können sehen, wir haben auch schon erste Regentropfen auf der Linse. Man sieht eine ganze Menge Wolke, die da gerade über uns hängt. Herzlich willkommen zu dieser Alle-Wetter-Ausgabe an diesem Tag, an dem es natürlich mal wieder ein bisschen schmuddelig ist, einigermaßen kühl und auch noch windig. Deswegen fühlt es sich noch mal etwas unangenehmer an. Aber dieses Schauerwetter hat auch tolle Seiten. Mein Kollege Andreas hat ein großartiges Bild heute geschossen. Ein doppelter Regenbogen. Ja, wenn genügend Wasser im Spiel ist, das Licht mitmacht und der Blickwinkel passt, dann sieht man gleich zwei von diesen Regenbögen, denn die eine Brechung ist stärker und wenn es zweimal im Regentropfen gebrochen wird, dann ist das der schwächere äußere Regenbogen. Bei Regen draußen unterwegs sein, das geht selbstverständlich, wenn man die richtige Kleidung hat. Wir waren natürlich heute draußen auch bei diesem Wetter. Ich meine, phasenweise war es ja trocken. Ja, dann konnte man die Sonne so ein bisschen erahnen, bevor es dann halt wieder feuchter wurde, aber das geht dann schon mit einem Schirm und die Natur kann es natürlich gut gebrauchen, wenn da Wasser von oben kommt.

0: das ist schon ganz schön. Ich spute mich jetzt ein bisschen. Also ich mache jetzt kurz, weil die Kollegen müssen noch abbauen, bevor der dicke Regen hier ankommt. Aber ich kann Ihnen sagen, wir schauen nach Südhessen. Warum? Die Pfingstrosen blühen. Vielleicht noch nicht überall in Hessen, aber im Süden ist es natürlich früher losgegangen. Und in Lorsch, in einer ganz großartigen Anlage, in einem Schaugarten, hat sich Simone Kienast heute fast schon reingelegt in diese wunderbaren Pfingstrosen.
1: Herrlich, wie es blüht. Im Pfingstrosengarten in Lorsch könnte es nicht bunter aussehen. Gepflegt wird der öffentliche Garten von ehrenamtlichen Mitarbeitern. Zu dem Team gehört auch Heike Gärtner-Deimel.
2: Also ich bin jetzt im 10. Jahr dabei und die Pfingstrose ist einfach eine bezaubernde Pflanze und ich bin einfach begeistert davon, wie schön sich dieser Garten jetzt auch mittlerweile entwickelt hat. Ja, und deshalb engagiere ich mich ehrenamtlich.
1: Ihr Herz blüht auf, wenn die Pfingstrosen blühen. Das ganze Jahr über arbeitet sie mit ihrem Team schließlich darauf hin, dass der Schaugarten im Frühling vor der evangelischen Kirche in Lorsch bestens dasteht. Und zu jeder Pflanze gibt es zahlreiche Geschichten.
2: Die Cora Luise ist eine Ito-Hybride, eine sogenannte halbstrauchige Pfingstrose. Der Züchter damals, Toichi Ito, ein Japaner, hat quasi die Stauden und die Strauchpäonien gekreuzt. Das schien unmöglich, aber er hat es geschafft. Und da nach ihm wurde dann eben diese Art der Pfingstrose benannt.
1: Besucher kommen in den Pfingstrosengarten nach Lorsch, um sich Anregungen zu holen für den eigenen Garten. Die ehrenamtlichen Mitarbeiter geben gerne Auskunft über die Pfingstrosen. Und einige Sorten sind damals sogar in der Medizin verwendet worden. So steht es im Lorscher Arzneibuch, alles auf Latein.
2: Hier haben wir die Peonia officinalis als Arzneimittel verwendet, heißt das auch. Und sie wurde in Rezepten des Lorscher Arzneibuch verwendet und gegen Epilepsie und Gicht eingesetzt.
1: Damals wurden in dem Rezept Wurzeln, Samen und Blütenblätter verwendet. Leider ist sie aber schon verblüht.
2: Seit Ende des 19. Jahrhunderts wird die Pfingstrose nicht mehr in Deutschland in der Schulmedizin eingesetzt, nur noch in der Homöopathie.
1: Neben den Geschichten rund um die Pfingstrosen erfährt man bei öffentlichen Führungen auch Geschichtliches. Zum Beispiel, wieso das Lorscher Arzneibuch so bedeutungsvoll ist.
2: Weil es enthält den Rechtfertigungsgrund, warum der Mensch überhaupt heilen darf. Der unbekannte Autor hat sozusagen festgestellt, dass das Heilen ein direkter Akt christlicher Nächstenliebe darstellt. Und das war Ende des 8. Jahrhunderts ein Meilenstein in der Medizingeschichte, weil vorher durfte ja nur Gott allein heilen. Und ja, und jetzt durfte auch der Mensch heilen. Und daher wurde das Lorscher Arzneibuch auch 2013 ins Weltdokumentenerbe aufgenommen.
1: Bleibt nur noch zu erfahren, woher die Pfingstrose ihren Namen hat.
2: Zum einen, weil sie meistens an Pfingsten geblüht hat, zumindest früher, als das Klima noch etwas anders war oder auch in Deutschland noch blüht. Hier bei uns ist es sehr mild an der Bergstraße. Und sie wurde an Pfingsten zum Schmücken der Altäre verwendet und auch an Fronleichnam.
1: Pfingstrosen lieben eigentlich sonnige Standorte mit mindestens 5 bis 6 Sonnenstunden täglich. Davon sind wir gerade weit entfernt. Bis Ende Mai blühen über 300 verschiedene Sorten. Und wer möchte, kann sie sich im Pfingstrosengarten in Lorsch vor der evangelischen Kirche anschauen.
0: Ja, das mit der Kälte. Ich weiß nicht, wie sehr Pfingstrosen das möchten, aber wir kriegen wirklich ganz schön kalte Luft ab. Also, wenn Sie heute schon gefröstelt haben. Die Luft, die morgen bei uns ankommt, die war gestern noch über Island. Da hat man Lufttemperatur von 6 Grad, Wassertemperaturen nur so zwischen 3 und 8 Grad. Da ist der Polarkreis ja nun schon doch da. Und jetzt die 2000 Kilometer Luftlinie in Richtung Süden über die auch nicht gerade warme Nordsee. Ein bisschen Feuchtigkeit tanken und dann kommt das bei uns an und fühlt sich halt, ich sag mal, wenig frühlingshaft an. Trotzdem, morgen gibt es Schauer. Das hat auch mit dieser kalten Luft zu tun, gerade in der Höhe, so in gut 5 Kilometern Höhe. Minus 30 Grad, das ist spürbar kälter als das, was normalerweise da angesagt ist. Am Boden haben wir Gießen morgen um die 13 Grad. Und diese 43 Grad Unterschied sorgen dafür, dass die warme Luft, die da bodennah kommt, weil auch die Sonne ordentlich reinscheint und das bodennah nochmal erwärmt, dass das nach oben geht, dass die Luft aufsteigt. Und beim Aufsteigen kondensiert Wasser aus und dann bilden sich die Schauer- und Gewitterwolken. Und ist das Bollerwagenwetter, das kommt darauf an, ob der Regenreifen hat. Denn gerade am Nachmittag gibt es mehr Schauer als noch am Vormittag. Und die Wahrscheinlichkeit, dass Sie da was abbekommen, ist ziemlich hoch. Kassel und Frankfurt jeweils mit einer Regenwahrscheinlichkeit am Nachmittag von 80%. Also wer da nicht nass wird, der muss schon sehr Glück haben. In Schauern geht es dann auch noch mal 5 Grad nach unten, wenn Sie nass. Also wenn Sie sich auf Tour machen, Wechselsachen mitnehmen, ist ganz gut. Denn das Wechselhaftigkeitsmeter, heute waren wir ja noch so im mäßigen Bereich. Morgen ist das schon mehr nass als trocken, was wir da in Hessen erleben, um dann übermorgen und am Samstag spürbar zurückzugehen. Da haben wir noch leicht wechselhaftes Wetter. Am Sonntag tut sich fast gar nichts mehr. Da kommen sie häufig trocken über den Tag. Man sieht also, der Schirm doch etwas länger ein Thema. Und wenn Sie dann draußen in der Natur sind, vielleicht beobachten Sie doch mal all das, was da kreucht, fleucht und wächst. Herr Professor Sievens, schön, dass Sie da sind, sind von der Uni in Gießen. Und wir wollen über Biodiversität sprechen, also Artenvielfalt, was sich bei uns tut, insbesondere weil es die sogenannten invasiven Arten gibt. Also Arten, die eigentlich gar nicht von hier stammen, aber jetzt reingekommen sind. Bedeutet das, das ist super, weil unsere Artenvielfalt nimmt zu?
3: Da haben Sie natürlich recht, dass hier vor Ort dann auch die Artenvielfalt dann zunimmt. Allerdings sind es ja keine Arten, die neu auf der Welt auftauchen. Das heißt, die Arten kommen aus einer anderen Region zu uns. Und es kommt nicht zu mehr Biodiversität, sondern das Problem ist eher, dass wir dann auch unsere Einzigartigkeit verlieren. Das heißt, die Ökosysteme in zum Beispiel Nordamerika und in Europa gleichen sich immer weiter an. Das ist ja ähnlich wie bei unseren Sprachen. Dadurch, dass wir immer mehr umherziehen und so, verlieren wir die Einzigartigkeit von Dialekten, von lokalen Sprachen und vermischen eigentlich dadurch immer mehr. Das ist auch ein Teil der Biodiversität, also nicht die Sprachen, sondern die Einzigartigkeit der Lebensräume. Und die geht natürlich damit auch verloren.
0: Das heißt, an einem Ort muss es vielleicht gar nicht zwingend weniger verschiedene Arten geben. Aber wenn man das global betrachtet, wenn jeder Ort wie der andere ist, ist es halt nur genau diese Anzahl und nicht 100 hier, plus 100 da, plus 100 dort, sondern es sind dann insgesamt nur 100, wenn ich jetzt mal das Bild so male.
3: Ganz genau. Die Biodiversität macht sich nicht dadurch auch nur aus, dass man einfach Arten zählt, sondern man hat Charakteristiken wie Einzigartigkeit spielen auch eine große Rolle. Also mehr Arten heißt nicht unbedingt bessere Biodiversität.
0: Ja. Ist der Grund für diese invasiven Arten, die bei uns einwandern, ist das der Klimawandel oder sind das wir Menschen, also wir verursachen zwar auch den Klimawandel, aber sind wir da, dass wir das tatsächlich machen?
3: Ganz genau. Also der Mensch ist der ursächliche Treiber dahinter. Das heißt, die Arten kommen überhaupt in neue Regionen, weil wir Menschen sie dorthin bringen. Häufig passiert das unbewusst, zum Beispiel durch unseren Handel. Wir bestellen heute auch ganz viel, dadurch werden sehr viele Waren um die Welt gefahren. Und damit kommen eben nicht nur unsere Waren an, sondern eben auch an so einem Schiffsrumpf zum Beispiel können sich sehr viele Arten anheften, die auch um die Welt gefahren werden.
0: Oder an einem Autoreifen, wo dann was durch halb Europa transportiert wird und plötzlich ist es dann bei uns. Diese Änderung von Biodiversität, also dass das so eben nicht gleich ist, das ist ja wahrscheinlich kein neues Phänomen, oder?
3: Ganz genau, es gab es schon immer. Also Arten breiten sich auch immer aus, das ist ein natürlicher Prozess, das ist auch für die Arten überlebensnotwendig. Also Arten müssen sich ausbreiten, um zu leben. Nur die Rate, mit der das heute passiert, die hat der Mensch enorm erhöht, was zum Problem wird für die einheimischen Ökosysteme. Normalerweise können sich Arten anpassen, Ökosysteme können sich anpassen, aber dadurch, dass jetzt nicht nur alle paar hundert Jahre mal eine neue Art reinkommt, sondern eigentlich fast jede Woche eine neue Art irgendwo auch in Deutschland auftaucht, stresst das die Ökosysteme sehr stark. Sie können sich daran an diese schnelle Änderung nicht so schnell anpassen. Ähnlich wie wir das auch beim Klimawandel sehen. Also Klimawandel gab es auch schon immer. Es gab schon immer Klimaveränderungen. Aber die Rate, die wir heute erfahren, die ist durch den Menschen enorm hochgedreht, was zum Problem führt.
0: Und der Mensch hat schon immer Arten von A nach B transportiert, obwohl die da vorher nicht waren. Also auch wahrscheinlich zu früheren Zeiten, oder?
3: Ganz genau. Nicht nur der Mensch, sondern überhaupt Tiere, die, also wenn Sie sich ein Reh überlegen, dann vorstellen, das nimmt ja auch Arten mit. Das ist ganz normal. Wenn man sich bewegt, nimmt man automatisch auch Arten mit. Aber das passiert eben nicht über die großen Ozeane hinweg, über die Gebirge hinweg, so wie das heute der Mensch dann eben praktiziert.
0: Diese Veränderung der Artenvielfalt, diese Geschwindigkeit, die wir gerade erleben, das ist ja nicht nur menschheitsgeschichtlich, sondern wenn wir das jetzt mal so ganz betrachten, also es gibt Leben schon Milliarden von Jahren auf diesem Planeten, Milliarden ist richtig, in Mehrzahl. So, Hat sich das schon mal so schnell bewegt oder verändert?
3: Nein, in der Rate ist das einzigartig. Das ist definitiv auch etwas, was immer weiter zunimmt. Wir können das seit, sagen wir, 500 Jahren eigentlich ganz gut beobachten. Und gerade so in den letzten 200 Jahren nimmt es kontinuierlich zu. Und jetzt in letzter Zeit geht die Rate immer weiter steil nach oben. Das heißt, wir würden auch nicht erwarten, dass die Rate irgendwann abnimmt. Da gibt es keinerlei Anzeichen dafür. Sondern man würde erwarten, dass eigentlich jedes Jahr immer mehr Arten kommen. Also nicht nur 10 Arten jedes Jahr, sondern dann mal 10, 15, 20 und so weiter.
0: Also es geht immer weiter. Jetzt könnte man über einzelne Arten reden, da haben wir aber gar keine Zeit mehr. Ich glaube, viele kennen Halsbandsittiche, Nilgans, Tigermücke und sowas. Also da ist wirklich viel los. Dankeschön an dieser Stelle. Es ist auf jeden Fall eine spannende Zeit.
3: Sehr gerne.
0: Auch für Sie als Forscher, ganz sicher. Dankeschön.
3: Danke.
0: Wir schauen uns jetzt mal an. Sehen Sie im Hintergrund, wie es da nass geworden ist, als ich eben noch auf dem Dach war. Da kamen die ersten Tropfen. Jetzt schüttet es hier in Frankfurt schon ganz ordentlich. Und wie geht's weiter? Sie sehen hier die Höchsttemperaturen des morgigen Tages und wir erleben an einigen Orten nur einstellige Höchstwerte. Es ist wirklich kühl. Luft, die vorher vom Polarkreis innerhalb von 2 Tagen zu uns gekommen ist. Die Schauerneigung lässt in den nächsten Stunden nach. Es wird weniger. Morgen Vormittag ab und an mal ein Schauer, aber im Laufe des Tages werden die Wolken dichter. Es gibt sowieso viel mehr Wolken als Sonnenschein und es sind sehr viel mehr Schauer dann am Nachmittag unterwegs. Da werden wir wohl alle irgendwann mal nass werden. Zwischen 2 und 7 Grad, das sind die Frühtemperaturen. Und das bedeutet, an vielen Orten ist jetzt Frost erstmal kein Thema. Aber es wird natürlich über den Tag nicht warm. Es ist gerne mal windig. Und wir haben Höchstwerte zwischen 8 und 14 Grad. Das ist, ich würde sagen, ausbaufähig. Der Wettereinfluss auf den Organismus bei Bluthochdruck. Wir haben ja die Tage erst über das Thema Wettereinfluss bei Wetterfühligen gesprochen. Bei Rheuma- und Asthma-Patienten gibt es ein Thema. Am Nachmittag lässt das so ein Stück weit nach. Gräserpollen ist so das Einzige, was noch unterwegs sein kann. Aber selbst das nur schwach. Da hilft natürlich der Regen, der die Luft so ein bisschen auswäscht. Die Wechselhaftigkeit, sie bleibt uns erstmal erhalten. Allerdings die Chance, einen Schauer abzubekommen, sinkt im Laufe des Wochenendes immer weiter. Am Sonntag bleibt es für die meisten Menschen schon trocken. Schönen Abend. Tschüss.

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5: Schön, dass Sie auch heute wieder Hessenschau gucken. Herzlich willkommen. Ja, Geschichte ist heute ein großes Thema in unserer Sendung. Wir legen los mit einer Bombenentschärfung. Geschichte wird in solchen Momenten immer wieder lebendig, denn mehr als 80 Jahre haben solche Blindgänger im Boden geschlummert, diesmal bei Wiesbaden-Erbenheim. Und immer, wenn sie entschärft werden, dann kann es gefährlich werden. Menschen müssen auch ihren Häusern und die Experten des Kampfmittelräumdienstes riskieren dann jedes Mal wieder ihr Leben.
6: Kurz nach 12 Uhr die Entwarnung. Die Bombe ist entschärft. Eine 500 Kilo Weltkriegsbombe amerikanischer Bauart. Ganz so einfach war das nicht.
7: Die Bombe scheint einen sehr starken Aufprall gehabt zu haben auf die Erde, weil die kommt ja mit einer gewissen Eigenenergie, wenn die runterfällt. Und dadurch, dass sie eben nicht explodiert ist, hat sie eine Verformung gehabt. Bei der Zünder, der Kopfzünder ging leichter aus der Bombe heraus. Aber eben der Heckzünder war stark verformt, dass wir da tatsächlich Mühe hatten, den herauszudrehen.
6: Rund eine Stunde haben die Experten des Kampfmittelräumdienstes gebraucht, bis die Fliegerbombe entschärft war. Gefunden wurde sie gestern ganz in der Nähe der A66 in Wiesbaden-Erbenheim, nahe der Lucius D. Clay-Kaserne. Auf der Zufahrtsstraße stehen Bauarbeiten an. In der Sperrzone in einem Radius von 700 Metern mussten die Anwohner um 9 Uhr aus ihren Häusern raus.
8: Es war an einer Stelle, wo wir glücklicherweise nicht sehr viele Menschen evakuieren mussten. Das war ja eine sehr überschaubare Zahl mit etwas mehr als 50.
6: Für die Entschärfung war die Bahntrasse Wiesbaden-Köln dicht. Die B455 und A66 zwischen Wiesbaden-Nordenstadt und Erbenheim mussten für rund 2 Stunden voll gesperrt werden. Für die Nachbarschaft, die bleiben durften, war es eine willkommene Abwechslung. Und für die Männer vom Kampfmittelräumdienst ein harter Job.
7: Irgendjemand muss ihn machen und ich mache ihn gern. Und mein Team um mich herum sowieso genauso. Es ist natürlich eine mentale Anstrengung, eine körperliche Anstrengung auch, aber im Nachgang ist man immer erleichtert und es ist auch wirklich schön, dass ich sagen kann, es hat wieder geklappt.
6: Ende gut, alles gut. Doch es wird nicht die letzte Weltkriegsbombe gewesen sein. Rund um Wiesbaden liegen noch einige im Boden, die irgendwann entschärft werden müssen.
5: Beamtinnen und Beamte in Hessen sollen mehr Geld bekommen. Und das macht das Land Hessen keineswegs freiwillig und schon mal gar nicht in Zeiten, wo das Land Geld sparen will. Es muss aber so sein, weil das Bundesverfassungsgericht geurteilt hat, dass Beamte in Berlin zu wenig verdienen. Womöglich sind auch andere Bundesländer davon betroffen wie Hessen. Klagen gibt es auch schon. Also hat der Innenminister heute vorgestellt, wie er das Problem lösen will.
9: Polizisten, Sachbearbeiter, Justizvollzugsbeamte. Sie alle sollen demnächst mehr Geld verdienen und das diesmal verfassungskonform. Der Innenminister ist sich sicher.
10: Mit diesem Gesetz übernehmen wir Verantwortung für die Beamten und Versorgungsempfänger. Diese erhalten eine angemessene Besoldung und selbstverständlich haben sie auch Anspruch auf eine verfassungskonforme Besoldung.
9: Konkret sieht die Lösung so aus. Die Familienzuschläge für die beiden ersten Kinder werden um jeweils 87 Euro erhöht. Die unterste Stufe in der ersten Besoldungsgruppe fällt weg. Die Beamten steigen also mit einem höheren Grundgehalt ein. Und das Land stellt vom Alleinverdienermodell auf das Familieneinkommensmodell um. Es geht also davon aus, dass in den meisten Beamtenfamilien mehr als eine Person Geld verdient.
10: Richtig ist, dass dieses Familieneinkommensmodell kein Trick ist, sondern gesellschaftliche Realität abbildet und sich insoweit auch in dem Rahmen bewegt, der verfassungsrechtlich zulässig ist.
9: Außerdem überträgt das Land den neuesten Tarifabschluss im öffentlichen Dienst in Höhe von 5,8% in zwei Schritten auf Beamte und Versorgungsempfänger. Der Minister rechnet vor, seit 2023 würden Staatsdiener damit Steigerungen von fast 14% bekommen. Arbeitnehmervertreter sind trotzdem skeptisch.
11: Der große Wurf ist es nicht. Es ist ein Aufsichtfahren der Landesregierung. Man überträgt das Tarifergebnis, was man im Übrigen in den letzten Jahrzehnten immer gemacht hat, verkauft das dann als eine Heilung einer verfassungswidrigen Besoldung. Das stimmt beileibe nicht und das passt auch nicht zusammen.
9: Die Opposition im Landtag bewertet das Ergebnis unterschiedlich.
12: Als jemand, der 22 Jahre bei der Landespolizei war, freue ich mich natürlich besonders für die Kollegen, dass sie nun zu ihrem Recht kommen. Wir hatten ja in der Debatte rund um die Besoldungserhöhung der letzten Jahre immer wieder darauf hingewiesen, dass es wichtig ist, dass die Menschen, die dieses Land mit am Laufen halten, eben angemessen bezahlt werden.
13: Der Beamtenberuf in Hessen ist dadurch nicht attraktiver geworden, weil wir beispielsweise in anderen Bundesländern wie Schleswig-Holstein sehen, dass man hier strukturelle Reformen durchgeführt hat. Hessen verfängt sich hier leider im Klein-Klein.
9: Der Innenminister gibt sich jedoch gelassen. Nächste Woche soll der Gesetzentwurf im Landtag beraten werden. Dann wird sich zeigen, wie groß der Jubel wirklich ist.
5: Tja, und wir wollen jetzt über dieses Thema Beamtenbesoldung in Hessen nochmal mit Ute Weltstein reden, der Leiterin des Studios in Wiesbaden. Erstmal schön, dass du bei uns bist, Ute.
14: Ja, hallo Christine.
5: Beim Geld, da hört ja bekanntermaßen die Freundschaft aus. Nun sollen einige Beamtinnen und Beamte besser bezahlt werden. Da fallen dann so Stichworte wie Umstellung auf Alleinerverdienermodell und Familienmodell. Das musst du uns jetzt mal erklären, was das genau bedeutet.
14: Ja, das ist alles ein bisschen kompliziert. Aber Beamte werden normalerweise nach dem Alimentationsprinzip besoldet. Das heißt, der Staat muss sie auskömmlich finanzieren. Also eine Familie, zwei Kinder muss davon gut leben können. Nun war es ja früher so, dass der Beamte häufig eine nicht arbeitende, nicht erwerbstätige Ehefrau zu Hause hatte, die sich um die Kinder gekümmert hat. Der Alleinverdiener war das. Der musste dann so viel Sold bekommen, dass die Familie davon gut leben konnte. Heute sagt man, naja, meistens ist es ja so, dass die Ehepartner, die Ehefrauen dann auch noch ein bisschen Geld verdienen oder auch vielleicht mehr Geld verdienen. Jedenfalls ist es nicht mehr der Alleinverdiener, der die Familie ernähren muss. Und deshalb kann man aufs Familienprinzip umstellen und davon ausgehen, dass dann noch ein weiteres Einkommen dazu geht. Das ist gesellschaftliche Realität, wie der Minister heute sagte. Ja, aber es hat natürlich auch den schönen Nebeneffekt, dass es billiger für den Staat wird oder beziehungsweise nicht noch teurer für den Staat wird, weil er davon ausgehen kann, dass eben nicht mehr ein Beamter allein die ganze Familie ernähren muss, dass da ein fiktives zweites Einkommen da ist. Und deshalb fallen die Erhöhungen nicht noch höher aus, als sie jetzt sowieso ausfallen müssen.
5: Du sagst nicht noch höher, dennoch muss das Land Hessen dann mehr Geld ausgeben für seine Beamtinnen und Beamte. Wie viel mehr Geld ist es denn?
14: Ja, er rechnet mit 750 Millionen Euro im Jahr mehr. Der größte Teil davon geht auf die Gehaltserhöhungen zurück, die auch Beamte ab und zu mal kriegen, so wie Angestellte auch. Aber 100 Millionen werden tatsächlich aufgewendet, um das System jetzt so zu gestalten, dass es verfassungsgemäß ist. Nun sagt der Innenminister zu Recht, wir können ja nicht weiter verfassungswidrig bezahlen. Das muss schon verfassungsgemäß sein, aber es ist viel Geld. Und die angespannte Haushaltslage in Hessen ist auch da. Erst heute hat die Steuerschätzung weitere Löcher aufgerissen. Also das sind schon Summen, die kann auch Hessen nicht aus der Portokasse bezahlen. Die werden für etwas anderes nicht ausgegeben werden können.
5: Ja, das Thema wird also noch weiterhin diskutiert werden. Dankeschön, Ute Weltstein.
14: Ja, gerne.
5: Ja, und wir haben es von Ute Weltstein eben schon gehört, das Land muss sparen, denn das Land Hessen wird in Zukunft weniger Geld zur Verfügung haben als angenommen. Und das kommt jetzt in den Nachrichten mit dir, Jenny.
15: Der aktuellen Steuerschätzung zufolge wird das Land bis 2030 fast 1,8 Milliarden Euro weniger einnehmen als bislang erwartet. Das hat das Finanzministerium heute mitgeteilt. Die Kommunen erwarten ein Minus von fast 1,5 Milliarden Euro. Grund seien unter anderem die politischen Krisen in aller Welt. Auf der Autobahn 7 bei Guxhagen hat ein LKW gebrannt. Die Lösch- und Bergungsarbeiten sowie ein Unfall am Stauende haben den ganzen Tag für Stau in Richtung Norden gesorgt. Am frühen Morgen hatte der Laster Feuer gefangen, vermutlich wegen eines technischen Defektes. Der Fahrer blieb unverletzt und war bereits auf den Standstreifen gefahren. Für die aufwendigen Löscharbeiten musste die Ladung zunächst mit einem Teleskoplader geborgen werden. Es waren wohl unter anderem Getriebeteile. Da der Tank des LKW geschmolzen war, musste zudem der Diesel abgepumpt werden. In knapp 4 Wochen beginnt in Fulda der 63. Hessentag. Der HR wird am Eröffnungstag live aus Fulda senden. Und wer mag, kann in unserem gläsernen Regionalstudio Reporterinnen und Reportern bei der Arbeit zuschauen. Außerdem gibt es noch mehr als 1200 andere Programmpunkte. Und die wurden heute vorgestellt.
16: Riesenrad? Check. Open Air? Check. Hessentagsumzug? Check. Fans des Hessentags werden dieses Jahr in Fulda nichts vermissen. Das offizielle Programm steht und an den Hauptzutaten hat sich auch dieses Jahr nichts geändert. Volksfest, Landeskunde und natürlich jede Menge Musik. Von Roland Kaiser über Clouseau bis Roxette.
17: Und ich bin immer noch der Überzeugung, dass viele Menschen noch gar nicht so richtig in Fulda waren. Von daher freue ich mich natürlich, wenn viele, viele Menschen kommen und Fulda neu entdecken.
16: Punkten will Fulda vor allem mit seiner Kulisse. Die Hauptbühne steht dieses Jahr vor dem malerischen Dom. Und die Landesausstellung ist erstmals nicht draußen in Zelten, sondern zieht in ein ehemaliges Kaufhaus in der Innenstadt. Ein paar Veranstaltungen und Live-Acts sind übrigens noch geheim. Bis zum Start in einem Monat könnten also noch ein paar Überraschungen aus Fulda kommen.
15: Der neue Merian-Platz ist fertig. Im vergangenen Sommer hatten Unbekannte auf dem Platz im Frankfurter Stadtteil Nordend 2 alte Platanen vergiftet, die gefällt werden mussten. Nun hat die Stadt den neu gestalteten Platz offiziell freigegeben. Neu gepflanzte, klimaresiliente Bäume und Beete mit Staudenpflanzen, die insektenfreundlich sind, schmücken nun den Merian-Platz. Für die Pflanzen wurden große unterirdische Wurzelräume angelegt, damit die Bäume sich langfristig gesund entwickeln können. Die derzeitige Außentemperatur ist nur was für hartgesottene Schwimmer. Das frisch sanierte Heinrich-Fischer-Freibad in Hanau ist trotzdem heute eröffnet worden. 3 Jahre dauerten die Bauarbeiten. Gäste können sich unter anderem auf ein neues Schwimmerbecken und einen neuen Wasserspielplatz für Kinder freuen. 11 Millionen Euro hat die Stadt in die Modernisierung gesteckt. Zur Wiedereröffnung des 65 Jahre alten Bades gibt es bis Sonntag mehrere Veranstaltungen. Und der Eintritt für Erwachsene kostet zum Jubiläum passenderweise 65 Cent. Das war's von den Nachrichten. Zurück zu Christine.
5: Ja, danke schön, Jenny. Wenn wir über klimafreundliche Energie reden, dann denken wir oft an Windräder oder an Solarpanels auf dem Dach. Dabei schlummert ein großer Energielieferant ganz tief da unten in der Erde, Geothermie. Und dazu läuft ein sehr spannendes Forschungsprojekt im Moment im Odenwald.
18: Die Tromm im Odenwald. Ein Berg, den Wissenschaftler ins Auge fassen, denn hunderte Meter tief im Gestein schlummert Wärme. Genau für die interessieren sich Projektleiter Bastian Rudolf und sein Team.
19: Die Tiefengeothermie hat riesiges Potenzial in Deutschland, wirklich zukünftig einen wichtigen Teil des zukünftigen Energiemixes zu sein. Aber die Technologie ist noch nicht so weit. Da muss Grundlagenforschung gemacht werden und dafür sind wir hier.
18: Ob der Granit der Tromm für Forschung an Geothermie geeignet ist, haben die Wissenschaftler fast 2 Jahre lang untersucht. Etwa mit 500 Meter tiefen Bohrungen und mit Vibrationen im Boden. Das, was sie da gefunden haben, übertrifft ihre Erwartungen. Der Granit ist zerklüftet, hat Risse, durch die Wasser fließen kann.
19: Auf der Tromm finden wir das Gestein, das wir sonst in vielen tausend Metern Tiefen im Rheingraben finden, bereits in der Oberfläche. Das heißt, es macht uns viel einfacher und möglich, eben auch ein Labor in den Gestein einzubringen, das wir sonst eben in vielen tausend Metern Tiefen bauen müssten.
18: Das Labor soll mehrere hundert Meter tief ins Gestein gebaut werden. Ein bis zu 2 Kilometer langer Stollen soll zum Labor im Berg führen, wo Experimente stattfinden können. Von außen soll nur eine Tür zu sehen sein. Nötig sind 50 Millionen Euro, zum größten Teil aus Forschungsgeldern.
19: Ein Untertagelabor, so viel Geothermie in diesem Maßstab, gibt es sonst weltweit nicht. Wir wollen geklüftetes Gestein, wir wollen Wasser durch Stein pressen. Das heißt, was wir hier wirklich erforschen können, ist so einzigartig.
18: Jetzt geht es in die Planung und ins Gespräch mit Bürgern und der Politik. Der Rimbacher Bürgermeister sieht das Projekt positiv, sagt aber auch:
20: Wünschen würde ich mir jetzt, dass wir eng eingebunden sind. Es gibt ja auch viel Kritik, viele Fragen auch in der Bevölkerung, aber auch in der Politik, die beantwortet werden müssen. Also wie die Umsetzung jetzt passiert, da denke ich, ist eine enge Anbindung, eine enge Kommunikation erforderlich.
18: Das Vorhaben zum Geolab bewegt längst die Menschen rund um die Tromm, aus ganz unterschiedlichen Gründen.
21: Weil es für uns A, mit sehr viel Naturzerstörung einhergeht und B, weil wir mittlerweile finden, dass die Forschung die hier vonstatten gehen soll, eigentlich schon längst getan worden ist.
0: Man versucht natürlich schon so ein bisschen durchzublicken, was ist vielleicht insgesamt eher Angstmacherei, aber natürlich möchte man sich auch ein Bild darüber machen, was sind realistische Risiken, die eintreten könnten.
1: Weil da ganz viele Widersprüche drin sind und weil es eine Riesengefahr für unsere Natur hier wirkt und für unsere ganze Region. Also wir sehen keinen Gewinn, wir sehen einfach nur eine Riesengefahr.
18: Tatsächlich sollen Geothermieprojekte schon zu Erdbeben geführt haben, wie hier in Landau. Eine Sorge, die Projektleiter Bastian Rudolf deshalb nachvollziehen kann.
19: Man muss aber bedenken, dass wir kein Kraftwerk sind. Unsere Skalen sind einfach kleiner. Erdbeben dieser Art können nur existieren, wenn sehr viel Energie reingesteckt wird. Und das passiert schlicht und einfach in einem Felslabor nicht.
18: Laut dem Projektleiter soll das Labor genau dafür genutzt werden, das Risiko zu erforschen. Bis das aber in 5 Jahren möglich sein könnte, liegt noch ein weiter Weg vor dem Forscherteam.
5: Ja, und hier sehen wir eine mehr als 300 Jahre alte Geschichte, eine

0: Angeführt wird der Zug von dem sogenannten Grenzgangsmohren. Öl Kolbe ist Biedenkopfer und schlüpfte vor 35 Jahren in diese Rolle. Dem Grenzgangsverein ist er bis heute eng verbunden.
1: Ich war in 1991 Grenzgangsmohr. Eine ganz große Ehre für mich. Selbst farbig, mein Vater ist Amerikaner, ja, und ich durfte dieses Amt begleiten. Wunderbar. Dann wird man total eingeschwärzt, ja, und dann vorwiegend die Frauen, die werden dann auf der Wange umarmt, auf der Wange schwarz gemacht, ja, und die tragen das dann ganz stolz durch die Straßen und meistens wollen sie es gar nicht mehr wegwischen.
0: Der Begriff Moor ist problematisch und das Schminken mit schwarzer Farbe rassistisch beleidigendes Blackfacing, kritisiert Sylvie Cloutier vom Ausländerbeirat in Marburg.
2: Das ist nicht nur in Marburg, sondern weltweit. Blackfacing hat eine Konnotation mit Kolonialismus, Sklaverei und das verletzt manche Leute, um nicht zu sagen sehr viele schwarze Menschen.
0: In Biedenkopf kann der Vorsitzende der Integrationskommission, der seit 40 Jahren hier lebt, diesen Vorwurf nicht nachvollziehen.
3: Ich lade wirklich nur jeden mal ein, an diesem Fest mal teilzunehmen. Es sind, wie gesagt, alle Gruppierungen dabei, es sind Auswärtige dabei, es sind Flüchtlinge dabei, es sind auch Menschen mit anderen Hautfarben dabei. Und man sollte vielleicht vor Ort auch mal die Menschen fragen, wie sie das sehen.
0: Den Vorsitzenden des Grenzgangsvereines macht die Diskussion zunehmend unglücklich. Die Kritiker würden über den Grenzgang urteilen, ohne ihn zu kennen oder die Bedeutung des sogenannten Moores.
4: Wir verstehen es eben nicht, warum diese Figur jetzt dahingestellt wird, als, wie gesagt, als ob wir sie rassistisch beleidigen wollen damit, weil es ist gerade das Gegenteil. Es ist wirklich das, wir sagen, diese Figur, das ist für uns der hoch angesehenste Bürger. Und jeden Bienenkopfer, den man fragen würde und dem man sagt, wir schaffen den Moor ab oder wir verändern die Figur, würde wahrscheinlich sagen, nein, dann ist es nicht mehr unser Fest.
0: So friedlich, wie es hier aussieht, war der Grenzgang 2019 hinter den Kulissen nicht.
4: 2019 war es so, dass es persönliche Anfeindungen auch mir gegenüber gab. Und dass wir da sogar so weit waren, dass wir am dritten Grenzgangstag die Figur des Moors und den Moor selber vom Sicherheitsdienst bewachen lassen mussten. Und die Polizei mit einem größeren Aufgebot vor Ort war, um eventuellen Demonstrationen, will ich es jetzt mal nennen, vorzubeugen.
0: Öl Kolbe und Uwe Funk hoffen sehr, dass sie im August einen fröhlichen und friedlichen Grenzgang feiern können.
5: Und wir sprechen jetzt mit David Zabel, dem Vertreter der Initiative Schwarzer Menschen in Deutschland, ISD wird sie genannt. Herzlich willkommen bei uns in der Sendung.
6: Hallo Frau Gesang, ich freue mich.
5: Wir haben in der Hessenschau darauf verzichtet, diese sehr zentrale Figur des Grenzgangfestes, den sogenannten Moor, nochmal zu zeigen, weil wir eben schwarze Menschen wie Sie nicht verletzen möchten. Finden Sie, dass das eine gute oder eine doofe Entscheidung ist?
6: Ich kann die Entscheidung befürworten. Es spielen aber nicht nur individuelle Befindlichkeiten eine Rolle, was ja oftmals auf Social Media und in anderen Plattformen unterstellt wird. Es ist eine historisch konnotierte Praxis, eine kolonial-rassistische Praxis des Blackfacings, die im weißen Überlegenheitsdenken ihre Wurzeln hat. Und deswegen ist die Reproduktion zumindest mal kritisch zu hinterfragen.
5: Das hört sich immer auf den ersten Blick so ein bisschen sperrig an für Menschen, die nicht in dieser Diskussion sind. Also wenn weiße Menschen sich schwarz anmalen, dann nimmt das eben Anlehnung an die Geschichte, dass man den sogenannten Moor, da sagt auch der Grenzgangverein, das ist eine Figur, die kann aus der Zeit des Kolonialismus kommen. Das waren nämlich Menschen schwarzer Hautfarbe, die man verschleppt hatte aus Afrika. Und die hatten eben diese Stellung der Unterdrückung und diesen Blick der weißen Menschen auf die Schwarzen, die ihnen unterlegen sind. Das muss man vielleicht einfach nochmal dazu sagen. Das ist ein Fakt.
6: Ja, ganz genau. Ich glaube, es liegt einfach auf der Hand. Je tiefer man in diese historische Konnotation eintaucht, desto mehr wächst eigentlich auch so ein bisschen die Scham. Und Traditionen und Feste sollen ja eigentlich universell Stolz und Zusammengehörigkeit symbolisieren. Und wenn wir solche Figuren nicht hinterfragen, dann ist es eigentlich symptomatisch für so eine Geschichtsvergessenheit, die irgendwie ganz oft einsetzt in Deutschland, wenn es darum geht, um die eigenen kolonialen Vergangenheiten zu reden. Und das zeigt nicht nur unser Zugang zu dem Thema Kolonialismus in Deutschland im Bildungssystem, sondern auch in der Zivilgesellschaft.

0: Gesellschaft und in der Kultur. Wir müssen uns langsam den Blick darauf richten, weil unsere Sprache vergisst nicht so schnell wie wir. Und das M-Wort sehen wir als Initiative Schwarze Menschen in Deutschland auch sehr kritisch. Genauso wie einige Apotheken, Straßennamen, die nach blutrünstigsten Kolonisatoren benannt sind. Und selbst hier im Bergpark, da gibt es ja auch eine sehr, sehr blutige Vergangenheit, wo viele schwarze Menschen zu Schaden gekommen sind und phrenologischen Experimenten Opfer wurden. Und das muss man langsam mal ein bisschen hinterfragen und auch den Blick darauf richten.
1: Jetzt gibt es aber auch die Reaktion der Menschen aus Biedenkopf, dort, wo man dieses Grenzgangfest feiert, dass die sagen, ihr macht jetzt einfach mit dieser Diskussion unsere Tradition kaputt. Das ist doch so positiv. Auch dieser sogenannte Moor ist ganz positiv und ganz angesehen. Was kann man da tun in so einer Situation? Man möchte die Menschen ja eher verbinden und nicht auseinanderbringen.
0: Ja, natürlich. Also das möchte ich auch, möchten wir auch. Ne? Wir sind immer pro Dialog. Wir sehen aber auch, dass es, wie gesagt, in einem weißen Überlegenheitsdenken fußt. Und vielleicht ist ja auch das positive Gefühl nicht nur Traditionsliebe, sondern auch so ein bisschen dieser Hang, dass man sich nicht davon trennen möchte, auch die Deutungshoheit über Rassismus in Frage zu stellen. Nichtsdestotrotz, ich bin als BVB-Fan ebenso im Lager der Traditionalisten. Und ich finde das toll. Ich finde, unsere Vereinshistorie hat wunderbare
1: BVB seid übrigens verziehen an der Stelle. Wir sind hier in Hessen.
0: Bei Eintracht Frankfurt sieht man es doch auch, wenn man auf die Historie schaut, dann gibt es Kapitel, auf die ist man unheimlich stolz und man singt heute noch Lieder, wenn sich die Mannschaft warm macht von vor 60, 70 Jahren. Und es gibt aber auch Kapitel, da sind wir gar nicht stolz. Und selbst als BVB-Fan der Gegenwart gucke ich auf die Banden und da gibt es einen Sponsor, auf den bin ich mal so gar nicht stolz. Mhm. Also sich kritisch mit der Geschichte und Gegenwart auseinanderzusetzen, heißt nicht gleich Tradition kaputt machen. Ich glaube sogar, dass das Festival im Biedenkopf sogar eine ganz, ganz große Chance hat, darin sogar das zu hinterfragen und noch mehr Leute zu einen und zu verbinden.
1: Wie kann man denn die Menschen jetzt mehr verbinden? Was gibt es denn da für Sie zum Beispiel ein Angebot?
0: Also mein Angebot wäre es, ich würde gerne nach Biedenkopf reisen und Herr Funk und die anderen Mitglieder des Vereins kennenlernen und in einem ganz konstruktiven Gespräch einfach feststellen, was gibt es denn für positive Erinnerungen? Ich meine, das Festival ist 333 Jahre alt, das ist eine enorme Zahl. Auf der anderen Seite würde ich aber auch gerne nochmal einen Exkurs durch die deutsche Kolonialgeschichte geben. Dann haben wir sicherlich eine Diskursgrundlage, wo wir uns was erarbeiten können, was vielleicht auch am Beispiel aus den Niederlanden. Dort kämpft der Künstler und Aktivist Quincy Gario schon seit 2011 gegen den Zwarte Piet. Das ist eine Anlehnung an Knecht Ruprecht, der auch sich des Blackfacings bedient. Und da hat man auch Kompromisse gefunden, mit denen vielleicht nicht alle zufrieden sind, aber es ist schon mal ein Schritt in die richtige Richtung.
1: Dankeschön für das Gespräch.
0: Bitteschön.
1: Und wir haben das Interview mit David Sabel vor der Hessenschau aufgezeichnet. Und apropos Geschichte, auch in diesem Film bei uns geht es um Geschichte. Das heißt nämlich, Geschichten von Menschen lebendig zu machen und sie wieder zu erzählen. Diese Schülerinnen und Schüler einer 6. Klasse in Niestetal haben das gemacht, einen Film zusammen gemacht. Und dafür sind sie mit dem 2. Platz beim History Award, einem Schülerinnen- und Schülerwettbewerb, ausgezeichnet worden.
2: Häftling 1407 ist Moritz Zahnwetzer, KZ-Überlebender und ehemaliger Sandershäuser Bürgermeister. Seit November hat sich die Klasse 6b in einem Filmprojekt mit seinem Leben beschäftigt. Die Stimmung hier in der Wilhelm-Leuschner-Schule in Niestetal ist noch euphorisch. Die Klasse hat mit ihrem Film bei der Preisverleihung des History Awards gestern in München den 2. Platz belegt.
3: Es war richtig cool. Ich habe mich richtig gefreut, dass wir auf dem 2. Platz waren. Es war auch so, die ganze Zeit wurden auch Fotos von uns gemacht.
2: 7 Minuten lang ist der Film. Der Sozialdemokrat war zwischen 1938 und 1940 im KZ Buchenwald inhaftiert. Für ihn hat die Klasse sogar einen Stolperstein beantragt. Stolpersteine werden vor den Wohnungen der Menschen verlegt, die von den Nationalsozialisten verfolgt, deportiert und ermordet wurden. Außerdem hat sich die Klasse mit Angehörigen von Moritz Zahnwetzer getroffen.
4: Es hat uns auch bewegt, weil als wir erst die ersten 1-2 Minuten vom Film hatten und die Urenkelin von Moritz Zahnwetzer sich die angeguckt hat, hat sie schon direkt angefangen, Tränen zu bekommen. Und das hat uns alle berührt, weil wir gemerkt haben, wie sehr das diese Leute halt auch berührt und wie wichtig das für diese Leute ist, dass wir sowas machen.
2: Für den Film hat die Klasse Interviews selbst geführt und geschnitten und zur Geschichte von Moritz Zahnwetzer im Gemeindearchiv und bei den Arolsen Archives recherchiert.
5: Im Juni 1935 wird er verhaftet wegen NS-feindlicher Äußerungen im Jahr 1932. Er wird zunächst einen Monat im Polizeipräsidium Kassel als Schutzhäftling festgehalten.
2: Auch die Musik haben die Schüler mithilfe einer KI-App selbst zusammengestellt.
6: Wir haben geguckt, dass wir traurige Musik nehmen, dass wir auch mal klassischere Musik nehmen und haben uns natürlich darum gekümmert, dass die Musik alles zum Thema passen tut.
2: Die sorgfältige Recherche der Klasse hat die Jury des History Awards überzeugt. Und auch die Klasse ist durch das Projekt zusammengewachsen.
7: Ich fand es krass, dass wir alle so richtig gut zusammengearbeitet haben, weil ab und zu gibt es mal ein bisschen Streit, was bei uns eher fast gar nicht war. Wir waren richtig einig.
2: Sei ein Mensch, war das Motto des bundesweiten Filmwettbewerbs dieses Jahr. Menschlichkeit und Zusammenhalt sollte im Mittelpunkt der Filme stehen. Die Klassenlehrerin Sibylle Niebuhr war positiv überrascht, wie viel technisches Know-how ihre Schülerinnen und Schüler mit eingebracht haben.
8: Da gibt es ja auch die unterschiedlichen Interessen. Jeder hat irgendwas gefunden, was ihn interessiert hat. Ich glaube auch, dass es das wirklich ist, weswegen die Klasse sich dann echt gut verstanden hat, weil jeder seine Stärken halt umsetzen konnte und jeder hatte eine Aufgabe und alle haben zu einem gesamten Produkt beigetragen.
2: Ein Filmprojekt, das Moritz Zahnwetzer in Erinnerung hält und bei den Schülern sicher in Erinnerung bleiben wird. Diesen Herbst soll dann der Stolperstein für den KZ-Überlebenden verlegt werden.
9: Guten Abend. Ja, der Wonnemonat Mai ist weiterhin fest in der Hand der Eisheiligen. Statt frühsommerlicher Wärme gibt es weiterhin frische Temperaturen, dazu viele Wolken und Schauer. Wärmer ist es momentan im Süden Europas. Auf Palma de Mallorca zum Beispiel werden morgen bis 23 Grad erwartet, in Sevilla sowie in Athen bis 27 Grad. In Ankara und Rom sind es immerhin 21 Grad, in Lissabon 19 Grad. In Wolgograd ist es sommerlich mit 25 Grad. Im Kontrast dazu ist es bei uns sowie in den westlichen Regionen Europas eher frisch mit Werten um die 14 Grad, in Dublin 13 Grad. Und kein Wunder, dass es in Oslo nur 7 Grad sind, denn aus dieser Ecke kommt unsere Luft momentan. In der kommenden Nacht lockert es nur selten auf. Immer wieder ziehen Schauer durch Hessen und auch der Feiertag morgen, Christi Himmelfahrt, bringt eher April- denn Maiwetter. Es gibt viele Wolken, ein paar sonnige Momente zwischendurch, aber auch immer wieder Schauer, die aus Westen durchziehen. Vor allem am Nachmittag wird es morgen nass und es kann einzelne Gewitter geben. Die Temperaturen sinken heute Nacht auf 7 bis 1 Grad. Am mildesten bleibt es dabei in Dieburg. Richtig frisch wird es dagegen in Gersfeld in der Rhön. Morgen bleibt es bei uns eher frisch mit 11 bis 14 Grad. In den höheren Lagen 5 bis 9 Grad. Am Freitag gibt es weiterhin Sonne, Wolken und Schauer im Wechsel. Am Samstag wird es langsam freundlicher mit mehr Sonne und nur noch einzelnen Schauern. Der Sonntag startet dann vielerorts trocken und sonnig. Später ziehen aber wieder mehr Schauerwolken auf. Ich wünsche Ihnen einen schönen Abend. Tschüss.
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13: Tarik Hamdanieh und das Restaurant Die Linse. Eine ganz besondere Geschichte. Eine, in der Tarik sich erst einmal selbst verlieren musste, um seine Leidenschaft für die Gastronomie wieder neu zu entdecken. Der Weg dahin war geprägt von Entbehrung und Verlust. Aber auch von Menschen, die ihm Kraft, Zuversicht und Liebe gaben.

0: Doch wer ist denn eigentlich dieser Tarek? Und was macht seine Geschichte so außergewöhnlich? Am besten lassen wir ihn erstmal selbst zu Wort kommen.
1: Wer ist der Tarek? Tarek ist jemand, der lange gesucht hat, wer er ist oder was er ist. Gastronomie war nie ein Thema in meiner Jugend, das festzumachen. Also ne, sich darauf zu spezialisieren oder da eine Ausbildung zu machen, das war immer, das mache ich am Wochenende, bessere mein Taschengeld auf, verdiene mir ein bisschen Kohle, um ein bisschen witzige Sachen zu machen.
2: Service bitte.
1: Hilfsweise, da 4 Tage die Woche, da 2 Tage die Woche. Mit 16 schon rund um die Uhr irgendwie versucht, so viel ich durfte, in irgendwelchen Kneipen zu arbeiten. Manchen Tagen habe ich Angst vor der Zukunft. Ja?
0: Vielleicht, weil er seine Vergangenheit wie einen Schatten immer noch mit sich trägt.
1: Aus meiner Sicht heute ist Scheitern etwas, was mich dazu führte, Sachen zu lernen, Sachen besser zu machen. Und ich werde mit Sicherheit auch wieder scheitern. Die Frage ist, scheitere ich nochmal und stecke den Kopf in den Sand oder habe ich jetzt gelernt, aus dem Scheitern das Beste rauszunehmen und einfach zu sagen, Attacke vorwärts.
0: Ein großes Suchen nach dem richtigen Weg. Zu Beginn noch voller Irrungen.
1: Dass ich früher immer dachte, dass ich die große Welt erkunden muss und Party machen muss und alles entdecken muss.
0: Der Weg zu seinem großen Traum war vielleicht auch ein Weg zu sich selbst.
1: Das ist ganz wichtig für mich gewesen, eine Struktur zu finden und eine Aufgabe zu finden, die ich wirklich jeden Tag gerne mache. Und da hatte ich wirklich Probleme, weil ich absolut, wenn mir was nicht Spaß macht, die Motivation sehr schwer finde, das durchzuziehen.
0: Aber hier hat er sie gefunden, im mediterranen Ambiente der Linse. Doch nach Oberursel ist er erstmal über Umwege gekommen.
1: Meine Mutter kommt aus Tschechien, mein Vater kommt aus dem Libanon. Ich bin in Tschechien geboren und als junger, also 4-Jähriger nach München mit der Mama abgehauen. Ich bin in Oberursel angekommen, weil meine Mutter sich furchtbar verliebt hat. Und sie mich dann mit 14 fragte, ob das für mich okay wäre, nach Oberursel zu kommen.
0: Und das war es, denn auch Tarek hat ihn sofort in sein Herz geschlossen und in ihm eine wichtige Bezugsperson gefunden.
1: Nach dem Abitur konnte ich bei meinem Stiefvater in der Firma eine Ausbildung machen, zum Bürokaufmann. Die Firma war ein Wirtschaftsverlag, kümmerte sich um geschlossene Fonds, also sehr trockenes Thema. Und eigentlich habe ich da auch Fuß gefasst in der Firma und habe gedacht, okay, das wird sich entwickeln und vielleicht irgendwann mal passt das auch alles und werde da immer mehr ein Teil davon. Und dann ist mein Stiefvater leider Gottes von einem Tag auf den anderen gestorben.
0: Dieser Verlust hat Tarek schwer getroffen. Sein Stiefvater war der Anker in seinem Leben. Kurze Zeit danach verlor er privat wie beruflich die Orientierung.
1: Und dann bin ich in ein tiefes Loch gefallen, weil ich so gar nicht wusste, was ich machen will. In der Branche wollte ich nicht bleiben, das habe ich noch kurz versucht. Aber das war so ab dem Moment, als hätte jemand einen Schalter umgelegt, hat gesagt, das ist gar nicht meine Welt. Eigentlich habe ich nichts wirklich Sinnvolles gemacht. Und irgendwann hat sich das sehr gerecht. Man hat natürlich vorher ein ganz relativ gutes Einkommen und auch finanzielle Stabilität von zu Hause. Das brach dann weg. Und dann häuften sich sehr schnell auch Schulden auf. Wirklich in alle Richtungen.

0: Ich könnte mir ein Ohr feigen. Weil ich keinem die Schuld dafür geben kann, außer mir selbst. Ich könnte jetzt die Schuld auf den Tod meines Vaters schieben, aber das ist Quatsch. Oder meines Stiefvaters. Also es ist... Ich glaube, dass ich in so einer Blase gelebt habe, läuft alles. Und als diese Blase platzte und es nicht lief, ich mir das sehr lange nicht eingestanden habe. Und ich bin so aufgewachsen, dass man eher über Probleme redet, wenn sie vorbei sind. Ich hatte ein Problem, das habe ich geklärt, jetzt ist es fertig, jetzt können wir darüber reden, lachen, weinen, was auch immer. Das hat aber irgendwann nicht funktioniert. Und sich selber einzugestehen, dass man nicht mehr die Kraft hat aus eigenen Mitteln oder aus, und zwar nicht körperlich, sondern geistig, das macht man nicht. Also es ist eine Katastrophe. Und in dieser Pike, Tatsache, hat mich für eine Zeit meine beste Freundin und ihr Mann aufgenommen, Lüli und der Jens. Und da ist sozusagen der Kontakt mit ihm so eng geworden, weil sie mir so sehr geholfen haben. Und wir uns dann abends immer zusammengesetzt haben und übers Leben sinniert haben, mal eine Flasche Wein getrunken haben. Und da gemerkt haben, dass wir uns sehr gut verstehen und eigentlich so den gleichen Gedanken in vielen Sachen haben. Und da aus Jux und Tollerei natürlich, da irgendwann machen wir was zusammen.
1: Jens gab Tarik neuen Mut und Zuversicht.
0: Und da fing es an, okay, guck mal, da gibt es Menschen, der dir das nicht ausredet. Ja, da gibt es Menschen, der sagt, ja, warum nicht, mach das doch. Und wenn du Hilfe brauchst, unterstütz dich, in welcher Form auch immer.
1: Und das tut Jens bis heute noch und greift Tarik gerne in der Linse unter die Arme.
0: Und es war ein sehr großer Vertrauensbeweis, ein immenser Vertrauensbeweis, dass ich auch nie aufhören werde, dankbar für zu sein.
1: Ein weiterer wichtiger Mensch, um sich wieder neu zu erfinden, war seine Freundin Melanie, die er in seiner schwierigen Lebensphase kennen und lieben lernte.
2: Hi, Schatz.
3: Hallo, mein Schatz. Na, schön, dass du da bist.
2: War dein Tag?
0: Gut. Heiß ist es, sehr heiß.
3: Hallo, Mädel.
2: Gut.
1: Das Fundament ihrer Liebe, Melanies tiefes Verständnis für Tariks damalige Lebenssituation.
4: Dora, komm.
2: Ich glaube, dass es Menschen gibt, die es leichter haben und manche Menschen es einfach schwerer haben. Und ich kann nicht sagen, womit es zusammenhängt, aber man muss es immer genauso annehmen, wie es kommt.
1: Das hat sie ihm vor Augen geführt. Und nicht nur das.
0: Man hat mir gezeigt, okay, hör zu, ich bin für dich da, ja, aber du bist jetzt keine 20 mehr. Ja? Du bist jetzt 30. Vielleicht solltest du dir überlegen, dass du so ein bisschen Struktur in dein Leben kriegst. Und hat das sehr gut gemacht, hat mich sehr, sehr gut unterstützt und hat eigentlich den Weg geebnet, dass ich mich privat so aufstelle, dass alles andere danach möglich war. Also in dem Moment, wo du merkst, dass der Mensch, den du liebst, steht zu dir, egal was, gibt dir so viel Motivation auf einmal. Ja? Das ist all das, was vorher nie undenkbar war und heute nicht, mache ich morgen und gehe ich nicht dran. Und war weg. Sofort. Oder was heißt sofort, aber relativ schnell.

0: Heute weiß ich, wovor ich Angst hatte. Ich hatte Angst, mich mit mir selber auseinanderzusetzen. Und sich selber und anderen musst du ja dann irgendwann eingestehen, weil du kannst es dann nicht mehr verheimlichen, dass du erstens Bockmist gebaut hast und dass du selber nicht mehr in der Lage bist, aus dieser Nummer rauszukommen. Aus heutiger Sicht sage ich dir, mein Gott, also erstens, warum ist es so weit gekommen? Zweitens, als es so weit kam, hättest du 10.000 Leute. Aber du lügst ja dich selber an. Und wenn du dich selber anlügst, sagst du ja nicht die Wahrheit den anderen. Das muss man einfach klipp und klar sagen. Gott sei Dank war ich so sehr verliebt in diese Frau, dass ich diesen Schatten überspringen konnte, weil er halb so schlimm war, wie sie zu verlieren.
1: Melanie gab ihm das dafür notwendige Urvertrauen zurück.
0: In dem Punkt ging es auf einmal bergauf. Und umso mehr Sachen aufgeräumt waren, umso mehr Platz für Kreativität und Spaß am Alltag waren auf einmal wieder zurück.
1: So fing Tarik an, wieder in der Gastronomie Fuß zu fassen.
0: Und das war so, genau das war es doch früher. Das war das, warum du am Wochenende gerne gearbeitet hast. Und das ist doch geil. So gemerkt, okay, mir macht es Spaß, ein Team um mich zu haben, mit denen zusammenzuarbeiten. Nicht unbedingt Chef zu sein, aber schon zu sagen, ich habe ein Team um mich herum und wenn ich mit denen ein gutes Vorbild bin und denen arbeite, dann kann daraus echt coole Sachen werden.

0: Und dann, da hat sich so dieser Gedanke verfestigt, eigentlich wäre Selbstständigkeit in der Gastronomie, in welcher Form, schon immer mehr so präsent und immer mehr drüber nachgedacht. Aber es war so, okay, da geht die Reise hin.
1: Und ab da war Tarik wieder on fire für die Gastronomie. So wie damals, als er bereits als 16-Jähriger in verschiedenen Branchen der Gastronomie jobbte. Seine alte Leidenschaft kehrte zurück.

0: Doch was macht die Gastronomie so besonders für Tarek?
1: Die Menschen, mit denen du zusammenarbeitest, ich sag immer, es ist so ein Refugium für alle Verrückten dieser Welt, ja? Die eins verbindet. Und das ist Spaß daran zu haben, Gastgeber zu sein.
0: Und dafür hat Tarek in der Linse genau den richtigen Platz gefunden. Nicht nur einen Ort der persönlichen Umbrüche, sondern auch der gesellschaftlichen. Damals, in den 70ern. Denn da wurde die ehemalige Brotfabrik von dem gemeinnützigen Verein der ASH bezogen.
2: Ein traditionsreicher Alternativbetrieb, die ASH, die Arbeiterselbsthilfe am Rande Frankfurts. In einer Mühle leben und produzieren Leute, die woanders nicht arbeiten können. Sie restaurieren und verkaufen zum Beispiel alte Möbel. Billig sind sie nicht. Die Mitarbeiter der ASH müssen schließlich davon leben. Leben und Arbeit sind nicht getrennt. Es gibt keinen Gewinn, es gibt keinen Chef. Die Betriebskantine ist gleichzeitig Wohnzimmer und als öffentliches Café trägt es zum Gesamtertrag bei.
0: Bis heute ein Ort des Zusammenhalts. Und wie es der Zufall will, verschlägt es Tarek genau dahin.
1: War Ende 2014. Die haben für eine Veranstaltung irgendeinen Barkeeper gebraucht, der ein paar Cocktails machen kann. Nichts Aufregendes. Und so kam ich das erste Mal hier in die Linse und fand's cool. Cooles Team, verrückte Leute, verrückte Chefin, ja, Hippie-Chefin, leicht esoterisch angehaucht, aber eine tolle Gastgeberin, total witzig. Ja, das, oh, das ganze Team war toll, der Küchenchef war toll. Ja. Ja, ich habe hier einen riesen Gaudi gehabt an dem Abend. Das hat sich nicht angefühlt wie Arbeit.
3: Ja, da kann ich mich unglaublich gut dran erinnern. Da war ich überhaupt nicht begeistert von ihm. Der hat hier mal, ist mal eingesprungen. Meine junge Kollegin kannte ihn und hat ihn hierher geholt und hat gesagt, der Tarek ist der Beste, der ist so schnell, schneller als keiner. Und ich kam hierher, es sah aus, ein Tohuwabohu, es war eine Gesellschaft gewesen. Und Tarek hat erstmal eine Weißweinschorle getrunken und geraucht. Ich dachte, das ist ja ein toller Typ. Das war der erste Eindruck, mein Gott.
0: Doch manchmal ist der zweite Eindruck entscheidender. Und Isolde gab Tarek trotzdem eine Chance.
1: Ja, irgendwann war ich so oft hier, dass es eigentlich schon nicht mehr als Aushilfe ging und die dann doch mehr Unterstützung brauchten. Das war immer noch in der Phase, wo ich nicht so gefangen war in meinem Leben. Also war da schon mal eine feste Struktur zu haben, einen festen Job zu haben, wo ich weiß, ich fühle mich wohl, war ich sehr froh drum.
0: Isolde, ein weiterer wichtiger Mensch in Tareks Leben. Das ist ja schön. Sie war 30 Jahre lang Besitzerin der Linse. Und noch immer ist sie irgendwie deren Seele.
1: Sehr gern. Es war bei der Isolde, es war sehr locker. Ja, also es war nicht steif. Es war keine steife Gastronomie. Man ist sehr locker mit sich, mit untereinander umgegangen. Man ist sehr locker mit den Gästen umgegangen. Man konnte man selbst sein.
0: Typisch alternativ. So wie Tareks Hose, oder?
3: Seine Hose, die mich immer ein bisschen aufgeregt hat, weil die so tief hing, dass ich immer den halben Hintern gesehen habe. Und da habe ich gedacht, was werden die Gäste denken? Trotzdem habe ich ihm keinerlei Vorschriften gemacht. Er durfte seine Hose tragen und ich habe nur manchmal gesagt, zieh mal deine Hose hoch.
0: Und das macht Tarek immer noch nicht.
1: Danke euch. Cappuccino dazu, na klar, gerne. Isolde und ich, wir waren ein Tier auf und ab. Ja? Also entweder liebten wir uns oder hassten uns. Aber sie merkte, dass ich den Job liebe, dass ich die Linse liebe. Ich glaube, das hat sie schon immer gemerkt. Ja? Zwischendrin wollte ich natürlich dreimal kündigen, weil wir uns in die Haare bekommen haben, dann wieder nicht. Ja? Und dann Tatsache, eines Tages meine Chefin gestolpert ist und sich die Kniescheibe gebrochen hat. und kurz darauf gesagt hat, du, ganz ehrlich, ich glaube, nach 30 Jahren jetzt fast, ist genug.
3: Also ich war natürlich der Meinung, ich kann das machen, bis ich 100 bin und tot umfalle. Aber das war dann doch nicht so.
1: Und dann wurde es konkret. Dann wurde wirklich konkret, ist es machbar, mich selbstständig zu machen?
0: Und machbar war es. Seit 2018 ist Tarek Gastgeber und Besitzer der Linse. Aber ohne jemand ganz Besonderen wäre all das nicht möglich gewesen.
1: Der Jens aber auch da stand und gesagt hat, hast du Bock, was das wir zusammen machen? Oder ich. Und er sagte ja. Ja. Und so kam das ja dann, dass ich überhaupt die Möglichkeit hatte, in die Linse zu gehen. Alleine hätte ich das nicht geschafft.
0: Und so verhalf Jens ihm zu dem, was Tarek am besten kann.
4: Ja, ich danke dir.
1: Das zu arbeiten, was man gerne an sich macht, und zwar Gastgeber zu sein. Das ist das Allerwichtigste, glaube ich. Ja? Dass du nicht auf die Arbeit gehst, um nur Geld zu verdienen und abzuarbeiten und deine Stunden runterzuroppen. Sondern dass du es gerne machst. Und zwar, obwohl es anstrengend und hart ist. Also, ne, wenn das zusammentrifft, dann ist es ein Lebensgefühl.
0: Eine Verbindung, die Isolde auch heute noch spürt.
1: Ich war 30 Jahre lang ihr Baby und das merkt man. Also, es ist Gott sei Dank, und da bin ich wirklich froh drum, befürwortet sie alle Veränderungen, die hier sind. Ne? Von Renovierung über Personal. Sie mag alle Leute, die hier arbeiten. Jeder mag sie. Jemand, der sie kennt, spürt sie hier auch noch. Ja, und sie wird auch immer ein Teil davon bleiben.
0: Und das ist schön, denn Isolde und Tarek verbindet eine ganz besondere Freundschaft. Noch immer kommt Isolde so oft sie kann vorbei und tauscht sich gerne mit Tarek aus.
4: Wir haben viel Zeit zusammen verbracht einfach. Ne? Wir haben 6 Tage die Woche und jeden Tag gesehen. Und zwar im Stress, wie im Guten, wie im Schlechten. Da gibt es keine. Man kann nicht flüchten. Also kann man sich auch mal die Haare raufen, aber dann am Ende des Abends.
3: Wir haben uns gut verstanden. Trotz dieser ganzen Widrigkeiten haben wir uns extrem gut verstanden. Und wenn wir uns mal gestritten haben, was ein-, zweimal vorkam in den vielen Jahren, dann haben wir uns ausgesprochen.
1: Das kommt mir gut.
3: Ja.
4: Das kommt mir sehr gut. Das ist auch etwas, was man lernt, eine Lernkurve auch, ne? Also das muss man auch lernen, dass man mit jemandem aneinander raten kann und nein.
3: Das war super. Das hat mir alles sehr, sehr gut gefallen. Mhm. Und natürlich konnte ich dann über die Hose wegsehen, die immer so in der Kniekehle hing.
0: Na, da ist sie ja wieder, die Hose.
3: Okay, aber ich habe sowieso keine Vorschriften gemacht, dass die Leute anzuziehen hatten, wie sie auszusehen hatten. Das konnten sie machen, wie sie wollten. Ich habe mich...
5: Solange sie gute Gastgeber waren.
3: Ja, genau. Für mich war es auch immer wichtig, dass ich mich mit dem Personal gut verstanden habe. Es war sehr wichtig, weil das kam dann auch zu den Gästen. Da wurden die Gäste eben sehr, sehr gut betreut und haben sich wohl gefühlt, weil die Atmosphäre einfach gut war. Und das, finde ich, ist unglaublich wichtig, dass man so einen guten Raum schafft und auch den Raum gut hält. Und das konnte ich immer gut.
0: Und das kann Tarek ebenso. Oder?
3: Hab nichts auszusetzen. Immer alles super.
5: Das war uns ja auch mit das Wichtigste, als wir waren.
6: Was, das ist der Isolde? Gefällt?
1: Ja, das ist der Isolde. Gefällt nicht unbedingt, hat, sagt er. Ja, solange es aber das, diesen Raum, den sie geschaffen hat, also dass sich jeder wohlfühlt, Gast wie Mitarbeiter, und es nicht sehr eng ist, dass das bleibt. Also, dass es nicht steif wird, dass es locker bleibt.
0: Locker und entspannt. Vielleicht gerade deswegen ein Platz, wo sich Tarek endlich angekommen fühlt.
1: Es ist der Ort, der für mich alle Möglichkeiten aufzählt. Also, ne, ich habe das Gefühl, ich bin hier nicht eingeschränkt. Das ist schön. Also das Gelände vermittelt mir Tatsache Urlaub. Ja, also es ist, wenn ich hierher komme, habe ich das Gefühl, ich bin nicht in Oberursel oder nicht in Frankfurt, sondern ich bin gerade irgendwie in Griechenland angekommen. Ist geil, ne? Jetzt hast du Urlaub hier. Siehst du das? Mega. Also dieses Gefühl, was man hat, ne? Wenn man mal im Urlaub aufsteht und alle schlafen noch und man sagt, ach, ich hole mir mal irgendwo einen Kaffee und gehe da mal so durch die Ecke. Das gefällt, das ist so das eine. Und ich weiß gar nicht, wie ich das in Worte greifen soll oder wie ich die Emotion, die ich empfinde, hat viel damit zu tun, dass das hier so zusammengesteckt ist. Also das ist so, man spürt, dass sich das über die letzten 40 Jahre extrem entwickelt hat. Und zwar nicht durch irgendwelche großen Bauprojekte, sondern durch, irgendeiner von hier hat eine Geschäftsidee und dann machen wir das halt. Ja, das vermittelt irgendwas wie, hier ist alles möglich. Es ist schon mein Schaffensort. Ne? Das ist eine kreative Fläche, die tolle Gedanken zulässt und tolle Umsetzungsmöglichkeiten zulässt. Und ich glaube, dass das für mich das Allerwichtigste ist, dass ich keine Mauern habe, in denen ich mich bewegen muss.
0: Und die hat er hier in der Linse nicht. Ob er seinem Chefkoch Jens in der Küche beim Anrichten hilft.
7: Schaut schon gut aus. Das ist so schön.
0: Oder beim Aufräumen.

0: Und am Ende greift er auch selbst zum Putzeimer.
1: Also Tarek putzt auch, ne?
2: Das tue ich wirklich übrigens. Zwar nicht wahrscheinlich so ordentlich, wie er es gerne hätte, aber ja.
1: Ist ja aber nicht zu schade.
2: Nein, auf gar keinen Fall. Ja, niemals.
0: Das ist ein Teil von Tarek. Und vielleicht ein Teil der besonderen Geschichte der Linse. Jeder hilft jedem. Und genau das ist das neue Lebensziel von Tarek.
3: Im Rahmen der Gastronomie und des Gastgebers-Dasein hat man sehr viele Möglichkeiten. Und die kreativ vervollständigen zu können, das ist für mich die Linse. Und das ist, ich kann hier, und es geht nicht nur um meine Kreativität, sondern ich kann die Kreativität aller, die mit mir zusammenarbeiten, zu einer Sache bringen, die am Ende, wenn wir Glück haben und wenn wir alles richtig gemacht haben, auch ein tolles Ergebnis dabei ruft. Ja? Und zwar, dass die Gäste glücklich nach Hause gehen.
0: Und das schaffen Tarek und die Linse mit ihren kulinarischen Gaumenfreuden aus der Region. Ob Fleisch, Fisch oder mit den selbstgemachten Linsenbällchen à la Tarek. Aber eine große Frage bleibt noch.
4: Woher kommt der Name eigentlich, die Linse?
3: Ich glaube, die haben zu viel Drogen genommen damals. es ist aber auch egal an sich. Also, es ist die Linse, ja?
5: Ich weiß es natürlich. Also, meine Freundin und ich, wir wollten das Restaurant eröffnen, das wir selbst gerne hingehen würden, und haben uns einen Namen überlegt. Das war schwer. Und dann haben wir gedacht, wir wollen so ein bisschen Vollwertkost machen. Und dann hat meine Freundin gesagt, was hältst du von die Linse? Linse ist ein vollwertiges Essen und ist auch gesund, hat alle Inhaltsstoffe. Prima. Und es kommt tatsächlich von der Hülsenfrucht, die Linse. Und Tarek und Co. haben sich überlegt, ob sie den Namen ändern, haben ihn aber beibehalten.
3: Auch wirklich viel überlegt, ob ich den Namen ändere. Aber irgendwie hat er gepasst. Und am Ende hat er auch zu uns gepasst.
5: Also, das hätte ich niemals gedacht, aber dass sie das so in meinem Sinne weitermachen, das ist einfach, das ist ein Balsam für mein Herz.
0: Und nicht nur für Isoldes Herz. Auch für Tarek ist die Linse etwas ganz Besonderes.
3: Mein eigener großer Spielplatz. Und zwar, obwohl es anstrengend und hart ist. Es ist aber, es ist eigentlich geil. Ja? Du machst nicht monoton eine Aufgabe. Du hast ständig mit anderen Menschen zu tun. Die freuen sich, dass du denen den Abend gestaltest, ihnen eine Auszeit verschafft hast oder einen Miniurlaub. Ja? Die hatten einen scheiß Tag auf der Arbeit oder du weißt ja nie, was privat läuft. Und die Leute kommen und haben vielleicht gar nicht so einen guten Tag. Und wenn du alles richtig gemacht hast, gehen sie raus und sagen, oh, es war schön, vielen Dank. Wo gibt's das? Wenn wir das vermitteln können, das ist ein perfekter Tag und dann hat es so viel Glücksgefühle, dass mir kein anderer Job das geben könnte. Oder kein anderer, sie sagen, Job ist das falsche Wort. Keine andere Aufgabe. Ja, Aufgaben sind ja eher was Positives in dem Fall. Vermitteln kann.
0: Und diese Berufung hat er nun endlich gefunden.
3: Ich glaube schon, dass ich jemand bin, der unterschiedliche Menschen zusammen an einen Tisch bringt. Ob ich ein Verbindungsstück für die Gesellschaft bin, glaube ich nicht. Ich glaube, dass die Linse es aber ist. Und zwar nicht dank mir, sondern dank unserer Mitarbeiter und dank dessen, was wir ihnen vorleben. Dass wir nämlich wirklich für alle da sind. Ich glaube schon, dass die Linse Freundschaft, also verschiedenste Menschen zusammenbringen kann. Abends bei einem Glas Wein. Wie sagt man, ein Glas Milch hat noch nie ein gutes Gespräch angefangen. Tolle Menschen um mich, tolle Mitarbeiter um mich, tolle Kollegen um mich. Das macht mich schon glücklich.

0: Leck mich am Buckel.
1: Heute entspannen wir.
2: Das ist genau zwischen angenehm und auf.
1: In einer besonderen Folge. Wellness, wie ihr es noch nicht erlebt habt. Auf diesem Urlaubstrip erleben wir Neues, Farbenfrohes und was zum Staunen.
2: Lasst mich zurück.
1: Nix da. Jetzt geht's los. Wellness heißt auch entschleunigen. Dazu bin ich bei Zen in Mainz. Denn in Asien liegt die Ruhe und Kraft nicht nur im Tee, sondern vor allem darin, wie man ihn trinkt.
2: Zen, du bist Teemeisterin. Und wir sind in einer Teezeremonie. Muss man das lernen? Gibt es eine Ausbildung? Muss man in eine Art Schule gehen, um das zu werden? Bringt man sich das selber bei?
3: Also, es sind unterschiedlich. Hier in Deutschland wahrscheinlich muss man ein Papier haben, viele Prüfungen bestanden. Ja. Aber in Asien momentan auch so ein tendenziell. Als meine Generation, wir haben bei Lehrerin zu Hause gelernt. Ja. Beruhigen meinen Kunden, das ist meine Aufgabe. Das ist auch mein Wunsch. Jedes Mal, wenn ich Tee zubereite, mein Tee könnten Kunden beruhigen.
2: Und das sind unterschiedliche Teesorten oder unterschiedliche Arten, sie zuzubereiten?
3: Beides. Ja, okay. Gibt's sehr viele Varianten Teesorten wegen Fermentationsprozess. Die zeigen unterschiedlich Farbe, unterschiedlich Geschmack. Manche sind sehr, sehr anregend, manche sind sehr beruhigend.
2: Und was haben wir hier?
3: Das ist Oolong-Tee.
2: Oolong-Tee?
3: Halb fermentiert Tee.
2: Und der ist eher beruhigend oder eher anregend?
3: Für diesen Moment, der sollte beruhigend.
2: Ah, sehr gut.
3: Aber andererseits anregend, bisschen.
2: Okay, das heißt, ich falle nicht um und schlafe ein.
3: Richtig.
2: Okay,
3: ja. Also ich denke, Energie sind zweiseitig. Hauptsache harmonisch, ausgeglichen. Ja.
2: Blumig, ich finde auch ein bisschen bitter. Am ehesten wird mir so Salbei einfallen, was in so eine Richtung geht. Mhm. Zen, wie war dein Weg, dass du hier gelandet bist? Hattest du schon immer mit Tee zu tun oder wie bist du zum Tee gekommen?
3: Ich bin sozusagen in Teeplantage groß geworden.
2: Ehrlich?
3: Ja, bis jetzt mein Bruder hat auch Teeplantage in Yunnan, Südwest China. Da ist Hochland. Da wachsen sogar über 1000-jährige Teebäume.
2: Und hast du
3: heilige Teebäume.
2: Da bist du groß geworden?
3: Ja.
2: Und was hast du dann gemacht? Bist du dann nach Deutschland gekommen und hast gesagt, ich mache einen Teeladen auf? Oder wie war das?
3: Ja, ich war Stewardess in China gewesen.
2: Stewardess?
3: Ja.
2: Okay.
3: Und es war sehr, sehr hektisch. Beruf und nach 5 Jahren gearbeitet, ich konnte nicht mehr weiterarbeiten. Weil Körper war komplett durcheinander, Geister auch. War wirklich so krank.
2: Ja.
3: Das war die Zeit und dann habe ich meine Arbeit gekündigt. Dann bin ich hierher.
2: Da braucht man Mut, aber ja.
3: Ja, und wahrscheinlich mit Aufgabe. Ich wollte Teekultur hierher weiter zu zeigen. Viele deutsche Kunden haben mir erzählt, wenn ich krank bin, dann trinke ich Tee.
2: Ja.
3: Aber in Asien, wir trinken täglich. Wir machen Training sozusagen.
2: Damit man täglich gesund bleibt.
3: Ja, gesund bleiben und ein bisschen Vorbeugung machen für Gesundheit.
2: Ja.
3: Ne? Beruhigen wir jede Zeit. So, Tobi, jetzt machen wir ein bisschen aktiv Bewegung.
2: Ja.
3: Von hier zum anderen Tisch laufen.
2: Ich dachte schon, wir machen Sport.
3: Machen wir irgendwas.
2: Ja.
3: Gerade Kaffee. Haben Sie Lust?
2: Das ist sowas wie sehr, sehr schön schreiben, oder?
3: Ja.
2: Das kann ich zum Beispiel also gar nicht.
3: Als Anfänger einfach malen, ne? Mit Tusche zusammen spielen. Schaut, das ist Tinte aus natürlich Holzprodukt. Mhm. Die Holz sollte lange Zeit verbrannt und die Holz sollte in bestimmten Umgebungen wachsen. Und da duftet auch ein bisschen holzig Aroma. Und die Tintefarbe könnten über 1000 Jahren im Papier bleiben. Das ist auch ein magisches Getränk.
2: Zeigst du mal ganz grob, was ich dann versuche, sehr schlecht nachzumachen?
3: Okay, ich zeige Ihnen. Beispiel als Anfänger, man kann vom ersten Streichen, Malen, genau.
2: Strich hat er hingekriegt.
3: Wenn man oft Sport macht, da hat man so ruhige Hand. Ne? Schau, das ist mein Schritt, hat mehr Kraft. Die sind gerade und natürlich habe ich lange Zeit geübt. Es ist eine meditative Übung, auch wie Tee. So, Tobi, habe ich noch irgendwas? Hast du Lust?
2: Ja.
3: Ich wollte dich zeigen.
2: Was denn?
3: Meditatives Instrument.
2: Ah, das klingt super. Ja.
3: Heißt
2: ja.
3: Guqing.
2: Guqing.
3: Ja. So. Du kannst weiter Tee trinken.
2: Also eine Sache habe ich schon gelernt, Zen.
3: Ja.
2: Das ist, ich mache die Dinge zu schnell.
3: Mhm. Du hast Dinge gesehen.
2: Wenn man Dinge langsamer macht, wird sofort ruhiger.
3: Ja.
2: Das ist gut.
3: Sie haben den Schlüssel gefunden.
2: Ich habe den Schlüssel gefunden. Ja.

0: Ich müsste eigentlich nirgendwo mehr hin, ich könnte sitzen bleiben. Wir haben aber noch ein bisschen was vor, Leute. Auf geht's.
1: In ihrem Laden Gu Teehaus macht Zen auch mit euch eine Original-Tee-Zeremonie. Die dauert 2 bis 3 Stunden und kostet 35 Euro. Meldet euch vorher an. Jetzt geht's auf nach Bad Orb zu einer wirklich ungewöhnlichen Veranstaltung.
2: Wir haben von was Spannendem gehört. Von DJs, die mit Musik Wellness-Schwingungen ins Wasser zaubern. Klingt interessant, oder? Und das alles an einem Ort, wo man DJs gar nicht so vermuten würde. In der Therme in Bad Orb. Wie das zusammenkam, ob das funktioniert und wenn, wie, dafür haben wir uns mit der Tanja verabredet.
3: Ach, guck mal da oben. Da ist er. Hallo, darf ich?
4: Ja.
3: Grüß dich.
4: Herzlich willkommen auf unserer Tanzfläche hier.
3: Guter Tobi, servus, hallo.
5: Super, freut mich.
3: Ich habe es mir anders vorgestellt. Um ehrlich zu sein, ich habe gehört DJs, irgendwie Klang und Wasser. Ich dachte, okay, am Ende haben wir Musik in einem Hallebad, gell? Aber das hat ja schon Style hier.
4: Ja.
3: Mein lieber Mann.
4: Definitiv, ne?
3: Wirklich gut.
4: Und du bist jetzt auf der Tanzfläche hier gelandet, ne? Also wer hier oben...
3: Ich verstehe. Wie geht das zusammen? Man möchte ja eigentlich Musik jetzt mit in der Therme verorten, wo es eher um Ruhe geht, so auf den ersten Blick, oder?
4: Ja, wir bringen hier Entspannung und coole Musik zusammen beim Liquid Sound Club. So warten ist das neue Ausgehen, ist ja das Motto.
3: Ah, okay, und das funktioniert?
4: Ja, wir sehen tatsächlich Publikum aus Frankfurt und überall an,
3: ja,
4: die
3: mega gut.
4: Lust haben zu entspannen und trotzdem coole Musik zu hören,
3: ja.
4: Und nicht so im Club dann zu schwitzen.
3: Also wirklich ungewöhnlich, wirklich.
4: Ja.
3: Wie ist denn das für euch? Ihr legt ja wahrscheinlich öfter auf und nicht nur in Thermen.
5: Ja, wohl wahr. Also sehr außergewöhnlich.
3: Oder?
5: Allein das Feedback vom Publikum, dass man hier sich schwer erkämpfen muss.
3: Ja.
5: Das kriegt man im Club oder auf dem Open Air, kriegt man das direkt. Aber es ist eine schöne Atmosphäre. Also wirklich der Wahnsinn, ihr seht ja selbst.
3: Und wie ist es vom Musikstyle? Was legt man auf? Brauchst du da was Besonderes, damit die Idee funktioniert?
5: Naja, man tastet sich ran. Ne? Also man baut sich langsam auf, guckt, dass man sphärisch anfängt, dass man die Leute irgendwie einfangen kann und guckt halt, in welche Richtung sich das Ganze entwickelt.
3: Jetzt ist es auf der einen Seite natürlich, kommen da zwei Sachen zusammen, wie du sagst. Ne? Also eher Club-Atmosphäre an einen Ort, wo man es nicht vermuten würde. Und trotzdem munkelt man ja, es hätte auch was mit, also es würde auch was mit einem machen.
4: Ja.
3: So, wie funktioniert das?
4: Da haben wir halt unser besonderes Liquid Sound Konzept. Aber da muss ich sagen, fragst du am besten mal Micky Rehmann, den Erfinder.
3: Ja, okay.
4: Der ist nämlich heute auch da und ich hab gehört, er wartet schon da unten auf dich.
3: Dann gehe ich mal runter gucken.
4: Ja.
3: Ihr macht hier noch schön Alarm.
5: Absolut.
3: Und dann, ja.
4: Zum Tanzen, oder? Wir sehen uns.
3: Ich schwink aus dem Wasser. So machen wir das. Dank euch. Grüß dich.
6: Hallo, Tobi. Wie ist es?
3: Ich war schon total beeindruckt von dieser Kanzel da oben.
6: Ja.
3: Das hat was Majestätisches. Jetzt hat die Tanja gesagt, neben allem Style, das, was ihr hier macht, es hätte Wirkung und magische Kräfte. Hier wird ja quasi die Therme beschaltet, aber die Magie entsteht eigentlich dann unterm oder im Wasser.
6: Deswegen sage ich ja hier Science-Fiction, Tempel der gepflegten Unterwassermusik.
3: Wollen wir reinschleichen?
6: Also, hier steht zwar bitte schweigen, wir machen...
3: Wir flüstern.
6: Aber, guck mal. Wie magisch, wie schön, wie wunderbar. Und da ist gerade Platz für dich.
3: Sehr gut.
6: Und es ist warmes Salzwasser. Warm, damit keiner gegen das Erfrieren einkämpfen muss.
3: Ja.
6: Salzwasser, der Bodenschatz von Bad Orb, damit du schweben kannst wie ein Engel. Salz ist gut. Der Körper freut sich, wenn er in körperwarmem Salzwasser schwebt. Und natürlich, die Musik ist das, was die Leute ein bisschen verwundern lässt. Weil, wie, ich komme mit den Ohren unter Wasser und da spielt Musik. Das hat man eben nicht auf Bali oder in einem normalen Sportbad. Das hat man hier. Das Entscheidende ist, dass wir es wirklich geschafft haben, Konzertqualität unter Wasser zu bringen.

0: das ist gut. Für mich ist Wasser eh immer wie Heimkommen. Ich bin Sternzeichen Fische.
1: Oh,
0: das ist mein Element. Also ja. Ich bin hier zu Hause.
1: Das ist schön. So. Und ich kann nur sagen, eine halbe Minute hier und stell dir vor, du bist hier 2 Stunden drin. Dann weißt du, warum die ganzen Leute hier sehr gerne sich sehr lange aufhalten und ins Träumen, ins Genießen, ins Schweben kommen.
0: Dann gehe ich mal ein bisschen schweben. Micky, danke fürs Herbringen dieser tollen Idee.
1: Genieß es weiter, Fisch.
2: Der Liquid Sound Club findet immer am ersten Samstag im Monat statt und ist im Tagespreis der Toskana Therme enthalten.
3: Hallo!
0: Wenn es um Wellness, wenn es um Gesundheit geht, geht es immer um Atmung, es geht um gute Luft. Und für gute Luft kann man ans Meer, an die Nordsee oder nach Bad Port. Ist das ein imposantes Ding, oder? Ein Gradierwerk. Und angeblich ist die Luft um und in diesem Ding mindestens so gut wie an der Nordsee. Und der Mann, der sich sehr gut damit auskennt, ist der Stefan. Ach, Stefan, in vollem Ornat. Grüß dich. Hi.
4: Hallo, Tobi.
0: Was ist denn das für ein Look?
4: Ja, das ist der Salzgraf. Der Salzgraf von Orb.
0: Dann ich verneige mich. Herr Graf,
4: ich grüße dich.
0: Ich habe gerade behauptet, die Luft in und um dieses Ding wäre mindestens so gut wie an der Nordsee. Stimmt
4: besser, das? Besser. Ja. Weil wir haben nicht die Fahrtstrecke bis dahin.
0: Ja, okay. Sehr gut.
4: Ja, die Luft hier drin ist wirklich genauso wie an der Nordsee. Fein versprüht, die Sohle, das Salz, ja, hier in der Luft wabert das umher wie Spray.
0: Wollen wir mal reingucken?
4: Ja, gerne. Ja.
0: Ist das gebaut worden?
4: 1806.
0: Mit der Absicht, dass die Luft gut ist?
4: Nein. 1806 ist dieses hier als letztes Gradierwerk gebaut worden.
0: So, könnt ihr irgendwas mit Saline heißen? Wieso Gradierwerk?
4: Ja, weil früher kannte man das Wort Prozent überhaupt gar nicht. Und die Leute wollten mehr Prozente Salzgehalt in das Salz, in die Sohle reinbringen, ja, um eben mehr Salz rauszuholen hinterher durch das Einkochen. Man sprach früher von Grad-Salzgehalt. Und deshalb gradierte man die Sohle hoch, deshalb Gradierwerk.
0: Mit 5%. Sohle heißt, das ist salzhaltiges Wasser.
4: Das salzhaltige Wasser, genau. Das kommt hier aus 70 Meter Tiefe unter uns hoch und hat nur 5% Salzgehalt. Und ja, folgedessen, wenn man das dann einkocht, so wie man das damals gemacht hat, kam nur relativ wenig Salz raus. Ne? Und dann wollte man viel mehr Salz haben und auch gutes weißes Salz. Deshalb hat man eben das dann im Laufe der Jahrhunderte erfunden. Die Sohle rieselt von oben über das Reisig drüber. Der Schmutz bleibt an dem Schlehenreisig hängen. Und ja, unten kommt dann eben die reine Sohle raus. Man sieht ja, das ist ganz klar.
0: Ja.
4: Und der Salzgehalt steigt durch die Verdunstung, die hier drinnen eben stattfindet.
0: Ah, jetzt sieht man mal, wie dick das überhaupt ist.
4: Ja.
0: Okay.
4: Ja.
0: Und das ist, was hast du gesagt,
4: Schlehe. Genau.
0: Also extrem dornig und
4: ja, dornig und fest. Das Holz ist eben auch, wenn hier 20 Jahre sitzt das drin, 25 Jahre, bis es mal getauscht werden muss. Und das ist das einzigste Holz, was das eben auch verträgt. Das löst sich nicht auf, hält diese 20 Jahre locker durch.
0: Ich finde, es hat bei aller Größe wirklich was Ästhetisches.
4: Ja. Und es ist das einzigste, was überhaupt doppelwandig ist mit Dach oben drüber, wo man durchlaufen kann. Es kostet auch nichts, ist für jedermann offen. Ja, und die Sohle, die steht auch für jedermann zum Probieren bereit. Vorne habe ich uns auch schon 2 Gläschen parat gestellt.
0: Wollen wir mal?
4: Das können wir gleich probieren.
0: Ist es so widerlich, wie man glaubt?
4: Nein, das ist sehr gut.
0: Ja?
4: Sehr gut.
0: Und heilt auch.
4: Das heilt.
0: Bitte ja.
4: Das heilt. Unsere

0: Ich habe auch getrunken. Ich nehme mal einen großen Schluck.
1: Oh. Oh.
0: 200 Milliliter pro Tag soll man trinken. Das hält gesund.
1: Ja, ich habe nicht unterbrochen, was alles drin.
0: Drinne ist einmal Lithium.
1: Ja.
0: Ja, Lithium ist ein Stimmungsaufheller, deshalb werden wir jetzt gleich in wenigen Sekunden merken, wie das...
1: Salzig läuft. Macht lustig,
0: ja, genau, salzig macht lustig.
1: Okay.
0: Lithium und natürlich hier, siehst du auch, Arsen.
1: Gift.
0: Ja.
1: Das erfahre ich jetzt.
0: Ja, jetzt ist es zu spät.
1: Sag das, doch was, Stefan.
0: Das Arsen in der geringen Menge wirkt wie Adrenalin, es macht Kraft.
1: Dann quälen wir uns halt.
0: Ja, okay. In der Barockzeit.
1: Und jagst du dir jeden Tag so ein Glas rein?
0: Ich versuch's, aber.
1: Ehrlich?
0: Ja. Sobald ich hier immer langkomme, ist immer ein Glas drin. Das Arsen haben die früher in der Barockzeit genommen, so als Droge, um die ganzen Nächte durchzutanzen.
1: Okay.
0: Und Kraft zu haben.
1: Ah ja, komm, warte mit. Wir warten auf uns.
0: Trinken wir.
1: Leck mich am Buckel. Ist das gesund? Dank dir. Mach's gut.
0: Bitte schön.
1: Gerne. Ach, geh ich tanzen.
0: Halt, ich hab noch was für dich.
1: Was dann?
0: Solo to go.
1: Danke.
0: Für zu Hause?
1: Ja, herrlich. Danke.
0: Aber geht auch gut aufs Frühstücksei.
1: Ich glaube, da.
0: Lass es schmecken.
1: Dank dir. Wir haben eine besondere Einladung bekommen, und zwar vom Udo. Der Udo ist der König des heißen Wedelns. Der ist Aufgussmeister, deutscher Meister quasi im Sauna-Business. Und wie da gewedelt wird und wie man das wird und wie es funktioniert, zeigt er uns jetzt. Servus.
2: Gute, Tobi.
1: Grüß dich.
2: Schön, dass du meiner Einladung gefolgt bist.
1: Ja, ganz freut mich wirklich sehr.
2: Sehr gut.
1: Ja, dass wir nicht durcheinander kommen. Saunameister ist der Beruf, aus Aufgussmeister ist quasi der
2: Eine
1: Titel.
2: Auszeichnung, genau.
1: Das ist er.
2: Jawohl, gehen wir mal.
1: Deutscher Meister.
2: Kommt mit mir.
1: Hier, ach guck, hier, ist das, ist hier, das ist ja geil. Der goldene Trog oder wie nennt man das?
2: So ungefähr, ja.
1: Das ist
2: der,
1: ja cool.
2: Der goldene Saunakübel, das war meine letzte Aufgussmeisterschaft, die ich damals mitgemacht hatte.
1: Ist das geil.
2: Ja, angefangen von 2004, das war meine erste. Dann Europameisterschaft gegossen, 2009. Dann so ein paar
1: Ich habe die Europameisterschaft gegossen. Das klingt schon fantastisch.
2: Ich würde sagen, du ziehst dich um und ich hole dich direkt auf der anderen Seite ab.
1: Alles klar, bis gleich. Jo. So, Udo. Ich sagte eins ganz gleich, meine Saunaerfahrungen sind sehr rudimentär.
2: Oh.
1: Ich gehe eigentlich nur beim Skifahren.
2: Ja.
1: Dann gehe ich kurz in die Sauna, da ist es mir sehr schnell zu heiß. Dann gehe ich mich eiskalt abduschen, das ist mir sehr schnell zu kalt.
2: Okay.
1: So. Das war's bisher. Jetzt kommst du.
2: Hier habe ich so ein bisschen Werkzeug mal hingelegt. Das ist ein normales Wedeltuch. Damit fangen wir eigentlich immer ganz locker an. So leichte Übungen mal für so Anfänger, wie du gerade gesagt hast.
1: Das will ich auch mal.
2: Ja, das ist gar nicht so schwer. Nur richtig in die Hand nehmen und probier mal.
1: Also ich mache so leicht.
2: Ja, mach mal.
1: Sieht bei mir ein bisschen depp aus. Gell? Mach du lieber noch mal.
2: Okay, du guckst noch mal und dann probieren wir es noch mal.
1: Ich gucke lieber nur
2: ganz
1: noch
2: locker.
1: Mal. Ja. Wenn du jetzt bei Meisterschaften, also hast du ja vorhin gesagt, ich habe bei der die Europameisterschaft gegossen.
2: Ja.
1: So, was wird da bewertet?
2: Also die erste deutsche Aufgussmeisterschaft, die war damals in Hannover. Und bei dem ersten Aufguss war es dann so, dass dann Zeitmanagement war, Wassermanagement, Ansprache, Wedeltechniken, das ist alles so bewertet worden.
1: Wie geil, was alles gibt.
2: Ja, das war auch echt toll. Und dann ist auch immer noch bewertet worden, dass du Luft an die Gäste kriegst.
1: Ja.
2: Und dieser gesundheitliche Aspekt war für mich immer sehr wichtig im Vordergrund. Und das hat einfach auch gepasst.
1: Und was haben wir heute? Also wie sagt man, was gießt man heute? Ist das die Formulierung?
2: Genau. Ich habe jetzt mal in Vorbereitung einen Apfel gemacht, so ein bisschen was Fruchtiges.
1: Ja. Ja.
2: Und ein bisschen Eukalyptus dabei, ein bisschen was für die Nase. Ich glaube, das ist eine ganz gute Kombi.
1: Ja,
2: ich glaube, die würde dir auch gefallen.
1: Bin ich gespannt.
2: Jawohl.
1: Ja.
2: Dann würde ich jetzt dich bitten, kurz dich vorzureinigen. Das heißt, kurz in die Dusche zu gehen. Und dann treffen wir uns hier wieder und dann gehen wir in die Sauna.
1: So machen wir es.
2: Also bis gleich.
1: Bis gleich. So. Udo, ready.
2: Nicht geduscht?
1: Ja.
2: Ja, ich habe uns das vorbereitet jetzt ein bisschen mal. Apfel mit Euka. Riech mal.
1: Apfel mit Euka, vor allem der Euka, wie wir Profis sagen anscheinend. Der riecht mir schon.
2: Ja, ist angenehm, oder? Ja, da würde ich sagen, gehen wir jetzt mal in die Sauna rein. Dann tritt herein, lass die Schuhe noch draußen. Ohne Schlappen in die Sauna tappen.
1: Na klar.
2: Und nimm Platz, ich bin sofort da.
1: Grüßt euch.

0: Hallo.
1: So, oh, da ist schon busy Hits hier drin. Ihr macht das nicht zum ersten Mal, oder?
2: Nee.
1: Profis.
2: Jede Woche, ja.
1: Wirklich?
2: Mhm.
1: Okay. Immer beim Udo?
2: Ja, also extra deswegen.
3: Dann würde ich sagen, legen wir los. Zum nächsten Aufguss, eine Entspannungsrunde. Mitgebracht habe ich euch jetzt ein bisschen Apfeloika. Machen wir jetzt 3 Rundchen, so knapp 9-10 Minuten. Genießt das Ganze ein bisschen im Stillen. Wer Lust und Laune hat, darf natürlich auch die Augen schließen. Wem es zu viel sein sollte, die Tür steht offen, ihr dürft jederzeit nach draußen gehen. Und ganz wichtig, nach Beendigung des Aufgusses, bitte erst in den Außenbereich, erst die Atemwege abkühlen, dann duschen und nach dem Duschen erst ins Becken. Ansonsten viel Spaß, angenehmes Schwitzen.
1: Danke. Dankeschön.

0: Udo, vielen, vielen Dank. Das hätte ich nicht gedacht, wirklich. Also an der Sportart, was du dann da machst, so im Vergleich zu meinem, ich falle da auf eine Holzbank und das war's. Wirklich, ist toll.
1: Ja.
0: Wirklich, super.
1: Ist ein Hochleistungssport.
0: Ja. Ich mache noch mal kurz die Orglein hier zu und genieße ein bisschen, das war super.
2: Ich bitte.
0: Ich danke.
2: Genieße es
1: und bis dann, ciao.
3: Danke.
4: Dankeschön. 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
5: Ganz viele von euch haben uns geschrieben, wenn ihr euch mit Wellness beschäftigt, dann müsst ihr nach Heppenheim. Denn Wellness geht auch durch den Magen. Und Anke und der Volker beschäftigen sich genau damit. Und wir gehen jetzt mal, ich glaube, irgendwie gesund kochen oder so. Hallihallo.
6: Hallo.
5: Tobi, grüß dich,
6: Volker.
5: Hi, grüß dich.
3: Ich bin Anke.
5: Hallo. Wie schön ihr es hier habt.
6: Ja.
5: Mega gut. Hier, ganz kurz, helf mir mal. Es hat irgendwas mit Ayurveda zu tun, stimmt das?
3: Ja, die Wurzeln sind so im Ayurveda. Okay. Aber was wir machen, ist eigentlich, wir kochen gesund.
5: Und okay, weil Ayurveda, ich wusste gar nicht, dass es also irgendwas mit Korn zu tun hat. Dann hat es irgendwas auch mit Massagen zu tun. Leute kriegen Öl über den Kopf geleert oder so. Aber was genau ist, weiß ich gar nicht. So.
6: Na, es ist... Also erstmal heißt das nichts anderes wie Wissen vom Leben und nicht Wissen vom indischen Leben.
5: Ja.
6: Also sag mal, was die Oma früher gemacht hat, Kümmel im Krautsalat, ist im Prinzip dasselbe.
5: Job to do?
3: Gut, wir haben verschiedene Gerichte, die haben wir uns ausgedacht. Ja. Da wird schon ordentlich geschnippelt. Was wir brauchen, sind Kräuter, fein gehackt, für einen Kräuterquark. Und zwar hessische Kräuter.
5: Okay.
3: Und das machen wir jetzt mit einer schönen Gewürzmischung. Es kommt auch aus dem Ayurveda, also schöne entlastende Gewürze, die darfst du dann auch noch mörsern.
5: Ja.
3: Machen wir anschließend. Also erstmal hacken.
5: Kriegen wir hin. Okay.
6: Ja.
5: Volker, wie bist denn du überhaupt in diesem Business-Denken, in dieser Idee, was auch immer das für dich ist, gelandet?
6: Mein Vater war relativ schwer krank.
5: Ja.
6: Der hatte damals Krebsdiagnose bekommen. Und die Prognose, wie das dann oft so ist, also die Restlebenserwartung waren 6 Monate, da wurden aber noch 11 Jahre draus. Der hat halt einen coolen Arzt an der Bergstraße gehabt und der hat halt viel mit Ernährung gemacht. Und das war damals so der Punkt, wo ich mir geschworen habe, irgendwann mal, wenn ich groß bin, will ich irgendwas machen, um Leute, die in einer ähnlichen Situation sind, zu helfen. Also das ist alles, was wir hier machen, ist quasi Apotheke-ähnlich für die Gesundheit. Und dann noch mit guter Stimmung, ganz, ganz wichtig. Ne? Weil man auch sagt im Ayurveda, die Energie des Kochs geht aufs Essen über.
5: Ah, dann, okay, also gute Energie ist da.
3: Deswegen ist auch immer die Disco-Kugel ist schon gekocht. Und dann, die läuft mit der Kochplatte.
5: Das wirkt gut. Ich habe ehrlich gesagt, ich habe kurz gezuckt, weil ich dachte irgendwie, ja, also... Das ist schon gesund, was wir so machen und ayurvedisch irgendwie so wilde Vorstellungen und dann willst du was trinken? Ja, wir trinken Prosecco. Das, okay,
6: das ist also nein, das muss ich ja nicht ausschließen.
5: Ja.
6: Also so achtsames Leben. Also Teresa von Avila sagt, wenn Rebhuhn, dann Rebhuhn, wenn Fasten, dann Fasten. Also es geht ja nicht darum, sich selbst zu kasteien.
5: Ja.
6: Ja, das ist überhaupt nicht die Idee.
3: Also,
5: ins Mörser-Game also steigen wir ein. Was wird das?
3: Da haben wir Paprika. Das brauchen wir jetzt für die Mischung nicht. Wenn wir die zwei noch dazugeben, haben wir einen Curry gebaut.
5: Ja.
3: Aus allem anderen machen wir jetzt dieses Garam Masala, also die würzige Mischung.
5: Ja.
3: Anis.
5: Ich
3: nehme Fenchel.
5: Kreuzkümmel.
3: Koriander,
5: ja.
3: Bisschen Salz, der wirkt wie ein Mahlstein. Das hilft dir ein bisschen beim Mahlen.
5: Das brauchen wir gar nicht für den Geschmack, sondern eigentlich eher für die Funktion.
3: Genau, wir nehmen gar nicht so viel Salz in unserer Küche, sondern wir gehen wirklich mit viel Gewürz.
5: Ja.
3: Und wir achten drauf, also schön angerauter Mörser, angerauter Stößel, dann geht es viel leichter. Und wir nehmen auch ordentlich Gewürz und dann richtig mit Schmackes an den Wänden entlang.
5: Ja. Die Leute, die Kochkurse bei euch buchen, mit welchem Antrieb kommen die oder was bietet ihr da an?
3: Also wir haben ein ganzes Buch darüber geschrieben, wie die Küche als Wellnessort verstanden werden kann. Nämlich das, was du hier machst, das, was du da reinsteckst in dich, das ist ja dein Baustoff für dein morgiges Ich und das Ich in der Zukunft. Aber wir können natürlich auch therapeutisch arbeiten und da ist Volker ganz groß.
5: Volker, wir waren gerade beim Thema Heilung.
6: die Zellmembran, also die Wand, besteht ja aus Fetten.
0: Ja.
6: Ja, und das heißt, wenn man therapeutisch arbeiten will, und ich will in die Zelle rein, das ist das Bestreben bei aller Therapie, in der Zelle passiert ja die Magic, brauche ich ja ein Transportmedium. Und deshalb ist es ja total schlau, Heilkräuter oder Gewürze an ein Fett anzudocken.
0: Damit die überhaupt quasi reinkommen.
6: Weil dann erschließt du dir nämlich auch die komplette Aromatik und dann bist du verrühren.
0: Und marschiert dahin, wo es rein soll.
6: Korrekt.
0: Das ist in die Zelle. Dann auf uns, auf euch, vielen Dank.
6: Auf die
0: Gesundheit.
6: Das
0: war sehr, sehr schön.
3: Das ist so der Moment, wo es allen schmeckt, oder?
6: Das Thema Gemeinschaft ist es halt. Also, dass du zusammenhockst, dich austauscht, miteinander quatscht, da geht es eigentlich drum. Das ist auch Balsam für die Seele.
0: Und das ist mit euch sehr, sehr schön. Vielen Dank dafür. Wirklich, das ist ganz toll mit euch.
6: Sehr gerne.
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0: Unterwegs immer noch im Abenteuer Wellness. Irgendwie sind wir auf der Spur, mit uns in den Einklang zu kommen. Und wir haben eine tolle Einladung bekommen zum Baden nach Bad Nauheim. Allerdings auf eine besondere Art. Es geht um Waldbaden. Da gibt es eine Expertin, das ist die Isabel. Hallo.
2: Hallo.
0: Da ist sie.
2: Hallo, Tobias.
0: Fangen wir da an.
2: Hi.
0: Grüß dich.
2: Schön, dass du da bist.
0: Hallo. Hallo in die Runde.
7: Hallo.
2: Dann sind wir jetzt vollständig.
0: Ich weiß vom Waldbaden nichts.
2: Nichts? Das Waldbaden kommt aus Japan, heißt in Japan Shinrin-yoku.
0: Shinrin-yoku.
2: Yoku. Genau. Und Shinrin-yoku ist in Japan tatsächlich auch schon in der Schulmedizin angekommen. Das heißt, jede Klinik in Japan hat auch eine Waldabteilung.
0: Ach,
2: und die gehen mit allen Patienten raus. Also man hat schon 1970 festgestellt, dass Patienten, die aus ihrem Krankenhauszimmer in einen Wald oder in die Bäume reingucken, weniger Schmerzmittel brauchen und schneller genesen. Also es hat einen gesundheitlichen Nutzen, aber natürlich hat es auch einen psychischen Nutzen. Und meistens, wenn wir hier so in der Runde stehen, ist das wahrscheinlich auch immer erstmal der erste Impuls, warum man überhaupt jetzt hier mit mir in den Wald gehen möchte.
0: Ja.
2: Und es ist einfach das Runterfahren, was auch schon tatsächlich einfach passiert, wenn wir hier stehen. Also du musst gar nichts tun. Du stehst hier einfach nur, du musst noch nicht mal Sport machen oder laufen oder irgendwas machen. Das
0: ist meine Kollegin Tanja aus der HR3 Morning Show gehört, dass ihr denkt, man muss nichts machen, es wirkt.
2: Es wirkt, genau. Ja.
0: Wollen wir mal
2: wir können mal losgehen.
0: Isabel, wie bist du zum Waldbaden gekommen?
2: Da waren meine Kinder noch ganz klein. Die sind jetzt 8 und 10 Jahre alt.
0: Ja.
2: Ist mir mein Handy mal geklaut worden. Und ich bin die ersten paar Male ohne Handy losgefahren und habe wie eine Panikattacke gekriegt.
0: Ja,
2: und das war aber auch der Zeitpunkt, wo ich immer gedacht habe, warum sitzen die anderen Mütter eigentlich immer so entspannt im Café und schunkeln ihre Kinderwagen? Und ich bin so gestresst. Und nach einer Woche war das auf einmal weg. Und meine SIM-Karte lag bei der Post und ich wollte die gar nicht abholen. Ich habe die noch eine Woche da liegen lassen, weil ich auf einmal gemerkt habe, was für ein großes Stresspotenzial dieses Handy für mich war.
0: Ja.
2: Und dann habe ich angefangen, mich mit dem Thema zu beschäftigen. Und der erste Augenblick, als ich losgelaufen bin, ich bin wirklich so gerannt. Und mein Kopf hat die ganze Zeit, oh Gott, stell dir mal vor, da ist jetzt irgendwo ein Tier oder hier ist ein Jäger. Hier ist ja gar keiner, wenn dir jetzt was passiert. Und ich habe auf die Uhr geguckt und es waren 25 Minuten rum. Und da habe ich echt gedacht, ich breche ab. Und
0: ja,
2: dann habe ich es aber durchgezogen und nach 3 Stunden wurde mein Kopf leiser und der Wald wurde lauter. Und nach 5 Stunden wusste ich nicht mehr, worüber ich am Anfang nachgedacht habe. Das heißt, Probleme, die ich da irgendwie noch im Kopf hatte, waren auf einmal komplett
0: einfach weg.
2: Ja. Und wenn man das dann regelmäßig wiederholt, kommst du tatsächlich irgendwann zu dem Punkt, dass du diesen ersten Schritt in den Wald machst und bist direkt in diesem Endstadium. So, ich habe euch aber jetzt auch noch was mitgebracht. So, Tobi, du kriegst die erste. Ich zeig's euch gleich, wie es funktioniert. Wenn du dir jetzt mal ein Stück Holz oder einen Baumstamm suchst. Guck mal, hier ist auch einer.
0: Ich habe einen Stamm gefunden.
2: Ja. Aber der ist aber, glaube ich, ziemlich gut auch.
0: Sieht aus wie der Grand Canyon.
2: Bäume, die stoßen sogenannte Terpene aus. Und je näher man einem Baum kommt, desto mehr atmet man davon ein. Die sind sehr zuträglich für unsere Gesundheit. Die aktivieren die Killerzellen. Ja, absolut.
0: Ich komme mir vor wie an Bord der Beagle auf dem Weg zu den Galapagos-Inseln. Dabei stehe ich im Bad Nauheimer Wald.
2: Jetzt zeige ich euch noch einen ganz besonderen Ort hier im Heilwald.
0: Ach,
2: das Waldbadezimmer.
5: Braucht man einen Waldbademäntel oder kann man so? Ich werfe mich direkt hier mal drauf.
2: Kannst du mal gucken, ob du deine Muskeln mal entspannen kannst? Schau mal, ob du irgendwo Spannung fühlst. Und lass mal bewusst alles locker.
5: Lasst mich zurück.
2: Wir holen dich dann in 3 Stunden wieder ab.
5: Ja, ist gut.
2: Ich möchte euch noch ein Geschenk mit nach Hause geben. Also jeder ein Blatt. Ich verteile mal. Entschuldigung, lieber Baum.
5: Entschuldigung. Isabel war es.
2: Ja, ich nehme die Verantwortung auf mich. Und während du jetzt das Blatt zerreibst und riechst, kannst du dir mal hier in der Gegend noch mal ein Naturbild aussuchen, was dich jetzt besonders anspricht, wo du mit deinem Blick dann einfach bleibst. Und währenddessen zerreibst du das Blatt und riechst immer wieder dran. Nach einer Weile fängst du an und schließt zwischendurch die Augen und versuchst aber das Bild dann mit geschlossenen Augen noch zu sehen. Und wenn du das nächste Mal zu Hause bei dir irgendwo an einem grünen Baum vorbeikommst, reißt du dir mal ein Blatt ab und zerreibst das Blatt und riechst dran. Und wenn du dann die Augen schließt, solltest du das verankerte Naturbild, was du dir heute ausgesucht hast, wiedersehen. Das ist mein Geschenk für dich.
5: Das ist ein sehr schönes Geschenk.
2: Gern geschehen. Wirklich.
5: Ich komme wieder.
2: Ja, sehr gerne, ja, jederzeit.
5: Mit ein bisschen mehr Zeit dann im Gepäck.
2: Dann ist es auch noch effektiver, ja.
5: Ach, sehr, sehr schön. Danke. Ich lasse mein Bild nochmal kommen. Funktioniert.
4: Für 30 Euro pro Person zeigt euch Isabel in einer 3-stündigen Tour, wie auch ihr im Bad Nauheimer Heilwald beim Waldbaden Stress abbaut.
5: Wir sind in der Taunus-Therme in Bad Homburg und hier hat sich der Orhan eine ganze Wellness-Welt geschaffen. Hallo.
7: Hallo.
5: Grüß dich.
7: Herzlich willkommen. Also das ist unser Traumweltbereich. Wir haben ja verschiedene Räume.
5: Ja.
7: Jeder Raum hat das verschiedene Wirkung mit dem Naturduftölen. Rosengenerie, zum Beispiel Grapefruit. Ich fühle sie
5: also es geht
7: einfach.
5: Für alle Sinne. Wollen wir mal reinschnüffeln?
7: Genau, für die Sinne, für die Körper, für die Seelen.
5: Ist gut.
7: Wir haben für solche Räume, wir haben 5 verschiedene Stück. Hier ist unsere Lichtseehöhle, sehr bekannt. Sie sehen das ja hier. Auch Liege sind beheizt. Sie sehen das hier so schön, angenehm war.
5: Boah, das probier ich mal. Das ist gut.
7: Sie sind sehr entspannt.
5: Oh, man darf man durch den See laufen?
7: Natürlich.
5: Ja. Boah, es ist kalt. Ich gehe außen rum. Das Wasser ist nämlich eiskalt. Was sind das für Kristalle?
7: Das ist Kristallsteine, ist das. Für Atemwege sind die gut.
5: Ah, okay.
7: Entspannen.
5: Sieht aus wie eine Schatzkammer.
7: Ja, genau. Wir haben hier auch einen Gong, wo wir jede Stunde eine Zeremonie machen. Wenn du Lust hast, jetzt kannst du das.
5: Den Gong schlagen?
7: Ja, natürlich.
5: Okay. Bitte schön. Aber ich kann keine Zeremonie machen.
7: Ist kein Problem, einfach das. Probier das.
5: Okay.
7: So, genau, ja, natürlich. Bitte schön. So, jetzt. So, Tobi, wir gehen jetzt Richtung unserem Hammam und Richtung Dampfbad.
5: Ja.
7: Wo typisch unsere klassische weltberühmte Schaummassage.
5: Aber ach, vorher, Hammam, da geht es um den Schaum jetzt.
7: Richtig,
5: okay.
7: Aber vorher, wir müssen in den Dampfbad gehen. Damit man das vorher schwitzen kann.
5: Okay.
7: Durch den Schwitz, dann geht abgestorbene Haut weg, dann öffnen sie die Poren.
5: Das ist ein Warm-up wirklich.
7: Richtig.
5: Okay.
7: So, dann gehen wir in diese Richtung bitte. So, Tobi.
5: Ich bin vorgeheizt.
7: Und du warst vorgeheizt. War alles in Ordnung?
5: Ja, war sehr.
7: Super, perfekt. Jetzt gehen wir weiter zu unserem Marmorbad. Und unsere weltberühmte türkische Schaummassage.
5: Okay.
7: Da ist hier ist unsere Zeremonie. Sie liegen sich hier auf dem Bauch und wird das erst ganz körpergepilt, weil sie vorher geschwitzt haben. Durch diese Peeling, das ist auch eine seidene Peeling-Handschuhe, geht abgestorbene Haut weg.
0: Ja.
7: Dann öffnen sie die Poren. Wenn die Poren offen sind, dann Haut kann besser einatmen.
0: Ja.
7: Und dann kommt unsere berühmte Schaumassage.
0: Dann kommt der Schaum.
7: Dann werden wir durch die Muskulatur richtig so gearbeitet. Wird das die verspannte Punten gelöst.
0: Jetzt verstehe ich ja auch, warum du so Oberarme hast, wie du hast.
7: Ja.
0: Das kommt davon.
7: Ja, muss ja dabei viel arbeiten.
0: Okay.
7: Okay. So, jetzt einfach die Bademantel hier bitte.
0: Und dann geht's los.
7: Geht's los. So, Tobi, jetzt bist du dran. Auf dem Bauch liegt bitte, Kopf hier. So, jetzt wird erst mit dem Wasser gegossen. Perfekt. Jetzt wird gepilt. Jetzt kommt unser berühmter Schaum.

0: Dir wird kompletter Körper mit dem Schaum bedeckt. Angenehm.
1: Das ist genau zwischen angenehm und au.
0: Gott.
1: Das ist genau das, was ich brauche. Wo hast du das gelernt?
0: Also das habe ich von meinem Opa geerbt. Das ist so eine Tradition, wird das von alter Generation weiterentwickelt zur nächsten Generation. Das habe ich mit dem 12 Jahre alt als Spaß angefangen. Und danach ab 18 ab als Hauptberuf habe ich weitergemacht.
2: Das ist übrigens die Pascha Deluxe Anwendung. Könnt ihr auch genießen im Hammam-Paradies in der Taunus-Therme. Meine nächste Verabredung wartet in Frankfurt.
3: Wir haben noch eine Einladung bekommen. Beim Wellness geht es ja irgendwie auch immer um Schwingungen. Und die Liliane hat uns geschrieben, da hätte sie genau das Richtige. Wir sollen uns nicht irritieren lassen, irgendwie von Gebäude und dem Weg dahin. Das wäre alles in Ordnung und wir würden sie hören. Gucken wir mal.

0: Mein lieber Schwan, grüß dich.
1: Grüß dich auch.
0: Nicht so einfach, euch zu finden.
1: Ja, das ist der Sinn. Wer will, will es uns finden.
0: Ja, das hat genau geklappt. Was macht ihr? Wie heißt das?
1: Das heißt Taiko-Trommeln.
0: Taiko-Trommeln.
1: Japanische Kunst des Taiko-Trommels.
0: Jetzt sind wir ja auf Wellness-Suche. Würdet ihr sagen, das tut einem gut?
1: Weil das befreit den Kopf voll. Es ist nicht einfach Doko-Doko. Es hat viel mehr in sich einfach, um Taiko zu spielen. Mit sich selbst, mit der Gruppe, mit allem drum und dran. Man lernt so viel über sich selbst, über die Gruppe, über Menschen. Und wird selbst ein besserer Mensch. Und sie gehen hier raus mit glühenden Augen. Sie entspannt und frei.
0: Ja.
1: Entspannt und frei. Ach, okay. Und das ist der Sinn der Sache von Taiko. Es ist ein Sport, es ist ein persönliches Gefühl und ein Gefühl für die ganze Gruppe. Und es ist auch ein Fitnessprogramm auch und es ist auch Entertainment.
0: Muss man musikalisch sein dafür oder Noten lesen können, so irgendwas?
1: Nein, alles was wir spielen, hat jeder Schlag hat seinen Namen. Don, Con, Don, Doko. Also okay. Das ganze Komposition wird erstmal auswendig gelernt durch diese Kulturschau, okay. Stück für Stück wie ein Poem. Okay. Und dann kann man es spielen.
0: Darf ich mal was probieren?
1: Ja, klar. Ja.
0: Habt ihr irgendwo noch was, eine Trommel frei? Danke, danke sehr. Welche soll
1: bitte?
0: Ich?
1: Bitte, ja, in der Mitte.
0: Ja, ich wollte mich am Rand ein bisschen rumdrehen. Okay.
1: Nee, nee.
0: Ich gucke erst mal. Okay.
1: Don, Con. Ja.
0: Don, Con.
1: Genau. Also, wir spielen. Don, Hep, Hep ist die Pause. Ne? 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Don, Don, Don, Don, Don, Don, Don, Don. Erstmal das, ja?
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1: hep,
0: don, hep,
1: don, don, don, don, don, don, don, don. Und die Arme geht hoch.

Ich spüre es. Ich spüre es. So, Leute, was haben wir alles erlebt? Wir waren baden. In Sohle, in Klängen und in Wäldern. Wir haben es krachen lassen und wir waren ganz leise. Wir haben nicht Tee in uns reingeschüttet, sondern wir haben ihn rituell genossen. Wir haben Geduld gelernt und loslassen. Und ich hoffe, dass ihr irgendwie entweder hier eine Inspiration bekommen habt oder für euch einen Wald um die Ecke habt, ein paar Minuten oder einen Tag mal euch nur um euch selber zu kümmern, loszulassen. Es tut sehr, sehr gut. Passt auf euch auf. Machen wir nochmal Don Hepp. Ich bin alles klar.

0: Das Haarwerk in Frankfurt. Ein exklusiver Friseursalon. Hier wird nicht nur gefärbt, geschnitten und geföhnt, hier wird Schönheit verkauft.
1: Ich bin eine Luxusmacherin. Ja, ich mache Luxus. Den ganzen Tag mache ich Luxus. Ich gebe gute Gefühle.
2: Die ist schön. Ja, sie muss einfach nur mal jünger aussehen. Ja. Wie alt bist du?
3: 46.
2: Okay, die müssen wir jetzt mal 10 Jahre ohne Blut operieren.
0: Hatice Nizam ist ein Star in ihrer Branche. Ihre Blondtöne sind das Nonplusultra.
2: Ohne Spritzen, ohne alles.
0: Einmal im Monat bietet die Friseurmeisterin einen Umstyling-Tag an. Jünger, schöner, luxusblond. Ein Konzept, mit dem Hatice auf Insta wirbt.
4: An Vertrauen,
5: ganz genau. Ja.
2: Liebe Vera, du bist endlich hier.
4: Ja.
2: Aus Schweden.
4: Ja.
2: Ist traumhaft, oder?
4: Ist wirklich ein Traum.
2: Ja? Mhm. Du hast die volle Entscheidung getroffen, was Neues zu haben.
4: Ja.
2: Erzähl mal, was kann ich heute für dich tun?
4: Ich bin bereit für die Veränderung. Guck sie dir an.
2: Lange. Right. Oh mein Gott, hast du lange Haare?
4: Ich habe lange Haare, viel Zeit, viel Energie, die ich nicht habe.
2: Moment, ne, nachher.
0: Vera hat drei kleine Kinder und ist voll berufstätig.
2: Alles und
4: voll gerne.
2: Verabschiede dich jetzt von deinen Haaren. Ist das sehr Emotion für dich? Haare sind Selbstwertgefühl und Vertrauen und Emotionen. Und das kannst du nicht ausziehen. Also machen wir dir einen Look, wo in deinem Alltag easy ist. Weil der Schnitt ist alles. Und natürlich, wenn du schon mal hier bist, warst du schon mal blond? Genau, weil du hast ja deine. Die sehen uns immer im Instagram, Social Media. Und dann vertrauen die schon, bevor sie schon hierher kommen.
0: Und zack, sind die Haare ab.
2: Dann entscheide ich natürlich, wenn sie hierher kommen, zusammen mit der Kundin, dass sie auch happy ist, die Umstyling. Wie weit kann ich die Kundinnen verändern? Und tatsächlich kommt das sehr gut an. Und damit habe ich mir einen Namen gemacht.
0: Vor allem in den sozialen Netzwerken wie Instagram und TikTok.
2: Wir machen das so, dass wir eine Anzeige machen auf unsere Social-Media-Kanäle. Bewirbt euch, wir drehen da und dann. Dann kommen hunderte von Bewerbungen. Und ich muss innerhalb von wirklich halbe Stunde entscheiden, wer hat eine Story, also Storytelling. Wieso wollen sie die Veränderung? Weil für uns ist es ja auch wichtig. Das macht die Sache ja auch so spannender.
6: Das ist unglaublich, dass ich heute hier sein darf. Das ist mir eine riesengroße Ehre.
2: Toll.
6: Ich freue mich sehr. Und du bist jetzt die Krönung meiner Reise und meiner Veränderung.
2: Was wünschst du dir heute?
6: Einmal 10 Jahre jünger und gut. Und ansonsten mache ich die Augen zu und du darfst machen, was du willst.
2: Klick, 10 Jahre Klick. Jünger.
6: Das hat vor einem halben Jahr angefangen. Ich habe einfach beschlossen, ich brauche was Neues. Und habe eine Zusatzausbildung gemacht. Ich habe intern den Job gewechselt. Und jetzt kommen die Haare. Und dann ist so ein Rundum-Paket.
2: Liebe Christine, du wirst strahlen.
6: Ja, ich tue es ja jetzt schon.
2: Es gibt nur einen Nachteil,
6: ja?
2: Eigentlich Vorteil, plus, dass du immer wieder hierher kommen musst.
6: Ja, das ist ja schrecklich.
2: Für deinen Luxusblond musst du dich bewegen.
6: Ja, das mache ich.
2: Bisschen hoch.
6: Ja? Komfortzone verlassen.
0: Blondtöne kreieren und individuell auf die Kundin abstimmen. Das ist das Aushängeschild des Salons. Blonde Strähnchen gibt's ab 245 Euro.
2: Ich habe selber ganz, ganz dunkle Haare. Meine erste Blond-Erfahrung war in der Türkei bei den teuersten Friseur. Da habe ich schon damals ein Vermögen hingelegt. Und ich weiß jetzt warum, weil Blond machen ist wirklich ein Kunst, Art. Also das heißt, du kreierst was, du modellierst was, ja. Und du packst einzelne Pakete aus, wie Geschenke auspacken. Und dann die Überraschung danach. Du kriegst einen neuen Look, neue Identity.
0: Was eine neue Haarfarbe ausmachen kann, hat Leonie hier vor 2 Jahren erlebt.
7: Vor 2 Jahren habe ich mich dazu entschieden, blond zu werden, weil ich mir dachte, ich brauche diese äußerliche Veränderung, damit ich auch an mir was verändern kann. Ich habe mich diese 2 Jahre lang sehr gut aufgebaut. Ich bin stärker geworden, selbstbewusst geworden und komme mit mir jetzt zu 100% klar. Und jetzt denke ich mir, jetzt versuche ich das mit meiner Naturhaarfarbe beizubehalten.
2: Back to the roots, oder?
7: Genau, ja. Jetzt fertig mit deiner Ausbildung.
0: Während Leonie sich von Blond verabschiedet, hat Vera aus Schweden die Blond-Erfahrung noch vor sich.
5: Ich bin total gespannt, was die Reaktion von meinem Mann und von meinen Kindern und Freunden ist. Mhm. Die sind auch schon aufgeregt.
0: Das große Umstyling in Frankfurt wird noch einige Stunden dauern. Mhm. Einen deutlichen Schritt weiter in Sachen Umstyling geht es hier in der Kurstadt Bad Wildungen. Die Ästhetik Villa Kraft verspricht erstklassige Schönheitschirurgie. Dr. Tamarika Fischer-Nagel ist Fachärztin für plastische und ästhetische Chirurgie. Heute ist großer OP-Tag in der Privatklinik.
3: Nächste Woche Donnerstag noch was frei um 14 Uhr.
0: Ist hier der Luxus eines schönen Körpers für Geld zu haben?
2: Ich würde nicht sagen, dass Schönheit Luxus ist, aber Wohlbefinden. Und natürlich kann man sich Schönheit bei mir kaufen.
8: Hallo, guten Morgen.
0: Tamarikas erste Patientin ist da. Nach zwei Vorgesprächen hat sie heute ihren OP-Termin. Bauchdecke straffen und Fett absaugen.
2: Meine Patientin wünscht sich, dass ihr sehr weicher, durch die Schwangerschaften gezeichneter Bauch, den sie mit Sport und Diät einfach nicht wegbekommt, dass der verschwindet. Und das kann man gut alles entfernen, was dann sozusagen zu viel ist.
9: Das heißt, alle diese ganzen, die ganze Region mit den Dehnungsstreifen kommt auf jeden Fall weg.
2: Sure.
9: Bis hierhin kann ich es greifen. Jetzt wollte ich ja auch noch ein bisschen angleichend Fett absaugen. Was heißt hier oben? Dieser Bereich, wo so ein Pölsterchen ist. Dieser Bereich, wo so ein Pölsterchen ist. Wäre das so in Ihrem Sinne?
2: Ja, absolut.
9: Okay. Dann dürfen Sie sich schon wieder fertig anziehen und es könnte direkt losgehen.
2: Oh.
9: Sie wünscht sich einen flachen Bauch und ich denke, das kann ich schaffen heute.
0: Gut 3 Stunden wird die OP für Tamarika und ihr Team dauern. Der Weg zur Schönheit ist eher blutig als glamourös. Tamarika beginnt damit, eine Art Fettlöser in die Polster einzuspritzen.
10: Eine Fettabsaugung hat zwar nur kleine Löcher, aber es ist ein großer Eingriff, weil das alles hier wird Wundfläche sein. Also minimalinvasiv ist das sicherlich nicht. Das muss ja alles auch wieder miteinander verwachsen. Man sieht eben nach und nach, je länger man daran arbeitet, dass hier die Taille schon rauskommt und dass es hier drüben eben noch nicht so ist, weil hier noch die Pölsterchen sind. Und dann kann ich das nach und nach Stückchen für Stückchen herausarbeiten.
0: Nach gut 1,5 Stunden macht Tamarika weiter mit der Bauchdeckenstraffung.
9: Bist du nicht müde?
10: Nein, das ist ja auch keine andere Arbeit, als andere Leute 3 Stunden machen. Naja, anders vielleicht schon, aber... Ich operiere gerne. Es macht mir Freude. Also nicht, weil mir das Spaß macht, Leute aufzuschneiden, aber ich finde, das ist ja ein Handwerk. Und es ist ein Handwerk, was Spaß macht einfach, weil man auch gleich sieht, was man gemacht hat. Am glücklichsten bin ich, wenn die Patienten nach ein paar Monaten kommen und glücklich sind.
0: Denn es dauert, bis sich der Körper nach einer solchen OP erholt.
11: Ich habe jetzt hier für die Patientin den sogenannten Aufwachraum so ein bisschen vorbereitet. Das heißt, vorbereitet insofern, dass ich dieses Bett vorwärme. Wenn die Patientin jetzt gleich aus dem OP kommt, ist es ja kalt. Und deswegen wärmen wir das vor. Das ist wunderbar. Die freuen sich, diese Patienten.
0: Aber noch ist das Team am OP-Tisch. Der Eingriff kostet die Patientin knapp 9.000 Euro. Die Wunde wird jetzt mit Nähten verschlossen, die in mehreren Schichten gesetzt werden. Aber eine Narbe wird bleiben.
10: Ich habe die ja extra so tief unten angesetzt, dass sie möglichst beim Bikini und im Hosenbund verschwunden ist. Und nach einiger Zeit werden die Narben auch ganz hell, sodass man die wahrscheinlich, ist sie dann nicht mehr so auffällig zumindest.
0: Die Naht wird sich über den ganzen Bauch ziehen. Und noch ist die OP nicht beendet. Im Salon von Hatice steuert das große Umstyling auf den Höhepunkt zu. Vera aus Schweden ist schon seit 3 Stunden in den Händen der Stylisten. Und sogar Hatice ist gespannt auf das Ergebnis.
2: Sie ist ja dunkel, ne? Und hat noch Rotstich drin von der vorhergehenden Farbe. Und jetzt haben wir das so klar wie möglich blondiert. Jetzt kommt der Ton.
8: Und sie hat sich noch nicht gesehen. Die Aufregung ist nachher ganz groß. Wie fühlst du dich?
4: Ja, gut, die Aufregung steigt.
8: Genau, für mich aber auch. Allein, was du sagst.
0: An so einem Umstyling-Tag hat Hatice 10 Friseure, Stylistinnen und Make-up-Artists im Einsatz. Die Kundinnen bezahlen zwischen 450 und 2500 Euro für ihre Typveränderung, je nach Aufwand.
6: Ein Riesenluxus. Und ich bin voller Dankbarkeit. Ich weiß das so zu schätzen. Ich werde das richtig mitnehmen. Noch die nächsten Wochen werde ich wahrscheinlich mit dem Dauergrinsen durch die Gegend wandeln.
0: Für Hatice ist der Umstyling-Tag auch Training für ein großes Branchentreffen in Leipzig.
2: Ich habe bald ein L'Oréal-Event und da werde ich auch ganz viele verschiedene Blondtöne zeigen. Und wenn ich das zeige natürlich auf der Bühne, möchte ich auch natürlich voll trainiert sein und meine ganzen Kollegen begeistern.
12: Das können wir, also das machen wir jetzt.
0: Alle Kundinnen werden bei ihrem Umstyling für Hatices Social-Media-Kanäle aufgenommen.
8: Okay. Wir haben ja geschrieben. Ja. Ich habe heute meine Schwester aus München da.
13: Genau. Du willst bestimmt blond sein.
14: Liebend gerne.
12: Willst du so aussehen wie sie oder wie ich?
8: Vielleicht was dazwischen?
12: Was dazwischen?
0: Also, das ist dunkles schön. Haar zu blondieren ist besonders schwierig und braucht viele Arbeitsschritte.
12: Wenn man über 30 Jahre blondiert, ist man Meister. Dann, also ich weiß ganz genau, was rauskommt. Also ich bin überhaupt nicht, weil man ist sich sicher halt. Ne? Ich bin ganz sicher, wie das aussehen wird. Also ich habe keine Angst. Und wenn der Friseur selbstbewusst ist, dann kann gut gehen. Wir haben meine Schwester und ich über 1 Million Kundinnen schon blondiert. Ja. Ja.
2: Wir sind Königinnen von Blond. Also wir machen wirklich von morgens bis abends Blond. Wir sind dafür bekannt geworden. Wir haben einen Wettbewerb gewonnen bei L'Oréal, Blond. Das war unser erster Einstieg in Blond-Karriere. Und wir haben an uns selber ausprobiert, was ist Blond, wie fühlt sich Blond an, wie fühlt sich eine Kundin, wenn sie Blond trägt. Königinnen sind wir. Also wir sind Queen of Blond. Nicht umsonst sagt man das über uns. Und da pushen wir uns gegenseitig.
12: Ja, wir machen jetzt.
8: Bist du bereit?
14: Ich bin bereit.
8: Also da muss man ein bisschen sprühen.
12: Nein.
8: Doch.
12: Nein.
8: Oben Oberkopf, die Antennen.
12: Ich mag die Antennen.
8: Die Eiche ist so, egal was ich sage, sagt sie das Gegenteil. Das ist grundsätzlich so.
14: Muss das nicht so bei Geschwistern?
8: Nee.
12: Immer so.
8: Nee, eigentlich sollte nicht so sein. Eigentlich sollte man eine Meinung haben. Mm-mm. Eins, zwei,
14: drei.
8: Oh, wow.
14: Wow.
8: Wer ist dieser Mensch? Ja, an die Augenbrauen muss ich mich, glaube ich, echt noch gewöhnen.
0: Eine solche Typveränderung hat nicht nur ihren Preis, sie kostet auch Zeit. Leonie ist jetzt seit gut 3 Stunden im Salon.
14: Das ist auf jeden Fall Luxus. Die Zeit, die man reinsteckt, den Mut auch, sich zu überwinden, finde ich, was Neues zu wagen, was Neues auszuprobieren. Und günstig ist es auch nicht. Das stimmt auf jeden Fall. Aber es ist wichtig, was für sich selbst zu tun und sich das auch mal zu gönnen, sag ich jetzt mal.
0: Auch Christine und Vera sind fast fertig gestylt. Vor allem für Vera wird es knapp. Sie muss ihren Rückflug nach Stockholm erwischen.
8: Augen zu. Erst wenn ich dir sage, auf uns, bitte aufmachen.
6: Das ist ein Gefühl, als würdest du vor dem Weihnachtsbaum, der glitzernde Weihnachtsbaum, stehen. Und das sind ganz, ganz, ganz, ganz viele Geschenke. Und du weißt, die sind alle für dich und die glitzern so schön. Aber du darfst sie noch nicht aufpacken.
14: 3, 2, 1.
6: Ah!
14: Drei.
6: Ich kann nicht warten. Oh mein Gott!
14: Was
6: ist da?
12: Siehst du deinen Blond? Gott. Was für ein Blond, oder?
2: Blond ist Luxus, Farbe ist Luxus, sich zu verändern ist Luxus.
6: Ich habe das immer gesehen, diesen Moment auf Insta bei diesen ganzen Videos. Und die Frauen waren immer so glücklich. Und da habe ich gedacht, das will ich auch erleben. Und habe gefragt, ob ich mal teilnehmen darf. Und jetzt habe ich diesen Moment. Das ist wirklich unbeschreiblich.
14: Also schön sein macht auf jeden Fall glücklich.
8: Hat sich das gelohnt, hierher zu kommen?
4: Auf jeden Fall.
8: Ja?
4: Wow.
8: Mein Motto ist Haare gut, alles gut. Ja, das ist wirklich so.
2: Früher war das ja, Outfit war ja sehr wichtig früher und heute sind es tatsächlich die Haare. Haare zeigen dich.
15: Tschüss, dein Uwe ist da.
4: Danke.
15: Ciao, mein Schatz. Tschüss. Viel Erfolg damit. Ja. Viel Spaß mit deinem Mann und Kindern.
0: In Bad Wildungen kann die Patientin ihr Ergebnis nicht so schnell präsentieren. Sie liegt erst mal im vorgewärmten Bett.
16: Die OP hat gut geklappt. Es gab keine besonderen Vorkommnisse bei der Operation. Also ist alles eigentlich gut verlaufen.
0: Die Privatklinik bietet auch Handoperationen an. Aber das Geschäft mit der Schönheit beschert Tamarika und ihrem Partner und Kollegen Patrice Moubayer die meisten Kunden. Die beiden besprechen den weiteren OP-Tag.
17: Hervorragend, ja. Weiteren Patienten, die im Anschluss kommen, muss ich irgendetwas wissen.
0: Was beide aus vielen Gesprächen wissen, warum sich gesunde Menschen kostspielig und oft schmerzhaft behandeln lassen.
17: Die Patienten, die kommen, haben ja ein vermindertes Selbstwertgefühl. Und das heißt, im Grunde genommen helfen wir ihnen zu einem besseren Leben letztendlich.
0: Eine Brustvergrößerung steht als nächstes bei Patrice Moubayer auf dem OP-Plan. Eine der beliebtesten Schönheitsoperationen in Deutschland. Der Eingriff wird unter Vollnarkose gemacht und dauert 1 bis 2 Stunden.
17: Kleiner machen. Ich weiß aus unserem langen und ausführlichen Gespräch, was sie möchte. Was wir schön finden, das liegt ja nur im Auge des Betrachters. Die Schönheit ist individuell unterschiedlich. Wir müssen versuchen, dahin zu kommen, wo sie hin möchte.
0: Die Kosten für diesen Luxus liegen bei etwa 7.500 Euro, inklusive Narkose und stationärer Unterbringung.
17: Also das ist nicht unbedingt Luxus, sondern ja, wir werden auch häufig tituliert als Psychiater mit Skalpell. Ja, weil wir den Menschen eben helfen, sich wiederzufinden und ein gutes Selbstwertgefühl zu haben.
0: Patrice und Tamarika wohnen auch in der aufwendig restaurierten Gründerzeitvilla direkt über der Klinik. Ein Luxus, den Tamarika schätzt.
18: Tatsächlich bin ich aus einer Familie, die durchaus nicht im Luxus gelebt hat. Ich bin aber aus einer sehr interessanten Familie gekommen. Also ich kann mich wirklich bei weitem nicht über eine langweilige Kindheit beklagen. Meine Eltern sind Kinderbuchautoren und sind beide studierte Biologen. Und deswegen war es in meinem Zuhause immer sehr grün, bunt, viele Tiere. Meine Schwester und ich mussten in Anführungszeichen oder durften auch immer für die Kinderbücher, das sind Kindersachbücher und wir durften da drin abgebildet werden, um eben die Tiere Kindern näher bringen zu können. Und die meisten Tiere, die hatten wir dann auch zu Hause. Das ist auch irgendwo eine Art Luxus, weil wir hatten wirklich eine freie, unbeschwerte Kindheit. Das kann man heutzutage auch echt Luxus nennen. Ich habe mich zuerst mal auch für kreative Sachen interessiert. Ich wollte erst Architektur studieren, habe dann sogar eine Bauzeichnerlehre begonnen. Diese aber während der Lehre abgebrochen, weil ich in der Lehre schon festgestellt habe, dass ich mich mehr für Medizin interessiere. Dann habe ich angefangen, Medizin zu studieren. Und fortan haben meine Eltern gesagt, du bist ein ganz anderer Mensch. Das hat mir vom Tag 1 wirklich viel mehr Spaß gemacht. Und ich wusste auch schon, dass ich plastische Chirurgin werden wollte.
0: Vor gut 10 Jahren haben sich Tamarika und Patrice selbstständig gemacht und die Privatklinik gegründet. Um Erfolg zu haben, nutzen auch sie die sozialen Medien. Ohne die geht es nicht mehr.
18: Es gibt wirklich auch Fortbildungen richtig für Ärzte, wie sie sich in den Social Medien darstellen sollten.
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18: Deswegen versuchen wir das regelmäßig zu machen, was mir nicht so leicht gefallen ist am Anfang, aber es wird besser.
20: Ich werde ja ganz oft nach Möglichkeiten gefragt, dunkle Flecken im Gesicht zu behandeln.
18: Es gibt viele, viele Vorschriften für uns. Wir dürfen zum Beispiel keine richtigen Vorher-Nachher-Bilder zeigen, obwohl das die Patienten am meisten natürlich interessiert. Aber das darf man in Deutschland nicht.
0: Um zu verhindern, dass sich Patienten vorschnell für Behandlungen entscheiden, die medizinisch nicht notwendig sind. Und Tamarikas persönlicher Luxus in Sachen Schönheit?
18: Eine Luxusunternehmung, die ich regelmäßig mache, ist eben wirklich, sind größere Friseurbesuche. Wenn ich vom Friseur rauskomme, fühle ich mich, als könnte ich direkt weitergehen zur Oscarverleihung.
0: Ein bisschen Hollywood zelebrieren Hatice und ihr Haarwerk heute auch. In einer alten Fabrik entsteht ein Imagefilm. Zeig mir schöne Frauen, ich muss hyperventilieren.
14: Ich fühle mich wie eine Prinzessin.
12: Nee, Silvia, so ein bisschen nachher postet ihr aber nicht wie eine Prinzessin, gell?
14: Ja, ja.
12: Wirklich genau das Gegenteil müsst ihr posen. Mhm. Kaputt, weggucken. Haare nach vorne. Also ihr müsst so ein bisschen genau das Gegenteil von dem Kleid sein. Das ist auch für meine L'Oreal-Show, was jetzt in 4 Wochen stattfinden wird. So, was wollt ihr machen? Wollt ihr hier sitzen? Ich bin seit 6 Uhr auf den Beinen heute, weil es geht hier um was. Ich möchte natürlich auch meine Kollegen wunderschöne Looks zeigen, wo die dann auch begeistert sind, wo die genau wissen, warum sind wir jetzt bei dieser Show. Und das ist auch unsere Visitenkarte.
1: Kopfleisch runter. Wow. Das ist toll, toller Blick.
0: Hatice zeigt den Film beim großen Branchentreffen in Leipzig, wo sie vor 400 Kolleginnen und Kollegen die angesagtesten Blondtöne präsentiert.
12: Ich helfe meine Schwester, bin jetzt auch in Frankfurt, bei ihren großen Shootings. Also Shootings machen wir immer gemeinsam sowieso und die Aufnahmen auch vorher, nachher auch gemeinsam.
0: Nicht nur Models sind da. Auch eine der Vorher-Nachher-Kundinnen aus dem Salon ist zum Shooting eingeladen. Als perfektes Beispiel für einen neuen Blondtrend. Das Haarwerk haben die Schwestern gemeinsam gegründet, vor 25 Jahren. Ganz freiwillig war die Berufswahl für Hatice allerdings nicht.
12: Ich habe sie zu unserem Beruf gezwungen, sozusagen, weil meine Mutter wollte, dass wir Lehre machen. Es war Möglichkeit, nur Friseurlehre zu machen. Meine Schwester wollte dann Schneiderin werden, also die Schneiderin, Modedesignerin. Ich habe gesagt, nein, du machst mit. Ich wollte also geteiltes Leid ist halbes Leid. Also ich wollte auch, dass sie steht, ich wollte auch, dass ihre Füße wehtun, ich wollte auch, dass sie Köpfe wäscht, also genau das. Ich konnte sie besser überzeugen und ich bin heute froh, dass wir den gleichen Beruf haben. Ja, also ich finde es super cool.
1: Stunden später, sie sagt erstmal ja und dann Stunden später, nein, wollte ich das nicht.
21: Ich meine, wir sind schon Fluch und Segen für viele Leute, gell?
1: Guck mich mal an. Fühlst du das Kleid? Fühlst du das? Schon, fangt an. Könnt ihr rausgehen aus dem Bild? 1, 2, 3, weg.
0: Hatice weiß genau, welche Look sie für ihren Film haben will. An Selbstbewusstsein mangelt es ihr nicht.
12: Ich war ganz schüchtern. Denkt man jetzt nicht so, wenn man mich sieht. Ich habe mich geschämt, was zu sagen. Ob es könnte falsch ankommen oder mein Deutsch hat nicht gereicht oder tausende Gründe in dem Moment.
1: Du gehst dahin, du kommst zu uns, ja? So wie like Klaus Schick, okay?
12: Heute weiß ich ganz genau, was ich will. Ich weiß, wie es auszusehen hat, wie die Videos werden sollen. Dann kann ich auch genaue Anweisungen geben.

0: trinken.
1: Noch ist Hatice nicht mit allen Frisuren zufrieden. Schöne Frauen überall. Bis auf eine.
2: Oh mein Gott. Kann ich sie bitte zu meiner Show mitnehmen?
1: Die Locken von Model Lana passen perfekt zum neuen Haartrend. Zurück in die 90er Jahre, inklusive Schulterpolstern.
2: Hab ich euch zu viel versprochen? Ich wollte unbedingt diese Locken und genau die habe ich ausgesucht. Zeig dein Kleid, Pose so nach vorne. Genau, beide Hände. Super. Oh mein Gott. Oh mein Gott. Das war. Okay, it's true. Finish, guys. Can I go outside?
3: Ich feel like Marilyn bin Monroe.
2: Überglücklich. Ich bin erschöpft, aber ich lache aus Freude. Ja, ich bin total dankbar. Genau, super. Alles ist prima gelaufen. War ein bisschen chaotisch, aber so ist das bei den kreativen Berufen. Und ich habe hier super Ergebnisse. Die Ergebnisse zählen und es hat gut funktioniert.
1: Und mal sehen, ob Lana mit ihrer Lockenmähne zur großen Frisurenshow in Leipzig mitkommen kann. In der schönen Villa in Bad Wildungen hat Tamarika eine neue Patientin, Stefanie. Die 54-Jährige möchte gern ein paar Falten loswerden.
4: Und hier unten diese Falten, die sehen halt einfach auch immer so unfreundlich aus und deswegen stören sie mich.
5: Aber sie sind noch nicht so tief, dass man da nichts machen kann.
4: Kann man bei tiefen Falten gar nichts machen?
5: Naja, zaubern kann man ja meistens leider dann doch nicht. Und wenn die so tief in die Haut geprägt sind, dann kann man die bestenfalls mildern.
1: Tamarika empfiehlt Stefanie eine Behandlung der sogenannten Marionettenfalten mit Hyaluron. Damit können Falten aufgefüllt und geglättet werden.
4: Ich hätte noch eine Frage. Ich habe ja damals meine Lippe ein bisschen aufspritzen lassen. Ich glaube 0,3 Milliliter oder so. Das war ganz wenig.
5: Ja, das ist wenig.
4: Es hat nur unfassbar wehgetan. Und von daher überlege ich mir, ob ich diesen unfassbaren Schmerz
5: noch mal haben will. Ja, also ich habe eine sehr, sehr gute betäubende Salbe. Mhm. Wenn Sie jetzt natürlich sagen, ich hatte damals auch eine Salbe, dann habe ich... Okay, das ist ja schon mal ein gutes Zeichen. Also das kann ich dann auf jeden Fall überbieten. Und jetzt einmal seitlich noch mal.
6: Die größte Herausforderung ist immer, meine Patienten zufriedenzustellen und glücklich zu machen. Und schöner, natürlich. Das ist auch eine Herausforderung. Wobei, das sehe ich gar nicht so schwierig, weil jeder hat ja seine persönliche Schönheit. Und man muss nur rausfinden, was der Knopf ist, sozusagen, den man drücken muss, wo man dran arbeiten muss. Und das sind manchmal gar keine großen Sachen.
1: Mit der betäubenden Salbe wagt es Steffi nun doch.
5: Möchten Sie vielleicht einen Ball haben zum Festhalten?
4: Sehr gerne.
5: Bitte schön.
4: Dankeschön.

0: Die Salbe scheint zu wirken.
1: Nur die Harten kommen in den Garten, hat meine Mutter immer gesagt.
0: Schmerzfrei und unblutig ist das alles allerdings nicht.
2: Möchten Sie gerne was Kühles draufdrücken?
1: Würde das helfen, dass es nicht so dick wird?
2: Ja.
1: Ja, dann möchte ich das. Danke.
3: Dann würde ich sagen, sehen wir uns ungefähr in 4 Wochen wieder zur Kontrolle. Wenn irgendwas sein sollte, melden Sie sich bitte.
0: In 1 bis 2 Tagen sollte ihr Gesicht abgeschwollen sein. Gut 500 Euro hat sich Stefanie den Luxus von weniger Falten
1: Tschüss.
0: Kosten lassen. In Frankfurt ist Hatice Nizam auf dem Weg nach Hause.
4: Wenn ich hier durchlaufe, es hat eine Großstadtatmosphäre am Anfang, aber es ist doch irgendwo, dass man sich kennt, vielleicht auch durch meinen Beruf. Ich kenne hier so viele Leute, ich fühle mich hier zu Hause, überall mal Hallo zu sagen. Hier treffen sich tatsächlich Multikulti-Leute, dass sie sehen, ein bisschen gesehen werden, Ibiza-Vibes. Also so nach der Arbeit laufe ich gerne hier rum.
0: Hatice lebt mit ihrem Adoptivsohn Dijem in einer 300 Quadratmeter Altbauwohnung. Heute Abend sind Freunde eingeladen. Gekocht wird gemeinsam. Ihr Freundeskreis Multikulti. Ein bisschen wie sie selbst. Hatices Vater kam als türkischer Gastarbeiter in den 60er Jahren nach Frankfurt. Sie hat 7 Geschwister.
4: Ich bin tatsächlich in Deutschland geboren. Und als ich 6 Monate altes Baby war, haben unsere Eltern uns, meine Zwillingsschwester und mich, in die Türkei zu Großeltern geschickt. Da sind wir bis 18. Lebensjahr, haben wir dort gelebt, bei Großeltern. Wir sind in einem Lehmhütte aufgewachsen, meine Zwillingsschwester und ich. Wir hatten Gaslampen, wir hatten nicht mal Licht, Elektrizität. Den Luxus, den ich, meine Zwillingsschwester und ich heute haben, haben wir uns wirklich tatsächlich mit unserer Arbeit selbst erschaffen.
5: Schön, dass ihr da seid. Ich freue mich wirklich. Ich hoffe, es schmeckt. Ich habe nicht türkisch gekocht, aber ich habe es gefunden.
4: Für mich gibt es eins, wenn du nicht als zweite Klasse in Deutschland behandelt werden möchtest, als allererstes muss man unbedingt, unbedingt Deutsch lernen. Das würde ich jedem erzählen. Da bin ich auch meinem Team hinterher. Wir haben auch viele ausländische Mitarbeiter, aber die müssen alle Deutsch können. Das ist die erste Regel bei mir.
0: Der letzte Gast des Abends hat eine besondere Bedeutung für Hatice. Ihr Business-Coach und Mentor Sebastian hat Hati erst so richtig fit für die sozialen Medien gemacht.
6: Wenn Hati sagt, sie musste durch mich erstmal lernen, nicht mehr so schüchtern zu sein, würde ich sagen, ich habe ja nur etwas rausgeholt, was ja schon da war. Also ich habe ja jetzt nichts Neues erfunden für sie. Aber was sie halt wirklich kann, ist, sie kann unfassbar gut Haare. Das ist, ne, blond geht zu Hause weiter, ihr wisst das, Haare sind Vertrauen. Das sind ja so typische Sätze, die sie gerne sagt inzwischen. Aber auch zu sagen, Hatti, es lohnt sich, auf die Bühne zu gehen. Es lohnt sich, deine Message zu teilen. Menschen zu sagen, Menschen sind schön und jeder Mensch ist schön auf seine und ihre Art und Weise. Das muss man ein bisschen rauskitzeln. Und wenn man sich jetzt klar macht, dass wir jetzt nach Leipzig gehen, wo Hatti ja wirklich auf der Bühne steht, nicht nur ihre Ergebnisse zeigt, sondern wirklich auch zeigt und die Menschen begeistert im Raum, das ist schon nochmal Next Level. Das wird, glaube ich, richtig gut.
0: In 2 Wochen startet die Show.
2: So, jetzt aber hier, das sieht gut aus.
0: In Bad Wildungen versucht Tamarika nach Feierabend Patrice zu erreichen. Der ist in Namibia. Er und sein Bruder haben dort Immobilien gekauft.
7: Ah, Connecting. Wir sind weiter, als wir es davor waren. Jetzt bin ich da.
2: Ja, Wahnsinn.
7: Wir haben es geschafft.
2: Unglaublich. Hat lange genug gedauert, aber
7: das
2: jetzt.
7: Machen wir.
2: Und jetzt steht das Bild auch schon wieder. Probieren wir es einfach übers Handy mal. Aber erzähl mal, wie geht's dir? Was habt ihr die ganze Zeit gemacht? Warst du schon in der Praxis gucken?
0: Die Praxis in Namibia ist ein neues Projekt von Patrice. Er zeigt Tamarika, wie weit die Gemeinschaftspraxis schon eingerichtet ist, die er als Schönheitschirurg betreiben will. Zusammen mit seinem Bruder, einem Augenarzt, und seiner Schwägerin, einer Hautärztin. Mitten in einer Mall in Namibias Hauptstadt Windhoek. Dazu eine Farm zum Wohnen, etwas außerhalb. Patrice plant sein

0: war geplant.
1: Genau, die Krähenfüße, ne? Mhm. Und das Kinn hat man, glaube ich, auch mal
0: gesprochen. Ach ja, genau, ne? Das Kinn. Dann pressen Sie doch mal die Lippen zusammen. Oh ja, das kann man gut machen. Da würde ich dann hier tatsächlich 4 Pünktchen spritzen. Sollen die Krähenfüßchen denn möglichst weg sein oder sollen die nur so ein bisschen geschwächt sein?
1: Ach, ich glaube, so ein bisschen geschwächt, ne? Dass es vielleicht nicht ganz so...
0: Dass noch ein paar Lachfältchen da sind.
1: Soll ja nicht ganz so gemacht
0: aussehen. Direkt ein kräftiges Gefäß. Achtung, Pieks kommt. Schon geschafft. Glück gehabt mit dem Gefäß. Nichts passiert.
1: Und sehr schmerzarm halt auch gemacht.
0: Tatsächlich. Wahnsinn. Wie schön. Das freut mich.
1: Das ist definitiv eine Art von Luxus. Ne? Ich finde es halt eine ziemlich zeitgemäße Behandlung, um halt auch dem Älterwerden so ein bisschen entgegenzuarbeiten. Ne? Man hat halt nur dieses eine Leben, dieses eine Gesicht. Und da kann man ja so ein bisschen was dafür machen. Ne?
2: Stefanie ist schon eine Woche nach ihrer Behandlung wieder bei Tamarika. Früher als geplant. Nach ihrer ersten guten Erfahrung möchte sie noch mehr Falten loswerden, die ihr nicht gefallen.
3: Warum mache ich das? Weil man einfach älter wird. Weil Falten sind zwar da und gehören zum Leben dazu, aber ich finde sie in meinem Gesicht noch nicht so schön, dass ich sie jetzt dauerhaft da lassen wollte an manchen Stellen.
0: Hier. Ja, zeigen Sie noch mal einen Kussmund. Ja, genau. Ja, das ist
3: so eine Mimikfalte, ne?
0: Genau, tatsächlich diese mimische Falte. Die wird sicherlich nicht mehr jetzt im Nachhinein verschwinden. Die kriegt man leider niemals so ganz weg. Ich könnte sie noch ein kleines bisschen abschwächen mit Botulinumtoxin tatsächlich.
3: Das ist auch Luxus, natürlich. Das kann sich nicht jeder leisten. Man muss es sich auch immer wieder leisten können. Aber ich fühle mich so auch einfach schöner, weil die Falten sind ja fast weg, da wo ich sie weghaben wollte. Das ist mein ganz persönlicher Luxus und da freue ich mich jeden Tag drüber.
2: Okay. Und dann wird Tamarika selbst zur Kundin, um eine Jugendsünde entfernen zu lassen.
0: Gibst du mir einen Ball?
4: Selbstverständlich.
0: Das tut mich ganz schön weh.
2: Tina, eine ihrer Mitarbeiterinnen, hat sich auf Tattoo-Entfernung spezialisiert.
5: Ich habe halt damals das einfach schön gefunden. Und das war auch irgendwie in. Und mir hat die Stelle gefallen. Ich habe das selber gemalt. Ich habe dasselbe, jetzt habe ich drüber gefasst. Aber es ist noch sauber genug.
2: Der Laser lässt die Farbpigmente des Tattoos zerplatzen. Die können dann vom Körper abgebaut werden.
5: Man sagt Popcorn-Effekt dazu tatsächlich. Also es sieht ja wirklich so ein bisschen wie Popcorn aus.
2: Das war Tamarikas 10. Behandlung. Pro Sitzung kostet das etwa 120 Euro. Insgesamt gut 10-mal so viel, wie das Stechen des Tattoos selbst gekostet hat.
5: Der ist Gold wert. Was man mit 18 cool findet, kann man mit Ü40 schon mal bereuen.
2: In Leipzig startet Hatices großer Tag. Im Kunstkraftwerk, der angesagtesten Event-Location der Stadt, als Stargast beim großen Branchentreffen der Friseure.
6: Ich bin so aufgeregt, nervös, so toll. Ich habe heute ganz große Aufgaben. Ich muss die Bühne heute rocken, weil es sind 400 Kollegen, die extra für diese Veranstaltung gekommen sind. Und kennt ihr das, wenn du auf der Bühne bist? Lampenfieber habe ich ganz stark. Das Kamera ist eine Sache, aber Bühne ist noch mal, kannst du sofort erkennen, was die Kollegen so denken. Step für Step.
7: Ja.
6: Werde ich schöner? Ich fühle das so richtig. Wenn ich keinen Ton rausbekomme, sehe ich wenigstens gut aus. Auf der Bühne.
2: Auch Hatices Lieblingsmodel Lana ist in Leipzig dabei.
6: Genau so. Genau. Ich bin auch hier, weil ich sehr bekannt bin im Instagram. Weil ich mich da sehr hochgearbeitet habe, die Anerkennung von meinem Kollegen bekommen habe. Und dass ich jetzt auch eingeladen werde von so einem großen Konzern, das ist was ganz Tolles für mich.
8: Es gibt ja 80.000 Friseure in Deutschland. Und da die ganzen Trends zu zeigen und zu präsentieren, für mich eine fantastische Ehre.

0: das?
1: Hatice's Imagefilm läuft auf den Monitoren. Ihre Models präsentieren Platin bis Karamellblond auf dem Catwalk. Und dann endlich.
2: Hallo Leipzig, ich freue mich so sehr, hier zu sein. Das spricht für sich. Blond und Leuchtkraft. Wer noch gepackt, was das versteht.
3: Blond ist Perfektion, blond heißt Disziplin und Königsklasse. Bei blond ändert sich der Trend ständig, da musst du wirklich up to date bleiben. Du musst wie bei Ärzten zu den Vorträgen gehen, musst du bei blond zu den Seminaren gehen, also Education.
1: Hatice verrät einige Geheimnisse ihrer so speziellen Blondtöne, wie sie Farben mischt, welche Pflege sie empfiehlt.
4: Es war sehr aufregend, muss ich sagen. Und es war, glaube ich, ganz gut. Also ich bekomme ganz tolle Feedback, aber ich bin ja selber immer so ein Perfektionisten, mit mir kritisch. Ich glaube, es war gut. Jetzt habe ich es mir verdient.
1: In Bad Wildungen ist Patrice zurück aus Namibia. Die beiden nehmen sich die Zeit für einen Spaziergang.
5: Mein Luxus ist, dass ich Zeit habe, die ich mir frei gestalten kann.
1: Genau deswegen sind die beiden auch hierher gezogen, vor mehr als 10 Jahren.
6: Nordhessen ist von der Landschaft her einzigartig.
7: Ja, es hat uns hier einfach gefallen. Es ist eine schöne Umgebung, größter Kurpark, sehr schön. Also man kann sich auch noch ein bisschen erholen hier. Und vor allen Dingen für uns haben wir hier eigentlich ein schönes Gebiet, wo wir dann auch unsere Freizeit verbringen können.
5: Noch ziemlich geschwollen natürlich. Hier sieht man ja noch die Abdrücke vom BH.
1: Gut 6 Wochen ist die Brustvergrößerung jetzt her. Patrice und Tamarika tauschen sich oft über den Zustand ihrer Patienten aus.
6: Die ist super happy und sagte genau das, was sie haben wollte, die Größe. Und sie hatte nie sehr Beschwerden schön und Schmerzen gehabt und sagt, der Sommer kann kommen. Das sieht ganz fantastisch aus.
1: Schönheitschirurgie ist durchaus ein Lifestyle-Trend, aber nicht risikofrei.
5: Die wenigsten machen es, sage ich mal, unüberlegt aus Modegründen. Das passiert eigentlich gar nicht, sondern es ist schon ein individueller Leidensdruck, würde ich sagen.
6: Das ist tatsächlich so, dass das nicht eine spontane Idee ist, sondern die meisten Patienten, die beschreiben auch, dass sie sich schon seit Jahren mit diesem Gedanken rumschlagen.
5: Ja. Hallo!
1: Tamarikas Patientin mit der Bauchdeckenstraffung kommt zu einem Nachsorgetermin.
5: Das klingt fein, dann will ich es mir doch gleich mal ansehen.
1: Es gibt ein Problem. Germaine leidet 6 Wochen nach der OP noch immer an einer Wundheilungsstörung. Ein Teil der Wunde schließt sich nicht.
5: Das jetzt?
8: Einmal am Tag.
5: Einmal am Tag, perfekt. Vielleicht braucht man das schon gar nicht mehr.
9: Und was glauben Sie, wie lange wird es noch dauern, bis es zugeheilt ist?
5: Also ich denke, so 4 Wochen wird es wahrscheinlich schon noch dauern. Also das letzte Mal, als wir uns gesehen haben, ist, glaube ich, etwas über 2 Wochen her. Ne? Da sieht es ja schon im Verhältnis viel besser aus, hat sich auch etwas zusammengezogen.
9: Gerade am Anfang, wo es mir körperlich nicht so gut ging, hatte ich dann so Zweifel, ob das auch so die richtige Entscheidung war. Aber jetzt, wenn ich mich im Spiegel anschaue und ich meine neue Klamotten kaufe und mir neue Klamotten anziehe, auch Figur betont, was ich früher hätte nie getragen. Ich gehe mit meinen Jungs wieder gerne ins Schwimmbad, zeige meine Figur gerne und mache das nicht nur meinen Kindern zuliebe, sondern zeige mich auch gerne der Welt. Für mich ist das auf jeden Fall Luxus, mich in meinem Körper wieder wohlzufühlen, mich schön zu fühlen.
5: Ich glaube, Luxus macht glücklich. Das ist ja wieder eine Definition davon, was für einen persönlichen Luxus ist. Wenn man diesen persönlichen Luxus bekommt, dann macht das sicherlich glücklich.
1: Heute geht es um ihren persönlichen Luxus. Sie fährt zu Hatice nach Frankfurt. Die beiden hatten Kontakt über Instagram.
10: Also ich kenne Hatice noch gar nicht persönlich. Ich habe beschlossen, mich ganz, ganz frei beraten zu lassen und bin gespannt, was sie mir empfehlen wird. Und ich freue mich darauf, hinterher natürlich wieder ganz toll auszusehen.
11: Hallo!
12: Ah, hallo!
11: Endlich lernen wir uns kennen.
12: Schön, dass wir uns
11: kennen. Oh mein Gott, so aufgeschrieben.
10: Du siehst toll aus. Dankeschön, kann ich nur zurückgeben.
4: Darf ich deine Jacke abnehmen?
0: Ja, ich habe ja auch Bilder gesehen von dir.
10: Ja.
0: Trägst du immer einen Top?
10: Viel. Ja. Also ich muss sie auf jeden Fall immer irgendwie zusammen machen.
0: Diese Gummi ist ganz so fest hier. Weißt du, das ist nicht so gut für deine Kopfhaut. Ich meine, du bist Ärztin, ich muss dir das nicht viel erzählen.
10: Ja, manchmal ist es dann so, dass das ein bisschen spannend. Ja.
0: Findest du das nicht zu lang für dich?
10: Doch,
0: brauchst du diesen...
10: Ich finde es definitiv
0: man sieht
10: zu lang.
0: Das nicht, ja?
10: Also ich hatte sowieso schon gedacht, dass sie auf jeden Fall etwas kürzer sollen. Mhm.
1: Tamarika trennt sich aber nur schweren Herzens von ihren langen Extensions.
4: Tamarika und ich machen wirklich ähnliche Sachen. Sie hat ihre Patienten, wo sie schön macht, spritzt und Luxus verschenkt. Und ich mache das genauso. Sie macht das an der Haut und ich mache das auf den Haaren.
5: Das ist zwar keine Operation und alles kann man wahrscheinlich ein bisschen leichter wieder rückgängig machen, aber trotzdem ist es ja was, was man auf jeden Fall sehen wird an Veränderung.
1: Würde Hatice selbst auch noch einen Schritt weitergehen?
4: Ich würde mich auch operieren lassen. Weil ich stehe vor Spiegel, ich stehe vor Kameras, ich stehe vor Menschen. Warum nicht? Heutzutage ist es ja ganz normal, dass man was machen kann.
0: Merkst du den Unterschied? Fühlst du es schon?
10: Ja.
0: Ja, schau. Also, ich finde es wunderschön. 3, 2, 1, öffnen.
10: Wow. Unglaublich.
0: Wirklich schön.
10: Ja. Das sieht wirklich super gut aus.
0: Sind wir Luxusmacher?
10: Wir sind Luxusmacher.

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3: Ich würde mich festhalten. 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
5: Take off. Pilotentraining mit Manon Garcia und Vera Willenweber.
6: Stop.
5: Ihr Ziel? Den Airbus A330 fliegen.
7: Wir machen gerade eine Umschulung vom 320 auf den 330.
5: Mit Prüfung im Simulator.
8: Vera, es geht erstmal geradeaus.
6: Oh, Engine 1, pull down. Yeah.
9: Mayday, Mayday, Mayday, Ocean 113.
5: Verspätung beim Abschlusstest.
6: 23.48 Uhr. Der wird immer schlimmer, kann das sein?
5: Und Reifenpanne.
10: Der sieht ein bisschen anders aus als die anderen Reifen.
6: Das Slot ist schlechter.
5: Geht Ihr Traum in Erfüllung?
11: Eine ganz andere Dimension als der 320. Doppelt so lang, doppelt so breit, dreifaches Gewicht.
5: Bestehen Sie alle Tests?
6: Heute müssen wir zeigen, was wir gelernt haben die letzten Tage.
5: Zwei Pilotinnen, ein Ziel. Mit dem A330 Langstrecke fliegen. Fluggesellschaften aus 100 Ländern fliegen regelmäßig nach Frankfurt. Im Cockpit vorwiegend Männer. Pilotinnen sind in der Minderheit. Laut der International Civil Aviation Organization, kurz ICAO, sind weltweit 800.000 Verkehrspiloten unterwegs. Aber nur 40.000 davon sind Frauen.
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5: Auch bei Discover Airlines sitzen Damen im Cockpit. Von den insgesamt 470 Piloten sind nur 30 Frauen, weniger als 5%. Die Frankfurter Airline plant, die Quote zu verbessern. Den Anfang machen zwei neue Pilotinnen. Sie sind erst seit wenigen Wochen bei Discover. Eine Wohnung im Süden Frankfurts.
13: Main Generators Failure. Und da war es der blaue.
14: Da war es der blaue, ja. Und die hängt am grünen System.
5: Vera Willenweber und Manon Garcia Viola lernen für einen Traum.
7: Wir machen gerade eine Umschulung vom 320 auf den 330. Das sind sehr ähnliche Flugzeugmuster, aber nicht die gleichen. Und gerade unsere Computerprogramme zum Lernen sind darauf ausgelegt, dass wir die Unterschiede zwischen den zwei Fliegern kennenlernen.
5: Beide haben die Lizenz für den kleinen Airbus. Jetzt wollen sie den großen. Dafür müssen sie 4 Monate pauken und trainieren. In dieser Zeit dürfen sie nicht fliegen, nur im Simulator.
7: Ja, genau, richtig.
13: Wir haben uns heute das hydraulische System vorgenommen, das ein bisschen anders ist zum A320. Das braucht man, um das Fahrwerk zu fahren, die Klappen zu fahren. Es sind 3 Systeme insgesamt, redundant. So wie alles im Flieger, ist ja alles immer 2- bis 3-fach da. Und was passiert aber, wenn jetzt zum Beispiel das blaue und grüne System ausfallen?
7: Das ist jetzt mit Green und Yellow, Low Pressure.
5: Manon wusste schon im Alter von 6 Jahren, dass sie fliegen will.
7: Genau. Nach dem Abitur habe ich direkt als Flugleiterin angefangen, weil die Flugschule damals gerade keine neuen Flugschüler angenommen hat. Und habe dann 1,5 Jahre da auf der Langstrecke und Kurzstrecke gearbeitet. Und immer wenn es irgendwie ging, bin ich ins Cockpit. Auch zu Starts und Landungen konnte man das damals machen. Da war vom ersten Mal klar, ja, hier will ich irgendwann landen.
5: 2020 erhält sie ihre Pilotenlizenz. Dann ist Pandemie. 2 Jahre später fliegt Manon zum ersten Mal für eine Airline. 3 Jahre okay. Airbus A320.
7: Okay. Das kommt natürlich darauf an, wie schnell man fliegt. Also ab 140 Knoten ist es sowieso stolty, glaube ich.
5: Vera Willenweber kommt von der Cityline. Dort war sie Kapitänin auf dem A320. Davor ist sie A340 geflogen. Auch Bombardier, CJR und den Afrojet.
13: Ich wusste, was ich nicht machen will, im Büro sitzen. Und habe in der 12. Klasse einen Artikel gelesen über Berufe, die nicht im Büro stattfinden. Und da war der Pilotenberuf. Und da habe ich gesagt, das ist es. Das muss ich machen. Und bin dann nach Hause und habe meinen Eltern gesagt, ich werde Pilotin. Und haben die gesagt, nee, du wirst Lehrerin. Und das ist doch der Frauenjob. Und dann kannst du Kinder kriegen. Und ich so, nein, ich werde Pilotin. Und dann habe ich Feuer gefangen und habe das dann erstmal mit Widerständen durchgezogen. Und am Ende haben meine Eltern mich aber sehr gut unterstützt.
5: Ihren Kapitänstitel könnte sie behalten auf dem neuen Flieger. Sie muss nur alle Prüfungen bestehen. Kennengelernt haben sich Manon und Vera am ersten Arbeitstag.
13: Wir sind auch ein Team im Simulator. Wir machen den Simulator zusammen. Meistens schweißt so ein Simulator auch sehr zusammen, dass man dann auch in Kontakt bleibt hinterher. Es ist ganz oft, dass man so als Team so ein bisschen zusammenbleibt, wenn man so eine Phase durchmacht, weil die sehr intensiv ist. Und genau. Und wenn man die Möglichkeit hat, zusammen zu lernen, weil wir jetzt beide in Frankfurt wohnen, hilft das auf jeden Fall.
5: Sie üben bei Vera zu Hause. Ja, hier wohnt sie mit ihrem Ehemann.
13: Ja.
5: Und genau. Ihren zwei Kindern.
13: So, und zwar hier.
4: Aha.
13: Guck mal.
4: Ach ja, perfekt. Ja gut, müssen wir uns ein bisschen.
13: Müssen wir ein bisschen in die Knie.
5: Ihr Wunscharbeitsplatz hängt schon im Gästezimmer.
4: Das, was wir uns jetzt vor uns anschauen, wird später natürlich über uns sein. Aber es hilft trotzdem, das einfach nochmal zu visualisieren und nochmal wirklich zu schauen, weil die Unterschiede zwischen 320 und 330 sind recht gering, aber trotzdem ist dann plötzlich ein Knopf, den man vom 320 rechts oben erwartet, ist dann doch irgendwie ein bisschen weiter links. Und dementsprechend hilft es schon, sich das nochmal genauer anzuschauen und anhand des Posters das wirklich abzugehen.
15: Okay.
13: Also, ist bimmelt?
4: Ja, ist bimmelt.
13: Ich drück den Master Warning, damit es aufhört.
4: Das Wichtigste erstmal.
5: Sie üben vor allem Notfälle.
4: Hydraulic, Green and Blue System Low Pressure, dann könnten wir hier oben schauen und würden dann wahrscheinlich auch hier sehen, dass da Faultlights leuchten. Dementsprechend würde ich es daran dann verifizieren. Oh, wie schwer sind wir?
13: Sind wir gerade gestartet in Frankfurt und kommen auch zurück?
4: Würde ich sagen,
13: sind wir sehr schwer. 230 Tonnen.
5: Auf ihren Tablets sind 1000 Seiten Lernstoff gespeichert. In 3 Wochen muss der sitzen. Sie haben auch Unterricht.
4: Das sind einfach Tage, die wir am Boden wirklich Classroom-Training haben, also wie im Unterricht eigentlich. Und danach geht es für uns an Flat-Panel-Trainer, also sowas wie ein Simulator, der aber sich nicht bewegt, bei dem man nicht fliegen kann, sondern das wirklich um die Procedures dann nochmal zu lernen, mit auch Overhead-Panel wirklich über einem, dass man dann wirklich weiß, wo die Knöpfe alle sind. Und dann übt man dieses Verfahren schon mal. Danach haben wir 4 Sessions in Full-Flight-Simulatoren, also diese Simulatoren, die sich auch dann bewegen.
13: In der Ausbildung ist der Simulator immer das Anspruchsvollste, wo man viel Stress erlebt, viel Notfälle üben muss und 4 Stunden wirklich zugebombt wird mit Infos und mit Fehlern.
5: Heute besprechen sie Flüge mit Feuer.

0: Feuer an Bord und Notlandungen. Im Simulator müssen Sie das können.
1: Speed.
0: Flugsimulatoren gibt es am Frankfurter Flughafen, im Lufthansa Aviation Training Center. Eines der größten weltweit. Hier steht fast alles, was in der zivilen Luftfahrt herumdüst. Flieger von Airbus und Boeing. Insgesamt 22 Full-Flight-Simulatoren. Stückpreis mehr als 10 Millionen Euro. Rund um die Uhr trainieren hier Piloten. 15.000 pro Jahr. Auch der A330 steht hier. Heute reserviert für Vera und Manon. Nach 3 Wochen Theorie folgt nun Training.
2: Wir üben heute den Triebwerksausfall. Und zwar nach dem Start und auch in der Luft. Das haben wir noch nicht geübt. Das ist ein Training, was wir auf jeden Fall brauchen, um auf die Linie zu gehen. Wir haben beide noch nie einen Triebwerksausfall gehabt. Es passiert so gut wie nie, aber das ist in so einer dynamischen Situation, dass man das können muss.
3: Es ist Sonntag und es ist jetzt, muss ich auf die Uhr schauen, 19.20 Uhr. So, und das ist noch eine angenehme Schicht. Also es gibt auch die Schichten, die dann bis 4 Uhr morgens gehen.
0: Ihr Trainer, Kurt Becker. Fluglehrer und Prüfer. Ihr Plan? 4 Stunden fliegen und Notfälle üben. Das Cockpit, ein Nachbau einer A330, originalgetreu, voll funktionsfähig. Der Arbeitsplatz von Manon und Vera. Für den Adrenalinschub sorgt Kurt Becker.
4: Wir machen eine kurze Vorbereitung. Und dann gehen wir in die Übungen ein, die im Übrigen nicht von mir erfunden sind, sondern ich halte mich genau an das Verfahren, wie es von Airbus vorgesehen ist und vom Luftfahrtbundesamt. Und dann wird das schon hinhauen.
0: Seit 30 Jahren ist er Trainer. Den A330 ist er auch geflogen, neben vielen anderen Maschinen von Boeing und Airbus.
2: Okay.
0: Kurt Becker war 40 Jahre Pilot, auch Kapitän.
5: Okay.
0: Jetzt trainiert der 76-Jährige den Nachwuchs.
4: Auch wir haben Checks, die wir bestehen müssen. Ich muss hier auch einen vorfliegen, jedes Jahr. Also ich habe natürlich keine fliegerische Praxis mehr, die ich draußen habe. Aber das ist hier mein berufliches Leben. Das tut mir richtig gut.
0: 500 verschiedene Notfälle kann er abrufen, vom Wetterchaos bis zum Beinerabsturz. Jedes Mal eine Überraschung für die da vorne. Na dann, guten Flug.
4: So, wir nehmen Engine Fire. Okay? Mhm. 113 Heavy, report ready for departure.
1: Ocean 113, ready.
4: Ocean 113 Heavy, 25 Center, cleared for takeoff.
1: Cleared for takeoff, runway 25 center, ocean 113.
2: Ready?
1: Ready.
2: Dann takeoff. Main flex 69 SAS runway autothrust blue.
6: Was sind?
1: 100 knots.
2: Is checked. Stop.
1: Reverse green. Diesel.
2: Attention call on station, attention call on station.
1: Ocean 113 stopping.
2: Mhm. Und ECAM actions.
1: Engine 1 fire, ATC notify. Mayday, mayday, mayday, ocean 113, engine fire.
4: Roger, 113 heavy, the fire brigade is on the way.
1: Copied. Cabin crew alert. Engine Master One off.
4: Jetzt wird alles abgestellt. Der brennende Motor wird versucht, gelöscht zu werden.
1: Fire push, button push.
4: Und das führt dann dazu, dass alle Passagiere das Flugzeug sofort verlassen müssen.
2: Es brennt alles noch. Evacuation is required.
4: Das ist trainingsmäßig ein eindeutiges Szenario. Draußen natürlich extrem gefährlich und anspruchsvoll.
2: Passenger evacuation, passenger evacuation.
1: Ocean 113 evacuating on the runway.
4: Wunderbar. Selbst das Licht habt ihr noch angemacht. Ihr habt an alles gedacht. Perfekt.
3: Soweit läuft es eigentlich, glaube ich, sehr gut. Also es macht, wie gesagt, es macht Spaß. Klar, man macht mal hier und da einen Fehler, aber das gehört auch dazu. Es ist Training und man lernt ja am meisten dann aus Fehlern. Wenn alles perfekt laufen würde, würden wir kein Training brauchen.

0: Gut, dann gehen wir zum nächsten Abschnitt. Vera, bist du soweit?
1: Mhm.
2: Ausbilder Cordes legt nach. Da geht noch was.
0: Vera, es geht erstmal geradeaus. You have control.
1: I have control. Autopilot one flick. Oh, engine one spool down. Yeah. Und engine two spool down. Okay. Der fliegt noch.
2: Beide Triebwerke sind ausgefallen.
0: Was steht beim ECAM?
3: Auto flight, autopilot off, engine, all engines fail haben wir.
1: Ja. Okay, ich gehe auf 0 Grad. Mhm. Dann all engine fail procedure bitte.
3: Ich gehe ins procedure, land ASAP in red, man on.
2: Der Flieger vibriert, sinkt. Reine Nervensache, sagen die Pilotinnen.
3: All engine fail procedure apply. Ich mache schon mal Mayday und gebe Bescheid. Mayday, Mayday, Mayday, Ocean 113, Dual Engine Flame Out, need Vader Vectors for next nearest airport.
0: Roger, that is copied, your emergency at time 2012 and we give you Vader Vectors.
3: Copied, thanks.
0: Die Triebwerke sind noch aus und jetzt sind sie in eine Höhe gekommen, wo sie etwas langsamer fliegen.
1: Flight Level 250, APU Start, please.
3: APU Start.
0: Und das Hilfsaggregat, wir nennen das APU, benutzt wird, um dann einzeln noch mal versucht wird, die Engines zu starten.
3: Engine 2, Master, on.
0: Das Programm sieht auch vor, dass das dann auch gelingt.
3: EGT geht hoch.
1: Super.
3: Das ist ein gutes Zeichen.
1: Engine available.
0: Und dann hat man mit einem Motor von zweien auch eine gute Chance, den nächsten Airport zu erreichen.
1: Avail, dann würde ich jetzt die Power dazu machen wieder.
0: Dass alle Engines ausgehen in dieser Form, oh, extremst selten. Es ist mal vorgekommen, extrem selten. Aber you never know, man muss diszipliniert und gründlich vorbereitet sein, falls es passiert. Deswegen sitzen die Piloten da.
1: Machen wir Autopilot One.
0: I have control. Wunderbar. Gut, dann haben wir das Verfahren gemacht. Alles richtig gemacht. Procedure habt ihr verstanden. Ich glaube, das ist sehr ähnlich zu 320, ne? Wenn ich mich recht erinnere.
3: Ja, ziemlich.
0: Jetzt machen wir eine kurze Pause und dann machen wir weiter.
3: Mhm. Wir sind wieder am Boden.
0: Und wir haben überlebt.
1: Es ist anstrengend. Es ist wirklich, weil es so komprimiert ist, dass jede Session, die wir hier haben, wirklich vollgepackt ist mit den größten Notfällen, die man üben kann, ist es schon sehr anspruchsvoll. Also man ist im Prinzip zu Hause am Vorbereiten für die Mission, dann fliegt man die Mission, man nimmt viel Input mit, man muss das danach wieder verarbeiten, das Ganze, was man gelernt hat. Man hat sehr erfahrene Trainer, die einem immer noch was mitgeben können und das ist schon eine sehr intensive Zeit.
0: Ready, ich fahre uns runter.
2: Eine Session geht 4 Stunden. Insgesamt 4 davon müssen Manon und Vera fliegen. Danach folgt der Checkflug im Simulator. Die erste Prüfung. Nur wenn sie bestehen, geht es für sie weiter. Der nächste Tag. Neben den Hallen mit den Simulatoren ist das Trainingscenter für Flugbegleiter. Hier stehen 25 Flugzeugattrappen, auch Mock-up genannt. Airbus A380, A350, A330, A320, Boeing 747, 787 und 777. Ein Ausbildungszentrum für fliegendes Personal. 40.000 sind hier jedes Jahr. Sie trainieren und servieren.
4: Auch für Sie Ihren Gänsebraten.
2: Sie evakuieren.
5: Hierher!
2: Sie üben Ditching, Notwasserung im Pool, 2 Meter tief.
5: Alles gut?
2: Auch Piloten trainieren hier, 6.000 pro Jahr. Vera und Manon sitzen in diesem Simulator. Sie sind Passagiere und starten Richtung Seychellen, so der Plan.
1: Ich würde mich festhalten. Das geht gleich.
3: Ja, es geht gleich. Gleich macht er eine Vollbremsung wahrscheinlich. Deswegen stabil hinsetzen. Ja.
1: Das wird nichts mit den Seychellen.
3: Nee. Start wurde gerade abgebrochen, weil wir jetzt eine Evakuierung simulieren. Und das hat der Simulator jetzt gerade, fand ich, ganz gut simuliert mit den Bewegungen.

0: Attention Cooling Station, Attention Cooling Station. Passage Evacuation, Passage Evacuation.
1: Alles liegen lassen, raus, Seatbelts auf, leave everything, get out!
2: Hierher, come this way. Springen, rutschen, unten stehen bleiben, Passagiere auffangen und wegschicken. Nee, springen, sitzen haben wir gesagt. Ja, okay. Passt. So, jetzt hast du geprüft, dass keine Passagiere mehr an Bord sind. Die Fly Crew ist auch draußen. Wir haben geprüft, dass das Flight Deck auch sicher ist und draußen ist. Und erst dann würden wir in Abstimmung mit unseren Kollegen auch selbst das Flugzeug verlassen.
3: Ich war in so einem Simulator auch noch nie drin. Also war mein erstes Mal, dass er sich wirklich so bewegt hat. Ich kenne es eigentlich nur, dass er statisch ist und dann Feuer oder irgendwas außen angespielt wird. Aber das war schon, also die Beschleunigung hat man wie so gespürt, ne, als es losging.
4: Nächste Runde in Phils Kartoffeln.
5: Die sind wunderbar.
4: So. Der Overall schützt ihre Privatkleidung vor Dreck und Schäden.
3: Ich klopfe, keiner da.
4: Flugzeuge evakuieren ist Pflichtprogramm für jeden Piloten, sagt der Trainer.
2: Piloten, sowohl auch Cabin Crews, müssen bei diesem Type-Specific Training aus Originalhöhe einmal gesprungen sein und gerutscht sein. Das gehört dazu.
4: Nächste Übung. Manon und Vera sind jetzt Flugbegleiter. Ihr Auftrag? Passagiere evakuieren.
3: Ja, da kann man zugucken.
5: Alles her, kannst du zuschauen. Das ist natürlich eine super coole Situation hier, um bestimmte Szenarien zu trainieren, weil hier auch Rauch reingemacht werden kann. Also hier wäre es, glaube ich, einfach nur Wasserdampf oder verschiedene Szenarien einfach demonstriert werden können, die man sonst in einem anderen Mockup so nicht machen könnte. Von da aus, man weiß zwar irgendwie, es ist nicht hundertprozentig echt, das ist ja auch, man merkt, die Stimmung ist ja ausgelassen gerade, es sind alle sehr gut drauf, aber es ist trotzdem so, dass man einfach sehr, sehr gut damit lernen kann.
4: Vor allem die Kommandos, die Call-Outs, müssen sitzen, sagt der Trainer.
2: Einer von euch wird sich hier an die Position 1 links positionieren, entsprechend den Kommandos auch eine Evakuierung einleiten. Wer mag ganz kurz mit mir nach vorne kommen? Du, Vero? Wir sind am Boden. Es wird entschieden, dass eine Evakuierung eingeleitet werden soll. Gurte los, alles liegen lassen, raus, Seatbelts auf, leave everything, get out! Damit habe ich die Passagiere getriggert. Ich gehe zurück, gehe meine Türe, positioniere mich. Türe steht im Flight. Der Blick muss nach draußen gehen, bevor ich die Türe öffne. In Anschluss öffne ich die Türe, positioniere mich in meinem Dedicated Assist Space. Passagiere mögen schon zu mir kommen. Ich halte sie zurück, weil mein Rutschenfloß sich nicht vollständig aufgeblasen. Sobald mein Rutschenfloß vollständig aufgeblasen ist, dann, nur dann, rufe ich hierher, come this way. Die ersten zwei Passagiere sollen helfen, unten die Passagiere auch auffangen. Deswegen das Kommando springen, rutschen, unten stehen bleiben, Passagiere auffangen und wegschicken. Jump, slide, stay at the bottom, pull people off and send them away. Und alle anderen springen, rutschen, weg vom Flugzeug. Jump, slide, run away. Und so weiter und so fort.
4: Vera startet mit dem Callout.
3: Gurte los, alles liegen lassen, raus.
4: Fehlt da nicht noch was?
1: Seatbelts off, leave everything, get out!
3: Alles frei.
6: Komm hier!
3: Komm hier, hierher!
2: Für euch ist es schon mal gut, dass ihr wisst, wie in die Türe entsprechend im Flight geöffnet wird, falls eure Cabin Crew das nicht tut. Kann ja sein, dass ihr bewusstlos sind und dann könnt ihr entsprechend übernehmen.
4: Eine Situation, die Vera nie erleben möchte. Aber gut zu wissen für den Notfall. Wie war's?
3: Ja, bis auf die Callouts. Da fehlt mir für jegliches Wissen. Das habe ich eben einmal gehört und das saß noch nicht. Aber die müssen wir auch nicht können. Aber die Manon wird das können, weil die war mal in der Kabine.
5: Fliegen lassen, raus, Seatbelts off, leave everything, get off.
4: Ein Kinderspiel für die ehemalige Flugbegleiterin. Hat sie früher zigmal trainiert, sagt sie.
5: Hierher, come this way.
4: Die nächste Übung am Nachmittag ist in der Brandsimulationsanlage im Real Fire Fighting Container. Ihre Aufgabe? Feuer löschen mit feuerfesten Handschuhen und Rauchschutzhauben. Grundausstattung in jedem Flieger.
2: Wenn ihr Feuerlöscher benutzt, wie ist die Handhabung? Wie benutzt ihr
7: sie?
2: Wichtig, senkrecht, sonst noch was?
8: Löschen, nicht von oben.
2: Sehr gut. Also bei uns in der Luftfahrt benutzen wir natürlich Halon. Das bedeutet, es entzieht den Sauerstoff.

0: Die Übung beginnt. Schutzkleidung an, Nebel ein, zünden.
1: So, wir haben Rauch. Wenn wir Rauch haben, ist es schon für uns ein Indiz, da ist irgendwas gewaltig nicht in Ordnung. Wir müssen jetzt gucken, woher kommt das Ganze, wo es der Brand hat eventuell.
0: Auf Sitzplatz 2A. Ein Handy-Akku brennt. Feuer im Flieger ist die größte Gefahr. Vera muss schnell handeln. Nach wenigen Sekunden hat sie die Flammen gelöscht und die Kollegen eingenebelt.
2: Da ist wieder raus.
1: Fantastisch. Vielen Dank.
0: Für Manon hat sich der Trainer ein anderes Szenario ausgedacht. Flugzeuge haben Brandmelder, aber keine Löschanlagen. Die Besatzung muss im Notfall selbst löschen. Jedes Flugzeug hat mehrere Feuerlöscher an Bord. Der Gänsebraten ist außer Kontrolle. Der Ofen brennt in der Bordküche.

0: Sehr gut. Du hast erstmal die Stromzufuhr gekappt, entsprechend auch die Türe als Schutzschild genutzt, die ist entsprechend positioniert, kurz reinhalten, sichtbare Flammen gesehen, Sprühstoß gegeben, Türe zugemacht, es wirken lassen, nach 30 Sekunden nochmal schauen, sind dann auch sichtbare Flammen, alles richtig gemacht. Sehr gut, vielen Dank. Gut, sehr gut, auch hier Applaus, genau.
1: Mehr Action ist nicht geplant. Vera und Manon müssen heute noch lernen.
2: Es kommt morgen noch der Test, den müssen wir noch bestehen als Abschluss und noch so ein paar Callouts müssen wir üben.
1: Einer von vielen Tests, um ihren Traumflieger ein Stück näher zu kommen. Doch damit ist es nicht getan. Sie müssen noch mehr Theorie pauken, wochenlang. Noch mehr Simulator fliegen, stundenlang.
2: Alpha Control.
1: Zwei Wochen später. Simulatorprüfung für Vera und Manon.
3: Hallo.
1: Ihr Adrenalinpegel ist schon auf Reiseflughöhe.
3: Ja, ich glaube schon.
2: Heute ist der Check. Heute müssen wir zeigen, was wir gelernt haben die letzten Tage. Ob das alles passt, ob das alles klappt dann.
4: Das wird eine richtige Prüfung. Da sitzt jetzt jemand drin, der sich das anschaut und sagt, dass ich dann hoffentlich bereit bin, 330 auch im echten Leben zu fliegen. Und wenn das heute geschafft ist, dann wird auch die neue Lizenz mit dem 330 dann drin beantragt.
2: Wir wissen ungefähr, was kommt, ja. Wir haben es auch alles einmal geübt. Triebwerksausfall, diese Nebelanflüge bei keiner Sicht, das müssen wir üben. Wenn wir manuell fliegen müssen, das müssen wir zeigen, dass wir es können. Dass nicht der Autopilot fliegt, sondern wir fliegen und landen. Und ansonsten noch vielleicht zwei, drei Kleinigkeiten, die der Trainer sich ausdenkt.
1: Den kennen Sie noch nicht, sind auch noch nie mit ihm geflogen. Mit ihm machen Sie jetzt den Eignungstest, den sogenannten Skill-Test.
4: Im 63er sind wir richtig?
2: Genau.
5: Hallo!
2: Vera.
6: Robert. Grüß dich, Vera.
2: Hi.
4: Manon.
6: Schön, dich zu sehen. Grüß dich.
2: Nimm Platz. Dann spring ich mal hinten rein.
6: Genau. Ja, sehr schön. Dann haben wir uns hier versammelt, um den Skill-Test zu machen.
2: Genau.
6: Ja, freut euch schon.
2: Ja, ja. Vor allem, wenn es vorbei ist.
6: Ja, das verstehe ich. Ich freue mich auch.
1: So, jetzt fliegen wir. Und zwar raus.
6: Bis später.
1: Als erstes plant Prüfer Robert Schröder ein Briefing. Route festlegen, Sprit berechnen, wie bei einem echten Flug. Eine Stunde später sind sie startklar. Alle Fragen und Abläufe haben sie richtig gemacht. Auch die Flugroute sitzt. Prüfer Robert Schröder ist zufrieden. 30 Jahre war er Pilot.
7: Ich war bei Lufthansa Kapitän auf A330, A340, 350 und bin seit Anfang 2022 bei Lufthansa Aviation Training hauptberuflich als Ausbilder tätig, als Trainer und Prüfer und werde den beiden Damen gleich ihren sogenannten Skill-Test abnehmen.
1: Vera grübelt schon die ganze Zeit. Robert, den kennt sie doch irgendwoher.
8: Hier ist das erste deutsche Fernsehen mit der

0: Guten Abend, meine Damen und Herren. In Berlin hat sich am Abend auch die alternative Liste mit einer klaren Mehrheit für eine Koalition mit den Sozialdemokraten ausgesprochen.
1: Nach einem Jahr tauscht er Fernsehstudio gegen Cockpit und wird Kapitän. Heute ist er Rentner. Tschüss. Und Prüfer.
2: Viel Erfolg.
3: Danke.
1: Vera und Manon müssen zeigen, dass sie den Airbus in jeder Situation im Griff haben. Robert prüft sie nach den Vorgaben des Luftfahrtbundesamtes. Triebwerksausfall, Anflüge im dichten Nebel, Startabbruch mit Evakuierung, technische Probleme. Vera und Manon haben gut zu tun. Vier Stunden später, kurz vor Mitternacht.

0: alles prima. Mit Glanz und Gloria bestanden. Sehr gut. Haben sie wirklich sehr gut gemacht.
1: Sicher gelandet, kein Absturz.
2: Ja.
1: Und die Lizenz in der Tasche. Ready for departure mit ihrem Traumflieger.
3: Es ist auf jeden Fall auch ein schönes Gefühl, jetzt hiermit erstmal durch zu sein. Wie gesagt, morgen geht es schon wieder in den Simulator, aber es ist jetzt schön, erstmal zu wissen, die Lizenz kann jetzt bald beantragt werden. Das ist auf jeden Fall ein großer Schritt.
2: Ist natürlich auch spät jetzt, ne? Man ist so in den Abend reingeflogen. Ja, es ist auf jeden Fall immer eine Anstrengung und eine Aufregung so ein bisschen.
1: Trotz Lizenz. Selber fliegen dürfen sie den richtigen Airbus immer noch nicht. Ihnen fehlt noch die echte Praxis. Sie dürfen ab jetzt mitfliegen im Cockpit, als Beobachter. Premiere für Manon mit neuer Uniform in der Airline-Zentrale. Sie steht vor der ersten großen Herausforderung. Die Anleitung stand nicht in den 1000 Seiten Theorie.
4: Also Barista werde ich nicht. Ha.
1: Aber wo ein Ziel ist, ist auch ein Kaffee. So, und jetzt zum Tagesprogramm, bitte.
4: Ich bin jetzt heute ACM, das heißt ich Additional Crew Member. Ich schaue mir heute alles an. Im Simulator können wir vor allem oder üben wir vor allem die ganzen Zustände, die man nicht haben möchte im Flieger. Wir üben die ganzen Notfälle, wir lernen den Flieger wirklich zu fliegen. Und das, was im echten Leben dann wirklich passiert, wenn man zum Beispiel den Atlantik überqueren muss, das kann man halt im Simulator nicht wirklich üben. Deswegen fliege ich heute mit und schaue mir das alles an.
1: Der ACM, das zusätzliche Besatzungsmitglied, sitzt auf dem sogenannten Jump Seat zwischen Kapitän und Copilot. Zwei Beobachtungsflüge sind Pflicht für eine Umschulung. Manon fliegt heute nach Amerika, Tampa, im Bundesstaat Florida. Im Gepäck Lernbücher und...
4: Ach, ist ein langer Flug und ich finde es immer schön, für die Crew was Kleines mitzunehmen. Von da aus kann nicht schaden.
1: Sie haben heute Gegenwind. Der Flug könnte länger dauern.
4: Ich schaue mir gerade das Wetter für die ganzen Flughäfen an, die auf unserer Route liegen. Dadurch, dass wir eine sehr weite Strecke fliegen heute von Frankfurt nach Tampa, sind da ganz viele Flughäfen dazwischen, die wir als mögliche Ausweichflughäfen in Betracht ziehen müssen. Im Falle eines Notfalls oder auch eines medizinischen Notfalls.
1: Vera hat heute auch ihren ACM-Flug.
4: Gut siehst du aus. Oh, du hast sogar den Pin. Siehst du, den habe ich, den hab ich nicht.
5: Morgen noch schnell reingemacht.
4: Sehr schön. Nee, den habe ich nicht. Warte, darf ich?
1: Zum ersten Mal tragen beide die Uniform ihres neuen Arbeitgebers.
4: Aha, ja, danke schön.
5: Beide Hosen sind so ein bisschen weit.
4: Ja, wir müssen beide Hosen noch ein bisschen. Die müssen noch angepasst werden. Genau, das allererste, was wir uns in Uniform sehen. Wir haben uns gestern noch im Simulator gesehen und stehen jetzt 12, 14 Stunden später hier zusammen. In Uniform.
5: Und fliegen gleich in die gleiche Richtung.
4: Ja, das auch noch.
1: Vera fliegt nach Orlando, aber nicht ohne das wichtigste Dokument.
4: Mega, vielen, vielen Dank. Sehr gut.
2: Ja, das ist, wir haben eine vorläufige Lizenz und da brauchen wir den Check, den wir bestanden haben im Simulator und dann noch so einen anderen Ausdruck. Und sonst dürfen wir nicht fliegen.
1: Ihr erster Flug im Cockpit eines Airbus A330. Kein Simulator, kein Fotodruck an der Wand. Manon muss zum Pilotenbriefing. Vera hat noch Zeit. Sie startet erst in 3 Stunden.
2: Ja, heute kommt die Belohnung für den Simulator. Man würde natürlich auch gerne selber schon fliegen, aber an sich ist es auch ganz gut, erstmal zuzugucken, weil doch ein paar Sachen anders sind. Und dann kann man erstmal sich so ein bisschen akklimatisieren. Und ja, da muss ich leider noch mal 3 Wochen warten, bis ich dann selber fliegen kann.
4: Tag, hallo. Morgen. Nach Tampa zufällig?
6: Ja.
4: Aha, ich habe euch gerade gesucht. Manon, hallo. Hi.
6: Morgen.
4: Manon, hi. Ich habe euch gerade gesucht, weil ich unten gewartet hatte und ich wusste, dass wir uns oben treffen.
6: Ja,
4: Entschuldigung.
6: Runter.
4: Ihr kommt runter, okay,
6: ja, wir
4: super.
6: Wir hatten gerade uns die Unterlagen hier oben schon mal.
4: Ah, okay, perfekt.
6: Noch einen Umlauf danach.
4: Okay, cool, super, perfekt. Das ist mein allererster Tag heute. Deswegen
6: ja,
4: tut mir leid, dass ich euch auch nicht direkt gefunden habe.
6: Das ist dein allererster Tag.
4: Mein allererster Tag heute.
6: Ja, den machen wir dir nett.
4: Dankeschön. Ich glaube, es wird sehr lustig. Ich freue mich auf jeden Fall sehr drauf.
1: Das Kabinenbriefing ist wieder unten. Der Kapitän ist auch Ausbilder. Die Flugzeit ist wie Theorieunterricht für Manon.
7: Ja, auf jeden Fall. Ich fliege nur, wenn man Klasse. Manon hat vorher 320er geflogen, macht die Umschulung bei uns jetzt auf 330er, hat ihr erstes Langstreckenleck und guckt zu, wie das so geht über dem Atlantik. Und Marco macht bei mir die Ausbildung, kommt von Aerologic. Ja, und wir machen uns das alle zusammen heute nett mit 10 Stunden und 15 Minuten. Ansonsten, wenn ihr keine weiteren Fragen habt, einen schönen Flug und angenehme Passagiere.
8: Danke.
7: Danke.
4: Und ich habe Süßigkeiten mitgenommen, die gebe ich euch dann, wenn die im Film im Flieger sind. Oder als Dankeschön für das ganze Zeug hier.
9: Viel Spaß.
4: Dankeschön. Wir hören uns vielleicht, wahrscheinlich hören wir uns nicht im Funk, ihr seid zu spät. Ja. Aber ganz viel Spaß und wir sprechen bestimmt, telefonieren oder so. Ich mache schnell meine Sachen weg.
1: Nach 3 Monaten Lernen, Prüfen und Simulator heben sie endlich wieder ab in einem echten Flieger.

0: Zwei Wochen und zwei Beobachtungsflüge später. Heute ist der Tag, auf den Manon seit Monaten hinarbeitet. Sie darf endlich den A330 selbst fliegen.
1: Heute geht es einmal nach Palma hin und zurück, Kurzstrecke. Und wir fahren jetzt gerade auf unsere Parkposition. Das ist eine Außenposition heute, recht weit hinten an der 1.8 in der Startbahn. Genau, da machen wir uns jetzt gerade auf den Weg.
0: Christian Joik ist Kapitän und Ausbilder. Er unterstützt Manon, wenn nötig. Manon erzählt uns, dass der A330 auf Platz 10 steht, der weltweit größten Passagierflugzeuge.
1: Das ist schon toll. Das ist wirklich toll. Das ist eine ganz andere Dimension als der 320. Doppelt so lang, doppelt so breit ungefähr, dreifaches Gewicht fast. Also allein die Spannweite der Flügel, das ist ja eine ganz andere Dimension.
0: 14 Trainingsflüge als Co-Pilotin braucht sie. Erst dann kann sie zum Abschlusstest zugelassen werden. Erst dann ist die Umschulung beendet. Hier hat sie auf den letzten Flügen gesessen als ACM.
2: Jetzt rechts vorne auf meinem Lieblingsplatz.
0: Einmal Malle und zurück. Auch Vera wird die Strecke demnächst fliegen in ihrer Rolle als Kapitänin. Weil der Urlaubsansturm auf Mallorca so groß ist, fliegt die Airline mit ihrem größten Flieger, statt zusätzliche Flüge mit kleineren Maschinen. Flugzeit 1 Stunde 45 Minuten. Manon kontrolliert die Systeme.
1: Wir hören uns jetzt die ARTIS an, also die Wetterinformation für den Flughafen hier, damit ich jetzt die Performance-Berechnung machen kann für den Start.
0: Und wer fliegt nach Spanien hin?
1: Ich fliege hin.
0: Und Kapitän Joik zurück. 283 Passagiere, vorwiegend Urlauber, wollen Sonne und Meer genießen. Damit ist der Flieger ausgebucht.
3: Einen wunderschönen guten Tag, meine sehr verehrten Fluggäste aus dem Cockpit, auf diesen Namen der Gesamtbesatzung und Discover Airlines recht herzlich willkommen heißen an Bord dieses Airbus A330 auf den Flüge von Frankfurt nach Palma de Mallorca. Mein Name ist Christian Joik, Ihr Kapitän an Bord. Mit mir Cockpit unsere erste Offizierin, Frau Manon Garcia. Und sie gibt Ihnen später noch einige Informationen zu unserem Flugverlauf. Vielen Dank.
0: Sie sind startklar. Manon kann loslegen.
4: Die Parkbremse ist gesetzt. Wunderbar, wir lassen beide Triebwerke an in Sequence 1 und 2.
5: 1 und 2, verstanden.
4: Engine on start.
3: Check.
0: Manon spricht mit dem Rampagenten. Er kontrolliert beim Start die Triebwerke.
4: Und wir starten die zwei.
5: Die Nummer 2 kommt.
4: Engine 2 start.
0: Die Triebwerke leisten 120.000 PS, so viel wie 800 VW Golf.
1: Auf die 1.8 geht's jetzt, über Lima wahrscheinlich. Jetzt einfach hier geradeaus und dann rechts.
3: Left side clear.
4: Clear.

0: musst du ziemlich weit rausfahren.
1: Also über den Wald drüber hinaus.
0: Genau, und dann jetzt.
2: 230 Tonnen wiegt die Maschine. Dreimal so viel wie der kleine A320, den Manon vorher geflogen ist.
0: Ja, jetzt schiebt sie, ne?
1: Das schiebt richtig, ja, bei dem Gewicht.
0: Flight Controls.
1: Checked.
0: Checked. Flap Setting.
1: Und?
0: Engine Start Selector.
1: Ja.
0: Taxi Checklist completed. And no changes.
3: On runway
1: 18. Ready?
0: Ready.
1: Take off.
0: Thrust set. Positive climb. Gear up.

0: 13215, Ocean One Romeo. Goodbye.
1: Eine Stunde später über Frankreich.
2: Herr Archer, Fluggäste, jetzt nochmal für meinen Kollegen angekündigt, auch einige Informationen aus dem Cockpit von mir. Ich bin erste Offizierin und darf Sie heute nach Palma fliegen. Fliegen jetzt übers Mittelmeer direkt auf Palma zu. Verbleibende Flugzeit jetzt noch circa 40 Minuten. Ich habe gerade das neueste Wetter hier auch für Sie. Gerade sind es bereits 30 Grad Celsius bei so gut wie keinem Wind und hier und da ein paar Wölkchen.
1: Manon ist schon 30 Mal auf Mallorca gelandet, allerdings mit einem Flieger, der leichter und kleiner war, bemerkt Kapitän Joik.
3: Das wird wahrscheinlich die Runway 24 Left, das heißt, wir landen Richtung Westen. Aber diese Bahn ist gerade für diesen Airbus doch einiges anspruchsvoller, weil dieses Flugzeug hat tatsächlich etwas Schwierigkeiten, die Fahrt wieder abzubauen. Das heißt, wir werden die Landeklappen und das Fahrwerk etwas früher fahren als normal, vor allem wenn Rückenwindkomponenten dabei sind, um eine höhere Bremswirkung zu erzielen.
2: Das ist natürlich was ganz anderes, hier mit einem Heavy Aircraft reinzufliegen. Deswegen, ich kann mir ungefähr vorstellen, was uns erwartet. Wir haben recht strenge Vorgaben, welche Geschwindigkeiten wir halten müssen im Anflug. Das heißt, da müssen wir natürlich auch drauf achten. Und das macht den Anflug generell einfach so ein bisschen anspruchsvoll leer. Aber man kennt es ja und man weiß, worauf man sich einlässt.
1: Ihre nächsten Trainingsflüge stehen auch schon fest.
2: Ich habe im Morgen nochmal Simulator. Das ist nochmal so ein Trainings-Zwischensimulator, den wir haben. Und dann geht es für mich noch einmal nach Minneapolis. Das ist dann, sind die zwei Flüge vor dem Checkflug. Und genau da wird dann geschaut, eigentlich ist das der strengere Flug, weil da entschieden wird, bin ich bereit für den Checkflug oder nicht. Und nach dem Minneapolis habe ich, glaube ich, 4 Tage frei und dann geht es schon auf den Checkflug.
1: Jetzt geht's erstmal runter. Palma voraus. Ja.
3: Speed checkt, muss ein bisschen aufpassen gleich. Ne?
2: Ja. Gear down.
3: Genau, 85. Speed check, Flaps 3. Das ist ein Beast, ne? Jetzt passt. Spoilers. Also jetzt rechts rum, der nächste wieder links. Kannst du lernen noch ein bisschen mehr und jetzt so leicht rein, genau. Alles super, alles klasse, gut gemacht, perfekt.
1: In einer Stunde fliegen sie wieder nach Frankfurt.
2: So, was möchtest du für Sprit mitnehmen?
1: Und in der nächsten Folge mit Manon und Vera. Verspätung beim Prüfungsflug.
4: 23.48 Uhr. Der wird immer schlimmer, kann das sein?
1: Reifenpanne vorm Start.
5: Der sieht ein bisschen anders aus als die anderen Reifen.
1: Wird ihr Traum in Erfüllung gehen? Werden sie bestehen? Und wie streng ist der Prüfer?
6: Und die EASO sind auch in Limits alles.
1: Mehr dazu im zweiten Teil. 2 Pilotinnen, 1 Ziel. Langstrecke fliegen im A330.

0: Ja, willkommen.
1: Dann machen wir es uns erstmal bequem.
2: Vera Willenweber und Manon Garcia, zwei Pilotinnen, ein Ziel: Langstrecke fliegen im A330.
3: Wir machen gerade eine Umschulung vom 320 auf den 330.
2: Sie haben die Lizenz für den kleinen Airbus. Jetzt wollen sie den großen fliegen.
4: Das ist eine ganz andere Dimension als der 320. Doppelt so lang, doppelt so breit, dreifaches Gewicht.
2: 4 Monate Training mit Simulator.
5: Oh, Engine 1, pull down.
6: Mayday, Mayday, Mayday, Ocean 113.
2: Mit viel Theorie.
3: Also die Bücher haben insgesamt mehrere tausend Seiten.
2: Und Praxis. Im Nacken der Prüfer.
7: Ich schaue mir das dann so an, wie es gemacht werden soll, ne?
2: Schwere Gewitter auf der Route. Prüfung mit Verspätung.
8: 23.48 Uhr. Der wird immer schlimmer.
2: Und Reifenpanne.
9: Der sieht ein bisschen anders aus als die anderen Reifen.
2: Checkflug mit Rückenwind.
10: Schaffst du das, die Speed zu halten?
11: One thing. Nice.
2: Werden sie ihre Tests bestehen?
12: Take off.
2: Zwei Pilotinnen, ein Ziel. Langstrecke fliegen. Die Zentrale der Discover Airline in Frankfurt.
13: Auch ein Kaffee?
7: Nein, Kaffee nicht mehr. Vielen
13: nicht mehr?
2: Ein wichtiger Tag heute für Pilotin Vera Willenweber.
13: Heute ist mein Checkflug, mein letzter. Und dann bin ich hoffentlich frei und kann selber fliegen, alleine, ohne Aufpasser.
14: Wie fühlst du dich?
13: Ein bisschen aufgeregt. Man weiß ja immer nicht so, was zwischendurch passiert, wie das Wetter ist, ob irgendwas Technisches ist, aber ich freue mich.
2: Vera Willenweber und Kollegin Manon Garcia sind neu bei Discover. Sie mussten die Airline wechseln, um größere Flugzeuge zu fliegen. Seit Wochen trainieren sie für ihren Traum und haben schon viel geschafft.
3: Wir machen gerade eine Umschulung vom 320 auf den 330.
1: Wir sind auch ein Team im Simulator. Wir machen den Simulator zusammen.
15: You have control.
1: I have control. Autopilot One fliegt. In der Ausbildung ist der Simulator immer das Anspruchsvollste, wo man viel Stress erlebt, viel Notfälle üben muss. Oh, Engine One, spool down.
16: Piloten, so Cabin Crews, müssen bei diesem Type-Specific Training aus Originalhöhe einmal gesprungen sein und gerutscht sein. Fantastisch. Vielen Dank.
17: Dann haben wir uns hier versammelt, um den

0: ist sie A320 geflogen, davor A340 und Bombardier C&R. Sowie den kleinen Afrojet. Den A330 von Discover durfte sie auch schon fliegen, aber nur mit Ausbilder.
1: Es waren gar nicht Flugstunden, sondern Legs, also Flüge. Es waren 12 Flüge plus 2 der Line-Check jetzt. Also ich war einmal in Afrika und dann Amerika. Man muss beides einmal gemacht haben und dann und der Rest war auch nach Amerika. Und einmal Mallorca hin und her. Das war kurz und knackig.
0: Jetzt fehlt nur noch die entscheidende letzte Prüfung. Der Checkflug mit Trainer. Und er hat die Lizenz zum Prüfen.
2: Genau, ich bin der Prüfer, ja, genau.
0: Endet für Vera heute die Umschulung nach 4 Monaten?
2: Ich schaue mir halt heute an, dass die Ausbildung gut gelaufen ist, dass die Procedures, die Verfahrensweisen, die Sicherheitsvorschriften, die Gesetze in dem Sinne alle eingehalten werden, wie sie im Buch stehen. Und dass wir dann die Vera in den normalen Liniendienst entlassen können.
0: Philipp Röder ist Ausbildungskapitän und heute Beobachter. Fliegen müssen die beiden. Vera und ihr Kollege First Officer Markus Offermann. Für ihn interessiert sich der Prüfer heute nicht. Er hat Vera im Fokus.
2: Die Vera ist heute Pilot in Command. Ja? Das ist ihr erster Flug, wo sie mit ihrer Unterschrift gerade stehen muss. Ja? Genau.
1: Das sollte ich mir noch mal überlegen. Noch kann ich hier raus.
0: Apropos raus. Vera fliegt heute nach Afrika.
1: Die sind alle gut. Bisher war es der Trainer, der die Verantwortung hatte. Das war zum Beispiel am Boden beim Startabbruch, dass beide das ausrufen dürfen. Und jetzt ist es so, dass der Kapitän das ausruft. Und das sind so ein paar. Oder wenn irgendwas ist, muss ich die Reports schreiben.
2: Genau.
1: Und ja, wenn irgendwas wäre, müsste auch ich vor Gericht gerade stehen. Das ist dann der große Unterschied.
3: Ja, genau.
0: Auch für ihre Kollegen in der Kabine ist Vera verantwortlich, inklusive Wohlbefinden.
1: Bestechung für die Crew.
0: Schokolade für die gute Laune. Tradition auf besonderen Flügen wie heute.
1: Ja, willkommen zum Windhoek. Heute Abend. Flugzeit 9 40. Wir sind vor der Zeit da, haben allerdings einen Slot hier. Und der ist momentan 2 Stunden fast später.
2: Uff.
1: Also nicht ganz mit Rollen noch, aber ich sag mal 1/3 Stunden später. Das liegt an dem Wetter über den Alpen. Da stehen noch Gewitter. Wir sind aber dran, dass wir meistens verbessert sich das. Also ich denke, der wird noch angepasst werden.
0: Ein Slot ist eine genaue Uhrzeit, wann ein Flugzeug starten darf. Vergeben werden Slots von Eurocontrol in Brüssel. Die Lotsen überwachen den Flugverkehr in Europa und damit auch über den Alpen. Wird ein Slot für einen Flieger aus Frankfurt vergeben, informiert Eurocontrol die deutsche Flugsicherung in Langen.
4: Hallo?
0: Und den Tower. Die melden den Slot, die Startzeit, an die Piloten. Heute an Vera.
1: So. Jetzt geht's los. Wunderbar. Alle da?
5: Ja.
1: Super.
0: Slot hin oder her. Vera freut sich auf ihren Checkflug. Hauptsache, sie starten vor 23 Uhr. Dann wäre Nachtflugverbot und ihre Prüfung müssten sie verschieben.
1: Das haben wir gerade erfahren, der Slot hat sich noch verschlechtert. Aber wir arbeiten dran.
4: Ihr kommt noch vorher raus?
1: Ja, das müssen wir klären. Momentan ist der Slot zu spät eigentlich. Aber das klären wir noch.
4: Okay. Das würde heißen, hier bleiben.
1: Ja, ich denke nicht. Also wegen Wetter werden die uns, glaube ich, nicht am Boden lassen. Das ist ja nicht von uns verschuldet worden. Aber ich hoffe mal, dass er sich noch verbessert.
0: Airlines können eine Sondererlaubnis beantragen für einen Start nach 23 Uhr. Vorausgesetzt, sie sind nicht schuld an der Verspätung. Diese Erlaubnis möchte Vera und ruft ihre Kollegen im Flugbetrieb an.
1: Schauen wir mal.
0: Schließlich möchten 230 Passagiere in den Urlaub und Vera ihren Checkflug bestehen.
1: Okay, weil der war eben sogar noch später, dass wir erst nach 23 Uhr raus können. Und das ist ja eigentlich nach Schließung, ne?
0: Kommen Sie heute noch weg? Was sagen die Kollegen vom Flugbetrieb?
1: Sie arbeiten dran,

0: Und sie sagen, aber heute sind unsere Chancen gut, dass wir auch nach 23 Uhr noch starten dürfen, weil das ja Wetter ist und nicht selbst verschuldet.
1: Doch gute Chancen sind keine Garantie, sagt Vera, die heute Morgen noch mit Kollegin Manon telefoniert hat.
0: Sie hat mir noch viel Glück gewünscht. Ja. Und bei ihr geht es ja jetzt auch bald los, zum Glück. Erstmal mit Simulator nochmal und dann geht das hoffentlich zügig bei ihr auch durch.
2: Drücken wir die Daumen.
0: Ja.
1: Manon ist heute Morgen nach Mallorca gestartet. Einer ihrer letzten Flüge vor der Prüfung, dem Checkflug, den sie auch mit Ausbildungskapitän Philipp Röder haben wird.
0: Genau, perfekt. Ja. So, ich gebe erstmal meine Bestechung ab, bevor sie geschmolzen ist.
3: Oh, schön. Dankeschön.
0: Ja, willkommen. Dann machen wir es uns erstmal bequem.
1: Vera sitzt natürlich vorne links und im Nacken ihr Prüfer.
4: Ich sitze hier hinten auf dem Observer Seat und wie ich das erwähnt hatte, schaue mir das dann so an, wie es gemacht werden soll. Ne?
1: Vera hat neue Nachrichten von Eurocontrol. Der Slot ist fort.
0: 23.48 Uhr. Der wird immer schlimmer, kann das sein?
5: Hier haben wir ein CTOT 2137.
1: Warum ist ein Flug über die Alpen heute so schwierig?
0: Weil sich da dann alles staut. Für die ganzen Flieger, die Richtung Süden starten, ist der Platz natürlich, der dann zur Verfügung steht, wesentlich geringer als sonst, weil die Gewitter einfach ganz viel Platz einnehmen. Und durch ein Gewitter fliegen ist nicht gut. Deswegen fliegt man drumherum und dann wollen alle drumherum fliegen und dann wird's eng.
1: Die Flugzeuge werden der Reihe nach auf festgelegten Routen per Slot über die Alpen gelotst. Das braucht eben Zeit.
6: Hallo, herzlich willkommen. Sie sitzen auf welchem Platz?
7: Ja, dann einmal bei meinem Kollegen rechts.
1: Die Passagiere ahnen noch nichts von der Verspätung. An Bord mehr Koffer als Passagiere, die Kabine fast ausgebucht und im Cockpit landen neue Slots.
0: Er wird besser. Er passt sich der richtigen Zeit langsam an. Wir haben jetzt momentan 22.56 Uhr. Das heißt, wir könnten 22.51 Uhr starten. Aber der wird bestimmt noch besser. Das wird. Guten Abend, meine sehr verehrten Damen und Herren. Liebe Kinder, willkommen bei uns an Bord. Ja, wir sind fertig. Wir können auch jederzeit los. Wir müssen uns allerdings noch ein bisschen gedulden, bis wir hier starten können. Der Grund ist ein sogenannter Slot. Das ist eine bestimmte Abflugszeit hier in Frankfurt. Der Grund dafür sind Gewitter über den Alpen. Der Slot war allerdings schon wesentlich schlechter, er wird immer besser. Momentan sieht es so aus, als wenn wir allerdings noch 40 Minuten hier an der Position verweilen müssen, bevor wir den Pushback starten können. Vielen Dank.
1: Doch daraus wird wohl nichts. Der Slot ist hot, sagt Eurocontrol.
0: Der ist ja wieder schlechter.
1: Erst um 23.48 Uhr dürfen sie starten. Das wäre nach Schließung des Flughafens. Sie brauchen schnell eine Sondergenehmigung.
0: Das Slot ist schlechter.
4: Schlechter geworden wieder.
0: Natürlich jetzt nach der Ansage. Wie immer.
4: Ja, das ist auch perfekt.
8: 23 Grad.
1: Alle Passagiere sind an Bord. Vera lässt die Türen schließen. Sie wollen startklar sein, falls es doch noch einen früheren Slot geben sollte. Slots sind sehr dynamisch, können auch sich schnell ändern, sagt sie. Und sie hat recht. Plötzlich dürfen sie doch starten. Doch ein Reifen hinten scheint defekt, sagt der Rampagent. Er informiert Vera. Ein Reifenwechsel würde Stunden dauern. Das wär's dann mit dem Start für heute.
9: Sicherheit geht vor, deswegen gucken wir ganz einfach mal. Wir stellen schnell die Treppe dran und dann kann der Captain runterkommen und mal gucken.
1: Eine Reifenpanne wäre jetzt ganz schlecht. Die Passagiere müssten ins Hotel und morgen fliegen. Und Vera braucht einen neuen Termin für ihren Checkflug. Techniker von Lufthansa kontrollieren den Reifen. Warnsignale gab es keine im Cockpit, sagt Vera. Druck und Reifen sind in Ordnung. Entwarnung. Der Rampagent informiert das Cockpit. Doch der aktuelle Slot, wir ahnen es, ist fort.
9: ist natürlich übel gelaufen, weil er hat einen Slot. Jetzt durch diese Irritation hat er einen Slot verloren. Und der auf dann eine heftige Weise 0,31. Aber die arbeiten dran, dass der Slot sich verbessert. Kann auch sein, dass es in 5 Minuten losgeht.
1: 0.31 Uhr ist zu spät. Die Reise wäre für heute beendet.
9: So, nimmst doch noch mal ein glückliches Ende.
1: Was ein Hin und Her. Jetzt dürfen sie doch starten. Der Flugbetrieb hat mit Eurocontrol gesprochen. Mit fast 90 Minuten Verspätung beginnt endlich Veras Checkflug.

0: Eine Woche später. Selber Flughafen, selbe Airline. Nur im Cockpit sitzt nicht Vera, sondern Manon. Vera hat ihren Checkflug gemeistert. Und Manon? In wenigen Metern endet ihre letzte Prüfung. Hat auch sie bestanden? Mit ihrem Bruder war sie regelmäßig auf Flugplätzen. Pilotin. Diesen Berufswunsch hatte Manon schon während ihrer Schulzeit. 2020 erhält sie ihre Pilotenlizenz, dann ist Pandemie. 2 Jahre später fliegt sie zum ersten Mal für eine Airline. 3 Jahre lang. Und jetzt ist sie bei Discover.
1: Nach Tampa zufällig?
2: Ja.
1: Ah, ich habe euch gerade gesucht. Manon, hallo. Das ist mein allererster Tag heute.
0: Langstrecke fliegen mit dem A330, ihr großer Traum. Nach Theorie und Training auch auf dem Jumpseat.
1: 8 Flüge habe ich hier gesessen, habe 4 Umläufe mitgemacht. Jetzt rechts vorne auf meinem Lieblingsplatz. Take off.
0: Nach 16 Flügen mit Ausbildern. Nun ihr alles entscheidender Checkflug. 4 Monate Umschulung könnten heute zu Ende sein.
1: Hallo! Die mal aus.
0: An Bord auch Prüfer Philipp Röder.
3: Gut, machen wir die alle aus.
1: Die ÖSe sind auch in Limits alles.
3: Dann haben wir's. Herzlichen Glückwunsch.
1: Vielen, vielen
3: Check
1: Dank.
3: To line ist natürlich klar. Und ja, sind wir happy heute Mittag, oder?
1: Ja, sehr happy.
3: Genau.
1: Sehr happy.
3: Wunderbar.
1: Schön, dass es jetzt endlich losgeht.
3: Nee, ich war wirklich, habe ich ja schon oben im Descent, haben wir das ja schon angesprochen. Also bin wirklich happy und hast gut gemacht, super vorbereitet. Und die kleinen Details haben wir ja alle besprochen, was gut, wo es Improvement noch gibt. Aber das ist alles super gelaufen.
1: Schön,
3: von daher. Machst du jetzt mal Seele baumeln lassen, schön runterfahren und guckst, dass du mit den Kolleginnen und Kollegen viel Spaß hast.
1: Es ist schön, jetzt durch zu sein. Training macht zwar auch natürlich Spaß, man fühlt sich auch eigentlich schon wie ein volles Crewmitglied, aber natürlich ist immer der Gedanke dahinter, dass man noch im Training ist und dass man natürlich noch wirklich viel Leistung erbringen möchte und noch viel zu lernen hat. Und jetzt ist einfach schön zu wissen, dass man auf einem Stand ist, wo die Firma sagt, wo die Trainer sagen, hier, sehr schön, so kannst du weitermachen.
0: Vorgestern sind sie nach Amerika gestartet. Heute Nacht der Rückflug.
1: Wir hatten jetzt in Orlando recht viel Wetter. Das ist für Florida ja recht bekannt, dass einfach da im Sommer gegen Abend immer viele Gewitterwolken rumstehen. Da mussten wir drumherum fliegen, auch so ein bisschen natürlich die Turbulenzen vermeiden. Und jetzt gerade in Frankfurt ging es dann doch wirklich sehr schnell hier runter, schnell rein. Dadurch haben wir viel Zeit dann wieder aufholen können. Aber es war dann natürlich auch ein bisschen stressiger oder man hat einfach sehr viel zu tun gehabt. Dann nach 8,5 Stunden Flug durch die Nacht ist das natürlich noch mal eine Herausforderung.
0: Philipp Röder hat jedes Flugmanöver, jede Entscheidung von Manon auf dem Hin- und Rückflug beobachtet.
3: Ich habe eine gute Leistung gesehen. Das hat sich auch bestätigt, was ich an Dokumentation habe von den anderen Trainern. Und deshalb mal jetzt einen Gang runterfahren und einfach mal das hat man ja auch jetzt schon genossen, ja, die Flüge und Umläufe. Aber es ist natürlich jetzt umso schöner. Ein bisschen Druck fällt dann ab und das soll sie einfach mitnehmen und genießen. Und dann wird sie Spaß haben. Es gibt allerhand noch zu erleben.
0: Vera und Manon hatten kaum Zeit zum Reden die letzten Tage. Doch heute ein Muss. Vera möchte natürlich wissen, ob auch Manon bestanden hat.
1: Na, wie geht's dir?
4: Wie war dein Flug?
1: Super, sehr, sehr gut.
4: Wie
1: war dein Flug? Wie war dein Eincheck?
4: Ja, war ein bisschen chaotisch auf dem Hinweg, bis wir mal loskamen. Aber der Rückflug war dafür dann entspannter.
1: Okay, sehr schön. Jetzt sehen wir Eincheck so ein bisschen. Ach ja, noch. Wo bist du denn gerade?
4: Ich bin gerade zu Hause. Ich habe jetzt eben noch mal kurz geschlafen und
1: jetzt einmal ausgeruht. Ach schön. Freut mich echt sehr, süß gehört zu haben von dir. Und wir sprechen uns dann demnächst mal in Ruhe, okay?
4: Genau.
1: Super. Dann bis dann. Ja, super. Ciao. Dankeschön.
0: Die Umschulung ist für beide beendet. Traumziel erreicht. Am meisten freut sich Manon.
1: Jetzt erstmal auf mein Bett. Und ich bin später noch mit meiner Familie. Da freue ich mich auch wieder sehr drauf. Und ich habe jetzt ein paar Tage frei. Das ist schön. Und dann hoffe ich sehr, dass wir möglichst bald dann Vera und ich auch zusammenfliegen können, dass wir unseren ersten gemeinsamen Flug machen können. Dafür müssen wir beide noch ein paar Stunden sammeln, aber das sollte in den nächsten Monaten funktionieren. Und dann hoffe ich sehr, dass wir uns im Cockpit wiedersehen.
0: Doch bis sie zusammen fliegen dürfen, muss jeder 150 Stunden Flugerfahrung sammeln, ohne Prüfer.
1: Und du erwischst jetzt noch deinen Flieger?
3: Ja, da muss ich jetzt Gas geben. Ja.
0: 3 Monate später. Manon und Vera dürfen endlich zusammenfliegen. Ihr erster gemeinsamer Flug als A330-Pilotinnen auf der Langstrecke.
2: Super, wir stehen auf Charlie 14. Gibt es ein Pushback, wahrscheinlich die Nase nach Westen.
1: Super, perfekt.
2: Super.
1: Dann gehen wir jetzt raus.
0: Manon ist auf dem Weg zum Outside-Check.
1: Also bitte nach. Okay, rufst du Vera vorne an und sagst Bescheid?
5: Ja, nein.
1: Perfekt.
5: Ganz kurz.
0: 14 A330 hat die Airline. Manon darf sie alle fliegen.
1: Ist ein sehr, sehr großer Flieger. Also im Vergleich gerade zum 320 noch mal ganz andere Klasse. Und ich kann es immer noch nicht ganz glauben. Freue mich jedes Mal, wenn ich hier einmal außen rum gehen darf.
0: Dafür hat sie monatelang trainiert. Jetzt ist sie am Ziel ihrer Träume angekommen. Ihr früherer Vogel, der A320, passt hier zweimal rein.
6: Der Flieger hat eine Spannweite von etwas über 60 Metern, ungefähr auch so lang. Das ist jetzt unser 300er Modell, das heißt ein bisschen länger als unser 200er. Und ja, damit fast doppelt so lang, doppelt so breit, fast wie der 320 und fast das Dreifache oder über das Dreifache Startgewicht. Das ist nochmal eine ganz andere Hausnummer.
0: Und macht dreimal so viel Spaß. Spanien, Griechenland, das war gestern. Jetzt nur noch Afrika und Amerika. Das Ziel heute? Tansania, Sansibar. An Bord 290 Passagiere. Ausgebucht. Das heißt auch, der Flieger ist ziemlich schwer.
2: Wir berechnen die Take-off-Daten, die Take-off-Speeds, wann wir den Start spätestens abbrechen können, zu welcher Geschwindigkeit und wann wir rotieren müssen. Und wie viel Stop-Margin wir dann im Prinzip am Ende noch haben, falls wir den Start abbrechen, ob wir am Ende der Bahn zum Stehen kommen wieder, was aber immer klappt in Frankfurt.
0: Alexander Korn ist Kabinenchef. Wenn er eins nicht leiden kann an diesem Flieger, dann ist das die Tür vorne links.
7: Ja, manchmal ist es wirklich der Wahnsinn. Cabin Crew, all doors in flight.
8: Guten Abend, meine sehr verehrten Damen und Herren. Ich möchte Sie recht herzlich im Namen der gesamten Besatzung bei uns an Bord begrüßen. Mit mir im Cockpit meine Kollegin Manon Garcia. Und zusammen werden wir dort nach Sansibar fliegen. Machen Sie es bequem bei uns an Bord, genießen Sie den Flug mit uns, genießen Sie den Start in Ihrem Urlaub bei uns an Bord. Ich hoffe, Sie können ein bisschen entspannen und ich melde mich dann morgen früh während des Sinkfluges nochmal bei Ihnen mit dem aktuellen Wetter. Vielen Dank.
1: Geht das? Sorry. Schönen Abend, vielen Dank.
6: Ciao.
1: Ich habe gerade die wichtigen Dokumente, die der Rampagent von uns braucht, habe ich rausgeworfen. Einen Teil behalten wir, der andere Teil geht an den Rampagenten und wird dann sicher verwahrt.
9: Das ist ein normaler Prozess, ne?
1: Das ist ein ganz normaler Prozess, ja. Genau, dadurch, dass wir hier halt schon die Brücke abgezogen haben und die Türen alle zu sind, müssen wir das irgendwie an den Rampagenten geben und dann wird das aus dem Fenster geworfen.
0: Und, Startklar?
10: Tatsächlich, alles super.
9: Nicht wie bei deinem Checkflug?
10: Nee, nicht so wie bei meinem Checkbook. Das brauche ich auch heute nicht. Wir wollen ja ankommen heute, ne?
1: Wir tun unser Bestes. Jetzt warten wir noch drauf, dass die Bodenmitarbeiter fertig sind, der Flieger soweit freigeräumt ist, dass dann nochmal ein Outside-Check gemacht wurde. Und sobald die dann fertig sind, fragen wir beim Bodenlotsen nach, ob wir dann uns zurückstoßen lassen dürfen.
10: Da geht noch einer an uns vorbei. Wir müssen noch einen Moment warten. Da sind wir an diesen Positionen hier.
8: Ja, das ist immer blöd.
1: Ja.
8: Ich habe selten, dass du direkt rauskommst. Und sobald die vorbeigerollt ist, dürfen wir zurückstoßen, die Nase nach Westen dann bitte.

0: Im Cockpit machen Sie jetzt die Nacht zum Tag.
1: Wir machen jetzt die Nacht durch, genau richtig. Es ist anstrengend, also man merkt es dann auch auf jeden Fall, aber man gewöhnt sich mit der Zeit dran. Ich glaube, jeder entwickelt da eine gute Strategie, dann einfach für sich selbst damit umzugehen. Ich habe jetzt zum Beispiel nochmal vor dem Flug geschlafen, Vera hat ja recht lang heute Morgen geschlafen und man kommt da eigentlich sehr gut dann irgendwann mit klar, dann geht die Nacht auch ganz schnell rum.
2: Und wir haben einen Tagesflug zurück, das hilft auch.
1: Das hilft auch.
2: Das ist ganz angenehm dann. Das Beste in dem Flugzeug ist der Scheibenwischer. Da ist der, glaube ich, bei jedem Fiat Uno besser. Wie man sieht, völlige Fehlkonstrukte. Ich habe keinen Flieger geflogen, wo das funktioniert hat, wo der was gebracht hat. Die Parkbank ist gesetzt.
1: So, er dreht sich um und er zeigt einen Daumen. Siehst du noch?
2: Ja, sehen. Clear left side.
1: Clear right side. Man merkt, der ist schwer.
2: Mhm.
0: 230 Tonnen wiegt heute der vollgepackte Airbus. So schwer wie 50 Elefanten in Tansania.
1: Bei so einem Wetter macht es noch viel mehr Spaß, dann hier rauszufliegen. Weil man weiß so, lassen wir hinter uns.
2: Ich freue mich auf den Winter dieses Jahr.
1: Oh, das wird toll.
2: Ja.
1: Ich glaube, der macht die Langstrecke noch mal mehr Spaß als im Sommer.
2: Auf jeden Fall. Taxi checklist.
1: Taxi, flight controls.
2: Wind checked.
1: Radar and predictive wind shear system.
2: Ist on in Auto.
1: Eka Memo.
2: Take off no blue.
1: Taxi checked is complete.
3: Approach heaven 1-8.
2: Alle ready?
1: Ready.
2: Dann take off.

0: 20 Minuten später haben die Pilotinnen den Airbus auf Reiseflughöhe gebracht. 10 Kilometer über der Erde. Kurs Süden. Die Route vorbei an München und Wien und weiter Richtung Ägypten.
1: Hier diesen Zipfel. Hier unten wird es dann interessant. Das Rote sind alles Gebiete, die wir nicht durchfliegen dürfen. Und dann gibt es hier im Prinzip so einen Korridor, den wir runterfliegen können. Das ist zwischen Ägypten und Jeddah. Und dann geht es hier einfach im Prinzip komplett nach Süden über Addis Abeba ist hier. Da ist Mombasa und dann weiter nach Sansibar. Da haben wir es dann geschafft. Es wird immer enger, die ganzen Korridore, durch die man fliegen kann, durch die ganzen Krisengebiete.
0: Service bis ins Cockpit liefert Alexander Korn.
2: Darf sonst was für euch sein? Moment.
3: Könntest du mir hier einen schwarzen Tee reinmachen mit ein bisschen Milch? Ein Beutel reicht vollkommen, kannst du auch gern drin lassen.
4: Ja, Dankeschön. Ein bisschen Milch.
3: Ja, so ein kleiner Schuss.
5: Okay.
3: Danke.
5: Ich hab noch alles, danke.
2: Okay, alles klar.
5: Bis später.
0: Purser Alexander Weiß, gute Stimmung, beginnt ganz vorne im Flugzeug. Ob mit einer Tasse Kaffee oder einem Liter Tee für Manon, spielt für ihn keine Rolle.
2: Das ist der Tee für die Manon, richtig.
0: Eigentlich wollte er Schauspieler werden, doch die Fliegerei hat ihn mehr fasziniert. Jetzt spielt er in Werbespots kleine Rollen und fliegt um die Welt.
2: Ich habe angefangen im Oktober 2018 bei einer anderen Airline. Genau, und bin hier jetzt auch ja, relativ seit Anfang an dabei. Also habe wirklich von dem ersten Flugzeug bis heute alles miterlebt, die ganze Entwicklung von der Airline. Ja, also es ist schon krass, ne? so eine Entwicklung mitzuerleben von einer ganz neuen Airline. Aber auch echt was Besonderes und echt cool. Und ja, genau. Aber die Zeit vergeht ja auch wie im Flug, ne? Also da weiß man wirklich, woher das Sprichwort kommt.
0: 24. Juli 2021. Mitten in der Pandemie feiert die Airline ihre Taufe. Ihr Erstflug Frankfurt-Sansibar. Im Angebot damals ein Flugzeug, ein Reiseziel, 500 Mitarbeiter. Der Flughafen feiert jede neue Airline. Auch Flugzeugfans, Spotter werden eingeladen und bekommen eine exklusive Tour. Zwei Jahre später, die Airline ändert ihr Design, vergrößert ihre Flotte, erweitert das Streckennetz. Im Angebot jetzt 30 Flugzeuge, 60 Ziele, 2200 Mitarbeiter. Und nach Sansibar fliegen sie immer noch. Wie Manon und Vera und ihre Passagiere in Cocktaillaune.
6: Das sind unsere Cocktails. Die sind schon vorbereitet. Ja, das ist jetzt ein Daiquiri.
0: Ein kubanischer Cocktail mit Rum, Limettensaft und Zucker. Abgefüllt und abgepackt. Selber mixen? Zu aufwendig in der kleinen Bordküche.
6: So. Zweimal Daiquiri.
0: Cocktails im Cockpit sind streng verboten. Tee und Kaffee sind das beste Mittel gegen Müdigkeit für den Nachtflug, sagt Manon.
3: 6.42 Uhr deutsche Zeit, also jetzt noch ca. 8 Stunden, 10, 20. Genau, noch eine ganze Weile jetzt durch die Nacht.
0: Sie funken und navigieren, haben aber auch Zeit für persönliche Gespräche.
3: Wir haben uns jetzt wirklich viel zu erzählen. Wir haben uns jetzt wirklich seit dem Simulator eigentlich einmal kurz in der Bay getroffen, aber das war's.
5: Oh, schon mal für so kleine Kleidung. Zu leiner Zero.
0: Ruhe in der Kabine. Die meisten schlafen schon. 4 Stunden später. Sonnenaufgang mit Gewitter.
3: Ja, hast du ein paar kleinere Gewitterzellen. Die sind aber sehr isoliert, da kann man super drum rumfliegen. Da war aber auch einiges drin los. Also man hat sehr, sehr viele Blitze und sehr viel Aktivität da sehen können. Aber wie gesagt, klein kann man einfach drum rumfliegen. Gar kein Ding heute.
0: Langweilig wird Ihnen nicht. Das satellitengestützte Navigationssystem wird auf Ihrer Route gestört.
1: Wir haben kein GPS mehr. Das ist aber das Gebiet. Es ist immer so ein bisschen spannend, ob man das bekommt oder nicht bekommt. Bis jetzt sind beide GPS weg. Aber wir haben ja noch andere Navigationsmöglichkeiten. Von daher sind wir da ganz entspannt. Aber ja, man muss halt immer so ein bisschen checken, ob wir noch auf der richtigen Route sind. Das ist von den Kriegsgebieten drumherum. Da werden die abgeschaltet, dass man sozusagen nicht mehr geortet werden kann. So ist das dann. So hat man dann was zu tun auf so einem Nachtflug.
0: Zum Beispiel nach Flugzeugen Ausschau halten. Sie sehen sie auch auf dem Radar, aber sicher ist sicher. Nach was suchen Sie genau?
1: Nach dem Flugzeug, was uns entgegenkommt. Manchmal sieht man die relativ spät. Der ist unter uns und der kommt wahrscheinlich bei dir da vorbei. Da.
3: Ach, da ist er, ja. Ich sehe ihn. Ein ganz Stückchen rechts von uns. Ja.
0: Die Nacht war etwas unruhig in der Kabine, erzählt Parser Alexander. Sie haben drei kranke Passagiere.
7: Ja, aber wir haben alles im Griff. Der Dame, der war jetzt ein bisschen warm. Es war auch generell recht warm in der Kabine. Ich habe jetzt mal ordentlich kühler gemacht.
0: Sanitäter sind unter den Gästen. Sie konnten helfen.
7: Genau, die Sanitäter schauen die sich jetzt auch noch mal an.
1: Aber die haben aber echt was verdient, wenn
7: ja,
1: die aussteigen.
7: Ja, wir haben sie auch schon ordentlich versorgt.
1: Okay.
7: Ja,
1: sehr
7: gut. Genau, aber sobald geht sie gut. Also sie hatte so ein bisschen Schwindel. Okay.
0: Die Pilotinnen waren von Anfang an informiert über die Medicals. Im schlimmsten Fall wären sie gelandet. Seit 8 Stunden sind sie unterwegs.
3: Es ging doch erstaunlich schnell, dadurch, dass man halt hier auf der Strecke auch eigentlich immer was zu tun hat. Man hört es ja auch im Hintergrund, wir sind öfter am Funken als jetzt über dem Nordatlantik. Mit den Gewittern, mit den GPS, da haben wir einfach immer was zu tun und ja, dementsprechend kommt da die Müdigkeit gar nicht so richtig auf.

0: herrlich. Also ich persönlich bin eh so ein riesen Sonnenaufgangsfan und das ist total schön. Das macht es dann auch eigentlich wieder wett, alles, was man dann so durch die Nacht machen musste. Da wird man auch wieder wacher, finde ich, direkt.
1: Für romantische Sonnenaufgänge hat er heute keine Zeit. Alexander muss Frühstück machen.
2: Es sind einige Brötchen, aber wir sind ja heute wirklich sehr, sehr voll in der Business Class. Komplett ausgebucht. Da braucht man natürlich auch viele Brötchen und Brezel. Brot haben wir ja auch noch da.
1: Espresso, Rührei, Obstplatte für 30 Gäste. Alexander und sein Team haben gut zu tun. Und in den ganzen Trubel mischt sich Vera.
3: Hilfst du mit hier in der Kabine? Eigentlich sozusagen dein Arbeitsplatz
4: woanders. Ich verwöhne jetzt meine Kabine und mache den Cappuccino.
3: Machst du das häufiger?
4: Auch mal was bekommen? Ja, wenn ich Zeit habe.
3: Und Manon schafft es allein vorne?
4: Manon schafft das alleine.
3: Okay.
4: Die kriegt ja dafür ein Cappuccino gleich. Als Belohnung. Und die Kuh.
3: Wie viel machst du jetzt? Wie ist deine Liste jetzt, dein Auftrag?
4: Fünf Stück. Ich bin jetzt mal beschäftigt.

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1: Ganz allein ist Manon dann doch nicht. Sie hat ja noch einen Kollegen im Hintergrund.
2: Der Autopilot fliegt und wir beobachten den Autopilot und füttern ihn mit Informationen oder wenn wir eine Abkürzung bekommen. Und solange alles normal läuft, ist es ausreichend, wenn derjenige, der vorne ist, fit ist, dass er alleine ist. Das schafft er dann im Reiseflug. Wenn irgendwas wäre, würde ihn Manon mich anrufen und dann wäre ich ja auch in einer Sekunde wieder vorne.
1: Mit Cappuccino natürlich. Alexander serviert warme Brötchen. Und die Pilotinnen genießen den Ausblick auf den größten Berg Afrikas, den Kilimandscharo. 5.900 Meter hoch. Sie sind schon über Tansania. Gleich haben sie es geschafft, das zeigt ihnen auch dieser Pfeil.
3: Ein Pfeil, bei dem der Airbus berechnet hat, wo der beste Punkt wäre, an dem wir unseren Landeanflug starten bzw. den Sinkflug starten sollen. Und ja, auf der Landstrecke sieht man den nach einer sehr, sehr langen Zeit erst. Und dementsprechend haben wir noch Spaß, nehmen wir ihn ab und zu Feierabendpfeil, weil sobald der ins Bild kommt, weiß man, so, jetzt haben wir noch Stunde ungefähr, ein bisschen länger vielleicht, je nach Anflugroute, die wir da haben. Und da freut man sich dann immer natürlich.
2: Ja, meine sehr verehrten Damen und Herren, ihr der Kapitän noch mal mit ein paar weiteren Informationen zum Flugverlauf. Wir beginnen in Kürze unseren Sinkflug Richtung Sansibar. Das Wetter in Sansibar, ja, bewölkt mit 25 Grad Celsius. Und ich will mich noch mal ganz, ganz herzlich bei dem medizinischen Personal bedanken. Vielen, vielen Dank auch aus dem Cockpit. Wir schätzen das wirklich sehr, dass Sie da so selbstlos eingegriffen haben und geholfen haben. Vielen Dank.
1: Noch 100 Kilometer bis Sansibar. Vor der Insel toben heftige Gewitter, mitten auf ihrer Flugroute.
2: Ja, wir fliegen so einmal um die Wolke noch herum, die hier rechts ist, und gehen dazwischen durch. Dann im Prinzip hier durch und dann wieder Richtung Ockpol gleich.
1: Weit weg von den Unwettern. Nah dran wäre nicht so komfortabel.
2: Nee, das scheppert dann so ein bisschen. Das mögen die Leute hinten nicht so. Gerade die ganz hinten sitzen, da scheppert es nämlich am meisten.
0: Ah, guck mal hier unten. Da sieht man sogar ein bisschen was. Oh, wie schön blau ist da der Strand aus.
4: Traumhaft, ne?
2: Hier da oben.
0: Continue landing. Eco Memo.
2: Landing Memo.
0: Landing check is complete.
5: 100 above. 100. 50, 40, 30, 20. Retard. 5.
0: Spoiler.
2: Tja, ist nicht für ein Wetter hier.
0: Wirklich, haben wir anders erwartet. Ich hätte noch eine After-Landing-Checklist.
2: Sehr gerne.
0: After-Landing, weil dann bedeckt der Wunsch hier.
2: Ist offen.
0: After-Landing-Checklist komplett.
2: Danke dir.

0: Dann sind wir da. Parking Checklist.
1: Parking Record Shops.
0: Parking Practice on.
1: Engines.
0: Sind off.
1: Fuel Pumps.
0: Off.
1: Parking Checklist complete.
0: Super, ich danke dir.
1: Ja, danke dir.
0: War ein Vergnügen.
1: War echt sehr kurzweilig für den, ja, für den langen Nachtflug.
2: Yeah, let's go to the beach.
0: Morgen haben wir frei, also heute, den, wenn wir dann ausgeschlafen haben, den Nachmittag noch und dann morgen den ganzen Tag und übermorgen früh geht's zurück.
1: Wir wollen alle zusammen morgen eine Bootstour machen. Da freuen wir uns alle schon sehr drauf, mit hoffentlich schnorcheln gehen und einfach so ein bisschen das schöne Wetter genießen, wenn es dann schön wird.
3: Laut Wettervorhersage stört der Regen nur heute. Kollegen von Manon und Vera fliegen den Airbus in 2 Stunden zurück nach Frankfurt. Die Pilotinnen und die Crew haben Feierabend. Sie fahren ins Hotel. Sansibar ist eine Insel in Ostafrika. 1,8 Millionen Menschen leben hier. Der Tourismus ist die wichtigste Einnahmequelle. Besonders beliebt die kilometerlangen Strände. Dahin zieht es auch Vera und Manon, nachdem sie ausgeschlafen haben. Spaziergänge am Strand können sie jetzt jede Woche haben in Afrika oder Amerika.
1: Es ist gerade Herbst und schlechtes Wetter in Deutschland. Wir sind hier in der Sonne. Ich meine, was wünscht man sich mehr? Und das beruflich. Es ist auf jeden Fall ein großer Schritt und ich bin sehr, sehr froh, dass ich ihn einfach jetzt schon gehen darf. Und natürlich kommen da noch weitere mit vielleicht Senior First Officer oder CRP, Kapitänswerdung irgendwann. Aber es ist ein sehr, sehr großer Schritt und ich bin so dankbar, das jetzt machen zu dürfen.
0: Ich hätte nie gedacht, dass ich nochmal auf die Langstrecke zurückkomme, weil das bei der Cityline ja dann damals weggenommen wurde und ein riesen Politikum auch war. Und es war klar, dass ich nur noch Kurzstrecke fliegen werde. Und es war für mich eine Riesenchance und ich bin total happy. Es ist für mich auch so ein bisschen das Ende meiner Karriere natürlich. Es geht so langsam in die letzten 10, 15 Jahre rein. Und es ist einfach toll, wenn man das nochmal erleben kann.
4: Here, left side.
3: 2 Tage später, Rückflug nach Frankfurt.
1: Rechts ist alles frei.
3: Bald sind sie wieder am Strand. Vera in Mombasa, Manon auf Mauritius.
1: Dann take off.
3: Damit wäre auch die Frage geklärt, warum viele Pilotinnen und Piloten oft braun gebrannt und erholt aussehen. Langstrecke macht's möglich.
0: Positive climb?
1: Ja.
0: Ja.

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0: in die richtige rein.
1: Lass dir mal helfen.
2: Ich erkläre nochmal das Kundengespräch. Sagen Sie niemals, verstehen Sie mich, niemals weiß ich nicht. Wir sind die Experten, wir wissen alles. Denken Sie mal nach, was sagen Sie, wenn Sie keine Ahnung haben?
3: Das ist das Spezialgebiet von meinem Kollegen, ich hole ihn sofort.
2: Genau, und dann fragen Sie den Herrn Müller und wenn der keine Zeit hat, die Frau Schwegmann. Hier, kommt Ihre erste Kundin.
3: Guten Tag. Kann ich Ihnen helfen?
4: Ganz schön teuer bei Ihnen. Wissen Sie, was eine Zykospalme bei Gardenland kostet?
3: Das weiß ich nicht. Das ist das Spezialgebiet von meinem Kollegen.
2: Gnädige Frau, diese Palme ist besonders robust und perfekt gewachsen. Diese Qualität kriegen Sie nirgendwo anders, glauben Sie mir.
4: Also, das muss ich mir noch mal überlegen.
2: Bitte sehr.
3: Ich habe nur Blödsinn geredet, Herr Pellkofer.
2: Diese Leute haben keine Ahnung. Die kaufen Billigware und wundern sich, dass die Pflanzen eingehen. Ich bin in einer halben Stunde wieder da.

0: Das gibt's doch nicht. Der Preis ist schon so klein. Aber jetzt wird er richtig platt gemacht. Wahnsinn! Plattmachwochen bei Gartenland.
1: Herzlichen Glückwunsch.
2: Mein Vater steht ja total auf Schwedenkrimis.
3: Hallo, wir haben ein Geschenk.
2: Ja, aber nur eine Flasche Whisky, das ist irgendwie so unpersönlich.
3: Quatsch, das ist dein Lieblingswhisky. Der reicht bis zum nächsten Geburtstag und dann gibt's einen neuen.
2: Was, du schenkst ihm jedes Jahr das Gleiche?
3: Das Geschenkpapier ist jedes Mal anders. Das ist Tradition.
2: Verstehe. Aber ich könnte ihm doch trotzdem noch ein schönes Buch dazu schenken.
3: Du kennst ihn nicht, der liest nicht.
2: Was schenkst du ihm zu Weihnachten?
3: Eine Mozart-CD.
2: Natürlich auch immer die gleiche.
3: Blöd, Mann.
4: Frau Gede, wie oft soll ich Ihnen noch sagen, hier wird nicht gestrickt? Wenn Sie nichts zu tun haben, machen Sie Kasse sauber.
5: Ich habe die Kasse heute schon zweimal geputzt.
4: Ja, dann fragen Sie Müller, ob Sie ihm helfen können. Wir können uns nicht so hängen lassen.
5: Ich kann Ihnen sagen, ich wäre froh, wenn hier endlich wieder was los wäre.
4: Ja, ja, ja, sehr, sehr nett, Leute. Das machen wir später. Müller, ich muss was ausprobieren. Kommen Sie mit. Nein, nein, nein, bringen Sie das Ding ruhig mit. Kommen Sie.
2: Irgendwas, auf was ich achten muss?
3: Nervös? Solange du nicht bei der Konkurrenz kaufst, ist meinem Vater alles egal.

0: Roxy!
1: Herzlichen Glückwunsch zum Geburtstag, Papa.
0: Danke.
1: Das ist Paul.
0: Ah, das ist Paul. Herzlich willkommen.
2: Von mir auch alles Gute.
0: Vielen Dank. Oh, lass mich raten, was das ist. Wie immer. Überraschung. Das ist mir heute Nachmittag eingefallen. Und zwar mache ich Rundfunkwerbung. Ich schalte Radiospots, das ist gar nicht so teuer. Und da habe ich eine kleine Produktion angefertigt. Das ist nichts Weltbewegendes, ja, so ein Zusammenschnitt von verschiedenen Versionen. Aber schon gar nichts Professionelles.
1: Komm, Papa, jetzt lass uns erstmal anstoßen.
0: Na gut.
1: Happy Birthday.
2: Happy Birthday.
1: Guten Appetit.
0: Aber es lässt sich doch einiges erkennen.
3: Billig kann jeder. Gut können wir. Kommen Sie zu Garten Pelkofer. Wir sind die Experten.
0: Ja, ich habe noch andere Versionen, aber ich wollte jetzt erst mal wissen, ob das euch gefallen hat, also ganz ehrlich.
1: Papa, können wir das nicht nach dem Essen machen?
0: Das ist ja ehrlich, hat's dir nicht gefallen? Pass auf, nächste.
1: Du, Paul ist da gerade an einer ganz großen Sache dran.
0: Ah ja?
3: Bestimmt Beratung, Servicepreis, erzähl es jedem, der es nicht weiß. Für einen traumhaft schönen Garten sind Pelkofers Leute die Experten.
0: Das, ich meine, das ist noch ein bisschen holprig, aber vielleicht fällt ja uns zusammen was Besseres ein. Ihr studiert doch BWL. Ich meine, da lernt man doch sowas.
1: Paul studiert nicht BWL. Und ich weiß nicht, ob er sich den ganzen Abend über Radiowerbung unterhalten will.
2: Ich bin bei European Animal Rights.
0: European? Was?
2: Das ist eine Tierschutzorganisation.
1: Paul managt den Laden.
2: Also wir engagieren uns gegen Tiertransporte. Unser Ziel ist eine Verschärfung der Gesetze auf europäischer Ebene.
0: Ah ja, aber ich meine, Sie haben ja trotzdem Ihre eigene Meinung. Mich interessiert ja nur, hat Ihnen jetzt die erste Version besser gefallen oder die zweite?
2: Hm. Mir gefällt es, wenn sich's reimt. Das war ein bisschen altmodisch, aber irgendwie schon wieder witzig.
0: Mein altmodisch geht ja überhaupt nicht. Bei der rennen die Leute ja erst recht ins Gardenland.
1: Hast du Probleme wegen Gardenland?
0: Ich? Überhaupt nicht. Ist was mit der Ente?
2: Ich bin Vegetarier.
1: Sorry, ich hatte es total vergessen zu sagen.
2: Überhaupt kein Problem. Das Gemüse ist supi. Mhm.
0: Die Ente auch. So.
1: Papa.
0: Ja, nächste wollte ich
1: Wir
0: spielen.
1: Müssen bald los. Ich muss leider noch total viel für meine Statistikklausur tun.
0: Aber ich meine, ihr seid ja eben erst gekommen.
1: Papa.

0: Ihr wart auf jeden Fall eine Hilfe für mich. Hier, das Buch für deine Klausuren. Fang am besten an, gleich zu lesen, ja?
1: Kauf mir nicht immer so teure Bücher, die kann ich mir alle ausleihen.
0: Ja, aber du kannst keine Notizen reinschreiben.
1: Mach's gut.
2: Bis bald, Herr Pelkofer.
0: Ja, altmodisch geht nicht, das verstehen Sie doch. Lies das Buch!
1: Ja!
0: Gemüse ist supi.
3: Ja, was ist denn hier los? Machst du deine Steuererklärung oder was? Ja, auf geht's. Wer rastet, der rostet.
0: Ich brauche keinen Fitnesstrainer, ich brauche dich als meinen Freund und Vermögensberater. Ich war bei meiner Bank. Die kündigen mir alle Kredite.
3: Ich habe dich wiederholt gewarnt. Es ist 5 vor 12.
0: Es ist 12. Wenn ich nicht verkaufe, werde ich zwangsversteigert.
3: Ich weiß, du willst das nicht hören, aber der schnelle Verkauf ist die einzige Lösung. Wenn du jetzt die Notbremse ziehst, dann kommst du vielleicht mit einem blauen Auge davon. Wenn du länger wartest, sitzt du ganz schnell in der Schuldenfalle, und zwar bis an dein Lebensende.
0: Was soll ich machen? Die Max ist im Studium, ich brauche Geld, ich brauche ein Einkommen.
3: Verkauf die Villa.
0: Ja, sonst noch was. Lieber geh die Steine klopfen.

0: Was ist es diesmal? Eine Gans? Nein, warte. Eine Ente.
1: Krieg ich keinen Kuss?
0: Nur wenn du mir versprichst, dass es wirklich das allerletzte Mal ist, dass du mir ein krankes Viech in die Wohnung schleppst.
1: Für einen Kuss? Versprochen. Ich quartiere sie gleich ins Büro ein. Ich dachte, du brauchst vielleicht ein bisschen Aufmunterung in deinem Lernstress.
0: Das kann man wohl sagen.
1: Und du bist schön brav.
0: Ich komme mit diesem Kosten-Leistungs-Rechnungskram einfach nicht zurecht. Oh, kannst du das bitte die nächsten 2 Stunden so weitermachen?
1: Wenn wir zusammen wohnen würden, könntest du das jeden Tag haben.
0: Also fang nicht wieder damit an.
1: Doch, pass auf. Um die Ecke von unserem Büro ist eine super Wohnung frei.
0: Du gibst echt nie auf, oder?
1: Nein, natürlich nicht.
0: Ach, guck mal. Deswegen sollte ich das Buch sofort lesen.
1: Zirkuskarten. Für letzten Monat.
0: Zirkus fand ich super, als ich 5 war. Mist. Der hat sicher darauf gewartet, dass ich mich bedanke. Muss ich gleich mal bei ihm vorbeifahren. Hallo? Frau Gäde? Was ist denn los?
2: Zu seinem Geburtstag habe ich ihn nicht fertig gekriegt und jetzt wird ein Abschiedsgeschenk.
0: Wieso?
3: Er hat uns gerade gesagt, dass wir dicht machen.
0: Was?
3: Hast du es nicht gewusst?
0: Nein.
2: Wegen Gardenland.
4: So einen guten Chef kriege ich nie wieder.
3: Ja, das geht uns allen so.
0: Wo ist er?
3: Im Gewächshaus.
5: Maxi.
0: Du machst den Laden zu und sagst mir keinen Ton?
5: Was soll ich dich mit meinem Kram belasten?
0: Deinem Kram? Der Laden ist dein Leben.
5: So eine neue Herausforderung ist genau das Richtige für mich.
0: Aber Papa, du kennst hier jeden Grashalm mit Vornamen. Selbst am Wochenende bist du am liebsten in deinem Gewächshaus. Wenn ich als Kind dir eine Scheibe kaputt gemacht habe, bist du ausgeflippt. Und jetzt willst du mir erzählen, dass es dir nichts ausmacht, wenn das alles hier weg ist?
5: Dein Vater ist ein Stehaufmännchen, weißt du doch.
0: Na, und was willst du jetzt machen?
5: Ich habe Freunde im Unternehmerverband.
0: Soll ich nicht heute Abend vorbeikommen? Dann können wir in Ruhe reden.
5: Kind, da gibt es nichts zu reden. Außerdem habe ich zu tun.
0: Ja, dann.
5: So. Die ist für die Frau Gede.

0: Also, wenn ihr mich fragt, Pellkofer hätte komplett auf Internetversand umstellen müssen. Ich bin weg.
1: Ach was, davon hat er keine Ahnung und er macht es schon.
2: Ich sag euch was. Er hätte radikal verkleinern müssen. Stattdessen hat er expandiert. Fatal. Fahr auf, Klaus, dass du bei unserem nächsten Golfturnier dabei bist.
3: Was?
4: Das Turnier. Hallo, Balthasar.
3: Hallo, Balthasar.
4: Ja, du, zieh dich mal an. Ich hab meinen Schorken gewaltig verpasst.
5: Tag, Dian. Ja, wie ich sehe, ihr wisst schon Bescheid. Also, auf zu neuen Ufern, wie man so schön sagt. Sag mal, Klaus, du suchst doch einen Geschäftsführer für deinen Baumarkt.
4: Ach du. Ja, du, das tut mir jetzt wirklich leid, aber ich habe da gerade jemand eingestellt.
5: Also, und wen?
4: Ach du, den kennst du nicht. Ja, ich muss dann auch los, sonst bekomme ich noch Ärger mit meiner Frau.
2: Ich danke, ihr seid getrennt.
4: Gott, der Schein. Tschüss.
6: Ja, mach's gut.
3: Bis demnächst.
5: Ja, ja, da ist schon was Wahres dran. Wenn man keinen Erfolg mehr hat, dann lernt man seine wahren Freunde kennen.

0: Morgen. Nee, das war's heute. Schönen Tag noch.
1: Das ist mir egal, ob der Job meiner Qualifikation entspricht. Hören Sie, ich bin sowas von flexibel. Wenn es sein muss, tanze ich Ihnen auch den sterbenden Schwan. Aber da haben Sie keinen Bedarf dafür. Hören Sie, das war ein Scherz.
2: Nach der Probezeit reden wir noch mal über Ihr Gehalt. Im Moment kann ich Ihnen nicht mehr anbieten, wenn ich ehrlich bin. Andere Häuser würden einen Verkäufer in Ihrem Alter gar nicht mehr einstellen.
1: Das ist mir klar.
2: Willkommen bei uns. Ihr direkter Vorgesetzter ist der Herr Tesler. Der ist natürlich ein paar Jährchen jünger als Sie. Ich hoffe, Sie haben kein Problem damit.
1: Wieso denn? Selbstverständlich nicht.
2: Herr Tesler ist im Moment bei unserer Gartenaktion auf dem Apostelplatz. Ja, am besten, Sie gehen gleich vorbei.
1: Bin schon unterwegs.
2: Ich rufe ihn an und sage ihm Bescheid. Ja.

0: machen Sie denn hier? Machen wir alle kaputt? Herr Thesler, ich bin Ihr neuer Mitarbeiter.
1: Ah, Sie sind es also?
0: Ja, mein Name ist Pellkofer. Mhm.
1: Ich hoffe, Sie haben Verständnis dafür, dass wir die Qualitätskontrolle sehr ernst nehmen. Bei diesen Pflanzenschaufeln ist leider enorm viel Ausschussware dabei. Bevor Sie eine verkaufen, bitte kurz biegen. Sehen Sie das? Und wenn sie zerbricht, sofort weg damit.
0: Weg damit.
1: Richtig.
0: Müssen entschuldigen, Freund, das war ein Missverständnis.
1: Nicht so schlimm. Ich habe eine Idee. Wir machen aus Ihnen einen Knüller.
0: Einen Knüller?
1: Richtig. Einen richtigen Hingucker. Damit die Leute den Stand nicht übersehen. Moment mal bitte.
0: Muss das sein?
1: Ja, Sie sehen fabelhaft aus. Denken Sie an die Qualitätskontrolle.
2: Here you see a beautiful Romanesque church, Saint Apostle Church. The main part of the church was built in the 10th century. And over the centuries, other side buildings were added on. As you might know, Cologne was heavily destroyed during the Second World War. Also, das kann man doch nicht machen. Excuse me. Warten Sie, ich helfe Ihnen.
1: Sind Sie wahnsinnig?
0: Danke.
2: Bitte.
1: Sie haben das Kostüm ruiniert.
0: Ja, Sie können sich Ihr Kostüm sonst wo hinschmieren, ja? Ich mache doch nicht für Sie den Affen. Hier haben Sie Ihr Kostüm.
1: Das habe ich mir gleich gedacht, dass Sie Probleme haben, sich unterzuordnen.
0: Ja, habe ich auch. Bei so einem unreifen Früchtchen wie Ihnen.
1: Das lasse ich mir nicht bieten.
0: Brauchen Sie auch nicht. Ich kündige.
1: Das können Sie gar nicht.
0: Wieso nicht?
1: Weil ich Sie bereits gefeuert habe.
0: Ah ja, dann spare ich mir den ganzen Schriftverkehr. Adios.
3: Das haben Sie wirklich toll gemacht. Ja.
0: Schön, dass Sie Ihren Spaß haben.

0: Aber um eins wollte ich dich bitten.
1: Ja?
0: Könntest du, ich meine, das wäre jetzt nur zur Information, also wenn du dir BAföG-Unterlagen besorgst, dann könnten wir zusammen einen Blick reinwerfen.
1: Na klar, das ist überhaupt kein Ding.
0: Es ist noch nichts Definitives, aber es könnte sein, dass es ein bisschen eng wird.
1: Ich will auf keinen Fall, dass du meinetwegen Geldsorgen hast. Notfalls kann ich auch jederzeit kellnern gehen.
0: Das kommt dir überhaupt nicht in Frage. Du konzentrierst dich auf dein Studium, kellnern. Was würde deine Mutter dazu sagen?
1: Aber das ist doch total normal. Die meisten Studenten jobben nebenher.
2: Hallo, Herr Pekofer. Sorry, ich brauche den Schraubenzieher.
0: Wohnen Sie jetzt schon hier?
2: Da kennen Sie Ihre Tochter schlecht. Zusammenziehen kommt für Sie nicht in Frage. Stimmt's, Max?
1: Stimmt genau.
0: Das ist auch vernünftig.
2: Was hast du denn hingetan? Kann ich mir übrigens gut vorstellen, dass das schwierig ist mit der Jobsuche. Bei der momentanen Lage auf dem Arbeitsmarkt.
0: Ich kann mich nicht entsinnen, dass ich mich jemals mit Ihnen über meine Jobsuche unterhalten habe.
1: Papa, hast du schon mal daran gedacht, das Haus zu verkaufen?
2: Meine Eltern haben letztes Jahr ihr Haus verkauft. Es war ihnen zu groß geworden, nachdem wir Kinder weg waren. Ich meine, die fühlen sich super wohl in ihrer Eigentumswohnung.
0: Kommt überhaupt nicht in Frage. Max ist in diesem Haus groß geworden. Sie wird das Haus eines Tages erben.
1: Papa, das ist doch nicht so wichtig, Edo, und ich weiß, wovon du leben sollst.
0: Komm, jetzt lass es mal meine Sorge sein, ja? Das Haus wird nicht verkauft. Ende der Durchsage.
1: Ich gehe dann jetzt zum Yoga. Ein bisschen Entspannung würde dir übrigens auch mal ganz gut tun.
0: Na gut, komm ich mit.
1: So war das jetzt nicht gemeint.
2: Komm schon, Maxchen. Du beschwerst dich doch sonst immer, dass du allein gehen musst. Viel Spaß, ihr beiden.
1: Ja, dann komm.
0: Drei Probestunden, das ist wirklich großzügig.
1: Stimmt. Eine hätte auch gereicht.
0: Wir müssen wahrscheinlich mit jedem Teilnehmer kämpfen heutzutage bei dem Konkurrenzdruck. Und da ist so ein Einstiegsangebot gar nicht so dumm. Weißt du was? Ich vermiete das Haus. Das ist die Lösung. Was meinst du?
1: Psst. Können wir später darüber reden?
3: Was?

0: Sie haben ja die anderen Zimmer noch gar nicht gesehen. Gnädige Frau, der Blick in den Süden, dieses Blumenmeer, der ist einmalig.
1: Danke. Wir haben genug gesehen.
0: Ja, ich meine, das ganze Objekt ist einmalig. Sie werden es bestimmt bereuen, wenn Sie hier nicht einziehen.
2: Das werden wir ganz bestimmt nicht.
0: Ja. Kannst du dir das vorstellen? 15 Interessenten und keiner hat angebissen.
3: Verstehe ich nicht. Ist doch ein Traumhaus.
0: Wem sagst du das?
3: Vielleicht musst du mit der Miete runtergehen.
0: Das habe ich ja probiert. Ich habe den Leuten gesagt, dass ich mich um den Garten kümmere, dass ich immer da bin, wenn was ist.
4: Wie, du bist immer da?
0: Ja, weil ich da wohnen bleibe.
4: Was denn, du wohnst in dem Haus?
0: Natürlich, in der Einliegerwohnung. Spare ich die Miete. Clever, was?
4: Sehr clever, ja, ja. Und da wunderst du dich, dass du das Haus nicht loswirst, ja?
3: Da denkt doch jeder, du willst den Blockwart spielen und alle ausspionieren.
0: Quatsch, kein Mensch denkt das von mir.
5: Maxi, weißt du, was ich überlegt habe? Ich sag den Leuten direkt ins Gesicht, jetzt passen sie mal auf. Ich bleibe hier wohnen, und zwar in der Einliegerwohnung, ob es ihnen passt oder nicht passt.
6: Papa, hast du dich nicht mal gefragt, wie das für dich ist? Ich meine, da trampeln dir wildfremde Leute auf dem Kopf rum, da wo du mit Mama gewohnt hast. Willst du dir das wirklich antun?
5: Mama ist seit 9 Jahren tot, Maxi.
6: Ja, aber was hat sich seitdem geändert? Gibt es jemanden in deinem Leben?
5: Natürlich. Ich hab doch dich.
6: Komm schon, Papa, du weißt genau, was ich meine.
5: Die Leute kommen jeden Moment. Jetzt sag mir bitte, was du hier haben willst.
6: Ich kann das so schnell jetzt nicht entscheiden. Ich nehme die ganze Kiste mit nach Hause und schaue in Ruhe durch.
5: Na, kommen Sie.
7: Guten Tag.
8: Guten Tag, Herr Pellkofer.
7: Ja, Guido Mortensen, wir haben telefoniert.
8: Ja, Claire.
7: Ja. Bitte, kommen Sie rein.
8: Danke. Sie haben wirklich ein wunderschönes Grundstück.
7: Danke. Wissen Sie, wir haben nämlich schon 15 Besichtigungen hinter uns.
8: Mhm. Was ich Sie fragen wollte, sind Sie eigentlich der Pellkofer von Garten Pellkofer?
7: Bin ich.
8: Sie sind nicht der Einzige, der wegen Garten entschließen musste. Das Gartencenter gleich bei uns um die Ecke vom Büro.

0: musste schon letztes Jahr aufgeben.
1: Also in dem Sinne musste ich nicht aufgeben, sondern wir haben lediglich umstrukturiert. Ja.
0: Hallo.
1: Hallo.
0: Hallo.
1: Ja, das ist meine Tochter Maxi.
0: Ja, ich gehe dann jetzt. Mhm. Tschüss.
2: Tschüss.
3: Tschüss.
0: Vergiss nicht, was du gleich als erstes sagen wolltest.
1: Ja, ja. So. Ich melde mich, ja?
4: Ja, tschüss.
1: Tschüss. Tja.
0: Was wollten Sie denn gleich als erstes sagen?
1: Ja, das hier ist die Waschküche mit Waschmaschine, Trockner. Aber wenn Sie jetzt die Waschmaschine in der Küche aufstellen wollen, habe ich kein Problem damit. Hier haben wir die Werkstatt, alles da, Hammer und Schraubentür und so weiter. Und wenn Sie einen Hobbyraum oder einen Partyraum einrichten wollen, können Sie gerne machen.
3: Schön, schön. Und da geht's zur Garage?
1: Nein, zur Einliegerwohnung, aber da wollte ich sowieso noch mit Ihnen reden.
3: Es wird ja immer besser, eine Einliegerwohnung. Da können wir meine Eltern unterbringen, wenn die mal zu Besuch sind.
1: Nein, das geht leider nicht.
3: Wieso nicht?
1: Weil ich dort einziehe.
0: Sie bleiben hier wohnen?
1: Ja, aber das ist nur von Vorteil für Sie. Ich kümmere mich um den Garten. Und falls Sie mal ein Problem haben sollten, können Sie es persönlich mit mir besprechen. Und ansonsten lasse ich Sie natürlich in Ruhe. Ach so, das habe ich noch vergessen. Die Einliegerwohnung hat natürlich einen eigenen Eingang.
0: Also ich weiß nicht. Das ist nichts gegen Sie, aber das habe ich mir irgendwie anders vorgestellt. Jetzt sag doch auch mal was. Wie findest du das?
3: Ich? Ach so. Ja, ich finde, das klingt gar nicht schlecht.
1: Ja, nicht wahr?
3: Ja, der hat ja auch einen eigenen Eingang.
0: Guido!
3: Ja, wieso? Ist doch nicht schlecht, wenn jemand da ist, der mal mit anpacken kann.
0: Mit anpacken kann?
3: Naja, Einkaufskisten schleppen, keine Ahnung. Wenn mal ein Wasserschaden ist. Komm schon, das Haus ist perfekt. Hausmeister inklusive. Bitte, bitte, Claire, sag endlich ja, ja?
1: Also, Moment, das wäre etwas missverständlich. Also, Hausmeister bin ich keiner. Ich bin sehr viel unterwegs. Bin oft bei meiner Tochter. Eigentlich selten hier.
0: Na, das klingt ja schon ganz anders. Wissen Sie, ich brauche einfach meine Privatsphäre.
1: Privatsphäre? Ja, die ist mir genauso heilig wie Ihnen. Glauben Sie mir das?
5: Die Kostenfunktion eines Betriebes stellt die Abhängigkeit der Gesamtkosten K einer Periode von der produzierenden Menge X eines Gutes dar.
1: Überraschung!
5: Was wird das denn? Du kannst jetzt nicht bei mir einziehen.
1: Ich will doch nicht bei dir einziehen. Ich möchte, dass du anständige Möbel in deiner Wohnung hast.
5: Warum hast du mich denn nicht vorher gefragt?
1: Ja, man fragt doch nicht vorher, wenn man jemanden überraschen will. Mamas Tisch.
6: Wie konnte das passieren?
0: Den Tisch habe ich zusammen mit meiner Mutter gekauft. Da waren wir das letzte Mal zusammen einkaufen.
6: Der ist ja auch total schön, der Tisch. Du kannst doch endlich mal große Essen geben. Ich meine, hier passen ja mindestens 20 Leute ran. Wir müssen nur den Rest der Küche ein bisschen umgestalten. Zum Beispiel die Wände hier, die müssen weg. Und vielleicht die Wand da hinten noch. Oder wir sägen einfach ein Stück ab. Hm?
0: Du bist doof.
3: Das sind alles Bücherkisten, die kommen ins Schlafzimmer bitte, ja?
1: Ja, aber die sind doch im Wohnzimmer besser aufgehoben.
3: Wir lesen gerne im Bett.
1: Ach so. Also keine Möbelrücken ohne diese Filzunterlage, ja?
3: Alles klar.
1: Und wenn Sie auf Durchzug lüften, müssen Sie in der Küche die Tür schließen, weil sonst kommt Ihnen die Scheibe entgegen. Verstehen Sie?
3: Ja. Entschuldigen Sie mich, ich möchte gerne meiner Schwiegermutter guten Tag sagen. Hallo.
7: Hey. Guido.
3: Willkommen.
7: Na, Mensch, das sieht doch toll aus hier.
3: Schon, oder?
7: Ja. Und das ist Herr Pelkofer, unser Vermieter.
8: Der Kürbismann. Ja, hallo.
1: Hallo, ich habe gerade einen Knopf verloren und
8: machen
1: den wollte
8: Sie
1: ich
8: jetzt
1: natürlich
8: in Immobilien
1: wiederfinden.
0: Ihr kennt euch?
1: Ja, ich hab's eilig. Sie entschuldigen mich. Wiedersehen.
0: Wie hast du ihn gerade genannt? Kürbismann?
5: Papa.
1: Hallo, Maxi. Ich dachte, ich gehe mit dir mal wieder zum Yoga.
5: Oh, muss das sein?
1: Was soll das heißen?
5: Ich habe totalen Stress mit meinen Klausuren. Ich gehe zum Yoga, um mich zu entspannen. Das kann ich nicht, wenn ich mich auch noch um dich kümmern muss.
1: Verstehe.
5: Hast du denn sonst nichts zu tun?
1: Klar habe ich zu tun. Ja, dann viel Spaß beim Yoga. Mach's gut.
5: Du auch.

0: Pellkofer.
1: Ich wollte fragen, sind Sie klargekommen? Kann ich reinkommen?
2: Nein, das geht jetzt nicht.
1: Ich wollte nur erklären, wie Sie im Schlafzimmer die Einbauschränke umbauen können, damit Sie mehr Platz für Ihre Bücher haben.
2: Ehrlich gesagt, das passt jetzt nicht so besonders gut.
3: Guido, kommst du?
2: Wir kriegen das schon hin mit den Büchern.
1: Ja, dann noch einen schönen Abend. Und wie gesagt, wenn was ist, Sie wissen ja, wo Sie mich finden.
2: Super, Pellkofer. Ihnen auch einen schönen Abend.
4: Musst du ihm sagen?
3: Weißt du, erst hat er nie Zeit und jetzt verwandelt er sich in die reinste Knecke.
4: Ach komm, du übertreibst. Sonst hast du dich immer beschwert, dass er sich nicht um dich kümmert. Jetzt kümmert er sich, ist ja auch nicht recht. Du hast ein Problem mit Nähe, Maxchen, ich sag's dir.
3: Was hat denn das mit Nähe zu tun? Er überfährt mich einfach nur.
4: Du hast ein Problem mit Nähe, sonst wärst du längst mit mir zusammengezogen.
3: Das war ja klar, dass du wieder mit dem Thema anfängst, du Nervensäge.
4: Nicht aufregen.
3: Ich red mich nie auf.
4: Du hast schon Schaum vor dem Mund. Ah, Hilfe!
5: Hilfe! Oh, was ist denn schon rein?

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1: Hallo, Herr Pellkofer. Na, das wundert mich aber, dass ich Sie hier treffe.
2: Ja, so schnell sieht man sich wieder.
1: Ach, ich,
3: Waren Sie das?
1: Das ist ja wohl eine Unverschämtheit, natürlich nicht. Bauen Sie Ihre Töpfe gefälligst besser auf.
2: Sind Sie verletzt?
1: Nein, alles in Ordnung.
2: Das ist ja lebensgefährlich bei Ihnen.
1: Genau.
4: Saustall.
2: Sie müssen ja einen schrecklichen Eindruck von mir haben. Immer wenn wir uns treffen, mache ich für Sie den Kasper.
1: Das hat in jedem Fall einen hohen Unterhaltungswert. Darf ich Sie mal was fragen? Was machen Sie denn eigentlich hier?
2: Weil die sich hier breit gemacht haben, musste ich dicht machen. Ich bin sowas von geladen, könnt die Wände hochgehen. Können Sie sich vorstellen, wie sich sowas anfühlt?
1: Klar kann ich mir das vorstellen. Aber deswegen bin ich auch der Meinung, Sie sollten nicht hierher kommen. Es tut Ihnen nicht gut und es bringt auch nichts.
2: Ja, was bringt was, Ihrer Meinung nach?
1: Mein Gott, blicken Sie nach vorn, konzentrieren Sie sich auf was anderes.
2: Auf was denn? Ich habe jetzt so viel Zeit, was soll ich mit meiner Zeit anfangen ohne Arbeit?
1: Es wird doch irgendwas geben, was Sie interessiert. Irgendwas, was Ihnen Spaß macht, ein Hobby.
2: Hab kein Hobby.
1: Naja. Wenn Sie so viel Zeit haben, dann gehen wir erst mal was essen. Komm. Also ich glaube, ich brauche vorneweg unbedingt eine Kürbiscremesuppe.
2: Machen Sie sich nur lustig.
1: Ach, Unsinn. Ich fand das wirklich toll, wie Sie diesem Wichtigtuer die Meinung gesagt haben. Ich meine, das muss man sich erst mal trauen.
2: Ich hab doch keine Angst vor diesem Dünnbrettbohrer, ja? Der muss sich vorher überlegen, mit wem er sich anlegt.
5: Wissen Sie schon, was Sie möchten?
1: Ja.
2: Zweimal Kürbiscremesuppe, bitte.
5: Gerne.
2: Vorneweg.
1: Wissen Sie, damals nach meiner Scheidung, da war ich auch in einer ganz ähnlichen Situation wie Sie. Mir ist es damals auch sehr schwer gefallen, loszulassen. Da braucht man jemanden, der einem ab und zu mal in den Hintern tritt. Claire hat mir damals sehr geholfen.
2: Ja, ich finde, man sollte seine Kinder nicht mit seinem Problem belassen.
1: Ja, aber was sagen Sie dann Ihrer Tochter, wie es Ihnen geht? Alles wunderbar, oder?
2: Ich rede einfach nicht endlos darüber, wie es mir geht. Ich meine, warum auch?
1: Ich dachte, Sie hätten so ein enges Verhältnis zu ihr. Hat meine Tochter mir jedenfalls erzählt.
2: Eng ist relativ. Also, meine Tochter ist ziemlich unabhängig. Ja, die lebt ihr eigenes Leben.
1: Was Wunder, wenn Sie sie an Ihrem nicht teilhaben lassen.
2: Ja, aber ich lasse sie doch teilhaben. Im Gegenteil, sie ist diejenige, der es nicht passt, wenn ich ab und zu vorbeikomme.
1: Warum passt es ihr nicht?
2: Was weiß ich, weil sie ist nicht gewohnt, dass ich ständig um sie bin. Ja, sie war auch lange im Internat.
1: Im Internat? Na, da halte ich ja nun überhaupt nichts von. Hat's geschmeckt?
2: Ja.
1: Kein Wunder, dass Sie da den Draht zu ihr verloren haben.
2: Meine Frau hatte Krebs. Maxi war damals 14 und da dachten wir, es ist vielleicht nicht so gut, wenn sie die Endphase miterleben muss. Ja? Und deswegen haben wir sie ins Internat gesteckt.
1: Es tut mir leid, das wusste ich nicht.
2: Schon gut.
6: Allora, lupo di mare per la signora.
1: Grazie.
6: Scaloppine al limone per il signore.
2: Grazie.
6: Buon appetito.
1: Aber ich meine, nach dem Tod Ihrer Frau, da haben Sie sie doch bestimmt zu sich nach Hause geholt.
2: Nein, das habe ich nicht. Mir ging es damals nicht sehr gut und ich habe dann auch viel gearbeitet. Und ja, ich dachte, es ist das Beste, wenn die Max im Internat bleibt.
1: Und da fragen Sie sich wirklich noch, was Sie mit Ihrer vielen freien Zeit anfangen sollen? Ich fasse es nicht. Sie haben einiges nachzuholen.
2: Wie meinen Sie das?
1: Kommt doch mal mit Ihrer Tochter, kümmern Sie sich um sie.
3: Finden Sie raus, was ihr Spaß macht, was Sie interessiert. Unternehmen Sie was gemeinsam. Was weiß ich, verreisen Sie zusammen.
2: Das hat mir sehr gut getan, das Gespräch mit Ihnen. Sie sind eine kluge Frau.
3: Ja.
2: Wenn Sie mal Probleme mit Ihrer Blume haben, dann fragen Sie mich, weil da kann ich Ihnen weiterhelfen.
3: Das ist sehr nett von Ihnen. Und wenn Sie mal wieder die Zerstörungswut packt, dann rufen Sie mich an und wir gehen einen trinken, bevor es zu Bruch geht.
2: Und wenn mich die Zerstörungswut nicht packt, gehen wir dann trotzdem einen trinken.
3: Ja, warum nicht?
2: Wiedersehen.

0: Einladung von der Brüsseler Kommission. Die wollen unsere Vorschläge für die Gesetzesänderung diskutieren. Ist das nicht der absolute Wahnsinn? Ist es nicht?
1: Das ist ja toll.
0: Du musst unbedingt mitkommen. Ich schaff das nicht ohne dich.
1: Na klar komme ich mit. Oh nee, was macht mein Vater denn hier?
0: Vielleicht will er sich zum Studium anmelden.
1: Ich hab's dir ja gesagt, er rennt mir hinterher.
0: Wir wollen nachher zur Feier des Tages mit dem Verein grillen. Bring ihn doch einfach mit.
1: Mein Vater zu deinem Tierschützer?
0: Na, warum denn nicht? Da hat er neue Leute kennen, kann er denen hinterherrennen.
1: Okay, auf deine Verantwortung.
2: Hallo, ihr beiden.
0: Hallo.
1: Papa, was machst du denn hier?
2: Ich wollte mal sehen, wo du dich tagsüber herumtreibst. Nein, ich wollte dich in die Mensa zum Essen einladen.
1: Tut mir leid, aber ich muss in die Sprechstunde von meinem Prof. Aber hast du nicht Lust, heute Nachmittag mit zum Grillen zu kommen?
2: Mit euch?
1: Ja, mit den Leuten von Pauls Verein.

0: Hallo, Papa.
1: Hallo, Maxi. Hm. Ich hoffe, deine Freunde haben ordentlich Kohldampf. Ich habe hier für eine ganze Kompanie eingekauft.
0: Ist da etwa Fleisch drin?
1: Ja, Würstchen, Koteletten, alles, was das Herz begehrt. Und für deinen Freund Paul eine Tüte Grünzeug.
0: Papa, das sind doch Tierschützer. Keiner von denen isst Fleisch.
1: Wozu grillen die dann?
0: Man kann ja auch andere Sachen grillen. Gemüsefrikadellen, ja? Tofu, Burger, lauter so ein Zeug halt.
1: Sind die militant?
0: Keine Sorge, die lassen dich deine Würstchen essen.
2: Herr Elfhofer, das ist ja schön. Leute, das ist Maxis Vater.
1: Hallo.
0: Hallo.
2: Ach, übrigens, Maxi kommt mit nach Brüssel zur moralischen Unterstützung.
3: Ich dachte, Maxi ist eher für den unmoralischen Teil deines Lebens zuständig.
1: Ist er immer so witzig?
3: Du bist also Maxis Vater, ja? Ich hab schon gehört, du hast so eine richtige Bauchlandung hingelegt in unserem Schweinesystem.
1: Was hab ich? Ja,
3: ganz froh sein. Jeder, der nicht mehr im kapitalistischen Hamsterrad steckt, hat endlich Zeit für Dinge, die wirklich wichtig sind. Wir brauchen immer Unterstützung.
1: Was Sie brauchen, ist ein öffentliches Redeverbot. Damit würden Sie Ihren Verein gigantisch unterstützen.
3: Mann, du bist ja voll frustriert. Du solltest mal überlegen, ob du deine Aggression nicht irgendwie konstruktiv nutzen kannst.
1: Finger weg.
2: Martin, kannst du nicht einmal deine Klappe halten?
1: Ich habe eine Bauchlandung hingelegt, ja? Haben Sie ihm das gesteckt? Ich habe mein Leben lang hart gearbeitet. Im Gegensatz zu Ihnen.
0: Papa!
1: Die Nase voll von deinen Ökospinnern.
2: Maxchen, Maxchen. Lass ihn erst mal runterkommen, okay?
0: Papa! Das ist unmöglich, wie du dich verhältst.
1: Ich bin unmöglich? Dieser Typ hat mich wohl zuerst angemacht.
0: Sag mal, merkst du noch was? Der wollte nur nett sein.
1: Ja, genauso nett wie ich. Ich war so nett und hab mich seinem Niveau angepasst.
0: Alle meinen's gut mit dir, aber du schlägst nur um dich. Meinst du, da hab ich noch Lust, dich irgendwohin mitzunehmen?
1: Ich bin nicht darauf angewiesen, dass du mich irgendwohin mitnimmst.

0: Frau Mortensen. Ich wollte die Hecke nur ein bisschen in Ordnung bringen.
1: Ja, genau darüber wollte ich mit Ihnen reden. Ich bin Landschaftsarchitektin. Vielleicht können wir uns ja mal zusammensetzen und uns gemeinsam ein neues Konzept für den Garten überlegen.
0: Ein noch neueres?
1: Ja, oder vielleicht etwas moderneres? Ehrlich gesagt, was Sie da mit der Hecke machen, gefällt mir überhaupt nicht.
0: Gefällt Ihnen überhaupt nicht?
1: Nein.
0: Aber mir?

0: der schon weg?
1: Ist eben abgefahren.
0: Ach Mensch, so ein Mist aber auch.
1: Sie kommen ohne das Töchterchen schwer aus, oder?
0: Ja, so könnte man das auch sehen. Na, und Sie, wie geht's Ihnen?
1: Sehen Sie doch.
0: Und was macht Ihre Tochter?
1: Die ist stinksauer. Es gab einen Riesenkrach, ja? Wegen ihrer blödsinnigen Ratschläge.
0: Wie bitte? Ich soll schuld sein, dass Sie sich mit Ihrer Tochter streiten?
1: Ja.
0: Aber sonst geht's Ihnen gut, oder?
1: Sehen Sie doch. Was hältst du vom anständigen Frühschoppen hinterher?
2: Liebend gern, aber keine Zeit. Termine, Termine. Wenn ich könnte, würde ich gerne mit dir tauschen.
1: Im Ernst? Hättest du gerne eine Tochter, die sich für dich schämt, wegen ein paar Öko-Fuzzis? Dann hätte ich noch zwei Mieter im Angebot, ja? Schickimickis, die dir beibringen wollen, dass der Geschmack von vorgestern ist. Hast du alle haben, geschenkt.
2: Ist doch völlig wurscht. Hauptsache, sie zahlen ihre Miete pünktlich.
1: Da ist noch diese Frau.
2: Was für eine Frau?
1: Die Mutter von der Mortensen. Die weiß alles besser. Die hält mir Vorträge, wie ich mich verhalten soll, ja? Ich würde alles viel zu ernst nehmen. Ich bräuchte nur jemand, der mich in den Hintern tritt. Auch geschenkt.
2: Oh la la, die Dame scheint ja sehr auf Zack zu sein. Und, gefällt sie dir?
1: Du spinnst wohl.
3: Wir müssen den auf jeden Fall einladen. Es geht doch nicht, dass wir hier eine Party feiern und der sitzt allein in seiner Wohnung.
4: Kann er sich nicht einmal zu seiner Tochter verziehen? Der vermasselt uns todsicher den ganzen Abend.
3: Ach Quatsch, das ist doch eigentlich ein ganz netter Kerl.
4: Ja, wenn man 300 Meter Sicherheitsabstand hält.
3: Weißt du, ich finde, du bist auch ein bisschen überempfindlich. Man kann doch ganz vernünftig mit ihm reden. Man muss eben auf einer sachlichen Ebene bleiben. Pass mal auf, ich mach das mal. Wirst sehen, ist überhaupt kein Problem.
1: Guten Morgen.
5: Guten Morgen, Herr Kofer.
1: Was gibt's?
3: Ja, wir machen am Wochenende eine kleine Gartenparty und wir würden Sie ganz herzlich dazu einladen.
1: Das ist aber nett. Hat einer von Ihnen beiden Geburtstag, oder was?
3: Nee, es gibt einen neuen Auftrag zu feiern. Wir hatten uns doch um die Neugestaltung Ihres ehemaligen Geländes beworben. Und gestern gab's den Zuschlag.
1: Aha.
3: Ja, wir bauen da so ein Feng Shui-Hotel.
1: Feng was?
3: Shui. Mit einem japanischen Garten und so ein hochkarätiges Projekt.
1: Ja, und mein Gartencenter?
3: Ach so, das Gebäude, ja, das ist für den Zweck natürlich suboptimal. Das wird abgerissen.
1: Sie reißen das ab? Na dann fahren Sie mal schön alleine.
3: Ach du lieber Himmel.

0: verrückt geworden.
1: Sie haben mich doch gebeten, den Garten zu modernisieren.
0: Sie sind ein richtiges Ekel. Es wundert mich überhaupt nicht, dass Ihre Tochter keinen Bock auf Sie hat.
1: Von wegen. Wir sind ein Herz und eine Seele. Wir sehen uns ständig.

0: Wer ist das denn?
1: Dein Vater?
0: Nicht schon wieder.
2: Hast du was gehört?
3: Was?
2: Also ich nicht?
3: Ich höre nichts.

0: Mit meiner Tochter war ich schon von klein auf in der Vulkaneifel. Und sie hat damals schon geträumt, dass einer dieser Vulkane irgendwann mal Feuer speit. Ich glaube, das tut sie noch heute.
1: Dann wird sie sich aber riesig freuen.
0: Ja.
1: Und Sie wollen wirklich selber an diesem Yogakurs teilnehmen?
0: Ja. Also meine Tochter und ich, wir machen schon mal Yoga.
1: Tatsächlich?
0: Ja.
1: Das ist aber ungewöhnlich.
0: Finde ich auch.
1: Aber toll.
0: Mhm.
1: Schöne Tage.
0: Danke. Oh. Ihr seid ja doch da.
2: Hallo.
1: Papa.
0: Ich habe mich neulich im Ton vergriffen.
2: Das kann man wohl sagen.
0: Ja, wollte mich entschuldigen, es tut mir leid.
2: Ist okay.
0: Ich habe mich entschuldigt, okay?
1: Ja.
0: Hier, frische Brötchen. Und habe ich dir noch was mitgebracht? Pass mal auf. Also Yoga müssen wir jetzt nicht unbedingt zusammen machen.
1: Oh, Papa, da kann ich nicht. Da fahre ich mit Paul nach Brüssel.
0: Ach so. Ich weiß jetzt gar nicht, ob ich das umbuchen kann. Na gut, ich noch ins Reisebüro.
1: Meinst du denn, dass es überhaupt eine gute Idee ist, dass wir zusammen wegfahren?
0: Ja, du warst doch als Kind schon so gerne in der Vulkaneifel. Damals warst du doch so klein. Wolltest immer sehen, wie die Vulkane Feuer speien.
1: Eben, ich war so klein. Wir beide sind doch seit Ewigkeiten nicht zusammen verreist.
0: Das liegt daran, dass ich keine Zeit hatte.
1: Ja, und jetzt hast du auf einmal Zeit und ich soll springen.
0: Blödsinn.
1: Das ist wieder typisch. Wir können doch nicht mal miteinander reden.
0: Aber natürlich können wir miteinander reden. Deswegen will ich ja mit dir verreisen, damit wir miteinander reden können.
1: Papa, du hast noch nie über irgendwas mit mir geredet.
0: Ja, wir reden doch die ganze Zeit, eben jetzt auch.
1: Du hast mir kein Wort davon gesagt, dass du deinen Laden dicht machst. Du hast es nicht mal fertig gebracht, mich anzurufen, um mir zu sagen, dass Mama stirbt.
0: Lass uns mal reingehen. Ich wollte dich ja anrufen. Aber Mama, verstehst du, war ja am Ende nicht mal sie selbst. Die hat mich dermaßen angeschrien, das war schrecklich. Ich meine, sie hatte kaum noch Kraft, aber sie hat mich so angeschrien, sie hat gesagt, ja, sie hat mir verboten, dass ich dir Bescheid sage. Ja? Sie hat gesagt, das ist mein letzter Wunsch.
3: Das glaube ich nicht. Mama wollte mich bestimmt noch mal sehen.
0: Aber sie wollte nicht, dass du sie so siehst, wie sie aussah. Vom Krebs aufgefressen. Wollte nicht, dass du sie so in Erinnerung behältst. Und ich war mir auch nicht sicher, ob es nicht wirklich besser war für dich. Ich wusste gar nicht mehr, was ich tun sollte.
3: Warum hast du mir das denn nie gesagt? Ich kann nicht mit dir wegfahren.
4: Das ist nämlich das eigentliche Problem, weißt du? Und daraufhin meinte Martin zu Caroline, sie soll da doch am Rhein entlang laufen und für den Verein Werbung machen. Und zwar nicht irgendwie, sondern splitterfasernackt. Weil sie als einziges die Figur dazu hätte. Und daraufhin meinte Caroline zu Martin, er solle doch bitte seine sexuellen Frustrationen und Probleme zu Hause lassen. Ja, sie könne ja schließlich nichts dafür, dass sich keine Frau freiwillig für ihn auszieht. Ja, ich habe mich totgelacht.
5: Erde an Maxi, Erde an Moxi.
1: Hm?
4: Ist alles klar?
1: Hm.
4: Aber was mit deinem Vater?
5: Signorina, Sie müssen essen. Und bitte, ich habe diese Pizza extra für Sie gemacht. Eine Appa für die Papa. Ah, no, eine Appa für die Paolo.
1: Komm, lass den Scheiß.
5: Du hast ja eine super Laune.
1: Sorry, ich habe irgendwie das Gefühl, ich werde krank. Hast du was dagegen, wenn du später doch noch zu dir fährst? Ich glaube, ich werde heute Nacht lieber alleine schlafen.
5: Kein Problem.

0: Frau Eggers.
1: Kommen Sie mal mit.
2: Können Sie mir mal erklären, was in Sie gefahren ist? Soll das jetzt ein billiger Racheakt sein oder was? Claire und Guido, ihr Fest zu versauen, nur weil sie es gewagt haben, sich für ein interessantes Projekt zu bewerben. Sie glauben wohl, dass sich die ganze Welt gegen Sie verschworen hat und alle nur darauf aus sind, Sie zu ärgern. Ich kann Ihnen sagen, meine Tochter hat gründlich die Nase voll von Ihnen.
3: Sie ist jetzt fertig, darf ich jetzt auch mal was sagen?
2: Nein. Ja, also bitte.
3: Mir sind die Sicherungen durchgebrannt. Anders kann ich mir das nicht erklären.
2: Ist das jetzt der müde Versuch einer Entschuldigung?
3: Sie wollten doch wissen, was in mich gefahren ist.
2: Claires Kündigung ist schon raus. Sie kriegen sie morgen per Post. Das haben Sie jetzt davon.
3: Suche ich mir eben neue Mieter.
2: Neue Mieter? Sie glauben doch nicht im Ernst, dass irgendjemand mit Ihnen aushält. Sie vergraulen ja jeden, und zwar in Rekordzeit.
3: Ich sehe ein, dass ich mir diese Aktion hätte ersparen können.
2: Ach, tatsächlich.
3: Ich bringe den Garten vor dem Fest Ihrer Tochter wieder in Ordnung.
2: An einem Tag. Das schaffen Sie nicht.
3: Ich schaffe das. Oh. Und ausgerechnet jetzt habe ich es am Ischias. Oh.
2: Das war ja zu erwarten. Binden Sie sich bloß nichts drauf ein. Ich mache das nur, um meiner Tochter zu helfen. Respekt, Herr Pellkofer. Das hätte ich wirklich nicht gedacht, dass Sie das noch schaffen.
3: Ich auch nicht. Müller war unsere Rettung.
4: Ja, echt cool, Herr Müller. Danke.
3: Sagen Sie mal, Müller, wie kommen Sie zurecht? Ich meine, Sie haben ja auch eine Familie, die ernährt werden muss.
5: Ach, ich muss ja längst zu Hause sein. Also bis dann. Den Rest, den schaffen Sie alleine, Chef.
3: Ja, ja, ja, ja. Nehmen Sie es ruhig mit. Der ist sicher auch arbeitslos.
4: Nee, Chef. Der arbeitet jetzt bei Gardenland.
3: Was bei... So ein guter Mann.
6: Ich freue mich wirklich, dass Sie es doch noch einrichten können.
7: Wir haben uns so über die Einladung gefreut.
8: Schönes Haus anrufen.
6: Danke. Schauen Sie sich um.
8: Ja, okay, danke.
6: Gerne.
3: Frau Mortensen, ich wollte mich bei Ihnen entschuldigen. Ich habe mich nicht sehr gut benommen.
6: Immerhin sind Sie nicht mit der Heckenschere auf mich losgegangen.
3: Ich verspreche Ihnen, das wird auch nicht vorkommen. Bitte?
6: Was ist das?
3: Eine Kleinigkeit.
9: Nicht schlecht, Herr Pellkofer, nicht schlecht.
3: Eine kleine Anregung, falls wir uns ja doch noch für ein gemeinsames Konzept in Sachen Garten entscheiden sollten. Und vielleicht überlegen Sie sich das noch mal mit der Kündigung.
6: Nun ja, ich kann die erst mal in die Schublade legen. Was sagst du dazu, Guido?
9: Ja, finde ich eine gute Idee.
6: Ich kann die da aber auch ganz schnell wieder rausholen.
3: Ich verstehe. Aber vielleicht sollten wir dieses kleine Pflänzchen etwas begießen. Annette, würden Sie mir helfen?
10: Aber immer doch.
6: Der kann ja richtig charmant sein.
9: Sag mal, kann das sein, dass er ein Auge auf deine Mutter geworfen hat?
6: Oh Gott, bewahre. Guido.
10: Hallo. Stimmt es, dass Sie den Garten hier an einem Tag auf Vordermann gebracht haben?
3: Ja, nicht alleine, aber...
10: Aber ansonsten stimmt das vollkommen, ja.
11: Wenn Sie wüssten, wie lange mein Gärtner immer braucht. Außerdem erreiche ich ihn nie. Meine Plectilla striata und meine Pleionen brauchen eine helfende Hand. Der Garten ist in einem Zustand. Und das bei diesen kostbaren Pflanzen.
3: Geben Sie mir Ihre Telefonnummer, ich rufe Sie an und dann... rücken wir mit unserem Team an.
11: Schaffen Sie das vor dem Wochenende?
3: Ja, ich denke schon, oder?
10: Ja, aber natürlich schaffen wir das.
3: Ja. Hier, bitte.
11: Ja, gern. Bis bald.
10: Entschuldigung, bitte, da hätte ich auch Interesse.
3: Ja?
0: Ja, ist das wahr? Sie schaffen einen solch großen Garten wirklich an einem Tag?
3: Ja, wir sind ein Garten-Express-Service und innerhalb von 24 Stunden ist Ihr Garten picobello.
0: Da möchte ich Sie gerne buchen.
3: Karte?
0: Gerne. Dankeschön.
1: Und ich schreibe Ihnen meine Nummer auf.
3: Ist gut.
1: Glück gehabt. Zum Wohle.
3: Auf unseren Garten-Express-Service.
12: Und auf die ersten drei Aufträge.

0: Würden Sie mit mir in die Eifel fahren?
1: Sie wollen mit mir verreisen?
0: Ja. So ein Wochenende in einem Wellnesshotel.
1: Na, Sie trauen sich aber was. Also gut, ich komme mit.
2: Nie wieder Alkohol.
3: Scheint ja ein lustiger Abend gewesen zu sein.
2: Das Schlimmste weiß ich ja noch gar nicht.
3: Wahrscheinlich hast du nackend auf dem Tisch getanzt. Und am Brunnen vor dem Tore gesungen.
2: Ja, das hätte ich mal besser machen sollen. Nee, ich habe die Mutter von der Mortensen in die Eifel eingeladen. Dabei ist sie gar nicht mein Typ.
3: Nachtigall, ich höre dir trapsen. Habe ich doch neulich schon gemerkt, dass sie dir gefällt.
2: Unsinn. Ich habe zu viel getrunken. Ich sag das wieder ab.
3: Das machst du nicht. Alkohol enthemmt. Da kommen die wahren Gefühle zum Ausdruck.
2: Ja, was für Gefühle?
3: Balthasar, ich kenne dich doch. Du bist verliebt in diese Dame.
2: Ich? Verliebt? Niemals.

0: Das Ende hat er noch ein bisschen, aber Caroline hat den brillanten Vorschlag und jetzt steht er vor.
1: Darf ich meinen Geburtstag vergessen, oder?
2: Mm-mm.
1: Wir kriegen ein Kind?
2: Um Gottes Willen, nein. Ich muss was mit dir bereden.
1: Ja, ich auch mit dir. Pass auf, ich habe ein super schnuckliges Hotel in Brüssel gebucht. Nach dem Hearing hängen wir einfach noch ein paar Tage dran, nur wir beide, ganz allein.
2: Darüber wollte ich ja mit dir reden. Ich kann doch nicht mitkommen. Mein Vater hat mich in die Eifel eingeladen.
1: Ist doch nicht dein Ernst.
2: Ich habe ja auch zuerst Nein gesagt, aber ich glaube, dass es wichtig ist, dass ich mit ihm dahin fahre. Weißt du, es gibt so viel, was wir nie geklärt haben. Ich habe so viele Fragen über meine Mutter und...
1: Das verstehe ich ja auch. Aber das könnt ihr doch anschließend klären.
2: Du brauchst mich doch eigentlich gar nicht in Brüssel.
1: Natürlich brauche ich dich. Du bist meine Freundin. Ich schaffe das nicht ohne dich.
2: Du kannst mir doch hinterher alles erzählen.
1: Ach, was ich will, ist dir mal wieder scheißegal, ne?
2: Ach, Quatsch.
1: Natürlich, du machst nur dein Ding. Zusammenziehen, kommt für dich nicht in Frage. Beim Thema Kinder kriegst du Pickel. Ich hab nicht mal einen Schlüssel für diese Wohnung hier.
2: Ey, jetzt mach doch nicht so ein Drama draus, bloß wegen der Brüsselreise.
1: Es geht doch nicht um die Reise, Mann. Es geht um was Grundsätzliches. Du bist wie dein Vater. Du lässt keinen an dich ran. Du machst alles mit dir selbst aus, in deinem stillen Kämmerlein. Und redest nicht mit mir! Du lässt mich im Stich, Maxi.

0: Frau Gede, bitte nicht schneiden. Sie müssen die Pflanze bei der Wurzel kriegen. Sonst sieht das in 3 Tagen genauso aus wie jetzt.
1: Das ist ja viel anstrengender, als ich gedacht habe. Ich habe Ihnen doch gesagt, ich habe keine Ahnung vom Gärtnern.
0: Ja, diesen einen Auftrag kriegen wir so hin. Und beim nächsten Mal haben wir richtige Gärtner. Die übernehmen dann auch die Hauptaufgabe. So, und Sie machen jetzt erstmal Pause.
1: Okay, Chef.
0: Carsten, was machst du denn da?
2: Meine Plionen!
0: Frau Lippert, hallo, Entschuldigung.
2: Was machen Sie denn da? Sie reißen ja meine Plionen raus.
0: Maxi.
2: Mein Gott.
3: Ich hab's mir überlegt. Ich fahr doch mit dir in die Eifel.
0: Wirklich? Ich meine, das freut mich zwar, aber ich hab jetzt schon jemand anders eingeladen.
4: Konnte das passieren, Herr Pelko?
0: Sekunde, Frau Lippert. Ja, ich weiß nicht, ob ich das noch absagen kann.
3: Du hast jemand anders eingeladen?
2: Würden Sie endlich Ihr Telefonat beenden?
0: Ich kann jetzt nicht telefonieren. Ich bin bei der Arbeit und hab ein Problem.
3: Seit wann arbeitest du denn wieder?
0: Das erkläre ich dir später.
4: Ach, vergiss es.
0: Dann können wir das auch klären mit der Eifel, okay?
4: Nee, wenn du schon jemand anders hast.
3: Kein Problem, wirklich. Tschüss.
0: Maxi.
2: Na, endlich.
0: Frau Lippert.
2: Herr Pelkofer.
0: Ja, nicht, dass Sie glauben, wir entwurzeln Ihre Plejonen. Es ist nämlich so, die Plejonen entziehen der Pletia wertvolle Nährstoffe. Wir machen nichts anderes, als dass wir beide voneinander trennen. Und dann haben Sie mehr von Ihrer Orchidee.
5: Der Stoff ist wirklich ein Traum, Mama. Genauso habe ich mir das vorgestellt.
6: Ja, der ist wirklich schön. Hast du gut ausgesucht.
5: Guido war ja gegen Vorhänge. Dem ist das total egal, ob der Pelkofer hier reinguckt oder nicht. Aber jetzt wird er einfach vor vollendete Tatsachen gestellt. Ist ja sein Pech, wenn er schon wieder die ganze Woche auf der Baustelle in Schwabing ist. Was machst du morgen? Wollen wir es uns gemütlich machen morgen Abend?
6: Morgen? Claire, nee, das geht nicht. Ich fahre nachher noch in die Eifel. Ich mache einen Yogakurs in einem Wellnesshotel. Nicht schlecht, oder?
3: Kommst du denn dazu? Sowas ist doch sonst nicht dein Ding.
6: Ja, aber ich bin eingeladen worden und da dachte ich, ich probiere das mal aus.
3: Eingeladen? Von wem denn?
6: Von deinem Vermieter.
3: Was?
6: Ja, von Herrn Pelkofer.
3: Du fährst mit dem in die Eifel? Mhm. Mama, was läuft da eigentlich zwischen euch?
6: Ja, du, das weiß ich auch nicht so genau. Deswegen fahre ich auch mit ihm hin, um das rauszufinden.
3: Na, du hast Nerven. Mama, der Typ ist unberechenbar.
6: Mir gefällt er. Und du weißt ganz genau, wie selten ich in den letzten Jahren irgendjemanden gefunden habe, der mir gefiel. Ich finde das gerade toll, dass er so spontan ist.
3: Spontan nennst du das?
6: Im Ernst, mit all seinen Ecken und Kanten. Ich finde, der hat was.
3: Ja, eine Macke.
6: Ach, Kindchen, wer hat die denn nicht?

0: hier habe ich Sie, Herr und Frau Pellkofer.
1: Pellkofer?
0: Das muss ein Fehler sein. Ich habe hier zwei Einzelzimmer stehen.
2: Nein, nein, das mit den Einzelzimmern ist schon richtig. Nur
1: ich bin nicht Frau Pellkofer.
2: Genau, das ist eine Bekannte von mir. Meine Freundin. Ich wollte sagen, eine Freundin.
0: Also, das ist Ihre Privatangelegenheit. Hier sind Ihre Schlüssel. Zimmer 70 und 72, erster Stock, bitte.
2: Danke.
1: Dankeschön. Na, Sie werden ja ein lausiger Ehebrecher.
3: Liebe Yoga-Teilnehmer, wir kommen jetzt zu der nächsten Übung, die das Boot heißt. Wir bringen die Füße zusammen, nehmen uns an den Händen. Der Körper ist das Boot und die Beine ihre Segel. Strecken jetzt die Beine nach oben und schauen uns dabei in die Augen und lassen die Energie fließen.
1: Ah. Ich glaube, wir sind kein gutes Segel.
4: Ich glaube, wir sind eher ein Tretboot.
5: Ich kann das nur hoffen. Unsere Recherchen haben schreckliche Zustände bei den Langstreckentiertransporten offengelegt. Davor kann die Kommission die Augen nicht verschließen. Wir sind sehr optimistisch, einen wichtigen Stein ins Rollen gebracht zu haben. Die Augen nicht verschließen. Wir sind sehr optimistisch, einen wichtigen Stein ins Rollen gebracht zu haben.
2: Erst hat der Müller gemeint, das sei ihm zu unsicher. Also ich war sowas von enttäuscht. Da habe ich mir gedacht, na gut, wenn der weiter für diesen Saftladen arbeiten will, bitte.
1: Wollen wir nicht mal tanzen?
2: Zu dieser Rentnermusik? Also, ich war fast schon aus dem Laden raus. Da steht der Müller plötzlich hinter mir und ruft mir zu. Wissen Sie, was er gesagt hat?
6: Hat es sich noch mal überlegt.
2: Ja, woher wissen Sie das? Also gut, ich habe alles noch mal durchgerechnet. Übrigens, dieses Berechnungssystem ist hochinteressant.
1: Entschuldigung, ich glaube, ich bin müde. Ich möchte lieber auf mein Zimmer.
2: Schon?
1: Ja.
2: Ja, ich dachte, wir tanzen wenigstens mal zusammen.
1: Sie überraschen mich immer wieder.

0: Also ich hätte wirklich nicht gedacht, dass Sie ein so guter Tänzer sind.
1: Jetzt übertreiben Sie mal nicht. Salsa tanzen macht einfach Spaß.
0: Ja.
1: Also mit Yoga habe ich da meine Schwierigkeiten.
0: Ja, ich auch.
1: Wollen wir diesen blöden Yogakurs morgen nicht einfach sausen lassen und uns einen schönen Tag machen?
0: Ja. Aber nur unter der Bedingung, dass nicht vom Gartenexpress geredet wird.
1: Abgemacht. Ich zeige Ihnen diese Gegend hier. Die kenne ich wie meine Hosentasche.
0: Das trifft sich gut. Ich kenne sie nicht, aber dafür habe ich 2 Wanderkarten. Ja. 72.
1: Und 70?
0: Ja.
1: Ja. Gute Nacht.
0: Gute Nacht. Und vielen Dank für einen schönen Abend. Ich finde, wir sollten öfters mal tanzen gehen.
1: Finden Sie?

0: hier geradeaus. Dann kommen wir zum kleinen Pfad. Der geht mitten durch den Wald. Und dann kommen wir zu dem schönsten Mar in dieser Gegend.
1: Das ist aber komisch, der Weg ist bei mir gar nicht eingezeichnet.
0: Ja, natürlich nicht. Das ist ein Geheimtipp.
1: Sagten Sie nicht irgendwas von einem Pfad?
0: Ja, ja. Der ist offensichtlich in den letzten Jahren zugewachsen, ne?
1: Ich hätte mein Buschmesser mitbringen sollen.
0: So, geht's?
1: Ja. Wie weit ist es denn noch?
0: Gleich hinter der Böschung ist das Mar.
1: Oh, Gott sei Dank.

0: See?
1: Ja, früher war hier ein Maar.
0: Ah ja.
1: Ganz sicher.
0: Mhm. Na, wunderbar.
1: Ja, also ich würde sagen, da lang.
0: Dann gehen wir da lang. Sie haben wirklich an alles gedacht.
1: Mhm. Bist auf den richtigen Weg.
0: Ich hätte eben die Führung übernehmen sollen. Als Pfadfinder sind Sie eine Katastrophe.
1: Wem sagen Sie das? Das macht richtig Spaß, mit Ihnen unterwegs zu sein. Auch wenn wir uns verlaufen haben.
0: Und mir die Füße wehtun.
1: Trotzdem, vielleicht sollten wir sowas öfter machen. Unter Ihrer Führung natürlich.
0: Gerne.
1: Dieses Mal ist doch wirklich einmalig schön, hm?
0: Ja.

0: Wir sollten gehen.
1: Schade, dass du nicht mit warst. Wie geht's denn deinem Vater?
2: Was willst du?
3: Ich hab dich im Fernsehen gesehen. Wie ist es denn gelaufen?
2: Das interessiert dich doch eh nicht.
3: Natürlich interessiert mich das. Jetzt erzähl doch mal.
2: Hey, Maxi. Ich kann ja nicht einfach zur Tagesordnung übergehen.
3: Ach so. Du hast dir wohl schon Ersatz gesucht.
2: Du bist echt sowas von bescheuert.

0: Ems oder an Neiße ziehen wollen.
1: Wird Ihnen nicht langweilig, wenn Sie den Touristen immer dasselbe erzählen müssen?
2: Nein.
1: Also für mich wäre das nichts, aber gut, ich muss es ja nicht machen. Ich habe für nächste Woche schon 3 Gärten auf der Liste. Nicht schlecht, was? Also wenn Sie mal Bedarf haben sollten, ich mache Ihnen Ihren Garten natürlich umsonst.
2: Ich habe keinen Garten.
1: Das ist aber schade.
3: Also dann, bis irgendwann mal.
1: Wir sehen uns bestimmt bei Ihrer Tochter wieder.
3: Mhm.
1: Frau Eggers, was halten Sie davon, wenn wir nächstes Wochenende zusammen tanzen gehen?
2: Das halte ich für keine gute Idee.
1: Warum nicht?
2: Muss ich Ihnen das wirklich noch erklären? Sie sind der größte Egozentriker, der mir je begegnet ist. Ich habe keine Lust mehr, meine Zeit mit Ihnen zu vergeuden.
4: Paul, geh ran. Bitte, ich will doch nur mit dir reden. Paul, ich weiß, dass du da bist. Jetzt geh ans Telefon. Paul! Gott sei Dank, ich dachte schon.
1: Ich bin's. Was ist mit Paul?
4: Redet nicht mehr mit mir.
1: Na und? Andere Mütter haben auch Söhne.
4: Was ist das denn für ein blöder Spruch?
1: Ja, vielleicht passt jemand anders besser zu dir.
4: Sag mal, geht's noch? Das ist doch alles überhaupt nur deine Schuld.
1: Ach, meine Schuld?
4: Ja, wegen dir habe ich Paul im Stich gelassen, weil ich dachte, es bedeutet dir was, dass wir zusammen wegfahren.
1: Ja, aber du hast doch gesagt, wir lassen's. Ich dachte, du wolltest das so.
4: Du verstehst echt überhaupt nichts, weil du gar nicht fähig bist, dich in jemand anders hineinzuversetzen. Warum hast du mir nie gesagt, wie das wirklich war, als Mama gestorben ist? Wieso hast du mich nicht aus dem Internat geholt? Weißt du, wie wichtig das für mich gewesen wäre, dass du für mich da bist? Aber du bist ja immer nur mit dir selbst beschäftigt. Was gut für mich ist, davon hast du überhaupt keine Ahnung. Paul ist gut für mich. Aber den bin ich dank dir jetzt endgültig los. Und jetzt hau ab, ich will dich nicht mehr sehen.

0: bloß ein bisschen hinten. Mach das mal alleine, ich brauche eine Sekunde.
1: Irgendwie habe ich mir euer Büro anders vorgestellt.
0: Was wollen Sie denn hier?
1: Was willst du denn hier?
0: Ich.
1: Ich wollte dir das Du anbieten. Wir Männer müssen doch zusammenhalten. Max ist doch meinetwegen nicht mitgefahren nach Brüssel. Und ich möchte nicht, dass sie das jetzt ausbaden muss. Das war meine Schuld.
0: Es war ihre Entscheidung. Ich habe mir wirklich alle Mühe gegeben. Sie lässt mich nicht an sich ran. Das hat keinen Sinn mehr. Maxi ist zu einer Beziehung nicht fähig.
1: Paul, versöhn dich wieder mit Maxi. Die ist total verrückt nach dir. Das krieg sogar ich mit.
0: Bei aller Liebe, ich habe einfach keinen Bock mehr, immer von ihr weggebügelt zu werden, wenn es wirklich um was geht.
1: Ja, aber du kannst sie doch nicht einfach sitzen lassen. Du bist so ein anständiger Kerl. Am Anfang habe ich auch gedacht, Tierschützer, du lieber Himmel, ja. Immer nur Gemüse, ist der ein Karnickel oder was? Ich meine, das kann doch auf die Dauer nicht gesund sein. Und dann später, wenn man mal Kinder haben will, verstehst du schon. Paul, tu mir den Gefallen. Red noch mal mit ihr.
0: Ich muss jetzt wirklich los, Balthasar.

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1: Frau Eggers.
2: Hallo.
3: Hallo.
2: Neulich in der Eifel. Ich hätte Ihnen das sagen sollen. Ich war nämlich öfters mit meiner Frau an dem Mar. Und als wir beide auf der Bank saßen, da war das für mich plötzlich so, als würde ich meine Frau betrügen. Verstehen Sie mich recht? Und dann konnte ich nicht. Ich meine damit, das hat nichts mit Ihnen zu tun, sondern mit mir. Und dann wusste ich auch nicht, warum Sie so sauer auf mich waren. Aber meine Tochter sagt, das kommt daher, dass ich mich nicht in Leute hineinversetze. Und sie sagt auch, dass ich nicht über die Dinge rede.
0: Herr Pellkofer, worauf wollen Sie eigentlich hinaus?
2: Ach so, ja. Ich wollte eigentlich gerne noch mal ganz von vorne anfangen. Als Kürbismann, der tut, was er kann.
0: Um Himmels Willen, jetzt fangen Sie auch noch an zu reimen. Jetzt seien Sie still, sonst zerstören Sie noch den letzten Rest meiner guten Meinung von Ihnen.
2: Sie haben eine gute Meinung von mir? Ich dachte, ich hätte Sie vergrault.
0: Ja, Sie haben sich redlich Mühe gegeben, aber so ganz ist es Ihnen nicht gelungen.
2: Nicht? Nein. Gott sei Dank. Hätten Sie was dagegen, wenn ich Sie jetzt küsse?
3: Sag, was ist Emotion kaputt?
0: Ich habe nichts dagegen.

0: solchem Büro kann sie auf Dauer nicht bleiben. Ich habe gefragt, man könnte im Garten sogar einen Ententeich anlegen. Wenn wir wollen, können wir sofort einziehen. Ich habe Angst. Dass ich dich zu sehr brauche, dass ich dann nicht mehr ohne dich klarkomme.
1: Warum hältst du mich vorsorglich auf Abstand? Maxi, so funktioniert das nicht.
0: Paul, ich will mit dir zusammen sein, so eng wie möglich. Auch wenn ich Angst habe. Ich war so traurig, dass ich nicht mit dir in Brüssel war. Ich kann überhaupt nicht fassen, dass ich bloß wegen meinem bescheuerten Vater nicht mitgekommen bin.
1: Dein bescheuerter Vater, ja. Der ist übrigens schuld daran, dass ich überhaupt hergekommen bin.
0: Was? Der hat sich schon wieder eingemischt? Das ist doch das Letzte!
1: So schlimm ist es doch in diesem Fall gar nicht.
0: Wieso?
1: Mir gefällt die Wohnung. Hier ist auch genug Platz für deinen Tisch.

0: Maxi.
1: Ich habe mich wieder mit Paul vertragen.
0: Dachte schon, dass du nichts mehr mit mir zu tun haben willst.
1: So schnell wirst du mich noch nicht los.

0: Die vielen Aufträge in Berlin. Und Annette und ich werden uns hier sicher sehr wohlfühlen. Nicht wahr, mein Schatz?
1: Ja, und wenn nicht, dann ziehst du wieder in die Anlegerwohnung.
2: Papa, Paul und ich, wir wollten dir noch was sagen.
0: Ja?
2: Ich kann leider keinen Sekt mit dir trinken, weil du bist Großvater.
0: Was für ich? Du bist, ja, aber das gibt's doch gar nicht. Man sieht ja gar nichts.
2: Ich bin ja auch erst in der 8. Woche.
0: Ach, der Woche. Moment, wir müssen dem Müller Bescheid sagen. Der muss die Organisation übernehmen von unserem Garten-Express-Service, damit ich mich um alles kümmern kann.
2: Normalerweise dauert es 9 Monate, bis ein Kind auf die Welt kommt.
0: Eben. Wir müssen das Kinderzimmer herrichten. Wir müssen einen Namen finden. Wir müssen die beste Kinderklinik
2: Papa,
0: für dich finden.
2: Es ist unser Kind. Vergiss das nicht.
0: Ja, aber ihr habt doch gar keine Erfahrung mit kleinen Kindern.
2: Ach, aber du.
0: Ja, mit dir?
3: Na, das kann ja heiter werden.
1: Du machst es schon wieder. Merkst du das gar nicht?
0: Was mache ich?
1: Du spielst die Dampfwalze, mein Lieber.
0: Ich will, dass alle glücklich sind.
1: Ja, aber immer nur so, wie du es willst.
0: Also, wie kannst du sowas sagen?
4: Ja. 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

0: Danke sehr. Maxi. Ein Mädchen.
1: Also dann auf dich, Balthasar. Und darauf, dass du nie wieder neue Mieter für deine Villa finden musst.
0: Also wirklich. Ich meine, ihr zieht doch nicht meinetwegen aus. Ich freue mich über euren Erfolg.

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0: eine echte Ritterburg als neues Zuhause. Voll cool. Hier gibt's fette Türme, fiese Verliese und eine krasse Waffenkammer. Alles voll nice. Tja, wenn hier bloß nicht so viele schrumpelige Omas und Opas wären. Meine Burg ist nämlich ein Altersheim. Und weil meine Mutter hier als Pflegerin arbeitet, wohne ich jetzt mitten unter Mumien.
1: Max Bergmann, Regel Nummer 3. Regel Nummer 3. Rennen ist auf der Burg allerstrengstens verboten.
0: Und ein Burgdrachen. Aber zum Glück gibt's die Wilde Sieben. Die heißen so, weil sie am Tisch Nummer 7 sitzen. Die Wilde Sieben ist die coolste Bande der Welt. Vera war mal eine berühmte Schauspielerin.
2: Wie? Ihr kennt meine Filme nicht?
0: Horst, ein berühmter Fußballtrainer.
3: Zu meiner Zeit war der Ball noch aus Leder.
0: Und Kilian, ein berühmter Professor.
4: Händis weg, ihr Holzköpfe. Schaut euch lieber die Natur an.
0: Wir sind die besten Freunde. Und wir lösen Kriminalfälle. Aber das Allerbeste ist, meine Mutter fährt weg auf eine Fortbildung. Das heißt, ich darf ab heute 2 Wochen bei Kilian wohnen. Auf ins nächste Abenteuer.
5: Und du willst morgen auch in die Schulmannschaft?
0: Klar.
5: Aber du musst dich schon anstrengen. Du warst ja letztes Jahr noch nicht auf unserer Schule.
0: Aber es müssen sich doch alle neu bewerben. Neues Schuljahr, neue Mannschaft.
5: Guck mal, der Strudel ist schon ganz heiß. Wir wollen den Stadtmeisterpokal zum 3. Mal gewinnen. Ich will ihn zum 3. Mal gewinnen.
6: Ey, Opa, pass auf, dass dein Gebiss nicht rausfliegt. Laura ist in den Opa verknallt.
5: Not funny, Ole. Wechsel mal den Sender.
6: Willst du etwa auch in die Schulmannschaft? Der Opa will wohl nicht mehr nur der Mumienlacko sein. Mach dir keine Hoffnung, Alter. Der Ströhle nimmt nur die Besten. Und dafür muss er erst an mir vorbei.
0: Du bist auch noch nicht sicher dabei.
6: Bleib besser bei deinen alten Säcken, Opa. Und komm mir nicht in die Quere. Abfahrt, Jungs.
0: Bitte schön.
4: Hallo, Max. Vermisst du schon deine liebe Mutti? Armer Kerl, jetzt musst du auch noch beim Kilian wohnen. Komm, der Professor wartet schon.
7: Wie lange dauert das denn? Soll ich alleine essen?
8: Lange bleiben, Professorchen.
7: Ja, Schnabel halten, Holzbirnchen. Na, Max, wie war's in der Schule?
0: Geht so.
8: Wieso geht so?
0: Ulo schrudert es nicht immer noch.
7: Das Dist, Dist. Kommt das von Distel oder wie?
8: Kopf hoch, Max. Das ist die erste Schulwoche nach den Sommerferien. Die Saison hat gerade angefangen.
7: Na, Kopf hoch, Kopf hoch. Ich weiß ganz genau, wie Max sich fühlt, nicht? Ich sage nur Isidor Schmidtke.
0: Wer?
7: Isidor Schmidtke. Das war mein Ole Schröder. Einmal hat er mich sogar in die Mülltonne gestapft.
8: Das ist doch gar nichts. Meiner hieß Konrad. Konrad Zwetschke. Mich gezwungen, einen Regenwurm zu essen.
0: Und, wie hat er geschmeckt?
8: Eigentlich ganz gut.
7: Pfui, Deibel. Was ist denn eine Vera?
8: Das stimmt, die kommt doch sonst nie zu spät.

0: Vera, wie siehst du denn aus?
1: Ist dein Föhn explodiert? Was ist denn los? Na, sag schon.
2: Ich habe heute Nacht kein Auge zugemacht.
0: Wieso nicht?
2: Ich habe...
0: Was?
2: Ach, nichts. Dafür bist du noch zu klein.
0: Bin ich nicht?
1: Ja, nun sag schon.
2: Ich habe heute Nacht eine Stimme gehört. Die Stimme einer Toten.
1: Ach so.
2: Wie ach so?
1: Ach, schlecht geträumt. Nee.
2: Ich war hellwach die ganze Nacht.
0: Und wen hast du gehört?
2: Frau Blösemann.
1: Frau Blösemann, die ist doch tot.
2: Ja, sag ich doch.
0: Wer ist das?
1: Ja, das war die Nachbarin von Vera. Die war schon sehr alt. Und die ist gestorben, kurz bevor du mit deiner Mutter hierher gezogen bist.
2: Und jetzt ist sie wieder da.
1: Das ist doch Kokolores.
2: Ist es nicht?
0: Das ist Kokolores.
1: Sowas wie Mumpitz. Aha. Du glaubst doch nicht ernsthaft an Geister.
2: Ich habe ihre Stimme mit meinen eigenen Ohren gehört. Sie kam aus der Wand.
0: Und was hat sie gesagt?
2: Sie hat nur ein Wort gesagt.

Ja, Mama. Alles ist gut. Genau, ja. Ganz sicher. Nur gesundes. Wie versprochen. Ja, hab dich lieb. Gute Nacht. Oh nee, der schnarcht.

0: Hans Kopf. Nein, du bist auf Diät. Mama, bitte.
1: Max, ich kann nicht einschlafen.
0: Vera? Ist alles okay bei dir?
2: Ich höre auf jedes Geräusch. Das ist die Stimme.
1: Du weißt schon. Und da ist mir
2: eben dein Walkman eingefallen.
0: Moment, was?
1: Heißt es nicht mehr so?
2: Dein kleines Musikgerät mit den Ohrstöpseln. Könnte ich das haben?
0: Ich bring's dir.
1: Aber du hast morgen Schule.
2: Wo ist denn Kilian?
0: Der pennt schon. Ist kein Problem.
1: Du bist ein Schatz.
0: Und du sagst mir gleich, wer dieser Engelhart ist.

Engelhard. Engelhard.

0: Vera, ich hab gerade... Ich kann doch nicht kommen.
1: Ist was passiert?
0: Also, ich kann meinen Player nicht finden. Ich glaube, ich habe ihn zu Hause gelassen.
1: Alles okay bei dir?
0: Ja, klar. Gute Nacht. Wo bleibst du denn? Und wieso siehst du so fertig aus? Ich habe heute Nacht kaum gepennt.
2: Was ist denn hier los? Warum macht ihr euch nicht warm?
0: Ich würde ja gern.
2: Also, du bist der Neue aus der 4B, ja?
0: Max Bergmann.
2: Hör mal gut zu, Max Bergmann. Ich habe zweimal hintereinander die Stadtmeisterschaft gewonnen.
0: Das bedeutet, dass wir den Pokal beim dritten Mal behalten dürfen.
2: Ja.
0: Das hat noch keiner geschafft.
2: Und ganz genau deshalb nehme ich auch nur die Besten. Verstanden? Mhm. Na dann los. Dann tippen wir uns drauf was.
3: Spielt sauber und ruhig. Auf dem Platz bleiben. Ball annehmen, weitergeben.
4: Spiel!
3: Komm, lauf! Ja! Sehr gut!
4: Lauf! Alter!
3: Max!
4: Lauf!
3: Richtig gut, Ole! Lauf! Max! Was? Max! Komm!
4: Mist!
3: Komm, Ole, lauf! Ja, lauf!
5: Mika, herzlichen Glückwunsch, du bist dabei. Ruhe. Max Bergmann.
2: Keine Konzentration, kaum Teilnahme am Spiel, sogar Behinderung der eigenen Mitspielerin. Ja, also für die Schulmannschaft bist du nicht gut genug. Versuch's mal mit was anderem.
6: Ja, zum Beispiel Minigolf mit den Mumien.
2: Ole, Ruhe. Ruhe. Laura Butz. Herzlichen Glückwunsch, du bist dabei.
0: Yes!
6: Sauber, Laura. Eine von uns.
0: Was war denn heute los mit dir?
7: Ich habe schlecht geschlafen.
0: Warum?
7: Weil ich den Geist gesehen habe.
0: Sag mal, willst du mich verarschen?
7: Ach, lass mich doch in Ruhe.
0: Hey, ich kann nicht dafür, dass du zu schlecht bist.
7: Dann hau doch ab zu Ole.
0: Mach ich. Der hat es wenigstens ins Team geschafft.
8: Hey, die Mauer soll noch ein paar Jahre halten. Was ist los, Sportfreund? Verdrückter Schuh. Wieder dieser alte Schnuller.
7: Ole Schröder. Nein, diesmal nicht. Ich darf in der Schulmannschaft nicht mitkicken.
8: Wieso nicht?
7: Ich bin zu schlecht.
8: Sagt wer?
7: Der Ströhle. Der Trainer der Schulmannschaft.
8: So, so. Dann zeig mal, was du drauf hast.
7: Jetzt? Kein Bock.
8: Komm, gegen mich. Auf geht's! Los! So, Max, jetzt vorbeitrippeln in dem Bereich hier. Komm, zeig's dem Opa. Komm! Und weg. Komm, weiter! Schneller!
7: Kacke!
8: Schusstraining. Und los, auf!
9: Ah!
10: Oh, oh, mein Gott!
9: Frau
10: alles gut, Frau Birndorf. Max Bergmann.
7: Entschuldigung, Oberschwester Cordula.
10: Regel Nummer 83. Fußballspielen ist in der Burg allerstrengstens verboten.
8: Der Junge ist unschuldig. Es war meine Idee. Ah. Hey! Das ist mein Ball.
10: Tja. Selber schuld. Ich behalte sie im Auge. Frau Birnbaum.
8: Da haben wir was angerichtet, mein Freund.
11: Engelhardt, Engelhardt. Die ganze Nacht hat mich Frau Blösemann wieder gequält. Ich verliere langsam den Verstand.
12: Ja, ich finde auch, du müsstest dich dringend untersuchen lassen.
11: Denkst du vielleicht, ich bin plemplem?
12: Ja, das hast du doch gerade selber gesagt.
11: Ich habe einen verdammten Geist in meiner Wohnung.
13: Was hat sie gesagt?
11: Also wirklich. Ich schwöre, ich habe Frau Blösemann gehört.
7: Und ich habe sie gesehen. Die Geisteroma stand genau hier.
11: Mein armer Hase.
14: Sag mal, hast du gestern Abend heimlich was getrunken?
7: Was denn?
14: Ich meine Alkohol.
11: Kilian, das ist ja wohl die Höhe.
7: Ich habe gesehen, was ich gesehen habe. Ich bin nicht plemplem. Und Vera auch nicht.
11: Genau.
14: Max, du willst doch Detektiv werden, nicht? Und Detektive müssen sich an Fakten halten. Und Fakt ist, es gibt keine Geister. Fakt ist aber auch, du hast jemanden gesehen. Ne? Aber wen?
8: Vielleicht eine von unseren Omas?
7: Aber ich kenne unsere Omas. Es war keine von denen.
14: Ja, also, Herrschaften, hier passieren merkwürdige Dinge. Fakt ist, wir haben einen neuen Fall.
8: Leute, jetzt geht's auf Geisterjagd.
15: Ich kann uns den Wasserkreislauf erklären. Ja, Vera?
16: Das Wasser verdunstet, weil die Sonne die Luft abwärmt. Und dann bilden sich Wolken und es regnet.
0: Hallo.
17: Hi.
0: Du, ich wollte mich...
17: Kannst du dir sparen?
8: Sage,
0: was will der mal, denn hier?
8: Sie müssen Max eine zweite Chance geben.
2: Er hatte seine Chance.
8: Mein lieber Herr Löhle, Sie haben anscheinend gar keine Ahnung von Fußball.
2: Wie bitte?
8: Jeder vernünftige Trainer weiß, dass einmal Vorspielen nicht reicht, um sich ein richtiges Bild zu machen. Schon gar nicht bei einem Viertklässler.
2: Ich habe zweimal die Stadtmeisterschaft gewonnen. Zweimal. Oh. Ja. Und ich lasse mir nicht von einem abgehalfterten Rentner erklären, wer in meiner Mannschaft spielt.
8: Abgehalfterter Rentner? Mein Name ist Horst Dobberkau.
2: Der Horst Dobberkau?
8: Ja, der Horst Dobberkau. Ich habe in der ersten Bundesliga trainiert, dreimal Meister geworden.
2: Vor 100 Jahren vielleicht.
8: Wissen Sie was? Ich fordere Sie zum Duell.
2: Was denn für ein Duell?
8: Ihre Schulmannschaft gegen eine Seniorenauswahl von Bo Geroldseck. Und Max spielt bei uns.
2: Sehr gerne. Also ich brauche nicht. Hm? Übernächste Woche? 7-7?
8: Perfekt. Da freue ich mich sehr. Das wird ein spannendes Spiel.
18: Viel Spaß bei den Mumien. Opa.

0: Hey, Max!
1: Bist du bescheuert?
0: Hey, Anton.
1: Warum hast du das gemacht?
0: Ich wollte dir helfen.
1: Ich brauche deine Hilfe nicht. Außerdem bin ich viel zu schlecht. Hast du doch selbst gesehen.
0: Quatsch, hör auf zu heulen.
1: Das wird so peinlich.
0: Du bist gut. Ich weiß das. Aber du hast ein Problem.
1: Welches?
0: Du hast zu viel Angst. Du musst mehr an dich glauben. Dann kannst du diesem Peter zeigen, was in dir steckt. Und diesem Ottmar Schleicher auch.
1: Ole Schröder.
0: Ole Schröder.
2: Das kann man sich aber auch ganz individuell gestalten.
3: Hallo, Max.
1: Hallo, Vera.
2: Ach, Ihr Enkel?
3: Nein, nein. Max ist mein bester Freund. Max wohnt auch auf der Burg.
2: Ah.
3: Ach, Max, das ist Herr Sonnenfeld.
2: Ihr größter Fan. Max, schau mal. Kennst du das?
4: Winnetou und das Halbblut Apanachi. Mit Weltstar-Besetzung.
5: Ihr seid Old Shatterhand?
4: Ja.
5: Ich bin Apanachi und das ist mein Bruder Happy.
4: Ein spannungsgeladener Großfilm. Winnetou und das Halbblut Apanachi.
2: Toll, hä? Einfach toll.
3: Kennst du den Film? Das war eine meiner besten Rollen. Winnetou und das Halbblut Apanachi.
1: Halbblut darf man aber nicht mehr sagen.
3: Warum?
1: Das ist rassistisch.
3: Der Film heißt aber so.
1: Ja, ist trotzdem rassistisch.
3: Der heißt aber trotzdem so.
2: Aber, da muss man doch nicht streiten. Es ist und bleibt eine ihrer besten Rollen. Auf immer und ewig. So, jetzt muss ich aber leider los. Ich hoffe, wir sehen uns bald wieder.
3: Ganz bestimmt.

0: Es ist wunderschön, Fans zu haben. Sag mal, Max, hast du eigentlich deiner Mama schon von unserem neuen Fall erzählt?
1: Bin ich blöd? Ich meine, dafür wissen wir noch zu wenig.
2: Ja, das würde ich auch nicht machen. Sowas verstehen wir doch überhaupt nicht. Das kannst du knicken.
0: Sag mal, willst du mich veräppeln? Ich habe gesagt, die Stimme kam aus der Wand.
3: Ja, ich guck doch nur. Ah! Ich sehe was. Ja, gut. Das lasse ich dann besser hier.
2: Das ist alles massiver Stein. Hier gibt's überhaupt keine Zwischenräume.
0: War böse, Mann!
2: Nee, das ist ein Stromausfall. Das gab's noch nie.
1: Kann mir jetzt endlich jemand mal sagen, wer dieser Engelhard ist?
0: Na gut, du wirst es ja doch erfahren. Vor langer Zeit habe ich beim Film einen Mann kennengelernt. Und der war in Frau Blösemann verliebt. Und sie war in ihn verliebt. Aber dann hat sich der Mann in mich verliebt. Aber ich habe mich nicht in ihn verliebt.
1: Aha.
0: Und viele Jahre später ist Frau Blösemann hierher gezogen. Und sie war immer noch böse auf mich. Weil sie ja dachte, dass ich ihr den Mann weggenommen habe. Und jetzt ist sie tot und will sich als Geist bei mir rächen. Ah.
1: Und der Mann hieß Engelhard. Was ist denn auf der anderen Seite von den Wänden?
0: Na, das ist die Außenmauer und da wohnt meine Nachbarin Madame Orloff. Aber die war's nicht.
1: Woher weißt du das?
0: Ihre Stimme klingt ganz anders. Und außerdem, es war ein Flüstern, kein Schreien von nebenan.
1: Aber vielleicht hat sie die Stimme ja auch gehört.
3: Ja, ja, Max hat recht, nicht? Die Orloff ist doch nicht diese verrückte Wahrsagerin, die da jedem aus der Hand lesen will.
0: Sie ist nicht verrückt, sie ist ein Medium. Und sie kann zu den Geistern Kontakt aufnehmen.
3: Oh. Ja, pass mal auf, bis ich mit dir in Kontakt trete.
0: Das wirst du schön bleiben lassen. Madame Orloff ist meine Nachbarin. Ich werde zu ihr gehen. Und Max kommt mit.
1: Aber meine Hand kriegt sie nicht.
4: Möchtest du deine Zukunft wissen, mein Junge?
1: Danke. Hört mal nicht.

0: Ich sehe eine Prüfung auf dich zukommen.
1: Was für eine Prüfung?
0: Bald. Sehr bald.
2: Das Fußballduell. Werde ich die Prüfung bestehen?
1: Ja. Wird er die Prüfung bestehen?
0: Nein. Du wirst davonlaufen wie ein Feigling.
2: Wie bitte?
1: Ja, also gut, wir sind eigentlich wegen etwas anderem hier. Ich wollte fragen, ob Sie nachts auch die Stimme von Frau Blösemann hören.
0: Ich höre viele Stimmen.
2: Und welche?
0: Die Stimmen der Toten.
2: Vielleicht sollten wir jetzt gehen.
0: Sie sprechen zu mir. Jede Nacht.
1: Und Frau Blösemann auch?
0: Ihr Geist ist noch hier. Und sie will Rache.
1: Mein kleiner Held, ich bin so froh, dass du mich heute Nacht nicht alleine lässt.
2: Mit Motzkopf kann nichts schiefgehen.
1: Jetzt rufst du aber erst mal deine Mutter an. Sie wundert sich bestimmt, warum sie so wenig von dir hört. Du musst dir ja nicht alles erzählen, okay?

0: Vera, bist du wach?
1: Hilfe! Hilfe! Geisterangriff!
2: Bist du wahnsinnig? Willst du, dass ich einen Blutsturz bekomme?
0: Wieder schlecht geschlafen? Wieder ein Geist?
3: Yo, Opa, wie sieht's aus mit deiner Mannschaft? Habt ihr schon eine zusammen? Oh, mein Rücken. Also bei uns ist alles klar. Laura und ich spielen zusammen vorn. Im Sturm. Wir sind das neue Traumduo. Oder Laura? Mit unserem Doppelpass machen wir jeden Opa nass. Oh nein, es regnet.
0: Traumduo. Dann hat viel Spaß.

0: Da endlich. Komm, ich hab die Truppe zusammen.
1: Guck mal.
0: Ja, komm, ich habe auch extra Tore besorgt. Das wird schon geil. Komm.
2: So, Männer, das hier ist Max, der Sohn von Schwester Marion. Max, das ist Ottmar, Herbert, Wolfgang, Manni und Toni. Und alle zusammen sind wir Wacker Wacker!
3: Die alte Knacker!
2: Super.
4: Eine Ehre für uns, dass du bei uns in der Mannschaft mitspielst. Ich bin wieder Manni. Früher haben sie mir gesagt, der Baller Manni.
2: Genau. Ich bin Spieler und Trainer. Also Spielertrainer. Damit ist unsere Breite in der Spitze noch dichter. Klar?
0: So, und für dich habe ich jetzt was ganz Besonderes. Guck mal hier.
2: Das hat meine Mutti damals für mich genäht. Und hiermit übergebe ich es feierlich dir. Jetzt zieh's an.
0: Ich helf dir, komm.
5: Ja.
2: Sieht doch super aus, oder? Also, Männer, auf geht's!
6: Was ist hier los?
0: Na, wonach sieht's denn aus?
6: Ich hatte es Ihnen doch schon gesagt. Regel Nummer 83. Fußball ist auf der Burg allerstrengstens verboten.
2: Aber wir sind ja nicht auf der Burg, wir sind davor.
6: Haben Sie schon mal an das Verletzungsrisiko gedacht? Es könnte sich jemand einen Oberschenkelhalsbruch zuziehen. Einen Oberschenkelhalsbruch. Das ist viel zu gefährlich.
2: Gefährlich ist der erste Furz nach dem Durchfall.
6: Ich behalte Sie im Auge, Herr Dobberkau. Wehe, es passiert was.
2: So, Männer, auf geht's.
0: Komm, Max.
5: Ja, mein Rücken.
7: Hallo, bisschen bewegen. Also meine Oma schneller.
8: Die ist wahrscheinlich auch viel jünger als wir.
2: Das ist doch alles viel zu lahm. Mensch, Männer, merkt ihr das nicht? Ihr schlaft doch gleich ein. Ja, jetzt Schusstraining. Auf geht's.
7: Ja!
2: So, mein Lieber, so sieht's aus. Bewegt euch doch mal ein bisschen. Und Max, hör mal zu, jetzt hier auf dem Kopf bei mir. Hey, jetzt guckt mal hier ordentlich zu wieder. Stehpinkler. Komm.
9: Horst!
10: Horst? Rena, Vorsicht!
9: Horst, hast du dich verletzt?
0: Nee, Max. Ich bin noch nie aus. Papa! Oh, oh, oh, oh.
6: Lassen Sie mich durch, ich bin Oberschwester. Herr Dobberkau, haben Sie sich wehgetan?
0: Ja, nein, mir geht's prächtig. Oh.
11: Die Torten sind hier exzellent. Ich freue mich richtig drauf. Lass es uns gut gehen.
12: Ah, die Laura. Verbringt sie wieder ein Wochenende bei ihrer Oma? Habt ihr euch gestritten? Tut sehr weh.
0: Nur wenn ich lache.
12: Und wer spielt jetzt für dich?
0: Keiner. Wir sind einer zu wenig.
13: Jetzt hört mal auf mit diesem Fußballquatsch. Wir haben einen Fall zu lösen. Das mit der Madame Orloff, das bringt nichts. Das ist nur eine dumme Betrügerin.
12: Ich glaube an Sie.
13: Ja, du glaubst doch an den Weihnachtsmann und an Horoskope.
12: Ja, das tue ich. Mhm. Es gibt mehr zwischen Himmel und Erde, als du denkst.
2: Kilian hat recht. Horoskope sind Humbug. Wisst ihr, was heute bei mir stand? Sie erfreuen sich bester Gesundheit.
12: Ja. Immerhin kannst du schon wieder laufen.
14: Die Torte ist verdorben.
13: Nein, das ist doch unmöglich.
7: Was ist das denn? Betäube!
13: Die Sahne ist ganz sauer.
14: Hallo? Da stimmt was mit der Torte nicht.
12: Wisst ihr, was meine Mutter ihm gesagt hat? Wenn Milch oder Sahne plötzlich sauer werden, dann ist es ein böses Omen.
9: Was bedeutet das?
12: Das bedeutet, dass bald etwas sehr Schlimmes passiert wird.
3: Ah. Doch, aber jetzt. Mitkommen.
15: Kalle?
16: Herr Professor?
15: Warum ist die Torte verdorben?
16: Ich weiß es auch nicht. So was ist meiner Helene noch nie passiert. Helene?
17: Ja.
16: Die Torte.
15: Helene, wie kann das passieren?
17: Das weiß ich auch nicht. Die Torten waren doch alle ganz frisch. Ich hab die doch selbst gemacht.
15: Das gibt's doch nicht.
17: Ich schwör's. Es war Frau Lösemann. Sie können gar nichts dafür, meine Liebe. Es waren dunkle Mächte. Wir sind Ihnen gar nicht böse.
15: Aber natürlich sind wir immer böse.
17: Ruhe! Auf was dürfen wir uns denn morgen freuen, Helene?
18: Also, morgen hatten wir gedacht an einen sehr beliebten Klassiker, einen Gratin Dauphinois. Dazu ein gedünstetes Fischfilet mit Zander, Weißweinschäumchen drüber. Und dazu ein Gemüsebett, bestehend aus ganz hauchdünn geschnittenen Zucchini und Auberginen.

0: gruselig, oder? Der funktioniert immer noch. Jedes Jahr an Silvester brate ich einen Spanferkel für die ganze Burg. Da kannst du von draußen den Rauch aufsteigen sehen. Der Kaminschacht geht hoch bis zum Dach. Hier haben früher schon die alten Ritter gekocht. Das waren raue Gesellen, sag ich dir. Man sagt, die spuken hier manchmal immer noch rum.
1: Madame Orloff hat Frau Blösemann auch gehört. Sie kann alle hören. Alle Stimmen der Toten. Ich weiß nicht mehr weiter.
2: Aber das ist doch nicht möglich.
1: Und dann gestern Abend die Torten. Das war ein Zeichen.
2: Die Toten oder die Torten?
1: Welche Toten, Torten?
2: Die Torten, Toten, die... Frau Hasselberg, Sie dürfen jetzt den Mut nicht verlieren. Sie sind eine starke Frau. Ein Vorbild. Die Leute schauen auf Sie. Sie gehören doch hierher.
1: Ich habe mich hier immer zu Hause gefühlt. Aber jetzt fühlt sich die Burg an wie ein Feind.

0: Oh, Max, was soll das denn?
1: Mann. Komm rein. Komm, beweg dich. Männer, in ein paar Tagen ist das Spiel, ihr guckt nur rum.
2: Aber wir können doch nicht mit einem Mann weniger antreten.
0: Als einziger hat sich der alte Buckelberg gemeldet.
1: Tja, ihr wollt also aufgeben.
3: Kommt nicht in Frage. Regel Nummer 1. Aufgeben ist auf der Burg allerstrengstens verboten.
4: Will die auch mitspielen?
3: Ja, will die.
1: Ja, es geht aber nicht.
3: Ach, und warum nicht?
1: Weil sie kein alter Knacker sind.
3: Aber ich gehöre genauso zur Burg wie Sie. Oder haben Sie vielleicht ein Problem damit, dass ich eine Frau bin?
1: Ja, aber können Sie überhaupt kicken? Ja, und was ist hier mit der Verletzungsgefahr?
3: Ohne Opfer keine Siege. So, und jetzt runter von der Wiese. Ich hab was Besseres.

0: mit Cordula.
1: Cordula, wo bist du?
2: Genau so.
0: Ja, sehr schön präzise.
3: Los,
0: Jungs. Achtung.
1: Sehr gut.
0: Ja, schön, Max. Komm, und jetzt lauf an.
1: Mach die Beine zusammen, da.
3: Hier, oh. Spiel rüber.
0: Hopp. Einmal frei. Wunderbar.
2: Bravo, Otmar. Wie früher.
0: Lola, willst du mitkippen? Komm. Trau dich. Nein. Jungs, die Lotta spielt jetzt auch mit. Ja, Clara bringt dich ein.
1: Auf dich Tor. Ein.
0: Und drauf!
3: Komm an.
4: Ja. Ja.
0: So sieht Tor aus, Max.
2: Max. Super.
0: Sehr schön.
1: Also.
0: Max, gut.
3: Gib an. Und jetzt schieß.
0: Oh. Ja. Ja. War nicht schlecht, Cordula. Für eine Oberschwester.
2: Sehr schön.
1: Pass,
3: pass rüber.
1: Komm, bring die
3: Uhr.
2: Lass er
3: Pass. Max, gib
0: ab. Max, jetzt auf Lino. Komm, Lino.
3: Ja.
0: Super, Lino. Backa, backa.
4: Backa,
5: ich sehe nur eine Möglichkeit.
6: Und die wäre?
5: Es hat keinen Sinn, der Stimme hinterher zu rennen. Ja, wir müssen uns auf die Geisteroma konzentrieren.
7: Und wie?
5: Wir legen uns um Mitternacht oben am Flur auf die Lauer und warten, ob die Geisteroma auftaucht.
6: Ohne mich.
7: Ich bin dabei.
6: Oh. Nicht, du bist zu morsch.
8: Ich komme jetzt.
6: Und du schon gar nicht. Wenn das deine Mama erfährt, wir sind für dich verantwortlich.
5: Ja, soll ich jetzt alleine hingehen, oder was?
6: Warum nicht? Es gibt doch keine Geister.

0: machst du denn hier? Ich habe dich vom Fenster meiner Oma aus gesehen. Bist du auf Geisterjagd?
1: Sag mal, Dick! Was macht ihr denn hier?
0: Ich wollte dir helfen. Wegen dem Geist.
1: Wegen des Geistes? Ja. Genitiv. Also gut. Eine halbe Stunde, ja. Aber ihr dürft euren Müttern nichts sagen, ja. Sonst streite ich alles ab.
0: Aber es gibt doch keine Geister.
1: Die Decke

0: Ich glaube, der Ritter will in die Ruine Rabenstein.
1: Was ist da?
0: Da spuckt es, sagen manche Leute. Im Nachbarn.

0: sofort abholen.
1: Wieso das denn?
0: Wollt ihr uns sehen?
1: Ach Quatsch. Na, schaut mir genauer an.
0: Warte.

0: Was? Laura? Herr Professor?
1: Du Schocker! Verstehe? Wer ist die Geisteroma? Und warum macht ihr Vera Hasselberg Angst?
0: Was? Wovon reden Sie?
2: Wir haben dich gesehen. In der Ruine.
0: Ach, ihr war das.
2: Wieso hast du die Rüstung geklaut?
0: Ich wollte nur ein bisschen angeben. Bei unserem Vereinstreffen.
2: Vereinstreffen?
0: Ja, ich bin in einem Verein für Rollenspiele.
1: Was denn für Rollenspiele?
0: Ja, wir spielen fantastische Geschichten nach. Und so eine echte Ritterrüstung. Das ist der Knaller. Und das hat sonst niemand.
2: Und was ist mit Vera und der Geisteroma?
0: Was? Was für eine Geisteroma? Davon weiß ich nichts.
1: Und das sollen wir nicht glauben?
0: Ich schwör's. Bitte. Bitte verratet mich nicht. Sonst fliege ich hier raus.
3: Und ihr glaubt ihm?
2: Er ist wirklich in so einem Verein. Wir haben es im Internet gecheckt.
4: Tja, dann sind wir keinen Schritt weiter.
2: Aber irgendeine Spur muss es doch geben.
1: Veras Wohnung, Madame Orloff und jetzt Kahle. Alles in der Sackgasse.
3: Wir können den Fall nicht lösen.
1: Aber
3: wir kämpfen gegen böse Geister.
1: Jetzt komm, jetzt fang ich schon wieder an.
3: Frau Blösemann wird nicht ruhen, bis ich den Verstand verliere. Oder bis ich... bis ich ausziehe.
4: Was meinst du damit?
3: Ich habe es mir lange überlegt.
1: Ja, das kann doch nicht dein Ernst sein.
2: Aber wo willst du denn hin?
3: Es gibt ein neues Seniorenheim in der Stadt. Das Fleur de Rose. Herr Sonnenfeld, der Leiter, ist ein guter Freund von mir. Und er hat gerade zufällig eine tolle Wohnung frei. Ich muss nur noch unterschreiben, bis übermorgen. Sonst bekommt die Wohnung jemand anderes. Frau Bösemann hat gewonnen.
2: Wenn wir nicht bald den Fall lösen, ist Vera weg. Deswegen dürfen wir jetzt nicht aufgeben.
5: Laura. Kannst du mir das mal erklären? Zu wem gehörst du? Zu uns? Oder zu ihm? Diesen Volltrotteln.
2: Es war nur Spaß.
5: Halt die Fresse, Opa.
2: Lass sie in Ruhe!
5: Halt die Fresse, habe ich gesagt. Entscheide dich. Zu wem gehörst du? Sonst geh zu ihm und verlier mit seinen alten Säcken das Duell. Denn wir machen euch fertig.
2: Es war wirklich nur Spaß.
5: Er oder wir?
2: Ihr.
5: Zugehört? Verpiss dich. Keiner vermisst dich. Oder, Laura?

0: will in diese Mannschaft. Dafür habe ich so lange trainiert. Und Ole ist ein Idiot, das weißt du doch.
1: Er ist wenigstens ehrlich.
0: Mann, es tut mir leid.
2: Piss dich. Keiner vermisst dich.
0: Max,

Du war ein Pech. Sieht wirklich böse aus. Tja. Was machen wir jetzt? Jetzt sind wir nämlich einer zu wenig. Ach. Hau ab. Du kneifst. Noch schlimmer. Du lügst. Ist das wegen diesem Oscar? Geh. Ich will dich in meiner Mannschaft nicht haben. Das hat sie nicht verdient.

0: Was ist denn da los? Gehst du weg, alle haben Angst vor dir. Haust du ab? Haust du ab?
1: Regel Nummer 13. Regel Nummer 13. Tiere sind im Speisesaal. Alles fliegt verboten. Ah! Oma Birnbaum. Frau Birnbaum, hallo. Alles in Ordnung.
2: Das ist alles Frau Blösemanns Fluch. Und es wird immer schlimmer.
3: Los, frag mich.
4: Was?
3: Was du gerade denkst. Echt? Wir stellen uns gegenseitig Fragen und ordnen so unsere Gedanken. Echt? Also los.
4: Also, ich frag mich...
3: Komm. Nicht stammeln. Ja, benutze das Ding zwischen deinen Ohren.
4: Warum passiert gerade so viel komisches Zeugs auf der Burg? Die Stimme. Die Geisteroma. Die verdorbenen Torten. Die Ratten. Hängt das irgendwie zusammen?
3: Ja, und wenn das irgendwie zusammenhängen würde, was wäre dann die nächste Frage?
4: Was haben dann die Sachen gemeinsam?
3: Und?
4: Also, die Torten und die Ratten betreffen alle.
3: Ja.
4: Aber der Geist ist nur bei Vera. Was macht das für einen Sinn?
3: Ja.
4: Wir müssen den Fall lösen. Sonst zieht Vera in 2 Tagen aus.
3: Glaubst du, ich weiß das nicht? Was ist eigentlich los mit dir und Horst? Habt ihr euch verkracht?
4: Ich hab ihn angelogen. Weil ich nicht in seiner Mannschaft spielen will. Und jetzt ist er total sauer.
3: Ja, werde ich nie verstehen, was so toll daran sein soll, mit dem Fuß einen Ball in ein Tor zu schießen. Aber Horst hat recht. Man lässt seine Mannschaft nicht im Stich.
4: Aber der Ole macht mich fertig. Und wegen Horsts blödem Duell bin ich wieder ganz alleine. Selbst mit Laura habe ich mich verkracht.
3: Isidor Schmidtke. Weißt du, was ich da gemacht habe, als der mich immer gequält hat, dass ich so alt war wie du?
4: Was denn?
3: Nichts. Das bereue ich heute noch. Nach über 70 Jahren.

0: Was willst denn du hier?
1: Ich will mich entschuldigen. Es tut mir leid, dass ich das Team im Stich gelassen habe. Und ich will wieder mitspielen, wenn ich darf.
0: Und du meinst, das geht einfach so?
2: So ein Verhalten ist allerstrengstens verboten.
3: Ich finde, jeder hat eine zweite Chance verdient.
4: Ich auch. Jeder baut mal Mist.
0: Also, wer ist dafür, dass Max wieder mitspielt?
3: Max, einer von uns.
0: Das nächste Mal sagst du mir etwas früher, wenn dir der Schuh drückt. Männer!
2: Und Frauen.
0: Ja, die auch. Also, heute ist das Spiel. Heute kommt es darauf an. Das ist unser Spiel. Wir
5: in 5 Minuten ist Anpfiff.
0: Meine Ansprache hier.
2: Pappelapapp. Wir brauchen keine Ansprache. Wir gehen jetzt da raus und schießen diese Rotzlöffel zum Mond, Männer.
0: Wacker, wacker!
6: Alte Knacker!
7: Auf geht's!
0: Und los!
2: Für die Gegner. So. Das war doch gegen uns. Ja. Achso, Kilian, bitte. Ruhe dahin.
8: Wie viele Minuten sind sie noch?
5: Halbzeit!
0: Was ziehst du denn für ein Zitronengesicht? Was habe ich dir schon oft gesagt? Wann ist ein Spiel zu Ende?
1: Wenn der Schiri abpfeift.
0: Richtig, wir dürfen den Sand nicht in den Kopf stecken. Weiter. Immer weiter. Noch ist nichts verloren. Die laufen viel, jetzt werden sie müde. Das ist unsere letzte Chance. Auf!
1: Toni, rüber!
0: Voll laufen lassen!
8: Ja, schön, komm. Ich bin im Mittelfeld.
2: Da ist das Tor!
8: Da ist das Tor!
1: Nach vorne!
0: Ja, gut gespielt.
1: Für die Flanke.
2: Und jetzt weiter. Und die schießen noch ein Tor.
1: Die schießen noch ein.
0: Max, komm her. Pass auf, noch eine Minute.
9: Alles davon. Volles Risiko. Hau rein und ab.
10: Ole, Laura, komm.
11: Ihr sorgt jetzt dafür, dass Max nicht mehr aufs Tor schießt. Egal wie.
10: Aber ich habe gesagt, egal wie. Verstanden?
1: Was?
10: Los, gibt's irgendwas Unklares. Los!
9: Rucksack.
12: Schöner Pass.
13: Max, du machst es.
14: Max, tempo.
12: Ja, komm, Ole. Ja.
10: Ole.
12: Das gibt's doch nicht. Hallo.
10: Was ist, war nix. Nix.
12: Foul.
5: Foul. Strafstoß.
10: Was? Das wollte ich nicht. Das musst du mir glauben. Sag mal, spinnst du? Hau ab!
15: Das war vor dem Strafraum!
12: Du hast das Foul befohlen.
10: Was willst du denn?
12: Du bist kein Trainer.
10: Was bin ich nicht?
12: Das sind Kinder. Schäm dich.
10: Du kannst mir gar nichts, alter Mann.
5: Aber ich!
10: Was?
5: Wegen Tätlichkeit! Runter vom Feld!
10: Komm, das ist alles lächerlich. Arschloch!
5: Wer will schießen?
16: Steh gerade mit beiden Beinen fest auf dem Boden, Max.
5: Ich.
10: Stopp! Ich geh ins Tor.
9: Nervensache, das ist reine Nervensache.
16: Tut mir leid.
12: Ose-Sieger, tschalalala.
10: Laura, super.
1: Das war total fies von Ihnen. In so einer Mannschaft will ich nicht mehr spielen. Ich bin raus.
10: Aber wir haben gewonnen.
1: Haben wir nicht.
16: Horst geht hin.
0: Komm hoch, Kumpel.
1: Aber ich hab's versaut. Es war alles nur sonst.
0: Unsinn.
9: Unsinn. Ich bin sehr stolz auf dich. Du hast deine Angst überwunden und deshalb hast du geschossen. Jetzt verrate ich dir mal was. Willst du das ewige Geheimnis des Fußballs wissen? Es gibt immer ein nächstes Spiel. Es gibt immer ein nächstes Mal. Heute hast du verloren. Wer weiß, was morgen ist.
1: Aber ich bin ein Verlierer.
9: Du bist nur ein Verlierer, wenn du aufgibst. Gewinner sind niemals die, die gewinnen. Gewinner sind die, die es immer wieder versuchen. Ha? Komm hoch. Ich will es. Oh, danke.
5: Max.
14: Bravo.
5: Schau.
1: Tut mir leid, dass ihr wegen mir verloren habt.
3: Das ist doch Quatsch. Wir gewinnen gemeinsam und verlieren gemeinsam.
10: Es war total super, mal wieder gegen die Pille zu treten.
9: Männer und Frauen, es war mir eine große Ehre, euch trainieren zu dürfen. Wacker, wacker!
13: Alte Knacker!
9: Da bin ich denn schon taub geworden, oder was? Wacker, wacker!
13: Alte Knacker!
14: Wacker, wacker.
13: Das sind wir.
14: Alte Knacker.
1: Ich
10: Tja, Opa. Den Elfer hast du verkackt, ne?
1: Ich hab nicht verkackt. Du hast gut gehalten. Glückwunsch zum Sieg.
10: Kannst jetzt auch ganz gut kicken.
1: Danke, aber ich bleib lieber bei meinen alten Knackern. Ihr seid mir ein bisschen zu assi.
10: Ganz schön große Fresse.
1: Hab ich von dir.

0: Hi.
1: Hi.
0: Herzlichen Glückwunsch zum Sieg. Du hast super gespielt.
1: Danke. Du auch. Das war total blöd von mir, dass ich dich im Stich gelassen habe. Tut mir leid, das war total ätzend.
0: Und mir tut leid, was ich gesagt habe. Das war auch total ätzend.
1: War alles ätzend?
0: Mega ätzend.
1: Geht's dir gut? Was macht Vera?
0: Sie will morgen ausziehen.
1: Was? Und wenn's doch Karl ist?
0: Aber er hat kein Motiv.
1: Der ist doch total gruselig. Warst du mal bei dem in der Küche? Zu Silvester brettet er immer einen Spanferkel.
0: Ich weiß, wie früher die Ritter.
1: Die arme Vera. Sie hat sich an Silvester immer bei meiner Oma über den Rauch aus dem Schornstein beschwert.
0: Was ist mit dem Rauch?
1: Der zieht immer in Veras Wohnung. Die ist direkt unter dem Schornstein da. Wieso?
0: Veras Wohnung ist direkt über der Küche.
2: Der Kaminschacht geht hoch bis zum Dach. Da kannst du von draußen den Rauch aufsteigen sehen.
0: Nur zwei Stockwerke höher.
1: Ja, und?
0: Wir müssen heute Nacht in die Küche.

0: Da willst du wirklich rein. Und die wilde Sieben?
1: Die können uns gar nicht helfen. Zu denen gehen wir später. Krass. Der Schacht führt direkt an Veras Wohnung vorbei. Hinter Veras Wand. Nur von hier kann die Stimme kommen. Deshalb hat sie sich für Vera auch so angehört, als ob die Stimme aus der Wand kommt.
0: Wenn er doch ein Geist ist. Vielleicht hat Kalle ja recht mit den Rittern.

0: Jung, alles total easy.
1: Hallo? Ist da jemand?
0: Da ist jemand. Versteck dich!

0: Ich geb dir gleich mal was auf dein Engelhart. Laura! Laura! Max, alles okay?
1: Fein!

0: Licht aus. Wo ist der Geist?
1: Hier. Das ist die Geisterstimme. Bei Funk oder Bluetooth.
0: Das ist der Täter. Der haut ab. Schnell hinterher.

0: wirklich. Ich glaube nicht, mein Geister.
1: Engelhard.
0: Madame Orloff. Aber wie kann das sein?
1: Engelhard.
0: Hallo?
1: Hallo?
0: Können Sie mich hören?
1: Können Sie mich hören?
0: Die schläft und schlafwandelt. Das ist die Lösung. Madame Orloff hat die Stimme aus dem Kaminschacht auch gehört. Aber im Schlaf. Und beim Schlafwandeln plappert sie die Stimme immer nach. Madame Orloff ist doof.
1: Madame Orloff ist doof.
0: Und was machen wir jetzt?
2: Hilfe! Hilfe! Ein Geist! Ein Geist!
0: Oh Mann, die Geisteroma hält mich schon für einen Geist.
3: Schau mal in den Spiegel.
4: Aber lass mich mal.
5: Lass mich.
4: Hast du keine Ahnung?
5: Habe ich doch.
4: Er hätte die Kaminstimme länger verfolgen sollen. Jetzt ist er uns entwischt.
0: Da können wir doch nichts dafür.
4: Hätte die uns mitgenommen, du Holzkopf.
0: Ihr seid doch viel zu lahm. Du hast einen krummen Rücken und er torkelt wie ein betrunkener Roboter.
4: Na, jedenfalls wissen wir jetzt, wer die Geisteroma ist.
5: Madame Orloff, wer hätte das gedacht?
4: Das Herr jetzt.
0: Wo steckt denn bloß Vera?
5: Ich habe sie nicht erreicht, aber um 9 will sie ihren neuen Mietvertrag unterschreiben.
0: Aber wir haben doch jetzt die Lösung. Die Stimme kommt aus dieser Box. Es gibt keinen Spuk.
4: Ich fürchte, das reicht nicht.
0: Und was ist mit Kalle?
4: Wieso?
3: Er ist mega verdächtig. Es ist sein Kamin.
4: Wir haben keine Beweise. Und es gibt immer noch irgendjemand, der es auf Vera abgesehen hat. Und ich fürchte, die wird trotzdem in das Fleur de Rousse ziehen.
5: Verdammt, die Zeit läuft uns davon.
0: Was sollen wir jetzt tun?
4: Sag mal, steh, steh, steh, steh.
0: Was?
4: Ist das ein Teig?
0: Riecht wie Kuchen.
4: Das ist Torte. Und jetzt weiß ich auch, wer der Täter ist.
0: Also doch, Karle.
4: Rasch, rasch, in die Küche. Karle?
6: Herr Professor?
4: Wir wollen zu Helene.
0: Helene?
6: Helene? Helene?
4: Ja, habt ihr was auf den Ohren? Helene?
6: Helene?
4: Verdammt nochmal, ja, Helene!
7: Hat jemand gerufen?
4: Sie sind die Geisterstimme.
7: Bitte was?
4: Wir haben das im Kamin gefunden und Sie haben diese Box dahin platziert.
7: Wie kommen Sie denn darauf?
4: Sehen Sie das? Das ist Tortenteig. Torten, die nur Sie hier machen.
7: Ja und?
4: Sie haben die Box im Kaminschacht platziert und damit Vera gequält. Sie sind die Geisterstimme. Verzerrt. Durch Funk.
7: Und warum sollte ich sowas tun?
6: Ja, das stimmt. Warum sollte meine Helene so etwas tun?
4: Das Motiv. Das Motiv.
7: Gut, ich weiß nicht, wovon Sie sprechen, jetzt lassen Sie mich in Ruhe. Sonst zeige ich Sie an.
6: Oh.
7: Wegen übler Nachrede.
0: Sie haben einen älteren Bruder.
7: Ja und?
8: Es gibt ein neues Seniorenheim in der Stadt. Herr Sonnenfeld, der Leiter, ist ein guter Freund von mir.
9: Die Torte ist verdorben.
10: Hilfe! Hilfe! Geisterangriff!
7: Was willst du denn noch?
8: Herr Sonnenfeld hat gerade zufällig eine tolle Wohnung frei.
11: Sie sind eine starke Frau. Ein Vorbild. Die Leute schauen auf Sie.
0: Ich weiß, was Sie wollen. Sie wollen Vera von ihr verjagen, damit sie in das Fleur de Rose zieht, wo ihr Bruder der Chef ist. Das haben Sie und Ihr Bruder sich ausgedacht. Das ist das Motiv.
11: Aha, aha.
0: Damit alle in das andere Seniorenheim ziehen. Das ist Ihr Plan.
7: Woher weißt du das alles?
4: Ja, wir sind eben Profis.
6: Helene, ist das wirklich wahr?
7: Mein Bruder hat gesagt, wenn ich das mache, dann darf ich als Chefköchin im Fleur de Rose anfangen.
5: Na, der kann was erleben.
0: Schnell, zu Vera, bevor es zu spät ist.
11: Sie müssen nur noch unterschreiben.

0: nicht so schnell. Ich hab Rücken.
1: Ich auch.
2: Vera, bist du da? Mach auf! Vera!
3: Sag mal, spinnt ihr?
4: Was soll denn das?
0: Der Vertrag? Der Vertrag! Wer ist der Vertrag?
1: Unterschrieben. Sie hat schon unterschrieben.
4: Rechtsgültig unterschrieben, um genau zu sein.
3: Kann mir endlich jemand sagen, was hier los ist?
2: Der da steckt hinter der Geisterstimme!
4: Wie bitte? Was will dieses Kind?
3: Ich platze gleich. Was ist hier los?
1: Hier ist einiges los, das kann ich dir aber versichern.
3: Und dann?
2: Dann hat Frau Blösemann ihre Geschichte Helene erzählt. Daher wusste Helene von Engelhardt.
0: Ja, und die ist dann ihrem Bruder erzählt.
1: Und die hat dann den Plan geschmiedet, dich von hier zu vertreiben und sein Tulpennest zu locken.
3: Ist das wahr?
4: Das ist doch jetzt unwichtig. Sie haben unterschrieben. Nur das gilt.
3: Dann passen Sie mal auf.

0: Vera, geht's dir gut?
1: Ja, ist ja gut. Ich glaub's ihnen noch so.
2: Das ist ja widerlich.
1: Ich würde sagen, wir vergessen die Sache. Einverstanden?
2: Moment. So einfach kommen Sie mir nicht davon.
1: Was wollen Sie machen? Die Polizei holen? Ich werde alles abstreiten. Und Helene ebenso. Darauf können Sie sich verlassen. Also, schönen Tag noch.

0: wohl sein. Prost. Ihr Allerliebsten, ich wollte wirklich ausziehen. Dabei habe ich hier die allerbesten Freunde, die man sich nur vorstellen kann. Ich danke euch. Vor allem dir, Max.
1: Auf Max, den alten Knacker.
2: Auf Max, den Meisterdetektiv.
0: Auf Max, unseren besten Freund.
3: Auf uns.
2: Wenn für uns gilt.
0: 3 + 1 = 7. Halt! Wir sind noch nicht fertig.
4: Was?
5: Ja, Mann, wir müssen die verdammte Bude trotzdem vollkriegen. Was? Nein, ich bin schon auf dem Weg nach Hause.
4: Oh. Oh. Was wollen Sie von mir? Wer sind Sie?
3: Und als Warnung, falls Sie noch mal auf dumme Gedanken kommen.
4: Ich hab wohl die Höhe!
1: Wie waren wir?
2: Ja, gar nicht so übel, gar nicht so übel.
0: Wenn ihr mich fragt, war das meine beste, oh, pardon, unsere besten Rollen.

0: Bevor ich mich aufrege, ist mir lieber egal. Hallo, ich bin Jennifer Siegler. Es ging eigentlich mir darum, dass ich was Sinnvolles in meinem Beruf machen möchte. Und ich habe angefangen bei den Kindernachrichten Logo. Da habe ich Kindern erklärt, was auf der Welt los ist. Jetzt mache ich das Ähnliche hier im HR für Erwachsene. Also ich muss sagen, ich bin ein totaler Nachrichtenjunkie. Ich beschäftige mich sehr, sehr, sehr viel mit journalistischen Themen. Aber wo ich total abschalten kann, ist im Wald, wenn ich mit meiner Hündin unterwegs bin und dann gibt es auch kein Handy, dann gibt es keine Nachrichten und dann bin ich einfach mit der in der Natur. Heimat ist für mich der hessische Dialekt. Meine Oma hat total krass hessisch gesprochen. Meine Eltern reden hessisch und ich muss sagen, dass ich das total liebe. Und wenn ich das höre, dann fühle ich mich total zu Hause. Wir sehen uns.
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9: 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Dani!
11: Bernd, ich habe die Annonce fertig. Hör mal. Top-Baugrundstück im Weichbild der Landeshauptstadt. Erfüllen Sie sich Ihren Traum vom Wohnen

0: Bernd war Hügel heißt.
1: Wir machen Ihnen ein Angebot.
2: Dankeschön. Dankeschön. Danke. Wiedersehen.
1: Wiedersehen, danke.
3: Wiedersehen.
4: Wiedersehen. Wiedersehen.
0: Alles. Papa, komm mal.
5: Schwierig, schwierig, schwierig.
0: Aber schau mal, bitte. 9 Kilometer vom Zentrum entfernt, genau unsere Preislage. Das wäre doch was für uns, oder?
5: Ja, und wie viel Quadratmeter?
0: Na, 1000.
5: Ja. Ja. Ja. Ja.
6: Damit ist der Vertrag rechtskräftig. Sie dürfen die Braut küssen.
0: Vorsicht, Schatz. Vorsicht, mein Make-up.
5: Ich gebe dir gleich Make-up.
0: Danke. Wieder schauen.
6: Bitte.
5: Danke. Bitte. Ja. Danke, wiedersehen.
6: Wiedersehen.
5: Frau Weigel, Herr Weigel. Wir würden Sie gerne einladen. Zu uns nach Hause. Auf ein Glas Sekt oder vielleicht auf 2.
0: Ja, also wissen Sie, ich muss zurück in meine Buchhandlung.
7: Danke.
5: Mama, setz dich bitte. Mama, setz dich.
8: Und ich, Papa?
5: Ach, schön, ja.
9: Man kann nicht früh genug damit anfangen, seine Kinder an Alkohol zu gewöhnen.
8: Und Nemo?
5: Ach, Nemo auch.
7: Und seine Fische.
5: Liebe Familie Weigel, als wir damals nach Deutschland gekommen sind, damals, weißt du noch, alles war so fremd, wir hatten nichts. Und jetzt, es ist unglaublich. Das Geschäft läuft sehr gut. Jetzt bauen wir sogar ein Haus. Das passende Grundstück haben wir auch. Perfekt. Dann fragen wir uns langsam, was ist hier faul?
0: Bitte.
5: Ja, Scherz beiseite. Es gibt einen schönen Nebeneffekt bei der Sache. Ich glaube, wir haben Freunde gefunden. Deutsche Freunde. Das ist schön. Goethe sagte einmal, über alles Glück geht doch der Freund.
0: Schiller.
5: Ja, Schiller, Goethe.
7: Auf die Freundschaft.
8: Ja.
5: Ja. Ja. Na zdarovje.
7: Na zdarovje.
5: Na zdarovje. 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

0: Mama?
1: Johannes, wir müssen deinen Vater hier rausholen. Der hat sich mit diesen Russen verbrüdert. Die haben gleich ihre erste Flasche Wodka fertig. Und das Zeug ist so hochprozentig, damit kannst du einen Panzer betanken.
2: Brunnen, Platoon 14.
3: Ja. Zuerst hat Jenny bei uns geschlafen. Dann mit unserer Tochter in einem Zimmer. Jetzt geht in die Schule, Irina studiert. Also beide brauchen ein... Hörst du zu? Beide brauchen ein eigenes Zimmer. Ja. Und meine Mama schläft auf die Couch im Wohnzimmer. Ja. Jetzt wird Zeit, dass wir bauen.
2: Prost!
1: Ich weiß nicht, was schlimmer ist. Die Sauferei oder das Buffet. Es gibt nur salziges, saures, fettes, eingelegtes, kaltes und dazu der Wodka. Ein gastroenterologisches Tschernobyl.
4: Meine Spezialität. Hering im Pelz.
1: Oh, wir sind auch gegen Pelze.
4: Ah, Sie müssen probieren. Bitte, oh. Bitte. Oh. Mm.
5: Ein bisschen salzig vielleicht, aber...
4: Nehmen Sie eine Wodka auf den Fisch.
1: Ich hatte schon, danke.
4: Tragen Sie nicht?
3: Hallo, Svetlana. Wir sitzen hier auf dem Trockenen. Das kann man
6: nicht sagen. Da steht wirklich Wodka drauf.
0: Mama, wo liegt dieses Tschernobyl? Straße, Hausnummer?
1: Johannes, bitte komm schnell, bevor deine Eltern eine Spenderleber brauchen.

Zuerst reagiert und dann ein bisschen Wodka und dreht sie ab.

0: Brötchen, Freunde, die Weigel.
1: Ja. Guten Tag.
2: Ja, gleich mal wieder. Oh,
0: und da ist ja unser Sohn.
3: Hannes!
4: Hey!
0: Victor, ja, hallo. Sie kommen genau richtig. Das ist so ein Moment. Mach die Musik aus. So, ein historischer Moment. Mama.
1: Babula, wir haben eine Überraschung für dich.
0: Ja. Oh, wir haben dich überredet, mit uns die Heimat zu verlassen. Wir haben dir dafür etwas versprochen. Du wolltest in Deutschland genauso prächtige Hühner haben wie zu Hause in Dnipropetrovsk.
2: Dnipropetrovsk.
0: Und hier ist unser Versprechen.
1: Das ist ein Pawlowskaja-Huhn. Das ist eine alte russische Rasse. Die verträgt bis zu minus 40 Grad. Wow, 40 Celsius.
5: Masche, schaut sie aus. Masche
1: war Omas Lieblingshuhn.
6: Auf, Masche!
7: Keine Wodka mehr.
6: Das nächste Mal müsst ihr unbedingt zu uns kommen.
0: Unbedingt.
6: Ja, unbedingt.
0: Ja, wo steht dein Wagen?
8: Die Rikscha, da drüben.
9: Unser Sohn fährt Rikscha, um sein Studium zu finanzieren.
0: Ja, und welches Auto fährst du normalerweise?
8: Das von meinem Vater.
6: Aber er hat einen Führerschein. Aber kein Auto, aus Überzeugung.
9: Außerdem ist Fahrradfahren gesund. Ich möchte dich mal sehen mit zwei Fahrgästen hinten drin. Das hältst du nicht lange durch.
0: Ich habe eine Konstitution, wie ein Bär, ja?
10: Dr. Landau sieht das aber anders.
0: Ach, Ärzte, Ärzte. Ja, ich werde euch beweisen, ja? Ich fahre euch in 10 Minuten zur Nerobahn und zurück.
6: Ja? Mach doch aber nicht.
0: Ach, kann ich mir deinen Dienstbus leihen, ja? Wetten wir, eine Kiste Champagner.
11: Ah. Ich stoppe die Zeit.
9: Ja. Hannes, erklärst du bitte Herrn Galkin, dass er es unmöglich in 10 Minuten von hier bis zur Nerobahn und zurück schafft?
8: Das ist unmöglich, Herr Galkin.
0: Ich gebe dir gleich unmöglich. Genia, was sagen wir immer?
11: Ein Galkin schafft alles.
0: Ja. Ach, relax, Baby.
11: Auf die Plätze, fertig, los!
0: Ja!
6: Только спокойно.
0: Ah, herrlich.
8: Juhu! Ja, gutes Rennwetter heute.
1: Mein Vater will ständig allen beweisen, dass er noch nicht alt ist. Und er liebt Wetten.
11: 6 Minuten. Jetzt sind sie schon auf dem Rückweg.
8: Ich studiere Holztechnik in Kaiserslautern. Wenn ich fertig bin, gehe ich erstmal nach Kanada und lerne Blockhäuser bauen. Was machst du?
1: Rate mal.
8: Model?
1: Sehr originell.
8: Geflügel, Im- und Export.
1: Hab ich mich für beworben? Leider wurde ich abgelehnt.
8: Architektur.
1: Woher weißt du das?
8: In deinem Auto liegen hinten Architekturzeitschriften.
1: Ein richtiger kleiner Stirlitz.
8: Ja. Und du wohnst noch bei deinen Eltern zu Hause?
1: Ja, das ist eine finanzielle Frage. Wir haben zwar das Geschäft, aber da sind noch Schulden drauf. Und jetzt mit dem Hausbau?
8: Ja, meine Eltern wollen jetzt eine Wohnung kaufen. Meine Mutter redet von nichts anderem mehr.
1: Und du? Wohnst du noch zu Hause oder schon im Blockhaus?
8: Nee, ich bin nur zu den Semesterferien hier. Ich bin gleich nach dem Abi in der WG gezogen.
11: In 10 Sekunden müssten sie hier sein.
8: Vielleicht haben sie eine Panne?
9: Das ist ein bisschen langsam.
4: Dieter?
9: Victor, alles okay?
4: Victor, was kannst du denn?
9: Du musst weg,
8: Ich liebe dich.
9: Hey, was ist denn hier los?
7: Nur ein kleiner Unfall.
4: Was ist für ein kleiner Unfall? Mein Mann hat einen Herzinfarkt. Rufen Sie bitte Krankenwagen.
8: Nein, nein, nein. Ich brauche keine Nase.
9: Dann nehmen wir mal das Unfall. Haben Sie getrunken?
7: Natürlich habe ich getrunken.
4: Aber er ist nicht Gefahr.
8: Hey. Ich bin Gefahr.
9: Versuchen Sie nicht, Ihren Zechkumpane in Schutz zu nehmen.
11: Papa hat verloren.
8: Na, das war bestimmt ein schwerer Schlag für ihn.
1: Danke, dass du ihn trösten wolltest. Er verehrt unseren Vater sehr.
12: Und eine Anzeige wegen Beamtenbeleidigung kommt auch noch auf Sie zu.
0: Meine Frau hat Beamte beleidigt. Wie kommen Sie auf diese Idee?
12: Die Aufzeichnung.
13: Почему вы не звоните врачу? Почему вы не вызываете машину? Вы плохо меня слышите, идиоты.
4: Sprechen Sie Russisch?
12: Das Wort Idiot ist ja schon mal international. Hm? Den Rest wird dann unser Dolmetscher übersetzen.
8: Das wird schon.
4: Ja.
12: Ja?
4: Ira, Gott sei Dank.
12: Moment. Sie wünschen?
4: Wir wollen unsere Eltern abholen.
8: Irina? Ich dachte, vielleicht können wir noch Nummern austauschen. Ich meine, falls es noch was zu klären gibt oder so.
1: Ja, warum nicht? Ja?
8: Tschüss. Ciao.
14: Johannes!
6: Wir fahren direkt zu Dr. Landau.
15: Nein, geradeaus. Ich will nach Hause.
6: Irina, da vorne rechts.
15: Geradeaus!
6: Rechts jetzt.
1: Ich gehe nach Hause. Wenn ihr euch geeinigt habt, könnt ihr mich gerne anrufen.
6: Gut, dann fahren wir nach Hause. Meinetwegen
15: zum Arzt.
1: Hallo, Babula. Ja. Ja, machen wir. Okay, alles schon. Baka. Oma sagt, wir sollen Zwiebeln und Lauch mitbringen.
4: Oh Gott, ist das alles peinlich.
1: Mir ist schlecht.
8: Vielleicht hättest du nicht ganz so viel trinken.
1: Ich hab überhaupt nicht zu viel. Danke. Mir schlecht wegen dem Essen, ja. Also diese Mayonnaise, der Knoblauch. Schön. Du hast dich auch nicht mit Ruhm bekleckert, diese hirnrissige Wette.
8: Naja, sehen wir es ganz mal positiv. Wir haben das Grundstück verkauft und eine Kiste Champagner gewonnen.
16: Wir hatten schon lange nicht mehr so viel Spaß.

0: Mama!
1: Was? Der Mensch muss essen.
0: Hm? Ja gut, aber doch nicht.
1: Doch nicht was? Oh!
2: Mama, Papa, Nemo ist krank!

0: Der ist okay. Der übt nur Rückenschwimmen. Hm?
1: Sicher?
0: Ja, lass ihn ein paar Stunden in Ruhe. Morgen ist er wieder fit. Geht nicht übel. So, mal.
2: Riech mal.
0: Na, Wodka?
2: Deine Tanzpartnerin.
0: Ach, Svetlana.
2: Irina, machst du?
0: Mhm. Ah. Svetlana.

0: Na, das ging ja schnell.
1: Ja, ich bin's, Johannes von eben.
0: Hallo, Johannes von eben. Dann hast du das Foto bekommen? Okay, also pass auf. Deine Mutter hat anscheinend Wodka im Aquarium verklappt. Und jetzt muss ich einen Doppelgänger für Jennas Fisch auftreiben. Sonst bekommt er ein Trauma.
2: Der hier ist ganz ähnlich.
0: Ganz ähnlich reicht nicht.
2: Und der da?
0: Ja, die Farbe ist gut, aber die Größe stimmt nicht ganz.
2: Blöd, dass die so durcheinander schwimmen. Willst du denen mal sagen, sie sollen mal anhalten?
3: Море волнуется раз. Море волнуется два. Море волнуется три. Морская фигура на месте замри.

0: Wir nehmen den vierten von links.
1: Was war denn das gerade? Ein Zauberspruch?
0: Nein, das war ein altes Kinderspiel. Das Meer steht still. Vielleicht erkläre ich dir irgendwann mal, wie das geht. Jetzt muss ich aber los.
1: Bist du am Wochenende frei? Ich könnte Sonntag.
0: Sonntag kann ich nicht. Samstag?
1: Ja, Samstag ist bei mir schlecht. Da hat meine Umweltgruppe so einen Infostand auf dem Markt.
0: Okay.
1: Willst du vielleicht mitkommen?
0: Das klingt romantisch, aber nein, danke. Außerdem habe ich am Samstag Orchesterprobe.
1: Orchesterprobe?
0: Mit meinem Balalaika-Orchester. Хорошее настроение. Das heißt gute Laune. Wir haben bald einen Auftritt. Vielleicht ein andermal.

0: Weigel? Victor!
1: Das ist ja eine Überraschung. Dich wollte ich auch schon anrufen. Lass mal treffen. Hey, eine ganz doofe Frage. Spielst du Paintball?
2: Ich fürchte, wir haben hier ein kleines Problem. Hallo Bernd.
3: Hallo.
2: Komm mit.
3: Was ist das?
2: Aha. Und ich dachte, du kannst mir das sagen.
3: Sieht aus wie ein großes, rostiges Objekt.
2: Ja, ich habe da eine Theorie. Aber vielleicht sollten wir es erst mal freilegen. Ja.

0: Warst du bei der Armee? Nee,
1: Zivildienst. Und du?
2: Flugzeugtechniker. Истребительная авиационный полк 883.
1: Was?
2: Jagdfliegerregiment 893. Bernd. Das ist eine Fliegerbombe. Ungefähr 250 Kilo.

0: Viktor, du bist in Deutschland. Hier zahlt der Staat die Zeche, der Steuerzahler. Ja, die Solidargemeinschaft.
1: Und siehst du, das ist das Problem mit euch, mit den Deutschen, ja? Der Staat, meine Staat, ich verlasse mich auf meine Staat, Solidargemeinschaft.
0: Das ist halt das Konzept. Ich mach Zahnprothesen und zahl Steuern, dafür räumen die dann meine Bomben weg.
1: Naja, wenigstens gibst du zu, dass das deine Bombe ist.
0: Einigen wir uns auf unsere Bombe?
1: Dann. Bombenkommando, Polizei, Krankenwagen und. Die schicken uns eine fette Rechnung. Aber wir sollten die Sache überschlafen. Die Bombe läuft uns nicht weg.
0: Du willst sie einfach hier so liegen lassen?
1: Bernd, die liegt hier seit 75 Jahren, ja? Solange keiner mit dem Hammer auf den Zünder haut, passiert dann nichts. Und unseren Frauen erzählen wir erstmal nichts, okay?

0: Sorry!
1: Was ist passiert? Wer war das?
0: Es ist total dunkel hier. Können wir ganz kurz Licht machen?
2: Kennst du den? Nein, auf keinen Fall.
0: Ich hab's! Danke. Entschuldigung. Ich mach auch lautlos. Weitermachen.

0: Darf ich?
1: Die einzigen Musiker, die ihr Instrument nicht selber tragen, sind die Pianisten.
0: Tut mir echt leid, mein Auftritt gerade.
1: Das war ganz lustig. Was ist denn aus deinem Umweltdings geworden?
0: Er findet ohne mich statt. Du, ich würde dich gern zum Essen einladen. Wieso zeigst du mir nicht das coolste russische Restaurant der Stadt?
1: Und schmeckt's?
0: Fantastisch. Wie kommt's eigentlich, dass du Balalaika spielst?
1: Wegen meiner Oma. Die hatte früher in ihrem Dorf ein Balalaika-Ensemble. Das vermisst sie ein bisschen. Und ihre Hühner.
0: Verstehe.
1: Dreh dich mal nach rechts. Die hat mal dem Großvater des Restaurantbesitzers gehört. Einem berühmten Virtuosen. Die ist 150 Jahre alt. Und wahnsinnig wertvoll.
0: Na, die Stradivari unter den Balalaikas.
1: Könnte man so sagen, ja.
0: Spiel doch mal was drauf.
1: Würde ich gerne. Ich habe auch schon mal gefragt, aber er hat mich abblitzen lassen.
0: Er hat dich abblitzen lassen?
1: Mhm.
0: Das scheint mir unvorstellbar.
1: Ich habe uns noch eine Napoleon-Torte bestellt. Die musst du probieren.
2: Torte Napoleon.
3: Mhm.
2: Zwei Kaffee.
1: Dankeschön.
0: Wow.
1: Ich mach die Augen zu. Und jetzt komm näher. Noch näher. Und jetzt mach den Mund auf.
4: Mirischka!
1: Sascha!
4: Какая радость! Какая встреча! Das muss gefeiert werden! Dimitri! Champagne!
1: Danke. Johannes, das ist Sascha, ein Freund. Sascha, das ist Johannes.
0: Hallo. Freut mich.
4: Sehr freut. Habt ihr schon gegessen?
1: Mhm.
4: Heute seid ihr meine Gäste.
0: Ach, nein, das ist sehr nett. Wir sind ja schon beim Dessert und ich.

0: Und ich zahle das gleich.
1: Torte Napoleon. Ausgezeichnet. Darf ich?
2: Ja, natürlich.
3: Es hat mich total gefreut, dich kennenzulernen, Joachim.
0: Johannes.
3: Total.
0: Ebenso. Aber das nächste Mal zahle ich.
3: Einverstanden.
1: Soll ich dich mitnehmen?
0: Nee, nee, wir sind selber mit dem Auto da.
1: Okay. Tschüss.
0: Ciao. Springt nicht an.
1: Was los?
0: Wagen springt nicht an. So kenne ich den gar nicht.
4: Oh, es ist ja nicht möglich.
5: All in.
6: Da bin ich raus.
7: Ich gehe mit.
5: Sorry. Mein Enkel. Johannes? Aber nicht sofort. Naja, wir pokern hier in unserer WG um Putzdienst. Ja. Gut. So, dann mal die Hosen runter.
8: Sascha ist da. Sascha bringt Irina nach Hause.
9: Sind die jetzt wieder zusammen?
10: Schon wär's. Gott sei Dank, dann. Oh, ich gehe für sie beten.
0: Diese Irina. Ich glaube, ich bin dabei, mich so richtig in die zu verknallen. Und dann diese Pleite heute Abend.
5: Eine Niederlage bedeutet nicht, dass der Kampf verloren ist. Und dein Konkurrent, was macht der?
0: Anwalt, mit Geld, aber ohne Klimabewusstsein.
5: Deine Irina steht dir eher auf Geld oder aufs Klima?
0: Das habe ich noch nicht richtig rausgekriegt. Aber so als Russin?
11: Bitte, alles in Ordnung mit dir?

0: Now we come to the igniter. The igniter is the most dangerous part of a bomb. You have to go to a supermarket and buy a spray that we can soft roast what is on the tray. Because when there is a lot of roast on the tray, we will have a lot of complication. Let me show it to you how it works.
1: Morgen, Johannes. Gut geschlafen?
2: Ja. Sag mal, jetzt wo das Geld für das Grundstück da ist, könntet ihr euch doch mal ein neues Auto zulegen. Eins, was fährt und nicht so viel verbraucht. Wie wär's denn mit elektrisch?
1: Jetzt kaufen wir erstmal die Wohnung.
2: Über die Badrenovierung könntet ihr euch doch mal mit den Galkins unterhalten. Die wolltet ihr doch sowieso mal einladen.
1: Ja, aber das war vor dem Rikscha-Debakel. Da lassen wir jetzt schön Gras drüber wachsen.
0: The next step is to put out the igniter. But always be careful.

0: Der Laden von den Russen ist top. Alles High-End-Produkte. Ich sage dir, die haben dort eine Badewanne. Da kannst du per Internet befehlen, sich volllaufen zu lassen.
1: Ja, das braucht die Welt.
0: Deine Irina. Kompetent, freundlich und bodenständig. Die studiert, aber hilft trotzdem noch im Geschäft aus. Du, das ist ein ganz patentes Mädchen. Und die Mutter?
1: Mama findet Frau Galkina geschmacklos.
0: Ist doch Unsinn. Hat er keine Ahnung. Und dann die Oma. Eine Seele von Mensch. Das sieht man sofort. Die Familie, die hält zusammen wie Pech und Schwefel. Ja. Um noch mal kurz auf deine Irina zurückzukommen. Hast du einen Plan? So unter romantischen Aspekt.
1: Ich war auf dem Flohmarkt. Ich hab da so eine Idee.

0: Da ist er noch.
1: Ist ein Arzt hier.
2: Ich hole hier. Rollstuhl. Rechtshilfeansuchen. Rechtshilfebelastung. Rechtus Himmelbus. Rostbad.
3: Ruhe. Ruhe. Wird schön wieder. Wird schön wieder. Ja. Kein Arzt ist nötig. Alles gut.
4: Besser Arzt?
3: Besser. Besser kein Arzt. Die Rechnung.
1: Victor, ich hab mich schlau gemacht. Wenn wir den Kampfmittelräumdienst kommen lassen, kostet das im schlimmsten Fall ein paar tausend Euro. Können wir im Notfall auch zusammen berappen?
5: Ja, ich habe mich auch umgehört. Deine Informationen sind leider nicht richtig.
1: Was?
5: Ja, da gibt es zum Beispiel einen Fall in Bayern. Die haben bei einer Frau Munition im Garten gefunden. Die Frau soll jetzt bezahlen, weißt du wie viel? Ja. Ein paar hunderttausend.
1: Echt?
5: Was echt? Ja, klar echt. Echt, echt. Ja. Plötzlich.
1: Nein, pass auf, ich meine nur, dass...
5: Ich gehe auf Nummer sicher. Ich packe das Ding jetzt ein und versenke es im Rhein.
1: Was?
5: Ja, im Rhein.
1: Du willst mit der scharfen Bombe durch die Gegend fahren und sie im Rhein versenken?
5: Ach, was scharf, scharf. Ja, scharf.
1: Wow!
5: Der Zünder ist schon raus.
1: Der Zünder ist raus?
5: Ja, ich habe den Zünder rausgenommen. Und jetzt, mein Freund, Hand aufs Herz. Bist du ein echter Freund? Oder muss ich die Scheiße alleine durchziehen? Danke, Bernd. Danke.

0: Gekauft oder geklaut?
1: Geliehen.
0: Offiziell?
1: Balalaika-Sharing ohne Zustimmung des Eigentümers.
0: Und wenn sie dich erwischt hätten?
1: Dann säße ich jetzt hinter Gittern und du würdest mir eine Feile reinschmuggeln. Wahrscheinlich in eine Napoleon-Torte.

0: Sag mal, neulich, als wir Nemo 2 gesucht haben, du wolltest mir doch noch was erklären.
1: Море волнуется раз, море волнуется два, море волнуется три. Морская фигура на месте замри.
0: Genau. Mhm. Was bedeutet das?
1: Ein Kind steht in der Mitte. Alle anderen Kinder drumherum. Und sie tanzen, bewegen sich, machen Faxen. Mach mal.
0: Mach mal was?
1: Beweg dich, tanz mal.
0: Jetzt einfach auf Kommando?
1: Also, alle bewegen sich. Und das Kind in der Mitte sagt, das Meer wogt einmal, zweimal, dreimal. Meeresfigur auf der Stelle steht still.
0: Das kenne ich, das Stopptanz.
1: Nicht bewegen. Wer sich bewegt,

0: Ursprünglich bin ich aus Kaliningrad, nun Königsberg. Militärdienst bei den Fliegern, dann habe ich studiert und dann habe ich Svetlana getroffen. Mein Mädchen, Liebe meines Lebens. Später habe ich mich selbstständig gemacht, ich war Businessman. Weißt du, was Businessman heißt?
1: Ja, Geschäftsmann.
0: Richtig, ja. Die 90er waren eine Scheißzeit für Businessmen, ja. Das waren nur die Reiskakuchen. Na, ich bin kein Weichei, aber das wurde mir zu viel. Ja. Und dann kam der Bankencrash und ich war erstmal pleite, ja. Verstehst du? Ja. Der Staat, Solidargemeinschaft, das ist alles. Ach.
2: Wird schlecht.
0: Ich rufe meinen Kumpel Sergej an. Der hat einen Abschleppdienst. Alles wird gut.
2: Nein, nichts wird gut. Das ist das Ende.
0: Ja, Bernd, Junge. Da drüben ist ein Café. Ja? Geh dorthin. Mach dich ein bisschen frisch, ja? Und wenn es dir besser geht, kommst du wieder! Сергей, как дела? Да, проблемы.

0: Grund zur Aufregung.
1: Der Abschleppwagen ist schon unterwegs.
2: Ach, der Herr Galkin. Was ist denn diesmal das Problem?
1: Achsbruch.
2: Was haben Sie denn gerade?
1: Heißwasserboiler, so 300 Liter.
2: Würde Sie eine freiwillige Alkoholtest zustimmen?
1: Ja, warum nicht? Aber vielleicht darf ich zuerst die Straße frei machen, ja? Das ist Abschleppwagen, ja. Ja, ja.
3: Was ist denn da los? Keine Ahnung.
4: Was werden deine Eltern eigentlich sagen, wenn du mit mir ankommst?
5: Weiß nicht, vielleicht sowas wie, war ja klar, dass du auf so eine reinfällt?
4: Wie bitte? Jetzt mal ehrlich.
5: Naja, mein Vater und dein Vater, die verstehen sich schon mal top. Und meine Mutter, die ist weltoffen und tolerant. Die werden dich lieben. Und deine Eltern, ich meine, hattest du eigentlich schon mal einen deutschen Freund?
4: Mhm.
5: Was denkt ihr eigentlich so bei uns Deutschen?
4: Naja, Deutsche sind einfach anders.
5: Anders?
4: Mhm.
5: Du meinst korrekt, diszipliniert und humorlos?
4: Im Gegensatz zu chaotisch, kriminell und korrupt?
6: Das ist eine Fliegerbombe. Königstraße, Ecke Koppelstraße. So, Herr Galkin.
4: Russische Familien funktionieren einfach ganz anders. Zum Beispiel als Mädchen mit 14, 15 um die Häuser ziehen. Sowas wäre bei russischen Eltern einfach nicht drin. Deutsche Eltern sind da viel entspannter. Die sind eher Kumpels mit ihren Kindern. Bei uns ist den Eltern mehr Respekt entgegenzubringen.
7: Ja, meine Liebe. Das Problem ist, dass die Kinder nie auf einen hören. Immer wissen sie alles besser. Erst musste es Deutschland sein, dann der Laden. Mein Sohn ist ein diplomierter Ingenieur. Und was macht er hier? Er kauft Badewannen und Klositze. Und dann noch dieses Haus. Er übernimmt sich, er arbeitet sich kaputt für seine Familie. Oder besser sagen, für seine Frau. Du hast nicht gehört, ja? Da? Ah, что? Deutsches Fernsehen? А какой канал? Все, tschüss, tschüss, tschüss, Liebes. Женя! Жень! Wie geht's mit deutschen Fernsehen?
8: Die gesamte Innenstadt Wiesbadens ist im Umkreis von 6 Kilometern gesperrt, nachdem die Polizei in einem Fahrzeug eine 250 Kilogramm Fliegerbombe aus dem Zweiten Weltkrieg entdeckt hatte. Über 200 Anwohner wurden zeitweilig evakuiert. Der Halter des Fahrzeuges befindet sich derzeit im Landeskriminalamt. Aktuellen Informationen zufolge kann ein terroristischer Hintergrund vermutlich ausgeschlossen werden.
9: Allem Anschein nach habe man es mit einem Häuslebauer zu tun, der den Sprengkörper auf seinem Baugrund gefunden hatte und auf eigene Faust entsorgen wollte. Zu seinem Motiv befragt habe der Mann gesagt, er habe sich die Kosten für die Bombenentsorgung sparen und eine Verzögerung des Baubeginns vermeiden wollen. Das Innenministerium weist darauf hin, dass die Kosten für die Entsorgung von Sprengkörpern auf Privatgrundstücken zu großen Teilen vom Land und den Kommunen übernommen werden. Die vom Privaten
0: die Sache ist die, ich
9: Kosten bewegten sich zumeist im unteren, vierstelligen...
0: Ich war da sozusagen mit dabei.
4: Was?
10: Victor hat mir die Bombe gezeigt und dann musste ich ihm helfen, das Ding wegzuschaffen.
4: Du musstest.
10: Moralisch?
4: Bernd, das ist keine Bagatelle. Ja. Und dass ein Russe auf so eine Idee kommt, das glaube ich sofort. Aber dass du da mitmachst. Du bist Familienvater, Bernd. Und Zahntechniker. Okay. Du erzählst mir jetzt ganz genau, was passiert ist.

0: Das ist meine Oma, die ruft eigentlich nur an, wenn es wirklich brennt.
1: Mama?
0: Babulia?
1: Was?

0: Toilette. Wollen wir nicht versuchen, einen Kompromiss zu finden?
1: Also nochmal, wir haben uns nichts vorzuwerfen, wir müssen kein schlechtes Gewissen haben und wir müssen jetzt an uns als Familie denken. Mit den Konsequenzen dieser irrwitzigen Tat sollen die Russen selber klarkommen.
2: Sind Sie schon da?
3: Deutsche Pünktlichkeit. Wir schaffen das, Vitya. Ich habe schon so viel durchgemacht.
4: Also, Sie schicken uns hier einen Berg von Rechnungskopien, die alle an Sie adressiert sind. 121.996 Euro.
2: 69.
4: Was?
2: Zahlendreher, 69.
4: Bernd? Also, ja. 121.969 Euro für Straßensperrung, Evakuierung und den Einsatz eines Hubschraubers mit Wärmesuchkamera.
2: Naja, ich bin enttäuscht. Die Marina war nicht dabei.
3: Viktor.
4: Okay, des Weiteren Grab-, Such- und Erdarbeiten 1.400,44 Euro?
3: Ja. Weil sie uns gesagt haben, dass auf einem Grundstück, wo eine Bombe liegt, dann kann auch auf zweite liegen.
4: 1.444 Euro macht summa summarum 123.369,44 Euro.
3: Ja.
4: Also, was wollen Sie denn jetzt von uns? Nochmal, die Rechnungen sind alle an Sie adressiert. Den Namen Weigel kann ich da nirgendwo erkennen. Wenn Sie eine Rechnung bekommen, dann müssen Sie die Rechnung doch auch zahlen, sonst werden Sie am Ende gepfändet. Sie können natürlich versuchen, sich das Geld von uns zu holen, aber das würde ich Ihnen nicht raten. Unser Anwalt meint, in einem Zivilprozess hätten Sie keine Chance gegen uns.
2: Falsch.
4: Sascha?
3: Und das ist der unsere Anwalt, Herr Kornikow.
5: Es geht hier gar nicht darum, wer hätte zahlen müssen, wenn die Bombe vor Ort und Stelle entschärft worden wäre, sondern um die Kosten, die entstanden sind, weil die Bombe bewegt wurde.
6: Durch meinen Mandanten.
5: Und Sie,
6: Herr Weigel.
4: Ja. Ich. Was wollen Sie?
5: Herr Galkin hat Ihre Rolle gegenüber der Polizei noch nicht erwähnt. Das kann aber jederzeit nachholen.
4: Sie wollen uns erpressen?
3: Nein. Wir wollen nur, dass wir die Kosten teilen.
4: Ich sage Ihnen mal was. Wir werden 1.400,44 Euro zahlen. Den Rest berappen Sie.
7: Jetzt lass uns doch mal
4: kurz zu Ihrer Information. Als Ihr Mann mit der Bombe durch die Straßen gefahren ist, lag mein Mann im Bett mit Grippe. Oder können Sie das Gegenteil beweisen?
2: Im Café kann sich bestimmt einer an dich erinnern, Bernd.
4: Das glaube ich nicht.
2: Er hat mich erkannt.
4: Nee, der hat dich nicht erkannt. Ist auch nicht verwunderlich. Ich meine, du bist eine sehr auffällige Erscheinung.
2: So.
4: Dankeschön.
8: Hier der Kaffee. Danke. Kommen Sie jetzt öfter? Die muss aber noch eine Weile tun, eine neue kostet 12 Riesen.
4: Bernd, Johannes, wir gehen.

0: Johannes!
1: Wiedersehen.
2: Herr Galken!
3: Ja.

0: Deine Leute hätten meine Mutter nicht drohen dürfen.
1: Ja, das habe ich meinen Eltern auch gesagt. Aber meine Mutter meint, ihr habt uns die Bombe untergejubelt.
0: Wie untergejubelt? Wir wussten doch gar nicht...
1: Ich sag doch nur, was meine Mutter sagt. Aber mit einer Sache hat sie recht. Mein Vater war so nobel, deinen Vater nicht zu verraten. Da wäre es nur anständig gewesen, wenn deine Leute von sich aus angeboten hätten, halbe-halbe zu machen. Aber das haben sie nicht. Sie haben sich weggeduckt.
0: Ja, meine Mutter fühlt sich halt im Recht. Unser Grundstück liegt nicht in einer kampfmittelbelasteten Zone. Wir waren also nicht verpflichtet, vor dem Verkauf Kampfmittelfreiheit feststellen zu lassen. Und deswegen steht davon auch nichts im Kaufvertrag.
1: Es gibt das Gesetz und dann gibt es sowas wie Anstand.
0: Meine Eltern sind grundanständig.
1: Meine doch auch. Sonst hätte die Polizei deinen Vater doch längst abgeholt.
0: Was ist, wenn wir unseren Eltern sagen, dass wir...
1: Was? Keine große Sache.
0: Ich dachte zwischen uns, das ist ein bisschen mehr.
1: Wenn zwischen uns ein bisschen mehr wäre, dann wärst du vorhin aufgestanden und hättest deinen Leuten gesagt, dass sie sich schäbig verhalten.
0: Ja, ich war vielleicht ein bisschen perplex, weil plötzlich wieder dieser Sascha aufgetaucht ist. Diesmal ganz offiziell als Anwalt.
1: Ja, davon wusste ich doch nichts. Aber inzwischen bin ich ganz froh, dass Sascha uns beisteht. Du kapierst es anscheinend nicht. Es geht um einen Traum. Endlich ankommen. Ein Dach über dem Kopf. Ein Fußballtor für Genia. Ein Hühnerstall für meine Oma. Dieser Traum ist jetzt geplatzt.
0: Ja, du kapierst anscheinend was anderes nicht. Wenn dein Vater nicht so ein Macho wäre, der seine Bomben unbedingt selbst entschärfen muss, dann gäbe es doch jetzt überhaupt keine Schwierigkeiten. Und 1.400 Euro und 44 Cent kosten. Und nicht über 100.000.

0: Entschuldigung. Haben Sie vielleicht den Mann schon mal gesehen?
1: Hm. Irgendwas klingelt da.
2: War der mal hier? Wie ist es das, was klingelt?
0: Itja.
1: Den habe ich noch nie gesehen. Aber Sie? Sie sind doch dieser durchgeknallte Russe mit der Bombe.
3: Johannes, das ist eine alte Geschichte. Bei Geld hört die Freundschaft auf. Auch die deutsch-russische. Schwamm.
4: Ich habe irgendwie das Gefühl, dass diese Scheißbombe direkt zwischen Irina und mir hochgegangen ist.
3: Genau. Du, im Krisenfall hält deine Irina natürlich zu ihrem Clan. Blut ist dicker als Wasser. Abzieher.
0: Alles in Ordnung mit euch?
3: Das kann man so nicht sagen. Wir haben da ein kleines Problem.
4: Ja, wir bräuchten eben mal so 120.000 Euro.
5: Guten Tag.
6: Guten Tag. Mein Name ist Weigel. Reginald Weigel. Ich bin der Opa von Johannes.
5: Da haben Sie vollkommen recht. Wir müssen helfen. Aber wie? Wie?
6: Na, ich habe gedacht, dass wir zusammen vielleicht eine kleine hübsche Idee finden.
5: Träume und das Geld, die lieben sich nicht. Entschuldigung, das ist Masche.
0: Sie mischt sich immer ein.
6: Ich spiele Lotto. Jede Woche.
5: Ich auch.
6: Aber ich hatte nie Glück.
5: Ich auch nicht.
6: Dann ist das wahrscheinlich keine Option. Ja, dann gibt es ja bei uns natürlich eine schöne Spielbank. Herr Dostojewski, der hat doch über die Spielbank so lehrreich geschrieben.
5: Dostojewski hat sich in Wiesbaden fast ruiniert.
6: Na ja, dann bin ich auch gar kein schlechter Pokerspieler.
5: Aha.
6: Also mit meinen beiden Mitbewohnerinnen in der WG, da spielen wir regelmäßig.
5: Um Geld?
6: Nein, eher um Dienste. Hier im Haushalt. Also Müll runterschaffen und einkaufen gehen, putzen und so.
5: Und Sie gewinnen regelmäßig.
6: Naja, jetzt, wo Sie fragen, da merke ich auch gerade, dass ich den Löwenanteil der Hausarbeit mache.

0: dann vielleicht doch Roulette?
1: Was ist los?
0: Komm mit. Komm mal mit. Du hast jetzt einen neuen Wagen, der nur dir gehört.
2: 100% elektrisch.

0: Was hat denn der gekostet?
1: Ist doch egal.
0: Nee, sag mal, habt ihr den von dem Geld für das Grundstück bezahlt?
2: Wir haben ein bisschen was abgezweigt.
1: Also wir haben uns überlegt, wenn wir uns ein Eigenheim leisten, dann sollte für dich auch was drin sein. Obwohl du die Wohnung ja später mal erbst.
0: Ein neues Auto für mich ist drin. Aber Irinas Eltern wenigstens ein bisschen zu helfen, auf die Idee kommt ihr nicht.
1: Johannes, ich habe das ja schon verstanden, dass du die kleine Irina magst. Aber wir werden nicht deren Fehler ausbügeln.
0: Und was ist, wenn die zur Polizei gehen und denen sagen, dass Papa zusammen mit Herrn Galkin die Bombe verschifft hat?
1: Das haben wir alles diskutiert.
2: Johannes, es gibt da einen Fall aus Bayern.
0: Aber dieser Fall aus Bayern war völlig anders gelagert. Da hat es sich um Wehrmachtsmunition gehandelt. Das hättest du mit 3 Klicks im Internet selber rausfinden können.
2: Ich stand halt unter Druck. Meine Güte, jetzt freu dich doch halt mal ein bisschen.
0: Ja, worüber denn? Dass meine Mutter eine eiskalte Abzockerin ist und mein Vater ein Feigling?
3: Das heißt, es gibt keinen Zeugen, der Bernd Weigel gesehen hat.
4: Ja, diese Barista, dieses... Ich mach aus dem...
3: Papa?
4: Was? Der lügt doch. Die Deutschen haben den geschmiert. Ich mach den fertig. Notfalls mit KGB-Methoden.
3: Papa, du warst mal mein Vorbild.
5: Aber so langsam drehst du durch.
3: Rikscha-Rennen, Bombentransporte, Barista-Kidnapping.
5: Vielleicht gehst du wirklich mal zum Arzt.
1: Irina!
5: Was denn?
3: Mama, du weißt, dass ich recht habe. Wir sind an dem ganzen Scheiß schuld.
5: Papa mit seiner Bombenidee und du mit deinen Rechnungen.
3: Ich?
5: Ja!
3: Statt mit den Weigels zu reden, schickst du den Rechnungen.
5: Das war doch eine Kriegserklärung.
3: Aha.
5: Ja?
3: Also, ich gehe jetzt zu den Weigels und entschuldige mich im Namen unserer Familie. Und dann biete ich ihnen an, dass wir uns die Kosten teilen.
6: Nein, ich entschuldige mich nicht bei denen. Und weißt du, langsam frage ich mich, auf welche Seite du stehst. Auf Weigels Seite? Dann zieh doch zu Weigels. Zieh doch aus.
3: Ja? Ist vielleicht keine schlechte Idee. Na,
4: ihr beiden lassen mir den Blödsinn.
3: Ich halte sie sowieso nicht mehr aus. Ich erkenne euch beide gar nicht wieder.
6: Ich erkenne dich auch nicht.

0: 800.
1: Das war für die Reise zu meiner Tochter. Also streng dich an.

0: sehr geräumig.
1: Setzen Sie nicht auf die 6, das ist eine satanische Zahl.
2: Welche Zahl ist satanisch?
1: 6.
2: Ah ja. Dann nehme ich die 9.
1: Nicht die 9. Das ist eine umgekehrte 6.
2: Also auf keinen Fall auf die umgekehrte 6.
1: Die 13 auf keinen Fall.
2: Ludmilla Viktorovna. Aber jetzt ein bisschen behutsam. Beim Roulette gibt es nur 36 Zahlen.
3: Es geht wirklich erstmal nur um 1 oder 2 Nächte. Bis ich was Eigenes gefunden habe. Danke, du bist ein Schatz.
4: Nichts, bitte.
5: Karree und Zum.
1: Nicht schlimm. Ja. Nicht schlimm. In Russland sagt der erste Pfannkuchen ist immer schlecht gebacken.
2: Back ich noch mal.
1: So.
2: Auf die 5.
1: Die 5 ist meine Glückszahl.
2: Die 0.
6: Ich gehe und hole sie.
7: Lass sie. Sie kommt schon wieder.
1: No. Aber dritte Mal.
4: Die Einsätze, bitte.
1: Auf das nicht auf 13.
7: Auf die 13.
2: Zero, erste 4, bitte.
4: Nichts geht, ne? Dreizehn schwarze Bemung. Und Flüsche weiße Zumpel.
2: Mit meiner Viktorovna. Wir haben eine Glücksträhne.
3: Ja, haben Sie selbst. Ja.
2: Herr Ober, 2 Sekt und fürs Personal 3 Kaffee. Ja, danke schön. Ja, danke. Ja, so. Dann machen wir mal ein neues Bier.
3: Da haben Sie recht.
2: Ja, und jetzt geht's los. So, auf die...
4: Alles auf die 13.
2: Aber bitte, bitte. So, auf unser Glück. Ein neues Spiel, ein neues Glück.
4: Nichts geht mehr?
2: Nichts geht mehr, hat er gesagt.
4: Dreizehn schwarzen Bermung und Blöckeris zum 21.000. Bitte das Spiel zu machen.
2: Nein.

0: Hey, Reginald, seien Sie nicht so traurig. Und ganz ehrlich, ich habe mich lange nicht so amüsiert. Das hier werde ich bis ans Ende meines Lebens aufbewahren. Als Erinnerung an einen wunderschönen Nachmittag.
1: Gute Idee.
0: Ich finde auch. Wir sind in Deutschland und unsere Kinder werden nicht am Hungertuch nageln.
1: An was nagelt man nicht in Deutschland?

0: In ein paar Wochen komme ich ganz bestimmt. Ja, tut mir auch leid. Das war mal wieder die typische Selbstüberschätzung eines alten, weißen Mannes.
1: Ach komm, Opa, das war halt Pech.
2: Besuch für euch.
3: 30.000 Euro. Ich habe dein Auto verkauft. Deine Mutter weiß davon noch nichts. Mein Vorschlag: Du nimmst das Geld und gehst zu Irina. Und dann redet ihr in Ruhe. Und findet vielleicht einen Weg, alles wieder in Ordnung zu bringen.
1: Die Sache ist die: Irina und ich, wir reden gerade nicht.
4: Was? Das lässt sich ja auch ändern, ne?
5: Johannes.
4: Dein Vater hat recht. Ne? Wir Alten, wir haben es vermasselt. Ja. Und jetzt müsst ihr es

0: Hallo?
1: Hier ist Johannes. Ich wollte eigentlich Irina sprechen.
0: Hier ist Sascha.
1: Sascha?
2: Sascha?
0: Irina ist gerade in der Wanne.
1: Was für eine Wanne?
3: Sie badet. Mit Schaum.
1: Mit Schaum?
0: Ja. Sie ist total kaputt, weil deine Leute ihre Familie so reingelegt haben. Und dann nimmt sie halt ein Bad, um sich ein bisschen zu beruhigen.
1: Bei dir? Sie beruhigt in deiner Wanne ihre Nerven.
0: Hat sie dir nicht erzählt, dass sie jetzt bei mir wohnt?
1: Bei dir wohnt? Ja. Dann sag ihr doch, dass ich angerufen habe.

0: hat er gar nichts zu bedeuten.
1: So, dass dieser Anwalt und ihre... guck mal, ich wohne hier in dieser WG auch mit zwei Frauen. Ja? Und wir baden auch manchmal. Sogar mit Schaum. Aber im Prinzip ganz platonisch.

0: Johannes?
1: Irina!
0: Johannes?
1: Mann, bist du irre? So kann das alles nicht enden, auch wenn du jetzt mit diesem Poser zusammen bist.
2: Wer sagt denn, dass ich mit diesem dass ich mit Sascha zusammen bin?
1: Na, du wohnst doch auch schon bei ihm.
2: Ja, für ein paar Tage. Woher weißt du das überhaupt?
1: Ja, hat er mir erzählt, am Telefon.
2: Du hast Sascha angerufen?
1: Ich hab dich angerufen, aber du hast in der Badewanne gelegen, mit Schaum.
2: Warum hast du mir das nicht gesagt?
3: Vergessen.
2: Was wolltest du mir denn sagen?
1: Es ist doch ganz klar, dass ich dich liebe und dass diese ganze bescheuerte Geschichte
2: einfach... Hast du mich was?
1: Ich liebe dich!
2: Und dann gibst du nach einem Anruf auf!
1: Ja, du hättest dich ja auch mal melden können!
2: Wer ist denn hier der Mann?
1: Okay, dann kann doch dein Anwalt da einen Vertrag aufsetzen, in dem steht, dass sich die Galkins und die Weigels alle Kosten teilen, die wegen dieser Bombennummer angefallen sind.
2: Wie willst du unsere Leute dazu bringen, das zu unterschreiben?
1: Ganz einfach, ich werde denen sagen, ich liebe Irina Galkina und ich werde sie heiraten und 4 Kinder von ihr kriegen.
4: Und wenn ihr nicht wollt, dass wir unsere Koffer packen und irgendwo hinziehen, wo wir euren Enkeln unterm Weihnachtsbaum erzählen, dass wir beinahe eine ganz tolle, große, deutsch-russische Familie geworden wären, hätten sich unsere Eltern nicht den Kalten Krieg erklärt.
0: Eigentlich wollten wir nur ein Haus bauen, ja?
3: Ja, aber...
4: Verdammt, dann kauft ihr eure Wohnung halt erst in 2 oder 3 Jahren. Das ging doch bis jetzt auch so. Und ihr baut eben nur ein Haus mit einer Etage. Irina sagt, dann seid ihr mit der Kalkulation fast im Plus.
2: Also?
5: Mama.
6: Wo muss ich hier unterschreiben?
5: Rechtlich gesehen gar nicht. Ihre Kinder müssen unterschreiben.
6: Ja, na, klar.
7: Ali, komm, es reicht.
6: Wie? Vitya?

0: Also, ich...
1: Wir haben beschlossen, wenn unsere Kinder Vernunft annehmen und sich versöhnen, werden wir euch unter die Arme greifen.
2: Wie denn?
1: Ja, finanziell. Das zeig's Ihnen.
3: Oma hat ein Händchen für so nett.
4: Mama!
0: Immer auf den 13 setzen, ja!
4: Ihr seid großartig!

0: Sieber.
1: Na, Travi.
0: Prost. Zack, und weg.
2: Dimitri.
3: Frau Schalzer, darf ich Sie bitten, die Ihrem Chef zu überbringen?
4: Die gestohlene Balalaika.
3: Die wurde mir anonym zugestellt. Mit der Bitte, sie ihrem Besitzer zukommen zu lassen.
4: Anonym?
5: Der kostet zwar eine Menge, aber pass mal auf, hier. Stufenlos verstellbar. Schau mal, weiß es.
6: Über insektenbasierte Nahrung. Also Mehlwürmer, Kakerlaken, da gibt es ganze Farmen im Asien.
7: Kakerlaken?
6: Ja, die sind entweder so groß oder können auch größer sein.
7: Dimitri!
6: Man kann sie übers Internet bestellen. Bernd.

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5: Laufen wir jetzt, ja? Okay, dann machen wir den Stopptrick.
9: Hi, ich bin Daniel Stanic.
10: Meine Leidenschaft im Herbst, das ist so wirklich das Allerschönste, Pilze sammeln zu gehen. Sieht man mir vielleicht nicht an, aber wie sieht eigentlich ein typischer Pilzesammler aus? Mit 4 Jahren wollte ich schon unbedingt moderieren. Also ich wusste schon immer, was ich machen will, nur meine Eltern waren nicht so begeistert davon.
9: Daniel, mach bitte was Anständiges. Wir sind als Kriegsflüchtlinge aus Kroatien nach Deutschland gekommen und hier war ich ganz lange Zeit der Kroate, also ein Ausländer. Ich wusste eine lange Zeit nicht, wo gehöre ich eigentlich hin und was ist eigentlich meine Heimat. Heute weiß ich, dass ich in beide Länder gehöre. Deutschland ist mein Zuhause und Kroatien mein Ursprung. Am besten abschalten kann ich natürlich zu Hause und vor allem auf meinem Balkon. Ich liebe Urban Gardening, das heißt, ich bepflanze meinen Balkon mit Gemüse, mit Kräutern. Wir sehen uns.
11: Die einen sagen, das ist so ein bisschen arrogant, das abgesetzt hier von den anderen Hochhäusern zu stellen. Aber ich finde das schon toll.
12: Die Sicherheitsauflagen sind hier schon sehr hoch. Also hier kommt nicht einfach jeder rein.
13: In diesem Gebäude entscheidet die EZB über die Geldpolitik im Euroraum.

0: besten der Jan zu lassen.
1: Sämtliche Geräte in die Kiste.
2: Wunderbar.
1: So. Irgendwelche elektronischen Geräte, Laptop, iPad, Taschen komplett leer, Kleingeld, Taschentücher, Geldbeutel, einmal bitte durch.
3: Vor den Dreharbeiten geht's erstmal durch den Sicherheitscheck. Jeden Morgen aufs Neue.
1: Nein, das ist ein Taschenmesser.
4: Ja? Darunter, dahinter, da vorne.
0: Meinen Sie das hier?
4: Ach so.
1: Nein, das ist ein Taschenmesser.
4: Das wäre auf jeden Fall hier in dem Bereich.
0: Eieiei. Das meinen Sie?
4: Das ist in Ordnung.
0: Alles gut.
4: Dann schönen Aufenthalt.
0: Danke.
4: Dankeschön. Das war's.
3: Es ist ein Gebäude mit Sonderstatus.
5: Wir sind auf deutschem Grund und Boden tatsächlich, aber es gibt ein, das nennt sich Headwater Agreement mit der Bundesrepublik. Also die Polizei kann jetzt nicht einfach kommen und möchte hier rein, und also auch Zoll nicht. Das dürfen sie nicht. Wenn wir natürlich einen Notfall haben und sie rufen, dann kommen sie rein. Aber ansonsten sind die Räume und die Archive der Europäischen Zentralbank unantastbar. In meinem Job ist kein Tag wie der andere. Ich lerne jeden Tag noch was Neues und ich lerne jeden Tag neue Leute kennen und habe jeden Tag neue Aufgaben zu bewältigen, und das ist was fasziniert.
0: Guten Morgen.
6: Guten Morgen.
0: Die Sicherheitsauflagen, die sind ja hier immens hoch. Wieso ist das denn so?
6: Weil wir die Europäische Zentralbank sind und hier nicht jeder reinkommt. Wir haben

0: unsere Sicherheitsauflagen gemäß unserem Assessment, was Bedrohung angeht. Und das sind unsere ganz normalen Sicherheitsauflagen.
1: Ich finde die jetzt schon extrem hoch.
0: Na, ich würde sagen, sie sind angemessen. Angemessen darin, dass wir halt ein schützenswerter Bereich sind. Da hängt viel dran. Ne? Die ganze Wirtschaft Europas. Wir sind die Zentralbank für 340 Millionen Menschen.
2: Unbeaufsichtigt dürfen wir uns auf dem Gelände nicht bewegen.
3: Hallo, grüße Sie. Herzlich willkommen.
4: Hi.
0: Mich brauchst du jetzt nicht mehr. Ich übergebe das Mikro.
2: Pressesprecher Stefan Ruhkamp wird bei den Dreharbeiten unser stetiger Begleiter sein.
3: Den habe ich schon. Das ist Ihr Ausweis und das müssen wir gleich,
1: alles klar.
3: Damit Sie überall reinkommen, wo ich auch reinkomme.
1: Okay. Ich mache jeden Morgen ein Foto von dem Gebäude und schicke das über Snapchat an meine Kinder, weil je nach Licht sieht das Gebäude immer anders aus. Das ist ein tolles Gebäude.
2: Mit dem Aufzug ganz nach oben. Das dürfen nur wenige.
5: Ist es da oben einsam?
6: An der Spitze ist immer ein bisschen einsam, aber ganz allein bin ich ja nicht. Ich habe da ein tolles Team, das zusammen mit mir arbeitet.
7: Das, was wir bei der EZB entscheiden, das hat einen direkten Einfluss auf die Menschen, wie es den Menschen geht. Und natürlich macht man sich dann manchmal Gedanken, ob eine Entscheidung wirklich die richtige ist.
2: Promovierte Wirtschaftswissenschaftlerin, Professorin der Uni Bonn, ehemalige Wirtschaftsweise und jetzt Direktoriumsmitglied der Europäischen Zentralbank.
5: Guten Morgen.
2: Damit ist Isabel Schnabel auch Mitglied des EZB-Rates. Das heißt, sie gehört zum engen Kreis von nur 26 Personen, die für die Preisstabilität im Euroraum verantwortlich sind.
5: Der Schlumpf, ist das ein Geschenk von Ihren Töchtern?
7: Nein, den habe ich mir tatsächlich selbst gekauft. Aber wenn es mal ganz turbulent hergeht, dann werfe ich einen Blick auf meinen Schlumpf und dann geht es schon wieder ein bisschen besser.
2: Turbulent wird es auch jetzt wieder. In 2 Wochen werden die Leitzinsen neu festgelegt. Das geschieht alle 6 Wochen.
7: Der Leitzins, der hat Auswirkungen auf die Finanzierungsbedingungen in der Wirtschaft. Und davon hängt es ab, wie viel die Menschen konsumieren, wie viel die Unternehmen investieren, wie hoch die Arbeitslosigkeit ist. Und das hat natürlich Auswirkungen, unmittelbare Auswirkungen auf das Leben der Menschen.
5: Welche Rolle spielen Sie in diesem Prozedere?
7: Ich bin bei der EZB zuständig für die Finanzmärkte. Und deshalb halte ich am Anfang der geldpolitischen Sitzung einen der beiden Einführungsvorträge.
5: Haben Sie damit Einfluss auf die Entscheidungsfindung des Leitzinses?
7: Auf jeden Fall. Es ist natürlich so, dass ich ein bisschen die Möglichkeit habe, den Ton zu setzen und auf bestimmte Entwicklungen hinzuweisen, die ja dann auch eine Rolle spielen für die folgende Entscheidung.
5: Wird es dann per Stimmenabgabe entschieden?
7: Also wir stimmen tatsächlich sehr selten ab, sondern wir versuchen uns im Rahmen der sehr ausgiebigen Diskussion auf eine gemeinsame Linie zu einigen. Und das funktioniert auch meistens. Es kommt schon einmal vor, dass die eine oder andere Person eine andere Meinung hat. Aber meistens schaffen wir es, uns auf eine gemeinsame Linie zu einigen.
5: Und da diskutieren Sie auch mit dann kräftig?
7: Ja, auf jeden Fall.
2: Noch höher hinaus als die Direktorin kommt er. In Bereiche, wo kein Aufzug mehr hinfährt und die kaum jemand kennt.
8: Ja, das ist beeindruckend. Ja, ich bin nicht oft hier, ein-, zweimal im Jahr. Aber das guckt man sich schon immer ganz gerne mal an. Die Technik, die Konferenztechnik in Verbindung mit dem Arbeiten für Europa. Ja, und das ist das Multikulturelle, die verschiedenen Nationalitäten. Das ist was Besonderes. Das hat mich gereizt und reizt mich immer noch. So, was wir hier sehen, gehört alles zur Heizungsanlage. Ja, und zur Warmwasseranlage und so weiter. Ich kenne mich im Detail ja jetzt auch nicht aus als Konferenztechniker. Und diese riesigen Schächte hier oben, das ist Heizung und Lüftung und Klima. Ja, die sind schon sehr beeindruckend. Auch da hinten dieses riesengroße Teil. Aber das ist auch ein großes Haus. Hier kann man die Dimensionen gut erkennen, ja, die riesigen Querschnitte dieser Lüftungskanäle und Heizungsschächte und hat zudem auch noch einen schönen Ausblick. Wir sind jetzt hier auf dem Weg zur Kopfstation, also zur Satellitenempfangsstation. Da muss man hier durch und kann dann aufs Dach gelangen. Ja, das ist schon beeindruckend. Also die super Aussicht hier, vor allem bei dem Wetter jetzt. Da kann man richtig weit gucken. Hier Odenwald, Taunus, hier die Skyline, Offenbach da hinten bis nach Bayern guckt man da. Ja, das ist schon toll. Ja.
2: Deshalb ist Frank Lautenschläger aber nicht hier oben.
8: Nichts verstellt, nichts abgerissen. Das sieht soweit gut aus. Ja, es hat im Dezember ja heftig gestürmt und da prüfen wir dann schon mal hier die Verkabelung der SAT-Anlage und ob die Spiegel, die Empfangsschüsseln hier noch in Position stehen, denn das kommt schon mal vor, dass bei heftigem Wind sich da was verstellt oder gar ein Kabel abreißt. Ja, das hatten wir vor ein paar Jahren schon mal und dann gibt es kein Fernsehsignal mehr im Haus. Und es gibt ja Abteilungen, die darauf angewiesen sind, ja, wie die Pressestelle, ja, und andere, die Reuters und Bloomberg und solche Nachrichtensender und Infosender empfangen müssen.

0: In der 23. Etage arbeitet jemand, der die Euroscheine so gut kennt wie sonst kaum einer. Seinem geschulten Auge entgeht nichts.
1: Die Qualität ist hier wirklich nur durchschnittlich. Eigentlich primitiv, möchte man schon sagen. Ich druck seit meinem 12. Lebensjahr. Ich bin gelernter Druckingenieur. Drucken ist mein ganzes Leben. Und dann hat man natürlich auch einen Blick dafür und hat eine Ahnung davon.
0: Alle international verbreiteten Fälschungstypen landen auf seinem Tisch.
1: Und man sieht an der Bildstruktur ganz klar, dass sie mit einem Tonerkopierer hergestellt wurde. Eben gut genug, um sie dann doch im Zahlungsverkehr abzusetzen.
2: Gibt es denn nicht sowas wie einen Fälscher-Ehrgeiz, also den perfekten Schein entwickeln zu wollen?
1: Das ist eine ziemlich romantische Vorstellung. Alle paar Jahre haben wir mal den Fälscher-Nerd, der sich tatsächlich Mühe gibt und der auch kreative Lösungen findet, wie er Sicherheitsmerkmale nachahmen kann. Aber das ist ein winzig kleiner Prozentsatz des Falschgeldes. Und die ganz große Masse ist einfach nur eben gut genug. Mehr Ehrgeiz hat der Durchschnittsfälscher nicht.
2: Was ist das Idiotischste, was Ihnen jemals auf den Tisch gekommen ist? Der war im Umlauf.
1: Ja, der ist wiederholt angenommen worden, und zwar sogar als 300-Euro-Schein. Er ist nicht mehr verwechselt worden mit einem 100er, den man ja ähnlich sieht, sondern das gab tatsächlich Leute, die haben das als 300 Euro angenommen.
2: Was haben wir denn noch in unserem Sammelsurium? Was war denn das mit dem 1000er?
1: Ja, also, den müssen wir jetzt nicht unbedingt vor der Kamera beitreten.
2: Das ist doch schade.
1: Der 1000er. Und für die Damen, ja, das Sixpack 600er.
2: Die waren aber nicht im Umlauf.
1: Doch.
2: Nee.
1: Doch, ganz vereinzelt auch das.
2: Das heißt, da hat jemand mit bezahlt an der Kasse und hat Wechselgeld gekriegt?
1: Ja, für 200 Euro Ware und 800 Euro Wechselgeld. Und so eine für eine Stange Zigaretten in Köln. Die häufigsten Fälschungen sind 20er und 50er. Das sind die gängigen Stückelungen, die jeder jeden Tag so im Portemonnaie hat.
2: Da ist er doch.
0: Die Blüten aus ganz Europa sind in einer Datenbank erfasst.
1: Wir hatten jetzt im abgelaufenen Jahr 467.000 gefälschte Noten, die im Zahlungsverkehr innerhalb dieses einen Jahres angefallen sind. Aber das muss man natürlich im Proport sehen. Wir haben 29,5 Milliarden echte Banknoten im Umlauf. Im Verhältnis dazu ist diese halbe Million sehr wenig.
0: Erkennbar sind sie alle, auch die gutgemachten.
1: Wir sehen jetzt hier die Fälschung. Die Fälschung ist gerastert, das heißt, sie ist in Punkte zerlegt. Bei der echten Banknote ist das Bild in scharfen Linien aufgebaut. Keine Rasterpunkte. Und außerdem sehen wir, dass der echte Schein hier die sogenannte Mikroschrift hat, also ganz winzig kleine Buchstaben. Und das kann die Fälschung natürlich alles nicht. Aber es gibt genügend Dinge an diesem falschen Schein, die man auch als Otto-Normalverbraucher ganz, ganz leicht erkennen kann. Ein Beispiel. Wir haben bei der echten Note hier auf der Vorderseite die sogenannte Smaragdzahl. Die glänzt smaragdgrün, und wenn man den Schein kippt, wenn man ihn bewegt, dann sieht man, dass ein Leuchtbalken auf und ab geht, wohingegen die Fälschung diesen Effekt nicht zeigt. Unser Job ist festzustellen, wie ist der falsche Schein gemacht worden. Wir beschreiben diese Fälschung, wir zeigen die Defekte, die Fehler, die Unterschiede, die er gegenüber dem echten Note hat. Und das sagt uns einerseits, wie die Fälscher gearbeitet haben. Außerdem hilft es uns festzustellen, welche falschen Scheine zusammengehören, von der gleichen Fälscherwerkstatt kommen. Und das ist wiederum ganz wichtig für die Polizei.
0: Eng mit der Polizei zusammen arbeitet auch die Sicherheitsabteilung.
3: Haben wir da auch aufgrund der Sicherheitslage irgendwelche Polizeikräfte?
4: Die Polizei ist informiert.
0: Vorbereitungen für die Pressekonferenz in 2 Wochen. Die findet nach der Ratssitzung anlässlich der Leitzinsverkündung statt.
5: Das heißt, die werden wahrscheinlich dann hier die Patrouille fahren?
4: Genau, die Patrouille hinten in dem Bahnhof, ja.
5: Okay. Ist das die gleiche, die vorne am Entry Nord ist, oder ist das eine extra Patrouille?
4: Das wird noch bestätigt.
5: Wird noch bestätigt. Ja. Gut, es wäre natürlich gut, wenn das eine extra Patrouille wäre.
4: Ja, habe ich auch gesagt. Ja.
5: Wie ist es jetzt mit den Personenschützern von der Präsidentin? Wie ist da der Austauschstand?
4: Austausch ist up to date, sind informiert worden, auch über die Veranstaltung. Programm ist geschickt, Gästeliste ist auch geschickt.
6: Die wissen Bescheid. Gut.
5: Also wenn Journalisten kurz vor Eintreffen der Präsidentin noch mal schnell auf Toilette müssen und dann aber wieder rein wollen, aber wir schon zugesperrt haben. Also das sind so Stressmomente, richtig?
6: Was du sagst, das ist tatsächlich das Allerschlimmste, dass du kriegst den Funkspruch, sie ist unterwegs und dann weißt du genau, es dauert zwischen 5 und 10 Minuten. Und nach der Hälfte, sagen wir mal nach 5 Minuten, geht der Aufzug auf und es kommen Journalisten rein, die noch unbedingt in den Raum möchten. Das heißt, die Taschen müssen geprüft werden, der Name muss geprüft werden. Und wenn der Aufzug aufgeht und sie kommt, dann hat da keiner zu stehen. Und das ist Fakt. Das ist Punkt im Drehbuch. Da steht keiner.
2: Wie weit sind denn jetzt die Vorbereitungen?
6: Ich sag mal, zu 80% sind die Vorbereitungen abgeschlossen. Jetzt warten wir noch auf spezielle Termine, bestimmte Deadlines von Journalisten, die sich noch anmelden.
5: Und was wir hier in der Bank durchführen, ist praktisch ein Background-Check, ob das tatsächlich Journalisten sind von, und inwieweit sie vielleicht schon auffällig geworden sind. Wir hatten da mal einen Vorfall in 2015.
6: Dann gibt es ja auch Bilder in der Presse von. Da hat sich eine Dame als Journalistin akkreditiert und hat sich als Störerin herausgestellt und ist dann auf den Schreibtisch während der Pressekonferenz gesprungen. Also vor unserem damaligen Präsidenten. Das war ein Schreckensmoment für alle. Ne? Also hätte ja auch was anderes sein können.
5: Okay. Bis dann. Ciao. Ciao.
0: Mike Röhm erarbeitet ganze Sicherheitskonzepte.
6: Ich habe am Tag hier 4 Dutzend Sicherheitsmitarbeiter zu koordinieren. Das ist eine riesengroße Sicherheitsmaschine, die wir halt am Laufen halten müssen.
7: Ich danke dir. Ciao.
0: Und dazu gehört einiges.
6: Ich sage immer Problemlöser und Wunschfee.
2: Ja. Warum?
6: Naja, es gibt die Probleme, die man erkennt und die versucht man natürlich so schnell zu lösen. Und dann gibt es natürlich Wünsche von irgendwelchen Aufschlüssen, weil jemand seinen Schlüssel vergessen hat oder frühzeitig öffnen von irgendeiner Ausstellung oder abschließen von Meetingräumen, die quasi für die Pause abgeschlossen werden müssen, weil da hochsensible Daten drin sind. Und deswegen ist immer so problemloser und wunschfähig.
0: Ein neuer Tag beginnt.
8: Morgen.
0: Audiotechniker Frank Lautenschläger ist für die Betreuung von Konferenzen und Meetings zuständig.
8: So, gucken wir mal, wo noch was frei ist. Ja, das ist der Grundriss unserer Etage. Und da weiß man einfach, wo wer sitzt. Man kommt morgens und steckt sein Männchen hin, wo man sich hinsetzen möchte, beziehungsweise wo ein Platz frei ist. Hier ist sozusagen hier die Parkzone und für die Leute, die krank sind, im Urlaub, in einem Training, Homeoffice machen. Das ist sogenanntes Activity-Based Working. Das heißt, man kann sich den Platz aussuchen. Also man sitzt nie am gleichen Platz.
2: Was hat man denn als Audiotechniker am Schreibtisch zu tun?
8: Ja, wir haben eine große Datenbank, wo alle Meetings und Konferenzen eingetragen werden. Da muss ich natürlich morgens erstmal die Lage checken und sehen, was wo stattfindet. Überall, wo so ein Balken drin ist, ist dieser Raum gebucht für eine Konferenz, für ein Meeting. Wir haben an die 50.000 Meetings, Konferenzen, Tagungen im Jahr in diesem Gebäude. Ja. Und wir sind ein Team von 5 Mann. Und das artet schon oftmals in Stress aus. Ja. Also wenn dann viel stattfindet auf einmal, dann kommt man da schon ins Schwitzen.
0: Zurück in die 39. Etage.
2: Was steht heute so an?
9: Oh, wir haben einiges wieder im Kalender. Nahtlos.
2: Naja. Durchgehend. Habt ihr denn die Ordner für die Sitzung schon bekommen?
9: Ja.
0: Bald trifft sich der Zentralbankrat wieder zur Ratssitzung.
2: Dankeschön.
10: Der Zentralbankrat, der besteht aus insgesamt 26 Personen. Das ist das Direktorium. Das sind 6 Personen. Und dann die 20 nationalen Zentralbankgouverneure. Von den 20 Mitgliedstaaten im Euroraum.
2: Neben Frau Lagarde sind Sie die einzige Frau, nur 2 Frauen im Rat.
10: Ich mag alle meine männlichen Kollegen natürlich sehr gerne. Aber vielleicht ist es nicht mehr ganz zeitgemäß, dass nur 2 von 26 Frauen sind.
2: Müssen Sie da besondere Überzeugungsarbeit leisten, wenn Sie als Frauen so in der Minderheit sind?
10: Ich glaube, die beiden Frauen im Zentralbankrat sind beides Frauen mit einer starken Persönlichkeit. Das geht eigentlich fast von alleine.
0: Noch eine Woche bis zur Leitzinsentscheidung.
2: Ist es gerade stressig?
9: Ja, sehr stressig.
2: Warum? Ist besonders viel zu tun?
9: Oder? Sie hat immer sehr, sehr viele Termine. Es ist wirklich sehr stark durchgetaktet.
2: Ich habe gerade gehört, Sie sind da sehr durchgetaktet. Wie sieht Ihr Arbeitsalltag so aus?
10: Ja, ich komme morgens relativ früh und dann habe ich den ganzen Tag über Termine, manchmal physische Termine, häufig heute natürlich auf Videokonferenzen. Und das geht dann so den ganzen Tag von, sagen wir mal, morgens um 8 bis abends um 19 Uhr. Und ja, dann setze ich mich nochmal an den Schreibtisch und erledige dann die eigentliche Arbeit. Das heißt, ich beantworte meine E-Mails, ich lese Dossiers, ich schreibe oder redigiere Texte. Und das wird dann manchmal schon ganz schön spät.
2: Haben Sie denn überhaupt noch ein Privatleben?
10: Ja, man kann es vielleicht so sagen, in der Woche arbeite ich extrem viel. Aber das Wochenende ist dann zumindest bis Sonntagabend ist dann für die Familie da.
2: Sie haben Kinder?
10: Ja, ich habe 3 wunderbare Töchter.
2: Und die tragen das auch alle mit?
10: Ja, man kann sagen, die sind auch ein bisschen stolz auf ihre Mutter.
2: Und Sie haben auch Instagram?
10: Ja, das stimmt. Ich kann Ihnen mal zeigen, mein Account. Und das ist so eine Sache, die ich zum Beispiel vor kurzem gemacht habe. Das war ganz witzig.
2: Also ich finde, für eine EZB-Direktorin ist das schon sehr unkonventionell.
10: Ich kenne das ja von meinen Kindern. Vieles läuft über Social Media. Und deshalb habe ich von Anfang an eigentlich Social Media zum Teil meiner Kommunikation gemacht.
2: Sie treffen auf Staatsoberhäupter, Sie haben König Philippe getroffen. Wie schafft man es da, so normal zu bleiben?
10: Oh, was sagt man dazu? Ja, das ist wahrscheinlich ein bisschen eine Persönlichkeitsfrage. Ich habe eigentlich immer versucht, ein bisschen auf dem Boden zu bleiben.
2: Spielt die Familie da eine Rolle mit auch?
10: Ja, auf jeden Fall. Die Familie erdet einen natürlich. Gerade meine Töchter, die sagen einem dann ja auch mal, wenn sie irgendwas nicht so gut finden. Und ich glaube, das erdet einen.
0: Klar, dass auch wir für Instagram festgehalten werden. Der nächste Termin gleich im Anschluss mit ihrem Team.
7: I'm looking forward to what you're going to send to me during the week. Thank you. Bye bye.
2: Thank you.
11: Bye bye.
2: Thank you.
12: Zu jeder Ratssitzung hat Frau Schnabel ja eine Präsentation, wo sie halt die Entwicklung am Finanzmarkt seit der letzten Ratssitzung quasi erklärt. Und wir präsentieren ihr eigentlich immer die Ereignisse, die am Finanzmarkt halt irgendwie passiert sind und was dort gerade abläuft, geben wir eigentlich regelmäßige Updates drüber. Dass die Themen, an denen wir arbeiten, sehr aktuell sind, dass man auch mal morgens in der Zeitung liest, woran wir gerade arbeiten, das macht sehr viel Spaß und gibt natürlich auch eine Relevanz der Arbeit. Wir sind ja relativ viele Leute hier in der EZB und alle sehr spezialisiert. Zum Beispiel gibt es eine Abteilung, die schaut sich speziell die Inflation an, wie die sich entwickelt, auch was die Inflationserwartungen sind. Wir speziell schauen uns halt den Finanzmarkt an, wie sich die Zinsen entwickeln. Und das ist natürlich dann auch wichtig für die Entscheidung, die letztendlich vom Rat getroffen wird. Ich schaue jetzt erstmal, ob das alles noch so stimmt, was wir gerade Frau Schnabel präsentiert haben.
2: Wieso ist das so schnelllebig?
12: Naja, wir hatten jetzt 1,5 Stunden Meeting, da kann schon mal was passieren am Finanzmarkt. Zum Beispiel letztes Jahr im März, als ein paar Banken in den USA pleite gegangen sind, das war gerade um diese Ratssitzung rum, da war es schon auch ziemlich stressig. Und gerade weil der Markt in den USA auch über Nacht auf ist, müssen wir dann halt auch morgens alles updaten und da halt irgendwie die neuen Ereignisse berichten.
2: Und das kurz vor der Ratssitzung?
12: Und das war am Tag der Ratssitzung, genau.
2: Das klingt nach Stress.
12: Ja, das war auch Stress, ja.
13: Minute,
12: no, unfortunately, I need to finish this for
13: sure.
12: Now.
13: Shall I wait for you?
12: I think it will take a bit longer.
13: Okay, but then we move on.
12: Okay, thanks.
0: Englisch ist hier nicht nur üblich, es ist auch Amtssprache. Über 5.000 Menschen arbeiten im EZB-Tower.
14: Fertigung.
0: Davon kommen knapp 3/4 aus dem europäischen Ausland.
15: Das ist so eine Dänische.
16: Las cosas para hacer en
17: Ireland,
18: Finnish,
19: Swedish,
20: Portuguese.
16: Hablo español.
0: Mittagspause. Ein Café im Foyer und zwei Kantinen sorgen für Stärkung.
11: Schade, dass Sie nicht früh gekommen sind.
13: Ja, wir haben hier in Dresden eine Heilbutt gehabt. 78 Kilo.
0: Auch ein eigenes Fitnessstudio haben Sie hier.
11: Runter, versuche meine Hand zu berühren. Bist gleich da, bist gleich fast dran. Ja, sehr gut halten. 3, 2, 1.
14: Also es gibt richtige Kurspläne und da kannst du dich bei uns im Intranet dann einbuchen und dann gehst du in deiner Mittagspause hier trainieren. Ich habe das Privileg, ich muss nichts für bezahlen. Die Sicherheitsabteilung bezahlt das für uns, dass wir uns fit halten. Du musst von jetzt auf gleich da sein und das geht nur, wenn du gesund bist und wenn du fit bist. Nicht nur im Kopf, sondern auch körperlich.
2: Gab es denn auch schon mal schwierige Situationen?
14: Nö, wir hatten am Entry Nord eine Demonstration, wo wir Verbindung mit der Polizei aufnehmen mussten. Die Demonstranten haben uns aber den Weg versperrt und da musst du durchgehen. Da gehst du halt durch. Ja? Also das, es gab natürlich auch schon wirklich kritische Situationen. Stell dir vor, Freitagabend, blaue Sommernacht, hier goldene Stunde. Und da kommen zwei große schwarze Limousinen an den Personaleingang, machen den Kofferraum auf und holen so Maschinenpistolen raus. Dann haben wir das natürlich geregelt, wie das ein vernünftiger Mensch regelt, haben die Polizei gerufen. Und dann hat sich herausgestellt, dass die coolen Rapper-Jungs ein Video drehen wollten, aber nicht Bescheid gesagt haben. Und dann steht das Überfallkommando da. Und ja, dann wird aus den großen, schweren Rappern ganz schnell der kleine Junge, der eigentlich nur Spaß machen wollte.
0: Direkt vom Fitnessstudio zum Job. Mike Röhm hat Spätdienst.
2: Arbeitest du immer im Anzug?
14: Ja. Ja, wir sind in der Bank, also ein bisschen ordentlich aussehen.
2: Muss man die selber kaufen?
14: Nee, also wir in der Sicherheitsabteilung, wir haben das Privileg, dass wir ein Budget haben und dann gehen wir zum Schneider und dann kriegen wir die Anzüge gemacht.
2: Und da gibt es dann mehr als einen?
14: Da gibt es mehr als einen und die Farben darf man sich auch aussuchen. Ich bin halt einer, ich habe alles gerne in einem Ton.
2: Das heißt?
14: Ja, zu jedem Anzug die passende Handyhülle.
2: Und die Schuhe auch?
14: Nee, die Schuhe sind nicht, aber die Socken. Der einzige Traum, den ich hier noch habe, ist mit dem zu fahren, aber das dürfen wir nicht.
2: Warum nicht?
14: Ja, weil wir als Betreiber dieses Aufzuges müssen sicherstellen, dass jeder, der ihn benutzt, so einen Paternoster-Führerschein hat. Ich meine, selbst wenn ich ihn jetzt hätte, müssten wir den ganzen Tag jemanden hinstellen, der diesen Führerschein kontrolliert. Er funktioniert, er ist TÜV geprüft und alles, aber der Aufwand, um ihn zu betreiben, ist einfach zu groß.
2: Weißt du, von wann der ist?
14: Also ich weiß, dass er in der alten Großmarkthalle auch schon drin war. Aber wie alt er genau ist?
0: Ziemlich alt, von 1928. Da wurde die Frankfurter Großmarkthalle eröffnet. Damals die größte stützenfreie Eisenbetonhalle der Welt.

0: Sie galt als technisches Wunderwerk, das internationales Aufsehen erregte. Jahrzehntelang kam die Instandhaltung zu kurz. Der Gemüsegroßmarkt war dringend sanierungsbedürftig. Das Angebot der Europäischen Zentralbank, hier ihren neuen Sitz zu errichten, für die Stadt Frankfurt eine gute Gelegenheit, die Altlast loszuwerden. 2005 übernahm die Europäische Zentralbank das Gelände mit der Auflage, die Großmarkthalle zu erhalten. In 3 Jahren entstand der neue Bau. Die Kosten knapp 1,3 Milliarden Euro. Etabliert hat sich der Name EZB Tower. Aber eigentlich heißt er Sky Tower. Er wirkt wie ein Hochhaus. Tatsächlich sind es aber 2, die sich umeinander winden und durch Stege und eine gemeinsame Fassade miteinander verbunden sind. Die ehemalige Großmarkthalle. Jetzt zerteilt durch einen Kai. Von außen ist sie noch sichtbar. Und innen? Eine Haus-in-Haus-Konstruktion, die vom Raumgefühl des einstigen Architekturwunders nur noch wenig erahnen lässt.
1: 2008, so mitten in der Baustelle, bin ich hierher gekommen. Da war das Hochhaus halb hoch gebaut und ab dann war ich hier und habe das Hochhaus quasi wachsen sehen. Es ist eines der imposantesten Gebäude weltweit, würde ich fast sagen. Und hier drinnen zu arbeiten und hier sich frei bewegen zu dürfen, ist schon ein Privileg. Ja, macht so ein bisschen stolz, dass du das. Also es gibt, glaube ich, keine Ecke in dem Haus, die ich nicht kenne. Ja, bitte? Ja, natürlich, ich bin auf dem Weg.
0: Der Anruf kam aus dem Briefzentrum. Das ist unten im Keller.
1: Es ist ja nicht nur, dass man stolz ist. Ich habe einen Job gefunden, der mir auch Spaß macht, weil nicht jeder Tag ist wie der andere. Also ich könnte jetzt nicht 12 Stunden im Büro sitzen. Hey, René, alles gut?
0: Wenn irgendwo Sicherheitsbedenken aufkommen, muss Mike Röhm hin.
1: Hallo. Was hast du denn?
2: So, schau dir das mal bitte an. Ich habe hier Komponenten, einmal Verdrahtung, einmal Batterie.
1: Haben wir organische Masse?
2: Wir haben organische Masse auch dabei. Jetzt brauche ich von dir noch sozusagen das Feedback, ja, ja. Nein.
1: Ja.
3: Was ist da nicht in Ordnung?
1: Naja, weil es verdächtig aussieht. Ne? Also es ist jetzt kein normaler Brief. Da sind Komponenten drin, die in den normalen Brief nicht reingehören. Und das müssen wir jetzt nochmal prüfen.
3: Okay, werden denn hier alle Briefe geprüft?
1: Alle. Alle.
3: Was könnte das denn sein?
1: Das wissen wir nicht. Das prüfen wir jetzt. Und deswegen würde ich euch bitten, den Raum mal zu verlassen.
0: Die genaue Untersuchung dürfen wir nicht filmen.
3: Und?
1: Ja. Eine Geburtstagskarte kommt öfter vor. Aber ist eine gute.

0: Eine Woche später. Es ist der Tag der Zinsentscheidung. 7 Uhr früh im Ratssaal.
1: So, machen wir hier ein bisschen schön. Gestern war schon der erste Tag der Ratssitzung. Und dann sieht das natürlich etwas gebraucht aus hier. Und da muss Ordnung gemacht werden. Und wir prüfen, ob die Mikrofone funktionieren. Legen die Kopfhörer wieder sauber hin, wie an den Namensschildern zu lesen. Hat jeder seinen festen Platz hier. Ich bin mit einem Kollegen zusammen verantwortlich für Bild und Ton und die Aufzeichnung dessen, was alles gesprochen wird. Also ich bin schon seit Gründung bei der EZB. Ich habe seitdem nahezu jede Ratssitzung betreut. Und das sind jetzt knapp 27 Jahre. Ja. Hier sitzt der Kollege mit dem Laptop, mit den Präsentationen drauf. Das war jetzt auch gut, dass ich geguckt habe, denn da war der Stecker draußen. Das wäre in einer halben Stunde nach Sitzungsbeginn übel ausgegangen, ohne Strom. Natürlich wird ein gewisser Teil Routine, ja, die Technik, ja, das wiederholt sich schon. Ja, aber es bleibt doch trotzdem immer auf einem Mindestspannungslevel.
2: Also bist du noch aufgeregt vor so einer Sitzung?
1: Ja, ein bisschen, ja. Also nicht mehr so wie früher, aber schon ein bisschen, ja.
2: Warum?
1: Naja, you never know, ja. Es könnte theoretisch ja irgendwas passieren. Ne? Also jetzt meinetwegen um 2 Minuten vor Beginn kann ja trotzdem irgendwas ausfallen, ja, an der Technik. Das ist natürlich immer die Grundangst, so eine kleine, ja, die verbleibt, die verschwindet auch nicht. Das liegt in der Natur der Sache. So, 1, 2, 3, Test. Kannst du mich hören, ja. Thomas?
3: Ja, ich kann dich hören, aber die Kamera geht noch nicht auf dein Bild.
1: Ach, die ist noch aus, ja. Jawohl. Ja, jetzt ist das Bild da. Super.
0: Isabel Schnabel checkt nochmal ihren Vortrag. Zusammen mit den anderen Ratsmitgliedern wird sie gleich wieder darüber entscheiden, ob ein Kredit teurer oder günstiger wird.
2: Sind Sie jetzt nervös?
4: Nein, nervös ist der falsche Ausdruck, aber ich bin natürlich ein bisschen angespannt. Es geht um wichtige Entscheidungen. Und ich nehme das ausgesprochen ernst und bereite mich immer sehr gut vor. Und deshalb ist dieser Tag schon immer etwas ganz Besonderes.
0: Das heißt, dass sie auch darauf Einfluss hat, ob eine Firma investieren oder ein Häuslebauer sich den Kredit leisten kann. Isabel Schnabel trägt eine hohe Verantwortung.
2: Bereitet Ihnen das manchmal schlaflose Nächte?
4: Ja, zu Beginn meiner Tätigkeit war das noch mehr der Fall. Inzwischen habe ich natürlich eine gewisse Erfahrung. Und das hilft dann eben auch dabei, professionell mit der Situation umzugehen. Aber man darf eben nie vergessen, die Verantwortung, die wir haben, ist riesengroß.
2: Haben Sie noch einen Blick auf die Menschen da unten? Oder verliert man das so ein bisschen, wenn man so weit oben sitzt in der Arbeitshierarchie?
4: Ja, ich versuche tatsächlich viel mit Menschen zu sprechen, also auch in meinem Alltag, dass ich also spreche mit der Verkäuferin in der Bäckerei oder mit meiner Friseurin, um einfach ein bisschen Gefühl dafür zu bekommen, was die Menschen wirklich umtreibt. Und da habe ich natürlich mitbekommen, wie sehr die Inflation auf den Menschen lastet. Und das zeigt einem dann nochmal ganz unmittelbar, wie wichtig das ist, was wir tun.
0: Bald geht's los. Frank Lautenschläger hat seinen Platz eingenommen in der Regie.
1: Ja, 25 Minuten haben wir noch. So, also noch Zeit für einen Kaffee, ja, wenn die Vorbereitungen alle abgeschlossen sind. Ne? Der Kollege, der guckt jetzt hier noch mal nach den Kameras. Das ist ja jetzt heute der zweite Teil der Sitzung. Nur ein halber Tag. Gestern ist das ein voller Tag gewesen. Und wenn du hier 9 Stunden zusammen in einer Kabine sitzt, ich meine, dann sprichst du natürlich auch. Dann erzählt man sich auch mal ein paar private Sachen. Ja,
2: wenn die hier tagen, dann müsst ihr doch konzentriert dabei.
1: Ja, also man lernt mit der Zeit, mit einem Ohr mitzuhören, was draußen passiert?
5: Das Unterbewusstsein ist so geschult, dass man es wirklich sofort wahrnimmt, wenn was nicht im Reinen ist.
1: Wie viel Uhr haben wir jetzt? 10 Minuten. Jetzt füllt sich der Raum langsam.
2: Ein Hüsteln der EZB kriegt ihr als erstes mit?
1: Ja, sicher. Also wir sind da mit die Ersten. Es besteht natürlich auf der anderen Seite da auch eine große Verantwortung. Ja, man muss hier sehr darauf bedacht sein, das geheim zu halten, ja, dass nichts nach außen dringt.
2: Ist das für dich ein besonderes Privileg?
1: Irgendwie schon. Ne? Das, eben ist Frau Schnabel reingekommen. Es bleibt ein gewisses Gefühl, dass das was Besonderes ist. Na, natürlich, ja, ganz klar. Die Ratsmitglieder, die kommen jetzt so peu à peu hier rein, also nicht in einem Pulk. Da wird natürlich auch noch mal das ein oder andere Wort gewechselt. Aber so langsam wird es Zeit. 4 Minuten haben wir noch und in der Regel fängt unsere Präsidentin auch immer sehr pünktlich an. Drinnen werden jetzt letzte Unterlagen verteilt, die auch oftmals bis zur letzten Minute noch hier und da geändert werden. Und deswegen werden die so spät verteilt. Ja. Jetzt kommt die Präsidentin. 1:58. Super pünktlich, wie immer. Ja, und jetzt wird das auch ganz schnell gehen. Sobald sie auf das Mikrofon drückt, auf den Knopf, geht's los.
6: So, good morning to everyone.
0: Das ist der Moment, wo wir raus müssen. Wie gesagt, alles streng geheim. Unten im Pressezentrum laufen die Vorbereitungen für die Pressekonferenz nach der Ratssitzung. Letztes Briefing des Sicherheitspersonals.
7: Guten Morgen zur heutigen Pressekonferenz. Erste Reihe ist wie immer ganz normal die Journalisten, die wir kennen. Es sind 2 Journalisten sind neu dabei. Die müssen wir dann erstmal zeigen, wie es funktioniert mit dem Reinkommen, Tasche und so. Also mit denen ein bisschen nachsichtig sein. Ansonsten, Gregor, hast du die Leute alle eingeteilt? Gemäß Position?
8: Die Leute sind eingeteilt auf der Position. Position 1 ist der Memo, der Mord ist auf der Position 2. Wir haben auf der Position 3 die Susan, Kollege Daniel auf der 4. 5 ist der Sebastian. 6 der Aufzugfahrer ist unser Kollege, der Thomas.
7: Dann, wie gewohnt, 12 Uhr kommen die Sprengstoffspürhunde. Und sobald die fertig sind, werden die Räume quasi besetzt. Dann kommen nur noch die Leute rein, die auf der Liste stehen. Denkt bitte daran, dass ihr euren Blutzuckerspiegel hochhaltet. Dafür habe ich Nervennahrung dabei, dass hier keiner mit knurrendem Magen steht und uns irgendwie umfällt. Das wollen wir nicht. Von daher, habt ihr noch irgendwelche Fragen? Dann ansonsten würde ich sagen, auf einen erfolgreichen Tag.
9: Die Pressekonferenz ist der Tag, an dem die Welt auf die Europäische Zentralbank schaut. Und es wäre wirklich fatal, wenn hier was nicht glatt läuft.
2: Bist du jetzt nervös?
9: Angespannt, nervös nicht. Also wir haben hier eine gewisse Routine, aber ein bisschen angespannt. Aber gut angespannt.
0: Spürhund Louis kommt zum Einsatz.
7: Ja, das ist einfach eine Sicherheitsmaßnahme, die wir haben. Immer wenn Pressekonferenz ist, weil der Raum ja eine ganze Zeit nicht genutzt worden ist. Wir haben ja so eine Verbindung mit der Polizei und die nehmen das als Training und wir partizipieren davon.
9: In der ersten Reihe sind immer ganz bekannte Gesichter, sind immer die gleichen Journalisten. Einfach, dass wir eine Routine haben und wissen, dass da vorne nur Leute sitzen, die wir kennen. Ja. Dann haben wir hier hinten haben wir die Interpreter-Booth. Da sitzen die ganzen Simultanübersetzer für manche Journalisten. Und ja, hier vorne sehen wir das Podium und das ist der Presseraum, wo nachher die Pressekonferenz abgehalten wird.
2: Auf was ist denn der Hund trainiert?
10: Auf Sprengstoff, Waffen und Hülsen kann der Hund suchen, ja.
2: Hat er hier schon mal was gefunden?
10: Nein, zum Glück noch nicht.
2: Hör auf.
10: Nein.
7: Dann danke ich dir. Bis zum nächsten Mal. Ja. Ciao. Ciao, Louis.
0: Jetzt geht es schnell. Der Presseraum füllt sich. Bloomberg, dpa, NTV, Presse aus Holland, Spanien, Frankreich. Alle sind vertreten.
5: Goldkopf. Ich zeig dir die Bilder. Ja.
11: Ich bin gespannt. Ich bin echt gespannt.
12: Ja, ihr seid ja ganz herzlich hier.
5: Ja, natürlich. Wir sind immer ganz herzlich.
12: Kennt man sich so lange?
13: Okay. Wir kennen uns schon ziemlich lange, ja.
7: Ja, seit jetzt, wie lange sind es denn? Ja, ich glaube, die ersten 3 Jahre haben wir uns ignoriert, weil da war echt der böse Sicherheitsmann und der
13: Wobei, ich fürchte, dass ich schon länger LZB-PKs fotografiere, als du hier bist.
7: Glaube ich auch. Das ist Kai Pfaffenbach, ein Fotograf aus Frankfurt und erzähl doch mal selber was. Ich sage immer gerne so hier dieses Weltmeistertor von Mario Götze oder dieses lächelnde Usain Bolt-Bild. Das ist der Mann hinter der Kamera.
13: Ich bin Fotograf bei Reuters, bei der Nachrichtenagentur. Und für uns ist das natürlich ein Thema. Und ich bin wahrscheinlich der Fotograf, der in den, ich weiß nicht, wie lange das jetzt sind, fast 25 Jahre, ja, die EZB immer fotografiert.
0: Es ist soweit. In den Vorraum darf jetzt keiner mehr. Alles wartet auf die Präsidentin. Und dann endlich. Der EZB-Rat hat entschieden.
7: So, jetzt erst mal durchatmen. Das ist das Geräusch, das beruhigt erst mal. Haben Sie andere in der Hand.
14: The Vice President and I welcome you to our first press conference in 24. The Governing Council today decided to keep the 3 key ECB interest rates unchanged.
7: Das hört nicht auf. Das Spiel hört nicht auf. Wir fangen ja jetzt dann nächste Woche wieder an mit den Vorbereitungen für in 6 Wochen. Das ist eine Routine, aber gespickt mit ein paar Extras immer wieder. Das ist immer wieder was Neues. Aber das Spiel hört nicht auf und das ist das, was so reizt.
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19: Ah, ihr Lieben, es geht endlich wieder los. Herzlich willkommen zu einer neuen Folge vom Campingcheck, die Sendung von Campern für Camper und für alle, die das Outdoor-Leben lieben und die Luki heißen.
20: Hallo, schön, dass ihr dabei seid, Leute. Guckt euch das an, die Weser, mega entspannt hier.
19: Ja, wir sind hier schön auf der Fähre mit den Campern und zwar geht es in dieser Folge um Campingplätze am Fluss. Da wollen wir zwei checken. Wir sind einmal jetzt gerade in Nordhessen, ganz oben. Campingplatz Wesertal, soll richtig, richtig schick sein. Da soll es auch ein paar coole Camper geben. Und dann fahren wir rüber durch Hessen durch zum Spessart, zum Campingplatz Mein Glück. Da gibt es nämlich auch noch, also erstmal ist es ein ganz toller Campingplatz, aber es gibt auch noch da ein Campervan-Treffen. 140 Leute sind gemeldet. Ich bin sehr gespannt. Sicherlich auch ein paar coole Leute dabei. Und Lukas hat extra diesmal seinen Tabler mitgebracht. Da ist er.
20: Leute, endlich ist er wieder mit dabei und es geht los.
19: Und da ist sie, meine Pamela. Sie ist gerade 33 geworden letzten Monat.
20: Oh, nicht krass? Schnapszahl.
19: Ja, ja,
20: guck. Können wir ein Schnäpschen trinken.
19: Wir sind natürlich ein bisschen breiter geworden im Winter. Es passt aber.
20: Friso, vorsichtig, ja? Nicht zerkratzen hier.
19: So, da wollte ich mal sagen, Luki, aufsitzen. Oh, auf geht's, hä? Guck mal, personalisiert.
20: Das ist aber schick geworden.
19: Und fast 200.000 runter, siehst du das?
20: Super, ja. Schön vorsichtig so fahren.
19: Auf geht's. Komm mal, Ola. So. Rein dann los.
20: endlich wieder auf Tour.
3: Ah, oh, Luki, echt, das war ein langer Winter, ne?
20: Ich sag dir, das war so lang und so kalt. Bin heilfroh, dass es endlich wieder losgeht. Camping-Tag,
3: endlich Leute. Wieder Camping, ey. Ja, meine Güte. Wir sind da in Ödelsheim. Hier ist nämlich der Campingplatz von Antonina und ihrem Lebensgefährten Christoph. Campingplatz Wesertal. Guck mal hier, wie schön.
20: Herrlich, die Sonne lacht.
3: Endlich Camping.
20: Hallo.
3: Endlich sind wir wieder zu Hause, oder?
20: Ja. Schön.
3: Ich bin da. So,
20: da ist er.
3: Wo bist du?
20: Wieso? Direkt an der Weser. Guck mal,
3: oder?
20: Hier.
3: Ja. Ist das, boah, schön? Ah.
21: Ach, guck dir das da hinten an, das sind Schafe.
3: Die können richtig chillen hier.
21: Guck dir die an. Das ist ja cool.
3: Wollen wir einen Platz entdecken gehen?
21: Auf jeden Fall.
3: Hui.
21: Wow, was haben wir denn hier?
3: Das sieht ja aber geil aus. Guck mal, hast du die Vorhänge gesehen?
21: Gehäkelte Vorhänge. Hey. Oh.
3: Hallo? Moin.
22: Moin!
3: Hi, darf ich euch mal stören?
21: Ja, sicher.
3: Der Friso, moin.
23: Ja, ich bin der Christoph.
3: Christoph,
23: ja,
3: und du bist?
22: Michel.
3: Hallo. Michel, grüß dich. Dürfen wir da mal reingucken?
22: Ja, natürlich.
3: Michel, zeigst du uns das mal?
22: Ja, gern.
3: Wie alt ist denn der, ja, Michel?
22: Das Auto ist 50.
3: 50 Jahre?
22: Ja. Braucht ihr nicht.
3: Und da bist du mit deinem... Sag mal, Moment, du bist aber jetzt nicht, du schläfst hier drin.
23: Wir schlafen beide hier drin.
3: Ja, dann wird's aber eng.
23: Ja, klar wird's dann eng.
3: Seid ihr oft damit unterwegs?
22: Schon recht oft, ja.
3: Und wo dann so? Wie weit?
22: Also unsere weiteste Strecke war jetzt, wir waren Richtung Italien gefahren. Das waren 2500 Kilometer.
3: Hiermit?
22: Ja.
23: Mit 25 PS über den Großglocken.
3: Und wie schnell seid ihr gewesen?
23: 20 km/h.
3: Nicht, 20 km/h.
23: Ja.
3: Und die Leute hinter euch, Daumen hoch.
23: Die haben gewunken, Daumen, ja, hoch.
3: Das glaube ich. Ach, guck mal, eine Kühlbox ist da.
22: Ja.
3: Und was habt ihr noch hier drin, was ich jetzt nicht sehe?
22: Ein Tisch.
3: Ein Tisch?
22: Ja.
21: Oh, geschickt.
3: Ey, das ist ja super. Habt ihr den zusammen ausgebaut?
23: Ja, wir haben den als ganz normalen PKW gehabt. Und irgendwann haben wir gesagt, so, wir haben so ein geiles Auto, dann... Wenn wir auf Treffen fahren, da wollen wir auch da drin schlafen. Und meine Frau hat die Optik gemacht und hier das alles gehäkelt.
3: Und die Mutter kommt nie mit?
23: Es ist eher hier drin ein bisschen nicht so komfortabel.
3: Wir, das verstehe ich gar nicht.
23: Wir haben noch einen alten Wohnwagen,
3: ja?
23: Und da fahren wir eher.
3: Damit geht's eher.
23: Ja, da geht's dann.
3: Aber es sieht ja hier super aus.
21: Das ist Vater-Sohn-Projekt hier.
23: Genau.
3: Ach, und so geht das Bett raus. Ach, guck mal, das ist ja intelligent.
20: Guck mal, du musst ein bisschen hören.
3: Was kostet so ein Teil? So eine 50 Jahre alte Ente. Sicher nicht billig, ne?
23: Boah. Das ist ja nicht das Problem, was die kostet, sondern man muss erstmal eine vernünftige finden.
3: Okay, ne? Aber wenn du so, also was bezahlt man dann, wenn man eine findet?
23: Ja, also wir sind schon im fünfstelligen Bereich. Gell?
3: Ja, das hätte ich jetzt aber auch gedacht. Weil sonst, die sieht ja auch top aus. Ach nein, guck mal, Luki, mit Wasserhahn hier.
21: Klein, was kann sich duschen drin?
3: Guck mal, hier fließend Wasser.
22: Da muss man hier oben aber ein bisschen aufdrehen.
3: Aber ihr habt kein Klo?
22: Doch.
3: Ach, hier auch noch ein Klo?
22: Ja.
3: Gibt es irgendwas, was ihr nicht habt?
20: Eine Waschmaschine.
3: Eine Waschmaschine.
22: Ja.
3: Also, ihr Lieben, viel Spaß weiterhin. Michel, hau rein. Grüß die Mama, ne?
23: Ja, machen wir.
3: Auf jeden Fall. Was ein tolles Teil. Also herzlichen Glückwunsch zu dem Ding, wirklich. Super gemacht. Ja. Respekt,
23: tschüss.
3: Echt. Ich liebe einfach das Wasser, ihr Lieben. Wirklich. Also, ob es Meer ist, ob es Fluss ist, ob es ein See ist, super. Echt.
21: Och, guck mal hier.
3: Und ob es ein Hund ist.
21: Hallo, wer bist du denn?
3: Das ist der Hermann.
21: Hallo.
3: Clara. Und wer ist das hier?
24: Ich bin Susanne, das ist Heidi.
3: Hallo, Heidi. Jetzt sage ich dem Hund zuerst hallo, hallo. Grüß dich.
24: Ja, es gehört sich ja so.
3: Na, hallo. Och, guck mal hier, moin. Grüß euch. Hallo.
24: Hallo.
3: Gute. Ihr seid auch Camper.
25: Und das macht schon Spaß, campen.
3: Ja?
25: Ja, ist eine Lebenseinstellung.
3: So, da haben wir es nämlich, Lukas und ihr Lieben. Es ist eine Lebenseinstellung.
25: Es gibt nichts Schöneres als Urlaubsform.
24: Man kann auch im Schlepperanzug noch frühstücken, wenn man möchte. Man geht ins Bett, wann man möchte. Man ist an keine Zeiten gebunden. Man kann sich ja aussuchen, wohin man fahren möchte.
21: Oder man geht ins Kanu, wann man möchte.
24: Genau. Oder mit dem Zelt Kanu wandern. Das machen wir jetzt auf der Elbe im Sommer.
3: Ach, geht Quatsch, es, ja?
24: Ja?
3: Mit den Hunden?
24: Ja, natürlich. Die sind immer dabei.
3: Wo sitzen die denn, wenn ihr fahrt jetzt gleich?
24: Und Clara sitzt in der Mitte.
3: Ach, die hat ein eigenes Körbchen. Guck mal, hier steht der Name.
24: Heidi ist vorne bei mir.
3: Ihr macht doch einen ganz entspannten Eindruck, du.
24: Ja, wir machen das über 30 Jahre.
3: Weil ihr macht das über 30 Jahre schon?
24: Mein Mann noch länger, ich über 30 Jahre. Und zusammen machen wir es beide 28 Jahre. Wir haben uns durch den Kanusport und durch unsere Wohnwagen kennengelernt.
19: Oh.
24: Wir hatten vorher auch einen Erbe Touring.
19: Aha.
24: Beide den gleichen.
19: Ich habe mal eine Pamela, das ist ein
24: Ich weiß. Ja.
19: Ja. Kennst du?
24: Ja, sehr schön. Ich muss mal eben kurz.
19: Ja, bitte. Ich wollte euch nicht aufhalten.
24: So sind mein Mann und ich zusammengekommen vor 28 Jahren.
19: Ach. Eigentlich durchs Flusscamping dann ein bisschen, ne?
24: Genau, Flusscamping.
19: So, Flusscamping bedeutet Liebe, ihr Lieben.
24: Ja, so ist es.
19: So, jetzt will ich mal sehen, wie ihr das macht. So, Schlump, da bist du
24: Heidi?
19: Drin.
24: Heidi, komm her.
1: Ich bring dich mal hier hin. Guck mal hier. So, ich bring mal den Hund.
19: So. Das ist
1: dein Ernst. Bitte schön. Einmal Hund, einmal Heidi.
19: Seid ihr schon mal gekentert damit?
24: Nein.
19: Nein, noch nie.
24: Wir sind erfahrene Kanuten, wir trainieren. Wir hatten früher mal einen Lehrschwimmbecken bei uns am Verein zum Üben. Und wir sind sehr sicher heimgekommen.
19: Guck mal, die pennt ja hier halb jetzt schon.
24: Die schläft gleich.
19: Die schläft. Na, dann mache ich eine gute Fahrt.
24: Tschüss,
1: gute Fahrt. Die beiden, du, die machen es richtig.
19: Ja.
1: Da wäre ich gern Hund bei den beiden.
19: Ja, naja, müssen wir wieder gegen die Ströme.

0: Guck mal hier, wen ich hier gefunden habe. Put, put, put, put, put. Möck, möck, möck, möck. Naja, das
1: lass ist ein Schwanz Eichhörnchen. Von einem Eichhörnchen los. Hier ist es, Mietwohnwagen, kleine Auszeit.
0: Ach, cool, schön.
1: Der Platz gehört nämlich Christoph und Antonina. Ich habe gerade meine Rezeption nachgefragt. Die sind in ihrem Mietcamper zur Abnahme. Sind wahrscheinlich gerade die Gäste raus. Hallo.
2: Hallo.
1: Moin.
2: Moin.
1: Sind die alten Gäste ausgezogen?
2: Ja.
1: Grüß dich. Hallo. Hallo, Antonina.
3: Herzlich willkommen.
0: Grüß dich, der Lukas.
1: Vielen Dank.
0: Grüß dich.
1: Ja, hallo. Grüß dich. Moin. Christoph.
0: Hallo.
1: Wie lange habt ihr den Campingplatz jetzt?
3: Wir sind jetzt in der 5. Saison.
1: Okay.
3: Tatsächlich.
1: Das heißt, immer schon Campingplatz gehabt, davor auch?
3: Christoph, ja. Der ist da erfahrener als ich. Ich bin ursprünglich gelernte Erzieherin.
1: Erzieherin. Ist das nicht bei den Campingleuten auch so? Also deswegen habe ich ja keinen Campingplatz oder ich will auch keinen pachten oder so, weil ich mir denke, da musst du die ganzen anderen Leute so erziehen.
3: Na, so schlimm ist es nicht. Also Regeln sind auch wichtig bei uns, ist ja ganz klar. Bei einem Miteinander müssen wir aufeinander achten.
1: Das ist ja immer so, sage ich. So, immer wenn viele Leute aufeinandertreffen.
3: Ganz genau. Also von daher bin ich nicht ganz so weit weg von meinem Beruf.
1: Campingerzieherin einfach.
3: Campingerzieherin, ganz genau.
1: Und was, Christoph, was hast du vorher gemacht?
4: Also ich bin ja noch hauptberuflich tätig, mache das nur nebenbei, unterstütze die Antonina. Ja, ich hauptberuflich bin ja bei der Polizei.
1: Bei der Polizei?
4: Ja, beim Land Hessen.
1: Leute, der sicherste Campingplatz in Hessen hier.
0: Ja. Mit Wachtmeister inklusive.
4: Ja. Ja, genau. Und ja, nebenbei mache ich noch Veranstaltungssicherheit. Das nennt sich Sicherheitssprecher, was ich noch mache bei der Polizei. Und bin halt auch so auf Hessentagen bei Fußballspielen. So ein bisschen
1: Hessentag?
4: Ja, zum Beispiel da auf der Bühne dieses Jahr in Fulda kann man mich sehen.
1: Wir auch. Pamela und ich sind da. Könnt ihr gerne vorbeikommen. Freuen wir uns.
4: Ja, da komme ich mal vorbei.
1: Was haben wir denn hier für einen schönen Camper, Antonina?
3: Ja, das ist unser Mietobjekt, die kleine Auszeit.
0: Hoffen wir, hier ist aber schön.
3: Überall reingucken.
1: Was kostet der, wenn man hier, wenn sich den so für ein Wochenende mietet?
3: Für ein Wochenende inklusive zwei Personen und allem drum und dran 150 Euro.
1: Ne, ist wirklich schöner Campingplatz. Also das, was wir bis jetzt gesehen haben, nette Leute.
3: Jawohl, aber was ihr noch nicht gesehen habt, ist unser kleines Bistro Hüftgold.
1: Kommt
3: nach Hüftgold, ganz genau. Wir halten, was der Name verspricht.
1: Oha, das klingt nach vielen Kalorien.
3: So,
1: ganz gesundes Essen.
3: Natürlich, auch. Aber auch Schnitzel, Burger, Currywurst.
1: Genau. Also dann bis später, das machen wir. Dann
0: Dankeschön.
1: Ja. Mach's gut. Tschüss. Tschüss.
0: Herzlichen Dank. Boah, guck dir diese Federn an, Friso.
1: Das ist meine Welt hier, du.
0: Ha?
1: Alles, was Motoren hat.
0: Du steckst doch den Kopf überall rein.
1: Ich habe auch so eins, ein bisschen kleiner. Das könnte vielleicht auch hinten auf die Pamela passen. Ha?
0: Wahnsinn.
1: Ganz neu.
0: Hä?
1: Was ist das? Ich sehe schon mal viel Solar hinten.
0: Ist das
1: Skydance?
0: Ja, das ist Solar.
1: Das ist Luki, das ist ein Cabrio.
0: Nein, hör auf.
1: Guck mal. Hallo, moin.
5: Moin.
0: Servus.
1: Dürfen wir mal reinkommen?
5: Wenn ihr Lust habt.
1: Echt, ja?
0: Wahnsinn.
5: Hör mal rechts rum.
1: Was ist denn das? Nur mal so als Größenvergleich, ja? Also, vor allem der sitzt ja da oben. Das ist
0: mal eine Skybahn. Luki.
1: Sag mal, was ist das? Das habe ich ja noch nie gesehen, Luki.
0: Alles offen.
1: Klopf, klopf, klopf, klopf, klopf. Hallo.
6: Ja? Hallo.
5: Grüß dich.
0: Servus.
6: Hi.
1: Hallo,
6: Servus.
1: Der Friso. Hallo.
6: Annette.
1: Annette, wer ist das hier unten?
6: Das ist die Mine.
1: Hallo, Mine. Und du bist?
7: Grüß dich, Friso. Sven.
1: Sven,
0: Servus,
1: grüß dich.
0: Lukas.
1: Hallo.
0: Grüß euch.
6: Hi, Gute. Lukas.
0: Da ist die Mine, hallo. Ja, du bist ein netter Kerl.
1: Was ist das hier für ein Teil?
7: Das ist ein Prototyp, vor 10 Jahren gebaut. Ging leider nicht in Serie. Oder zum Glück für mich. Und dann habe ich den halt günstig, sage ich mal, mehr oder weniger bekommen. Und dann komplett von innen ausgebaut. Ne? Der war nackig.
1: Ne? Du hast den ausgebaut?
7: Ja. Von innen, ja.
1: Dürfen wir mal gucken gehen hinten?
7: Ja, bitte. Ja. Ne? Hinten ist die Toilette.
1: Das heißt, der war komplett leer?
7: Komplett leer, komplett entkernt. Ne?
1: Es ist ja irre.

0: Oh, sag mal. Da kannst du aber jedes Ende vom Stau sehen, du.
1: Ja, also der Urlaub beginnt, wenn wir losfahren. Wenn das Wetter stimmt, wird Dach aufgemacht und dann über Landstraße.
2: Irre, alles hier, guck dir das an.
0: Können wir mal eine Runde damit fahren, eine Platzrunde?
1: Ja,
0: echt?
1: Ja, können wir cool machen.
0: Oh, jetzt geht's los, Luki. Jetzt geht's los. Ist das ein 7,5 Tonner, sag mal?
1: 7,5 Tonnen.
0: Ja. Okay.
1: 4,2 Liter, 210 PS, bisschen geschippt ist er.
0: Getuned!
1: Tatsächlich, ja.
0: Herzlich willkommen auf einer neuen Folge vom Campingcheck. Diesmal von oben vom Campingplatz. Das ist der absolute Knaller. Wirst du damit oft angehalten?
1: Ja, tatsächlich. Also extremst Italien. Ne? Da werden wir wirklich mit Blaulicht rausgewunken.
0: Echt?
1: Aber nur, weil die netten Polizisten mal gucken wollen. Ne?
0: Ach Quatsch,
1: ja,
0: echt?
1: Ja, tatsächlich. Also mehrfach
0: kein Ärger?
1: Schon. Nee, kein Ärger. Ne?
0: Wo fahrt ihr damit so hin?
3: Ja, wir waren jetzt unten in Neapel. Die nächste Tour geht runter nach Apulien.
0: Ach, schön.
3: Ganz runter.
0: Habt ihr euch so ein bisschen in die Italien verliebt?
3: Ja, eine ganze Toskana haben wir abgefahren.
0: Wie viel höher gelegt ist denn der Fahrersitz jetzt?
1: Ja, tatsächlich, ich weiß nicht genau wie hoch, aber wir sitzen 30 cm höher wie der höchste Trucker. Ne? Also wir können da wirklich ins Fahrerhaus reingucken von den LKW-Fahrern. Ne?
0: Hallo! Also so durch die Toskana.
4: Hallo.
1: Hallo.
0: Sowas habe ich noch nie gesehen, Leute. Also wenn ihr sowas habt oder was Ähnliches, Hauptsache bekloppt. Es muss ein bisschen bekloppt sein.
4: Also, völlig irre.
0: Dann schreibt mir gerne eine Nachricht an campingcheck@hr.de und dann wollen wir mal gucken, dass wir sowas in die Sendung bringen. Das ist ja irre. Leute.
3: Das ist gut, ne?
4: Mega.
0: Ah, so muss das sein. Ein Traum.
2: Du guckst dir das mal an hier.
0: Ja. Das ist die gleiche Nase, die Pamela hat.
2: Der wollte ich
0: das
2: sagen.
0: Hier ist ein Fiat,
2: ja.
0: Ich habe einen Citroën, aber die haben damals die gleichen Nasen gehabt vorne. Ich glaube, Ducato auch noch. Das ist eigentlich ein Stückchen Pamela.
2: Ein bisschen Pamela steckt drin, auf
0: aber
2: jeden
0: viel
2: Fall.
0: Größer, guck mal. Ah, hier mit den alten Pfeifenputzern noch hier gegen Mücken. Hallo.
5: Hallo.
0: Dürfen wir mal reinkommen?
5: Ja, selbstverständlich.
3: Gerne.
0: Ach, guck mal an. Hallo!
3: Hallo!
0: Ich bin der Friso.
3: Karin.
0: Hallo Karin, der Lukas.
2: Grüß dich. Hallo Karin.
3: Hallo.
0: Hallo.
6: Einfach Friso. Jürgen Drews.
0: Wie?
6: Jürgen Drews.
0: Ja, ja, klar.
2: Ja. Und mach ein Späßchen oder was?
0: Ich bin Michael Mittermann.
6: Jo, kann ich beweisen. Ausweis?
2: Zeig mal.
0: Jürgen Fritz Drews. Dann bist du der König vom Campingplatz.
6: Ja, so sieht's aus.
0: Ich meine, die Ähnlichkeit ist da.
6: Naja, das Alter ist das.
2: Kannst du auch singen?
6: In der Badewanne, ja.
0: Was habt ihr denn hier für einen schönen Camper, sag mal?
3: Ja, wir finden ihn eigentlich ganz gemütlich.
0: Und wo seid ihr denn damit schon gewesen?
3: Aber wir wollen jetzt erst fahren. Wir wollen nach Holland fahren. Und dafür sind wir 14 Tage und wollen ihn erstmal so richtig probieren.
6: Wir haben erst eine Fahrt gemacht zum Probieren, weil wir erst ein Vierteljahr haben.
0: Hat er erst 135.000 runter?
6: Ja. Und wir haben
0: 133.000.
6: Ja, und wir haben das Ding gekauft und haben jetzt sämtliche Rechnungen zugekriegt, weil ich auch das nicht glauben wollte.
0: Was hast du denn bezahlt für das Schiff?
6: 10.000.
0: Oh ja, das ist super.
2: Ein Schnäppchen hier.
6: Möchtet ihr einen Schluck Sekt trinken?
3: Ja. Wir sind gerade dabei und stoßen.
6: Wenn,
0: wir wollen ja nicht unhöflich sein. Natürlich, gerne. Ja.
6: Auf euren Besuch.
3: Und bleibt fit. Wir sind
6: und
3: schon
6: wir sind über 80 und wir fahren immer noch. Ne?
2: Da können wir uns ein Beispiel nehmen hier. Mit 80.
0: Auf euch.
6: Prost. Alles vom Nordkap bis Gibraltar haben wir alles durch.
2: Ja, Wahnsinn.
3: Siehst du mal, da kommen sie doch überall hin.
0: Ja, Handarbeit noch richtig. Ihr Lieben, ihr wisst ja immer, ihr könnt mich immer erreichen. Auf Insta, auf Facebook, auf TikTok, auf YouTube. Einfach Friso Richter eingeben, dann findet ihr mich. Und einer, der das gemacht hat, ist der Eike. Eike ist 8 Jahre alt und den habe ich jetzt eingeladen, damit ihr den auch kennenlernt. Das Coole ist nämlich, Eike wollte einen eigenen Wohnwagen haben. Da hat die Mutter gesagt, nee, das ist zu teuer, Junge. Hat er jetzt sich einfach selber eingebaut. Mit dem Opa zusammen. Hat sich zum Geburtstag Werkzeug und Material gewünscht. Moin!
7: Moin!
0: Wer ist denn der Eike? Hallo erstmal alle.
7: Servus.
0: Grüß Lukas, Friso, Eike?
8: Ja.
0: Grüß dich. Moin, Chef.
8: Na?
0: Was hast du denn da Tolles gebaut, sag mal?
8: Also, ein Camping-Anhänger sozusagen.
0: Ja.
8: Und...
0: Magst du mal zeigen?
8: Ja.
0: Das hast du selber gebaut. Ja, krabbel mal rein. Wie lange habt ihr dran gebaut?
8: 2 Wochenenden.
0: Und zeig mal, was du alles hast.
8: Hier haben wir ein Waschbecken.
0: Boah.
8: Funktioniert auch.
0: Ach, guck mal.
2: Guck mal, hier ist ja Luxus. Cool.
0: Hast du das? mit An- und Abwasser richtig.

0: Toll.
1: Und noch ein Ersatz.
0: Aha. Auch noch mal.
2: Und da liegt ein Plan.
0: Ja, was ist das?
2: Was ist das für ein Plan?
1: Der Zeichnung.
0: Ist das hier von dem Camper?
1: Ja.
0: Das hast du selber gemacht?
1: Ja. Ja.
0: Und das hier, ist, da schläfst du gleichzeitig drauf, ne?
1: Ja, und gleichzeitig auch eine Couch.
0: Super. Und du campst gerne?
1: Mhm.
0: Und warum campst du so gerne?
1: Weil es mir Spaß macht.
0: Ja, das ist...
1: Mir macht es halt Spaß, hier zu sein.
0: Und jetzt hast du sogar deinen eigenen Wohnwagen.
1: Ja.
0: Du bist schon stolz drauf, oder?
1: Ja, auf
0: Kannst
1: jeden
0: du auch.
1: Fall.
0: Der ist auch wirklich cool. Ja, besser als ich.
2: Ja, das erste ist schon
0: nicht so schlecht. Ja. Cool, sehr gut, sehr gut. Boah, so ein schickes Teil. So, wo ist der Opa? Opa ist hier.
3: Wir haben eigentlich von Anfang an jede Camping-Check-Folge gesehen und irgendwann waren die Kinder am Wochenende bei uns. Und dann haben wir es auch gesehen und seitdem sind die beiden infiziert und Eike hat bis jetzt jede Folge gesehen. Ja, und dann kam er irgendwann mit dem Plan an und sagte, Opa, wir haben doch einen Anhänger, ne? Und dann hat er mir den Plan vorgelegt und dann haben wir da so ein bisschen dran rumgetüftelt, die Machbarkeit geprüft und Material zusammengesucht.
0: Und der Anhänger, der stand eh noch rum?
3: Ja, das ist unser Baumarktanhänger, den wir sowohl privat wie auch gewerblich ab und zu mal nutzen.
0: Ja, jetzt nicht mehr.
3: Jetzt nicht mehr. Jetzt ist es ein Campinganhänger.
0: Was hat denn der Ausbau dann gekostet, weißt du das?
3: Also an Material haben wir nicht viel reingesteckt. Wir haben den Kocher gekauft, wir haben für 20 Euro Material gekauft und die USB-Platten, ja, was mag das alles zusammen gekostet haben? Vielleicht 75, 80 Euro. Aber ansonsten hat er das wirklich selbst gebaut.
0: Also du bist wirklich der jüngste Wohnwagenbesitzer, den wir kennen. Ja. Hier.
1: Ich kann auch keine anderen.
0: Also danke, dass du dich gemeldet hast. Vielen Dank und ich wünsche dir alles Gute mit deinem Camper. Mhm. Und immer schön weiter Ukulele spielen. Pass auf dich auf.
2: Super.
0: Ihr Lieben, macht's gut. Ciao.
4: Ja, danke.
0: Schöne Zeit euch.
4: Danke.
0: Tschüss.
1: Ciao.
0: Das gibt's doch nicht, Luki.
2: Guck mal hier. Mit.
0: Da soll mal einer sagen.
2: Dekoration.
0: Oder?
2: Das Coolste ist ja das Bild hier eigentlich. Ne? Campen ist geil. Wieso? Telefon.
0: Nee. Essen ist fertig.
2: Gehen wir mal
0: ja.
2: Gucken, was es gibt.
0: Hier im Hüftgold in Ödelsheim. Oh, das sieht aber lecker aus.
5: Einmal noch Ketchup Mayo.
0: Dankeschön.
5: Soße Hollandaise kommt sofort.
0: Ah, Soße Hollandaise. Ja, wir fangen schon mal an. Danke.
2: Mega. Schönes Plätzchen hier, du.
0: Ja.
2: Guck mal hier.
0: So, meins abgekostet 13,50.
2: Okay.
0: Und deins sieht aber auch sehr lecker aus, so. Das ist, Burger kostet 18 Euro.
2: Okay.
0: Ah, die Soße Hollandaise. Dankeschön.
2: Danke dir.
0: So, wollen wir mal probieren?
2: Du machst auch immer gerne Hollandaise obendrauf. Ne? Sind, hast du aus Holland mitgebracht. Ne?
0: Schmeckt alles mit.
2: Also Holländer.
0: Ja, lecker. Und du?
2: Mhm.
0: Die lecker?
2: Sehr lecker. Probieren wir mal hier.
0: Ich bin der schlechteste Kameramann des Hessischen Rundfunks.
2: Naja.
0: Aber ich werde auch fürs Essen bezahlt. Und? Lecker?
2: Tipptopp. Mods Burger. Sehr lecker. Dann lass dich mal schmecken, Friso.
0: Ja.
2: Hau rein.

0: guten Morgen, ihr Lieben. Oh, ich habe vielleicht schön geschlafen an der Weser. Jetzt geht's einmal durch Hessen durch zum zweiten Campingplatz. Wir wollen nämlich in den Spessart, kurz über die bayerische Grenze, Neustadt am Main. Da gibt es nämlich den Campingplatz Mein Glück. Der gehört dem Jens und seiner Frau, der Pet, und ihrem Sohn Paul. Und da freue ich mich ganz besonders drauf, weil da sollen tatsächlich auch sehr viele Hessen hinfahren. Viele Leute aus Frankfurt und so. Ich bin mal gespannt. Wir sind da. Campingplatz Mein Glück. Da wollen wir mal gucken, ob wir unser Campingglück hier finden. So.
1: Boah, Leute, guckt euch das an. Und schon sind wir Main. Mega. Wo ist der Friso? Ich muss ihm zeigen. Friso! Friso, wo bist du?
2: Ja, ich komme
1: raus aus dem Kapuff. Guck dir das an, wir sind am Main hier.
0: Ja, schön.
1: Komm, da gehen wir mal hin. Das ist doch was.
0: Das ist ja toll hier, oder?
1: Boah, zwei Bänkchen gleich, du.
0: Ja. Da können wir uns
1: wenn nachher hier frei ist, eins für dich, eins für mich.
0: Ja,
1: haben wir
0: genau.
1: Schon gemacht hier.
0: Da gibt es aber auch noch andere Leute. Hallo! Na,
1: servus!
0: Grüßt euch! Boah, guck dir das an. Oh. Ist das nicht cool?
1: Hä? Guck mal hier, du. Mit Privateinstieg.
0: Ja, geh doch mal rein.
1: Na, auf gar keinen Fall. Wir setzen uns erstmal hin hier.
0: Oh, ist das schön, oder?
1: Ah,
0: das kann man sich
1: hier
0: schon.
1: Kannst du Frieden genießen, du.
0: Ja.
1: Sehr schön.
0: Also, zum einen ist es ja echt mal ein großer Campingplatz hier. Und eben zweimal im Jahr gibt es die Van Days hier. Und das ist so ein Campertreffen. Da darf alles hinkommen, was irgendwie mit Camping zu tun hat. Und das ist, glaube ich, ganz cool. Lass uns das mal angucken.
1: Mega.
0: Das ist ein Campertreffen.
1: Wir mittendrin, du.
0: Es ist das zweite Mal so richtig hier.
1: Bin ich echt gespannt.
0: Guck mal. Pamelas Baby hier.
3: Super Reifen. Guck mal hier, hörst du die Möwen? Guck mal, Friso, ist dir was aufgefallen? Hier ist wirklich scheinbar unparzelliert alles.
0: Stimmt, ja.
3: Kannst du stehen, wo du willst.
0: Das ist cool. Ach, guck mal, er meint es auch ernst hier.
3: Oh ja. Das ist die Sportler.
0: Luki, was ist das denn? Ich habe noch nie einen pinken Wohnwagen gesehen. Und dann auch noch so eine kleine Knutschkugel. Hallo?
3: Hallo, wer bist du denn?
4: Einfach streicheln.
0: Ja. Einmal streicheln. Hallo. Wer ist das denn?
4: Oskar,
0: ach so. Und du bist? Hallo, Entschuldigung.
4: Hallo, Julia.
3: Servus, Lukas. Grüß dich.
0: Oskar, jetzt ist gut. Was hast du denn für einen schönen Wohnwagen? Ist das die Originalfarbe?
4: Nein, die konnte man extra kaufen. Die gibt es noch in Gelb, in Rot und in normal Weiß.
0: Bist du da alleine mit unterwegs? Oder?
4: Ja. Also ich habe noch eine Freundin mitgebracht in ihrem Van.
0: Ach, hi. Grüß dich. Friso, hi. Moin.
5: Alexandra, hallo.
0: Hallo, Alexandra.
3: Grüß dich. Hello.
0: Du hast ja auch was Schönes hier. Da.
5: Ja, es ist nicht ganz so aufgeräumt, aber es hat alles da, auch samt Hund.
0: Och, mit Hund. Wer ist das da hinten?
5: Das ist Maggie.
0: Hallo, Maggie.
3: Ach, guck mal hier. Hübsch.
0: Schön. Jetzt muss ich aber einmal wegen dieser grellen Farbe hier nochmal rüber.
4: Ja. Setz dich.
0: Darf ich?
4: Ja, klar.
0: Darf Lukas mal in den Wohnwagen reingucken?
4: Ja, jetzt ist er, glaube ich, also es ist, man könnte, das Bett ist ein bisschen, ja, geh mal rein, okay, einfach. Ja, genau.
0: Hier die ganze Deko, alles in Pink, Luki.
4: Ja, das kam so, zufällig.
3: Sehr gut, den Mantel gab es zum Wohnwagen dazu. Wahnsinn.
0: Wie kommt es, dass du alleine unterwegs bist?
4: Ich hatte Lust, mir einen Wohnwagen zu kaufen. Und ich bin Single und habe den Hund und will reisen und genau Freiheit spüren, Orte sehen. Und es ist schön, runterzukommen auch.
0: Und alleine unterwegs sein ist für dich kein Thema?
4: Nein, ist kein Thema.
0: Nee?
4: Also ehrlich gesagt habe ich es noch nicht gemacht. Ich habe den erst seit 6 Monaten, den Wohnwagen. Der ist noch ganz neu. Aber was ich bis jetzt erlebt habe, kommt man sehr schnell in Kontakt.
0: Ja, ich will auch mal einmal reingucken. Der ist aber schön.
4: Heizungsschrank.
0: Oh, eine kleine Heizung und einen Kühlschrank.
4: Ja. Und hier Toilette, das war mir wichtig.
0: Nee, das ist jetzt nicht. Warte mal, wie lang ist denn der Camper?
4: 3,95 Meter. Und auch ein Bad. Und auch noch ein Spiegel und ein Waschbecken.
3: Großer Spiegel.
0: Hey, wie passt das denn alles hier rein?
4: Ja, ich weiß auch nicht, aber ich stoße mir ständig den Kopf, vor allem hier.
0: Das wird sich nicht
4: Scheiße.
0: Bei Pamela jeden Tag.
4: Ich habe überall blaue Flecken.
0: Das ist normal. Ja, vielen Dank, dass
4: sehr
0: wir mal gucken schön durften, du. Das ist ja sehr schön.
3: Und hast dir den passenden Platz so ausgesucht hier unter den Lampions.
0: Ja.
4: Und als halbe Holländerin ist es natürlich auch, liegt es mir in der.
0: Du bist halbe Holländerin?
4: Ja.
0: Ich auch.
4: Ah. Hallo. Da müssen wir uns
0: ja, ich habe keine Schuhe
4: so
0: an.
4: Achtung.
0: Hier, Leute.
4: Man trifft
3: die
4: sich in der Vereinigung.
3: Die Vereinigung.
4: Ja, wir haben früher immer gezeltet und mein Vater hat jetzt so einen riesen Wohnwagen.
0: Ja.
4: Ja, da kann ich nicht mitfahren. Deswegen okay. wollte ich was Eigenes haben.
0: Sehr süß. Wirklich.
3: Sehr schön. Sehr richtig schön. Gemacht. Alles also. Richtig gemacht.
0: Ruhe da.
4: Ja, da. If you had
3: one shot. Friso, guck mal, hier eine Haltestelle.
0: Meinst du Soundcamper hier? Alter Reisebus? Ich musste früher immer mit dem Zug zur Schule fahren. Das war immer ätzend. Ich habe das gehasst. Seitdem fahre ich auch keinen Zug mehr. Also Bus geht noch, tatsächlich. Nee, das ist kein Reisebus. Hallo? Entschuldigung? Friso und Lucky hier.
2: Servus, gut.
0: Moin.
2: Servus, moin.
0: Dürfen wir mal reinkommen? Dürfen wir stören?
2: Na, selbstverständlich. Kommt rein.
0: Okay. Das gibt's ja nicht. Grüß dich, hi, wer bist du?
2: Ich bin der Raphael.
0: Servus. Raphael?
2: Ja.
0: Oh nein, Raphael, das ist ja jetzt absolut irre. Was Servus. Ist denn das?
3: Gute Lukas, grüß dich.
2: Servus, moin.
0: Och, hast du das selber gebaut?
2: Ja.
0: Alter, was ist das denn da?
3: Was denn? Erschreck mich doch nicht so.
0: Oh. Das ist aber eine ganz kleine Katze. Was ist das für eine?
2: Das ist eine Maine Coon.
3: Grüß dich, hallo.
2: Das ist der Dieter.
3: Der Dieter guckt ein bisschen böse.
0: Der Dieter hat er gute Laune heute?
2: Ich würde es nur drauf anlegen.
3: Ich okay. Ziehe mich zurück.
0: Dieter dann nur so, grüß dich. Sag mal, was hast du? Wie lange hast du denn daran gebaut?
2: Circa 2,5 Jahre. Ich bin noch dabei, so ein paar Kleinigkeiten. Ne?
0: Ach ja, mega.
2: Ja. Das ist der Fernseher.
0: Ah, oh, sag mal. Ach, guck mal hier mit Kamin.
3: Es wird schon warm, ich merke schon.
0: Warum hast du das gemacht? Warum hast du angefangen, dir sowas zu bauen?
2: Weil ich Bock drauf hatte.
0: Ja, okay, das ist so. Was kostet so ein alter Bus?
2: Ja, also zwischen 20 und 50 ist alles drin.
0: Okay, und dann musst du ihn halt noch selber ausbauen.
2: Richtig.
0: Naja, kannst du alles hier drin machen, ne? Hast ja viel Platz.
3: Wahnsinn.
0: Toll, dürfen wir mal weiter gucken?
2: Na, selbstverständlich.
0: Cool. Oh. Guck dir das an.
3: Wo bist du da?
0: Und Westflügel. Erstmal ein Pissoir.
3: Oh, das ist cool. Oh, das hätte ich gerne.
2: Ja, ist halt ein reiner Männerhaushalt hier. Ne?
3: Super. Ach, herrlich.
0: Du bist alleine damit unterwegs?
2: Ich bin damit alleine unterwegs.
0: Ja, das ist auch wegen der wenig Platz, glaube ich. Ne?
2: Ja.
0: Bei dem Platz würde ich auch lieber alleine unterwegs sein.
3: Das ist mal
2: ja, zur Not geht es auch zu zweit, aber im Moment ist es halt...
0: Ah, hier. Schönes Waschbecken. Da wird noch eine Mitcamperin gesucht, richtig?
2: Wenn sich was ergibt, gerne.
0: Ah, guck mal, wo wir gerade beim Thema sind. Das ist ja irre.
3: Wahnsinn.
0: Liebes Nest, ach, guck mal hier, ganz allein mit einer Decke. Ganz Leute,
2: ja, so
0: Mädels, da muss doch jemand ein Herz haben hier. Wo kommst du her?
2: Aus Sulzheim, also das ist bei Schweinfurt, Unterfranken.
0: Ja. Oh, da gibt es so nette Mädels.
2: Ja, bestimmt.
0: Denen ist ja auch mal wichtig, dass warm ist. Das ist ja eine ganz normale Heizung.
2: Ja.
0: Wie funktioniert das? Hast du einen Warmwasserboiler dann hier drin, oder?
2: Nee, ich habe unten eine Dieselheizung per Durchlauferhitzer. Die speist meine Heizkörper. Ich habe 3 Stück verbaut. Einen im Schlafzimmer, eine vorne in der Küche. Unten im Keller beim Wassertank als Frostwächter und die Fußbodenheizung.
0: Echt geiles Teil.
2: Und zur Notfall Klimaanlage habe ich 2
0: ja,
2: Stück.
0: Ja, natürlich. Klimaanlage und 2. Ja. Ich habe noch nicht mal eine zu Hause.
2: Naja, so eine Kiste wird halt dann teilweise schon warm. Also, ne?
6: Eine Sache habe ich noch. Wollt ihr mal die Alexa begrüßen?
0: Alexa, sei gegrüßt.
7: Servus, Friso. Schnapp dir ein Bier und mach's dir gemütlich.
3: Wahnsinn. Und der Dieter hat's gemütlich auf seinem Blitzen.
0: Ja, normalerweise streichle ich alle Tiere, ne? Aber Dieter, muss ich sagen, das ist aber jetzt ein riesen Vieh an Katze.
6: Naja, 12 Kilo können
0: sie. 12 Kilo.
6: Also er ist eigentlich ganz lieb, aber ja, er kann auch anders.
0: Du bist auf jeden Fall auch lieb. Ich danke dir.
6: Vielen Dank.
0: Vielen Dank. Das war echt super. Geil.
6: Super. Gerne, gerne.
0: Tschö. Mein Lieber, hau rein. Vielen Dank. Was ist das?
3: Keine Ahnung. Kleiderbügel.
0: Naja, haben ist besser als brauchen.
3: Für das Abendkleid, fürs Mini-Abendkleid. Ja.
0: Das ist schon cool hier.
3: Ja, stopp, hast du es gesehen hier? Sind wir zweimal drin hier.
0: Guck mal, sie? Hast du sie gesehen?
3: Ja.
0: Du vielleicht so als Beifahrerin immer dabei?
3: Ja. Oh. Gute, grüß dich.
0: Du, wir machen eine eigene Kollektion, Luki, mit unseren Gesichtern.
3: Dann, ja. Die Frage ist, wer fährt dann? Cool. Ach, guck mal hier.
0: Das ist aber gemütlich hier bei euch. Hallo.
3: Dürfen wir mal kommen?
8: Gerne.
0: Hallo, ich bin der Friso.
8: Hallo Friso, ich weiß.
3: Servus Lukas.
0: Wer bist du?
8: Hallo Lukas, schön Hallo. Euch kennenzulernen.
0: Wer bist du denn?
8: Ich bin die Karin.
0: Hallo Karin, und wer ist das hier?
8: Das ist Ida.
0: Ida?
8: Ida, genau, ganz einfach. 13 Jahre alt.
0: Och, ein altes Mädchen.
8: Treue Begleiterin, ja. Campinghund.
0: Du hast es ja ganz kompakt, sag mal.
8: Ja, das habe ich innerhalb von 3 Wochen gemacht.
0: 3
8: genau,
0: Wochen nur?
8: So ein kleines Projekt. Ich habe das gewollt und ich habe alles gefunden am Straßenrand. Also ist alles irgendwie zusammengewurschtelt und ich habe ganz wenig bezahlt. Genau. Ich bin so ein Flohmarkt-Typ.
0: Du bist ganz allein unterwegs mit der Ida?
8: Ich bin mit der Ida alleine. Genau. Mhm.
0: Das muss man aber auch ein bisschen wollen dann, wenn das so
8: Das ist auch mein erstes Mal.
0: Ach so, heute?
8: Ja, genau.
0: Echt jetzt?
8: Premiere.
3: Genau. Wir haben es sicher entdeckt. Super. Das ist klasse.
8: Ja, genau. Ich bin 65, Rentnerin, arbeite noch nebenbei und habe mehr Zeit und nutze das so für mich.
0: Das sieht aber richtig gemütlich aus bei dir, sag mal.
8: Ja, ich habe eine kleine Heizdecke. Und
0: ach, Quatsch, darf ich mal?
8: Ja.
0: Guck mal, Luki, hier mit Akku-Pack.
8: Genau, das ist cool, aber leider ein bisschen klein, nur für den Rücken.
0: Ja, aber die sind cool.
8: Ja.
0: Ach, guck mal, hier mit Glühbirne. Mit Licht. Super. Hier auch. Toll. Und was hast du jetzt so reingesteckt, was denkst du?
8: Finanziell?
0: Ja.
8: Unter 100 Euro.
0: Unter 100 Euro, Luki.
8: Ja, klar. So als Rentnerin muss man gucken, ne, wo man bleibt. Und ich bin sehr erfinderisch.
0: Toll.
8: Ja.
3: Hut ab.
8: Ja.
3: Echt cool.
8: Ja, finde ich auch.
0: Vielen, vielen Dank, dass
3: sehr
0: wir
3: gut,
0: mal
3: dass
0: gucken,
3: wir gucken durften. Durften.
0: Echt schön. Weiterhin guten Appetit. Ja, Ida, mach's
3: danke
0: gut.
3: Dir.
0: Tschüss. Tschüss, Ida. Passt du gut auf die Mama auf, ne? Ja.
3: Friso, guck dir das an. Hast du ein bisschen Politur mal da?
0: Das ist doch Patina. Ein bisschen Hautcreme hätte ich. Vielleicht würde das. Aber was für ein geiles Maul. Guck dir das mal an. Was für ein Brecher. Ha?
3: Heißes Teil.
0: Aber echt. Sieht ein bisschen aus wie ein Zug. Wie so ein ICE.
3: Wahnsinn.
0: Hallo.
9: Hallo.
0: Friso und Lukas vom Campingcheck. Dürfen wir mal reinkommen?
9: Ja, na klar.
0: Okay. Oh, das sieht aber hier schick aus.
3: Das ist,
9: Dankeschön.
0: Hier alles ein bisschen so Rock'n'Roll-mäßig, ne?
9: Naja, so Männerhöhlen-mäßig halt.
3: Das ist eine Männerhöhle, da hast du genau das treffende Wort.
0: Was ist denn das für ein Fahrzeug?
9: Das ist ein Tiffin Allegro.
0: Nie gehört.
9: Von 89, ein Ami halt.
0: Wo kriegt man sowas her?
9: Ja, wo kriegt man sowas her? eBay Kleinanzeigen.
0: Echt jetzt? Ach, komm. Ach, guck mal, wer da hinten ist, Luki.
3: Moment.
0: Da hatten wir heute schon mal eine.
9: Das ist die Jules.
0: Ist sie lieb oder nicht lieb? Wir haben nämlich gerade den Dieter getroffen, der war nicht so lieb.
9: Naja, die guckt ein bisschen bocklos im Moment, aber eigentlich ist er harmlos.
0: Ja?
3: Hallo Jules.
0: Guck mal, sogar einen eigenen Drucker mit dir im Bar. Warum hast du im Schlafzimmer einen Drucker?
9: Weil ich ab und an länger damit unterwegs bin. Und okay. Da ist es ganz gut, mal was ausdrucken zu können.
0: Was machst du beruflich?
9: Ich bin selbstständig.
0: Als was? Was machst du?
9: So Interim, Krisenmanagement, Consulting.
0: Oh, das könnten wir auch manchmal gebrauchen, Luke.
3: Ja, ja. Nehmen wir nicht mal mit, du. Ja. Die eine oder andere Krise gibt es ja schon mal.
9: Ja, also florierendes Geschäft im Moment, absolut.
0: Was hast du bezahlt für das Teil?
9: 7,5.
0: 7,5 nur? Krass, okay. Okay, ja. Was hast du da nochmal reingesteckt?
9: Ich denke im Moment so um die 70 tatsächlich.
0: Oh, nochmal reingesteckt.
3: Ja, die muss man erst mal haben.
0: Okay, das war jetzt ein bisschen ernüchternd. Das ist jetzt Kaufpreis 10%, okay.
9: Das ist alles neu gemacht worden, Fahrwerk überarbeitet etc. Die ganze Technik ist neu. Ich bin selbst kein Schrauber, ist überwiegend in eine Werkstatt gegangen.
0: Das ist natürlich dann schlecht.
9: Ja.
0: Guck mal, der hat sogar eine Dunstabzugshaube hier.
9: Brauchst keine Wohnung mehr eigentlich.
0: Was war da? Nee, wollte gerade sagen, oh, hier mit Kupfer, auch schön.
9: Ja, das war nicht die schlauste Idee, die ich damals hatte. Aber
0: warum?
9: Jetzt ist es so.
0: Warum?
9: Na, die Idee war, dass es mitaltert, ja. Jetzt, wenn du es nicht pflegst, altert es aber viel schneller als ich selbst, ja.
0: Also wirklich irre.
3: Sehr
0: ja,
3: schön.
0: Cool, danke, dass wir mal gucken durften.
9: Ja, gerne.
0: Und in diesem Sinne, Rock'n'Roll.
9: Rock'n'Roll.
0: Guck mal hier.
3: Was ist denn hier los?
10: Aber nur, wenn du mittanzt.
0: Mach ich doch. Wird nichts mehr mit mir mit Tamsen. Ihr macht das toll. Großartig.
3: Die machen das super. Ja. Viel Spaß noch.
0: So, mal gucken, der Chef soll hier irgendwie sein. Am Getränkestand. Jens? Jens? Gibt es hier jemanden, der Jens heißt? Jens?
11: Ja. Ich bin der Jens.
0: Ja, grüß dich, hi. Schön, dass du es kennenlernst. Friso und Lukas.
3: Gute Grüße. Servus.
0: Ihr habt es aber gemütlich hier, sag mal.
11: Oh. Ja, Feuertonne ist das A und O.
0: Und schön warm hier.
11: Ich komme ja eigentlich aus Frankfurt und Feuertonnen kannte ich nicht. Wir sind vor ein paar hundert Jahren hier in Spessart gezogen und das ist der Killer. Hier hat jeder so ein Ding im Garten stehen.
0: Echt jetzt?
11: Ja, das ist Wahnsinn. Also gerade bei dem Wetter ist es super.
0: Da brauchen wir nur noch was zu trinken, würde ich sagen. Oder, Luki?
3: Auf jeden Fall.
11: Da könnte ich euch mal hier an den Kiosk, könnte ich euch das empfehlen.
0: Hallo.
12: Servus.
11: Servus. Das ist die Pet, meine Ehegattin.
0: Ach, Pet, hallo. Schön, dich kennenzulernen. Hallo.
13: Ich bin der Paul.
11: Das ist der Sohn.
0: Ach, Quatsch. Wie ist das mit den Eltern zusammenzuarbeiten auf dem Campingplatz?
11: Naja, also, es gibt mal gute Tage, es gibt mal schlechte Tage, würde ich mal sagen. Ne? Aber im Großen und Ganzen macht es schon Spaß.
12: Spaß.
11: Ja,
12: cool.
11: Das passt auf jeden Fall bei uns.
0: Super. Ja. Was habt ihr denn zu trinken?
12: Cuba Libre, Wodka Lemon oder ein Aperol Spritz.
0: Ich nehme.
12: Oder ein klassisches Bier aus der Region.
0: Ich nehme Cuba Libre. Das würde ich gerne mal probieren. Und du?
12: Magst du auch was haben?
14: Ich nehme Gin Tonic, glaube ich.
12: Also einmal Gin Tonic, einmal Cuba Libre. Das kriegen wir hin.
0: Super. Ich habe gehört, wirklich viele aus Frankfurt kommen auch hier hin. Ist das, weil du Frankfurter bist?
11: Ich glaube schon, ja.
0: Ja.
11: Dadurch, dass ich natürlich mit vielen Frankfurtern auf Facebook befreundet bin, eigentlich ist Social Media jetzt nicht so der Killer, aber das hat richtig viel gebracht.
0: Und der Platz ist ein bisschen anders, so was so Regeln und so weiter angeht, glaube ich, ne?
11: Wer hat dir das denn erzählt?
0: Ja, hab ich schon gehört. Also ihr unterscheidet euch ja von anderen Plätzen. Was ist so euer Konzept?
11: Also ich sag dir ganz ehrlich, wir haben das angefangen, weil wir das halt, weil es Spaß macht und es kommen viele Freunde, wie gesagt, die Frankfurter auch, und dann macht es noch viel mehr Spaß. Du arbeitest auf einmal mit Freunden. Ich habe die vorher kaum gesehen.
0: Okay.
11: Aber ansonsten Konzepte, naja, wir haben keine Plätze, die so fest sind. Nur wenn es voll wird, dann gucke ich, dass ich die Leute alle auf die Plätze fahre. Ansonsten hast du viel Platz hier.
0: Super. Ich nehme mir hier mal einen aus der Mitte. Luki? Prost.
11: Ja,
0: Prost.
11: Auf euch. Hier, schön,
0: auf
11: dass
0: euch
11: ihr da
0: hier.
11: Seid.
0: Ja.
11: Ich freue mich.
14: Dann gucken wir mal.
0: Mhm. Die Dinger werden auch immer cooler. Ne? Noch nie im Dachzelt geschlafen. Schon, ne?
14: Einmal im Schwarzwald. Könnt ihr euch angucken. Ja. Die Mediathek.
0: Das ist irgendwie cool. Guck mal, Camping and Beer, that's why I'm here.
14: Ja, ein guter, der Mann, der gefällt mir. Oder die Frau, wer auch immer.
0: Oh, was ist das denn hier? Hä?
14: Das ist sehr kompakt.
0: Ist das deiner?
15: Ja, meiner.
0: Grüß dich, der Friso, hi.
15: Grüß dich, ich bin Volker.
14: Servus,
0: moin,
14: Lukas,
0: Volker.
15: Gute. Lukas, ach, schön.
0: Grüß dich. Was ist das? Also das ist ja...
14: Schlafen kann man nicht drin, oder?
0: Wie lang ist denn das? 1,20?
15: 1,50.
0: 1,50, okay.
15: Ist eine kleine Wohnstube. Mit allem Schnickschnack.
0: Das heißt, wo schläfst du?
15: Im Auto, im Bus.
0: Zeig mal, erstmal fangen wir damit mal an. Das gibt's ja gar nicht. Hey, eine Wohnstube. Guck, oh, das ist aber gemütlich hier bei dir.
15: Da habe ich eine Nasszelle.
0: Ach, du hast ein richtiges Klo da hinten drin.
15: Mit Spiegel, mit 5 Liter Frischwasser.
14: Und das in dem kleinen Auto.
0: So, und jetzt hast du dir noch
15: Das war eine Challenge hier für den Gardasee.
0: Ja.
15: Weil ich Silvester am Gardasee verbracht habe und wollte was haben. Ne.
0: Damit du ein bisschen mehr Platz hast.
15: Ja, auch wegen dem Wetter.
0: Okay.
15: Weil ich ja nicht wusste, wie wird das Wetter dort. Und da habe ich gedacht, baust du einen Einsatz.
0: Zeig mal. Das ist ja irre.
15: Das ist, der
0: vor
15: ist
0: allem, wenn du das zumachst, sieht es ja aus wie ein normaler Anhänger. Ne?
15: Das ist normaler Anhänger.
14: Wieso guckt ihr das an?
0: Darf ich da mal reingehen?
15: Du darfst gerne.
0: Kommst du mit?
14: Das hat man noch nicht gesehen.
15: Wenn wir beide reinpassen. Also ich habe schon mal alleine habe ihn gerne getestet.
0: Ja, komm, dann testen wir jetzt auf uns zwei, drei. Das ist ja total genial. Hast du das wie mit Kaffeemaschine? Hier wird
15: die
0: auch
15: nehme
0: gekocht?
15: Ich mit. Ja, hier wird auch gekocht. Ich habe hier noch einen Tisch im Notfall, wo ein Herd
0: draufstehen kann. Abends guckst du ein bisschen Fernsehen hier?
15: Ja, Internet.
0: Internet
15: ja.
0: Auch?
15: Hier kann man sich aufhalten und unten ist die Kühlbox.
0: Kühlbox auch noch? Aber du, wir können hier gut zu zweit drin sitzen.
15: Wir könnten uns aufhalten, wenn es schlecht Wetter ist.
0: Ja, und im Sitzen könnte man auch schlafen. Aber es ist sehr gemütlich.
15: Du kannst die Beine hochlegen, also kannst du es dir bequem machen.
0: Komm, ey, ich mach mal die
14: Sitzen
0: Beine.
14: Schlafen,
0: ich mach die Beine hoch, hat er gesagt. So.
15: Alleine ist schon schön, ja.
0: Bist du viel schlafen. Unterwegs?
15: Geht eigentlich.
0: Ja?
15: Das ist jetzt ein bisschen, ja.
0: Alleine unterwegs, oder?
15: Mit meiner Frau vorher, aber die ist leider verstorben.
0: Oh, das tut mir leid, okay.
15: Deswegen habe ich mir dies gebaut noch. Ja, nee. Sonst waren wir mit dem Bus unterwegs. Schön. Ja, aber
14: oh, unser Beileid.
15: Danke. Es ist knapp 2 Jahre her. Aber gut, wir waren viel am Gardasee und das war die Challenge. Mal am Gardasee Silvester feiern.
0: Ist das jetzt dann sehr blöd, wenn man jetzt allein... Also,
15: ja, nach 46 also, Jahren, ja. Ist schon... verrückt. Und das habe ich mir halt gebaut, um auch ein bisschen da mal runterkommen. Anderes. Ich habe angefangen, ich habe es wieder zerlegt, habe gedacht, das baust du nicht, ist Blödsinn. Und dann auf einmal habe ich gedacht, du baust es doch. Und dann ist es halt Wirklichkeit geworden.
0: Ich finde
15: es
0: super.
14: Gut gemacht.
15: Und jetzt,
14: richtige Entscheidung.
15: Ja, minimalistisch aber auch.
0: Wo kommst du her?
15: Ich komme aus Thüringen, Firnau.
0: Ah, okay. Da habe ich studiert in Weimar.
15: Ah ja.
0: Sehr schön, sehr schön in Thüringen.
15: Sehr schön.
0: Ja. Also du bist auf jeden Fall ein sehr, sehr sympathischer Mensch.
15: Ja, vielen, vielen ich versuch's. Dank. Ja, und schön, dass ihr da wart. Aber ich würde ab eine Bitte. Mein mal signieren.
0: Machen wir gerne.
15: Ich gucke eure Sendung super gerne, weil Ihr seid so kurzweilig. Weißt du, du hältst dich nie lange auf.
0: Langweilig,
15: du
0: gehst weiter. Ich bin nur kurzweilig.
15: Nein, aber ihr seid interessant. Das macht Spaß.
0: Dankeschön.
3: Das tut auch uns gut.
0: Ja, das geht ja runter wie Öl, sag mal.
3: Ja.
0: Das
3: ist alles.
15: Ich habe zwar nicht mitgerechnet, dass ihr kommt, aber ich wollte gerne eine Unterschrift von
0: euch. Ja, gerne. So. Das ist aber jetzt sehr groß geworden.
15: Sehr schön.
0: Ist nicht zu groß?
15: Nein, gar nicht.
0: Dankeschön. Vielen, vielen Dank, Dankeschön, mein Lieber.
3: Super.
15: Ja. Super. Schön, dass ihr da wart.
3: Ja, gute Zeit, mein Lieber. Gute
15: Zeit. Ja, euch auch.
0: So, ihr Lieben. Das ist mal ein Feuerchen. So wird gekämmt. Das war irgendwie, fand ich wirklich eine ganz besondere Folge. Wir hatten sehr, sehr viele coole Menschen und besondere Plätze. Wir waren ja oben in Nordhessen, Campingplatz Wesertal. Sehr schön, bisschen kleiner, gemütlich gelegen, sehr nette Leute auch. Und dann sind wir jetzt natürlich runtergefahren in den Spessart hier zum Campingplatz Mein Glück. Großer Campingplatz, tolle Lage, wirklich richtig, richtig schick. Und dann natürlich hier die Camper Days. Das Treffen gibt es zweimal im Jahr. Also wenn ihr Bock habt, dann würde ich sagen, kommt einfach mal vorbei, oder? Wie war es für dich, Luki?
3: Oh, mega, es war, Leute, es war der Hammer. Guckt euch das an, schön, direkt am Main. Wir machen weiter. Schön, dass ihr dabei wart.
0: Ja.
13: Aber da ist ja der Friso.
0: Ja.
13: Friso, was machst du hier?
0: Ja.
13: Hey, du bist ja auch Musiker, oder?
0: Bisschen.
13: Wie sieht's denn aus? Hast du Bock vom Main machen?
0: Können wir machen, oder, Leute?
13: Ich habe so ein Moderationsmikrofon, habe ich hier.
0: Ja, cool. Bist du schon öfter hier gewesen?
16: Ja, das ist jetzt das. Ich habe ein Mikro.
0: Du hast. Bist du schon öfter hier gewesen?
16: Ja, das ist jetzt das dritte Mal.
0: Okay. Ja. Was wollen wir machen?
16: Lagerfeuermusik.
0: Lagerfeuermucke. Könnt ihr Country Roads?
16: Natürlich.
0: Ja, cool.
16: Ja, dann.
0: Auf geht's.
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0: Zu Beginn
1: war ich immer der Mann, der von Adidas kommt. Ich musste erst mal googeln, wo muss ich denn hinfahren? Selbst für mich war es anfangs schwierig zu wissen, wo ist überhaupt Bibergemünd. Ich bekam den Anruf von der Firma Strauß, ob ich mal auf einen Kaffee vorbeikommen möchte und mit Henning Strauß zu sprechen, und bin der Einladung gefolgt. Und nach 250 Kilometern war ich dann dort in Workwear Valley.
2: Das Workwear Valley, Sitz der Firma Strauß.
3: Strauß ist nicht nur Schutz oder Funktion oder auch Optik, sondern es ist ein Lebensgefühl.
2: Zwei Brüder aus der hessischen Provinz revolutionieren die Arbeitshose. Sie werden mit neu designter Handwerkskleidung reich und einflussreich.
4: Die Hose ist die Ikone. Fast schon der Werkzeugkasten zum Anziehen.
5: Eine absolute Erfolgsgeschichte und ein Umsatz von etwa 1 Milliarde Euro.
6: Er nimmt politischen Einfluss.
7: Auf jeden Fall hat Engelbert Strauß durch das Design der Kleidung auch unsere Vorstellung von Arbeit verändert.
2: Wie ist ihnen all das gelungen? Dieser Film begleitet die Strauß-Brüder von Hessen bis nach Amerika. Die Geschichte beginnt hier. Ja, dieser Ort hat schon bessere Zeiten gesehen. Ausgerechnet in der kleinen Kurstadt Bad Orb und im nahegelegenen Bibergemünd spielt sich eine der stärksten Unternehmerstories in Deutschland ab. Er ist einer der Motoren dieser Geschichte, Thomas Wege, früher Chefdesigner bei Adidas.
1: Und in den 70er und 80er Jahren haben wir als Kids zu Hause viel gezeichnet. So mit 15, 16 hatte ich die Idee, Automobildesigner zu werden. Bin dann nach dem Studium direkt nach Herzogenaurach gegangen, erst zu Puma. Hab dort 1,5 Jahre lang den Bereich Schuhe gestaltet und dann versucht, irgendwie über die Straße zu wechseln zu den drei Streifen. Und seitdem ging die Adidas-Karriere los. Das war noch im letzten Jahrtausend.
2: Thomas Wege gehört zu den gefragtesten Schuhdesignern Deutschlands. Bei Adidas entwickelte er Sneaker auch für Top-Athleten.
1: Also gut, dann ging's los. Dann haben wir damals einen Schuhdesign, den wir ursprünglich Barracuda nannten. Der Name war aber leider besetzt oder belegt. Und dann mussten wir auf Barricade ausweichen. Und das ist heute einer der bestverkauften und meistverkauften Schuhe aller Zeiten. Es gibt 15 Generationen Barricades. Ich glaube, ich habe 13 davon designt, über 20 Jahre. Und der Nummer 1 Spieler, der endlos viele Grand Slams in Barricades gewonnen hat, heißt Novak Djokovic. Und bei Adidas hat man mich witzigerweise eine Zeit lang Dr. Barricade genannt.
2: Jetzt ist Dr. Barricade bei Strauß und soll dieses Unternehmen mit seinen Schuhen an die Spitze katapultieren.
1: Als Designer sucht man immer nach Herausforderungen. Und der Job bei Strauß bedeutet jeden Tag neue Herausforderungen. Wir haben die Möglichkeit, so viel gerade zu verändern in der Workwear-Welt. Und als Designer ist es einfach hier, wir sagen carte blanche, also die Möglichkeit, jeden Tag von null zu beginnen und immer wieder was Cooles zu machen. Und das ist einfach die größte Herausforderung und das Coolste an diesem Job.
2: Thomas Wege will Sicherheitsschuhe zu Kultobjekten erheben. Also erfindet er den Arbeitsschuh einfach neu.
1: Es ist ein Sneaker. Früher war es vielleicht ein Arbeitsschuh, den der Arbeiter zusätzlich am Morgen noch als letztes Kleidungsstück anzieht, um aus dem Haus zu gehen. Wenn wir aber uns anschauen, wie wir uns heute anziehen und wie letztendlich der Arbeiter oder die Arbeiterin gestaltet sind, von Kopf bis Fuß, dann hat Strauss da einen riesen Einfluss drauf. Und der Schuh muss eigentlich perfekt zum restlichen Outfit passen. Aber letztendlich sollten unsere Schuhe, und das ist so meine Zielsetzung, aussehen wie ein cooler Sneaker. Es gibt große Bestrebungen, dass es nicht nach Arbeitsschuh aussieht. Es gibt einen Schuh, den ich gemacht habe, als die Logo-Umstellung kam. Also als wir unser neues Logo gekriegt haben, saß ich mit Henning zusammen und es ging darum, lass uns doch einen Schuh machen, wiederum einen Sneaker, der dieses neue Logo so prominent wie möglich trägt. Und ich hatte ein paar Zeichnungen gemacht und ihm die dann abends mal mitgegeben. Er hat sie mit der Familie besprochen und sie waren begeistert. Und der Schuh wurde gemacht, heißt Barney. Und das ist so die Hoffnung, dass das der Beginn einer Ikone ist.
2: Nichts an diesen Schuhen soll mir an dreckige Arbeit erinnern.
1: Uns geht es am Anfang immer nur darum, sieht dieser Schuh im Stand so schnell aus wie ein Porsche im Laden?
2: Carl Tillissen kennt die Designtricks, die Thomas Wege und sein Team für Strauss nutzen.
7: Ein Schlüsselaspekt im Design der Produkte von Engelbert Strauss ist, dass sie aus unterschiedlichen Materialien bestehen und dass diese unterschiedlichen Materialien eben auch farblich voneinander abgesetzt sind. Obwohl es natürlich überhaupt kein Problem wäre, das alles Ton in Ton zu gestalten. Aber das wird so gewollt und das suggeriert eben auch dem Kunden, dass dieses Produkt mehr kann als der klassische Blaumann, wo man von Kopf bis Fuß in eine Farbe getaucht war.
2: Mit dem Blaumann fing alles an.
4: Die Hose ist die Ikone. Das ist das Produkt, mit dem man uns verbindet. Sie ist identitätsgebend, das muss ich schon sagen. Und wird zum Werkzeug, welches man anzieht.
2: Sie besteht aus 200 Einzelteilen.
4: Fast schon der Werkzeugkasten zum Anziehen.
2: Henning Strauss, CEO der Firma, die noch immer als Engelbert Strauss bekannt ist, die sich aber eigentlich nur noch Strauss nennt. Dieser Imagewandel war seine Idee. Er ist das Brain der Marke.
4: Wir sind der Strauss. Waren es gestern, wir sind es morgen.
0: Wenn man jetzt einen Henning beschreiben würde, würde mir einfallen, das ist für uns der kreative Markenstratege.
4: Ich designe im Kopf.
2: Steffen Strauss, auch CEO. Der ältere Bruder.
6: Ich sehe mich als der Menschenmensch hier im Unternehmen, der sich sehr stark um die Menschen kümmert, um dessen Wohl.
2: Die beiden Brüder führen das Familienunternehmen in dritter Generation, kennen die Firma seit ihrer Kindheit.
4: Wir sind hier im Unternehmen aufgewachsen, Steffen und ich haben auch viel Zeit im Unternehmen auch als Jugendlicher schon verbracht.
6: Theoretisch bin ich schon 50 Jahre jetzt im Unternehmen. Meine Mutter sagt, ich bin direkt von der Geburt an, als sie dann aus dem Krankenhaus rauskam, auf den Bürotisch gekommen, in einer ritzegrünen Babytasche. Aktiv bin ich eigentlich seit im Alter von 12, hatte ich regelmäßig die Papierkörbe ausgeleert. Insofern bin ich 38 Jahre hier schon.
2: In weniger als 10 Jahren haben die Brüder aus einem Mittelstandsbetrieb, der ganz früher mal Besen verkauft hat, ein Imperium aufgebaut.
6: 1999 bin ich komplett nach Ausbildung in Süddeutschland und USA hierher gekommen. Und da waren wir so 60 Leute und da konnte ich ganz gut auch mit dem Bereich Kundenservice starten.
4: Wir haben das große Glück, dass wir uns sehr gut verstehen und respektieren und auch die Fähigkeiten des anderen sehr gut einzuschätzen wissen und glücklicherweise die Talente sich ergänzen.
2: Die Marke Strauss steht auch für das typische Dorfkind, wie im Musikvideo von Finnhöh.
8: 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Louis, wie
2: ist hier gilt die Straußhose als Statussymbol vom Land.
8: 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Ich trag auf meine Air Force One, die Engelbert Strauss. Yeah.
2: Dorfkinder, behütet, vielleicht hinterwäldlerisch, aber smart. Und auch die möchte Strauss ansprechen, ebenso wie ihre Eltern.
9: Sebastian Bützler mein Name, alle nennen mich Basti.
2: Basti Bützler ist ein Hightech-Landwirt vom Niederrhein. Strauß trägt er, wenn er arbeitet. Also immer.
9: Also ich habe ja einen Milchbetrieb mit aktuell 360 Tieren insgesamt. Also von dem Kalb von heute Morgen geboren bis zur ganz alten Kuh. Ich trage die Straußkleidung jeden Tag, also auf der Arbeit. Und sonst auch schon mal habe ich Jacken von Strauß, die ich dann auch mal privat anziehe. Sind halt praktisch, sind warm. Aber auch luftig im Sommer und sie sind eigentlich für jede Lebenslage geeignet.
2: Bis heute sind die meisten Kunden von Strauß Handwerker, Landwirte. Die Kleidung ist auf ihre Bedürfnisse zugeschnitten.
9: Ja, die Arbeitsklamotten sind auf jeden Fall mal etwas fescher, was moderner als dieses typische Grau oder Grün oder einfarbig. Also etwas aufgepeppter, etwas moderner, etwas schicker, dass man auch während der Arbeit nicht ganz so verdrust aussieht mit diesen alten Arbeitsklamotten. Ja, mein Tag, der startet morgens um 5 Uhr. Da fange ich eigentlich an mit dem Kühe füttern und Kälber füttern. Dann geht es an die Melkroboter oben. Dann gucke ich bei den Kühen nach, was gemacht werden muss, ob eine Kuh beigetrieben werden muss. Die Roboter kontrollieren, Technik kontrollieren. Und des Weiteren kommen dann noch so Futteranschieberroboter dazu. Die schieben dann jede Stunde das Futter wieder ran, weil die Kuh gerne das Futter selektiert und nach vorne schmeißt. Und er schiebt es dann einfach wieder ran, dass die Kuh auf jeden Fall immer auch zu fressen hat. Weil nur eine satte Kuh ist eine glückliche Kuh. Ja, ich habe ja hier meine Handytasche, was ich ja dann auch schon öfters brauche bei mir im Betrieb durch Digitalität. Und dann habe ich immer hier mein Werkzeug drin, mein Schlüssel, meine AirPods. Ja, und meine Handschuhe habe ich dann auch hier in der Jackentasche und damit habe ich auch eigentlich alles dabei, was ich so den Tag über immer wieder ständig brauche. Von Strauß habe ich eigentlich alles. Also von der Unterhose, T-Shirt, Hose, Jacke, sowohl für die Arbeit als auch privat habe ich alles von Engelbert Strauß. Alles mit meinem Logo versehen. Das gibt auch nochmal so den Spiegel, auch mal den Betrieb mal wieder, auch dass man stolz auf den Betrieb ist. Und da finde ich immer ganz wichtig, dass auch das von Strauß dann auch direkt draufgestickt wird und für die Ewigkeit hält.
2: Kleidung für die Ewigkeit. Von einem Unternehmen, das gefühlt auch schon ewig existiert. Strauß gibt es seit 1948. Angefangen mit Opa Engelbert, dem Besen- und Bürstenverkäufer. Dessen Sohn Norbert setzte neben Schrubbern auch auf Arbeitskleidung.
6: Insofern, glaube ich, sind wir auch ein gutes Beispiel als ein Unternehmen in Deutschland, was über Generationen hinweg eine kontinuierliche Qualität versucht hat, zumindest auch dem Kunden anzubieten. Es gibt auch heute noch Kunden, die auch der Opa Engelbert noch bedient hat, vor Jahrzehnten. Und auch der langjährigste Lieferant auch von dieser Seite her war über 80 Jahre für uns tätig. Ein Besenhersteller aus dem Odenwald.
10: Als ich dann aus den USA zurückkam, habe ich anfänglich auch im Unternehmen, im Lager damals mitgearbeitet. Und die Schlüsselsituation war im Grunde die, dass ich bei uns im Sortiment keine Hose gefunden habe, die ich als damals mit Anfang 20 voller Überzeugung tragen wollte. Ich kam als eben junger, flippiger Typ, wieder zurück ins Familienunternehmen. Und man wollte eine Veränderung, man wollte sich auch selber da wiederfinden, ein Stück weit in seinem Vorwärtsdrang. Und das hatte uns dazu geführt, dass auch wir eben über die Dinge angefangen haben zu verändern. Und glücklicherweise war es so, dass der Vater insbesondere natürlich, der prägende Vater, aber auch die Mutter uns da sehr offen gegenübergetreten sind. Und das im Grunde genommen auch als gesunde und als notwendige Erneuerung der Generationen verstanden haben. Generationen bringen eine wünschenswerte Erneuerung mit sich, aber im Grunde genommen die DNA bleibt doch ein Stück weit zumindest erhalten.
5: No 90% aller Unternehmen in Deutschland sind Familienunternehmen. Jeder zweite Beschäftigte arbeitet in einem Familienunternehmen und auch die Hälfte des Bruttoinlandprodukts wird von Familienunternehmen erwirtschaftet. Das heißt, in der Vergangenheit, aber auch heute sind Familienunternehmen aus Deutschland nicht wegzudenken.
2: Nadine Kammerlander forscht über das Erfolgsgeheimnis deutscher Familienunternehmen. Was funktioniert bei Strauß besonders gut?
5: Ich glaube, es gibt mehrere Geheimnisse. Das eine wichtige Geheimnis ist die kontinuierliche Erneuerung. Engelbert Strauß heute sieht ganz anders aus als in den 1950er und sogar noch in den 1990er Jahren. Das Unternehmen hat sich gewandelt und hat auch neue Zielgruppen erreicht.
2: Strauß Kleidung findet sich inzwischen in allen gesellschaftlichen Milieus. Mit den neuen Sneakern sollen vor allem Jugendliche angesprochen werden. Hier gilt, Sportsfreund trifft Handwerker. In einer Zeit, in der immer weniger Menschen körperlich arbeiten, ziehen sie sich die Handwerkskleidung und Schuhe an. Männer können damit einem bestimmten Typ entsprechen.
7: Insbesondere in der Männermode gibt es eigentlich so drei Archetypen, die rotierend immer wiederkehren und die alle drei eines gemeinsam haben, nämlich, dass sie mit körperlicher Kraft assoziiert sind. Das ist einmal der Krieger, den Athleten, der also Sport macht. Und dann gibt es eben auch den körperlich arbeitenden Menschen. Das sind Dinge, die rotierend immer wiederkehren und einfach nicht aus der Männermode wegzudenken sind, weil sie eben über diese Assoziation von körperlicher Betätigung, muskulösem Körper, erotisch aufgeladen sind.
2: Mit dieser Idee vom männlichen Macher ist Strauß laut eigenen Angaben zur Nummer 1 für Arbeitskleidung in Europa aufgestiegen. Verkauft wird vor allem online, aber es gibt auch 4 exklusive Workwear-Stores. Ein Traditionsbetrieb, der einen auf Start-up macht, indem er mit innovativen Ideen spielt. Designer Thomas Wege baut sie direkt in seine Schuhe ein.
11: Bohrsystem kostet uns relativ viel Geld, um den Schuh zu schließen und zu öffnen. Ideal für Leute, die Handschuhe anhaben. Also funktioniert perfekt und ist bewährt im Cycling-Bereich, im Arbeitsschuhbereich. Viele Bereiche greifen auf das Bohrsystem zurück, weil es sehr gut funktioniert.
2: Der Workwear-Kosmos in Biebergemünd inszeniert eine Welt, die so tut, als wäre Arbeitskleidung die neue Lifestyle-Uniform für alle Menschen.
12: Das fing da an, dass er seinen Papa nachmachen wollte. Also der Papa hat immer schon Strauß-Klamotten, er fand es cool und wollte es einfach auch dann haben und rumlaufen wie der Papa. Man kann eigentlich sagen, das ist so unter den kleinen Kindern allgemein. Also im Kindergarten, so mit 3, 4 Jahren, fing das schon an, dass die alle in Strauß-Klamotten im Kindergarten rumgelaufen sind, Arbeitshosen, Handschuhe und haben sich auch so getroffen und die Arbeitshandschuhe immer mitgenommen. Und so zieht sich das jetzt bis in die Grundschulzeit.
7: Die Workwear von Engelbert Strauß funktioniert nicht nur für Erwachsene, sondern auch für Kinder. Und wenn man mal drüber nachdenkt, ist es natürlich auch naheliegend oder logisch, dass das Anforderungsprofil, was an Kinderkleidung eigentlich ein ziemlich ähnliches ist, wie das von was an Arbeitsbekleidung gestellt wird. Abriebfestigkeit, Strapazierfähigkeit.
2: Und mit der Arbeitskleidung zieht der kleine Sam sich auch sein erwachsenes Selbst an.
12: Wahrscheinlich ist es ganz cool, vielleicht auch so Bob der Baumeister mäßig. Einfach, sie sind klein, sie können schon so viel und können selber schon was arbeiten wie die Großen. Es arbeitet schon tatsächlich richtig mit Oma und Opa im Garten, wenn die Hecken schneiden, Rasen mähen, da wird geholfen. Mit dem Papa wird gekehrt, gearbeitet, geschraubt, geschweißt jetzt nicht, aber gesägt. Der tut schon richtig mitarbeiten.

0: Ich will ja auch bald mal den Hof hier übernehmen. Ja, ich will ja dann Landwirt lernen, da ich dann auch Landwirt sein kann.
1: Kleider machen Leute. Die Kleidung von Strauß bewirkt mehr. Sie gibt ein eindeutiges Versprechen. Wer diese Jacke und Hose anzieht, wird jemand anderes, ein Macher. Hier wird aus einem kleinen Jungen ein großer Landwirt.
2: In dem Kinderalter ist es eigentlich schon fast eine Marke, also es ist schon fast eine richtige Marke, das geworden, Engelbert Strauß, dass man Engelbert Strauß dann in der Schule anzieht oder so. Ja, also die Kinder tragen die Sachen sehr gerne. Ist für die auch eine richtige Marke, wie für mich auch. Ich denke mal, hat Engelbert Strauß auch damals oder immer ja noch, machen die ja viel Markenaufbau, auch bei Fußballspielen oder so, sind die auch immer als Bandenwerbung. Und damit haben sie auch einen richtigen Namen aufgebaut, der auch bei den Kindern auch schon sehr gut ankommt und auch schon als richtige Markenware gesehen wird.
3: Man verbindet ja mit Arbeitskleidung eher die Funktionalität. Und die Reise, die wir begonnen haben ja vor vielen Jahren, ist ja ein scheinbar langweiliges Thema neu aufzuladen. Super Mario Kollektion. Und dazu braucht es eben eine Infusion von Coolness.
1: Diese Coolness verschafft sich die Marke Strauß durch strategische Zusammenarbeit. Mit der Band Metallica, mit Fußball.
4: Strauß ist offizieller Partner der UEFA Euro 24.
3: Jeden Partner oder jedes Logo, am Ende ist es eine sehr visuelle Aufgabe. Jedes Logo, was sich neben den roten Vogel platziert, muss einen positiven Abstrahleffekt haben. Daran muss man es messen, man muss es spüren. Wenn die Logos sich zueinander gesellen und man das Gefühl entwickelt, dass hier ein positiver Transfer stattfindet, dann ist es ein guter Partner.
1: Ab und zu wirbt das Unternehmen noch im klassischen TV oder Radio, so auch beim Hessischen Rundfunk. Das ganz große Geld investiert Henning Strauß aber in Kollaboration, zuletzt etwa mit der Major League Baseball. Das ist die amerikanische Profi-Baseball-Liga. Als erstem Sponsor der Sportgeschichte ist es Strauß gelungen, sein Logo auf den Helm der Spieler zu setzen. Dieser Coup ist lang geplant.
3: Ich bin dann als Austauschschüler bereits in der Oberstufe des Gymnasiums an eine Highschool nach Kalifornien gekommen und nach meiner Zeit als Zivildienstleistender in Bad Orb, interessanterweise, bin ich dann wieder nach Kalifornien und habe mich da sehr wohl gefühlt und inspiriert gefühlt.
1: Mit Freund Jeff Harris schaut sich der Strauß-CEO eines der MLB-Finalspiele im Dodger Stadium in L.A. an. Hier dabei zu sein, davon träumen sehr viele Amerikaner. Der Ticketpreis mehrere tausend Dollar. Und die rote Strauß-Werbung? Schön hinten auf der Bande.
5: These are the best two teams in baseball.
6: Bei der World Series der MLB treffen die beiden besten Baseballteams aufeinander. Zig Millionen Menschen weltweit schauen zu. Und diese Top-Spieler setzen sich alle einen Helm auf, dem Strauß zu sehen ist. Aaron Judge, Mookie Betts, Shohei Ohtani tragen die Strauß-Marke auf ihrem Helm. Das ist wirklich cool.
5: Shohei Ohtani get to wear the Strauss-Brand on their batting helmet. It's really cool.
6: Das ist der Traum eines jeden Jungen, aber ich wette, Baseball ist mittlerweile bei Frauen genauso beliebt wie bei Männern. Dieser Sport ist einzigartig. Henning und ich waren zusammen auf dem College. Ich bin sehr stolz auf das, was er jetzt erreicht hat. Er ist nicht nur ein großartiger Geschäftsmann, sondern auch ein großartiger Mensch. Er tut so viel für die Welt, zum Beispiel im Bildungswesen und vieles mehr, um Menschen zu helfen. Es ist aufregend zu sehen, wie sich seine Marke in den Vereinigten Staaten jetzt durchsetzt. Wir haben im College immer darüber gewitzelt. Und dass es jetzt wirklich passiert, ist wirklich besonders.
1: Das Strauß-Logo auf dem Helm der MLB. 15 Millionen Dollar soll das gekostet haben.
7: Strauß ist die perfekte Marke für die MLB. Es geht um harte Arbeit, um Leistungsträger. Diese Zusammenarbeit ist wirklich aufregend. Die beiden Marken fühlen sich einfach perfekt zusammen an. Es ist das erste Mal, dass etwas bei der MLB auf dem Helm steht. Das kommt super an. Die Aufmerksamkeit ist wirklich unglaublich.
8: Dass die Marke emotional aufgeladen wird, ist ja auch eine Entwicklung, die sich erst in den letzten wenigen Jahrzehnten so hervorgetan hat. Vorher wurde die Qualität als positiv eingestuft, aber es gab keine emotionale Bindung zu der Marke. Man hat sehr viel Zeit investiert, die Marke nach außen zu tragen, über die Marke zu sprechen, aber auch über Kooperationen, beispielsweise im Sportbereich, aber auch mit anderen Marken, da nochmal eine Aufladung hinzubekommen, die man zuvor nicht hatte.
1: Emotionen wecken und Begehrlichkeiten. Das ist auch das Ziel der Fotokampagnen von Strauß.

Wir sind hier im Simi Valley, eine Stunde außerhalb von Los Angeles, aber hier eben sehr, sehr passend heute in einem Steinbruch, in einem sehr arbeitshaften Umfeld zur Präsentation unserer neuen Arbeitshose. Das ist natürlich das Werkzeug schlechthin, was uns ja auch auszeichnet. Glücklicherweise gibt es dann doch mittlerweile auch nicht nur die Werkzeughose sozusagen, sondern auch die Weste und alles drumherum. Aber es ist in der Tat so, dass die Hose natürlich von besonderer Bedeutung ist. Ich bin sehr, sehr gerne am Set, ja, weil das ja auch ein magischer Moment ist. In dem Moment wird eine Idee greifbar. Ja, viele Leute können sich ja Produkte nicht so vorstellen, wenn die noch im Entstehen sind. Und gerade die Fotoaufnahme ist immer der Moment, wo dann alles zusammenkommt, wo man das Produkt mit dem Umfeld, mit den letztendlich Talenten, also den Trägern, zusammenbringt und dann ein Bild erzeugt.

0: markanten Farben in Verbindung gebracht und dann gibt es eben den Farbwechsel und es gibt Reflexe und das ist ja auch das, was viele unserer Kunden total gut finden und toll, die Sportlichkeit. Hier im Amerikanischen ist es aktuell so, dass die Farben eher gedeckt gewünscht sind und eher erdig daherkommen und umso mehr unsere Funktionen natürlich ja trotzdem eine Rolle spielen sollen auch, das ist ja das, was uns auszeichnet, Arbeitskleidung als Werkzeug zum Anziehen sozusagen. Und diese ganzen Dinge, die, ja, das ist die Aufgabe, das hier am Set sichtbar zu machen.
1: Werbung à la Hollywood. Mit Models wie Stuntmen, schweren Maschinen vor gigantischer Kulisse.
0: In den letzten Jahren ist der Wunsch auch nach dem Echten sehr, sehr viel stärker geworden. Jeder wünscht sich das Echte, wenn auch auf Instagram mehr Filter genutzt werden wie je zuvor. Aber jeder möchte am liebsten eben die Echtheit in den Bildern sehen und gleichermaßen verkörpert das, was wir tun. Aber wir präsentieren ja auch Träume und Ideale und den Wunsch eben nach Veränderung und nach ein Stück weit ist ja die Werbewelt auch immer mit Träumen verbunden. Und die Balance zu finden, das ist heute die Aufgabe.
1: So weckt Strauß bei den Menschen Bedürfnisse, die sie vorher nie hatten.
0: Bekleidung gibt Identität. Unsere Hosen sollen zum einen natürlich funktionieren, die Funktion bieten, zum anderen sollen sie aber auch insofern funktionieren, dass sie dem Träger ein gutes Gefühl geben. Wer er ist auch Ausdruck seines Könnens, seines Talents. Die Funktionalität der Taschen sagt was über die Hose aus, aber sagt natürlich auch was über den Anspruch und die Bedeutung des Trägers aus. Und insofern ist das natürlich schon über die reine Funktion hinaus, entfaltet so ein Produkt eine Wirkung und kann motivieren. Und kann das ist ja auch so das, was wir als Engelbert-Effekt manchmal schon bezeichnet haben. Im Idealfall können wir mit unseren Produkten auch motivieren und den Handwerker beflügeln oder sogar vielleicht gewisse Träger zum Handwerk führen, die bisher handwerklich gar nicht tätig waren.
1: Die USA, Kalifornien und das Silicon Valley. Vorbilder für das Workwear Valley in Hessen. So nennt Strauß die Region, in der die Arbeitskleidung entsteht. In Schlüchtern die sogenannte CI Factory, CI Corporate Identity. Es geht um Smart Production, alles amerikanisiert. Es schwingt der Vibe von Start-up-Firmen mit. Hier werden Kinderschuhe besohlt. In einer Anlage so clean wie ein Labor. Fast ohne Menschen.
2: Mein Name ist Thomas und ich bin gelernter Schuhfertiger. Und diesen Beruf übe ich seit 38 Jahren aus. Ich bin jetzt hier bei Strauß seit einem Jahr und wir haben hier ein Team mit ca. 30 Leuten und das Besondere hier auf der Ebene 4 ist, dass wir hier Direktbesohlungstechnik anwenden mit einer der modernsten Fertigungsanlagen, die es im Moment gibt. Das ist sozusagen State of the Art mit einer sehr hohen Technologie, die wir hier einsetzen.
1: Diese Form von Smart Manufacturing ist die Zukunft der Produktfertigung. Eine solche hochdigitalisierte Anlage ist effizient. Sie kann schnell reagieren auf wachsende Nachfrage und individuelle Kundenwünsche.
2: Wir haben das Ziel, dass wir im Jahr ca. 100.000 Paar anstreben.
1: 100.000, das ist eher wenig. Die große Masse an Schuhen und Bekleidung produziert Strauß im Moment sowieso in Bangladesch, Vietnam und Laos. Diese Anlage hat definitiv einen Touch von Show-off. So hypermodern produziert keiner in Deutschland. Überall Roboter. Aber ganz ohne Menschen geht es dann doch nicht.
3: Wir hatten jetzt im ersten Halbjahr 8.000 Bewerbungen. Und wenn man das quasi aufs Jahr sieht, sind das so 16.000. Eine schöne Zahl, aber trotzdem haben wir es manchmal nicht ganz so einfach, manche Spezialisten zu finden.
4: Ich kommissioniere für die Kunden, mache ich die Päckchen fertigen,

0: Bestellungen. Das ist die Quelle, da kommen die Artikel an. Und dementsprechend, was hier oben drauf steht, nehme ich heraus, so wie den Netflix-Block, und tue ich den hier rein und drücke auf OK, dass das erledigt ist. So kommt der nächste. Die Reinigungstücher sind 9 Stück. Das sind hier 9 Artikel auf 5. Dann räume ich die hier rein. Und dann bin ich fertig und dann fragt er, ob die Kiste leer ist. Sie ist leer und dann schickt sie weiter. Man muss schon drauf achten, weil wenn einmal gedrückt ist es weg und es gibt dann noch einen Klärplatz, der das dann nochmal ordentlich macht. Aber man muss ja das auch ein bisschen verhindern, um nicht anderen noch mehr Arbeit zu geben.
1: Wer hier arbeiten will, muss auf das Strauß-System trainiert werden.
2: Es gibt sicherlich diejenigen, die im Umkreis des Hauptsitzes aufgewachsen sind, vielleicht ihre Lehre gemacht haben und gerne da bleiben. Aber es ist natürlich schwierig, die Talente aus Hamburg, aus München, aus Berlin anzuziehen und zu überreden, ins Ländliche zu kommen.
1: Industrie 4.0, das zieht. 28 Kilometer Förderbahn. Zur Weihnachtszeit rasen 1000 Pakete pro Stunde über die Rollen. Strauß ist ein High-Performer, sucht ständig neue Ideen, die im Design-Lab mit Lasertechnik und Airbrusher als Prototypen umgesetzt werden, bevor sie in Serie gehen. Trotz Milliardenumsatz, kreative Pionierstimmung.
3: Die Menschen, die aus den örtlichen Schulen kommen, da sehen wir schon häufig ein Defizit, weil da sehr wenige Praxisorientierung vorhanden ist. Insofern, glaube ich, haben wir weiterhin auch da einen Auftrag, die jungen Menschen zu fördern und zu fordern und auch einen globaleren Blick einnehmen zu lassen und Weltbürger quasi sich entwickeln zu lassen.
4: Als wir hier reingekommen sind, waren wir wirklich beeindruckt. Das war ein krasser Moment, so ein Wow. Und auch jetzt ist es irgendwie noch kaum zu glauben. Ist ja noch alles ganz frisch und neu hier. Und ich bin echt begeistert. Also es ist echt cool, dass wir hier wohnen können, dass wir diese Möglichkeit haben.
1: Die Werkswohnung der Zukunft.
5: Das hat sich definitiv von den Auswahlverfahren von anderen Firmen auch abgegrenzt und hat irgendwie auch sehr viel Charakter gezeigt. Aber ich würde mich jetzt nicht als Elite bezeichnen, auch wenn man schon sagen muss, wenn man sich jetzt die Wohnung anschaut, verstehe ich, wenn manche Leute sagen, wow, das ist ja schon next level. Sieht man ja, wenn man sich umguckt.
1: Und diese schicke New Yorker Loft-Atmosphäre wirkt schon.
4: Also ich glaube danach, als Arbeitskräfte können sie uns auf jeden Fall auch gewinnen.
1: Die Auszubildenden wohnen im neuen Alea-Resort.
3: Das ist an sich geboren von meinem Bruder, vom Henning, der auch hier Bürger ist von Bad Orb. Und er war der Gründervater quasi von dieser Idee. Alea wörtlich heißt der Würfel. Ein Apartmenthaus mit Hotelsuiten, mit Restaurant, besonderen Suiten für eine ganz besondere Klasse von auch Stadtgästen oder auch Gäste des Hauses, die zu uns kommen.
6: Die letzte Entwicklung ist, dass wir ein ganzes Unternehmensresort aufgebaut haben, jetzt in Bad Orb, und darüber hinaus uns eben für die Entwicklung des Parks und die Städteentwicklung im Allgemeinen sehr stark machen. Wir haben die Markendarstellung der Kurstadt Bad Orb jetzt geprägt. Das war auch ein expliziter Wunsch der städtischen Vertreter, dem wir nachgekommen sind.
1: Ein Millionenprojekt, gestemmt mit Privatvermögen von Henning Strauß. Damit soll der Standort aufgewertet werden. Mit so einem Projekt wird deutlich, Strauß verändert auch die Stadt, hat eigene Visionen.

Wenn ich mir Alea Resort hier anschaue, Alea Park, sehe ich ganz klar die moderne Handschrift, aber auch die Verbundenheit zu Bad Orb an sich. Also hier wurde, glaube ich, kein Baum gefällt. Dieses gesamte Resort ist perfekt integriert. Die Gestaltung dieser einzelnen Pavillons hier ist fantastisch. Das ist eine moderne Formensprache, die aber letztendlich sehr gut zu Bad Orb und dem Kurpark passt.

0: Es erweitert unseren Radius als Arbeitgeber, weil es uns interessant macht für Mitarbeiter, die hier nicht 7 Tage die Woche zu Hause sind. Ich hatte immer den Wunsch, dass die Gäste, die wir hier empfangen, den Raum betreten und intuitiv das Gefühl entwickeln, ich möchte mit dem Strauß zusammenarbeiten.
1: Der Plan scheint aufzugehen. Erster Promigast im Alea-Resort, Joachim Lambi von Let's Dance, Europas größter Tanzshow. Er bringt sein Tanzspektakel exklusiv für Strauß und die Menschen nach Bad Orb. Unter dem Titel Alea tanzt.
2: Es ist vollkommen egal, ob wir in einer großen Stadt wie Frankfurt, Düsseldorf, Hamburg oder München sind. Jetzt sind wir in Bad Orb.
3: Ja, das Besondere an Strauß ist, dass sie es geschafft haben, obwohl sie vom Dorf kommen, hier ein Weltkonzern, mittlerweile sind sie auch in den USA tätig, aufzubauen, Größen nach Bad Orb zu holen, die Bad Orb nie vorher gesehen hat. Und da auch den Menschen, die hier leben, zu zeigen, wo man hinkommen kann, auch wenn man eben hier regional verwurzelt ist und Unternehmen aufbaut, ganz viele Arbeitsplätze hier der Region zur Verfügung stellt und so stark auf die Region setzt.
4: Ist es ein großes Geschenk für die Stadt und alle, die hier wohnen? Macht einfach einen Wohlfühlfaktor hier in die Stadt. Es bringt mehr Aktionen, mehr Veranstaltungen, mehr Leben in diesen Ort. Und das hat Bad Orb auch einfach verdient, dass es hier so ist.
5: Ja, also ich denke, das muss man immer von zwei Seiten sehen. Klar, ist erstmal sehr viel, was er macht. Und vielleicht auch manchmal denkt man, passt das alles?
6: Ich glaube, dass es in vielen Regionen Leute gibt mit sicherlich viel Vermögen. Und dass aber jemand bereit ist, zu sagen, er nimmt einen Teil seines Vermögens und investiert es eben in die Stadt zurück. Das sehe ich als positiv und ich glaube als fast einmalig.
5: Natürlich muss man auch sehen, dass nicht irgendwann mal der Name Orb nicht mehr da ist, sondern vielleicht ein anderer Name da steht.
2: Strauß hat erkannt, dass wir mit die größte Unterhaltungsshow im deutschen Fernsehen sind mit Let's Dance. Wenn Große miteinander zusammengehen, kommt am Ende meist was Gutes dabei raus.
1: Hier spricht ein Markenprofi über einen anderen Markenprofi.
2: Das ist der Weltmarktführer in Berufsbekleidung, Textil. Also mehr geht auch weltweit nicht. Qualität und Marke stehen seit zig Jahrzehnten für sich. Wir haben also sehr viele Kollegen, die Strauß-Kleidung tragen. Also gerade so im handwerklichen Bereich.
1: Lambi tanzen und Strauß Arbeitskleidung. Diese Kollaboration wirkt ausgefallen, spricht aber eine neue Zielgruppe an. Frauen. Frauen von Handwerkertypen. Bad Orb und das Unternehmen Strauß verweben sich immer mehr. Die Bürger werden dadurch fast schon zu Markenbotschaftern. Viele sind ehrlich begeistert, manche aber halten sich vor der Kamera mit Kritik zurück am immer größer werdenden Einfluss der Strauß-Brüder.
7: Es ist uns ja auch sehr wichtig, die Bevölkerung mitzunehmen bei unseren Gedanken, Ideen. Und insofern ist es auch eine Einladung und ein Signal an die Bürger von Bad Orb, dass wir hier gemeinsam Dinge bewegen möchten. Ich habe das Gefühl, dass wir für viele eine Identifikationsfigur sind, ohne es jetzt aktiv anzustreben, aber einfach, weil man uns hier für das schätzt, wie wir auftreten.
1: Sich einzusetzen für Bad Orb, für einige scheint Henning Strauß dabei über das Ziel hinauszuschießen. Etwa mit einem offenen Brief, den er initiierte, gegen eine geplante Windkraftanlage. Und das sorgte über die Region hinaus für Kritik.
8: Geld, Macht und Einfluss, das könnten Stichworte für ein Drehbuch sein, bei dem es um einen Streit geht, der gerade im beschaulichen Kurort Bad Orb tobt. Es geht um ein geplantes Windparkprojekt und einer der größten Gegner ist der Boss des großen Unternehmens Engelbert Strauß, der Ehrenbürger der Stadt ist.
1: Bei dem Streit geht es um diesen Wald. Hier sollen eigentlich Windräder gebaut werden. Das ist schon lange genehmigt, doch Bad Orb und Henning Strauß haben hier andere Pläne. Waldbaden für Spa-Besucher.
0: Diese Waldfläche ist in einem beachtenswert intakten Zustand, so wie sich jeder einen Wald wünscht. Das ist eine gute Mischung aus Nadel- und Laubwäldern, sind alte Eichen, alte Buchen. Wir sind ja umgeben von Windrädern und können da auch sehr, sehr gut mit leben. Es ist einfach nur Frage, wo und gerade an diesem Standort gibt es für die Stadt Bad Orb eben eine andere Perspektive, die wir bevorzugen. Wir tun ja als Unternehmen und auch ganz privat sehr, sehr viel für die Infrastruktur und die Neupositionierung dieser Kurstadt. Und da ist eben dieser Teil, das ist ein Eichenwald, ein wunderschöner Eichenwald, der auch schon immer, schon Jahrzehnte für die Kur und zur Erholung genutzt wurde. Und den würden wir gerne genau in dieser Form erhalten.
1: In einem offenen Brief spricht sich Henning Strauß gegen das Projekt aus, mit dem Bürgermeister der Stadt und dem Präsidenten der Eintracht als Unterzeichner.
9: Ich habe also auch schon viele Leute gehört, die das genauso wie ich sehen. Und das ist also wirklich, er tritt hier so als Elon Musk von Bad Orb auf, ja, und versucht dann halt auch ohne Rücksicht dann seine Interessen durchzusetzen. Ja.
1: Der Vorwurf der Kritiker: Hier kauft sich einer eine Stadt.
10: Er nimmt politischen Einfluss, ob als Privatperson oder im Hintergrund, wird ja nicht getrennt, ob das jetzt Strauß mit seiner Workwear-Firma ist oder ob das der Privatmann Henning Strauß ist, sondern für die Bürgerinnen und Bürger im Hintergrund ist es die Firma Strauß, die jetzt Einfluss nimmt auf die Frage, dürfen wir Windkraftanlagen bauen oder nicht.
1: Henning Strauß sieht das anders. Er hat generell nichts gegen Windräder.
0: Ich tue mir ja unglaublich schwer, überhaupt gegen was zu sein. Ich bin ja für Dinge. Das ist ja, entspricht ja auch meiner Lebensphilosophie. Ich bin für Dinge. Und selbstverständlich bin ich für die Kurstadt. Und ich bin für die Neuerfindung dieser Stadt. Und es gibt viele Heilbäder in Deutschland, die nach den erfolgreichen 80er Jahren da in einem nicht ganz so guten Zustand sind.
1: Als Mäzen, der auch öffentlich auftritt, sorgt er für Kritik. Aber es gibt auch andere Stimmen.
11: Die Gäste hier, die beschweren sich oft über den Engelbert Strauß, ja, weil er so viel hier in Bad Orb tut. Und ich finde das sehr, sehr schön von Henning Strauß.
12: Bad Orb liegt so ein bisschen im Dornröschenschlaf oder lag's die letzten Jahre, ja, weil wir wissen ja alle, dass das eine bekannte Kurstadt war. Und die goldenen Zeiten schon seit ein paar Jahrzehnten hinter sich hat die Stadt. Und von daher denke ich, ist für so eine chronisch klamme Gemeinde so ein großzügig scheinender Mäzen keine verkehrte Sache.
1: Mittlerweile hat sich der Eintracht-Präsident vom offenen Brief distanziert. Henning Strauß bleibt dabei. Während Henning Strauß Bad Orb verändern will, setzt sein Bruder Steffen auf eine andere Veränderung. Die Revolution der Arbeitswelt. Und die beginnt mit einer Zukunft ohne feste Büros.
13: Ich hatte mal mehrere Büros für verschiedene Gebäudekomplexe, bis ich dann das eine Büro wirklich abgegeben habe, weil ich es gar nicht genutzt habe. Für mich ist jeder Raum ein Büro. Das ist ja auch eine Form von Büro, wo viele auch marktplatzartig automatisch vorbeikommen, sodass auch da man sich spontan auch fachlich unterhält, auch teilweise direkt Entscheidungen auf der Treppe trifft. Ich habe noch zwei weitere Büros, die ich aber eigentlich gar nicht brauche, weil ich mehr unterwegs bin oder in Besprechungsräumen oder bei Kunden, bei Lieferanten, bei Partnern. Sind ja auch im Ausland dann unterwegs. An einem PC bin ich fast nie mehr, weil ich fast alles mit dem Telefon oder E-Mail, WhatsApp, mit neuen digitalen Möglichkeiten, mit dem Handy mache. Weil meine Arbeit mit den Menschen ist. Das hat sich halt so entwickelt, dass wir auch ja, möglichst wenig Bürokratie hier haben. Uns trotzdem natürlich manchen Gegebenheiten anpassen müssen. Gerade aus Berlin kommend, was nicht so einfach ist, aber wir versuchen zumindest schlank zu bleiben und nur das Wichtigste auch, was Formalismus betrifft, zu tun.
1: New Work, die neuen Arbeitsmodelle des 21. Jahrhunderts. Strauß setzt sie um. Dazu gehört auch eine hypermoderne Architektur.
13: Wir sind ja hier in unserem sogenannten Campusgebäude. Der Urgedanke dieses Gebäudes im Jahre 2014, 2015 war ein Universitätscampus aus den USA. Die haben ja dort auch House of Law, House of Economics, die verschiedenen Disziplinen mit Solitärgebäuden. Und so war auch unser Gedanke für Marketing, Einkauf, Produktentwicklung, verschiedene Gebäude zu haben, in denen die Disziplinen zusammenarbeiten.
1: Auch in der Kantine High Five lebt man das typische New Work. Gut essen, sich duzen, damit sich alle wohlfühlen.
14: High Five ist quasi auch der Teamgedanke, wo man sich abschlägt und die Gemeinschaft zelebriert, auch die Siege, die man gemeinsam feiert. Und dann ist High Five mit Five gemeint. Auch hier sind wir in der höchstgelegenen Kantine Hessens, quasi auf über 30 Metern in der 5. Ebene. Mit einem tollen Ausblick. Hinten sieht man die Wasserkuppe in die Rhön hinein bei gutem Wetter. Und hier haben wir gerade an dieser Ecke, dieser Schokoladenseite des Gebäudes, den Wohlfühlraum, die Kantine, das Restaurant platziert, in der sich jeder hier schön die Pause vergnügen kann, was Tolles essen kann, auch da Gemeinschaft leben kann. Alles, was wir hier kochen in unserer Küche, ist hundertprozentig frisch. Wir haben kein Convenience Food. Wir bauen noch nicht an, das wäre die nächste Stufe. Wir gehen sogar auch so weit, dass wir auch die Nudeln selbst machen. Auch das Brot backen. Wir haben eigene Backöfen und Bäckermeister hier, auch Konditor, sodass wir auch die Sachen, die wir unten im Store in Biebergemünd verkaufen für die Kunden, alles selbst gemacht ist.
1: Auch das ist eine Strauß-Vision. Die Mitarbeiter binden, indem man ihnen das Gefühl gibt, Teil der Strauß-Familie zu werden, sich hier zu Hause zu fühlen.
0: Die Standortentwicklung und die ja in Zeiten eben der doch überschaubaren Fachkräfte immer bedeutsamer wird. Wie ist nicht nur ein Unternehmen in der Lage, Mitarbeiter an sich anzuziehen, sondern auch eine Region?
1: Auch andere Familienmitglieder treten jetzt nach vorn.
15: Wir sehen bei Engelbert Strauß, dass es noch weitere Marken gibt, beispielsweise von einer der Ehefrauen des Geschäftsführers. Das ist für deutsche Familienunternehmen auch ganz typisch. Einer meiner Doktoranden hatte sich das vor ein paar Jahren angeguckt und festgestellt, dass bei vielen deutschen Mittelständlern Familienmitglieder, Geschwister, Eltern, Kinder und so weiter noch andere unternehmerische Betätigungen haben, die mehr oder weniger mit dem Familienunternehmen zusammenspielen. In den allermeisten Fällen, die wir gesehen haben, war das am Ende etwas Positives.
1: Der neueste Coup der Familie, eine Lifestyle-Marke für Frauen von Kerstin Strauß, der Ehefrau von Henning. Kersey.
16: Ich möchte gerne auch Sachen abhaken, um weiterzukommen. Das heißt, ich habe eine Idee, bringe sie ins Team, dann kommt die nächste Idee. Kann sein, dass nichts daraus wird, aber wir versuchen alle Möglichkeiten und probieren alles aus. Das lieben wir einfach.
1: Mit Kersey kommt ein neues Label in das Strauß-Imperium, eine Seitenlinie für sportliche Damenmode. Die Kleidung von Kersey ist limitiert, nur online oder in Pop-up-Stores zu kaufen. Exklusivität forciert Nachfrage und entspricht damit einem Ziel der Familie: Begehrlichkeiten schaffen.
13: Ich glaube, Familie kann besser langfristig denken, im Gegensatz zu börsennotierten, quartalsorientierten Verhaltensweisen auch. Familie ist auf Langfristigkeit über Generationen hinweg orientiert. Und das ist auch der große Vorteil, weswegen man auch dann eine Grundstrategie langfristig aufbauen kann und immer wieder ergänzen kann, daraus lernen kann, was läuft gut, was läuft weniger gut.
0: Kontinuität. Ja, das, Stolz ist nicht so das Vokabular, was uns als Familie zugestanden ist, zumindest intern nicht. Das ist nicht das, was wie wir uns gerne sehen. Das ist eher Zufriedenheit, Überzeugung. Ja, die Wertschätzung, das ist ja das, was der Steffen sehr, sehr stark auch hier kultiviert in einem größer gewordenen Unternehmen mit deutlich mehr Mitarbeitern. Man konnte das mit, als wir aufgewachsen sind, waren wir 50 oder 30, hat natürlich jeden mit Vornamen gekannt. Man kann die Angehörigen, die ganze Familie, wer wo wohnt, das war natürlich eine sehr große Vertrautheit. Jetzt mit 1700 und mehr und auch externen Partnern ist das schon eine größere Aufgabe, diese Kultur zu pflegen.
15: Aus meiner Außensicht betrachtet, gelingt das bei Engelbert Strauß ganz gut. Warum? Weil wir hier eine starke Marke haben, mit der sich die Mitarbeitenden auch identifizieren können. Und weil es Geschäftsführer gibt, die sich nicht im eigenen Büro verstecken, sondern die auch sichtbar sind und damit quasi auch Rollenvorbilder für die Mitarbeitenden sein können.
14: Strauß ist nicht nur Schutz oder Funktion oder auch Optik, sondern es ist ein Lebensgefühl. Ich ziehe mir die Hose an und fühle mich als der Größte der Welt und kann Berge versetzen. Und insofern haben wir auch in unserem Produktportfolio nicht nur die Sache selbst, sondern das immaterielle Vermögen, was wir damit auch verkaufen. Den Spirit, den wir auch selbst gerne verkörpern.
0: Wir persönlich haben uns ja auch nach unserer Ausbildung für diesen Standort entschieden. Es war das Unternehmen, was uns in einem jungen Alter viel Freiraum und Gestaltungsmöglichkeit angeboten hat. Aber es war auch der Standort. Ich selber habe mich auch an der westlichen Küste Amerikas wohlgefühlt. Und dennoch bin ich am Ende auch hier in den grauen Wintertagen zu Hause und komme da auch ganz gut klar mit.
1: Ohne das betuliche Bad Orb und Biebergemünd? Kein Strauß.
17: Der Henning hat den Luxus, die ganze Welt zu bereisen, wann auch immer er will. Das muss er auch tun, um sich inspirieren zu lassen.
1: Aber seit ein paar Jahren auch ohne Kalifornien kein Strauß.
17: Und zu sehen, wo ist der Rest der Welt unterwegs? Was machen die anderen großen Workwear-Brands?
1: Venice Beach und Bad Orb. Das sind die Sweet Spots für Henning Strauß. Hier werden Ideen geboren. Ob der Kickoff der Marke in Kalifornien funktioniert, alles eine Sache von smarten Kollaborationen. Einen Store in Los Angeles gibt es bereits.
0: Amerika ist das große Land. Das ist, ja, es gibt da allein von der geografischen Größe her natürlich schon eine gewisse Freiheit. Und ich glaube, jeder Mensch hat ja so ein bisschen seine Eigenheit und seine eigene, wo er sich irgendwie so verorten würde. Und mir gefällt einfach die Offenheit der Menschen hier unglaublich und der Vorwärtsdrang. Ich glaube, das ist ja das, was auch die Stadt auszeichnet, eben der Wille, nach vorne zu gehen und neuen Dingen offen gegenüber zu sein. Und da fühle ich mich einfach zu Hause.
6: Der Straußzug fährt. Jeder hier in Bad Orb, in meinem Kinzigkreis, hat ja die Möglichkeit, ein Ticket zu ziehen.
4: Man bekommt einfach überall kleinere und größere Einblicke. Er hat ein Hotel gebaut. Es kommt jetzt eine Schule im nächsten Jahr nach Bad Orb, wo er Initiator ist.
3: Ich glaube schon, dass es eine einmalige Story ist, die gerade erzählen, die da gerade passiert.
0: Auch der Glaube an die Zukunft. Werden ja auch von vielen so als optimistische Marke und als mutmachend empfunden. Und das ist doch vielleicht auch ein Wesensbestandteil der Familie.

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3: Hallo, 2, 3. Ist das richtig? Hallo, ich bin Claudia Schick.
4: Ich bin in Kassel geboren, dann war ich in Hamburg, habe dann da studiert, war beim NDR, da bin ich zur RTL und habe ich Radio gemacht. Und nach einer gewissen Zeit habe ich gedacht, da geht noch mehr, kommt das Bild noch dazu, gehe ich zum Fernsehen.
3: Wir sehen uns.
5: Mann, jetzt habt ihr aber einen Affenzahn drauf.
6: Ja, ich habe gehört, da oben gibt es was zu essen und zu trinken.
5: Daniel, wie lange noch?
7: Ja. Noch 200 Meter.
5: Ja.
8: Im Ganzen wollen die vier stolze 2400 Höhenmeter erwandern.
6: Ich glaube, es ist ein Knabenkraut.
8: 5 Tage werden sie zwischen Söhre und Kaufhungerwald unterwegs sein. Der Grimmsteig startet in Wellerode, geht vorbei an Hesse-Schlichtenau über den Hohen Meißner und endet nach 84 Kilometern am Ausgangspunkt. Wellerode ist mit der Buslinie 37 des Nordhessischen Verkehrsverbunds bequem zu erreichen. Von hier aus geht es gut 500 Meter zum offiziellen Beginn des Rundweges.
6: Gucken wir erstmal in die Karte, ne?
7: Genau. Hier ist ja der Anfang vom Grimmsteig. 84 Kilometer haben wir vor uns. Wir hatten schon schlimmer. Hier sind wir jetzt. An der Stelle. Wir werden loswandern. Hier den Grimmsteig lang, Wattenbach. Hier machen wir einen Abstecher, hier gibt es Mittagessen.
5: Ja, okay.
7: Und dann geht es weiter hier an Quentel vorbei, Richtung Hesse-Schlichtenau. Heli, wie der Einheimische gerne sagt.
5: Gut,
9: auf na, dann klar. In auf die Hände geht's. Gespuckt.
7: Echt, beim Wandern spuckt man in die Hände, nicht ja. Unter die Füße?
9: Nee.
6: Ja, ich bin der Horst. Ich freue mich auf den Grimmsteig. Ne? Als alter Kassler immer mal gucken, wo die Jungs sich rumgetrieben haben. Ich freue mich, wenn ich eine Schlange oder eine Eidechse sehe.
10: Ich bin Ingrid. Ich bin seit meiner Kindheit nicht mehr gewandert und ich fand Wandertag immer doof.
11: Das ist ein wunderbares Lüftchen gerade hier.
10: Also ich bin sehr aufgeregt. Ich glaube, das wird sehr anstrengend, aber vielleicht auch märchenhaft, weil es heißt der Grimmsteig.
12: Ja, ich bin Annabelle. Ich bin Sängerin und frisch nach Nordhessen gezogen. Ich bin eigentlich ein kleiner Fischkopf und deswegen freue ich mich, hier Nordhessen mal kennenzulernen.
13: Ich bin Daniel von Trausnitz und ich bin Schauspieler, Sprecher und Autor. Wandern kann Menschen glücklich machen und kann Menschen schlank machen, so wie mich zum Beispiel. Ich war mal so und bin jetzt so, weil ich in Bewegung gekommen bin und viel gewandert bin und Rad gefahren.
14: Also Wandern macht glücklich.
5: Geht ja schon ein Stückchen hoch, ne?
7: Ja, zum Warmwerden.
12: Was das Gute ist, dann geht es auch irgendwann wieder runter.
6: Das kann aber noch dauern, glaube ich.
8: Das stimmt. Die ersten Kilometer geht es durch die Söhre stetig bergauf. Etappe 1 des Grimmsteigs ist knapp 17 Kilometer lang, beginnt in Wellerode, führt an Wattenbach und Quentel vorbei und endet in Hesse-Schlichtenau.

0: Sag mal, ist das dieser Wattenbach hier?
1: Nee, das ist ein Holzlagerteich. Der wurde genutzt, das ist ein Nutzteich. Und da wurden gefällte Bäume reingelegt, damit sie nicht austrocknen.
0: Okay.
1: So. Das ist eine ganz gute Variante, wenn man bedenkt, dass oftmals diese Holzstöße aufgeschichtet werden und tagelang oder ständig Tag und Nacht gewässert werden. Ne? Und so können die einfach drin rumdümpeln.
0: Und gut aussehen tut es auch.
1: Ja, das auch noch, wenn kein Holz drin ist.
2: Und ist ein guter Treffpunkt für den ersten Gast, mit dem Daniel seine Wandergruppe überrascht.
3: Schön.
4: Hallo Daniel.
5: Richtig, Carsten.
4: Hallo.
0: Hi, Ingrid.
4: Carsten.
1: Anna.
3: Anna, hallo.
4: Und
3: Moin.
4: Hallo. Und seid schon richtig Wanderprofis, hat mir Daniel gesagt.
1: Nee. Ein bisschen. Nicht alle.
4: Nein.
1: Ingrid ist das allererste Mal.
3: Genau.
4: Okay. Du weißt, worauf du dich einlässt.
0: Ja, es war so eine Herausforderung für mich. Ich habe halt gedacht, Mensch, die Natur, ich kenne und um Kassel herum gar nicht so richtig die Gegend. Und am besten per Pedes.
1: Und hast dich mal drauf vorbereitet?
0: Ja, natürlich. Ich habe mir gescheite Schuhe gekauft. Und auch eine Hose, die auch Regen verträgt.
3: Was hat das denn mit der Wanderschule? Das lese ich gerade. Was hat das denn damit auf sich? Ja. Du kannst ja hier nochmal richtig wandern lernen, wahrscheinlich.
4: Genau. Normales Laufen kann jeder. Aber wir kennen das von früher. Da sind so die Wandervereine losgegangen um 7 Uhr morgens und zack und im Wald und strammen Schritt. Und letztendlich, dazu haben wir heute keine Lust mehr. Bei der Wanderschule machen wir schöne Ausflüge mit Kräuterwanderung oder mit Spielen draußen und einfach die Natur ein bisschen anders kennenzulernen, mal in einer Form, wie man es vielleicht nicht sieht, wenn man so alleine am Grimmsteig unterwegs ist.
1: Gehen wir weiter und du begleitest uns bestimmt
4: noch
1: ein bisschen.
4: Gehen wir ein bisschen.
1: Ja.
4: Ja. Gehen wir,
1: ja. Okay. Du kennst dich ja sowieso besser aus.
4: Natürlich, den Weg kenne ich wunderbar aus.
2: Carsten Noll ist einer von rund 30 Wanderbegleitern von der Wanderschule Nieste. Die organisiert Übernachtungen, kennt die besten Einkehrmöglichkeiten und auch die Sehenswürdigkeiten der einzelnen Etappen auf dem Grimmsteig.
4: Das ist unsere nordhessische Klamm.
2: Eine Klamm ist eine besonders enge Schlucht im Gebirge mit überhängenden Felswänden. Hier sieht es dann doch ein bisschen anders aus. Schön ist das Rotebachtal aber allemal, auch wenn es wieder ordentlich nach oben geht.

0: Das da unten ist Wattenbach.
1: Genau, das ist Wattenbach.
0: Hier, da gibt's Essen.
1: Schön. Ui. Genau.
0: Ja. Kommst du auch mit?
1: Kann leider nicht. Ich muss halt heute noch was tun, aber ich wünsche euch guten Appetit hier in Wattenbach und wir sehen uns wieder in 2 Tagen am Meißner.
0: So, irgendwann auf jeden Fall.
2: Super, super.
1: Daniel, mach's gut.
0: Danke, dass du dabei warst.
1: Tschüss. Tschüss und viel Spaß beim ersten Mal. Ja, ne? Ja. Tschüss, nicht so viele Blasen.
0: Ja, trotzdem Essen.
2: Ciao.
1: Essen!
3: Und wir werden schneller.
4: Knapp 500 Meter abseits der offiziellen Wegstrecke liegt das Gasthaus Waldschlösschen. Für Gruppen öffnet der Wirt auch außerhalb der Öffnungszeiten.
5: So, dann wünsche ich euch guten Appetit.
6: Danke sehr, danke sehr.
7: Und weißt du was? Weil es höflich ist und weil du neu bist.
2: Oh, was kommt jetzt?
7: Ich habe auch Haare.
2: Ach. Oh! Das ist nur, weil dir so warm ist.
7: Nein, das ist nicht.
5: Hut ab beim Essen, ne?
2: Ja. Hut ab, ja, das stimmt.
8: Schön.
7: Auf die neue.
2: Prost. Ach, danke schön.
7: Wanderung.
2: Ach so.
4: Nach den ersten Kilometern stetigem Bergauf stellt sich eine Frage.
8: Und wird es noch sehr steil? Ich meine, wir sind ja schon so steil gelaufen heute.
7: Naja, es heißt ja Grimmsteig. Und ein Steig ist ja ein Weg, ein schmaler Weg, der nicht mit Kraftfahrzeugen zu befahren ist. Und der geht auch schon mal durch unwegsames und auch steiles Gelände.
8: Hessischer Dschungel.
7: So ist es. So ist es.
4: Der hessische Dschungel heißt hier noch Sörewald. Daniel führt die Wanderer über den St. Ottilienberg und macht dann einen kleinen Abstecher zu einem seiner Lieblingsbäume, zur Sängerbuche.
2: Der ist ja super. Oh,
8: hoppala, passt nur auf, dass sie nicht stolpert.
2: Ja,
8: oh, der ist schön.
0: Wisst ihr, warum die Sängerbuche Sängerbuche heißt?
5: Gab es immer Sänge.
2: Ich nehme an, irgendein Chor, der vielleicht immer hier Pause gemacht
0: das
2: hat
0: ist
2: oder
0: ziemlich
2: sowas.
0: Dicht dran.
8: Ja?
0: Ja, die Sänger aus Eschenstrut sind immer hierher gekommen. Und 1970 wurde dann hier ein Platz eingerichtet, wo man Sommerfeste ausrichten konnte.
8: Das ist echt irre, dass hier eine alte Buche steht. Was denkst du, wie alt die ist?
0: Ich würde jetzt sagen 350, 400 Jahre vielleicht. Und die anderen, die hier drumherum stehen, die dünnen, das ist Kulturwald, das wurde mal gepflanzt. Aber im Naturwald wäre es jetzt so, dass die große Buche den kleinen ganz viel Schutz bietet. Mhm. Und die wachsen auch ganz langsam. Man kann schon sein, dass so ein kleiner Baum schon 15, 20, 30, 40 Jahre alt ist.
8: Okay.
0: Und wenn dann die große Buche stirbt, dann kriegen die einfach Luft, um zu wachsen. Die unterstützen sich gegenseitig. Also wie eine Familie im Grunde. Ne? Ja.
4: Anfang 2018 hat der Orkan Friederike auch auf dem Grimmsteig deutliche Spuren hinterlassen.
0: Das ist auch so ein Bereich, wo Friederike richtig aufgeräumt hat. Ne? Also viele Bäume umgeschmissen.
5: Was Friederike angestellt hat.
0: Ja, was man aber viel deutlicher sieht, ist, die, ich würde mal sagen, 95% der Bäume, die umgefallen sind, sind Fichten.
5: Ja.
0: Das ist ein Baum, der hier nicht hergehört. Der wurzelt nicht tief genug und der hat das Grün halt im Winter auch. Der kann dem, der steht dem Wind in voller Breitseite
5: kann
0: entgegen.
5: Den Winddruck nicht aushalten.
0: Der hält den Winddruck nicht aus. Flachwurzler liegt um.
2: No? Ist das für Wanderer gefährlich? Also sind da Wege auch gesperrt oder so?
0: Es sind auch Wege gesperrt. Natürlich sind ja ganz viele Wege gesperrt.
5: Aber Autofahren ist gefährlicher als Wandern. Das ist auf jeden Fall statistisch.
0: Kommt drauf an, wo du wanderst.
5: Ja, aber trotzdem, oder wo du Auto fährst.
0: Ja, und statistisch ist es tatsächlich so, dass am seltensten überfahrene Tier ist ein Fisch. Wir müssen hier runter.
5: Ja.
0: Aua!
2: Das war wieder ein Daniel.
8: Ja,
2: aber echt. Vorsicht, Fisch von rechts.
8: Ja, genau.
4: Tatsächlich hat Friederike in Söhre und Kaufunger Wald knapp 100.000 Festmeter Holz umgelegt. Eigentlich führt der Grimmsteig an der kleinen Ortschaft Quendel vorbei. Aber
0: ja, wir machen jetzt wieder einen kleinen Abstecher,
8: okay,
0: weil ich euch was zeigen möchte. Da.
8: Waffel Spezialitäten. Ja! Ich liebe Schaumwaffeln.
0: Es gibt Zucker.
2: Oh, wie Wahnsinn.
0: Ich mag diese UFOs.
8: Ja. UFO? Oder Muscheln gibt's auch.
0: Ja.
8: Und diese Doppeldecker.
5: Dann kriegt Annabelle mal was auf die Rippen, ne?
2: Ach du Schreck, aber wir haben doch eben Schnitzel gegessen vor ein paar Stunden.
8: Egal, das rutscht dazwischen. Egal.
2: Na gut.
8: Schaumküsse liebe ich.
4: Daniel hat einen Besuch bei der Waffelfabrik Stüss eingeplant. Diesen Umweg akzeptieren alle gern. Hier werden Schaumwaffeln noch von Hand hergestellt.
7: Man schmeckt, dass das von Hand gemacht ist.
8: Das sind einfach die Besten.
3: Es wird nichts schlecht.
7: Ja.
3: Das ist keine Ware, die schlecht wird. Mhm. Aber es wird halt, der Charme wird halt zäh.
7: So wie meine Mutter das früher geliebt hat.
4: Aber als Wanderproviant sind Schaumwaffeln nicht gerade besonders geeignet, oder?
7: Das Problem ist, wir müssen in der Pension dann alles essen. An einem Abend.
5: Nee.
7: Das ist ein bisschen viel, ne?
5: Das klebt so.
4: Naschkatz Annabelle findet dann doch noch eine Lösung für die Wanderwaffeln. Der kleine Eimer to go sozusagen.
2: Für mich war es der süße Super-GAU.
7: Ja. Ja, für mich auch. Also.
8: Aber echt.
4: Bei 28 Grad im Schatten geht es weiter. Noch sind es knapp 5 Kilometer bis zum Etappenziel Hesse-Schlichtenau.
8: Ja, Leute, wir müssen uns echt beeilen.
2: Oder?
8: Bei dem Wetter.
2: Wir sollten Zahn zulegen.
8: Sonst haben wir da drin Waffelsuppe.
4: Und wieder geht's bergauf zur Günsterröder Höhe. Dort wird noch mal Rast gemacht.
5: Guck mal, da ist ein Schild.
7: Ja, Hansenhütte. Da wollen wir hin.
5: Na schön.
2: Das lässt hoffen.
7: Ja. Hütte.
8: Hütte.
2: Bank.
7: Blick.
8: Oh,
5: schön. Guck mal.
2: Oh Mann.
8: Oh, das ist mal ein Ausblick. Was für ein Berg ist das?
7: Der Hohemeißner. Hieß früher nur Meißner und wurde dann bei der Wanderbewegung zum Hohen Meißner Anfang des 20. Jahrhunderts.
8: Als sie dann mal hochgeklettert sind, haben sie gemerkt.
5: Oh, ist aber hoch.
7: Der Meißner. Ist ja hoch. Genau, nennen wir mal Hoher Meißner. Genau.
5: Ich bin auch schon hochgeklettert.
8: So, wer möchte denn was?
5: Ich nehme so ein neutrales.
2: Darf ich eine durchbrechen?
8: Na klar.
2: Dann mache ich das mal.
4: Alle möchten was. Das war ja klar.
7: Machen wir langsam weiter?
8: Okay.
2: Machen wir.
7: Auf. Hier runter.
2: Zack.
4: Und endlich bergab. Das Ende der Startetappe des Grimmsteigs kommt in Sichtweite. Hesse-Schlichtenau. Die Kleinstadt liegt in einer von vielen Höhenzügen umrahmten Talsenke und gehört zum Geonaturpark Frau Holleland.
7: Hallo Ines.
6: Oh, gar nicht mit euch gerechnet.
8: Hallo.
6: Hallo.
8: Hallo.
6: Bin Ines.
8: Ingrid.
6: Ja, hallo.
9: Bisschen frisch machen. Was trinken?
6: Oh ja.
9: Schuhe aus.
6: Ich lasse den Schlüssel schon stecken, wenn er geht.
7: Danke,
6: nicht vergessen.
7: Sehr.
6: Und dann rein ins Reich.
4: Daniel hat für die Wandergruppe Schindlers Eulennest gebucht. Eine von vielen Grimmsteig-zertifizierten Herbergen. Hier können 4 bis 6 Gäste in 2 Ferienwohnungen übernachten. Preis pro Nacht für 2 Personen 60 Euro.
2: Und hier können wir ja gemütlich sitzen.
8: Also hier schlafen wir wohl, ne?
2: Oder? Das sieht so.
8: Ist das ein schönes Bett, ne?
2: Ich bin. Oh, jetzt wird's schwierig, Annabelle. Bist du nicht Fensterschläferin und nicht Türschläferin?
8: Ich nehme das hintere.
2: Okay.
8: Ich nehme das hintere.
2: Weil hier ist Tür und Fenster, ne?
8: Alles auf einer Seite.
4: Übrigens, wer den ganzen Grimmsteig laufen will, sollte auf jeden Fall alle 4 Übernachtungen vor Beginn frühzeitig buchen. Die 4 Wanderer sind nach den ersten 17 Kilometern erstmal platt. Oder geht da noch was?
7: Wollen wir eigentlich noch irgendwas machen?
8: Was denn?
7: Eis essen, Bier trinken in Heli?
5: Eis essen? Na los. Also ich wäre dabei. Auch wenn es hochkommen schwer ist.
8: Ich wäre kein Sesselpupper sein.
2: Na gut. Auf geht's.
4: Vom Eulennest sind es nur ein paar Minuten bis zur mittelalterlichen Altstadt von Hesse-Schlichtenau, die noch fast vollständig von einer Stadtmauer umgeben ist. Eine der bekanntesten Märchenfiguren der Brüder Grimm ist hier in der Region zu Hause.
2: Dieses Jahr.
5: Und das ist die dolle Frau Holle. So, das ist die Verwandte von Rapunzel. Ne?
7: Ist das denn die Frau Holle? Also wir sind hier am Tor zum Frau Holleland, zum Geonationalpark Frau Holleland.
8: Ah,
2: das sieht aus wie ein Artus-Schwert.
7: Das ist die Göttin Freya.
0: Das ist ja die Göttin der Fruchtbarkeit und des Frühlings.
8: Und was macht die dann hier?
0: Das ist auch die Frau Holle. Also ja. Das ist eigentlich ein und dieselbe Gestalt. Ach, ja. Die gibt es ja
5: von Hulda.
0: In ganz vielen Varianten. Ne? Okay. Es gibt ja auch die Frau Holle, die die Armen beschenkt, also die Menschen prüft, die Seelen prüft und zu Leuten geht und als Arme bettelt. Und wer was gibt, wird halt reich beschenkt und wer nicht, wird bestraft. Ja. Ja, und das ist die Sage der Frau Holle. Und die ist an vielen Plätzen verortet, aber kein Ort ist mehr mit den Sagen der Frau Holle verworben als der Hohe Meißner. Mhm. Und hat auch einer eine Idee, was es mit der Katze auf sich hat?
5: Ich dachte, das wäre der Wolf von Freier.
0: Nee, das ist Rotkäppchen. Ach, da bist du im falschen Märchen.
5: Ja, bin ich öfters.
0: Ich werde es euch erzählen. Am Ort des Geschehens. Am Tatort sozusagen.
8: Okay.
0: Da kommen wir nämlich noch vorbei.
8: Gut.
0: Jetzt aber.
2: Jetzt hast du aber unsere Neugier hier voll aktiviert.
0: Ja, das ist der Cliffhanger am Abend.
8: Jetzt kann Ingrid nachher nicht einschlafen.
2: Nee, ich werde die ganze Nacht überlegen, ja, was ist mit der Katze auf
8: und
2: sich
8: hin und her rutschen.
4: Hesse-Schlichtenau wurde 1289 von Landgraf Heinrich I. von Hessen gegründet und liegt sowohl an der Deutschen Märchenstraße als auch an der Deutschen Fachwerkstraße.
0: Ja, schön, oder?
8: Toll, ja.
0: Wir könnten auch auf den Turm überwachen.
2: Ehrlich?
0: Ja, man kann hier in der Gemeinde anrufen.
2: Ja.
0: Und dann kommt jemand und schließt auf und dann kann man rein.
8: Sehr gerne.
0: Ja?
4: Das klappt tatsächlich.
10: Guten Tag. Hallo, ihr habt angerufen.
0: Das stimmt.
2: Ja, ja. Okay, Limbo.
8: Vorsicht mit dem Kopf.
2: Ja, du auch, Annabelle. Ja.
4: Der untere Teil des Turms der Stadtkirche entstand schon im 13. Jahrhundert.
2: Eieiei. Und wir müssen ja auch irgendwie wieder runterkommen, ne? Ja. Ach, das ist ja fast spooky hier. Also Leute, ich sag euch eins, dafür, dass ich Höhenangst habe.
8: Ingrid, wir schaffen das.
2: Ich komme mir vor wie eine Heldin.
8: Bist du?
2: Ja, danke. Ich muss mir das dauernd sagen, damit das auch klappt.
5: Ängste überwinden.
2: Wieder was geschafft.
5: Ui. Ja. Oh.
4: Und wer seine Angst überwindet, wird hier belohnt.

0: Seht ihr da oben im Wald den Turm? Mhm. Zur Burg Reichenbach, da gehen wir auch noch dran vorbei.
1: Schön.
0: Da werden wir dann hier auf die Kirche gucken können.
1: Okay.
0: Wenn er jetzt winkt, können langsam, also ganz langsam müsst ihr winken, dann könnt ihr euch nach...
2: Morgen noch sehen, selber winken sehen.
0: Obwohl, nee, ich glaube, das haut nicht hin.
3: Daniel hat nicht nur Humor, er hat auch schnell noch ein Abendessen organisiert. Direkt an der Stadtkirche vor dem historischen Rathaus.
1: Prost.
0: Hat sich noch mal gelohnt, loszugehen, ne?
1: Das hat sich noch mal gelohnt.
4: Und vor allem unser Rundgang eben, das war ja auch.
0: Und das Beste ist, das Essen, das ist nur für uns. Das hat Herr Renner nur für uns gemacht, weil der Biergarten macht eigentlich erst in der Woche auf.
1: Super.
4: Uiuiui, was ist das?
0: Das Deckewerk, ne?
4: Oh, das ist lecker, Annabelle. Aha. Du kennst das?
1: Nee, ich habe es noch nie gegessen.
4: Unbedingt probieren.
1: Ja.
5: Ich hoffe, es ist recht so.
1: Ja,
5: als Gruß aus der Küche oder Amesgöl, wie man es spricht. Das ist ein Quark mit Paprika, ein Wickeberg mit Gehacktem, nordhessisches Gehacktem.
2: Nicht so fettig wie sonst, ne?
5: Und das ist original Wickeberg ohne alles.
1: Da freue ich mich aber.
5: Ich wünsche Ihnen guten Appetit.
1: Danke.
4: Danke sehr. Danke sehr.
2: Also, ich fange mal mit dem Gürkchen an. Ne?
3: Helmut Renner gehört zum Verein Lebensqualität und kocht nach Anmeldung für Gruppen regionale Spezialitäten. Wie die grüne Soße in der nordhessischen Variante.
4: So darf eine Wanderung aufhören.
3: Tag 1 der Grimmsteig-Tour. Die Wanderer gesättigt und zufrieden. Geschafft. Der nächste Morgen bei frischen 16 Grad geht es weiter. Knapp 18 Kilometer liegen vor den Wanderern. Die zweite Etappe des Grimmsteigs. Los geht es von Hesse-Schlichtenau über Reichenbach und Hasselbach bis auf den höchsten Punkt der Tour, den Hohen Meißner. Wandern kennt man erst seit der Aufklärung. Die Romantiker mit ihrer Naturbegeisterung haben es dann so richtig zelebriert. Auch die Brüder Grimm, die einen Großteil ihres Lebens hier in Nordhessen verbrachten, waren begeisterte Wanderer. Daher auch der Name, Grimmsteig.
4: So ein Äpfelchen oder so ein Birnchen?
2: Ja, können wir ja machen.
1: Das wird schon wieder passen, ne?
4: Würde passen.
2: Ja. Birnchen fürs Hörnchen.
3: Gut, dass Daniel die erste Rast genau hier eingeplant hat. Zwischen Retterode und Topfelde liegt ein Überbleibsel des Braunkohletagebaus aus den 1960er Jahren. Der Hellkopfsee, mehr als 1 Kilometer lang und fast 500 Meter breit. Wenn man ihn denn sehen kann.
2: Hast du nicht was von dem See erzählt?
4: Hier kommt ein See irgendwo.
1: Ich sehe keinen See.
0: Sie, See.
1: Oh, ist das ein schöner Ausblick.
4: Und der ist ja richtig groß.
1: Hammer.
4: Sind wir von da hinten gekommen, Daniel?
0: Ganz genau. Siehst du die Wiese, die da ganz oben gelegen ist, so ein leicht kleines Dreieck bildet?
4: Ja.
0: Da sind wir runtergekommen.
4: Also von dieser Hütte? Schönes Eck.
0: Von der Hansenhütte, ganz genau. Da sind wir runtergegangen bis nach Hesse-Schlichtenau zum Eulennest.
4: Und wie weit ist das ungefähr?
0: Mir hier so Luftlinie rüber. Das werden 4 Kilometer sein.
4: Okay.
0: Und heute sind wir ja schon so 4,5, 5 Kilometer gelaufen. Also
1: nicht schlecht für einen Anfänger.
4: Nicht schlecht, ja, ja. Und ich habe noch keine Blase. Also ich als Neuwanderin kann nur sagen, traut euch, Leute, es ist gar nicht so schlimm und ihr werdet reichlich belohnt.
0: Wollen wir jetzt was essen?
2: Ja, gerne.
1: Ja.
0: Ja? Wollen wir uns auf die Steine setzen?
1: Ach, ja.
4: Vielleicht können wir da was braten.
1: Ja, ja.
0: Nur ich bin vorbereitet.
4: Oh, das ist ja heimelig.
2: Hat dann jemand ein Messer dabei?
0: Aber natürlich.
1: Natürlich.
0: Und ein Brett.
4: Ich habe den Seeblick.
1: Ist die geräuchert? Ja, ne?
2: Ich habe den Wurstblick.
0: See.
4: Ich habe beides. Ich kann essen und habe auch noch einen schönen Ausblick.
2: Schöne Ausblicke habe ich auch.
4: Alter Charmeur.
1: Ne? Sag mal, was ist denn eigentlich mit deinen Ohren los?
2: Ich hab,
1: ein kleiner Hobbit. Oder Elf.
0: Falsch aufgesetzt. Warum sagt mir das keiner? Warum erst jetzt?
1: Wir waren so mit dem See beschäftigt.
0: Ja, ich wundere mich die ganze Zeit, warum ich so kalte Ohren habe.
3: Daniel drängelt. 13 Kilometer liegen noch vor ihnen.
1: Fluch, ja.
2: Immer diese Hetze.
6: Ja, aber immer hoch.
2: Da.
1: Wohin?
7: Da ist ein Fluch.
3: Zur Sender. Burgruine Reichenbach. 1,5 Kilometer bergauf.
2: Habt ihr gesehen da hinten? Alles weiß vom Bärlauch.
4: Ja. Unglaublich. Hier
1: das
4: oben alles.
1: Das riecht, ne?
3: Zwischen Anfang und Mitte Mai steht der Bärlauch in den Wäldern in voller Blüte. Fürs Ernten aber schon etwas spät. Besonders zart sind die Blätter vor der Blüte.
4: Aber jetzt merke ich die Kilometer, die wir schon gelatscht sind.
2: Oh, upsa.
4: Hilfe. Ach du Scheiße.
1: Sag mal.
4: Ui, ui, ui.
1: Also hier deutsches Treppenmaß
4: was
1: ist das aber
4: die
1: nicht.
4: Was denn für lange Beine, sag mal?
3: Die Ruine liegt auf einer Anhöhe von 522 Metern.
1: Ein Rapunzelturm, ne?
4: Oh ja.
1: Sieht echt aus.
2: Stimmt, ein bisschen schon.
1: Ja.
4: Wer hat die längsten Haare?
1: Horst.
4: Horst, lass deine Haare herunter.
0: Die Rucksäcke können wir, glaube ich, hier unten lassen.
4: Okay.
2: Rapunzel.
3: Burg Reichenbach war eine romanische Höhenburg und wurde im 16. Jahrhundert zerstört. Erhalten blieb nur der Bergfried, der um 1901 zum Aussichtsturm umgebaut wurde. Und was für eine Aussicht.
4: Wow.
1: Oh, super.
4: Das ist ja der Wahnsinn hier oben.
0: Der Blick ist grandios.
2: Und der Wind vor allen Dingen, der ist grandios.
0: Ja.
2: Immer so verschwitzt.
4: Aber ich habe keine Orientierung. Was ist jetzt hier vorne zum Beispiel?
0: Oh, das ist der Hohe Meißner.
1: Ja.
0: Und ein bisschen unter dem kleinen Sendemast, da ist unser Tagesziel heute, da schlafen wir.
1: Ah ja.
3: Übrigens, beim Wandern geht jeder sein eigenes Tempo für die Planung. Beim eher gemütlichen Laufen schafft man 3 bis 4 Kilometer in der Stunde.
0: Ich habe uns verabredet.
4: Schon wieder?
0: Ja, ganz spannend. Wir treffen uns mit einer Dame, die Felicia Möllenkamp. Die kennt sich halt unglaublich gut aus mit den Kräutern der Frau Hörle, weil die war ja auch so ein bisschen Kräuterfrau, Kräuterhexe, wie man es auch sagen will.
1: Ja.
0: Ja, und mit der treffen wir uns jetzt. Hi Felicia. Da bist du ja schon. Grüß dich gerne.
2: Ist ja schon angerichtet.
4: Hey, sieht ja spannend aus.
2: Mal gucken, was sie angerichtet haben hier.
1: Ja.
4: So ein bisschen wie Waldschule, ne? So.
8: Ja, die Frau Holle kommt ja auch irgendwie ein bisschen aus dem Wald. Unsere Frau Holle ist als Märchen, als richterliche Instanz im Märchen kennt ihr sie alle. Sie war aber auch in Deutschland die große alte Muttergöttin, die angebetet wurde, die dann verboten wurde im Christentum. Den alten Namen weiß man nicht mehr so und dann wurde immer gemunkelt, die holde Alte und die holde Große oder die Gute oder die Lichtbringende, wie sie dann zu Perch da geworden ist. So ist Frau Holle mit ihren Aspekten in ganz Deutschland immer noch unterschwellig die Muttergöttin. Wir haben viele Kräuter, die ihr am Herzen liegen. Mhm. Viele denken, das ist der Holunder. Der Holunder gehört sicherlich dazu, aber ihr ganz großer Lieblingsbaum ist die Linde. Das Dorfgemeinschaftshaus eigentlich des Mittelalters, wo getanzt wurde, wo gefeiert wurde. An der Linde ist alles essbar. Wir sind ein bisschen degeneriert im Geschmack, dass wir Buchenblätter und Eichenblätter jetzt nicht mehr essen können, aber ein Lindenblatt. Und dann mache ich doch eigentlich, gebe ich euch jetzt gerne einen Frau Holle-Snack zum Essen. Ladies first, Entschuldigung.
1: Und? Komm. Gibst du jetzt hinten über?
2: Nee.

0: und wünsche euch noch einen schönen weiteren Frau Hollewandertag.
1: Ja. Dankeschön.
2: Zum Wohl.
1: Zum Wohl, Prost. Mm. Lecker.
0: Ja, ey, schmeckt schon der Buchen.
1: Mm. Ich fand den gut.
3: Jetzt aber Schluss mit der Sauferei. Ja, genau. Weitergehen.
1: Ne? Okay. Vielen Dank.
4: Vielen Dank.
1: Gerne.
4: Sehr bis toll. Bald.
1: Tschüss.
4: Bis bald und einen schönen Wandertag.
1: Dankeschön.
3: Ciao. Wir gehen wieder hier zurück. Bayern und Abstecher.
5: Und Felicia Molenkamp bietet auch Kräuter- und Naturwanderungen an. Daniel, Horst, Ingrid und Annabelle haben jetzt noch 10 Kilometer vor sich. Die ziehen sich. Und es ist heiß.
3: Wie spät ist es eigentlich?
1: Kurz vor Hunger, ne?
3: Und weißt du was? Vielleicht sind wir kurz vor Essen.
6: Ja. Was ist denn das hier?
5: Daniel hat ja, natürlich etwas eingeplant.
1: Hallo.
7: Hallo.
8: Ja, und das jetzt kommt vom Rindsteig.
1: Ja.
3: Schön.
8: Da
3: essen.
8: Euch mal was Schönes aus.
5: Jeden Donnerstag kommt das Verkaufsmobil der Bäckerei Wilhelm aus Waldkappel in Reichenbach vorbei.
3: Wir haben jetzt übrigens echt Glück, dass wir was zu essen kriegen, weil man kriegt schlecht was zu essen am Grimmsteig, besonders montags.
8: Bitte schön.
1: Danke.
8: Tschüss.
3: Guck mal, hier haben wir extra einen Stein, wo wir unsere Sachen verpacken können.
5: Dennoch steht keine Pause auf Daniels Plan.
9: Jetzt müssen wir alles wieder wegpacken.
4: Ja.
3: Für später.
1: Vera.
3: Hast du gerade Vera gesagt?
1: Steht hier.
3: Guck mal auf der anderen Seite.
9: Coole.
1: Die Fulda.
4: Aha, das
3: hier entscheidet sich praktisch das Wasser, ob es in die Werra fließt oder in die Fulda. Also das auf der Seite runterkommt, Regen zum Beispiel, der fließt in die Werra auf dieser Seite und auf dieser Seite in die Fulda.
1: Wie jetzt, unterirdisch dann?
3: Unterirdisch, auch Oberflächenwasser.
1: Ah ja,
3: ne, also okay. Bäche, Flüsse. Und so ist das auch bei der, etwas größer gedacht, bei der europäischen Wasserscheide. Da geht es nach Süden und nach Norden.
1: Du weißt aber auch immer Sachen da alles.
4: Wo lang?
3: Ich weiß, keiner mag Klugscheißer. Wir gehen da lang.
5: Von Reichenbach führt der Grimmsteig wieder bergauf auf die Reichenbacher Kalkberge. Die liegen immerhin auf 520 Höhenmeter.
1: Schön ist es.
4: Wirklich, aber anstrengend. Oh, also heute weiß ich, was ich gemacht habe.
9: Nicht seniorengerecht.
4: Eieiei. Das ist so Ächzen auf den letzten Metern, hoffe ich. Eieiei. Horst, ich überhole dich.
9: Ja, ich dachte, ich hätte eine Eidechse gesehen. Also, guck mal, da ist eine Orchidee.
4: Oh, wie schön. Oh, das muss ich aber mal angucken.
1: Dürfen wir da hingehen?
3: Ja, warum nicht?
1: Weiß ich nicht.
9: Ich kenne die sonst nur aus dem sumpfigen Gelände.
4: Ja, die ist schön.
1: Ja.
9: Ich glaube, es ist ein Knabenkraut.
4: Ach ja.
5: Stimmt. Aber nicht essen, es gibt sogar 30 verschiedene Arten in Deutschland. Unter Naturschutz stehen sie alle.
1: Ah. G. G.
5: Das stilisierte G aus den Profilansichten von Jakob und Wilhelm Grimm kann man nicht verfehlen. Dabei war der eifrigste Wanderer ihr Bruder Ludwig Emil, der Maler und große Naturliebhaber. Bei schon hochsommerlichen Temperaturen geht es weiter über den Kindelberg, am Sommerberg entlang in Richtung Hasselbach.
1: Das ist hier urig, ne?
4: Ja, absolut. Aber hier ist die Luft auch schon wieder ein bisschen kühler.
1: Schön, ja?
4: Das finde ich auch nicht.
5: Tatsächlich ist es im Wald im Sommer um mehrere Grad kühler, da nur ein kleiner Teil der Sonnenstrahlen durch die Blätter auf den Boden gelangt.
4: Was ist denn das Lustiges da vorne?
1: Ah, der neueste Hype auf Instagram.
4: Okay.
9: Ich dachte, hier hätten sich Buddhisten verlaufen.
3: Genau,
9: Aufmerksamkeitsübung. Ja. Haben wir Zeit für sowas?
4: Ich wollte gerade sagen, wollen wir ein bisschen innehalten?
3: Nein, wir gehen weiter. Und wisst ihr warum? Ich hab Hunger. Los, weiter.
9: Ja, gut,
1: weißt du, da sind wir hier gerade voller Harmonie.
4: Ja, ja.
3: Ja, wir sind auch so voller Harmonie. Und ich werde total unharmonisch, wenn ich nichts zu essen kriege.
1: Da wird er krantig.
4: Da nichts wie los.
5: In einigen buddhistischen Kulturen gelten Steintürme, auch oft Steinmännchen genannt, als heilig. Bei uns kennt man sie als Wegweiser oder nutzt sie heute für Achtsamkeitsübungen und Meditationen.
4: So, ich vermute hier nach rechts, oder?
9: Mädels, wir müssen zurück. Der zeigt da in die Richtung.
4: Was?
1: Ist doch ein Rundweg.
9: Ach, ein Rundweg.
4: Okay.
3: Anna, du hast wenigstens aufgepasst.
1: Ich habe aufgepasst.
9: Na dann.
5: Na dann, mal los. Direkt vor.

0: Vor den Wanderern der Hohe Meißner, der höchste Punkt des Grimmsteigs und einer der höchsten Berge Hessens.
1: Papa Daniel, wie lange noch?
2: Ja. Noch 200 Meter.
1: 200 Meter, ganz sicher?
2: Ja, ganz sicher.
1: Okay, ich kann noch nicht mal mehr lachen.
2: Also der höchste Punkt, die Kasseler Kuppe vom Hohen Meißner, ist 753 Meter und 60 Zentimeter hoch.
1: Und das sind wir genau?
3: Wer hat das ausgemacht?
2: Nicht ganz.
3: Die 60 Zentimeter?
2: Frau Holle, mit dem Maßband.
3: Ach so.
2: Macht die regelmäßig.
4: Ich freue mich aufs Sitzen.
1: Sitzen?
4: Ganz ehrlich, ja. Ich bin in Hamburg geboren und hier diese grünen Berge zu sehen, das ist schon Wahnsinn. Also das kenne ich einfach nicht. Wir haben höchstens mal einen Deich. Der ist auch grün, das war es aber auch.
2: Guck mal, da vorne haben wir es fast geschafft. Unser Ziel, Naturfreunde, Auerhaus, Meißnerhaus.
1: Was heißt das?
2: Naturfreunde, das ist eine Bewegung, die hat sich 1895 in Wien gegründet. Mhm. Das ist von Sozialisten gegründet worden, um einfach Arbeitern Zugang zu schlussendlich Ferien zu bieten. Einfach eine günstige Übernachtungsmöglichkeit.
4: Ah.
2: Und 1907 wurde das erste Naturfreundehaus dann tatsächlich eröffnet.
4: Aha.
2: Genau.
4: Also so eine Art Pension oder Jugendherberge.
2: Genau, genau.
1: Für alle, mit ihren Familien.
2: So
1: und
2: ist es.
1: Du!
0: Heute gibt es mehr als 700 Naturfreundehäuser weltweit. Über 400 davon allein in Deutschland.
1: Oh, das sind wir hier, glaube ich. Hier, jawohl.
4: 3-2, das
2: ist hier. Bis später.
1: Ein Bett. Oh. Nur noch hier bleiben für den Rest des Tages.
4: Und du schläfst hier und ich schlaf da. Oh.
1: Ach so, ich bin eigentlich hier Tür. Ja. Ne? Also wir machen es gleich umgekehrt, wir zwei. Oh. Jawohl. Und jetzt Ruhe im Karton.
4: 5 Minuten relaxen.
0: Ja, ein Schläfchen nach dem Aufstieg tut gut. Aber da nähert sich schon das Weckkommando.
1: Was?
4: Ja.
1: Och nee. Was denn?
4: Ihr seid ja schon wieder auf den Beinen.
2: 2 Stunden.
4: Was?
2: Ja, und wir haben uns überlegt, dass wir jetzt vielleicht im Berggasthof was essen gehen.
0: Und nochmal geht es bergauf. 40 Höhenmeter, knapp einen halben Kilometer steil nach oben.
3: Wo geht's rein? Na, ihr kleinen Raclette.
2: Das ist ein Traum hier, oder?
4: Ja.
2: Mit dem Ausblick.
4: Oh, jetzt donnert's. Oha. Vielleicht sollten wir doch drinnen sitzen.
3: Ja. Ach, wir können noch schnell flitzen.
2: Das regnet nicht.
4: Nee.
3: Ach so, ein Gewitter gibt da immer ein bisschen Spannung.
2: Ja, in der Luft vor allen Dingen.
3: Blitzerweiser sind hier die großen.
2: Auf 750 Meter Höhe bringt ein Gewitter nur ein bisschen Spannung.
0: Auf jeden Fall Regen.
4: Wollen wir doch reingehen?
2: Eigentlich regt. Wir gehen rein.
3: Oh. Vor mir ist Bier, Frau Wehrsort, ne? Jetzt aber los.
0: Außer montags kann man im Berggasthof immer essen. Die Öffnungszeiten variieren allerdings je nach Wetterlage. Und Gruppen sollten sich unbedingt anmelden, wenn sie deutsche, regionale und saisonale Küche mit dem schönsten Panoramablick genießen wollen.
2: Das war die 2. Etappe. War schön, oder?
1: Ja. Sehr schön.
2: Aber morgen haben wir auch eine schöne. 17,5 Kilometer, ein bisschen mehr bergab.
1: Das ist gut.
2: Ja. Und was ich aber ganz wichtig finde, ist, jetzt ist erstmal Schlaf angesagt.
1: Ja. Aber hallo. Ich setze erstmal meine Brille.
2: Habt ihr denn gut geschlafen?
1: Ja.
3: Danke dir.
2: Das Aufstehen lohnt sich für so ein Frühstück schon, ne?
1: Ja, das ist super, ne?
2: Wenn man bedenkt, dass es eher so ein. Ja, fast Jugendherberge ist, ne? Ist schon opulent.
1: Das ist super. Kann man weiterempfehlen.
4: Absolut.
1: Ne?
0: Bei sonnigen 18 Grad nehmen die 4 Wanderer den nächsten Tag in Angriff. Und endlich geht es mal bergab. Die dritte Etappe des Grimmsteigs beginnt auf dem Hohen Meißner, führt durch das Örtchen Hausen über Friedrichsbrück bis in den Helsaer Ortsteil Wickenrode. Bergab geht es meist nicht wirklich schneller und hier ist es außerdem noch ganz schön glatt.
5: Oh Mensch, Leute, passt hier auch?
1: Ja.
2: Man muss ein bisschen aufpassen, ne?
5: Ja.
1: Absolut.
2: Könnt ihr euch an vorgestern erinnern? Heißt du Schlichtenau?
5: Ja.
2: Da habe ich euch eine Geschichte erzählt.
5: Von Frau Holle, von der Freya.
3: Ja, ja. Ja, aber die
2: Frolle.
1: Und da war doch dieses Katzenthema.
2: Genau.
1: Ja.
2: Und da gehen wir jetzt hin.
0: Zur Kitzkammer. Die ist ein Naturdenkmal knapp unterhalb der Kassler Kuppe, kurz vor dem Örtchen Hausen. Der Legende nach ist die Kitzkammer auch ein Ort der Frau Holle.
1: Gibt's hier einen geheimen Eingang?
2: Ja.
5: Ich fasse es nicht, das sieht aus wie von Menschenhand gemacht.
2: Okay. Das hier ist die Kitzkammer. Das ist ein Blick in das Herz des Hohen Meißners. Die Kuppe des Hohen Meißners entstanden durch Lavafluss. Und das hat sich hierdurch gebildet. Über diese Kitzkammer erzählt man sich auch Geschichten und Sagen. Unter anderem, dass die Frau Holle die jungen Mädchen aufgenommen hat, die von ihren Verlobten verlassen wurden. Die waren aber oft sehr putzsüchtig und waren immer der Schönheit so zugetan und haben sich oft gestritten. Und das hat der Frau Holle überhaupt nicht gefallen. Und so hat sie alle diese Mädchen in Katzen verwandelt und hat sie in die Kitzkammer eingesperrt. Und ab diesem Zeitpunkt mussten sie als Katzen über den Meißner ziehen und bösen Wanderern einen falschen Weg zeigen oder auch den guten Wanderern den richtigen Weg.
5: Ach ja.
2: Ja.
0: Und das sieht eben aus wie handgemacht und nennt sich Säulenbasalt.
1: Also ich bin jetzt voll konzentriert hier, dass man nicht auf die Nase fällt.
2: Wir sind hier nicht zum Spaß.
1: Ja, ich merke schon, aber ich habe trotzdem Spaß.
0: Nach knapp 2 Kilometern treffen die vier auf einen kleinen Ort. 300 Einwohner und eine Besonderheit.
5: In welchem Ort sind wir hier eigentlich?
2: In Hausen. Das ist Kurhessens höchstgelegener Ort.
5: Ach.
2: Ja, das Bergdorf. Gucke.
5: Gucke. Apropos Guck.
2: Guck, ein G. Grimmsteig.
0: Daniel hat seinen Mitwanderern heute Morgen wieder etwas Besonderes versprochen. Zur Halbzeit, also genau auf der Hälfte der gesamten Strecke.
1: Okay.
2: Da sind sie schon. Hi.
5: Der Carsten, hallo.
6: Ach, hallo.
5: Hallo. Na, gut.
6: Hi. Hallo Daniel.
5: Hi.
6: Hallo.
5: Hi,
6: das ist die Pia.
5: Hallo.
6: Und der Georg.
7: Hallo.
0: Alle drei gehören zur Wanderschule Nieste.
7: Ja, liebe Wanderfreunde, jetzt kommen wir zur Überraschung, die wir so für euch vorbereitet haben.
5: Okay.
7: Und zwar ist das eine kleine Wanderolympiade.
5: Oh Gott.
7: Ja.
5: Nee.
1: Oh, bitte nicht.
0: Oh doch, 3 Spiele haben die Wanderbegleiter vorbereitet. Das erste Spiel, Stöckchen Mobile. Spiel Nummer 2, Schlappen schluppen.
5: Dann mal gucken, wie es ausschaut.
8: So, das erste Spiel, das haben die Adler gewonnen, die Herrentruppe. Und die zweite Runde, die Rotkehlchen, ganz knapp gewonnen. Also steht es jetzt 1-1.
5: Oha.
8: So, und die Entscheidung fällt beim nächsten Spiel, beim Pfad des Vertrauens.
2: Links, links, links, links, das andere links. Rechts, rechts und hoch. Es geht jetzt bergauf, rechts. Hoch. Jetzt geht's bergab. Vorsicht. Und immer so auf dem Weg bleiben. Genau.
5: Traurig.
7: Und stopp.
5: Ich habe eine Rechts-Links-Schwäche. Ingrid, du musst es anders
7: machen.
1: Der Nase nach, der Nase nach, der Nase nach. So hoch, hoch, hoch. Schön aufpassen, schön hoch. So, jetzt geht's gleich bergab. Dann ein 3 nach links, das heißt, wo der Ring nicht ist. Jetzt immer geradeaus, geradeaus. Schnell, schnell, schnell. Schnell, schnell, schnell, schnell, schnell. Und geschafft.
5: Ja.
7: Und? Man noch nicht abziehen.
8: 38, 68.
5: Nee.
1: Ja.

0: So eine Wanderolympiade mit verschiedensten Spielen für Groß und Klein können Gruppen bei der Grimmsteig-Touristik oder der Wanderschule Nieste buchen.
1: Dann haben wir natürlich auch noch einen kleinen Siegerschnaps für euch.
2: Oh, danke.
3: Wunderbar. Und die Verlierer bekommen auch wieder einen Schnaps.
4: Genau. Alleine trinken macht einsam, ne?
5: Wenn ihr auch was habt, dann trinkt doch auch was.
6: Weil an dieser Stelle, wo wir jetzt gerade sind, ist Bergfest. Ach, wir haben die Hälfte unseres Weges hinter uns.
2: Schön, cool.
6: Und ich finde, darauf können wir
2: das
6: ruhig anstoßen.
2: Das ist gut, einiges
1: geschafft. Darauf sollen wir nochmal anstoßen.
6: Na dann.
1: Prost. Prost. Prost. Lecker, ne?
2: Ja.
0: Das war sie also, die erste Hälfte des Grimmsteigs. Aber heute wird trotzdem die dritte Etappe zu Ende gelaufen. Bis zum nächsten Übernachtungsort im Helsaer Ortsteil Wickenrode sind es noch gut 10 Kilometer quer durch den Geo-Naturpark Frau Holleland.
7: Ach, schau mal, das ist richtig gut ausgeschildert.
6: Ja, stimmt, ist der Weg, ne?
2: Ja. Verlaufen kann man sich nicht, das ist gut.
8: Aber guck mal, hier wäre auch schon was zu essen, wenn wir jetzt Hunger hätten. Das haben wir ja nicht, ne?
6: Nein, haben wir nicht, ne?
8: Das ist der Meerrettich, der Wilde.
2: Und was kann man davon essen?
8: Die Wurzel. Aber riecht nicht so scharf wie die Wurzel.
0: Vor den Wanderern liegt jetzt Velmeden. Der kleine Ort wurde schon im Jahre 775 urkundlich erwähnt und ist heute ein Stadtteil von Hesse-Schlichtenau. Und Daniel kennt eine Besonderheit hier im Ort: die Landfleischerei.
6: Rempelding.
7: Rempelding.
8: Da gibt's Grillbauch.
6: Ja, und die schlachten sogar selber und haben für die Mettwurst einen Pokal bekommen.
8: Muss ich aufpassen.
2: Oh, was?
8: Ja.
9: Hallo.
2: Guten Tag. Ach, das ist der Pokal.
6: Ja. Und da ist der Chef.
2: Hallo. Guten Tag.
10: Hallo.
2: Was ist denn das Besondere an der prämierten Wurst?
10: Ich habe noch einen Landwirt, der füttert mir die Schweine extra so auf 3,5 Zentner. Die sind fast ein Jahr alt. Und eben, weil ich nur Warmverarbeitung mache. Das heißt, schlachten und anschließend Wurst machen.
2: Ja.
10: Und das ist eben das Besondere, die Warmverarbeitung. Ne? Das ist eben, wie es früher eben so war. Wir haben EU-Zulassung, wir haben alle Kriterien erfüllt.
2: Ja.
10: Und so machen wir das noch.
0: Stellt sich die große Frage, schmeckt's denn auch?
2: Meiner auch.
10: Neun Monate mindestens. Ist mindestens alt, als er in Verkauf kommt.
0: Für die Wanderer geht es weiter.
7: Tschüss.
0: Aber wo lang?
7: Und das ist egal.
6: Hier lang, hier lang.
2: Wo lang?
7: Da lang.
11: Wo lang, wo lang?
2: Ich hab da. Ein Brötchen im Kopf.
6: Ganz süße Kirche, ne?
2: Ja, stimmt, so dick, ne?
6: Ja. Die, auch bemerkenswert, dass die Dörfer immer so gleich aufgebaut sind, ne?
2: Alles
6: so
2: um die Kirche rum,
6: die
2: ja.
6: Die Kirche mitten im Ort. Und die ist auch schon ganz schön alt, weil du gerade sagst, sie ist so dick.
2: Ne?
6: Ja, ja, das ist Ende des 14. Jahrhunderts.
8: Aber glaub, keine Wehrkirche, ne?
6: Das ist keine Wehrkirche, ne?
8: Wir mussten sich hier nicht wehren.
0: Weiter geht's in Richtung Friedrichsbrück.
8: Guck mal, da hinten kommt eins, das hatte ich gehört. Benehmen sich wie die Schafe, ne?
6: Verrückt geworden, ne? Die sollten die einfach hier stehen lassen.
8: Über den Zaun werfen und weitergehen, ne?
6: Ja. Nee, gar nicht sowas. Einfach stehen lassen, die merken das gar nicht.
12: Die Wandergruppe wächst immer weiter zusammen und das finde ich total schön, dass man wirklich Familie wird.
2: Wir sind blöd, komm, wir
7: gehen
2: mit.
7: Hier bleiben.
2: Komm, wir gehen mit.
7: Oh.
0: Hinter der Heidelandschaft liegen die Anhöhen von Stiftswald und Rohrberg vor den Wanderern. Mit 15 großen Windkraftanlagen, viele davon im Naturschutzgebiet.
6: Per se bin ich für alternative Energie. Ja. Man hätte vielleicht andere Wege finden können. Also jetzt nicht einen anderen Weg als Windkraft, sondern einen anderen Weg als den zum Beispiel Naturschutzgebiete zu stellen. Da macht man Naturschutzgebiet plötzlich zum Industriegebiet, weil man braucht ein Windrad.
7: Was gibt es denn für Alternativen?
6: Also, Alternativen wären zum Beispiel, dass man vielleicht vorhandene Strukturen nutzt, wie an Autobahnen, dass man die an Autobahnen setzt, wo einfach schon Infrastruktur besteht, wo Zufahrtsstraßen sind und vor allen Dingen, wenn es Gebiete sind, wo Tourismus ist. Ja, da finde ich es natürlich auch schwierig, wenn eine Region vom Tourismus leben muss, wie zum Beispiel auch der Rahmeißner Kreis, also Geo-Naturpark Frau Holleland. Das finde ich schade.
8: Aber ja. Jeder, der hier ein Zimmer bucht, will ja auch eine Steckdose im Zimmer haben. Ne?
6: Das ist richtig. Ja. Das ist völlig richtig.
8: Und sehen sie alle aus wie du hinterher. Ne?
6: Das wäre schlimm. Wo du so frisch rasiert bist. Ja. Gleich. Wollen wir weitergehen?
3: Kommt, Leute.
7: Ja. Ja. Aber entlang, es hat halt alles seine zwei Seiten.
6: Ja.
7: Wie immer im Leben, oder?
0: Schon jetzt stehen mehr als 45 große Windräder entlang des Grimmsteigs. Mindestens 12 weitere sind in Planung. Die Wandergruppe hat schon das Tagesziel im Blick.
6: Das Bergabgehen ist anstrengend, ne?
8: Ja, immer wieder. Was sind das für Dächer da unten?
6: Das ist Wickenrode. Da wollen wir hin und da werden wir auch schlafen heute.
3: Schön.
7: Oh, und essen. Ja, super.
6: Und essen natürlich auch.
3: Dann haben wir es ja gleich geschafft.
0: Wickenrode ist ein Ortsteil der Gemeinde Helsa im Landkreis Kassel. Mitten im Dorf gibt es eine offizielle Grimmsteigherberge zum Goldenen Adler. Hier wird übernachtet und natürlich gegessen.
1: Erst.
3: Prost, Leute.
1: Auf die vergangenen Wege.
3: Ja.
0: Die Gaststätte ist in der ganzen Umgebung für die exzellente Küche bekannt und war eine Empfehlung von Wanderbegleiter Carsten Noll. Er und Daniel haben sich mal wieder etwas ausgedacht.
1: Ach, Carsten, ich bin so jetzt schon da.
3: Nein. Wie?
1: Ja. Oh. Wenn ihr fertig seid, ne? Kommt ihr raus?
9: Ich weiß Bescheid.
1: Ich gehe schon mal vor, ne?
7: Er weiß mal wieder Bescheid.
3: Und wie, warum sollen wir denn?
0: Überraschung.
6: Ich nehme jetzt deine Hand und ihr kommt einfach hinterher. Oh, vorsichtig, es ist nicht mehr weit.
7: Alles klar.
6: Ihr werdet die nächsten 2 Kilometer so gehen können.
3: Was ist das denn? Darf ich gucken?
6: Nein.
3: Oh Mann.
6: Und jetzt könnt ihr die Augen aufmachen.
3: Was ist das denn? Nein.

0: Solche Erlebnisfahrten kann man über die Grimmsteig-Touristik buchen. Samt Getränken an Bord. Die Fahrt geht in das gut 4 Kilometer entfernte Helsa. Die kleine Gemeinde liegt genau zwischen dem Kaufunger und dem Sörewald und ist einer der schönsten Fachwerkorte Nordhessens.
1: Es ist zwar nicht genau am Grimmsteig, aber ich finde es einfach schön hier und das wollte ich euch noch mal zeigen.
0: Hinter dem Wehrkirchturm, dem Wahrzeichen Helsas, erzählt die dazugehörige Kirche aus dem 12. Jahrhundert eine ganz eigene Geschichte.

0: Organist und Pfarrer Matthias Friedrich hat schon auf die Wanderfreunde gewartet.
1: Hey, schön, dass ihr da seid. Herzlich willkommen in unserer Kirche in Elsass.
2: Hallo. Hallo, Pfarrer Friedrich. Los, komm runter.
3: Hallo, Matthias.
1: Schön, dass man zu ihm. Das hätte ich ja nicht gedacht. Daniel, dass du mal hier bist.
2: Dass du Zeit hast.
1: Super, finde ich ganz klasse. Ja. Und ihr seid auch dabei.
2: Meine
1: ich bin Daniel begleitet. Ja. Ja. Seid willkommen hier in unserer Kirche, eine ganz tolle Kirche, wie ihr seht. Also was ganz, ganz selten ist, oft auch kunsthistorische Gruppen hier drin. Die Decke, schaut mal an die Decke. Das ist also wirklich ganz außergewöhnliches Reliefdecke dann. Ist alles freigelegt worden und neu gemacht worden. Und das ganz Besondere ist eben dieses, wo wir hier stehen. Das ist 1593 angebaut. Mhm. Das ist also rein protestantisch angebaut dann.
2: Ja.
1: Und vorne der Altarraum.
2: Sieht älter aus. Auf
1: der jeden ist Fall. Viel, viel älter, genau. Ja. Und die Konfirmanden, die sagen immer, guckt euch diese dicken Mauern mal an. Das ist nämlich spannend hier und daran sieht man, das ist eine Wehrkapelle gewesen.
2: Ja.
1: Das ist eine Außenstelle vom Stift Kaufungen dann gewesen. Okay. Und das ist aus dem 11. Jahrhundert. Also ganz uralt das Ding. Und hier hinten ist eine spannende Ecke. Die guckt euch mal an. Da geht ein Loch nach draußen, wenn ihr mal genau guckt. Und was meint ihr, was das war? Habt ihr vielleicht, hast du eine Idee, Daniel?
2: Ja, ich hätte gesagt, eine Waschmöglichkeit.
1: Draußen war der Friedhof. Und da waren die uralten Gräber. Und das Taufwasser, was ja geweiht war, sollte also auf geweihten Grund fließen. Und deswegen haben die das da reingekippt und das ist draußen auf den alten Friedhof geflossen.
2: Ah.
1: Ja, also das ist das Rätsellösung. Und diese Nischen waren jahrhundertelang verschlossen. Die hat niemand gewusst und bei der Kirchensanierung 2005 sind die geöffnet worden. Da hat man geklopft und hat schon gedacht, Mensch, das Grab der Kunigunde.
0: Einer Kaiserin, die später als einfache Nonne im benachbarten Kaufungen lebte und dort starb. Ihr Grab unbekannt. Vielleicht ist es hier? Unter dem Boden der Wehrkapelle in einem Hohlraum könnten Kunigundes Gebeine ruhen, vermutet Pfarrer Friedrich. Gewissheit könnte nur eine Grabung bringen. Bei der nächsten Kirchensanierung vielleicht? Mit den spannenden Geschichten aus Helsa geht für die vier nun auch der dritte Wandertag zu Ende.
2: Das war kalt heute Morgen.
4: Jetzt freue ich mich richtig aufs Wandern, weil wir dann so in Fahrt kommen und warm werden.
5: Müssen wir schneller laufen.
6: Oh, lass echt einen Zahn zulegen.
4: Ja.
0: Bei frischen 8 Grad geht es für die Wandergruppe erstmal zu einem der für sie wichtigsten Orte in Wickenrode. Und es geht natürlich wieder, na klar, ums Essen.
6: Das riecht schon gut.
0: Eine gute Idee übrigens, denn die Bäckerei in Wickenrode ist der letzte Punkt auf der Etappe, an dem man noch Proviant einkaufen kann.
2: Guten Morgen.
6: Moin.
2: Und der Dorftreff ist hier.
7: Ja, unser Dorftreff ist hier. Ja. Seid ihr Wanderer?
2: Aber natürlich.
7: So seht ihr jedenfalls aus. So.
2: Ich dachte, wir riechen so.
7: Nee, das so sieht er aus.
2: Wir wollen Proviant kaufen, gibt ja jetzt länger nichts.
6: Oh, was ist denn das hier?
7: Heidelbeerkuchen ist das. Es sind früher viele Heidelbeeren gewachsen in hier oben am Berge.
6: Ja.
7: Und der Spitzname der Wickenröder ist auch die Hiddelbeere. Hiddelbeere ist platt. Und deswegen Heidelbeerkuchen ganz klassisch für uns. Aber eigentlich meine Spezialität ist der Wickenröder Schmandkuchen. Schwand, Zucker und mehr Sahne dazu.
6: Lecker.
7: Weil Rezepte verraten wir.
6: Ja.
2: Anna, willst du aus der Nummer jetzt rauskommen? Ist das ganze Zeit zu tragen?
6: Ja, das würdest du gern sehen. Ne?
2: Ja, das würde ich gern sehen. Oder wir essen gleich draußen vor der Tür?
6: Nein, erst in der Pause. Ich mache das vorsichtig in den Rucksack auf meinen Kulturbeutel.
2: Okay, dann soll das so sein. Und wenn Anna das hinkriegt, nehme ich so eine Platte von dem Schmandkuchen, der Spezialität.
7: Kann ich mich für verflüchten für. Warte mal. Dann.
2: Dankeschön.
6: Danke.
2: Wir gehen weiter.
6: Und ich
2: komme aus der Nummer nicht raus, weil mein Rucksack ist voll. Den werde ich jetzt tragen.
4: Das wird hart.
6: Das wird hart.
2: Das mit dem Kuchen war echt eine blöde Idee.
6: Ich finde, du solltest den Arm noch höher halten.
5: Genau, wie?
6: Ja.
4: Bilde ich mir das ein oder ist es jetzt auch ein bisschen wärmer geworden?
7: Ja, ist es.
0: Den Wickenröder Schmannkuchen fest im Griff, geht es den Böllenberg hoch.
6: Ist der Arm schlapp?
2: Nee, der Daniel ist schlapp.
0: Schon ganz am Anfang der 12 Kilometer langen vierten Etappe. Die beginnt in der Gemeinde Helser-Wickenrode, schlängelt sich am Helser-Born vorbei durch das Gläsnertal und endet schließlich in Nieste.
2: Guck mal, da vorne ist ein Tisch.
5: Ein Tisch.
6: Und ein Tisch.
2: Und weil ich jetzt echt keinen Bock mehr habe, den Kuchen zu tragen, gebe ich den jetzt aus. Jetzt an dieser Stelle.
6: Hier auf dem Kreisel?
2: Auf dem Kreisel, genau.
4: Auf dem Kreisel.
2: Guck mal, da ist der Helser-Born, die Quelle.
4: Da, würde ich
2: da kann man sich die Hände waschen, wenn ihr wollt.
6: Oh, ich mach das kalt. Oh, schön. Prost.
2: Prost.
8: Das ist auch toll, dass du das bis hierher für uns getragen hast.
9: Ich habe das gern für euch getan. Würde ich jederzeit wieder tun.
8: Super Strecke, super Umgebung, menschlich auch, ne? Tiere habe ich leider noch wenig gesehen, aber es macht Spaß, es macht einfach Spaß.
6: Und jetzt können wir die Pappe auch gleich rumschlagen, dann kannst du es besser verstauen.
2: Dann kriege ich es vielleicht einen Rucksack.
6: Die kleine Pause.

0: aber mal ganz gut getan. Ne?
1: Ja, und der Kuchen vor allen Dingen.
2: Der Kuchen. Wo geht's jetzt weiter, Daniel?
1: Ja, der hoch.
3: Immer noch Aufi.
2: Aufi, auf den Berg.
4: Der Grimmsteig verdankt ja seinen Namen den berühmten Märchenbrüdern, die einen Großteil ihres Lebens im nahegelegenen Kassel verbrachten. Nach einem ihrer Märchen nennt sich dieser Teil des Steigs auch das Land von Rumpelstilzchen.
2: Und das ist schon der offizielle Weg hier. Und
1: ja.
4: Auch diese umgefallenen Fichten hat Friederike hinterlassen, der Orkan, der hier im Januar 2018 tobte.
1: Also wir sind ja jetzt schon länger im Kaufunger Wald unterwegs, ne? Und der Kaufunger Wald war im Mittelalter und auch bis zur frühen Neuzeit das Zentrum der Glasherstellung. Also hier wurde Glas hergestellt, das sogenannte Waldglas. Das war ein ganz einfaches Glas, eigentlich mindere Qualität, mit ganz vielen Lufteinschlüssen drin, war grün. Es hat sich hier angesiedelt, weil der Sand hier sehr quarzhaltig ist. Aha. Und man braucht ja Quarzsand, um Glas herzustellen.
4: Außer Quarzsand benötigte man vor allem Holz. 2.000 bis 3.000 Festmeter jährlich brauchte eine einzige Glashütte. Hier entlang der Nieste sind etwa 90 Hütten nachgewiesen. Vor 200 Jahren, als vom Kaufunger Wald fast nichts mehr übrig war, wurde die Glasherstellung aufgegeben. Am Ende des Gläsnertals erinnert eine hölzerne Figur mit der typischen Glasmacherpfeife an die Zeit des berühmten Kaufunger Waldglases.
2: Das ist natürlich ein Häuschen.
0: So ein Forsthaus, ne?
1: Das ist das alte Forsthaus. Und wisst ihr was? Ich habe gehört, dass es hier den besten Honig überhaupt gibt.
0: Vom Förster?
1: Das sind mittlerweile wohl Privatleute. Da kann man den Honig wohl einfach kaufen und Geld reinlegen.
3: Da was drin?
5: 5,50. Nichts drin.
0: Oh, schade.
1: Schade.
5: Habe ich mein Kleingeld schon in der Hand.
1: Aber guck mal da. Komm, Leute.
5: Da kommt was.
0: Das die Besitzer sind?
1: Hallo!
0: Hallo!
2: Hallo!
1: Wir haben gehört, hier gibt es den tollsten Honig aller Zeiten.
6: Ja, das ist wohl wahr.
1: Wir wollen den. Nein, wir möchten den.
0: Das sind schöne Pferde.
2: Oh Mann.
0: Oh Mann.
6: Noch aus dem Fernsehen!
1: Ja.
7: Da ist keiner mehr drin?
1: Da ist keiner mehr drin.
3: Das Ganze ist mal geräubert.
6: Dann lassen wir euch mal rein, wir haben noch welchen drin.
1: Ja.
4: Heidi und Marco Lichte haben aus dem ehemaligen Forsthaus Bunte Bock ein kleines Paradies für Mensch und Tier geschaffen. Hier leben nicht nur Pferde, sondern auch Gänse, Katzen, Hunde, Hühner und mehrere Bienenvölker friedlich miteinander.
7: Hier oben, das ist das ganz Große. Da ist eigentlich immer Bedarf, da ist auch Betrieb. Es tut sich was.
6: Genau.
7: Und da muss man auch wirklich gar keine Angst haben, das ist hier. Also ist auch gar kein Problem, man sieht das schon. Die sind also auch ganz entspannt und relaxed hier. Ne? Da kann man ruhig hinfassen, die sind ganz brav. Und wenn man hier vorfasst, merkt man auch, wie warm das da drin ist.
2: Ja. Darf ich mal probieren?
7: Ja. Komm ruhig mal, fass mal hin. Das schon sehen, dass keine Angst haben. Merkt man so ganz,
0: einfach
7: ganz
0: ruhig sein, ganz ruhig dann geht sein. Das.
7: Dann merkt man, wie hier immer warme Luft drin ist. Da drin ist das Ganze ja immer konstante Temperatur.
2: Das ist ja unglaublich. Ach, ich habe eine am Finger.
0: Ja, die tun alle nichts.
2: Alles ist
7: gut. Ja, das sind jetzt zwei Bruträume, die sind dicke voll, also nur mit Brut. Wirklich Brut, ein bisschen Honig, aber meistens alles nur Brut, Maden und so weiter. Und
1: dann kommen die Honigräume.
7: Und das sind jetzt zwei aufgesetzte Honigräume. Mhm. Der ist schon ganz voll, den haben wir letzte Woche draufgesetzt. Mhm. Der ist aber bestimmt auch schon fast voll.
0: Genau, da fangen die an und bauen die Waben aus und in die Waben wird dann eingetragen. Und man muss wirklich keine Angst vor den Bienen haben. Das Bänkchen da, das ist nicht umsonst. Wir sitzen da abends und trinken unser Rotweinchen oder schlabbern unser Eis. Die interessieren sich nicht für uns. Die haben einfach genug zu tun. Mhm. Man kann sich wirklich in den kleinsten Garten ein Bienenvolk stellen. Es wird einen nicht angreifen. Ganz bestimmt nicht.
7: Eigentlich nicht.
0: Soll ich euch ein Glas holen?
6: Dann kommt gerne.
4: Das Gänsepaar ist nicht ganz so friedlich wie die Bienen. Sie verteidigen ihr nahegelegenes Nest.
7: Ein Bitte Stück schön.
0: Guter Honig.
1: Das sieht aus wie richtig im Kaufladen, ne?
0: Ja,
1: mit dem Emblem.
0: Ja, das ist im Grunde genommen dasselbe. Das ist ein Dipglas, nennt man das. Das
1: okay.
0: ist vom Deutschen Imkerbund. Wir haben ja den Honiglehrgang gemacht und haben auch eine Prüfung gemacht. Dann werden wir angemeldet und haben hier eine Kontrollnummer. Hier steht dann unser Name, unsere Adresse, falls Reklamationen.

0: Traditionen sind. Mhm. Und das ist halt auch so ein Gütesiegel.
1: Ich würde sagen, das essen wir heute Abend. Mhm. Mit einem Löffel. Und wir gehen es weiter.
2: Ja, schade eigentlich.
1: Vielen Dank euch.
3: Ja, gerne.
4: Keine Ursache. Ja, hat viel Spaß gemacht.
3: Ja. Dann viel Spaß noch.
4: Tschüss. Wir bringen euch noch hoch.
2: Tschüss.
1: Ciao. Ach,
2: tschüss.
1: Ja, komm.
4: Die Richtung.
5: Tschüss, Leo.
6: So schön es hier auch ist, Daniel hat mal wieder eine Überraschung geplant. Und da müssen die vier rechtzeitig vor Ort sein.
1: Aber dennoch müssen wir uns jetzt ein bisschen beeilen.
5: Also, ja, na dann.
1: Los.
3: Müsst ihr denn hin? Ich könnte euch ein Stückchen mit der Kutsche mitnehmen. Die wollten sowieso jetzt anspannen.
0: Oh. Ja? Ach, den Vorschlag finde ich toll.
6: Schöne Idee. Heidi und Marco spannen Pamina und Ludwig ein. Solche Noriker sind ausdauernde Kaltblutpferde, sehr trittsicher und haben einen ausgeglichenen Charakter.

0: Knapp 2 Kilometer geht es jetzt in Richtung Nieste durch den Kaufunger Wald. Endlich wird es etwas wärmer. Und die 4 kommen noch pünktlich am nächsten Treffpunkt an.
1: Schade.
2: Absteigen. Na gut. Oh. Der Daniel hat auch noch was für euch.
3: Tschüss, danke.
2: Tschüss, dann wünsche ich euch auch noch eine schöne Wanderung.
4: Genau.
5: Danke.
4: Ab hier alle. Okay.
3: Wir haben Horst noch nicht.
6: Na gut, jetzt.
3: Jetzt haben wir Horst.
4: Ciao.
5: Tschüss. Gute Weiterreise.
0: Am östlichen Ortsrand der Gemeinde Nieste. Daniel und seine Mitwanderer werden schon erwartet.
7: Die kenne ich.
5: Ach, du kennst doch jeden, okay, wa?
3: Das sind Ines und Erich.
8: Hallo.
4: Hi.
8: Mann. Herzlich willkommen. Hallo Daniel.
4: Super pünktlich.
8: Smilla sagt auch guten Tag.
5: Smilla.
0: Hier geht es um Bogenschießen, genauer gesagt Feldbogenschießen.
8: Ja, bevor wir anfangen mit dem Bogenschießen, müssen wir uns erstmal anziehen. Und zwar ist das ein Armschutz. Und die Frauen kriegen bei uns immer einen langen Armschutz, weil wir nicht wissen, ob die den Arm rausdrehen. Das ist bei Frauen ganz häufig so, von der Anatomie her, dass sie dann den Ellbogen rausstrecken. Und wenn die Sehne zurückschnellt, dann tut das gemein weh, wenn es an die Haut kommt. Boah, auch noch einen langen verpasst.
9: Bei Winnetou habe ich das aber nie so gesehen.
0: Ist aber wichtig, genau wie der Handschuh.
5: Also ich habe sowas noch nie gemacht.
0: Erich und Ines Manske sind ausgebildete Trainer und können auch Anfängern schnell die Grundlagen des Bogenschießens vermitteln.
4: Stopp.
5: So, hoch.
4: Ja. So, und jetzt wieder und ordentlich ziehen. Beide Augen auflassen.
5: Ja, okay.
4: Ziehen, ziehen, ziehen, ziehen, ziehen.
5: Oh, das war nicht so toll.
9: Und den Daumen gar nicht, oder wie?
8: Nee, den Daumen gar nicht. Und los.
9: Ja, schieße ich ja unten aufs Gras.
8: Los. Nee, nee, nee. Loslassen.
9: Upsa. Ja, das hat tiefer.
8: Siehst du, wie hoch der geht?
9: Ja, ja.
8: Nicht so lange warten, ne? Bisschen tiefer vorne. Bisschen tiefer, noch tiefer. Und los.
9: Hey! Wow.
0: Schon nach einer halben Stunde haben auch die 4 ein Erfolgserlebnis.
5: Ja, okay.
2: Mensch!
5: Und los.
8: Ja.
5: Ja.

0: Ich hab das Geile getroffen.
1: Tschüss.
2: Tschüss, Daniel. Hat Spaß gemacht.
3: Ciao.
2: Tschüss.
3: Mach's gut.
0: Tschüss.
3: Bis bald mal.
0: Das war toll.
2: Ciao.
0: Bis
2: dann.
0: Tschüss.
2: Tschüss. Noch viel Spaß auf eurer Tour.
3: Danke,
4: danke.
3: Danke,
4: danke. Ciao.
0: Echt schön.
2: Hast du dir gut ausgedacht, Daniel.
3: Ja.
5: Zurück auf dem Grimmsteig geht es jetzt für die vier bergauf zur Königsalm.
2: Mann, jetzt habt ihr aber einen Affenzahn drauf.
3: Ja, ich hab gehört, da oben gibt's was zu essen.
2: Aha.
5: Gut gemerkt, Horst. Nach 12 Kilometern gibt es dort auch etwas Warmes. Eher eine Seltenheit auf dem Grimmsteig.
0: Komm, ich zieh dich.
2: Ja.
0: Entschuldigung.
2: Oh Mann. Genau, das finde ich gut.
0: Die neue Heimat so ist ganz schön steil. Und es geht immer nur bergauf. Aber es macht Spaß. Nein, das fühlt sich gut an. Es fühlt sich gut an. Ich meine, ich stand das erste Mal auf dem Hohen Meißner. Das war der höchste Berg, den ich je erstiegen habe. Ja, ist jetzt kein Mount Everest, aber für mich schon.
5: 3 bis 4 Kilometer pro Stunde kann man gut schaffen beim Wandern. Klar, Untrainierte sind meist langsamer als Trainierte, großgewachsene Menschen schneller als Kleine.
3: Hier ist ein Weg.
2: Ich bin dabei.
3: Es waren vor uns schon andere Trampel da.
2: Ja.
3: Aber macht ja nichts, oder?
0: Sieht ja zünftig aus.
3: Ja, das ist auch.
2: Ich hoffe, ja, es gibt
3: ja, weißt du,
5: original bayerische Almhütten, großer Biergarten und das mitten im Kaufunger Wald. Was hat sich wohl Horst bestellt?
6: Einmal den Salat. Und zu guter Letzt hätte ich den
2: Lecker. Das ist ein Portionchen.
6: Ja. Guten Appetit zusammen.
3: Danke.
6: Sehr gerne.
5: Auf der Königsalm endet nach 12 Kilometern ganz offiziell die 4. Etappe des Grimmsteigs. Gästezimmer gibt es hier allerdings nicht. Deswegen hat sich Daniel für die kleine Wandergruppe eine etwas andere Übernachtungsmöglichkeit ausgeguckt. Knapp 1,5 Kilometer weit geht es in Richtung Kaufungen. Ganz hinten links am Horizont ist es schon zu sehen. Am Waldrand entlang und vor allem bergab.

0: gleich um was geschafft. Ja. Unsere allerletzte Übernachtung.
1: Och, wie schade. Oh, oh. Richtig traurig, ne?
0: Aber dafür ist die besonders schön.
2: Ja?
3: Mal sehen, ob die den anderen dreien auch so gut gefällt. Süre, ne?
4: Das ist ja hübsch. Das ist ja wie in Schweden. Ja.
2: Wie in Bullaby. Oder ne? Wie bei Astrid Lindgren.
0: Ja, ist hübsch, oder?
2: Toll.
4: Ich will auch in so ein Häuschen.
2: Sehr cool.
4: Daniel, du bist ein Engel.
5: Hallo.
6: Schön, dass ihr da seid.
2: Danke.
5: Hallo.
2: Schön, dass ihr da seid.
5: Hallo. Sehr schön. Herzlich willkommen.
7: Hallo.
3: Frank und Christiane Becker sind heute die Gastgeber auf dem Mitteltalhof.
5: Und was für eine Strecke habt ihr hinter euch?
0: Was waren das? Ich glaube, 12 Kilometer.
2: Habt ihr ein paar von unseren Islandpferden direkt hier?
5: Ja, total. Ja, genau. Also das ist eine lange Tradition von Christianes Eltern.
2: Ah ja?
5: Ja, die haben mit der Islandpferdezucht hier begonnen.
2: Ach, ja.
5: Und ja, wir haben das jetzt seit 25 Jahren weitergeführt. Jetzt haben wir knapp über 60 Pferde hier stehen.
2: Ja, schön. Mhm.
0: Also man kann bei euch richtig Ferien machen.
2: Ja, ja. Und die Kinder, die reiten morgens und die Eltern machen die Beine hoch.
0: Wo schlafen wir eigentlich?
5: Ja, ich zeig's euch. Hier oben in dem roten Haus Nummer 1, das ist eure Unterkunft für heute Nacht.
0: Schön.
5: Ja, kommt, ich zeig euch den Weg.
0: Post, komm mit.
2: Sag mal, würdet ihr unsere Rucksäcke mitnehmen?
0: Oh, selbstredend.
2: Wollen wir zu den Pferden mal?
0: Dann habt ihr wissen Grund, uns noch mal zu besuchen, ne?
2: Ja, danke, bis gleich.
0: Ciao. Ja.
3: Die Jungs checken schon mal in ihr Schwedenhaus ein. Annabelle und Ingrid sind pferdebegeistert, schauen den Reitschülerinnen zu. Tölt wird hier geübt. Die ganz eigene und für den Reiter bequeme Gangart der Islandpferde. Reiter, Wanderer und junge Familien machen hier vor allem Ferien und genießen die Ruhe.
8: Gute Nacht, Horst. Gute Nacht, Daniel.
0: Gute Nacht, Mädels.
3: Und Horst?
9: Ja, tschüss dann, ne?
0: So, wollen wir? Habt ihr alles?
2: Ja.
0: Auf geht's.
9: Schön, dass ihr uns noch mal geweckt habt.
2: Genau.
0: Tschüss, danke.
2: Ja, tschüss. Ciao.
8: Tschüss.
2: Ciao.
8: Tschüss.
2: Danke.
8: Tschüss. War super bei euch.
2: Schön, dass ihr da wart.
8: Ja.
3: Grimmsteig-Wanderer müssen sich allerdings für eine Übernachtung vorher anmelden.
0: Aber heute ist ein bisschen kühler, ne?
2: Ja, hoffentlich hält sich das Wetter.
3: Die fünfte und letzte Etappe beginnt offiziell in Nieste, schlängelt sich durch Oberkaufungen und endet in Wellerode, wo der Weg auch begonnen hat.
9: Frisches Lüftchen.
0: Ja, und seht ihr das kleine Tal da hinten?
2: Ha?
8: Ja.
0: Da gehen wir jetzt hin.
3: Die ersten Kilometer der letzten Etappe geht es erstmal bergab. Und wieder hält Daniel eine kleine Überraschung parat. Mitten im Wald sorgt ein Schild für Verwirrung. Was für eine Bahn kann hier denn vorbeifahren?
0: Ja.
8: Wie? Ist doch kein... Also, hier mitten im Wald?
3: Und doch, mitten im Wald, eine Bahn. Seit 30 Jahren fährt die Steinert-Seebahn hier schon ihre Runden. Lokführer, Schienenarbeiter, Fahrplanmanager, alles Ehrenamtliche.
10: Thank you for traveling with Steinert-Seebahn. Bitte beachten Sie die Lücke zwischen Zug und Bahnsteigkante.
0: War zu viel Zug. Zug, ne?
8: Ja.
0: Oh. Warum soll es nur mir so gehen?
11: Ja, aber das ist jetzt nicht gestellt. Also wenn Sie hier so 2 Stunden drauf sitzen auf dem Wagen oder eine Stunde und Sie stehen auf, dann haben Sie ein krummes Kreuz.
0: Habe ich auch gemerkt. Ich habe keine 2 Stunden aufgesessen.
2: Aber das ist doch jetzt keine Modelleisenbahn. Wie nennt sich das denn?
11: Im gewissen Sinne ist das schon eine Modelleisenbahn, nur eine personenbeförderte Modellbahn.
2: Ach ja.
11: Die Spur ist 5 Zoll, das heißt 127 mm und nochmal 7/4 Zoll, 170 mm rum. Mhm. Also 3 Spuren. Und dieser Zug, der hier fährt, ist 5 Zoll gewesen, wo Sie mitgefahren sind.
0: Eine Frage, die sich mir stellt, es gibt ja nun relativ wenig Reiseziele, die man erreichen kann. Meine Frage wäre einfach, warum?
11: Warum wir hier? Ja, aus Spaß, aus Jux und Dollerei.
7: Ach so.
11: Wir haben uns vor zig Jahren halt mit diesem Virus Dampfbahn angesteckt. Und seit der Zeit steckt er in uns und wir werden den nicht wieder los.
7: Ja. Aber jetzt, warum das auch Steinhardtseebahn heißt, würde ich sagen, gehen wir mal zum Steinhardtsee.
8: Ja. Schön.
7: Vielen Dank. Und ich glaube, wir können hier rüber gehen.
11: Da wünsche ich Ihnen noch einen schönen Tag.
8: Danke. Ebenso.
11: Und ein schönes Wetter.
9: Ja, hoffentlich. Da können wir noch baden.
11: Tschüss. Ne? Ciao.
4: Viele
11: Ciao.
4: Glückliche Eisenbahnfreunde.
8: Das war echt schön, ne?
3: Der Fahrbetrieb muss 2020 wegen Corona leider ruhen. Im nächsten Jahr dann hoffentlich wieder wie gewohnt. Bei schönem Wetter, von Ostern bis Oktober, jeden ersten und dritten Sonntag im Monat.
9: Ich will nach vorne, ich will wissen, wer da quakt. Außer mir.
7: Froh.
8: Und?
9: Müssen wir uns erstmal ranschleichen. Das hört sich nach einem Seefrosch an. Ist ja auch ein See, ne?
8: Was?
9: Ein Seefrosch.
7: Ein Singfrosch?
9: See.
8: Ach, Seefrosch?
9: Vielleicht sehen wir ja auch noch einen im See. Ein Rana Ridibunda wahrscheinlich.
7: Ja. Also, ich kenne mich ja wirklich schon ganz gut aus, glaube ich. Aber dann kreischt plötzlich so ein Frosch um die Ecke und Horst aus dem Forst, der schreit dann gleich, das ist ein grüner Teichfrosch. Unfassbar, also dass man das einfach so erkennt, das fand ich schon echt witzig und spannend. Außerdem sind sie essbar. Das darf man aber nicht sagen. Im Fernsehen drinnen, ne? Das darf man nicht. Egal, man kann sie essen.
9: Hier sind jede Menge, müsst ihr mal kommen.
3: Horst liegt genau richtig. Hier quakt der Seefrosch, die größte Wasserfroschart, die es bei uns gibt. Weibchen können bis zu 14 cm groß werden, Männchen sind etwas kleiner und, wie diese beiden hier, an ihren Schallblasen zu erkennen.
9: Ja, war doch mal spannend, ne? Ich freue mich immer, wenn ich sowas sehe.
4: So viele Frösche auf einen Haufen habe ich noch nie gesehen. Nee.
3: 4,5 Hektar groß ist der Steinhardtsee, ein Überbleibsel des Braunkohleabbaus der Zeche Freudenthal in den 1950er Jahren. In den 60ern diente das Gebiet als Müllhalde der Stadt Kassel. Heute stehen Teile des Sees sogar unter Naturschutz. Nach gut 2,5 Kilometern erreichen die Wanderer Oberkaufungen.
7: Kaufungen hat ja auch eine unglaubliche Geschichte.
8: Mhm.
7: Heinrich II. War ja König, 1108. Und er schenkte seiner Frau Kunigunde als Widmung sozusagen Kaufungen. Und sie verlegte kurzerhand den Königshof hier.
8: Weil es hier so hübsch war.
7: Weil es hier so schön war. Oh, guck mal, hier gibt es Kaffeekuchen Eis.
4: Ja.
7: Wollen wir?
8: Ja. Was ist das für eine Frage? Juhu.
12: Hallo.
8: Hallo, guten Tag.
12: Hallo.
13: Hallo.
12: Hallo.
7: Kuchen, Kaffee, Eis. Steht draußen.
12: Ja.
7: Wir wollen.
12: Ja, das
7: wir möchten
12: hier.
7: Gerne.
12: Ja.
3: Im Mila O, dem Mitgliederladen Oberkaufungen, ist fast alles bio, weitgehend fair gehandelt und wo es geht, regional und unverpackt. Es gibt viele vegane Produkte im Angebot. Natürlich darf hier jeder einkaufen oder einen Kaffee trinken.
4: Das ist für Ingrid. Dankeschön.
7: Wo du gerade hier bist,
12: ja.
7: Mitgliederladen, was heißt denn das? Wir sind ja keine Mitglieder.
12: Wir haben das Konzept, dass man Mitglied werden kann im Laden und dafür alles sehr günstig kriegt. Man zahlt also einen festen Monatsbeitrag und kriegt dafür die Sachen fast zum Einkaufspreis. Und mit dem Mitgliedsbeitrag ist es für uns einfacher, so einen Nischenladen zu führen. Der mit Bioladen wird man jetzt nicht unbedingt reich.
7: Ihr habt eine Sicherheit im Grunde.
12: Genau, ist es, genau.
7: Eine monatliche Sicherheit, mit der ihr arbeitet.
12: Genau. Und es ist ein bisschen auch die Verbindlichkeit der Mitglieder, die fühlen sich stark eingebunden hier, helfen uns häufig.
7: Gefällt mir gut.
8: Ja, ist toll.
12: Schön. Wünsche ich auch noch eine schöne Wanderung.
8: Danke.
7: Ja,
8: merci. Viel Erfolg noch mit eurem Laden.
12: Ja,
4: euch alles Gute.
8: Tschüss.
3: Der Grimmsteig führt jetzt wenige hundert Meter hinauf auf den alten Königshof, der 1017 zu einem Benediktinerinnenkloster umgewandelt wurde.
4: Oh, jetzt wird's aber steil hier.
8: Guck mal, die sind schön hier. Horst, was ist das?
9: Akelei.
3: Wieder liegt Naturfreund Horst richtig. Der Heil- und Gewürzkräutergarten gehört zum Museum Alte Schule.
13: und essen.
4: Sieht so bilderbuchmäßig aus, ja, hier, ne?
3: Ja. Und dann liegt der alte Klosterkomplex mit der Kirche direkt vor ihnen.
7: Was glaubt ihr denn, wie alt die ist?
4: 1000 Jahre oder sowas, würde ich schätzen.
7: Oder mehr.
4: Tierisch alt.
7: Ganz gut geschätzt.
1: Echt?
7: Ja, ja. Kaiserin Kunigunda hat diese Kapelle, beziehungsweise Kirche, es ist ja eine Stiftskirche, gestiftet nach langer, schwerer Krankheit. No, das 1017 wurde der Bau angefangen mit der romanischen Basilika. Hm.
4: Gotisch und, ist auch dabei, alles irgendwie. Genau.
7: Und die wurde 1025 dann fertiggestellt. Also schon sehr, sehr alt. Ne?
1: Fast 1000 Jahre, ja, krass.
7: Genau.
9: Jetzt hier über die Baustelle, oder
7: was? Ja, das ist jetzt gerade Baustelle, aber weil ich würde da echt gerne mal reingucken. Und deswegen habe ich mich mit der Frau oder uns mit der Frau Jelinek, mit der Dekanin, verabredet. Und die kann uns das ein bisschen zeigen.
14: Ach, da sind Sie ja.
7: Frau Jelinek, hallo.
14: Hallo, Daniel, darf
7: ja,
14: ich doch
7: genau,
14: sagen,
7: natürlich, ne? Natürlich, gerne.
14: Herzlich willkommen bei der Stiftskirche.
3: Seit 2008 schon wird hier restauriert. Die vor über 1000 Jahren von Kaiserin Kunigunde gestiftete Kirche des Heiligen Kreuzes soll wieder standfest gemacht werden und ihren Glanz zurückbekommen. Etwa 7 Millionen Euro hat das gekostet. Viele Spenden sind dafür gesammelt worden. Das Kirchenschiff ist fast 63 Meter lang.
9: Ja, ist die Kunigunde hier irgendwo verewigt? Sieht man die noch?
14: Das sollte man eigentlich erwarten.
9: Ja, ne?
14: Aber, haben Sie sie schon gesehen?
9: Nee, nein. Leider nicht.
14: Nein, sie müsste hier abgebildet sein. Da sieht man aber, da ist die Farbe weg. Da vermuten wir Kunigunde, weil gegenüber auf dieser Seite als Wandmalerei Kaiser Heinrich zu sehen ist.
1: Also hier ist gar nichts von der Kunigunde geblieben. Weil Helsa vermutet ja, dass sie dort in der Kirche vielleicht begraben ist.
14: Helsa?
1: Ja. Der Pfarrer Friedrich.
7: Der Pfarrer Friedrich hatte hinterm Altar ein Loch, da hat er rumgepult, so ein bodenloses Loch, und hat gesagt, da könnte die Kunigunde beerdigt sein.
14: Na, das hätte man aber bei den Grabungen um die Kirche auch rausfinden müssen. Also ich glaube das nicht so. Ich kann mir nur vorstellen, dass Kunigunde entweder hier, wo sie auch gestorben ist, sie ist ja Gründerin dieser Kirche, begraben liegt, oder dass sie dann doch nach Bamberg überführt wurde.
7: Ich finde aber trotzdem, dass es eine schöne Geschichte ist.
14: Ja, das ist wirklich wahr.
7: Wir müssen jetzt leider
14: Vielleicht
7: weiter.
14: Kriegen Sie es ja noch raus.
7: Wir müssen jetzt leider weiter. Tschüss.
3: Die Stiftskirche ist mittlerweile wieder geöffnet. Besitzer der Kirche ist die Althessische Ritterschaft, die gleich nebenan ihren Sitz hat und von den Riedesels geführt wird.
7: Wir treffen uns jetzt mit Baron Riedesel.
1: Baron. Mit einem richtigen Baron.
7: Mit richtigen Baron.
9: Wie waren die Ritter in Rente?
15: Guten Morgen. Guten Morgen. Baron Riedesel. Willkommen im Stift.
7: Morgen.
15: Im Ritterschaft, die Stift Kaufhof.

0: Schön, dass Sie den Weg hier gefunden haben.
1: Es gibt ja diese Legende, wie die Riedesels zu ihrem Namen gekommen sind.
0: Ja, das ist eine ganz lustige Geschichte. Es gibt den großen Vogelsberg, tiefe Wälder, und eines Tages verirrte sich ein König in den Wäldern und hatte Angst, nicht mehr rauszukommen. Und da traf er auf einen Ritter und der hat ihn aus dem Wald herausgeführt. Daraufhin war er so dankbar, dass sie ihm das Land zu lehen gegeben hat, dass er in 3 Tagen auf einem Esel umreiten konnte. Da wurde ein Eselritter und ein Riedesel und einer steht vor ihm. Gut, ich würde Ihnen jetzt noch gerne mal dieses andere Haus zeigen. Das ist das sogenannte Herrenhaus, war früher ein Äbtissinnenhaus.
2: Ach, hat dann die Kunigunde da auch noch drin gewohnt?
0: Also ich glaube ganz sicher, dass sie drin gewesen ist, ob sie permanent gewohnt hat. Sie war ja Nonne und hat im Kloster etwas weiter gewohnt. Aber sie wird sicher in dem Vorgängerbau schon drin gewesen sein. So wie jetzt zu dieser Zeit auch die althessische Ritterschaft ihren Versammlungsraum in diesem Gebäude hat. Und dort ist dann auch Kunigunde und Heinrich II. Untergebracht mit Reliefs.
1: Ah. Baron Riedesel, vielen Dank.
0: Wunderbar, dass Sie da waren. Kommen Sie bald wieder.
3: Danke. Danke. Danke. Super.
4: Jetzt geht es nur kurz um die Ecke zum wichtigsten Tagespunkt. Na klar, Essen.
1: Und habt ihr Hunger?
5: Ja, Hunger, weißt du doch.
1: Natürlich. Die Grimmsteig-Touristik, die bietet nämlich ganz was Cooles an. Und ja, da ist er.
6: Carsten.
7: Klasse.
8: Dann haben wir Pilz, gefüllte Pilze, das ist gehackt.
4: Da es nicht ganz einfach ist, auf dem Grimmsteig etwas zu essen zu finden, können sich Gruppen etwas bringen lassen. Auf Vorbestellung, ist ja klar. Das hier ist übrigens alles von Wanderführer Carsten Noll selbst gemacht.
1: Hier gehe ich nicht mehr weg.
4: Die 4 Wanderer haben den letzten Abschnitt des Grimmsteigs vor sich. Zurück zum Ausgangspunkt.
9: Ja. Wo ich eigentlich rollen wollte.
10: Alles ist gut.
9: War lecker,
10: danke.
4: Wellerode ist noch etwa 8 Kilometer entfernt. Aber vorher liegt mitten im Wald ein Stückchen jüngerer deutscher Geschichte.
1: Ja, frag.
9: Was ist denn das?
1: Das ist die Soda-Brücke.
9: Oh, das ist eine Soda-Brücke.
1: Rat mal.
9: Soda-Brücke.
1: Ja.
11: Na, die steht so da, ne?
1: Genau.
9: Oh. Nicht wahr?
1: Die steht so da, ja.
2: Nein, hä?
1: Das ist eine Brücke für die A44. Die sollte nämlich ursprünglich hier lang gehen.
9: Na toll.
1: Und so ist sie jetzt stehen geblieben.
9: Jetzt steht sie so da.
4: Von der anderen Seite ist die Brücke aus der NS-Zeit noch deutlicher zu erkennen. Im Frühjahr 1939 begannen die Arbeiten. Ein Jahr später stand die erste und letzte Waldwegunterführung. 1944 war Schluss mit dem Ausbau der A44.
1: Hier oben werden die Autos auf der Autobahn praktisch von links nach rechts oder rechts nach links gefahren. Und hier wäre jetzt Wirtschaftswegstraße, wie auch immer, unter der Autobahn durchgegangen.
9: Annabelle, machst du von uns vielleicht mal ein Foto, dass man die Dimensionen richtig
2: ja,
9: mal
2: ein im schönes
9: Bild
2: Familienfoto.
9: Hat.
2: Der Film ist voll jetzt.
9: Oha.
2: Wird der entwickelt.
1: Haben wir Glück mit dem Wetter? Mal ehrlich jetzt.
2: Oder?
9: Ja, toll.
2: Super. Oh. Also wenn da jetzt gleich Rotkäppchen um die Ecke kommt, wundere ich mich nicht.
9: Mit Körbchen.
4: Die 5. Etappe ist gleich geschafft. An den schon vor 400 Jahren angelegten Fahrenbachteichen treffen die 4 zum letzten Mal auf die alten Bekannten der Grimmsteig-Wanderschule.
1: Da sind sie.
9: Ach, hallo.
1: Wie versprochen.
2: Ihr beiden.
12: Seid ihr schon wieder?
2: Ja, selber.
12: Wollte ich auch mal sagen.
13: Bier hat was für euch. Eine Kleinigkeit?
12: Kann man auch als Ohrring tragen.
2: Anstecker, das ist ein Orden.
9: Oh, wie
2: toll.
9: Die bekommt jeder, der den Grimmsteig komplett geschafft hat.
4: Und das haben sie. In 5 Tagesetappen, die auch für den untrainierten Wanderer gut zu schaffen sind.
9: Ich bin das kleine Wanderküken gewesen, was noch nie wandern war. Und ich muss sagen, ich bin total angetan. Also links und rechts der Wanderwege gibt so viel zu entdecken.
2: Die Schafherde bei Helsa, die fand ich süß. Und das Gläserner Tal, den Rapunzelturm hier im Reichenbach, das fand ich auch richtig toll.
14: Da ich die Landschaft gerne

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10: Hallo und herzlich willkommen zur Hessenschau an Christi Himmelfahrt. Ich hoffe, Sie hatten heute einen entspannten Feiertag. Nicht alle hatten frei. Für 80 Soldaten des Bataillons Elektronische Kampfführung in Frankenberg-Eder war heute ein ganz besonderer Arbeitstag. Sie werden an die NATO-Ostflanke verlegt. Die Verabschiedung der Männer und Frauen heute mit einem öffentlichen Appell auf dem Obermarkt. Wir haben kurz vor Abreise mit 2 Soldaten des Bataillons gesprochen.
11: Yannick ist 30 Jahre alt, Jan 36. In wenigen Tagen werden die beiden Soldaten aus Frankenberg-Eder verlegt, nach Litauen. Sie sind Teil der Mission Vigilant Owl, übersetzt wachsame Eule. Es ist ihr erster Auslandseinsatz.
12: Wir machen das Fahrzeug quasi gefechtsbereit. Die Waffe wird aufgerüstet, die Antennen werden aufgerüstet. Es ist natürlich einerseits immer ein bisschen mulmig, aber ich würde sagen, dass wir halt schon alle auch dementsprechend halt vorbereitet worden sind. Man versucht natürlich die meiste Zeit dann doch zu Hause mit der Familie auch einfach zu genießen. Das ist einfach so, weil es halt eben nicht üblich ist, dass man halt auch für längere Zeit dann mal sich eben nicht sieht oder halt auch eben nicht im Kontakt steht.
11: Mit der Brigade Litauen ist die Bundeswehr erstmals in ihrer Geschichte an der NATO-Ostflanke dauerhaft präsent. Litauen grenzt an Belarus und Russland, gilt deshalb als besonders gefährdet.
13: Man sieht ja selbst, dass die Bedrohung aus dem Osten immer stärker wird. Und das ist natürlich jetzt ein Teil, den man beitragen kann zur Abschreckung. Und man hofft natürlich, dass es dann durch die Abschreckung eben nicht zu einem größeren Knall kommen kann.
11: Russland soll sehen, dass ein Angriff auf ein NATO-Land eine sofortige Reaktion vieler Bündnisstaaten auslösen würde. Dafür wurden sie speziell ausgebildet. Verabschiedungsappell für die rund 80 Soldatinnen und Soldaten. Ihre Aufgabe in Litauen? Die elektronische Kampfführung. Informationen auswerten, Lagebilder erstellen, Bedrohungen erkennen.
14: In den 20 Wochen dieses Kalenderjahres, die wir bisher schon beschritten haben, waren wir allein durchgängig 8 auf einem Übungsplatz, 2 auf einem weiteren. Und das zeigt, dass auch hier die Kräftebindung deutlich größer geworden ist, das Trainingslevel sich deutlich erhöht hat und somit die Profession auch deutlich nach oben gegangen ist. Gerade bei meiner Truppe, die jetzt für Litauen vorgesehen ist.
11: Für die angestrebte Kriegstüchtigkeit investiert die Bundeswehr rund 50 Millionen Euro in die Modernisierung der Burgwaldkaserne. 160 neue Stuben sollen die Einsatzbereitschaft stärken. Bei der Operation in Litauen gehe es explizit nicht um einen geplanten Kampfeinsatz. Dennoch tragen die Soldatinnen und Soldaten statt Namensschildern ab sofort taktische Nummern.
14: Wir haben pseudonymisierte Namen zum Schutz tatsächlich unserer Familien. Dass auch hier die hybride Kriegsführung, die aktuell unverändert läuft, diese Familien nicht trifft und die Soldatinnen und Soldaten ihren Auftrag gerecht werden können im Bereich Litauens und sich nicht mit Herausforderungen tatsächlich auseinandersetzen müssen, die möglicherweise zu Hause generiert werden, dadurch, dass ihr Name bekannt wurde oder die jeweiligen Positionen.
11: Für mehrere Wochen sollen sie nun ihren Dienst in der Brigade Litauen leisten, um so die Sicherheit in Europa zu stärken.
10: Nicht nur im Gesundheitssystem, auch bei der Pflege klafft eine Finanzierungslücke. Aktuell fehlen 6 Milliarden Euro. Erste Reformideen gehen in Richtung höhere Beiträge und höhere Eigenanteile. Ja, was kommt da auf uns zu? Wir haben den Praxischeck gemacht in einem Seniorenheim in Elz und mit einem ambulanten Pflegedienst in Mainz.

0: Kaffee und Kuchen, dazu ein bisschen Schlagermusik, das mag Reinhold Gläser. Schon seit 7 Jahren wohnt der 93-Jährige hier in der Pflegeeinrichtung der Caritas in der hessischen Gemeinde Elz bei Limburg. Inzwischen ist er demenzkrank und braucht viel körperliche Hilfe.
1: So sieht es aus, wenn man alt wird.
2: Schon wichtig, dass man irgendwann mal aufgefangen wird. Gell?
0: Aufgefangen wird er hier. Alte Fotos anschauen mit der Familie. Das Elternhaus wurde verkauft. Davon werden Unterkunft und Pflege des ehemaligen Organisten bezahlt. Insgesamt für ihn bereits 250.000 Euro. Bis jetzt. Um die Finanzen kümmert sich Schwiegersohn Karl Reinhardt. Die selbst zu zahlenden Anteile sind hoch.
3: Mein Schwiegervater bezahlt einen eigenen Anteil von roundabout 3.000 Euro im Monat. Die Kosten steigen ja. Die Pflegekasse will ja immer weniger bezahlen und die Pflege soll immer teurer werden.
0: Nach dem milliardenschweren Sparpaket für die gesetzliche Krankenversicherung arbeitet Bundesgesundheitsministerin Nina Wagen derzeit an der Pflegereform. Für 2027 fehlen mindestens 7,5 Milliarden Euro, für 2028 sogar mehr als 15 Milliarden Euro. Das Hauptproblem, immer mehr Pflegebedürftige, erklärt Gesundheitsökonom Afshin Ganjur von der Frankfurt School of Finance and Management.
4: Die Zahl hat sich verdoppelt die letzten 10 Jahre. Das ist zum einen demografiebedingt, zum anderen liegt es an der Erweiterung der Definition von Pflegebedürftigkeit. Da gab es eine entsprechende Reform in 2017, aber das Finanzierungsproblem wurde damals nicht sauber gelöst.
0: Die Folge? Die Ausgaben sind explodiert. Betroffene und ihre Angehörigen müssen immer mehr zahlen. Im Durchschnitt in Pflegeheimen in Deutschland im ersten Jahr mittlerweile 3.245 Euro pro Monat. Auch hier im Seniorenzentrum der Caritas in Elz sind die Kosten für die Pflege deutlich gestiegen.
5: Wir konnten mehr Personal einstellen, gepaart mit großen Tarifsteigerungen. Und die haben wir dann an die Menschen weitergegeben. Und das führt halt zu diesen stark gestiegenen Eigenanteilen. Wenn wir die Kosten nicht weitergeben, sind wir ganz schnell in existenzbedrohlichen Situationen.
0: Bislang funktioniert das System so. Die Pflegekassen zahlen für Pflegeheimbewohner einen Zuschuss. Dieser steigt von 15% im ersten Jahr auf 30% im zweiten, 50% im dritten und 75% nach 3 Jahren. Die Eigenanteile sinken dadurch schrittweise. Doch mögliches Szenario im Zuge der anstehenden Reform: die einzelnen Entlastungsstufen werden gestreckt. Als Konsequenz müssten Betroffene mehr bezahlen.
6: Man holt sich da ein Stück weit Geld zurück oder will es nicht weiter ausgeben. Es wird sich Zeit erkauft über diese Dämpfung, Kostendämpfung für die Pflegeversicherung an der Stelle.
0: Auch Menschen in häuslicher Pflege dürften von den Sparmaßnahmen betroffen sein. Um die Zahl der Pflegeempfänger zu reduzieren, könnte durch die Reform die Anerkennung der niedrigeren Pflegegrade 1 bis 3 schwieriger werden. Außerdem sollen Gutverdiener künftig mehr in die Pflegekasse einzahlen als bisher. Eine sinnvolle Alternative dazu laut Gesundheitsexperte Afshin Ganjur.
4: Aus meiner Sicht müsste man mehr Steuermittel der gesetzlichen Pflegeversicherung zuführen. Da wäre zu überlegen, welche Steuern erhöht man. Gleichzeitig müsste man meines Erachtens auch einen Kapitalfonds einrichten.
0: Sprich, Entlastung durch Rendite am Kapitalmarkt und ein grundsätzlicher Strukturwandel. Doch in jedem Fall muss viel frisches Geld her für Pflegebedürftige und jene, die es vielleicht mal werden. So wie Karl Reinhardt.
3: Wir werden das Geld nicht mehr aufbringen können. Ich denke mal, das geht Millionen Menschen so.
0: Die Hoffnung, dass es doch anders kommt, damit das Geld auch für Reinhold Gläser und viele andere noch möglichst lange reicht.
7: Und wir haben Nachrichten im kurzen Überblick.
8: Am frühen Morgen kam es in Grebenhain im Vogelsberg zu einem schweren Verkehrsunfall. Dabei sind 2 Jugendliche schwer und einer leicht verletzt worden. Der VW Golf kam aus bislang unbekannter Ursache von der Fahrbahn ab, kollidierte mit einem Grundstückszaun und anschließend mit einer Bushaltestelle. Der Fahrer des Wagens, in dem sie saßen, soll sich von der Unfallstelle entfernt haben, so die Polizei. Er sei weiterhin auf der Flucht. In Hadamar und Limburg machen die Freibäder auf. Der Eintritt ist noch frei und die Becken sind beheizt. Das Parkbad in Limburg sollte eigentlich schon vor 2 Wochen eröffnet werden. Allerdings hat es im Sprungbecken größere Schäden an der Beckenfolie gegeben. Das musste repariert werden. Die Stadt hat schon angekündigt, dass diese Saison die letzte im Parkbad sein wird. Danach muss es umfassend saniert werden. Das könne 2 bis 3 Jahre dauern. In Wolfhagen im Landkreis Kassel findet das traditionelle Dartturnier statt. Verschiedene Turnierarten werden gespielt. 36 Teams sind gemeldet. Ein Doppel-K.O.-System über maximal 3 Sätze wird gespielt. Am Abend spielen die Anfänger. Morgen finden die Mannschaftsturniere statt. Jeder darf mitmachen. Anmeldungen sind noch möglich. Das fürstliche Gartenfest auf Schloss Fasanerie findet in Eichenzell bei Fulda statt. Bis Sonntag erwartet die Besucherinnen und Besucher unter dem diesjährigen Motto »Fliegende Vielfalt, Gärten voller Leben« ein vielfältiges Angebot mit rund 160 Ausstellern aus den Bereichen Pflanzen, Garten, Outdoor Living, Kulinarik und Mode. Im Fokus steht in diesem Jahr die Artenvielfalt. Gärten voller Leben zeigt, wie auch kleine Gärten zu wertvollen Lebensräumen für Bienen, Schmetterlinge und Vögel werden können.
7: In unserer Rubrik Der Tag, der mein Leben veränderte, geht es heute um die Frage, wie findet man wieder ins Gleichgewicht, wenn man von einem schweren Schicksalsschlag getroffen wird. Rima aus Heubach bei Fulda hat für sich Yoga entdeckt, als sie ihren 2-jährigen Sohn durch eine seltene Herzkrankheit verloren hat. Mittlerweile hat sie sogar ein eigenes Yoga-Studio. Mit ihren Kursen möchte sie speziell Menschen helfen, die ähnlich wie sie einen schweren Verlust erleiden mussten.
9: Es ist unvorstellbar, es ist zu realisieren, dass deinem Kind nicht gut geht. Also ich hatte wirklich das Gefühl gehabt, dass ich mich total verloren habe, dass ich auch irgendwann mal keine Gefühle mehr habe. Also ich hatte das Gefühl, ich muss funktionieren, ich muss weitergehen. Aber dann irgendwann hatte ich das Gefühl, dass ich wieder lebe, dass ich wieder atme, dass ich wieder präsent bin. Ich bin aus Litauen 2002 nach Deutschland gekommen mit meinem 7-jährigen Sohn. Ich war 26 Jahre alt. Ich habe mich scheiden lassen von meinem ersten Ehemann in Litauen damals. Ich habe angefangen, in Gastronomie zu arbeiten. Ich habe sehr, sehr viel gearbeitet. 16 Stunden am Tag war das manchmal. 2006 habe ich meinen damaligen wieder Ehemann kennengelernt und dann ganz schnell nach einem halben Jahr waren wir verheiratet. Wir haben 4 Kinder noch bekommen im Laufe der Jahre. Meine Kinder bedeuten mir sehr viel, sehr viel. Meine Kinder, so ist mein Leben. 2010, in der 20. Schwangerschaftswoche, habe ich erfahren, dass mein 3. Sohn Jonas sehr schwer krank ist. Der hatte hypoplastisches Linksherzsyndrom. Die linke Seite hat bei ihm gefehlt von seinem Herzen. Ich habe mit Professoren geredet, also überall auf der Welt. Ich habe Stammzellen für ihn aufbewahrt, dass es irgendwie doch vielleicht eine Hoffnung gibt, weil die Ärzte haben gleich gesagt, also lassen Sie einfach das Kind sterben nach der Geburt. Und das war für mich überhaupt nicht vorstellbar. Ja. Er hatte 3 OPs gehabt, also sehr, sehr schwere OPs mit Herz-Lungen-Maschinen. Er ist nach Komplikationen verstorben mit 2 Jahren und 8 Monaten. Das ist wirklich das Schlimmste, was ein Mensch erleben kann. Das war eine sehr schwere Zeit, weil ich noch mit meiner Tochter in der 5. Monat schwanger war. Und ich konnte das gar nicht verarbeiten. Und ich denke, vielleicht hatte ich keine Zeit, darüber nachzudenken, so großartig. Aber nach einem Jahr ging es los. Mit Panikattacken, mit Angstzuständen, körperlich. Also ich habe wirklich jede Nacht geschwitzt aufgestanden. Ich habe gedacht, dass ich sterbe, dass ich keine Luft kriege. Ja, also das war wirklich eine sehr, sehr schlimme Erfahrung in meinem Leben. Der Tag, der mein Leben verändert hat, war der Tag, wo ich meinen Yoga-Weg entdeckt habe. Dieses Gefühl zu haben, dass ich präsent bin, dass ich wieder lebe, dass ich wieder atme. Und dann habe ich in Fulda ein Studio gefunden, wo ich wirklich täglich da war. Und irgendwann habe ich mit der Ausbildung angefangen. Yoga hat mir geholfen, den Tod meines Sohnes zu verarbeiten. Ich möchte den Menschen helfen, einfach den Alltag zu verschönern. Jetzt mittlerweile begreife ich, was ich hier aufgebaut habe. Ich habe mittlerweile 600 Teilnehmer, die sich angemeldet haben. Ich bin sehr stolz darauf, ja. Ich denke sehr oft an meinen Sohn, weil der ist Teil meiner Geschichte. Mir geht's gut jetzt. Ich bin jetzt glücklich.
7: Schön und auch bewundernswert, wann es geschafft hat, da wieder hinzukommen. Und vielleicht kann das ja auch anderen Mut machen. Die jungen Menschen in unserem nächsten Film, die sind hoffentlich alle glücklich und sorglos und genießen das DLRG-Landesjugendzeltlager in Wildeck-Ubersohl. 700 Kinder und Jugendliche. Die Eltern werden sich bestimmt Sorgen machen wegen des Wetters. Und die jungen Rettungsschwimmer, Kübra Anatsch, ich glaube, denen ist es wahrscheinlich egal, oder?
10: Du sagst es, Andreas, die Kinder freuen sich hier wie Bolle auf dieses Wochenende. Bis Sonntag gibt es hier richtig Action beim Jugendzeltlager der DLRG. Heute Mittag sind alle angekommen, fast 700 Kinder und Jugendliche und die Betreuer, die hier ein richtig tolles Programm auf die Beine gestellt haben und ihre Zelte aufgeschlagen haben. In eins dürfen wir mal rausschauen. Ich habe beim Aufbau nämlich den Leonard kennengelernt aus Niestetal. Er ist 9 Jahre alt und das ist sein allererstes Zeltlager. Also er ist richtig aufgeregt und wir schauen mal, wie es ihm gerade geht. Leo? Leo? Komm mal her, das ist das Jungszelt. Darf ich trotzdem mal reinschauen?
11: Ja.
10: Dann lad uns doch mal ein.
11: Ja.
10: Wo ist dein Schlafplatz für heute Abend?
11: Mein Schlafplatz liegt hier bei dem orangenen Schlafsack.
10: Ja, cooles Kissen. Es wird ja heute richtig nass. Es wird kalt. Wir haben hier immer einen Wechsel. Gerade scheint die Sonne, vorhin hat es richtig stark geregnet. Wie fühlst du dich? Hast du Bammel vor der ersten Nacht?
11: Nö. Also ich finde es cool, hier zu schlafen, auch wenn es so 2 Grad wären.
10: Und worauf freust du dich dieses Wochenende besonders?
11: Auf den Jet-Wettkampf. Da werden wir so Knoten machen und schwimmen und so, ja.
10: Und da holst du den Platz 1, hoffe ich.
11: Ja, hoffe ich auch.
10: Ja, cool, dann viel Erfolg. Was geht sonst noch so heute Abend bei euch Jungs?
11: Party!
10: Das Ganze hier erfordert ganz, ganz viel Vorbereitung. Nicht nur die Zelte wurden vorbereitet heute Mittag. Das Deutsche Rote Kreuz packt auch noch mit an und hilft mit. Die stellen nämlich das Essen zur Verfügung. 1 Tonne Lebensmittel wird hier verarbeitet. Und heute Abend gibt es Kartoffelsuppe auf dem Plan. Also hier packen alle mit an. Und jemand, der einen Plan hat, das ist der Alexander. Und er wird mir ein bisschen was erzählen. Das Ganze steht nämlich auch unter einem Motto. Und zwar Mission Erde. Zurück aus dem All. Was hat es damit auf sich, Alexander?
12: Ja, das ist richtig. Wir wollen den Kindern möglichst viel Rahmenprogramm bieten, sich mit der Natur, mit unserem Planeten Erde vertraut zu machen. Verschiedene Stationen, Lagerfeuer, Nachtwanderung, das steht hier an.
10: Genau, das steht so auf dem Plan. Noch ganz, ganz viel. Ihr habt Basteln, ihr habt Tennis, ihr habt Yoga, ihr habt Joggen morgens, Frühschwimmen. Eine Sache hat ja nicht geklappt mit dem Staffelschwimmen aufgrund des Regens. Dafür haltet ihr heute Nacht ein Lagerfeuer am Laufen. Was ist denn so dein Job? Du betreust die Kinder, du passt auf. Warum macht ihr das Ganze so viel Arbeit und du verbringst dein Wochenende hier?
12: Ja, es macht halt einfach sehr viel Spaß, den ganzen Kindern, den Jugendlichen das nahezubringen, das Teamgefühl der Jugendlichen zu stärken. Und natürlich macht es auch einfach Spaß, den Kindern hier ein tolles Gefühl und ein tolles Wochenende zu bereiten.
10: Also ich habe das Programm ja gelesen und ich freue mich auch schon total, wenn ich so sehe, wie diese Kinderaugen hier glänzen. Die sind total aufgeregt, die wuseln hier rum. Die haben sich schon gar nicht getraut, sich beim Essen anzustellen, weil die dachten, oh, die möchten alles miterleben. Die spielen hier zusammen, finden neue Freunde. Und darum geht es ja auch bei diesem Jugendzeltlager. Wie gesagt, das Programm hat auch alles, dieses Motto Mission Erde zurück aus dem All. Heute Abend gibt es, wie gesagt, das Lagerfeuer und auch noch eine Wurmlochwanderung. Ich schaue gleich nochmal bei den Jungs vorbei, ob die mich ins Zelt lassen zu der Party oder ich hole mir eine warme Kartoffelsuppe, die kann bei den Temperaturen nicht schaden.
7: Ja, vielen Dank, Kypra Anatsch, und viel Spaß noch. Wenn man Angst vor Blitzschlag hat, dann kann man einen Blitzableiter montieren, man kann eine Feuerversicherung abschließen. Man kann aber auch zur Burgruine Beuneburg bei Eschwege gehen und versuchen, eins der Brote zu fangen, die in die Menge geworfen werden. Dann ist man auch vor Blitzschlag geschützt. Und das schon seit 500 Jahren.
13: Hier fliegen Brote durch die Luft und die sind heiß begehrt. Denn wer es schafft, eines zu fangen, ist laut einer alten Sage vor dem Blitzschlag geschützt. Mehr als 1000 Menschen sind deshalb heute auf die Beuneburg geströmt.
14: Ich habe dieses Jahr zum ersten Mal ein Brot gefangen und deswegen komme ich auch immer aus der Nähe von Frankfurt hierher zu meinen Großeltern, um dann hier Brote zu fangen. Das ist ein Muss für uns.
15: Ich bin schon seitdem ich klein bin hier oben auf der Beuneburg und mir macht es immer Spaß. Ich habe immer schon zugeguckt beim Brote fangen und wenn ich groß bin, glaube ich, kann ich auch ein Brot fangen.
13: Die Tradition wird seit Jahrhunderten von der Familie Beuneburg gepflegt und organisiert. Den Erzählungen nach führt sie auf ein Burgfräulein zurück, das von einem Blitz erschlagen wurde. Zum Andenken wurde eine Brotspende an die Leute gegeben, um sie vor gleichem Schicksal zu bewahren. Allerdings nur, wenn man mit dem Brot alles richtig macht.
16: Die eine Variante ist, dass sie das Brot in Gänze auf den Schrank legen, zu Hause. Das ist ein Schutz über allem, was sie haben. Oder sie teilen es in so viele Stücke aus, wie sie Personen im Haushalt und Tiere im Stall haben.
13: Insgesamt werden jedes Jahr 1000 Brote verteilt, alle vom örtlichen Bäcker gebacken. Wer es aus gesundheitlichen Gründen nicht auf die Burg schafft, bekommt trotzdem ein Brot.
16: Wir halten auch auf dem Wagen Brote zurück, die heute Abend noch an die Kranken, die Alten in den Krankenhäusern hier und Altenheimen ringsherum verteilt werden. Wenn es nicht reicht, werden die Brote geteilt.
13: Viele der Leute kommen seit ihrer Kindheit am Himmelfahrtstag auf die Beuneburg. Auch Jürgen. Er ist sogar schon am Vorabend angereist und zeltet dort mit seiner Truppe.
17: Natur zu erleben, zu den Ursprüngen eigentlich zu kommen, das macht mir Spaß und ich glaube allen. Wenn man sich hier umschaut, sind ganz viele Kinder wieder da, die gerne auch zelten, mit Zustimmung des Burgherrn. Und das macht halt Spaß.
13: Und Spaß ist hier die Hauptsache. Denn den meisten geht es hier nicht ums Brot, sondern um die Gemeinschaft.
18: Man trifft sich so aus allen Dörfern und alle wollen einfach nur so ein blödes Brot fangen. Das klingt so banal, aber im Endeffekt ist es so einfach und alle freuen sich darüber.
19: Da ist auch das Brot, was ich gefangen habe. Ist aber leider nicht mehr viel von da. Eigentlich sollte man sich das ja irgendwie in den Schrank stellen oder so, dass es Glück bringt. Aber da auf den Schrank, damit der Blitz nicht einschlägt, das wird dieses Jahr, glaube ich, nichts mehr. Aber ja, wir sind guter Dinge, dass trotzdem nichts passiert.
13: Könnte klappen, denn Alexander hat das Brot ja brüderlich mit seinen Freunden geteilt. Wer heute leer ausgegangen ist, sollte wohl lieber eine Brandschutzversicherung abschließen und aufs nächste Jahr hoffen.
7: Ja, es gibt verrückte Sachen. In unseren dollen Dörfern natürlich auch, die wir jeden Samstag porträtieren. Heute ziehen wir wieder eins. Die Kollegin Nora Enz übernimmt das in dieser Woche. Nora, heute ist Christi Himmelfahrt, natürlich auch Vatertag. Vielleicht gibt es ja noch eine Feier da, wo ihr hinfahrt.
20: Ja, wenn ich mir so die Vorankündigung aus meinen geliebten dollen Dörfern angucke, die man immer so sieht, da gab es eine ganze Menge Vorbereitungen für Vatertag. Grüße gehen raus an Holzmühl, an Hetschbach, an Michelbach, habe ich ganz viele Einladungen gesehen. Und ich habe heute immer wieder gehofft, dass der Himmel doch gnädig sein möge und die Feiern gut begleitet. Es hat ja immer mal ganz schön ordentlich geregnet. Und jetzt rauschen wir auch noch in irgendein Dorf rein. Vielleicht platzen wir ja in eine Vatertagsparty noch dazu. Und zwar kommen wir nach Breithardt. Das gehört zu Hohenstein, hat 1610 Einwohner im Rheingau-Taunus-Kreis. Liebe Breitharter, rufen Sie uns doch bitte an unter 069 155 2490. Dann besprechen wir heute Abend noch, was wir morgen alles für tolle Geschichten bei Ihnen im Dorf sehen können. Morgen drehen wir das Ganze und sehen es am Samstag hier in der Hessenschau.
7: Ja, viel Spaß im Breithart. Wir freuen uns. Kraftbiere, also Biere mit besonderen Aromen und kleinen Auflagen, die stehen ja hoch im Kurs. Immer wieder gibt's was Neues und jetzt gibt's was ganz Verrücktes. Fischbier, das orientiert sich am Geschmack des schwedischen Gammelfischs Surströmming. Der gilt manchem eher als Mutprobe und weniger als Delikatesse. Ja, das wollten wir jetzt mal genauer wissen. Ist das nur was für beinharte Wikinger oder auch was für uns Hessen?
1: Hier fließt eine Weltneuheit ins Glas. Florian Viereck zapft Bier mit Surströmming-Geschmack. Zum Start der Biergartensaison wurde es hier im Lahnbiergarten in Gießen auch schon von Besuchern ausgiebig getestet.
21: Es hat ein paar Liebhaber, die das mega geil finden. Dann gibt es ein paar, die das super interessant finden. Und dann gibt es ganz, ganz wenige, die sagen, boah, ich mag überhaupt keinen Fisch und für die ist das wirklich gar nichts.
1: Surströmming ist fermentierter Hering, eine schwedische Delikatesse. Oft Material für Mutproben, denn er riecht und schmeckt extrem penetrant. Wie das im Bier schmeckt, finden wir später noch heraus. Die Idee beginnt mit einem Grillabend unter Freunden, bei dem jemand eine Fischkonserve mitbringt.
22: Nachdem wir die geöffnet haben und der erste Schock von dem sehr strengen Geruch dann gewichen ist, haben wir ein paar Essensexperimente damit gemacht, die wir auch alle sehr spannend fanden. Und daraus stand dann spontan die Idee, kann man eigentlich Surströmming nicht auch in Lagerbier machen?
1: Was vor 8 Jahren im privaten Keller begann, wird hier heute professionell hergestellt. 3 der 4 Männer brauen gar nicht hauptberuflich. Ein Hobby, das viel Zeit kostet.
22: Es ist tatsächlich einfach der Spaßfaktor, aber auch die Kunden, die einfach das Interesse für das, sagen wir, handwerklich gemachte Bier zeigen. Es ist einfach ein schönes Gefühl und wir machen es einfach wirklich aus der Freude heraus.
1: Und im Bier landet dann auch echter Fischextrakt.
22: Das Surströmming-Bier wird hergestellt, indem wir erstmal die Dose Surströmming öffnen. Am besten nicht im geschlossenen Raum. Dann ist es wichtig, dass wir die Fette und die festen Bestandteile rausbekommen. Das heißt, dann ist ein wechselnder Prozess aus Ausfrierung, Ausfiltern, das Ganze mehrfach, bis ich eine klare Essenz des Surströmming habe. Und dann wird das Ganze in ein von uns gebrautes Lagerbier hinzugegeben.
1: Jetzt der Geschmackstest. Besonders spannend, wenn man Fisch schon per se alles andere als gerne isst. Ich nehme all meinen Mut zusammen und probiere Funky Fisch.
23: Okay, ja. Also man riecht auf jeden Fall ein Süßstroming. Ist aber nicht richtig penetrant, also ist eher eine feine Note, würde ich sagen. Jetzt bin ich sehr gespannt. Okay, ist echt sehr dezent. Also ist wirklich sehr subtil irgendwie reingearbeitet. Das ist nicht wirklich penetrant oder so. Als jemand, der Fisch verabscheut, kann man das echt gut trinken, würde ich sagen.
1: Wir holen uns noch ein paar Einschätzungen aus der Gießener Innenstadt. Feierabendgenuss oder fischige Mutprobe?
24: Schmeckt ehrlicherweise die Fischnote jetzt nicht so. Aber doch, im Nachgeschmack kommt es ein bisschen. Ein bisschen fischig, aber ist okay.
25: Ja, ich finde es okay. Es ist halt irgendwie was anderes.
26: Es hat ein bisschen sauer gerochen. Aber es schmeckt wie Bier, tatsächlich. Gut.
1: Na dann, Prost. Ob mit Fischgeschmack oder doch lieber einem guten alten Weizen, kann ja jeder selbst entscheiden.
7: Aber probiert wird. Nach der Tagesschau sehen Sie den Eberhofer Krimi Reragu Rendezvous bei uns. Ich wünsche Ihnen noch einen schönen Abend. Laura Di Salvo jetzt noch mit dem Wetter. Und morgen ist dann Daniel Johe für Sie da. Tschüss, bis bald.
20: Der eisheilige Bonifatius hat heute noch mal für wechselhaftes Wetter bei uns gesorgt, das sich eher wie April angefühlt hat. Morgen beendet die kalte Sophie aber die eisheilige Zeit und damit willkommen zum Hessenwetter. Ja, in vielen Regionen Deutschlands wird es morgen noch mal ungemütlich. Denn mehr Tiefdruck geht ja eigentlich fast schon nicht. Wir liegen mittendrin in dieser Tiefdruckzone der eisheiligen Sophie. Am Samstag sorgt der Keil des Atlantikhochs dann aber für Wetterbesserung. Freundlich geht es auch am Sonntag bei uns weiter, bevor am Montag neue Tiefausläufer auftauchen. Aber keine Sorge, es bleibt dann auch nicht so kühl wie zuletzt.
0: Heute Nacht sind bei uns in Hessen nur noch wenige Schauer unterwegs. Später bildet sich örtlich Nebel. Morgen schauert es erst selten. Gegen Mittag und Nachmittag gibt es aber wieder mehr Schauer, stellenweise mit Blitz und Donner. Zwischendurch zeigt sich aber auch mal die Sonne. Heute Nacht liegen die Tiefstwerte zwischen 6 Grad in Südhessen und 1 Grad in einigen Tälern. Morgen Höchstwerte von 11 bis 15 Grad im Flachland. In höheren Berglagen sind es 8 Grad in der Rhön und im Taunus. Bis 11 Grad werden es im Odenwald. In den kommenden Tagen geht es wieder stetig bergauf mit den Temperaturen. Am Montag sind dann sogar bis 20 Grad bei uns drin. Am Samstag kommt neben einigen Wolken im Laufe des Tages immer öfters die Sonne raus. Das fühlt sich dann bei 12 bis 16 Grad auch ganz angenehm an. Auch am Sonntag scheint oft die Sonne. Später sind örtlich aber auch noch Schauer unterwegs. Am Montag wechseln sich dann Sonne und Wolken ab und es kann hier und da nass werden. Aber wenigstens verlassen uns die Eisheiligen ganz pünktlich mit der kalten Sophie und es wird wieder wärmer. Ich wünsche Ihnen noch einen schönen Abend. Tschüss.
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1: Einen schönen guten Abend. Ich begrüße Sie zur Tagesschau. Ein großer Empfang, ein 2-Stunden-Gespräch mit Staatschef Xi Jinping und ein Staatsbankett. Das war der erste Tag des Besuchs von US-Präsident Trump in China. Es ging um Handel, Iran und Taiwan. Xi nutzte das Treffen für eine Warnung. Taiwan sei das wichtigste Thema. Werde da falsch gehandelt, drohe eine äußerst gefährliche Lage. Gleichzeitig versprach Xi US-Unternehmen bessere Geschäfte in China.
2: Die von US-Präsident Trump erwartete Umarmung fällt zwar aus, dafür bietet Chinas Staatschef Xi Jinping zum Auftakt viele respektvolle Gesten. Bilder, die auch Trump zu Hause brauchen kann, im festgefahrenen Irankrieg und Umfragen tief. Noch im vergangenen Jahr hatten sich die beiden größten Volkswirtschaften im Handelskonflikt verhakt, jetzt Jubelbilder. Xi sieht sich mit Trump offenbar auf Augenhöhe. China und die USA können viel gewinnen, wenn wir Partner sind, nicht Rivalen. Wir sollten uns gegenseitig helfen, Wohlstand zu erreichen und einen Weg finden, um als zwei große Staaten in einer künftigen Ära gut zusammenzuarbeiten. Trump mit überschwänglichem Lob. Sie sind ein großartiger Anführer. Die Leute mögen es manchmal nicht, wenn ich das sage, aber ich sage die Wahrheit. Sie sind ein großartiger Anführer. Und wir haben hier eine Delegation mit unseren erfolgreichsten Geschäftsleuten. Elon Musk, der in China Teslas produziert, Apple-Chef Cook mit der Produktion von iPhones, Chip-Hersteller Nvidia, dessen Hochleistungschips China gerne hätte. Von Nvidia-Chef Huang nach dem Treffen vor allem das: Daumen hoch. Deutlich warnt Xi die USA vor einer Auseinandersetzung um die demokratisch regierte Insel Taiwan, die China beansprucht. Der US-Kongress hat das bislang größte Waffenpaket in Milliardenhöhe für Taiwan bereits beschlossen. Andererseits Wohlfühltermine, Himmelstempel, Wahrzeichen der Kaiserzeit und das Abendbankett.
3: Ganbei.
2: Viele Details der Gespräche sind auch am Abend unbekannt. Beim Thema Iran scheint es in einigen Punkten aber Übereinstimmung zu geben. Insgesamt scheint China an Verhandlungskraft gewonnen zu haben.
1: Und in Peking spreche ich jetzt mit unserer USA-Korrespondentin Gudrun Engel. Sie begleitet Trumps Reise. Welche seiner Interessen konnte der US-Präsident denn bislang schon durchsetzen?
4: Das ist nicht so ganz klar, denn es gibt bislang noch keine schriftlichen Vereinbarungen oder Statements. In einem Interview hat er gesagt, China sei möglicherweise bereit, 200 Flugzeuge vom Hersteller Boeing zu kaufen. Die Boeing-Aktie hat danach trotzdem um 4% nachgelassen, denn man ist eigentlich von 500 Flugzeugen ausgegangen. Weitere US-Konzernchefs haben angegeben, Xi habe ihnen Zugang zu US-Märkten versprochen. Da muss man allerdings abwarten, ob das klappt, denn das hatte Xi bereits auch schon bei den Europäern getan und damals ist der Zugang ausgeblieben. In geopolitisch-strategischen Fragen, etwa bei Taiwan oder dem Iran, hat man die Positionen abgeglichen. Einigkeit offenbar beim Iran, dass der keine Atomwaffen besitzen solle und die Straße von Hormuz frei bleiben muss. China hat offenbar zugesagt, keine Waffen an Iran zu liefern und sich stattdessen als

0: Vermittler in dem Konflikt ins Gespräch gebracht.
1: Danke, Gudrun Engel. Und damit weiter zu unserem China-Korrespondenten Jörg Endres. Wie wird der US-Besuch denn in Peking gesehen?
2: Die kommunistische Führung in Peking feiert den Besuch als Erfolg, ja als Propagandaerfolg. Trump habe Xi Jinping mehrfach als großen Staatsmann bezeichnet, betonen die Staatsmedien mehrfach. China kann so zeigen, dass es auf Augenhöhe, ja mindestens auf Augenhöhe mit den USA ist, zumindest so die Außenwirkung, die Peking erzielen will. Gleichzeitig gibt es im Land aber auch Probleme. Viele Fabriken haben Überkapazitäten und die Waren müssen an den Mann gebracht werden, vor allem auf Exportmärkten. Deshalb hat China im Moment kein Interesse, dass der Handelskonflikt wieder eskaliert, auch wenn die grundsätzlichen Rivalitäten bleiben werden.
1: Jörg Endres in Peking, vielen Dank. Russland hat seine massiven Luftangriffe auf die Ukraine in der vergangenen Nacht fortgesetzt. Landesweit wurden nach ukrainischen Angaben 50 Wohnhäuser getroffen, obwohl der größte Teil der Raketen und Drohnen abgefangen worden sei. Allein in der Hauptstadt Kiew wurden mindestens 8 Menschen getötet. Dort wurde ein Wohnhaus völlig zerstört.
3: Mit schwerem Gerät suchen sie nach den Vermissten. Trümmer eines 9-stöckigen Mehrfamilienhauses in Kiew. Die ganze Nachbarschaft ist auf den Beinen. Bei vielen sind die Scheiben zerborsten. Bretter werden als provisorischer Ersatz zurechtgesägt. Ich bin keine ängstliche Person. Ich kann normalerweise schlafen, wenn Raketen fliegen. Aber heute, das war einfach zu viel. Wir hörten Menschen schreien, haben uns angezogen und sind runtergerannt, weil vielleicht jemand Hilfe brauchte. Da brannte draußen schon alles und es war ein Loch in dem Haus. Mehrere Tote haben sie hier geborgen. Weitere werden vermisst. Volodymyr Andrejowitsch im Nachbarhaus hat die Angriffe in seiner Wohnung erlebt. Alles ist hier runtergefallen, auf den Boden, alles zerbrochen, alles zerstört. Es war der schwerste Angriff seit Monaten. 56 ballistische Raketen hat Russland auf die Ukraine abgefeuert, außerdem hunderte Drohnen. Die Ukraine konnte nach eigenen Angaben 93% der Drohnen abfangen. Kiew wurde an 20 Orten getroffen, darunter das Büro einer ukrainischen Rüstungsfirma. Für Präsident Selenskyj hat die Flugabwehr Priorität. Auf all diese Angriffe muss es eine angemessene Antwort geben. Und wir müssen Druck auf Moskau ausüben, damit sie dort die Folgen ihres Terrors spüren. Auch in anderen Regionen der Ukraine gab es Verletzte durch russische Angriffe. In Cherson wurde ein Fahrzeug der Vereinten Nationen beschädigt.
4: Es ist ein Muster, das die Ukrainerinnen und Ukrainer schon kennen. Nach Tagen der Waffenruhe greift Russland umso heftiger wieder an. Mit Drohnen und Raketen. Wieder trifft es die Zivilbevölkerung. Wieder trifft es Wohnhäuser wie hier in Kiew.
1: In Lettland ist die Regierungskoalition zerbrochen. Ministerpräsidentin Siliņa trat zurück. Nun soll eine Übergangsregierung gebildet werden. Im Oktober stehen ohnehin Neuwahlen an. Ausgelöst hatte den Streit ein Drohnenvorfall. 2 ukrainische Drohnen waren entweder irrtümlich oder durch russische Störsender nach Lettland geflogen und dort nicht abgefangen worden. Daraufhin hatte Siliņa den Verteidigungsminister entlassen und seine Partei verließ deshalb die Koalition. Der britische Premier Starmer gerät immer mehr unter Druck. Vor einer Woche hatte seine Labour-Partei bei den Kommunalwahlen eine schwere Niederlage erlitten. Heute spitzte sich die Lage weiter zu. Gesundheitsminister Streeting gab seinen Rücktritt bekannt aus Protest gegen Starmer. Streeting warf ihm Führungsschwäche vor. Nun wird erwartet, dass er Starmer den Parteivorsitz streitig macht. Mit dem Posten ist auch das Amt des Regierungschefs verbunden. In Jerusalem sind Zehntausende nationalistische Israelis beim sogenannten Flaggenmarsch zur Klagemauer gezogen. Mit Slogans wie Tod den Arabern marschierten sie unter Polizeischutz auch durch das muslimische Viertel der Altstadt. Aus Angst vor Gewalt waren Kirchen und Geschäfte geschlossen. Der Jerusalem-Tag ist israelischer Feiertag. Er erinnert an die Eroberung Ost-Jerusalems 1967, gilt aber auch als Symbol für den Anspruch Israels auf palästinensische Gebiete. Mario Draghi hatte 2012 versprochen, den Euro zu retten. Damals war die Finanzkrise in vollem Gang. Der Euro geriet ins Schlingern. Doch die Währungsunion hielt, auch wegen Draghis Kurs als damaliger Chef der Europäischen Zentralbank. Heute nahm er dafür den Aachener Karlspreis entgegen, der Verdienste um die europäische Einheit würdigt. Bundeskanzler Merz lobte Draghis entschlossenes Handeln. Er habe den Euro in bedrohlicher Zeit stabilisiert.
5: Super Mario, so sein Spitzname, weil er es geschafft hat, während der Finanzkrise 2012 den Euro zu retten. Als Chef der Europäischen Zentralbank hatte er damals versprochen, die EZB wird alles tun, was nötig ist, um den Euro zu erhalten. Whatever it takes. Es ist zum geflügelten Wort geworden, betont auch Bundeskanzler Merz in der Laudatio.
6: Das war mutig. Sie haben etwas riskiert. Es hätte scheitern können. Aber es ist gelungen. Und es hat sich ausgezahlt.
5: Einen noch größeren Ruck bräuchten die Europäer jetzt in einer Krise, die noch gewaltiger sei. Merz fordert eine Reform der EU-Finanzen.
7: Den Herausforderungen des 21. Jahrhunderts begegnen wir nicht mit einem Haushalt des 20. Jahrhunderts. Eine grundlegende Modernisierung ist daher unerlässlich.
5: Auch Draghi sieht die EU am Scheideweg. Europa muss mit zunehmend komplexeren Abhängigkeiten umgehen, von China als auch von den USA. Wir können es uns nicht leisten, in eine ideologische Starrheit zu verfallen. Auch wenn er kein offizielles Amt mehr bekleidet, engagiert sich der 78-Jährige für die europäische Idee. So fordert er immer wieder, die EU müsse viel mehr investieren und sich reformieren, um international wettbewerbsfähig zu bleiben. Auch für dieses Engagement wurde er heute in Aachen ausgezeichnet.
1: So wichtig wie Draghi für den Euro war, ist der Chef der US-Notenbank für den Dollar. Und dieses Amt übernimmt morgen Kevin Warsh, der Wunschkandidat von Präsident Trump. Der Senat stimmte seiner Berufung zu. Warsh kündigte angesichts der schwachen Wirtschaft an, die Zinsen zu senken. Sein Vorgänger Powell hatte das noch abgelehnt und wurde deshalb von Trump immer wieder scharf kritisiert. Am langen Wochenende ist viel Betrieb an deutschen Tankstellen. Dabei sind die Preise weiter hoch, trotz des sogenannten Tankrabatts. Der Bund hatte die Energiesteuer auf Diesel und Benzin zum Monatsanfang gesenkt, mit dem Ziel, Verbraucher finanziell zu entlasten. Ob das gelingt, beurteilen Autofahrer, Mineralölkonzerne und Fachleute unterschiedlich.
8: Schon am frühen Morgen ist diese Hamburger Tankstelle gut besucht. Bei den Preisen an der Zapfsäule gehen die Meinungen trotz Tankrabatt auseinander.
9: Ich pendel ein bisschen nach Bremen, aber wenn wir ehrlich sind, ein paar Cent mehr kann man schon bezahlen.
10: Wir fahren heute in Urlaub und das merkt man richtig in der Kasse, ne, im Portemonnaie.
8: Seit 2 Wochen gilt nun die Steuersenkung von knapp 17 Cent pro Liter. Die Mineralölbranche spricht sogar von einer doppelten Entlastung.
11: Zum einen durch den Tankrabatt, der in voller Höhe weitergegeben wird, und durch eine gewisse Entspannung am globalen Markt für Rohöl und für Produkte.
8: Nach Einschätzung des ADAC wird der Tankrabatt aber noch nicht vollständig weitergegeben. Eine neue Studie des IFO-Instituts ergibt trotz der zuletzt hohen Spritpreise, gemessen an der Arbeitszeit müssen Beschäftigte für einen Liter Kraftstoff derzeit im Schnitt rund 5 Minuten arbeiten. Ähnlich viel wie in den vergangenen Jahrzehnten.
12: Das Überraschende war, dass die aktuellen Preise zwar hoch sind, absolut sicherlich höher sind, als es früher immer der Fall war, aber umgerechnet eben in Arbeitszeit, die man dafür aufwenden muss, liegt man immer noch deutlich niedriger als in den Jahren 2010 bis 2012. Grund dafür ist, dass eben die Löhne deutlich stärker gestiegen sind seit 2012 als eben die Benzinpreise.
8: Die Entwicklung trifft aber nicht alle gleichermaßen. Vor allem Menschen mit geringem Einkommen oder Pendler spüren die höheren Spritpreise deutlich stärker.
1: Zum Sport. Nach der Meisterschaft haben sich die Fußballerinnen des FC Bayern München jetzt auch den DFB-Pokal gesichert. Beim Finale in Köln holte das Team einen 4:0-Sieg gegen den VfL Wolfsburg.
13: Der FC Bayern München feiert nach einer starken Leistung ausgelassen und völlig verdient die Titelverteidigung. Mehr als 46.000 Zuschauer sorgen in Köln für eine Pokalrekordkulisse, müssen bis zum ersten Treffer allerdings bis kurz vor der Pause warten. Nach Videoüberprüfung gibt es nach dem Foulspiel von Bärenstein an Tanikawa Elfmeter für die Bayern. Georgia Stanway verwandelt souverän zur Halbzeitführung für den deutschen Meister. Nach dem Wechsel die Bayern spielerisch immer stärker, das 0:2 nach einer knappen Stunde, diesmal erzielt von der dänischen Nationalspielerin Pernille Harder. Die Vorentscheidung eine knappe Viertelstunde vor dem Abpfiff, Torschützin Momoko Tanikawa. Der VfL Wolfsburg kann nicht mehr dagegenhalten und so bedeutet der Treffer von Arianna Caruso den 0:4 Endstand. Bayern München macht mit einer insgesamt überzeugenden Vorstellung nach der Meisterschaft das Double perfekt.
1: Und nun die Wettervorhersage für morgen Freitag, den 15. Mai.
14: Kühle, schaueranfällige Luft sorgt morgen vielerorts nochmals für wechselhaftes Wetter. In der Nacht lassen im Norden und in der Mitte die meisten Schauer nach, im Süden dagegen weitere Schauer, an den Alpen länger Regen. Im Laufe des Tages nochmals verbreitet Schauer und örtlich Gewitter, dazwischen Lichtblicke, freundliche Momente vom Rheinland bis in den Nordosten, an der Ostsee Sonne. In der Nacht 8 bis 0 Grad, am Tag 8 Grad auf der Schwäbischen Alb, 17 Grad in der Lausitz. Die Aussichten. Dank eines Hochs am Samstag neben Schauern häufig trockene Abschnitte, öfter Sonne, Richtung Alpenregen in den Höhenlagen Schnee. Am Sonntag mehr Sonne als Wolken, am Nachmittag ein paar Schauer, am Montag Sonne, dichte Wolken, Regen, Schauer und einzelne Gewitter.

0: So, Pauli, jetzt machen wir Bescherung.
1: Bescherung!
0: Schön, gell?
2: Ui!
3: Ein Leopold, du bist ja wahnsinnig.
2: Ja.
0: Es war doch das Christkind.
3: Ach so.
4: Wie immer hervorragend, Thomas.
3: Sau, ganz hervorragend.
5: Rieragu nach dem Rezept von der Mooshammerliesl. Heute ist gut in Erinnerung.
6: Wie meinst du jetzt das?
5: Ich mag nimmer.
3: Was, du magst nimmer? Was magst du denn nimmer?
5: Schaut sie dir auf die 90 zu. Und da kann es vielleicht sein, dass ich von heute auf morgen einfach das vorbei ist mit mir. Schaut, ihr habt zu allen miteinander die Gelegenheit, schon zumal zu üben, was ihr später braucht, wenn ich nicht mehr da bin. Ich zieh zum Mooshammerliesl.
3: Oma, was willst du bei der Mooshammerin in ihrer Senioren-Hippie-WG?
0: Aber ohne dich funktioniert ja hier überhaupt nichts. Am Ende bleibt denn alles an mir hängen.
7: Echt, Mama, spinn dich aus. Wir haben schließlich Weihnachten.
5: Ich bin ab jetzt in Rente.
3: Mama, du kannst doch jetzt nicht einfach zu dieser depperten Mooshammerliesl ziehen.
8: Und wer kocht? Und wer wäscht ab?
0: Wer putzt?
3: Ja, und wer macht Wäsch?
5: Ihr.
3: Wir?
8: Wir!
9: Vater, du hast das Geschirr nicht abgewaschen. Schon wieder.
7: Lass mir doch einen Schuh auf.
8: Ich räum den Dreck nicht weg.
10: Das brauchst du nicht, glaub, dass wieder alles an mir hängt.
7: Was haben wir denn da, Fennis? Ein Oma-Platzerl. Da musst du gar nicht so schauen. Was ist jetzt meins?
9: Keiner hält sich hier an irgendwas. Kein Wunder, dass wir hier im Chaos versinken. Franz, möchtest du vielleicht auch mal was sagen?
3: Wo hast denn du das Platzerl her?
7: Hab ich gefunden. Aber das ist meins, sag ich dir.
9: Das ist doch jetzt nicht dein Ernst.
3: Gibst du das Platzerl her? Hinkelotter, gibst du mir das Platzerl wieder? Gibst du das Platzerl her? Böser Hund!
8: Das ist der reine Wahnsinn, wie es hier zugeht.
9: Glaub bloß nicht, dass ich euren Abwasch mache.
7: Küchenhitler.

0: Ich hätte jetzt gerne ein Spiegelei von der Oma. Unten schick knusprig und oben der weiche Dotter. Oh, ein Gedicht. Oder selber gemachte Marmelade. Erdbeer, Himbeer oder ganz fein. Hackebutte. Aber seit die Oma nicht mehr da ist, gibt's halt nur noch Leberkassemmen.
1: Wir möchten bitte trotzdem eine Vermisstenanzeige aufgeben.
0: Und wer fehlt?
2: Der Vater.
0: Wo ist er?
2: Nicht da.
0: Und wie lange ist er schon nicht da?
2: 3 Tage.
0: Weißt du was? Rufst mich in 2 Wochen noch mal an.
1: Sein Benz ist noch im Stadel.
0: Ja, dann seid so, dass der nicht auch noch weg ist.
1: Der Schwiegervater geht keinen Meter zu Fuß.
0: Vielleicht ist er mit den Öffentlichen unterwegs.
2: Aber das ist doch nicht normal, dass der Vater mir nichts, dir nichts verschwindet.
0: Ja, aber bloß weil einer 3 Tage nicht da ist, kann ich ihn ja schlecht bei Interpol zur Großwarnung ausschreiben lassen.
2: Nicht da?
0: Nein.
3: Begeben sich bitte direkt in das Büro
4: des Bürgermeisters. Ende der Durchsage.
1: Wir gehen hier nicht weg, bis Sie meinen Schwiegervater suchen lassen.
0: Dann wünsche ich Ihnen einen recht angenehmen Aufenthalt.
5: Gelotta, du bleibst da. Komm,
1: bleib da.
0: Herr Bürgermeister, ich hab gedacht, Sie sind beim Summerskiing in die Rocky Mountains.
6: Ersparen Sie mir Ihre blöden Kommentare, Eberhofer. Machen Sie gefälligst die Kamera frei. Ich steck hier fest, im Krankenhaus,
7: im Beaverton, Colorado, weil mir so ein Arsch von Dings, Schnobader, die Vorfahrt nochmal hat.
0: Ja, das kommt davon, wenn man im Sommer Skifahren muss, gell?
6: Überhofer, machen Sie Ihren Kopf zu. Sie haben jetzt erst einmal eine Sendepause. Ich muss einen Stellvertreter benennen für die Zeit, bis Sie wieder heimkommen. Und dann.
7: Nein, not toilet and house ist der, nennen Sie. Later, later.
6: Nein, no pillow ist gut. Mei, die bringt mich ganz durcheinander. Wo war ich denn?
8: Stellvertreter.
6: Ja, also, um es kurz zu machen. Sie machen das. Frau Susi.
8: Ich? Ja, wer macht denn dann die ganze Verwaltung?
0: Herr Bürgermeister, das ist gerade ganz schlecht. Unsere Oma daheim, die ist doch in Rente gegangen. Und wir brauchen daheim jeden Mann. Also, Frau.
9: Versaust mir jetzt nicht meine Berufskarriere.
6: Keine Angst, Frau Susi. Mir zwei kriegen das schon hin. Dank der modernen Technik bin ich ja quasi allweil anwesend. Also, Dings, digital.
9: Stellvertretende Bürgermeisterin, boah, das ist schon brutal viel Verantwortung. Das Wohl und Wehe von Niederkaltenkirchen, das liegt jetzt in meine Hand. Ich hab richtig Herzklopfen.
10: Ja, sowas nennt man eine Herausforderung.
9: Wir können jetzt den Männern zeigen, wo der Hobel hängt. Und du kannst mich dabei unterstützen.
10: Super.
9: Ist was, Jessie?
8: Na, Susi.
0: Verlängerter Arm vom Bürgermeister, Traumkarriere.
9: Also ich tät sagen, dass du ab jetzt den Pauli vom Kindergarten abholst.
0: Was soll ich denn noch alles da?
9: Ich bin jetzt stellvertretende Bürgermeisterin.
0: Ja, aber bei mir geht's gerade nicht. Ich habe einen wahnsinnig verzwickten Vermisstenfall. Da muss jetzt noch ein paar Details mit den Angehörigen. Herr und Frau Steckenbiller?
11: Vermisst du deinen Vermisstenfall?
0: Gerade waren sie noch da.
11: Franz, immer habe ich auf dich Rücksicht genommen. Aber jetzt starte ich durch. Das ist meine Chance, das spüre ich.
0: Willst du jetzt etwa plötzlich Karriere machen?
11: Ja, Franz. Das will ich.
0: Als Depp vom Dienst zum Bürgermeister. Viel Spaß.
11: Weißt du, was meine erste Amtshandlung als stellvertretende Bürgermeisterin ist?
9: Ich setz dich auf halbtags. Dann kannst du dich super um den Pauli und um den Haushalt kümmern.
0: Das darfst du gar nicht. Da bist du gar nicht befugt dazu.
9: Das sehen wir dann. Pauli, Kindergarten, Spielplatz.
0: Das sehen wir dann.

0: Fräulein Jessica?
1: Ja, Frau Susanne?
0: Sie seien so gut und bringen Sie mir bitte das Protokoll von der letzten Gemeinderatssitzung.
2: Das Protokoll der letzten Gemeinderatssitzung, das hast du selbst geschrieben, liebe Susi. Und dann wirst du es auch selbst wiederfinden, gell?
0: Und einen Kaffee, bitte.
2: Hast du als erstes gleich einmal vergessen, wo die Kaffeemaschine steht?
0: Nein, ich möchte nur genauso behandelt werden wie der Bürgermeister auch.
2: Du bist nur kurz seine Stellvertretung.
0: Ja, aber ich bin's.
3: Pauli! Pauli! Servus, Pauli. Du kennst mich. Ich bin der Onkel Rudi.
4: Kenn ich aber nicht.
3: Die Shani Steckenbiller. Die geht doch bei dir in den Kindergarten. Kannst sie holen.
4: Was denn du jetzt von der Shani?
3: Ich muss mit ihr reden. Ist aber geheim. Streng geheim. Psch. Hol sie.
5: Darf ich fragen, was sie da machen?
6: Was? Wer ich? Nix.
5: Nix schaut aber anders aus.
6: Ja, das ist, glaube ich, ein Missverständnis.
7: Pass auf, jetzt pack ich dich.
8: Mir gefällt dir das, du kleiner Perversling.
9: Marion, grüß dich, der Eberhofer Franz. Du, sei so gut, schau mal auf dem alten Steckenbiller sein Konto. Wann war da die letzte Abhebung? Gerne auch Kreditkarte.
10: Moment kurz.
9: Ja, super, danke.
2: Ist ja recht aufregend, dein Vermisstenfall.
9: Ja.
10: Franz?
9: Es ist die Marion von der Sparkasse.
10: Franz, hallo? Bist du noch da? Franz?
2: Mach das so geil, Franz.
9: Susi, das ist mein Büro. Bürgermeisterin, wird das jetzt eine sexuelle Belästigung am Arbeitsplatz?
2: Und das in deinem Büro. Ich komme so versaut vor.
9: Das könnte sich für negativ auf ihre Karriere auswirken.
2: Das ist eine dienstliche Anweisung.
9: Nicht?
2: Von ihrer Vorgesetzten.
9: Aha.
2: Franz?
9: Ja, nein, ich weiß auch nicht.
2: Du kannst es sonst immer.
9: Ich bin noch keine Maschine.
2: Du hast jetzt plötzlich ein Vorspiel. Nach 20 Jahren.
9: Auch wir Männer funktionieren nicht nur auf Knopfdruck.
11: Franz,
9: stehst du schon länger da?
11: Nein, ich war gerade auf dem Weg zum Klo, zum Händewaschen. Und alles fit im Schritt.
9: Weißt du was? Du gehst jetzt los und bringst die Filme vom Blitzer zum Entwickeln. Abzüge 13x18 Hochglanz.
11: Hahaha, ha, ha, wahnsinnig witzig, Franz.
9: Schwing die!
12: Am 24. September diesen Jahres ist unser Vater verschwunden. Seitdem hat er sich nicht mehr bei uns gemeldet. Die örtliche Polizei nimmt uns nicht ernst, darum wenden wir uns an Sie. Wenn irgendjemand irgendwas weiß über den Verbleib unseres geliebten Vaters.
13: Der Hund hat Hunger.
12: Ja, bitte melden Sie sich.
14: Auch. Was soll ich denn noch was machen?
15: Ein Perversen?
16: Ja, hinter der Hecken ist er gesessen. Auf die Schani hat er es abgesehen. Das hat man gleich gemerkt, dass es ein Perverser ist.
15: Ja, und woran hast du das gemerkt?
16: Ja, an allem, wie er so duckt, da hinter der Hecken versteckt gesessen ist. Und so richtig so ein Wirstall, wo sie nicht an größere Hit traut. Ich zeig dann. Da haben wir einen eingesperrt, dass er uns nicht auskommt.
15: Ach, die habe ich ja schon ewig nicht mehr gesehen.
17: Ja, weil du dich nie meldest.
18: Welche heiße Spur führt dich in unseren Kindergarten?
17: Das geht dir nichts an.
18: Dann sag mal wenigstens, warum du heimlich die kleine Steckenbiller anquatscht.
17: Da. Das hängt in jeder Tankstelle von da bis Garmisch.
18: Du bist scharf auf die Belohnung, oder?
17: Ich bin Privatdetektiv. Im Gegensatz zu dir habe ich nicht jemanden, der mir jedes Monat ein Gehalt fürs Nichtstun überweist.
18: Ist finanziell gerade eng bei dir. Soll ich dir was leihen?
17: Danke der Nachfrage. Finanziell geht's mir 1A.
18: Sicher?
17: Soll ich dir was leihen?
18: Also, warum ausgerechnet die Kleine?
17: Immer zuerst das private Umfeld checken. Muss ich dir jetzt ernsthaft Detektivarbeit erklären?
18: Nein, musst du nicht.
19: Servus.
15: Servus.
17: Lass es endlich die Handschellen abmachen.
15: Du hast ein bisschen Show gehört dazu. Auch bei der Polizei.
4: Papa, was ist denn eigentlich ein Perverser?
9: Das ist einer, der kommt aus Perversien.
17: Ich bin nicht pervers.
9: Herr Rudi, jetzt sei doch nicht schon wieder eingeschnappt. Wir zwei bringen wir jetzt einen Pauli heim und dann gehen wir zwei ein schönes Bier trinken und besprechen, wie wir den alten Steckenbilder wiederfinden.
17: Franz Eberhofer, ich durchschaue dich. Du willst mir meinen Fall klauen. Du bist ein Kriminalschmarotzer.
7: Okay, eine Hand wäscht die andere.
9: Ha? Wenn ich was rauskrieg, bist du der Erste, der davon erfährt. Und danach machen wir halbe halbe.
17: Ich finde den Steckenbilder auch ohne dich. Außerdem darfst du als Polizist überhaupt keine Belohnung annehmen.
9: Die Belohnung nimmst natürlich du an. Und danach machen wir halbe halbe.
17: Franz, wenn du mir diesen Fall klaust, sind wir geschiedene Leute.
9: Wo gehst denn hin? Du bist verhaftet.
17: Leck mich am Arsch!
9: Komm, Pauli.
13: Hast du die Mama vermisst? Hast du die Mama vermisst? Die Mama hat den Pauli auch vermisst.

0: unserer Familie nicht so eine Schande machen.
1: Sowas wollen wir nicht mehr hören.
2: Ganz genau. Das nächste Mal sagst du zum Ansgar Saudepp, Hundsgrippe, Watschengesicht.
0: Ja, oder Brunzkopf oder Hirndoni oder Dorgauf, verstehst? Aber doch nicht Dummkopf, also wirklich.
2: Warum gibt's nichts mehr Gescheites zum Essen?
1: Ja, weil du nichts eingekauft hast.
3: Seit die Oma weg ist, gibt's bloß noch Pizza oder Leberkäse.
0: Oder Pizza, Leberkäse.
4: Und wie sie über der ausschaut. Langsam ist wirklich nicht mehr feierlich.
2: Leopold, du hast einen Buchladen in Landshut mit einem sehr gemütlichen 6-Quadratmeter-Büro. Du musst hier nicht sein.
5: Doch, muss ich schon. Ich muss nämlich unser Haus fertig bauen. Sonst kommen die Paneda und die Kinder gar nicht mehr aus Thailand zurück.
1: Leopold, du hast recht. Das ist kein Leben. Wir vegetieren hier nur noch so dahin. Aber jetzt hat der Franz mehr Zeit und kann sich um den Haushalt kümmern.
2: Ich lass mich nicht von dir herumkommandieren.
1: Hast du eine bessere Idee?
2: Ja, die Oma muss wieder her und ihr helft's gefälligst alle mit.
0: Ja, mit der rede ich gar nicht mehr.
2: Du auch! Zickel zu erlätschen, wir machen das auch für dich.
6: Wenn ihr die Oma besser behandelt hättet, wäre es gar nicht so weit gekommen.
2: Leopold, du hältst deine Hand und machst einen guten Eindruck. Sonst schieße
0: ich
2: da auch nicht.
0: Du hast ja gar nicht glauben, dass ich da abgeschleimt komme, gell?
7: Kocher, was ist denn los bei Ihnen?
8: Wie meinen Sie das?
7: Ja, diese Steckenbillers machen die ganze Dienststelle verrückt.
8: Haben Sie mit dem Fall rausgefunden?
2: Nein, der Steckenbiller-Fall, der steht ganz oben auf der Prioritätenliste.
7: Das ist ja Ihr Zuständigkeitsbereich. Da kümmern Sie sich jetzt gefälligst drum.
8: Zwar sofort.
2: Ja. Das tat ich ja gern, aber als Halbtagskraft sind meine Kapazitäten halt auch nicht endlos.
7: Was ist der Halbtagskraft?
2: Das besprechen Sie am besten mit der neuen Bürgermeisterin.
7: Also, Ibo. Einfach aufgeregt.
6: Du hättest da wenigstens was Ordentliches anziehen können.
0: Ja, wie soll ich das machen, du Hirsch, wenn ich nichts Sauberes mehr daheim hab?
2: Ja. Waschend?
9: Ich hab gewonnen!
10: Gelina, du hast doch beschissen.
9: Liesl, ich versteh dich ganz schlecht.
10: Ach so?
9: Mein Hörgerät spinnt.
11: Ja, genau. Du verstehst auch bloß das, was du verstehen willst.
9: Es bleibt aber unter uns.
10: Ja, da schau her, Lenal. Deine Bagage. Die können was erleben. Das wird ein Spaß.
1: Gut, dass ihr so schnell gekommen seid.
5: Hat der Doktor euch angerufen?
2: Warum ist was mit der Oma? Geht's ihr nicht gut?
5: So bloß, es geht Demenz zu.
0: Oh, Jesus Maria.
5: Mit der Oma geht's zent und du kommst da so daher. Schau mal, muss man sich.
0: Ja, freilich, weil es jetzt gerade um Äußerlichkeiten geht.
5: Reißt euch zusammen.
9: Warum habt ihr euch her? Ich muss mit euch reden.
2: Geht's dir nicht gut, Oma?
5: Was sagt denn der Doktor?
0: Ist etwa so weit, Mama.
2: Aber das wird doch wieder, oder?
9: Jetzt gibt's mal alle Ruhe, damit ich was sagen kann.
0: Ja, red dann alles von der Seele.
5: Wir hören dazu, liebe Oma.
2: Wir machen alles für dich.
9: Das sind Bistro-Gutscheine. 5 Tassen Kaffee und 3 Stück Schwarzwälder Kirschtorte. Stellt euch vor, der Billinger Markt macht zu. Und da verfallen ja meine ganzen Gutscheine. Wir müssen unbedingt dahin.
5: Oh, deswegen jagst du uns so einen Schrecken ein.
2: Wir haben voll geglaubt, das ist was Ernstes.
9: Es ist was Ernstes. Ich hab mein ganzes Leben lang alle meine Wünsche und Träume immer hinten für euch angestellt.
5: Seit wann hast du eigene Wünsche und Träume?
2: Also bei mir geht's nicht. Ich hab grad einen Vermisstenfall und die Susi lässt mich mit dem Pauli allein.
5: Und ich muss mich um den Neubau kümmern.
9: Ja, dann.
0: Ja, was dann? Ich kann die auch nicht fahren. Ich hab permanenten Unterzucker.
9: Und was ist mit meinen Gutscheinen? Himmel, Herrgott, Sakrament.
2: Also, wenn du wieder zu uns ziehen darfst, dann.
9: Ich zieh nicht wieder ein.
0: Ja, mein Gott, wenn du nicht mehr heimkommst, dann kann ja keiner zum Billinger fahren.
9: Ja, dann mach ich einen Führerschein und fahr selber.
0: Ja, das machst du, Mama.
6: Führerschein. Jetzt spinnt's komplett. Das ist doch ein klarer Fall von Altersschwachsinn.
2: Sag mal, geht's denn? Das ist ein Polizeiauto.
0: Verstehst du? Erst lasst mich im Stich, dann kommst du mit Sterm daher und jetzt mit dem Schmarrn im Billinger Markt. Ja? Ja, ich soll sie doch gleich zur Shopping Queen wählen lassen. Ja?
2: Papa, mach den Dübel aus.
0: Ah, leck mich doch.
2: Du mal. Oh, was?
5: Das ist eindeutig von einem Mensch.
0: Krass. Sauber Bursche, jetzt meine, hörst du wirklich einen Fall.

0: So, wie geht's, mein Schäfchen? Ist doch alles in Ordnung, gell?
1: Herr Bürgermeister, gar nichts ist in Ordnung. Der Kindergarten muss dringend erweitert werden. Die Planungen für die Spielstraße gehen überhaupt nicht voran. Und ich habe mir die Übernachtungszahlen der letzten Jahre angeschaut. Es ist dramatisch.
0: Dramatisch?
1: Ja, Niederkaltenkirchen ist touristisch der totale Underperformer.
0: Sie, Frau Dings, das ist ja alles gut und schön, dass Sie sich als stellvertretende Bürgermeisterin...
1: Die extra von mir gegründete Taskforce Social Media und Public Image hat einen super Vorschlag erarbeitet, wie wir das Niederkaltenkirchen der Zukunft touristisch attraktiver gestalten können. Wir machen mit beim Wettbewerb Schönster Kreisverkehr Bayerns.
0: Na, das machen wir ganz bestimmt nicht, Frau Susi. Was soll denn das bringen?
1: Oh, oh. Ich höre Sie überhaupt nicht mehr. Wir alle hören Sie überhaupt nicht mehr. Also, falls Sie uns noch hören, gute Besserung und bis bald. Schlechte Verbindung. Schade. So. Ich möchte von jedem von euch bis heute Abend einen kreativen Vorschlag, wie wir unseren Kreisverkehr verschönern können. Max.
2: Hä?
1: Von jedem.
2: Von mir auch.
1: Was? Was ist denn das da draußen? Hallo? Ist heute Tag der offenen Behörde?
3: Großeinsatz, der Kommissar Eberhofer hat uns angefordert.
4: Wählen! Fertig machen! Zum Abmarsch! Nicht so langsam! Schalte mal den Gang hoch!
5: Du kannst ja gar nicht wissen, ob das das Ohr vom Steckenbiller ist.
6: Sag mal, hast du dem da unbedingt Bescheid geben müssen?
5: Naja. Über Anwesende spricht man nicht in der dritten Person.
7: Was hat er denn schon wieder, der Rudi?
6: Der hat bloß Angst, dass er seine Wohnung nicht kriegt.
5: Was hab ich gerade gesagt? Stichwort dritte Person.
8: Franz, was machst denn du da für einen Aufriss? Muss das sein?
9: Du, stell dir vor, mein kleiner Vermisstenfall hat eine spektakuläre Wendung genommen.
10: Ja, und zwar in Richtung Kapitalverbrechen. Mhm.
5: Dem Franz ist ein Ohr zugeflogen.
6: Und das könnte das Ohr vom Steckenbiller sein.
8: Könnte! Franz, ich versuche gerade den Unique Sailing Point von Niederkaltenkirchen zu finden. Und du veranstaltest da ein Riesenbrimborium wegen einem einzigen Ohr.
5: Ich hab's ihm eh gesagt.
9: Noch ein Wort und ich verweise Sie des Tatorts.
10: Wo so ein Ohrwaschel ist, ist meistens noch mehr.
8: Ja, aber vielleicht gibt es auch eine ganz unspektakuläre Erklärung, warum hier so ein Ohr herumliegt.
9: Ja, und zwar die, dass der Rest von dem Mensch da irgendwo rumflaggt.
8: Ja, aber vielleicht ist es auch was ganz Alltägliches. Zum Beispiel Dings.
9: Hä?
8: Zum Beispiel, es ist ein rechter Schmarrn, was du hier veranstaltest.
10: Ja, mein, der Susi, die da ganz schön feiert unterm Arsch. Mhm. Wenn du nicht aufpasst, dann hast du bei dir bald nichts mehr zum melden.
11: Ey, Fabi, komm, zieh mal.
10: Sag mal, es rotpippt mir. Bist du komplett angerannt? Das ist ja ein Corpus Delicti. Fund! Fund! Das ist ein Leichenteil.
12: Was ist denn los? Was schaust du denn schon wieder so? Ja, meinst du, ich hab keinen Hunger, oder was?

0: Wir sind für keine Wärmestube, gell?
1: Wieso? Die haben gesagt, dass mir kalt ist.
0: Das Bahnhofsstüber sind wir auch nicht.
1: Ja, das ist mir klar. Ich bin ja dazu da, dass ich ein Futter kaufe.
0: Und für wen wollen Sie dann ein Futter kaufen?
1: Ja, für unseren Hund.
0: Aha, für einen Hund. Ja, und wo ist er dann, Ihr Hund?
1: Ja, wo wird er sein, der Hund? Daheim ist er, der Hund, und hat einen tierischen Hunger.
0: So, so. Ja, und was haben wir dann für einen Hund?
1: Kruzi, fünfmal einen Hund halt.
0: Welche Rasse?
1: Rasse, was völlig wurscht, was für eine Rasse, ein Dreihaxer da ist.
0: Und eine Katze und einen Vogel haben wir wahrscheinlich auch.
1: Was für einen Vogel, bitte?
0: Vielen Dank für Ihren Besuch im Leckerli-Markt. Und jetzt bitte auf Nimmerwiederschauen.
1: Sag mal, brennt dir der Hut, du aufgagelte Mistamsel? Was willst denn du von mir? Ich hab wirklich einen Hund.
0: Sag mal, muss ich mir das sagen lassen von so einem grintigen Zwetschgenmantel wie dir? Da hat er mir das Loch lassen, gehst heim zum Brauch.
1: Ha, jetzt wird's hinterher überfahren. Du glaubst, ich hab kein Geld oder was? Du zusammenzupfst die Nageljagdbritschen oder was? Wenn ich was kaufen will, dann kaufe ich was. Da, und das kaufe ich jetzt. Und das kaufe ich auch. Verstehst du das? Und das kaufe ich.
0: Ein Hamsterspielzeug.
1: Mit was mein Hund spielt, ist doch völlig wurscht. Und wenn er Schach spielen will, dann kaufe ich ihm ein Schachbrettel. Und wenn ich alles kaufen will, dann kaufe ich alles. Verstehst du?
2: 99 ja, auf 5. Alles 99 auf 5, warum bitte.
1: Und jetzt klopft's nicht so blöde! Wenn ihr für eure Blödheit Steuern zahlen müsst, dann hätten sie euch den Laden
0: endlich
1: sowieso schon
0: lange zugemacht.
1: Jetzt macht sofort die Tür auf, ihr Arschlöcher, haben sie euch komplett ins Hirn eingeschissen, oder was? Ich werde sowieso nie wieder einen Fuß in diesen Scheißladen setzen. Ich glaube, ich
0: stimme. Mir war ja gleich verdächtig.
1: Ich
0: Ja, die war doch heute eine Durchsage, dass er aus der Psychiatrie ausgebrochen ist. Er hat wahllos Sachen mitgenommen und wollte in D-Mark zünden. Wir haben ihn dann gleich eingesperrt.
1: Dann könnt ihr mir einen Bugel runterrutschen und dann könnt ihr mich kreuzweise und spiralenförmig, aber sowas von am Arsch lecken.
0: Akute Schizophrenie, da ist er.
3: Nein, das ist mein Vater.
1: Ich glaube, ich spinne.
0: Echt jetzt?
1: Was geht's denn hier, Kruzifil? Franz, jetzt beweg deinen scheiß Handlanger Arsch dieses Kacksystems und hol mich hier raus.
0: Das ist wieder, dass ich Ihren Vater für Plemplem gehalten habe.
3: Ah, das passt schon. Das ist mir auch schon passiert.
4: Was? Bin ich schon drin?
5: Ja, ja. Ganz prima, Frau Oberhofer. Jetzt fahren wir schnell wieder ein. Super.
0: Das ist dann. Kriege ich jetzt noch 443,09 €.
1: Franz!
0: Geht auch mit Kaffee.
1: Ich bin sofort raus hier!
6: 443,09 €. Papa, das sind fast 900 Mark.
1: Jetzt vergiss mir ja sowieso bloß noch als zahlender Kunde irgendwas wert, ja? Das hat man von diesem Raubtierkapitalismus. Und dann wundern sie sich alle, dass man im Einzelhandel nicht mehr einkaufen mag. Ab jetzt können mich alle Geschäfte komplett am Arsch lecken. Ich kaufe überhaupt nichts mehr ein. Verstehst?
6: Sag mal, frisst du jetzt meinem Hund die Leckerlis weg?
1: Irgendwas muss ich mir beruhigen. Raucher, lass mich ja nicht in deinem Spießerauto.
7: Papa, du hast echt einen Vollschuss.
1: Nie wieder kaufe ich irgendetwas ein. Verstehst du, ich lasse den Konsum am ausgestreckten Arm verhungern. So schaut's aus.
7: Ja, das machst.
8: Der Bürgermeister Stellvertreterinnengatte. Hast du noch raus dürfen?
9: Muss nicht der Susi ihre Business-Klamotten aufbügeln für morgen?
3: Wolfi, warum hocken die an unserem Tisch?
10: Heute ist Ladies Night.
8: Wolfi, machst du uns noch eine Runde Aperol Spritz? Danke.
11: Los geht's.
3: Warum fotografiert sie euer Bier? Insta.
10: Instagram. Schau, ich hab schon einen Follower. Dann sieh mal.
3: Ich auch, am Flötzinger. Mein Bier geht voll durch die Dicken. Ein Like habe ich schon.
10: Wahnsinn. Ja, Franz, jetzt kaufst du halt auch mal so ein Handy.
3: Ja, kannst du am Flötzigen mir liken. Ja, like mich doch einfach am Arsch.
10: Was ist denn heute eigentlich los mit dir, Franz?
3: Ja, jetzt lass du doch, Franz. Ihm geht's nicht so gut.
10: Hä? Franz? Hast du Probleme?
12: Stimmt's bei dir mit der Susi nimmer?
10: Trennt sie euch?
12: Das hört man öfters. Wenn die Frau karrieremäßig an dem Mann vorbeizieht, dann ist der Eheofen aus.
10: Franz? Kannst nimmer.
3: Simmel?
13: Mein Max hat sich daheim gleich Brühwarm verzeihen müssen. Es tut mir leid.
12: Aber so alt bist du doch noch nicht, Franz.
3: Kann man jetzt bitte schon von was anderem reden?
10: Okay. Ist reine Kopfsache. Ne? Sex findet da oben statt.
3: Echt? Also ich bin am besten, wenn ich nicht so viel nachdenke, nach der vierten Halbe da.
10: Wem vertraust du in Sachen Erotik mehr? Ein Metzger oder dem Installateur der Sinnlichkeit?
11: Habt's es jetzt?
10: Oh Gott, Franz. Was würde ich dafür geben, wenn ich nicht dauernd könnte?
11: Ich kann nicht nicht.
10: Die Mary hat gesagt, die muss was gegen die Weiberei machen.
12: Sie hat gesagt, ich bin sexsüchtig. Dann geh halt zum Arzt.
10: Therapie oder was?
12: Ja.
10: Franz, das kannst du jetzt du vielleicht nicht vorstellen, aber bei mir ist das aussichtslos.
12: Servus.
3: Gehst du heim, oder?
10: Was willst du denn daheim, Franz? Kein Sex kannst du bei uns auch haben.
14: Was macht für die unser Dorf aus? Was ist quasi das Herz von Niederkaltenkirchen? Ist es die Ruhe? Ist es, dass man sie kennt? Sind es die vielen Jobmöglichkeiten in der Automobilbranche? Hm?
15: Auf alle Fälle.
14: Frau Hans, sollte es jetzt helfen beim Brainstorming? Also das, gerade jetzt. Ist für die Niederkaltenkirchen? Wieder nicht.
15: Ja.
14: Mein Franz, jetzt mach da nicht so einen Stress. Du musst einfach akzeptieren, dass du momentan mehr Vater und Hausmann bist.
11: Du redest doch die ganze Zeit von Jobs in der Automobilbranche. Das ist voll der Erotikkiller.
16: Und? Was sagt's?
12: Wer soll denn das sein?
16: Das ist der Steckenpiller.
12: Die Ähnlichkeit ist aber nicht direkt ins Auge springend.
16: Was? Entschuldige, das an, die fleischige Nasen, das fliehende Kind, der Golda.
11: Absoluter Dienststellenleiter. Also wenn das nicht der Steckenbiller ist, dann weiß ich auch nicht.
12: Ja, das kann jetzt wirklich irgendwer sein.
11: Ja, und der Steckenbiller hupft noch fröhlich in der Gegend rum. Hat dich irgendwer gefragt?
12: Lieberhofer, Sie spielen mir jetzt aber da kein Kasperltheater vor und haben aus irgendwelchen Tierteilen ein Leich basteln lassen, nur damit Sie endlich einen Mordfall haben und von einer Susi nicht wieder auf Halbtags gesetzt werden?
11: Sagen Sie mal, Herr Moracek, glauben Sie, ich bin komplett bescheuert. Herr Günther, sag halt einmal was.
16: Ach so. Ja, die Teile da haben alle die DNA vom Steckenbiller.
12: Hm. Wieso sagst du das nicht gleich?
16: Ja, so war es länger spannend.
11: Und? Hab ich den richtigen Riecher gehabt, hä? Hör ich drin, Tim?
12: Hör ich drin, Tim?
11: Ja, ich auf, Franz.
12: Wer tut dem Vater denn sowas so?
15: Ja, das wissen wir nicht, aber das haben wir schon mal gefunden.
14: Das hat er nicht verdient. Er macht bloß sowas.
11: Das kriege ich raus.
12: Versprichst du es?
11: Nein. Ja.
12: Danke.
11: Hat dein Vater mit irgendjemandem Streit gehabt?
14: Naja, er war jetzt nicht direkt pflegeleicht, der Schwiegervater.
12: Er hat gute Verbindungen zur Bank gehabt. Und wenn er gehört hat, dann geht's finanziell nur aus. Einer ist er bei dem am Hof gestanden und hat ihm ein Angebot gemacht, wo er schlecht nachsuchen hat können.
15: Na, da macht man sich nicht viel Freunde.
14: Ja. Zerstückelt und auf einem Acker verstreut wie Mist.
15: Furchtbar, ja, furchtbar. Aber besser ein Ende mit Schrecken als ein Schrecken ohne Ende.
17: Brody, hast du Lust, mit mir ein Spiel zu spielen? Brody, hast du Lust, mit mir ein Spiel zu spielen?
5: Ihr Vater war Jäger?
14: Die Jägerei war sein großes Hobby.
12: Auf wem sein Feld hat man da gefunden?
11: Das darf ich nicht sagen. Ja, ich glaube, wir haben's dann.
15: Ja, eine Sache noch. Wegen der Belohnung, Überweisung oder Bar, was ist Ihnen lieber?
14: Die Belohnung war eigentlich dafür, dass wir den Vater wiederbekommen.
15: Ja, jetzt ist er ja wieder da.
14: Ja, aber zerhäckselt.
15: Ja, da ist da.
12: Rudi.
15: Steht auf dem Zettel drauf, Belohnung nur bei lebendig. Nein, auch nicht im Kleingedruckten.
12: Haben Sie denn gar keinen Anstand im Leib? Wir haben gerade unseren Vater verloren.
11: Hey, Rudi.
15: Das heißt ja unsensibel. Du, die haben gerade ihren Vater verloren und du fragst nach der Belohnung.
11: Ja, natürlich frage ich nach der Belohnung. Die steht uns ja auch zu. Geiziges Pack.
15: Ja, ist schon gut, Rudi, ist schon gut, ja.
18: Ich möchte nicht, dass du mich bei der Arbeit anrufst oder mir eine Nachricht schreibst. Unter einer glücklichen Beziehung stelle ich mir vor, dass man dem anderen gewisse Freiheiten zugesteht.
11: Hast du eine neue Freundin?
15: Konzentrier du dich aufs Fahren.
19: Wir wissen beide, wohin das führt.
18: Ja, ich dich doch auch.
19: Wir müssen unbedingt herausfinden, wem das Feld gehört, auf dem wir das 1000-Teile-Puzzle vom Steckenpiller gefunden haben.
15: Was machst denn du da?
19: Nichts. Allerdings ist es auch kein Beweis. Der Mörder muss ja nicht zwangsläufig so blöd sein und die Leiche am eigenen Feld verteilen.
17: Sehr gut. Nicht aufhören.
15: Was ist? Du streichelst die ganze Zeit dein Handy.
19: Mach ich nicht.
15: Machst du schon?
19: Ja und?
15: Hör bitte auf mit dieser Streichelei.
19: Nur noch 3 Minuten. Es ist ein Spiel, ich muss sie 5 Minuten am Tag streicheln. Wenn nicht, dann wird sie krank und dann geht sie zum Arzt und das kostet mich Token.
15: Wer ist sie?
19: Yin Ling. Eigentlich ein Roboter. Aber ich kann mich prima mit ihr unterhalten.
15: Du unterhältst dich mit einem Roboter?
19: Ja, sie hört mir wenigstens zu, im Gegensatz zu dir.
18: Es ist ein Spiel, nichts Besonderes.
17: Danke, Rudi. Das hat wirklich gut getan.
19: Folgt. Jetzt habe ich mir gedacht, die Oma sitzt in dem Fahrschulauto.
20: Ich halte es nicht mehr aus, wie man nur so leben mag. Grauenhaft. Irgendjemand wird schon machen. Furchtbar. Ein richtiger Sauste ist das.
21: Staubsaugen müssen wir einmal wieder.
22: Geh, Leopold, sei so gut, weil du gerade dabei bist. Machst du die Wäsche? Die mehr sollten noch sortiert werden. Sind aber eben 2 bis 3 Maschinen. Merci.
21: Und die Fenster sind alle sterbensvoller Dreck. Da kann man schon gar nicht mehr rausschauen. Da muss man sich ja schauen.
23: Ich mach da eh schon alles und geh mit gutem Beispiel voran. Ich hilf und unterstütz die Familie. Was nur geht, kriegst du das überhaupt mit?
21: Sag mal, was bist jetzt du eigentlich so cholerisch? Hä? Von wem hast denn du das?
14: Der Steckenpiller tot. Ich glaube, mir trifft der Schlag. Deswegen habt ihr so ein Trara veranstaltet auf dem Acker.
15: Du warst einmal alles, oder?
14: Das war ja nicht zum Übersehen.
15: Sag mal, hat der Steckenpiller Streit mit dem Kneißl gehabt?
14: Wieso mit dem Kneißl?
24: Wer ist jetzt der Kneißl?
15: Weil wir die Einzelteile vom Steckenpiller auf dem Kneißl seinem Acker gefunden haben.
19: Erfahre ich das auch einmal. So stellst du dir also unsere Zusammenarbeit vor.
14: Das schaut dem Kneißl ähnlich. So ein gewalttätiges Arschloch. Den hätten wir schon vor 10 Jahren einsperren sollen. Aber die Polizei kommt ja immer erst, wenn alles gespart ist.
15: Ja. Aber mit dem Steckenpiller warst du ja gut befreundet, oder?
14: Na, wir waren lediglich lose bekannt.
15: Ja, weil die Oma hat gesagt, er hat dir jetzt ja an Weihnachten ein ganzes Reh vorbeibracht. Für dein Reh-Ragout, mit dem du immer so angibst.
19: Was, ein ganzes Reh zu Weihnachten? Das klingt aber noch mehr als nur so lose bekannt.
14: Was will denn jetzt der Depp da?
19: Und dann gab's am Tag des Herrn gab's jedes Jahr ein nettes kleines Reh-Ragout-Rendezvous. Hm?
14: Wir haben eine solche Rehplage hier in der Gegend. Der Steckenpiller hat überhaupt nicht mehr gewusst, wohin mit die abgeschossenen Viecher.
19: So, so, aha.
14: Jetzt langt's aber, Bürscherl. So, Franz, was ist jetzt eigentlich mit dem Kostgeld?
15: Kostgeld?
14: Ja, bin ich vielleicht von der Wohlfahrt?
15: Ach so, du, die Oma darf gern wieder heimziehen, wenn du sie dir nicht mehr leisten magst, gell? Wo ist denn überhaupt?
14: Was weiß ich, wo die ist? Ich bin doch nicht der Wauwau.

0: Scheiße, ist der auch tot?
1: Herr Kneißl, aufwachen, Polizei!
2: Wir haben keine Zeit.
3: Ja, mir auch nicht.
0: Was haben wir denn da Feines?
2: Upsla.
4: Ich glaube, wir nehmen noch einen.
1: Ja, aber davor beantworten Sie mal ein paar Fragen. Wie kommen zum Beispiel die Einzelteile vom Steckenbiller auf Ihr Feld?
4: Kommt's nie zwar grad her.
1: Herr Kneißl, das ist eine ernste Sache.
2: Ohne Schnaps sage ich gar nichts.
1: Ja, der Schnaps ist leider leer.
2: Wieso?
4: Seh doch, dass die Flasche noch halb voll ist.
1: Da, schauen's. Da, leer.
4: Ja, sag einmal, bist jetzt feierlich? Du bist krank, du bist eingegangen. Du kannst doch den Schnaps nicht
1: haben. Herr Kneißl, Herr Kneißl, Sie erwürgen gerade einen Polizeibeamten. Es wirkt nicht gerade entlastend.
5: So, jetzt wird keiner mehr umgebracht.
1: Und was meinst? Kann man damit einen Menschen zusammenhäckseln?
6: Wir können einen Günther fragen, ob er eine Leiche übrig hat, die er nicht braucht.
1: Bah, das war ein Witz. Wenn deine Freunde von der KTU den Häcksler zerlegen, würde es mich nicht wundern, wenn sie noch Teile vom Steckenbiller da drin finden.
7: Salz, Pfeffer, Kümmel, Lorbeer, Wacholderbeer haben wir. Gelbe Rüben, Sellerie haben wir auch. Die Schwarte kreuzweise einschneiden. Gut, die Oma hat eine Sauklaue, das kann kein Mensch nicht lesen.
8: Hast du gekocht?
7: Ja, ich habe gekocht.
1: Magst du dich jetzt hier unentbehrlich machen, oder was?
9: Franz.
10: Das riecht vielleicht gar nicht schlecht, Bub.
9: Das hätte ich dir ja gar nicht zutraut, Leopold.
7: Ja, auf dem Plan steht heute Abend Leopold kochen. Habt ihr auch eure Aufgaben für heute schon erfüllt?
1: Was für ein Plan?
7: Dieser Plan, den ich gemacht habe und an den sich keiner hält.
1: Da hat der Leopold aber einen besonders schönen Plan gebastelt.
9: Ich putz nachher.
10: Ja, und ich wasch morgen, gell?
7: Erst die Arbeit, dann das Essen.
9: Das schaffen wir ja jetzt gar nicht mehr, Leopold.
10: Das macht doch jetzt auch nichts, so. Das Essen ist doch wichtiger.
7: Der Schweinebraten braucht noch eine Stunde. Bis dahin schafft ihr das schon.
1: Ich mach's nach dem Essen. Was auch immer.
9: Ich hab noch ein ganz wichtiges Videotelefonat mit der Kreisrätin.
10: Mhm. Genau, das wird schon werden, wirst sehen. Jetzt mach lieber weiter.
7: Das glaubt ihr doch selber nicht. Ich kenne euch doch. Nach dem Essen seid ihr vollgefressen und keiner macht mehr irgendwas. Wenn ihr in einer Stunde, wenn der Braten fertig ist, eure Aufgaben nicht erledigt habt, dann
9: ja, Leopold? Dann?
11: Wiederschauen, Frau. Ja. Mei. Der Leopold ist so ein Geschäftler.
1: Nicht zum Aushalten.
9: Aber gerochen hat schon gut.
1: Ja, wahnsinnig gut, gell? Ja. Bloß das mit der Waschmaschine, das muss er noch ein bisschen üben. Wo ist der Braten?
9: Ist das dein Ernst?
4: Ja, wie hast du das jetzt alles allein zusammengefressen?
7: Ich und der Hund. Strafe muss sein.
9: Und was ist mit dem Krautsalat?
7: Die Hühner haben sich sehr gefreut.
1: Du bist ja wahnsinnig!
9: Sag mal, spinnst du? Das gute Essen!
7: Ja, es war in der Tat ein bisschen viel, aber ich hoffe, ihr habt jetzt da alle was gelernt.
1: Sie haben den Steckenbiller angedroht, ihn umzubringen.
4: Steckenbiller war ein Arschloch.
1: Ja, ich weiß schon, Sie haben einen rechten Hass auf ihn gehabt. Übrigens, Ihr Alibi ist auch scheiße. Die drei Spätzle, mit denen Sie angeblich die ganze Nacht im Sportheim waren, können sich an nichts erinnern. Ich sag Ihnen was. Wenn wir Spuren vom Steckenbiller in Ihrem Häcksler finden, dann schaut's für Sie ganz finster aus.
2: Ich hoffe, es tut mir leid, dass ich da dazwischen funk, aber im Häcksler wurden keine Spuren vom Steckenbiller gefunden.
1: Echt jetzt?
2: Ja, wir müssen ihn laufen lassen.
1: Widerstand gegen die Staatsgewalt?
2: Kriegt er eine Anzeige.
12: Ist blöd gelaufen, Spatzl, hä? Frisches Leiberl.
13: Ja, Eberhofer, das ist jetzt nicht wie erhofft gelaufen, aber diese ermittlerische Aggressivität, die kenne ich gar nicht an Herrn. Sie haben ja richtig Biss. Ist gut so. Halten Sie noch das.

0: Was wird es werden, wenn es fertig ist?
1: Hatte Ihre Herrschaft einen anstrengenden Tag?
0: Kannst du bitte nicht den Staub in mein Bier wedeln?
1: Wären Ihre Herrschaft mir sonst böse?
0: Ja, weil es mein Abendessen ist.
1: Oder würden Ihre Herrschaft mich dann übers Knie legen und mir meinen süßen kleinen Popo versohlen?
0: Hä?
1: Oder soll ich Ihre Herrschaft überall ganz, ganz sauber machen?
0: Sag mal, soll das erotisch sein?
1: Ja, Franz, das sollte es.
2: Ist das aber nicht, Susi.
1: Mei, dann spiel halt mit.
0: Na, so ein Schmarrn.
1: Mich am Arsch.
0: Du hast meine Herrschaft vergessen.
1: Du ahnst überhaupt nicht, was

0: du gerade alles verpasst.
1: Okay. Du bist so herrlich unkompliziert.
2: Können Sie mir nicht den Attest ausstellen? Ignaz Flötzinger, geheilt, Unterschrift Stempel?
3: Aber Herr Flötzinger, Sie werden doch nicht so kurz vor dem Ziel aufgeben. Schauen Sie dem Tiger ins Auge.
2: Dem Tiger ins Auge schauen? Dem Tiger ins Auge schauen.
3: Sehr gut, Herr Flötzinger, ganz prima. Es macht ja auch keinen Sinn, wenn man sich immer um die Versuchung herumdrückt. Man muss sich ihr stellen. Die sind alle total nett und so locker. Da denkt man immer, so Swinger wären irgendwie so verklemmte Hanswursten, die ihre Frauen zu irgendwas zwingen, aber gar nicht. Die sind alle ganz unverkrampft. Herr Flötzinger, 6 Bombe auf halb 12, die schaut zu uns rüber. Und sie ist unter uns gesagt, nicht jugendfrei.
2: Herr Doktor, ich schau dem Tiger ins Auge.
3: Huch, die Ampel ist auf gelb umgesprungen.
2: Was? Verdammt. Das heißt, Zuschauen erwünscht.
3: Zuschauen erwünscht?
2: Ja, gelb Zuschauen erwünscht, grün Mitmachen erwünscht.
3: Und wann springt die dann auf grün?
2: Das kann jeden Moment passieren.
3: Herr Flötzinger, man sieht sich.

0: Schatzi, ich habe wenig Zeit.
1: Oje, oje, oje. Meine Frau verzeiht mir das nie.
2: Das ist eigentlich unsere Therapiestunde, Herr Doktor.
3: Aber wenn es gerade nicht passt, dann können wir auch.
1: Das ist so schön, dass Sie beide noch zusammen sind. Die meisten Paare, die zu mir kommen, trennen sich spätestens nach der 6. Sitzung. Gerade wenn man als Therapeut denkt, ja, jetzt wird es dann doch langsam interessant.
2: Ich würde heute eigentlich gern was anderes mit Ihnen besprechen.
1: Aha.
2: Sie sind doch auch Arzt, Herr Doktor.
3: Susi.
1: Haben Sie sich was eingefangen? Viren, Bakterien, ein Pilz?
2: Franz?
3: Du, darüber rede ich ganz sicher nicht mit unserem Dorfmedizinmann.
1: Ich will's eigentlich auch gar nicht wissen.
2: Wenn du's ihm nicht sagst, sag ich's.
3: Untersteh dich.
1: Oje, Erektionsstörungen. Das auch noch.
2: Die kann man doch behandeln, oder?
1: Wissen Sie, Frau Gemeinwieser, so ein Mann ist ein hochsensibler Mechanismus. Der funktioniert halt nicht auf Knopfdruck.
2: Der Franz hat immer auf Knopfdruck funktioniert.
1: Irgendwann stößt ein Mann an seine natürliche Leistungsgrenze. Die Frauen kaufen dann Dessous, buchen Wellnesshotels oder machen Rollenspiele.
3: Das macht brutalen Druck.
1: Aber es nutzt nichts.
2: Ja, was nutzt denn was?
1: Keine Ahnung.
2: Wie keine Ahnung? Sie sind doch der Arzt.
3: Susi. Du, ich glaube, ich darf mich wohler fühlen, wenn man das unter 4 Augen besprechen kann.
2: Hä?
3: Also, 1, 2, 3, 4.
2: Ja, find's ja wunderbar, wenn du dich öffnest. Hab dich halt im Auto.

0: falsch herum?
1: Die habe ich mal bei der Weihnachtsfeier der Kassenärztlichen Vereinigung beim Wichteln gewonnen. Eine Tablette, eine Stunde vor dem beabsichtigten Verkehr bewirkt Wunder. Und jetzt gehen's bitte. Ich bin heute zu gar nichts mehr in der Lage.
2: Und wie war's?
0: Wahnsinn.
2: Worüber habt ihr geredet?
0: Das ging voll ans Eingemachte. Kindheit, Vater, Mutter. Boah.
2: Echt?
0: Der Brunnermeier hat gesagt, ich soll unbedingt zum Wolfi auf ein Bier gehen.
2: Zum Wolfi?
0: Hat er gesagt. Damit ich ein bisschen runterkomme.
2: Aha.
3: Ignaz Flözinger austherapiert. Stempelunterschrift.
4: Wahnsinn, gell?
2: Da schaut's.
4: Jetzt hat's die Mary endlich schriftlich und kommt zurück mit den Kids. Ich bin ein neuer Mensch.
5: Okay. Das glaubst du selber nicht.
4: Doch. Sexuelle Funktionsstörungen sind heilbar. Schaut's mich an. Durch die Kraft des Geistes. Und genau das machen wir mir jetzt mit dem Franz.
5: Und wie das blöd findet, der Franz? Ihr kennt ihn noch. Ab und zu ist er schon ein bisschen schamig.
4: Wacht, er kommt.
6: Servus, Franz.
0: Servus. Warum hockst du auf meinem Platz?
6: So halt.
0: Und wo sind die anderen zwei Deppen?
6: Keine Ahnung. Wolfi, was ist los?
4: Überraschung!

0: Sei gegrüßt, Bruder.
1: Sind wir zwar verwandt?
0: Wir sind alle Kinder von Vater Sonne und Mutter Erde.
2: Genau.
3: Jawohl.
1: Das ist der Gschwendnerbock dann aus Reisbach.
2: Nein, nein, das ist der Hunting Eagle.
3: Wir machen heute einen Man's Energy Day. Wir gehen ja zu dem zurück, was uns als Mann ausmacht.
4: Und der Hunting Eagle zeigt uns, wie es geht.
0: In unserer sogenannten modernen Gesellschaft leben wir getrennt von unseren natürlichen Instinkten. Beim Man's Energy Day gehen wir ganz tief hinein zu den Wurzeln unseres Mannseins.
3: Zu den Wurzeln? Das wird dir gut tun, Franz.
4: Bei deinem Problem?
3: Mit deiner Wurzel.
0: Blockaden werden eingerissen. Der Saft des Lebens durchströmt uns. Und wir übernehmen wieder das Kommando über unser inneres Selbst.
5: Sagt mal, lass mir doch von so einem aufgeschwemmten Hippie nicht erklären, wie im Stehen ein bisschen. Servus.
2: Franz, das darf ich mal für gut überlegen.
6: Zu Fuß ist das ganz schön weit.
0: Hört ihr die Trommeln? Sie rufen euch zum Kampf gegeneinander, um euren Körper wieder zu spüren. Seiner natürlichen Bestimmung nach ist der Mann ein Krieger.
3: Spinnst du mit totaler Schocken?
1: Entschuldigung.
0: Das ist das heilige Ei unserer Urahnen. Es stammt von einem vor Jahrhunderten ausgestorbenen Flugdinosaurier. Mein alter, weiser Lehrmeister hat es mir auf dem Sterbebett vermacht. Kämpft und beschützt dieses Ei wie euer Kind.
7: Männer,

0: Wie Hobbs.
1: Super, Franz! Super! Ja!
2: Was ist der Scheiß?
3: Servus.
2: Thomas,
1: ah, was ist denn?
2: Mich mit mir.
4: Hey. Hey.
2: Arschlöcher.
1: Weicheier!
4: Hosenscheiße!
2: Ja.
1: Niederkalt in Küchen!
5: Meine Oma sagt immer, wenn du merkst, dass du auf einem toten Pferd reitest, steig ab.
6: Wenn ich so empfindlich bin, dann darf ich heute einen Krieger werden, oder?
7: Hegel, wie schaut's denn aus? Müsstest dass du nicht langsam mal die Schwitzhütten einhorzen, ha?
8: Genau, wir haben schließlich Zeit!
9: Das ist eine Kräutermischung nach einem alten Geheimrezept. Wir nennen es Libakara Madav. Rauch, der um die Ecke geht. Visionen steigen aus der Tiefe auf und sind Träger von Ratschlägen, Botschaften oder einer Warnung. Blöde Ohrschlöcher.
10: Ist er jetzt eingeschnappt?
11: Gebt mir leider die Leberwurst.
8: Wie war's mit einem Weißbieraufguss?

0: Simmel?
1: Du hast uns was versprochen.
0: Wer?
1: Du hast uns was versprochen.
2: Was man verspricht, hält man auch.
3: Du Depp! Ich hab noch einen zweiten Häcksler. Und den hab ich versteckt.
4: Was ist denn los mit ihm?
0: Hau ab, Kneißl!
3: Merken Sie nicht, dass Sie sich total verrennen? Der Fall ist abgeschlossen. Finito!
2: Entspann dich, Franz.
0: Susi.
2: Alles ist gut.
0: Nein!
3: Sind Sie vielleicht schon Gespenster?
2: Vergiss alles um dich herum.
0: Susi, ich sehe Geister.
2: Hier sind nur wir. Du und ich.
0: Ja.
3: Schau mir nicht so an. So schamlos.
0: Liesl?
3: Ich weiß genau, was du willst.
0: Ja, jetzt red doch nicht so einen Schmarrn.
3: Verlauf dich und du wirst etwas finden. Hä? Wirst du mit einem echten Weib wie mir fertig? Oder bist du überhaupt kein richtiger Mann?
0: Verfangst du gleich, Olli?
3: Franz, bleib ruhig. Ganz ruhig atmen. Lass ruhig.
5: Was macht's denn hier da?
6: Na, bist du deinen Dämonen begegnet? Ha?
5: Ich muss was nachschauen.
7: Sag mal, Franz, hat's die?
0: Wo magst du denn hin?
7: Franz, wir haben Zeit bis morgen Abend.

0: Scheiße. So viel schlechtes Gewissen hätte ich dem Kneißl gar nicht zutraut. Ja, man kann in einen Menschen einfach nicht hineinschauen.
1: Was sagt die Spusi?
0: Was meinst du mit der Spusi? Der Fall ist klar. Kneißl hat sich aufgehängt und Geständnis gleich mitgeliefert. Schriftlich.
2: Ich war's. Das kann jetzt wirklich jeder geschrieben haben.
0: Eberhofer, schaffen Sie mir diesen Klugscheißer da weg. Der Fall ist geklärt. Und Sie, Birkenberger, Sie ignoriere ich nicht einmal mehr.
3: Ich war's. Da hat doch jemand nachgeholfen, oder?
2: Andererseits, der Kneißl war eine arme Sau, der hat vom Leben nichts mehr zu erwarten gehabt.
1: Also der Günther sagt, der Kneißl hat 3,4 Promille gehabt.
2: Und?
1: Der Rudi, mit 3,4 Promille steigst du nicht so eine Leiter rauf und balancierst nur über den Dachbalken.
3: Der war halt im Training.
1: Nicht mit 3,4 Promille.
3: Sagt wer?
1: Ich sag das.
3: Wetten doch?
1: Never.
3: Wetten?
1: Schmarrn. Wie willst du das überhaupt beweisen?
3: Feig.
4: Wann habe ich das letzte Mal gemeinsam eine Nacht durchgemacht, so ganz alleine? Silvester 90. Das war noch bevor du mit der Susi zusammen warst.
5: Ja, aber da kann jetzt die Susi direkt auch nichts dafür, gell? Ja.

0: Es ist schön, wenn man wen hat, mit dem man alt werden kann. Warum kann ich nicht deine Susi sein?
1: Hey, du bist doch schon mein Rudi.

0: 2,9, glaube ich.
1: Ja, der Kneißl, der ist ja viel schwerer als ich. 3,4, bei dem ist bei mir 2,9. Birkenberger Rudolf, du arbeitest nicht wissenschaftlich sauber.
2: Das ist mir wurscht, ich mach das jetzt. Hm?
1: Finger weg von der Jüngling.
0: Ey, grab doch nicht die Feinin vom besten Freund da.
1: Gescheit leuchten!
3: Ja. Rudi, kann es sein, dass du Alkohol oder andere Drogen zu dir genommen hast?
1: Ja, Rudi, weißt schon, was er macht.
4: Nee, keine Angst, ich hab alles im Griff.
3: Ich glaube nicht, dass das eine gute Idee ist.
1: Das ist hoch.
0: Rudi, du schaffst es. Kriegst du 5 Euro von mir.

0: Franz?
1: Ja? Ich habe das Gefühl, du machst gerade sehr unvernünftige Dinge.
2: Rudi, ist alles okay?
1: Warum hörst du eigentlich nie auf mich?
3: Eberhofer, ist was passiert?
4: Der Kneißl hat sich nicht umgebracht.
3: Was?
4: Der Kneißl hat 3,4 Promille im Block gehabt. Es ist menschlich nicht möglich, mit 3,4 Promille die Leiter rauf und den Balken balancieren.
3: Und wer sagt sowas, bitteschön?
4: Voilà.
2: Der lebende Beweis.
4: Wir haben es ausprobiert, es ist nicht möglich, hat wer nachgeholfen.
3: Und deswegen holt sie mir mitten in der Nacht aus dem Bett?
2: Das war nie und nimmer ein Selbstmord.
4: Nie und nimmer ein Selbstmord.
3: Jetzt werde ich euch mal was sagen. Der Kneißl war schwerer Alkoholiker. Wisst ihr, was das heißt? Ohne Schnaps schafft er gar nichts. Weder ein Leiter, noch ein Balken und schon gar kein Suizid. Ende der Durchsage. Und Eberhofer, Sie können sich ab sofort den ganzen Tag um Ihre Familie kümmern. Sie sind beurlaubt. Gute Nacht.
5: Frau Hans. Franz, hier ist jemand, der dich sprechen möchte. Frau Hans.
6: Susi, das ist jetzt nicht das, wonach es aussieht.
2: Marion, was machst denn du da?
7: Du hast mich heute Nacht rausklingelt.
2: Ich? Echt?
7: Du hast gesagt, du bräuchtest ganz dringend die Kontoauszüge vom Steckenbiller.
5: War sie wieder wahnsinnig schwierig, eure Mordermittlung.
6: Schaust mich denn so mitleidig an? Ich kann ja auch nichts dafür.
1: Da bin ich aber anderer Meinung.
6: Nein, ich rede doch von ganz was anderem.
1: Dein Verhalten war sehr unvernünftig.
3: Tja, der Druschel darf dir mal was erzählen. Jeder Mann hat ein Recht auf seinen Rausch. Verstehst du das?
1: Ich mache mir nur Sorgen um dich.
6: Ach, das ist es aber interessant.
1: Unter einer ernsthaften Beziehung stelle ich mir etwas anderes
6: Liebling,
1: vor.
6: Nein, ich habe eine neue Spur entdeckt.
1: Es gibt also Wichtigeres als mich.
3: Ja, sag einmal, du blöde Amsel, du bist eine Maschine. Du hast kein Recht, irgendjemanden zu kritisieren.
1: Rudi,
3: verstehst du das?
1: Ich glaube, hier läuft gerade etwas
3: gewaltig. Das digitale Mistviech.
1: Rudi,
3: nein, doch, nein.
1: Rudi,
3: wir drei in Häusung. Jetzt gib's her.
1: Rudi,
3: stell dich nicht so, Rudi. Die rott dich aus. Was soll denn der Schmarrn?
1: Rudi, Hilfe.
3: Bist du also ein digitaler Junkie?
5: An dieser Stelle möchte ich Herrn Kommissar Franz Eberhofer zur schnellen Lösung des Falls gratulieren. Es hat sich herausgestellt, dass es sich lediglich um einen ganz gewöhnlichen Nachbarschaftsstreit gehandelt hat.
8: Ohne Presseausweis kommt man hier nicht rein.
3: Der ja, Detektivausweis, ich darf überall rein, du willst was.
5: Der Täter hat sich leider der Justiz durch Suizid entzogen. Niederkaltenkirchen war und ist sicher. Herr Kommissar Franz Eberhofer, möchten Sie vielleicht der Presse ein paar weitere Details zum Fall geben?
3: Franz, ich habe was gefunden!
8: Sie passen sofort das Gebäude oder es gibt ein saftiges Hausverbot. Haben wir uns!
2: Ja, klar. Susi, Frau Kleinwieser, ich bin mir gar nicht sicher, ob das ein Selbstmord war.
7: Was soll denn das? Willst du meine Bemühungen um ein positives Bild von Niederkaltenkirchen torpedieren?
2: Susi, der war stockbesoffen.
7: Der Fall ist offiziell beendet.
2: Wusstest du, dass da Mörder frei herumläuft?
9: Ist der Fall jetzt doch nicht gelöst? Doch, doch, ist er schon.
2: Nein, ist er nicht.
7: Das machst du doch nur, weil du ein Problem mit mir hast.
2: Ich habe überhaupt kein Problem mit dir.
7: Und warum läuft dann zwischen uns nichts mehr, seit ich stellvertretende Bürgermeisterin bin?
2: Weil du mir schon langsam dermaßen auf den Sack gehst mit deiner Geschäftlerei.
7: Wenn es so schwer für dich ist, dass ich einmal ein kleines Fitzelchen Unterstützung von dir erwarte, dann ist es vielleicht besser, du gehst und suchst dir eine andere Susi.
2: Ja, dann musst du dir aber auch einen anderen Franz suchen. Viel Erfolg.
7: Willst du mich jetzt etwa verlassen?
2: Wir werden anfangen mit dem Schmarrn.
3: Franz, ich habe eine heiße Spur.
5: Herr Kommissar Eberhofer, entfernen Sie bitte den Störenfried. Ich würde meine Pressekonferenz gerne einigermaßen in Würde zu Ende bringen.
2: Max, aus. Rudi, komm mit. Aua.
6: Möchtest du darüber reden?
2: Nein, das möchte ich nicht.
6: Es kann aber regelrecht heilsam sein, wenn man seine Sorgen mit einem guten Freund teilt.
2: Was hast du herausgefunden?
6: Dass es den meisten Menschen gut tut, wenn sie sich so richtig öffnen.
2: Was hast du in dem Steckenbiller-Fall herausgefunden?
6: Ich sag nur so viel. Südafrika. Südafrika?
2: Der Vater überweist jeden Monat 2500 Euro nach Südafrika. Und das seit über 5 Jahren.
6: 2500? Seit über 5 Jahren?
5: Aber an wen? Und warum?
0: Die Dame heißt Zizi Mosimane, lebt in Johannesburg, arbeitet eher weniger bis gar nichts. Was ist auch nicht weiter verwundert, bei 2.500 Euro Unterhalt jedes Monat.
10: Er hat eine Familie in Südafrika. Habt ihr das gewusst?
8: Mein Vater hat doch keine Familie in Südafrika.
10: So schaut's aus.
11: Ja, hört denn der ganze Wahnsinn gar nicht mehr auf?
0: Andererseits ergibt es jetzt natürlich sowas wie ein Motiv.
6: Unterstellt sie mir den Mord an meinem Vater?
11: Aber der Kneißl hat doch gestanden, der hat doch den Schwiegervater umgebracht.
0: Vielleicht wollte da jemand diese Überweiserei nach Südafrika beenden. Jemand, der glaubt, ihm oder ihr stünde das Geld mehr zu.
6: Meint er damit wirklich uns?
0: Ja, damit meint er wirklich uns.
10: Rudi, ich glaube, es ist besser, wenn wir jetzt gehen. Entschuldigung, aber mein Kollege ist ein bisschen überspannt.
0: Nein, ich bin gar nicht überspannt.
10: Doch.
2: Was hast denn du gegen die zwei? Bloß weil sie deine Belohnung nicht gegeben haben.
8: Wer ist statistisch gesehen am häufigsten der Mörder? Und von wessen Erbe gehen jedes Monat 2.500 Euro ab?
2: Ja, aber hast du die Agrarfabrik von denen gesehen? Die bringen doch nicht den Alten um, bloß weil der seine Rente nach Südafrika überweist.
8: Ja, vielleicht wegen der Agrarfabrik. Vielleicht kennt ihr noch dem Alten und die zwei Jungen sind nur zwei billige Handlanger.
2: Also mein Bauch sagt mir, sie waren's nicht.
8: Und mein Hirn sagt mir, die zwei Turteltauben sind zwei astreine Aasgeier.
2: Du, Rudi, pass mal auf. Du fährst jetzt am besten zum Nachlassgericht, dann wissen wir, was mit dem Hof los ist.
8: Du, Franz, pass mal auf. Warum machst du das nicht?
2: Die stellvertretende Bürgermeisterin erwartet meine Aufwartung.
7: Und alles in einer Bewegung. Das wäre am schönsten. Ja. Weil bitte so, so machen wir das. Auf mein Kommando, gell? Jesse.
12: Hast du es auch einrichten können?
10: Na komm, Susi. Ha? Was wird das?
7: Ich enthülle gleich die Seele von Niederkaltenkirchen.
10: Das ist aber Mordstrom-Seele.
12: Liebe PressevertreterInnen, liebe Influencerinnen, es ist soweit. Ich enthülle jetzt hier am Kreisverkehr, an unserem Verkehrsknotenpunkt, die Seele von Niederkaltenkirchen. Franz.
10: Das hat nicht jeder.
7: Das ist postmodern.
10: Aber das ist schon dein Ernst, oder?
7: Hör mal, Franz, ernst, ironisch, das geht heutzutage alles ineinander über.
13: Frau Susi, was haben Sie mit meinem schönen Kreisverkehr angestellt?
7: Herr Bürgermeister, sind Sie schon wieder da?
13: Ja, Gott sei Dank. Kann man sich Kaffee jetzt dann allein lassen? Was soll denn der Schmarrn?
7: Das ist die Seele von Niederkaltenkirchen.
13: Oh, lieber Käsemin. Ich bin seit fast 12 Jahren Bürgermeister. Und bei uns gibt's so viel Schönes, Gutes und Wahres. Dings zum Beispiel oder Dings. Fix. Jedenfalls ist das Beste an uns kein Leberkäse-Semi.
10: Naja, wenn man ehrlich ist.
13: Lieberhofer, kennen Sie sich jetzt auch noch mit Stadtmarketing aus, oder was?
7: Aber Herr Bürgermeister, darf ich Ihnen vielleicht erklären, worum es hier eigentlich geht? Stichwort Selbstironie.
13: Das können Sie sich sparen. Das Ding kommt sofort wieder weg. Das können Sie gleich in die Zeitung schreiben oder ins Internet.
7: Ja. Aber Herr Bürgermeister.
13: Ja, kein Aber. Frau Susi, Sie haben jetzt erst einmal Urlaub, können Sie darüber nachdenken, was Sie alles falsch gemacht haben, gell?
2: Hey, da ist ja voll sauber. Und es gibt was zu essen.
7: Mama hat überhaupt keinen Appetit. Ab jetzt hat die Mama ganz viel Zeit für dich.
2: Sag mal, hast du das für uns gekocht oder hat es dem Hund nicht geschmeckt?
8: Die Oma hat gekocht.
2: Was, die Oma?
8: Und sie hat abgewaschen und putzt. Sie ist wieder ganz die Alte.
13: Gott sei Dank. Vielleicht gibt's nicht durch da oben. Hä?
2: Ich hab's euch immer gesagt, die kann gar nicht anders.
7: Wo ist sie denn eigentlich?
13: Drüben in der Stumm. Mach grad Pause.
2: Oma?
13: Sag einmal.
6: Ist alles okay?
14: Ich hab das nimmer mit anschauen können. Ihr kriegt es doch allein nicht hin.

0: Oma, ich weiß selber, dass das nicht immer so weitergehen kann, wie es einmal war. Aber es wäre halt sehr schön, wenn du noch ein bisschen bei uns bleibst. Ohne dich läuft da gar nichts. Du hast so viel für uns gemacht. Du versprichst mir jetzt, dass du gar nichts mehr machst, ja?
1: Aber wer kümmert sich denn dann um alles?
0: Schau, sogar er kriegt sie.
2: Verstehe, Mama.
1: Setz dich her.
2: Ah, oh, das kriegen wir schon irgendwie hin.
1: Weißt du noch, wie wir mit dem Admiral jeden Sonntag spazieren gefahren sind, die Buben auf der Rückbank. Und alleweil haben sie gestritten. Aber schön war's. Wie eine richtige Familie.
2: Ja, wir waren einfach immer kurz gespannt, wir zwei, gell? Hat immer gepasst. Aber dann hast du mich einfach sitzen lassen, von einem Tag auf den anderen. Das war für mich nicht nett.
1: Mein Bruder, wir werden ja alle älter. Und irgendwann bin ich auch weg.
2: Sag das nicht, Mama.
1: Weißt du, dass du das nicht hören kannst, aber so ist es immer mal. Irgendwann musst du auf deine eigenen Füße stehen.
2: Ja, ich weiß schon. Ich hab's halt einfach nie gelernt.
1: Zum Lernen ist es nicht spät. Schau, ich kann sogar meinen Führerschein machen. Und das auf meine alten Tage.
2: Ja, du schon.
3: Du, Susi.
4: Ja, Franz.
3: Sag einmal, den Kammerzofenfummel, hast du den schon zur Flüchtlingshilfe gegeben?
4: Vielleicht könnt ihr nachher ein Handwerker im Saustall nachschauen, ob er der Dame des Hauses bei einem Problem behilflich sein kann.
3: Okay, gibt's im Saustall ein Problem?
4: Ja.
5: Haben wir einen Handwerker im Haus? Macht der was am Neubau?
3: Nein, im Saustall gibt's angeblich ein Problem.
4: Da hat jemand was kaputt gemacht.
3: Ah.
5: Ja, und was?
4: Das weiß ich jetzt noch gar nicht.
3: Ich glaube, der Handwerker kommt gleich.
5: Ich verstehe überhaupt nichts. Was denn für ein Handwerker?
3: Hm. Weißt was, Hinkeloda? Viel hilft viel.
6: Uiuiui, wer hat denn bei Ihnen das Rohr verlegt?
7: Irgend so ein grobschlächtiger Heizungspfuscher.
6: Aber gute Frau, bei sowas muss man einen Fachmann dran lassen.
4: Und was machen wir da jetzt?
3: Sie kommen jetzt am besten zu mir und dann besprechen wir zwei die Reparatur.
4: Aber ich hab ja gar nichts an.
3: Und mir pressiert's.
4: Ah.
5: Nein, Franz, dafür haben wir jetzt keine Zeit. Bist du unter die Heimwerker gegangen?
4: Also bei uns klopft man an.
3: Du kommst gerade in einem wahnsinnig unpassenden Moment.
5: Ich weiß, wer den Hof erbt.
8: Da habt ihr so schön euren Vater abgemurkst und zerhäckselt und auf dem Kneißl seinen Acker verteilt, damit der schuld ist. Und dann gibt's ein Testament und da steht hier drauf schon dann ich. Die Wege des Kosmos dann unergründlich.
9: Was hast denn du mit meinem Vater gemacht, dass er dich als Haupterbin eingesetzt hat?
8: Mei, ich hab halt meine Aura auf bisschen spülen lassen. Du, Josefina, bringst mir noch so ein Hühnerbein?

0: nach. Wer ist der Hauptverdächtige, wenn ein Haupterbe verschwindet?
1: Richtig.
0: Der, der danach alles erbt. Also ihr zwei.
2: Liesel, Emanuel des Kämmers.
3: Servus. Sag einmal, ist die Moshammer Liesel bei euch?
4: Nein, warum?
3: Dürfen wir reinkommen?
4: Was ist denn mit der Frau Moshammer?
3: Die war vorher nicht da.
5: Simon, der Eberhofer Franz fragt, ob die Mooshammerin vorher bei uns war.
6: Ja, warum? Ja und warum? Die hat mir irgendeinen Schmarrn über meinen Vater erzählt.
4: Ich verstehe gerade gar nichts mehr.
7: Die Mooshammerin steht bei euch im Testament als alleinige Erbin.
3: Ja, und deswegen glauben wir, dass die Liesel möglicherweise was mit dem Tod von deinem Schwiegervater zum Tor hat.
7: Er ist ein geldgieriges Luder. Ja, und wahrscheinlich hat es euren Senior am Gewissen.
4: Oh mein Gott, hört das denn überhaupt nicht mehr auf?
6: Doch.
2: Jetzt ist gleich vorbei.
3: Simon, du machst einen Fehler. Die Leitstelle weiß natürlich, dass wir bei euch auf dem Hof sind.
2: Ja, ja. Hände in das Kreuz, übereinander. Du auch. Handys, Pistolen.
3: Habt ihr euren Vater auf dem Acker verteilt?
8: Ja, natürlich waren die das. Ich sage ja von Anfang an.
3: Das macht überhaupt keinen Sinn. Die Mooshammerin ist die Haupterbin. Ihr müsst den Hof verkaufen und kriegt noch euren Pflichtteil.
2: Ich hab nicht damit gerechnet, dass der Vater so ein Arschloch ist und alles dem blöden Weiberleid vererbt.
8: Ja, vielleicht erst einmal nachdenken, bevor man wen abmurkst.
5: Wir haben unser ganzes Leben lang für den Hof geschuftet, Jahr für Jahr. Und der Vater behandelt uns wie den letzten
2: Jetzt
5: Dreck.
2: Jetzt ging es erstarrt.
5: Und steht das Wasser bis zum Hals und der Alte trägt das ganze Geld zur afrikanischen Schlampe.
9: Na, vielleicht war sie die große Liebe.
7: Ja, vielleicht war sie die große Liebe.
5: Ein Scheißdreck war das! Der Simon ist sein Sohn, der Hof gehört der Familie.
2: Auf geht's. Da lang.
3: Und das mit dem Selbstmord von Neisel war's auch hier, oder? Super Plan. Nur blöd, dass die Mooshammerin alles erbt.
4: Noch.
3: Scheiße.
2: So, wer will zuerst?
8: Depp mal die Kuh, depp mal du! Blöde Hex! Flieg zurück!
10: Au! Geht's vielleicht noch grober?
3: Du, ich kann dir den Goschen gleich wieder zupappen. Warum hat der alte Steckenbiller dir überhaupt den Hof vererbt?
10: Möge dich der Blitz beim Scheißen treffen.
3: Du, ich hock mich unter den höchsten Baum, sobald es nur anfängt zu regnen. Jetzt sag.
10: Der Steckenbiller Lenz und ich, wir waren vor knapp 50 Jahren das heißeste Paar im ganzen Landkreis. Love and Peace and ganz viel Rock'n'Roll.
3: Da schau her. Und zur Erinnerung an die schönen Zeiten hat er da jedes Jahr ein Reh vorbeibracht. Fürs heimliche Reh-Ragout-Rendezvous.
10: Sag einmal, Franz. Was ist mit dir los? Hm? Die wollen uns umbringen und die macht es geil. Ha, oder meinst du mich?
3: Wir müssen hier unbedingt raus.
8: Sowas geht nie gut aus, glaub's mir. Ich spreche aus eigener Erfahrung. Wir können das auch anders klären. Wir sagen niemandem was. Ehrenwort.
2: Er sagt auf alle Fälle niemandem nichts.
11: Ishani, kommst du bitte mal her?
12: Magst du Schlammbäder?
8: Nicht in die Güllegrube. Bitte nicht in die Güllegrube.
12: Sag dir einfach, es wäre Fango.
11: Kannst du bitte die Tür aufschließen?
13: Warum?
11: Weil ich die Polizei bin und weil ich dir das sag.
13: Ich weiß nicht.
11: Es ist sehr, sehr wichtig.
14: Hilfe! Hilfe!
8: Jinling! Jinling, kannst du mich hören?
2: Netter Versuch.
14: Hilfe!
11: Schau, deine Eltern sind in großer Gefahr. Du musst mich rauslassen, sonst kann ich ihnen nicht helfen.
13: Keine Lust.
10: Du Hundskrippe! Mach's jetzt sofort dir auf!
2: Psst!
8: Hilfe! Überlegen Sie sich gut, was Sie machen. Haben Sie über die Konsequenzen nachgedacht?
12: Danke der Nachfrage, ja.
8: Hilfe!
11: Pass mal auf, wir zwei machen wir jetzt ein Geschäft. Ich hab da 10 Euro. Und die kriegst du, wenn du uns rauslässt.
13: 50 Euro.
11: Was?

0: 50 Euro, dann lasse ich euch raus.
1: Ja gut, meinetwegen 50 Euro.
0: Ich sitze unter der Tür durch.
2: Ah, ich bring's um!
1: Muss er meinen, geh her doch.
3: Jinling, setz einen Notruf ab! Ich schalte dich auch nie wieder aus!
4: Schön, dass du dich auch mal wieder meldest, Rudi.
3: Jinling, hol Hilfe!
4: Ich finde auch, dass wir beide eine Therapie machen sollten.
3: Nein, die Polizei!
4: Rudi, das sehe ich anders.
3: Hilfe!
5: Runter mit ihm!
1: Hey, die Tür, wir haben einen Deal gehabt.
0: Ich hab dich reingelegt, du bist dumm, sehr dumm.
2: Du bist sowas von deppert.
0: Für nochmal 50 Euro lass ich euch raus.
3: Hilfe!
4: Rudi, ich höre, du öffnest dich. Wie schön.
3: Der blöde Gequatsche gibt mir Diamanten auf den Sack.
4: Rudi, du bist so ein zerrissener Mensch.
3: Hilfe! Hilfe! Ich hab dich geliebt,
4: ich dich auch.
5: Oh, ihr zwei seid so süß.
3: Hilfe!
0: Das ist der Schrank vom Opa.
2: Kein Mucks, ich bin eine Hexe, ich kann dir alles mögliche an den Hals wünschen.
6: Lass den Hebel los.
3: Hilfe!
6: Rudi, ich bin da.
3: Franz, hol mich raus!
6: Zieh ihn hoch.
3: Hilfe!
6: Zieh ihn hoch, verdammt nochmal. Hochziehen, habe ich gesagt.
0: Franz!
6: Rudi!
2: Franz, knall er mal!
6: Diesel, lass kurz sein, die kämen eh nicht mehr.
2: Ich scherz euch zusammen! Und es ist mir scheißegal, ob ich mir damit mein Karma verdiene.

fuck. Entschuldigung, Rudi.

0: Rudi, das war scheiße knapp.
1: Das war scheiße knapp.
2: Oh, Rudi.
3: Du freust dich ja wirklich.
0: Das hat nichts mit dir zu tun.
4: Jehova, wieso sagen Sie eigentlich nie Ihren Kollegen Bescheid? Brauchen Sie das für Ihr Ego, dass Sie so einen Fall ganz allein lösen?
5: Herr Moracek, nur fürs Protokoll, ich war auch dabei.
4: Wenn man von zwei Tatverdächtigen fast in der Güllegrube versenkt wird, ist es dann ein Zeichen dafür, dass man besonders schlau war oder eher umgekehrt?
6: Los, weiter.
4: Denken Sie mal drüber nach.
5: Arschloch!
4: Wer stinkt noch Scheiße?
7: Franz! Du kannst jederzeit bei mir vorbeischauen. Dann lege ich uns Tarotkarten und dann lassen wir einfach passieren, was passiert.
0: Das wird ganz sicher nicht passieren.
7: Lassen wir uns vom Kosmos überraschen.
5: Du, Franz, ich glaube, ich brauche jetzt was Trockenes zum Anziehen und einen heißen Tee.
8: Eberhofer? Was? Unfall? Ja, ich komme sofort.
0: Rudi, du musst leider ein Taxi nehmen. Ich muss zum Unfall. Die Oma ist im Graben gelandet.
5: Sag doch gleich, dass du dein schönes Dienstauto nicht dreckig machen willst mit meiner Wenigkeit.
0: TRT.
5: Das ist wirklich die billigste Ausrede, die ich je gehört habe. Nicht einmal die eigene Oma ist ihm zu schade dafür.
0: Rudi? Du bist mein bester Freund. Aber ich muss wirklich zur Oma.
9: Wo kommt denn der plötzliche Graben her? Der war doch da noch nie. Wer kommt auf so eine saublöde Idee, ausgerechnet da einen Graben hinzumachen?
10: Du kannst froh sein, dass dir nichts passiert ist.
11: Du, Franz, ich brauch noch von dir den Unfall-Bumsdings-Zettel. Für die Versicherung, weißt
10: du? Wie kannst du überhaupt der Oma Fahrstunden geben?
11: Die Oma ist ja volljährig. Führerschein darf jeder machen, der über 18 ist. Das ist ja sogar gesetzt. Weißt du das nicht, Franz?
10: Du, die Oma ist 86. Und das Franz-Eberhofer-Gesetz sagt, dass man mit 86 keinen Führerschein mehr anfängt.
11: Hör mal, du kannst nicht einfach dein eigenes Gesetz machen. Das geht nicht.
10: Ich kann es dir gerne noch mal schriftlich geben. In this land, no driver's license for my Oma.
11: In this land gibt's immer noch, auch Omis dürfen machen, was sie wollen. Sogar einen Führerschein.
9: Recht hat er da, Bringo. Es ist nie zu spät.
11: Also, Franz. Gib mir jetzt den Versicherungszettel.
10: Schau, Oma, wir wollen halt, also ich will nicht, dass dir was passiert.
9: Franzl, du schreibst jetzt dem Boingo seinen Zettel und ich überleg mir das dann noch mal mit dem Führerschein, gell? Wenn sie mich zum Billinger fährt.

0: Was ist denn da los?
1: Es funktioniert. Yes! Es funktioniert!
2: Funktioniert, super!
0: Das gibt's doch nicht.
1: Da, schaut her. Unser Kreisverkehr. Der geht total durch die Decke.
0: Susi, du wärst der richtige Bürgermeister.
1: Und du? Traust du mir das auch zu, Bürgermeisterin?
3: Leider zu toll.
4: Sie für mich haben doch die alle einen Arsch oft. So, dann nehmen wir mal da schon her.
5: 5 Tassen Kaffee.
4: Und 3 Schwarzwälder Kirsch.
5: Und alles umsonst.
4: Dank deiner Gutscheine, ne?
6: Wahnsinn! 70% auf alles.
4: Sogar auf Tiernahrung.
5: Ja, der Billinger Markt.
0: Wo sind jetzt die Susi und der Franz?
7: Oh! Oh, Wahnsinn! Oh.
8: Wie schaut's aus mit der zweiten Runde?
9: Jetzt gleich.
8: Seit du nicht mehr die Stellvertreterin vom Bürgermeister bist.
9: Ja, Franz, es ist schon ein bisschen komisch, dass du plötzlich wieder kannst, kaum dass ich bloß noch eine einfache Verwaltungsfachangestellte bin.
10: Das hat doch damit überhaupt nichts zu tun.
9: Dann ist ja gut. Ich lasse mich nämlich zur nächsten Wahl als Bürgermeisterin aufstellen.
0: Echt?
9: Ich dachte, zweite Runde.
8: Gerade war es nur gegangen.

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5: Die drei Grundsäulen des öffentlich-rechtlichen Fernsehens sind natürlich Information, Bildung und Unterhaltung. Herzlichen Glückwunsch, Sie haben gewonnen. Sie haben das Kinderüberraschungsei des öffentlich-rechtlichen Fernsehens hier erhalten, nämlich Straßenstars. Information, Bildung und Unterhaltung. Ich habe drei Leute auf der Straße getroffen und diese drei Leute ausgefragt. Und die versuchen wir richtig einzuschätzen. Heute Bodo Bach, hallo. Jörg Thaddäus und Eva Briegel. Und unsere Straßenstars Tristan, Christina und Reggie.
6: Rentner, vorher bei der Verkehrsbetrieb, Busfahrer, verheiratet, 5 Kinder, ich habe noch 3 aus erster Ehe, Enkelche, natürlich E-Bike, 40, 50 Kilometer am Tag, dann habe ich natürlich hier mein Bähnchen.
5: Das ist so ein Bimmelbähnchen.
6: Touristikbahn, da fahre ich hier so meine Runde, die wollen auch absolut, dass ich hessisch babbel, bin gerne in Gesellschaft, trinke mir dann auch immer Weinchen, sitze gerne da auf dem Balkon, tue ein bisschen Kniffele. Die Eintracht, ich bin so ein schlechter Verlierer, und dann bin ich eben sauer.
7: Ich bin Assistentin der Geschäftsführung in der Baubranche. Bin geschieden, bin aber mit meinem Ex-Mann wieder zusammen. Mein Mann hat 3 Kinder, wir haben ein Haus, mit Garten. Ich gehe gerne schwimmen, Kino, Freunde treffen, mit den Hunden rausgehen. Ich lese gerne Krimis, Städtetrip. London, Barcelona, viel in den USA. Habe ich Familie, meine Mama kommt aus New York. Lustig, offen für Neues, ungeduldig, gibt manchmal Ärger.
8: Ich habe Umweltingenieurwesen studiert, berate verschiedenste Unternehmen in der Kreislauf- und Abfallwirtschaft. In der festen Beziehung. Wir haben ein Haus und das renovieren wir. Verputzen, Kabel machen, mit Garten. Ich habe einen sehr grünen Daumen. Feiern gehen, regelmäßigen Stammtisch. Einmal im Jahr auf dem Festival. Bisschen bouldern, bisschen joggen. Leichtes Helfer-Syndrom. Ich habe schon eher Hummeln im Arsch. Spontan. Aber hab's auch gerne sehr gut, ordentlich durchgetaktet.
5: Straßenstadt, die Sendung, die nah an unseren Zuschauern ist, die nah an Hessen ist. Wir bilden sie ab.
9: Richtig.
5: Was ist denn eigentlich ein Galau, wenn ich den in Portugal will? Was kriege ich denn dann?
9: Oh. Galau?
5: Galau.
9: Kaffee, oder?
5: Ja. Ja, was ist denn Kaffee?
10: Mit Brandy?
11: Mit gezuckerter Kondensmilch?
5: Nee, oder? Einfach nur ein Milchkaffee. So. Das ist ein Galau. Oh. Wer von den dreien hat das gewusst, dass ein Galau ein
9: in Portugal.
5: Milchkaffee ist, in Portugal. Der Reggie hat viele internationale Gäste auf seiner Bahn, denke ich mal, da in Wiesbaden, wenn er da rumfährt. Und dann fragen die Portugiesen, oh, wo kann ich Galau trinken?
9: Bestimmt, so. Ja, das ist sehr lebensnah. Jetzt hast du das ganze Image wieder zerstört. Nein, das fragt keiner.
5: Das fragt keiner, okay. Ja.
9: Die wollen Äppler.
5: Aber Christina reist gerne, Tristan ist der Jüngste, so kaffeemäßig vielleicht. Sagst du deswegen, Eva, dass er das weiß?
11: Ja, ich könnte mir vorstellen, dass der auch so eine Kaffeephase hatte, dass er so eine Siebträgermaschine hat, das neue Haus, das soll dann gleich geil eingerichtet werden, dann hat er so eine Siebträgermaschine.
5: So einen kurzen Barista-Kurs noch gemacht.
11: Kurz.
5: Ja.
11: 2 Jahre ging das.
5: Ja.
11: Und dann hat er so eine Mühle auch.
5: Ja. Ja.
11: Wird immer abgewogen, wie viel Kaffee da drin ist. Und dann weiß er natürlich, Flat, White, Latte Macchiato. Brauchst du gar nicht kommen mit einem Latte Macchiato. Aha. Und Galau macht er auch total gerne. Da gibt es natürlich feine Unterschiede zwischen den Milchkaffeesorten, je nach Region.
5: Ja.
11: Das weiß er dann.
5: Deswegen kennt er den Galau, den Milchkaffee aus Portugal. Du bist auch bei Tristan eher.
9: Tristan hat eine Fortbildung gemacht. Der macht ja Umwelt und diese ganzen Geschichten, Recycling, Abfallwirtschaft. Und der war in Lissabon und da haben die eine das machen die ja so, Städteaustausch.
5: Ja. Ja,
9: wo,
5: ja,
9: wie weit in Sachen Umweltschutz und Nachhaltigkeit. Und da gab es dann nach der Führung und der Besichtigung der Klärgrube, gab es dann den
10: Galau. Wann hat denn die Eintracht das letzte Mal in Portugal gespielt?
5: Das war gegen Benfica vor 5, 6 Jahren oder sowas. Ah, Reggie war da.
11: Kann sein, aber ich glaube, der Reggie trinkt keinen Kaffee.
10: Doch, der trinkt, der muss ja, der fährt. Wenn du Fahrer bist von irgendwas, trinkst du, ist Kaffee dein Freund.
11: Aber nur Filterkaffee.
10: Ja, das glaube ich, da unterschätzt man nicht.
5: Also Reggie könnte das
10: es wissen. Könnte, es könnte sein. Es könnte sein, dass er aber fährt der auf Auswärtsspiele.
5: Werden wir gleich erfahren.
11: Ja. Genau.
9: Mit der Bimmelbahn.
5: Jetzt Reggie.
12: Wenn man in Portugal einen Galau will, was bekommt man dann?
6: Fisch.
12: Ein Fisch.
6: Ja, Galau, das also, mal ganz ehrlich, der Bacalao ist ja auch so mit Fisch und, und Kartoffel und Döns.
12: Der Kabeljau.
6: Ja, und das ist ein Fisch.
12: Magst du Fisch?
6: Ja.
12: Aber einen Galau hast du nicht gegessen?
6: Nein, da ist nicht bewusst. Ich war noch nie dort.
5: Aber er kennt es mit Bacalao und so weiter. Also er hat auf jeden Fall Portugal-Affinität, eine gewisse, aber beim Galau dann doch nicht zum Milchkaffee.
9: Aber ein Fisch.
5: So, wer das jetzt aber wissen wird, ist Tristan. Den schauen wir uns an. Tipp von Bodo
9: und von Eva. International erfahrener Mann. Bitteschön.
12: Wenn man in Portugal einen Galau
5: will, was bekommt man dann?
8: Das ist ähnlich wie ein Cappuccino. Milchkaffee ist das ja, glaube ich, in Deutschland.
5: Du warst also in Portugal.
8: Ja.
5: Und was ist eine Bica?
8: Das habe ich nicht
5: getrunken. Das ist nicht rum? Nee. Okay. Das wäre ohne Milch. Also du trinkst lieber mit Milch, ja?
8: Ja, ich trinke
5: den Galau.
8: Ja.
5: Ganz genau richtig. 10 Punkte für euch beide. Und uns fehlt noch die Christina, die das aber... Dein ursprünglicher Tipp, Jörg? Wenn man in Portugal einen Galau will, was bekommt man dann?
7: Was zu trinken? Ich fliege erst im September nach Portugal. Und dann gucke ich mal, was ein Galau
5: ist. Du warst noch nicht in Portugal bis jetzt. Vermutest, was zu trinken?
7: Ja.
5: Ist ja so ein kleines Bierchen.
7: Ist wahrscheinlich irgendwie so ein Schnaps oder so.
9: Ja.
5: Genau. Also eigentlich würde sie es jetzt wissen, weil sie jetzt da gewesen ist und sofort nachrecherchiert hat.
9: Aufs Haus.
5: Bodo, der Teufel scheißt immer...
9: Auf den Haufen. Oder wo schon der Haufen ist, kommt noch was dazu.
11: Den
9: ist
11: das größten?
9: So? Den größten.
5: Auf den größten Haufen, genau. Das heißt, wer schon hat, kriegt noch mehr, ne?
9: Genau. Mhm.
5: Genau.
9: So habe ich das verstanden, das Sprichwort.
5: Wer von den dreien hat es gewusst? Wer hat diesen...
10: Den größten Haufen.
5: Ja, scheißt immer. Auf den größten Haufen, wollte ich hören. Yes. Reggie ist so einer, der so Sprüche, das ist genau seine Heimat, oder was glaubst du?
10: Weil das ist zumindest so, also was ältere Leute kennen, einfach mal.
5: Ja.
10: Oder? Also das ist ja nichts, was jetzt... Also ich kann mir jetzt keinen 22-Jährigen vorstellen, der ruft, der Teufel scheißt immer auf den größten Haufen.
11: Ja, aber ich habe es ja auch gewusst.
10: Wie bitte?
11: Ich habe es ja auch gewusst.
5: Du bist aber 23.
11: Mit meinen 23.
9: Nein, du bist auch nicht mehr die...
5: Super, läuft für dich.
10: So mehr schrecklich.
11: Schwierig.
5: Findet ihr? Also bei Reggie ist es... Reggie hat eine leichte Sprache, irgendwie also seine Mundart, das pflegt
10: Christina
5: er ja auch.
10: Christina weiß das aber auch. Ich nehme mal jetzt lieber Christina.
5: Oh, tatsächlich?
10: Ja, doch, Christina ist da auch zu Hause.
5: Du hättest ja auch so Reggie nehmen können, aber du hast dich jetzt für Reggie entschieden, weil du auch sagst, irgendwie wer...
10: Wenn ihre Mutter aus New York ist, dann hat sie sowieso eine Hinwendung dazu, mal hinzuhören, wie wird gesprochen, wie dort.
5: Kann sein, ja.
10: Aber das, gut, egal. Christina oder
5: Christina so. Wird das ersetzen mit dem größten
9: Haufen. Was ist denn jetzt mit Bodo? Haufen Kräte gerne
11: sagen.
5: Aber Bodo hält sich jetzt die ganze Zeit zurück.
9: Ich bin noch nicht so weit. Aber ja, ist Reggie ist es natürlich.
10: Reggie, ja, klar. Und da hast du ja
11: der
10: auch
11: Reggie,
10: schon
11: genau. Und zwar macht er mit dem Bimmelbändchen macht er eine Tour an irgendeinem Gebäude vorbei. Vielleicht an am Rathaus oder so.
5: Hier, und was da, ist umgangssprachlich Wiesbaden the Shithaufen genannt wird, oder was?
11: Nein, da wird dann irgendwas Schönes rangebaut worden sein. Mhm. Und da sagt er dann so...
9: Da wohnt jemand, der unheimlich viel Geld hat und alle sagen in Wiesbaden, der hat es oder sie nicht verdient. Und dann sagt der Reggie immer da, du siehst, aber das ist ein Beispiel, golden Türklinke und so weiter.
10: Der Teufel
9: scheißt immer auf den größten Haus.
11: So wollte ich sagen, genau.
5: Okay, aber auf jeden Fall, keiner hat auf Tristan getippt, das ist, sind wir uns, glaube ich, einig, Tristan wird das nicht hinkriegen, oder? Vervollständige mal, der Teufel scheißt immer...
8: Geradeaus.
5: Dir ist dieses Sprichwort nicht bekannt?
8: Nein.
5: Bist du generell kein Sprichwortklopfer?
8: Doch, aber falsch halt.
5: Der scheißt immer geradeaus.
8: Der Teufel scheißt immer braun.
5: Super,
9: geradeaus finde ich super.
5: Also bei Reggie seid ihr euch einig, ihr beiden, aber Jörg hat dann den Tipp mit Christina, die sich mit Sprache auseinandersetzt.
9: Natürlich.
5: Kriegt es auch hin.
9: Ist.
5: Vervollständige mal. Der Teufel scheißt immer...
7: Auf den größten Haufen?
5: Wie kommst du denn jetzt darauf?
7: Ja, der schon hat, kriegt noch mehr.
5: Hast du dir das jetzt so ausgedacht oder hast du das schon mal... Das klingt plausibel.
7: Für mich macht das Sinn.
9: Das hat das
5: absolut.
9: Sie hat es entwickelt, das Spiel.
5: Sie hat es wahrscheinlich auch schon mal irgendwann mal gehört. Der Reggie, der Reggie kriegt das jetzt hin. Vervollständige mal, der Teufel scheißt immer...
13: Auf den größten Haufen.
5: Sagst du das mal?
13: Ja, der Teufel scheißt immer im großen Haufen. Weil der reich ist, noch reicher wird, wenn er drauf geschissen kriegt.
5: Und das ist der Teufel, der das dann macht?
13: Das ist so ein Sprichwort, ja.
5: Ist ein Spruch, den du auch nutzt, oder?
13: Nee, aber ich kenne den.
5: Wenn der reiche wird, reicher, wenn er drauf geschissen kriegt. Ja, das ist total plausibel.
9: Ja.
5: Ich habe alle drei gefragt, wer die Räuber schrieb. Das war natürlich...
9: Schiller.
5: Friedrich Schiller, genau.
7: Schiller.
9: Ja, gute Schiller.
5: Wer von den dreien hat das gewusst? Der eskalierende Bruderzwist. Über Neid, Verrat, Freiheit und Rache. Jetzt sind wir in Hessen. Die Leute sind immer sehr versucht, sehr schnell
10: auf Köln zu sagen. Tristan war gerade noch eben in der Schule, war vielleicht verliebt in seine Deutschlehrerin. Und ist nur deswegen zu einer sehr langweiligen Aufführung der Räuber mitgegangen.
5: Ja, oder er kommt durcheinander, wenn er noch so viele Lessing, Böll, wen es da noch so alles gab. Ich finde, also zu Schulzeiten, ich konnte die halt nicht auseinanderhalten. So viele und so wichtig angeblich. Ist Reggie nicht bei ihm eher Goethe?
11: Nee. Ich glaube, dass er das wirklich in der Schule auch gemacht hat.
5: Aha.
11: Dass sie das vielleicht szenisch gelesen haben, könnte ich mir vorstellen.
5: Okay, ja.
11: Und ich glaube, Goethe wird ja der Faust gelesen. Ist ja im... ne? Immer noch, glaube ich, auch in der Schule wird immer noch eine Faust.
10: Ja, gelesen. Wobei ich habe letztens so ein Video von einer jungen Frau gesehen, die gesagt hat, der Spruch, der ist von Goethe. Und da habe ich gedacht, oh, das wird auch nicht mehr ganz so viel in der Schule gelesen.
5: Goethe?
9: Ich habe noch nie gehört.
5: Woher weiß Christina das?
9: Die war mit im Theater. Die musste als Assistentin der Geschäftsführung, geht die natürlich auch schon mal mit kulturelle Veranstaltungen.
10: Sie ist voll mit Assistentin der Geschäftsführung, die Theater.
9: Sie fand es stinklangweilig.
5: Ja.
10: Und hat ja, wer weiß, wer ist Räuber ja auch interessant.
9: Das weiß ich nicht. Sie fand es jedenfalls langweilig.
5: Sie weiß, die Räuber, geschrieben von Schiller.
14: Wer schrieb denn die Räuber?
7: Goethe oder Schiller?
5: Hat man immer die beiden, ja.
7: Hat man immer die beiden Verdächtigen.
5: Welchen nimmst du?
7: Schiller.
5: Dankeschön. Oh yeah, das jetzt habe ich die Geschichte erzählt vom Theater schön. Und so weiter, aber ja, völlig richtig. Und kurz und knapp, das ist auch von Tristan. Schiller.
14: Wer schrieb denn die Räuber?
8: Ja.
5: Schule?
8: Ja.
5: Ja, ne?
8: Schule. Lessing ist es nicht. Goethe, von dem er Faust ist. Von dem auch die Räuber dann.
5: Wer Faust schreibt, schreibt auch die Räuber.
8: Ja, na klar.
5: Das gehört zusammen, meinst
8: du? Ja, logisch, das ist ja beides Gewalt.
10: Also die Faust.
11: Haftbefehl.
5: Einfach nichts anderes eingefallen außer Goethe und
10: ja. Lessing. Aber ihm ist Lessing eingefallen.
5: Lessing, ja. Und die Regie wird jetzt aber ganz klar nur Schiller einfallen.
11: Jo, ja. Der weiß es.
5: Wer schrieb denn die Räuber?
14: Boah.
5: Schon gehört, ne?
13: Ja, klar. Shakespeare, oder?
5: Kennst du dich aus mit Shakespeare ein bisschen, oder?
13: Nee, ist nur eingefallen. Shakespeare heißt
5: ja. Da gibt ja auch andere.
13: Nee, das war Shakespeare.
5: Ja? Ja. Lass mir jetzt so stehen.
13: Lass stehen.
5: Willst du nicht weiter darüber reden?
13: Nee.
9: Galau ist Fisch.
5: Der Reggie ist super, der ist ein richtiger Hesse. Der ist so richtig weiß. So, sicher jetzt, Ende. Ja, Schluss jetzt, weiter.
11: Shakespeare.
5: Frag mich mal, ob ich ein Blind Date schon mal hatte. Das habe ich die drei gefragt. Hattest du schon mal ein Blind Date?
10: Ein Blind Date, also man wusste nicht, wie man trifft.
5: Genau.
11: Ich habe eine Frage vorher. Ist ein Blind Date, heißt das, dass man vorher auch nicht geschrieben hat?
5: Nö, man kann schon geschrieben haben, aber man wusste nicht unbedingt, wie der andere dann so aussieht. Weißt du, da seid ihr beide irgendwie bei Dating-Apps
10: digital,
5: oder so.
10: Digital, genau, man Humble. Kann vorher was schreiben.
5: Aber Tristan hat es doch nicht nötig.
11: Sicher, der ist bei Humble, bei Hinge und bei Bumble. Und er war auch mal bei Tinder. Es ist ihm aber zu... Das Porn. Ist eben zu Porn.
5: Du bist ja bei Christina, die hat das schon mal gemacht?
9: Christina hat das mal gemacht, ja.
5: War ja getrennt von
9: also ihr. Ich glaube, gelesen haben fast 25% aller Beziehungen, wenn sich sogar Ehen mittlerweile aufs Internet auch zurückzuführen sind. Und das ist völlig normal. Das hat auch nichts mit nötig zu haben. Es ist eine gute Form, Leute kennenzulernen.
5: Deswegen sie hat das sie mal gemacht. Mit vielleicht dem so geschiedenen Mann. Den hat sie plötzlich wiedergefunden.
9: Achso, der saß gar nicht. Der hatte eine Rose in der Hand und sagt, dich kenne ich.
10: Im Mund, Rose im Mund.
9: Ich kenne dich, wir waren doch schon mal verheiratet, nämlich. So. Also irgendwie, nein, die hat das mal in der Zeit, als sie da also in der Trennung oder als er solo war, da hat sie das mal ausprobiert.
5: Du bist bei Reggie eher.
10: Ich glaube, bei Reggie, das war eine Frau, die er eben nicht kannte, die aber immer Botschaften unter seinen, vorne den Scheibenwischer seines Busses geklemmt hat, als er den 57er fuhr.
5: Ja.
10: Und er hat sich jetzt immer drunter geklemmt und hat gesagt, Mensch.
5: Okay, Reggie, gucken wir mal, ob Jörg Thaddeus recht hat. Tatsächlich hattest du schon ein Blind Date.
14: Ja. Hattest du schon mal ein Blind Date?
13: Nee, nicht, dass ich wüsste. Das würde ich ja jetzt sagen. Da ist aufs Maul.
5: Nee, hätte ja mal früher sein können, vorher noch oder so.
13: Ja, hier, du, ich war in Wiesbaden. Früher war hier in Wiesbaden viel los.
5: Warst du so ein Fischer da?
13: Ja, man hat mir früher immer so umgemacht. Da war ich aber noch lässig los. Also, ich habe ja Taxi gefahren hier in Wiesbaden. Du hast ja automatisch hast du da ja so ein bisschen...
5: Spaß.
13: Ja.
11: Automatisch.
10: Das war aber jetzt kein Blind Date.
5: Also, du hast ihn komplett nicht verstanden,
10: kann das sein? Ich habe die größeren Zusammenhänge verstanden.
9: Ich habe ihn aber auch schwierig jetzt.
11: Also er hat gesagt, er hatte viele Dates, das wollte er nochmal klarstellen, aber keine Blind Dates.
5: Und er könnte es jetzt auch noch erzählen, so würde er von seiner Frau aufs Maul kriegen.
10: Ja.
9: Was dann auch passiert ist.
10: Kraftvolle.
5: So, wer aber schon ein Blind Date hatte, das ist die Christina, sagt Bodo.
14: Hattest du schon mal ein Blind Date?
7: Ja.
14: Und wie war's? War er blöd oder wie hast du den gefunden über das Internet dann?
7: Tatsächlich habe ich mal so eine Online-App ausprobiert, als ich
5: jung und verzweifelt war,
7: genau. Nee, ging dann einfach weg, hat dann telefoniert 20 Minuten und hat mich sitzen lassen. Und dann habe ich gedacht, okay, das muss nicht sein.
5: Boah, das ist auch so ein Risiko bei so einer Nummer, dass sich so einer so richtig scheiße behandelt. Weißt
9: ich
5: du?
9: Will auch die Gelegenheit nutzen, ja. Christina, es war falsch von mir.
5: So, der Tristan.
9: Aber gut, 10 Punkte, ne?
5: Ja, ja. Tristan ist der Jüngste und da ist es schon wahrscheinlich, dass er sich mal mit einem aus der einer oder einem aus der App getroffen hat.
7: Ja.
14: Hattest du schon mal ein Blind Date?
8: Nein.
14: Warum nicht?
8: Hat es nicht ergeben.
14: Hör mal, brauchst du nicht. Ne? Du bist ein neugieriger Mann, oder?
8: Ja,
14: aber was geht? Nee, so bin, ich bin sondieren und so.
8: Nee.
14: Ihr seid schon lange zusammen.
8: Ja.
14: Seit
8: 2017.
14: Und wie alt warst du da?
8: 22.
14: Und sie auch so um den Dreh?
8: Ja.
13: 2017.
5: Nee, also
11: ja gut, das war eine Info, die hätte ich gebraucht. Ne?
5: Bist du eifersüchtig, wollte ich von den dreien wissen. Wer sagt ja? Schon.
10: Oh. Die Christina vielleicht.
5: Christina könnte eifersüchtig sein, selbstverständlich. Aber auch Reggie.
11: Mhm. Er kann auch nicht verlieren. Er kann auch nicht verlieren beim Spielen.
15: Bin ich halt sauer, sagt er. Das ist das ausschlaggebende Argument. Er hat gesagt, ich werde sauer.
5: Also Reggie ist eifersüchtig.
15: Reggie ist eifersüchtig. Du hast selber das Argument geliefert. Das musst du ihn auch nehmen. Du musst ihn jetzt nehmen.
5: Christina ist eifersüchtig, Bodo?
9: Ja, also. Ja. Ich denke, Tristan hatte noch auch hier wieder keinen Grund. Wir sagen, es gab noch keinen Grund, eifersüchtig zu sein.
15: Oder ist rasend vor
9: Reggie hat es vergessen, dass er mal eifersüchtig war. Er wird sagen, nein, ich weiß, ich kann mich auf meine Frau verlassen. Ich bin nicht eifersüchtig. Ich hab da. Christina könnte ich mir vorstellen.
5: Du bist jetzt weg von Reggie, Jakob, bist zu Tristan gegangen.
15: Ja, weil Tristan erleben wir jetzt hier als unglaublich sympathischen, aufgeräumten jungen Mann. Aber
5: dunkle Seite.
15: Ja, wenn man dann bei so einer, seine Frau ist irgendwo bei so einem Mädchen und er steht draußen und schreit ihren Namen. Und das ist
5: eine seiner Frau ist bei irgendeinem Mädchen.
15: Er ist irgendwo bei so einem Treffen mit anderen Frauen, was ganz harmlos, aber er denkt, dass da ist ein anderer Kerl und dann steht er draußen und schreit und hupt und ist betrunken.
5: So, ja, genau den Eindruck macht Tristan. Ja, also.
15: Nein, das, ja, Moment, das sehen wir jetzt nicht. Aber ich weiß es.
5: Ich fühle dich. Du bist jetzt bei Christina auch. Du bist auch nicht zu Reggie, weil du eigentlich
9: Arbeitest
5: auch für Reggie.
11: Ja, ich glaube, Reggie ist auch eifersüchtig. Ich glaube, aber Christina ist noch eifersüchtiger, weil als Assistenz der Geschäftsführung hat die alles gesehen.
5: Okay. Jetzt bist du bei Reggie, Mann.
9: Ja, nur ganz kurz.
5: Ja.
9: Irgendwie finde ich, weil man es ihm am wenigsten irgendwie so...
15: Zutrauen tut man es ihm.
9: Ich nicht, und deshalb nehme ich ihn jetzt.
15: Er ist ein Zorn. Gut,
5: schauen wir uns erst Tristan an. Tristan ist eifersüchtig, kann wie verrückt. Kann das sein, Jörg? Und rastet aus und hupt.
9: Durch die Gegend, pöbelt Leute an.
14: Bist du eifersüchtig?
8: Ich bin ja glücklich mit dem, was ich habe. Und
14: wenn du es nicht mehr hast, bist du unglücklich. Deswegen solltest du eifersüchtig sein.
8: Ach, Quatsch.
14: Wie, ja, Quatsch?
8: Damit macht man sich doch nur zu viele Gedanken.
14: Ja, wo ist sie denn gerade?
8: Ist jetzt gerade arbeiten.
14: Meinst du?
8: Ja, logisch.
14: Ja, doch, da, der Kollege, der finde ich doch ganz hot.
8: Schön für ihn. Ich auch.
5: Nein, entschuldige mal, das war doch komplett logisch zu sagen. Das ist
15: eine große Roberto-Logik. Ja, natürlich.
11: Was er eigentlich meint, ist... Ich weiß ja, was ich für ein geiler Typ bin. Das ist das, was er eigentlich meint.
5: Richtig. Ist er doch auch. Und Christina ist aber auch schon ist auch eifersüchtig, weil sie hat in viele Abgründe geguckt schon.
14: Bist du eifersüchtig?
7: Gesund, ja. Vertrauen muss schon sein.
14: Bin jetzt abends noch mit dir am Treffen?
7: Viel Spaß.
14: Fragst du dich noch mit wem?
7: Ja, natürlich. Ich bin wachsam. Also ich passe schon auf. Wenn mir jetzt völlig egal wäre, was er täte, dann brauche ich auch nicht mit ihm zusammen sein.
9: Also ist wachsam,
5: ich passe auf. Ich finde, das ist so ein schon...
11: nach Schäferhund eigentlich.
5: Hört sich ungefähr.
15: Roberto, machst du mal kurz deine Kamera an, dass ich sehen kann, wo du bist. Ich bin wachsam.
5: Genau. So, jetzt fehlt uns noch der Reggie. Der ist auch eigentlich überhaupt nicht eifersüchtig.
15: Wachsam.
9: Irgendwie hatte ich das Gefühl, dass wir jetzt ein Ja hören, aber...
14: Bist du eifersüchtig?
16: Sehr.
14: Echt?
16: Ja.
14: Wo ist deine Frau gerade?
16: Da drüben.
14: Bist du sicher, dass sie da nicht einer auf der anderen Seite von der Bank noch sitzt und mit ihr redet?
16: Da sitzt ja jemand, ich muss alles hingucken. Das hat sich ja gelegt, das ist ja nicht mehr so schlimm. Früher war das ja richtig, das war ja...
14: Eine Frau kann aber alleine aus dem Haus
16: sein, natürlich. Frag schon mal nach, wenn sie mit jemandem, wenn sie ein bisschen später das waren. Da ist jemand,
14: guck. Bei deiner Frau, ja, guck mal. Bleib hier.
15: Aber sofort dieser Blick, so, was sitzt das denn?
9: Sitzt da drüben, ja.
5: Also, ich würde schon auch sagen,
9: wachsam, dass er sehr wachsam, der Reggie.
11: Ja, den hatte ich dir geschenkt, gell, falls du dich dran erinnerst.
5: 4 mal x gibt 148. Wie groß ist jetzt eigentlich x? Jörg, frage ich lieber nicht.
15: 48 durch 4.
5: Und wie groß ist das dann?
15: Das ist doch ganz einfach.
5: Ist es errechenbar oder ist es nicht lösbar? Du hast ja oft bei Mathematik hier, die Antwort ist nicht lösbar.
9: 4 mal 36
5: ja.
9: ist... 120 und 24 sind 444.
5: Ah, nee, fehlt 4. Zählt einfach noch einen dazu zu den 26.
9: 27.
5: Also 36.
9: Ja, dann sind 37, weil 37. 7 mal 4 ist 28 und dann 100. Ja, dann
15: das stimmt.
5: 4 mal x gibt 148 und x ist 37. Genau.
9: 37.
5: Mhm. Wer von den dreien hat 148 durch 4 ausrechnen können, was hier fast die Sendung gesprengt hat?
9: Na komm, haben sie erarbeitet.
5: Der Tristan kann's. Als Ingenieur.
15: Gerade in der Schule ist gewesen. Ja,
5: Schule ist nicht so lange her.
15: Alles spricht für Tristan.
9: Sehr strukturiert, klar.
15: Ja.
5: Christina ist in der Baubranche übrigens. Du bist auch bei Tristan, auch wegen Alter einfach und Ingenieur.
11: Der braucht das täglich.
15: So. Es gibt so Sachen, die sind zwangsläufig.
11: Im Baumarkt, ja, weil er macht ja das Haus. Und dann braucht er ganz oft Dreisatz und auch sowas, ne? Dass er dann sagt,
15: hey,
11: warte mal, ich brauche für den Zaun.
5: 1,48er Pfahl hat er und sagt, er möchte gern 4 Dinge draus machen. Wie groß ist jeder einzelne dann?
11: Irgendwie so.
5: Ja,
11: so also der macht auf jeden Fall jeden Tag Kopfrechnen.
5: Christina, ist das
9: Christina
5: doch die
9: kann gut rechnen, Ende aus. Und Reggie wird eine Zahl nennen und behaupten, es ist so. So wie Galau ist ein Fisch.
5: Ja.
9: Shakespeare war
15: die Räuber.
9: Das ist 86.
5: Ja, dann schauen wir uns zuerst Tristan an. Tristan ist relativ klar, glaubt ihr beiden, dass er es hinkriegt. Wir wollen 37 hören.
14: 4 mal x ist 148. Wie groß ist x?
8: 25 und 48 durch 4 sind wir bei 12. 37.
14: Was war das mit 25 und 12?
8: Erstmal auf 100 gehen und dann haben wir noch 48 Rest.
14: Ah, so sind wir daran gegangen. Dann haben wir das zusammen
8: so ganz gezählt. Langsam.
14: Ja, du musst ja gut rechnen können. Also gerade wenn du zu Hause noch rumhandwerkst, die Wand irgendwie 2 Meter zu groß einreißen oder so, ist
8: ja
14: dann ärgerlich.
8: Ja, da reichen ja schon ein paar Millimeter. Ne?
14: X ist gleich
8: 37.
5: Das ist richtig.
15: So.
5: 37 ist komplett richtig und das werden wir jetzt hoffentlich auch von Christina hören, sagt Bodo.
14: 4 mal X ergibt 148. Wie groß ist X?
7: 4 mal x ist 148.
14: Mhm.
7: Warte mal.
14: Also Mathematik ist so...
7: Wir machen 148 durch 4. Das geht aber nicht. 148 geht nicht durch 4. Ja, dann geht's einfach nicht.
14: Das ist gleich unmöglich.
7: X gleich, ja.
14: Diese Frage hat keine Lösung.
7: Nee.
14: Und du hast es erkannt.
15: Das ist meine Lieblingsantwort bei mathematischen Fragen. Es gibt keine Lösung. Eine Lösung ist ausgeschlossen.
9: Ich hatte keine Lust.
5: Und der Reggie sagt auch hier, 86, lass mich roh.
9: 86, so ist es. Fertig.
5: Ende.
14: Dahin ist 4 mal x ergibt 148. Wie groß ist x?
13: 74.
14: 37. Das bist du schnell ausgerechnet.
13: Hab ich das?
14: Ja, total.
13: Du lügst doch wieder.
14: Ja, ne? Das war doch schnell jetzt, oder? Wie hast du das gemacht?
13: Die 148 habe ich durch 4 geteilt.
9: Aber ja, klar.
15: Hallo Reggie, du bist auch so eine...
5: Hab ich das? Echt?
7: Du liest doch wieder.
5: War das gut oder was? Unser Punktestand. Wir haben Jörg mit 20 Punkten. Wir haben Eva mit 40 Punkten. Und Bodo führt tatsächlich mit 50 Punkten. Und Jörg, du darfst du zuerst deinen Straßenschau aussuchen. Wen glaubst du gut einschätzen zu können?
15: Christina.
5: Eva, Reggie oder Tristan?
11: Ich finde beide super.
5: Er ist einfacher einzuschätzen.
9: Ja, am Schluss. Darum geht's immer.
11: Beide gleich. Das ist ein guter Hinweis.
9: Blödi.
11: Nehme ich mal den Tristan.
9: Ach so, mal so.
5: Na gut. Ja. Okay.
9: Reggie, we are going together ein Stück.
5: So, die Christina habe ich gefragt. Jörg, wenn A kleiner als B ist und B ist kleiner als C, wie verhält sich A zu C?
15: Also A ist kleiner als B und B ist kleiner als C. Mhm.
5: Wie verhält sich A zu C? Du kannst auch einfach überlegen nach Menschen, die du kennst. Roberto ist kleiner als Focco. Und Focco ist kleiner als Rüdiger.
15: Ja.
5: Wie verhält sich Roberto zu Rüdiger?
9: Da muss er auch kleiner.
15: Ist er auch kleiner, ne?
5: Aha. Und so ist es bei A, B und C genauso. Also A ist kleiner als C.
15: Ja.
9: Jetzt habe ich es auch.
5: Aber das machen wir das mit den Äpfeln noch.
15: Ist nicht lösbar, die Aufgabe.
5: Nicht lösbar. Aber die Frage ist ja, kriegt das jetzt eben auch die Christina hin oder sagt sie, da wird sie jetzt nicht sagen, das ist nicht lösbar.
15: Nein. Wenn wir es jetzt hier mit Mühe hingekriegt haben, dann kriegt Christina das doch viel lockerer.
5: Naja, eigentlich habe ich das hingekriegt.
15: Nein.
5: Du hast ein Veto bekommen von Bodo. Bodo ist anderer Meinung. Bodo meint, Christina kriegt das sehr wohl hin. Er kriegt das nicht hin.
9: Nicht hin.
14: Wenn A kleiner ist als B und B ist kleiner als C, wie verhält sich A zu C?
7: Ich habe keinen blassen Schimmer. Du hast mich bei A schon verloren.
14: Aber du musst ja nicht gleich aufgeben.
7: A ist kleiner als C?
14: Wie, woher weißt du das jetzt?
7: Wenn A doch kleiner als B ist und B kleiner als C, ist doch A auch kleiner als C.
9: Das ist doch...
15: Ja, da wäre ich mal nicht so vorschnell gewesen mit meinem Veto.
5: Freundchen. Eva, der Tristan, den habe ich gefragt, wie die Hauptstadt von Brasilien heißt. Das ist natürlich...
11: Brasilia.
5: Brasilia. Ja, viele Leute tendieren immer gleich zu Rio de Janeiro oder Sao Paulo. Mhm. Aber es ist tatsächlich Brasilia.
11: Ich glaube, dass er sich begeistert für solche Sachen, also für so Fehler, die immer mal wieder gemacht werden.
5: Ja.
11: Mhm. Auch so für Hauptstadt von Australien.
5: Hauptstadt ist von der natürlich Schweiz, wissen Canberra und ja, Hauptstadt genau. Von der Schweiz.
11: Genau.
15: Bern.
11: Genau, und sowas, glaube ich, brennt sich bei ihm ein, weil er mag das, wenn es so Sachen gibt, wo alle reflexhaft sagen so und dann sagt er, nee. Das ist nämlich genau andersrum.
5: I know. Also wird er das hinkriegen.
11: Und das hakt sich dann bei ihm fest und deswegen weiß er das.
5: Okay, hier ist der Stand.
14: Wie heißt denn die Hauptstadt von Brasilien?
8: Das ist nicht Rio de Janeiro. Genauso wie bei Australien. Und das ist nicht die Stadt, die als erstes einem im Kopf kommt. Rio de Janeiro.
14: Also das ist Rio de Janeiro, obwohl es Rio de Janeiro auf gar keinen Fall
8: ja,
14: ist.
8: Ja, ist es, ja.
14: Was macht ihr denn da an diesem Stammtisch eigentlich die ganze Zeit?
8: Trinken und schwätzen.
5: Hä? Aber nicht über Hauptstädte.
11: Aber einen Punkt habe ich verdient, finde ich. Ja, für hier Australien und so.
5: Nee.
15: Nee.
5: Bodo, der Reggie ist der wegen einem schlechten Film schon mal aus dem Kino gegangen.
14: Oh ja.
5: Und zwar mit allen. Der hat gleich gesagt, Leute, wir gehen. Das ganze Kino. Den Scheiß gucken wir nicht heute.
9: Jeder im Kino hat mitbekommen, dass er gegangen ist. Weil es flog auch Popcorn. Nein, aber er war rau, laut und hat gesagt, den Scheiß, komm mit, gucke. Es hat sich ihm nicht erschlossen. Ich überlege noch, welches Genre es gewesen sein könnte. Irgendwas mit Herzschmerz. So, irgendwas so. Er ist rausgerückt bei Barbie.
15: Barbie-Film. Wie kam er in den Barbie-Film?
5: Seiner Frau zuliebe.
15: Ach so.
5: Weil die hat gesagt, sie geht sonst mit dem anderen.
9: Hier, da sitzt sie, ich muss mit.
14: Bist du wegen einem schlechten Film schon mal aus dem Kino rausgegangen?
13: Ja, klar.
14: Warum denn?
13: Weil ich eingeschlafen bin. Ja, da habe ich geschnarcht und da habe ich mich aufgeregt. Die haben mich also so geweckt mit dem, was? Ich habe ja. dann... Was?
14: Welcher Film war es? Weiß es noch.
13: Das war, glaube ich, Nosferatu damals.
14: Das ist ein Horrorfilm.
13: Und da bin ich eingeschlafen.
9: Also. Nosferatu oder Barbie, das ist ja alles eins. Aber die Geschichte ist auch schön. Danke, Reggie.
5: Tristan, von dem wollte ich wissen, wann der kalendarische Frühlingsanfang ist. Der ist...
11: Oh, März 21. März.
5: Ja, 19, 20, 21. März. Okay. Genau, da drumherum ist der kalendarische Frühlingsanfang. Weiß das der Tristan?
11: Hm, hat er gesagt, er hat einen grünen Daumen.
5: Hat er gesagt, ja. Genau. Weil dann müsste für ihn eigentlich eher der meteorologische. Der ist am 1. März.
11: Ja, das ist jetzt so eine Wundertüte. Ich muss jetzt raten. 50-50. Dann sag ich, er weiß es.
5: Okay.
14: Wann ist denn der kalendarische Frühlingsanfang?
8: 21. 20. März. Winter ist der Dezember, Januar, Februar schon sehr früh. Februar, März, April. Es könnte auch der 21.4. sein. 21. März.
15: Richtig.
11: Freundchen.
5: Hat die Christina schon mal was vom Feld geklaut?
15: Vom Feld?
11: Vom Feld. Erdbeeren.
5: Ja, wenn man läuft. Ja, man läuft über das Feld und sieht da, guck mal hier.
15: Ich bin mir jetzt wirklich nicht sicher, weil die macht auf mich auch so einen grundehrlichen Eindruck, als würde sie wirklich noch so ein Döschen suchen, wo man das Geld reinschmeißen kann.
9: Ja, aber deswegen, es ist ein Unterschied, ob du in ein Regal greifst, im Supermarkt oder auf dem Feld sagst, komm, ich nehme mal jetzt so ein...
5: Christina, Leute sind sich neben,
9: es ist aber das Gleiche, es ist Diebstahl, ja.
5: Abel vom Baum und so weiter.
15: Ja, ja, Christina, ja. Christina macht es nicht. Und du legst ein Veto ein?
11: Ja.
15: Ah ja, gut.
11: Ja, okay. In den jugendlichen frühlingshaften Überschwang ab 21. März. Erdbeeren, glaube ich.
9: Na komm, ich mach mal mit.
5: Du sagst auch, sie hat da schon mal irgendwas.
9: Weil jeder Mensch schon mal irgendwie irgendwas gemacht hat.
5: Hast du schon mal was vom Feld geklaut?
7: Vom Feld geklaut?
14: Ja, man geht so spazieren. Weißkohl, nehmen wir mal einen mit. Oder man denkt so, oh, guck mal, die Kirschen da oben an dem Baum. Ja, pflücken wir mal ein paar.
7: Nee, ich komme ja vom Land. Da lernt man, dass man das nicht tun soll.
11: Oh, okay.
15: Oh ja.
5: Ja, jetzt komm, ich wusste die ganzen Sprüche jetzt. Das ist Menschenkenntnis, meine Christina.
15: Es ist ja jemand in Führung gegangen, hups.
5: Ja, aber der Bodo hat noch einen mit dem Reggie offen. Mhm. Vom Reggie wollte ich wissen, in welcher Sportart ein Wettbewerb Ironman heißt. Das ist
9: das
5: natürlich...
9: Ist Hawaii, oder?
5: Ja, welche Sportart ist das?
9: Schwimmen, Radfahren und Laufen.
5: Die heißt Triathlon.
9: Oh.
5: Ja. Der Ironman gehört zum Triathlon. Weiß es der Reggie? Ich meine, es gibt einen großen Triathlon hier im Rhein-Main-Gebiet, nämlich in Frankfurt. Er kriegt's hin?
9: Ich muss...
5: Obwohl du es nicht hinbekommen hast.
9: Ja.
5: Hast. Weil aber ist... Ja. Ist halt der Reggie.
15: Ja, ist der Reggie. Ich glaube auch, der kennt, wer weiß es.
11: Ich glaube, du coachst den da durch.
14: In welcher Sportart heißt ein Wettbewerb Ironman?
13: Ich meine Marathon, Schwimmen, Radfahren und Fels. Ich meine Biathlon, oder?
14: Aber Biathlon wäre das mit dem...
13: Mit dem Schießen, gell? Also Schwimmen, 180...
14: Kilometer schwimmen?
13: Ich glaube, ja.
14: Okay, okay, das machen die lang in der Waldsee, da mit 100 Mal hin und her.
13: Ja, genau. Ich schwimme, ja? Radfahren und Lauf.
14: Wie heißt das?
13: Ein Triathlon.
15: So. Na bitte.
11: Oh. So war's doch.
5: Jörg freut sich sehr für dich. Deine Führung ist wieder weg. Aber es ist sowieso jetzt...
15: Oh.
5: Aber es ist sehr knapp. Wir haben 50 Punkte, Jörg mit 60 Punkten. Und es führt Bodo mit 70 Punkten mit Reggie. Aber jetzt die Entscheidungsrunde. Ich habe den Reihen angeboten, dass sie 10 Euro von mir bekommen. Dafür sollten sie einen Esslöffel Chili-Soße essen.
11: Oh. Wussten sie, was es ist?
5: Ja, habe ich direkt vor sie gehalten. Habe gesagt, hier, ein Esslöffel, wir machen den schön voll. Und dann... Reggie hat sie macht das.
9: Ja, ich weiß auch, er ist, wie er ist und ich finde ihn auch total nett. Er wird noch sagen, er brennt zweimal. Den Spruch kriegen wir noch dazu.
5: Ja, meinst du, ja? Ja. Okay. Christina sagt hingegen, ach
15: nee. Na ja, ich stelle mir auch vor, es gibt ja Sachen, das haben wir ja auch schon gesehen bei Wasabi-Essen und sowas.
5: Ja.
15: Du kannst ja nicht reagieren. Weil das so krass ist und das möchte sie, glaube ich, nicht. Sie möchte nicht puterrot anlaufen und japsen und keuchen.
5: Okay, also Christina wird es nicht machen. Tristan macht's.
9: Mal sehr schön.
11: Ja, ich glaube, dass der auch immer mal so Mutproben macht da mit seinem Stammtisch.
5: Tristan hat selbstverständlich die Mutprobe angenommen und die scharfe Soße gegessen.
14: 10 Euro, ein Esslöffel. Magst du scharf?
8: Nee, eigentlich nicht, aber ein Esslöffel geht schon. Der Schweiß kommt.
11: Ja,
5: ich bin gespannt bei ihm. Hat er gemacht. Alle Punkte gesetzt. 100 Punkte bei Eva. Ja, Christina hingegen sagt, nee, danke, brauche ich nicht so was Scharfes.
14: Ein Esslöffel hiervon?
7: Ja.
14: 10 Euro.
7: Okay.
14: Isst du gerne scharf?
7: Nein.
14: Ja, warum machst du es denn?
7: 10 Euro. Na dann. Das ist echt eklig.
14: Naja, sie hat es auch relativ locker weggenommen, aber du nimmst es natürlich nicht so locker weg, dass du jetzt
15: Nein,
14: gar bin, keine Punkte
15: bin
14: mehr hast.
15: Ja. Kannst du sagen, ich bin Hasse vor allem bei ihm. Wenn Reggie jetzt sagt,
17: ich bin ich hier, Film ab.
14: Hier ist Reggie. Ein Esslöffel von dieser Chili-Soße, 10 Euro kassieren.
16: Mach ich. Tschüss. Gut.
14: Boah, das, mir brennen die Augen.
16: Nein, das ist nichts. Ich esse gern scharf.
14: Ja, Spruch, aber trotzdem gemacht. Jawohl. 70 Punkte gesetzt, 140 Punkte. Bodo Bach, heißt unser Gewinner heute bei den Straßenstars.
17: Bravo,
14: Eva Liegel.
17: Bravo,
14: bravo.
17: Bravo, genial.
14: Das war Straßenstars. Dankeschön, Tristan, Christina und Regi fürs Mitspielen. Danke Ihnen fürs Zuschauen. Mehr Straßenstars in der Mediathek, wenn Sie möchten. Und, oder nächste Woche, gleicher Sender, gleiche Uhrzeit.
15: Tschüss.
14: Bodo, ich freue mich, dass du es bist.
11: Ja, gut.
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0: Einmal im Jahr küren wir unsere Hymne. Europa fasst sich an die Hände und singt gemeinsam in einem Wettbewerb.
1: Ein Abend, bunt, euphorisch, Spannung, tolles Entertainment.
2: Es ist einfach das letzte große Live-Lagerfeuer-Fernseh-Event.
3: Auch die Zuschauerzahl, 160 Millionen in der gesamten Welt.
4: Der ESC ist eine Utopie, eine heilige Welt.
0: In dem Wechsel von einem eleganten Orchester-Club-Event.
5: Bonsoir, Mesdames, bonsoir, Mademoiselle, bonsoir, Messieurs.
0: Hin zu einem europäischen Großereignis.
6: Good evening, Europe!
7: Eine Feier der verschiedenen Länder und Kulturen. Und immer voller Überraschungen.
0: Das ist schon brutal. Alle Scheinwerfer sind auf dich gerichtet. Jetzt sing. Und ganz Europa muss dir danach zu Füßen liegen.
8: Warum sollen wir dann nicht alles abfackeln, was geht?
9: Der ESC muss sich auf jeden Fall immer wieder neu erfinden. Das tut er aber zum Glück auch.
10: Dass auch hier neue Foren geöffnet werden mit Social Media, neue Länder. Australien ist auf einmal dabei.
11: Es gewinnt einfach die beste Performance des Abends.
12: The winner is Austria!
3: Die Wunden des Krieges auslöschen durch eine gemeinsame Sendung mit Unterhaltungsmusik. Das wäre schön, wenn das wieder so kommen würde.
13: Irland, die Niederlande, Spanien und Slowenien werden den nächsten ESC boykottieren.
14: Der Grund für den Boykott durch Länder wie Irland ist Israels Vorgehen im Gazastreifen.
8: Also ich glaube, der ESC braucht gar nicht so tun, als wäre er unpolitisch, ist er nämlich nicht.
15: Ich würde mich freuen, wenn es weiterhin den Eurovision gäbe, aber ich sehe auch, dass das in Gefahr kommen kann.
16: Das ist das einzige verdammte Event, das die meisten Länder Europas zusammenbringt.
0: Solange es den ESC geben wird, hat die Demokratie in Europa eine Chance.

0: Jean-Paul Gaultier ist ein riesen Eurovision-Fan. Das ist so ein lieber Mensch, der halt einfach auch macht, was er liebt.
1: Er sucht sich schon sehr genau aus, für welche Acts er Kostüme macht. Und das sind dann die, die er auch gerne mit seiner Modekunst nach vorne bringen will.
2: Meine Großmutter hatte einen Fernseher. Und samstags durfte ich immer bei ihr übernachten. Einmal haben wir dann den Grand Prix zusammen gesehen. Es war einer der frühen Wettbewerbe. Und ich meine mich zu erinnern, wer gewonnen hat. Frankreich mit Tom Pilibi.
3: Tom Pilibi.
4: Tom Pilibi a deux châteaux. Le premier en Écosse.
2: Es war schon sehr spektakulär, diese Vielfalt mit der Musik und allem. Seitdem habe ich immer weitergeschaut. Jahr für Jahr für Jahr.
5: And the winner of the Grand Prix of 1960, Mademoiselle Jacqueline Boyer.

0: Es war zu Beginn eine sehr formelle Veranstaltung mit dem Orchester und der Art, wie die Menschen gekleidet waren. Selbst die Moderatoren. Alle trugen Ballkleider und Anzüge.
1: Die Männer im Smoking, die Frauen im Abendkleid. Einige Frauen, die modernsten und die jüngsten, hatten sehr kurze Röcke an, sogar Miniröcke.

0: Strange.
1: Mais arrive.
2: Dann schwappten die gesellschaftlichen Strömungen auch auf den Grand Prix über. Vor allem aus England. Nicht Paris und die Mode, sondern das London der Swinging 60s hatte großen Einfluss. Alles, was jung war und die Welt revolutionierte. Und das hat man auch an den Songs beim ESC gespürt.
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2: Dann waren die späten 60er und 70er Jahre geprägt von der Hippie-Bewegung und vom Beginn der Disco-Welle. Vor allem natürlich mit ABBA.
4: In ESC gibt es seit 1956, aber in meinem Herzen fing alles mit ABBA an, obwohl ich es gar nicht mitbekommen habe. Aber ABBA ist irgendwie der Sound auch, finde ich. Da ist die Ursuppe des ESC drin.
5: Oh, hier kommt Napoleon. Kein Wunder, dass ihr Lied Waterloo heißt. Schauen Sie sich das an.

0: Et Abba est arrivé.
1: Abba haben mit Waterloo sämtliche Rekorde gebrochen und einfach alles gewonnen. Sie sahen sehr modern aus. Ich erinnere mich an die Pluderhosen, die in die Stiefel reingesteckt waren. Und an die Rüschenblusen. Die Haare auch. Sie waren sehr voluminös, sehr verstruppelt und umrahmten das Gesicht. Das war typisch für die Zeit.
2: Als ob ein UFO gelandet ist. Die waren so anders, wie in so einem Science-Fiction-Film. Trotzdem hat es sich total am Herz gegriffen.
3: The winning song of the 1974 Eurovision Song Contest say Waterloo, la Suède avec Waterloo, chanté par Abba.
4: Modisch bahnbrechend war tatsächlich Deutschland 1978. Denn Irene Shear war mit ihrem Cape die erste, die sich auf der Bühne eines Kleidungsstücks entledigt hatte.

0: spätestens mit ABBA gab es natürlich auch diese Idee, irgendwie ein bisschen mehr zu liefern als nur ein Song. Sie haben Leute wirklich alles versucht, Frauen mit Flex und dabei Funken sprühen lassen. Es gab so elektrische Rodeo-Bullen auf der Bühne, es gab brennende Klaviere, Männer in Hamsterrädern, also es ist alles dabei gewesen.
1: Die sich am Beschweren, das hat Überhand genommen, es geht nur noch um die fetteste Show und nicht mehr um die Musik. Würde ich auch sagen, man kann ja auch Popmusik eigentlich nicht denken ohne den Vibe und ohne die Identität.
2: Wir haben unseren Gewinner, Finnland!
3: Ja, an Lordi kann ich mich gut erinnern, weil mir da die Augen zugehalten wurden von meinen Eltern. Das durfte ich nicht sehen, da habe ich nicht Angst bekommen.
1: Wurde Miguel gesagt, hat bis heute nicht Lordi gesehen, der kennt es nur aus
3: Erzählung. Ich weiß nicht, wie die aussehen, weil ich immer Augen zuhalten musste,
1: damit
3: ich
1: keine Angst kriege. Das sind so Monster, aber da hat ganz doll Angst.
3: Nein, da habe ich dann Angst.
4: Wow, ja. Und ich weiß noch, wie der Hauptsänger meine Autogrammkarte nahm, sie ihn vor die Kamera hielt und sie auffraß, meine Autogrammkarte aufgefressen. Ja.
5: If Lordi would be a band,
6: wäre Lordi eine normale Metalband mit langen Haaren gewesen, wären wir gar nicht erst eingeladen worden.
5: We wouldn't have been even invited in the first place. I've been, you know, doing SFX Make-up and Monster Make-up, you know, since I was.
6: Seit meiner frühen Kindheit haben mich Special Effects und Monster Make-up fasziniert. Mit 8 Jahren habe ich mit dem Make-up-Set meiner Mutter experimentiert und Monster auf mein Gesicht gemalt. Besonders beeinflusst hat mich Freddy Krueger. Mein Monstergesicht ist seinem sehr nachempfunden.
7: Und hier haben wir eine weitere neue Modewelle, die den ESC beeinflusst hat. Heavy Metal ist sehr visuell. Der extravagante Look und dieses unglaubliche Make-up. Es ist super, dass diese Art von Musik auch vertreten ist.
6: Monster und Heavy Rock. Die perfekte Verbindung.
8: Hard Rock, Hallelujah! Hard Rock!
7: Ich schrie vor Lachen. Ich fand es genial, dass ausgerechnet beim ESC eine kleine Rebellion stattfand. Es war, als hätte man Großmutter geweckt.

0: die Kostüme. Aus Plastik irgendwelche Eidechsenkostüme. Die armen Jungs haben geschwitzt. Der Schweiß lief ihnen runter, weil das Zeug ließ überhaupt keine Luft durch.
1: Wir haben durch Zufall gewonnen. Es hat sich angefühlt, als hätte man zufällig Dynamit erfunden. Oh, sorry, ich wollte Limonade machen und habe stattdessen verdammtes Dynamit gemacht. Fucking Dynamite.
2: Auffallen um jeden Preis. Das war so krass, dass es, glaube ich, polarisiert hat. Und deshalb haben die auch gewonnen. Aber ich hatte ganz, ganz komisches Gefühl. Ich dachte, oh Gott, wenn das jetzt durchkommt, wo war das, wo geht diese Reise hin? All we need is lightning
3: with power and might. Seit ich das gucke, hat sich das bestimmt einige Male verändert. Das ist ja halt das Schöne, dass es immer wieder Künstler und Künstlerinnen gibt, die das Ding aufbrechen, die mit einem neuen Impuls kommen. Und nur so kann eine Veranstaltung so lange existieren.
4: Na, der ESC ist ja über die Jahre hinweg populär geblieben. Warum ist er populär geblieben? Weil er es immer verstanden hat, mit der Zeit zu gehen. In dem Wechsel von einem, ich sag mal, eleganten Orchester-Club-Event hin zu einem europäischen Großereignis.
5: Der Veranstalter des Eurovision Song Contest bis heute ist ja die Europäische Rundfunkunion, die EBU.
6: Die Europäische Rundfunkunion ist der Dachverband der öffentlich-rechtlichen Rundfunkanstalten in Europa. Den gibt es so seit 1950.
7: EBU, European Broadcasting Union. Natürlich kennen die Leute besser Eurovision, obwohl sie vielleicht nicht wissen, dass die Eurovision ein Austausch von Erfahrungen und Programmen ist.
6: Wir müssen uns ja vorstellen, in den 50er Jahren war Fernsehen ein komplett neues Medium. Die wenigsten Leute besaßen so ein Gerät und das Ziel war erstmal, die Menschen dazu zu bringen, sich ein Fernsehgerät anzuschaffen.
8: Sie löschten das Licht und sahen fern, im Kreise der Familie. In diesem Jahr brachte ihnen das Fernsehen zum ersten Mal in seiner jungen Geschichte Europa ins Haus.
5: Europa sehr viele unterschiedliche Sprachen. Das heißt, man braucht irgendwas, was mit relativ wenig Worten funktioniert. Dann gab es 1956 diesen ersten Song Contest mit damals 7 Nationen in Lugano.
6: Und im Jahr darauf hat der Hessische Rundfunk auf Knien gebeten, doch den Wettbewerb in Deutschland ausrichten zu dürfen.
9: Wir melden uns hier aus dem großen Sendesaal des Hessischen Rundfunks in Frankfurt am Main. Sie sehen heute die Endausscheidung des Grand Prix Eurovision.
6: Die ARD hatte am Anfang in der EBU keinen so leichten Stand.

0: Also da gucke ich auch mal gerne rein, gerade aus den 60ern, aus den 70ern. Vom ersten Mal an, wo ich es gesehen habe, habe ich natürlich gehofft, dass Deutschland mal gewinnt.
1: Dieses Gefühl, dass wir so ein bisschen die Loser-Nation sind, die sowieso nichts reißen wird, das hat man ja irgendwie immer bei diesem ESC gehabt, finde ich.
2: Also, die Deutschen haben keine Lobby. Wenn der Lette auftritt, dann kriegt er automatisch auch Punkte aus Estland und Litauen. Singt der Schwede, dann freut er sich über Punkte aus Dänemark und Finnland und Island. Singt der Deutsche, dann kriegt er nicht mal einen Punkt aus Österreich. Wir stehen da allein auf weiter Flur. Mit lustig lassen sie uns nicht gewinnen. Deutschland ist nicht lustig in den Augen der anderen Europäer. Wir können nur zu Tränen rühren in Unschuld. Dann vergibt man uns alles.

0: Die junge Frau heißt Nicole aus Saarbrücken, 17 Jahre alt. Überraschenderweise hat Deutschland noch nie diesen Wettbewerb gewonnen.
1: Ein bisschen Frieden, it's called. A little bit of peace.

0: Also vor allen großen Ereignissen führt mich mein Weg in die Kirche. Große Reisen zum Beispiel, wo ich eine Kerze anmache, dass der liebe Gott seine schützende Hand über uns hält. Und so war es auch damals, wo ich nach Harrogate geflogen bin.
1: 1982, ich war 9 Jahre alt. Und tatsächlich ist Nicole in diesem Jahr mit ein bisschen Frieden ESC-Siegerin geworden, was damals denkwürdig war. Was ich natürlich nicht wusste mit 9 Jahren, dass Deutschland nicht so erfolgreich war auf diesem Gebiet.
0: Dieses Lied war einzigartig. Es ist einzigartig, denn es wird seine Aktualität nie verlieren. Diese Botschaft, dass die Menschen sich nichts sehnlicher wünschen als Frieden, ja, die bleibt.
2: Guten Abend, meine Damen und Herren. Friedlich ist die größte Kundgebung in der Geschichte der Bundesrepublik am Abend in Bonn zu Ende gegangen.
3: Die Sorge, dass es immer möglicher wird, einen Atomkrieg zu führen und dass dieser die Vernichtung Zentraleuropas bedeuten würde, war Hauptbestandteil fast aller Reden.
0: Also das war natürlich die Zeit des Kalten Krieges, der Aufrüstung, Pershing und so weiter. Und dann bekomme ich so ein Lied auf den Leib geschrieben von Ralf Siegel.
4: Also wie schnell die Zeit vergeht, gell? Ich habe mich ans Klavier gesetzt und habe geschrieben, ein bisschen Frieden, ein bisschen Sonne. Da da da da da da da da da. Nicole kommt, wir machen Demo-Playback mit nur 4-5 Instrumenten. Nicole lernt das Lied in einer Stunde. Geht ans Mikrofon, ich stehe da, krieg einen Heulkrampf. Ich sag, damit gewinnen wir die Eurovision. Damit gewinnen wir die Eurovision.
5: Es gibt keinen Zweifel, wer dieses Jahr den Eurovision Song Contest gewonnen hat. Der Gewinner ist Deutschland.
0: Es stand fest, also Deutschland hat gewonnen. Und wir sind dann natürlich geholt worden, nochmal, um auf der Bühne das Lied zu präsentieren. Und als ich diese Treppe hochging, das war wie so eine Zeitlupe war das. Und das sieht man auch auf dem Video, wie Ralf und ich da irgendwie so nicht benommen, aber so ergriffen, da diese 5 Stufen hochgehen zur Bühne.
4: Ich krieg fast Tränen auch, wenn ich damit anfange zu sprechen. Das war einfach wunderbar.
6: Und was auch ganz besonders war, ist, dass ihr den Song ja spontan dann auf vielen Sprachen gesungen hat. Das finde ich sehr beeindruckend.
0: Auf der Bühne, während dem Singen, die erste Strophe war rum und der erste Refrain sollte folgen. Und dann war ja nur noch eine Sekunde Zeit. 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
4: 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Das hat sie heimlich geübt und das ist ihr zuzuschreiben, dass sie dann gesagt hat, im Bällchen

0: Rede ein bisschen liefte.
1: Nicole hat gewonnen, weil sie eine Botschaft hatte, die die Menschen berührte. Ihre Unschuld und Verletzlichkeit kam bei den Leuten sehr gut an.
2: Nicole?
3: Ja?
2: Herzlich willkommen in Deutschland. Unser
3: Hallo.
2: Publikum begrüßt dich. Beifall für Nicole.
3: Hallo, guten Abend.
0: Eine Woche später war A Little Peace in England Nummer 1. Es war sogar in Frankreich Nummer 1, obwohl Frankreich in dem Jahr gar nicht teilgenommen hatte. Es war ein Wow.
4: Der kleine, aber auch so charmante Nicole.
5: Dann zerlegt der Dachen, die ich noch mit warten, nett aus jetzt.
6: Also ich bin ja, war 6 Wochen lang nicht in der Schule, ich bin in ganz Europa. Ich bin mit dem Privatjet nach Amsterdam in die Fernsehsendung, hab Schulaufgaben im Flieger gemacht. Ich war in Spanien, ich war in ganz Europa 4 Wochen unterwegs und in jeder Fernsehsendung, wo ich dachte, jetzt mal Luft holen.
7: Flughafen Saarbrücken gestern Mittag. Nicole kehrt von der ZDF-Hitparade aus Berlin zurück. Zu diesem Zeitpunkt waren bereits mehr als 500.000 Platten von Nicoles Siegertitel verkauft.
6: Aber dann wieder down to earth, immer abends vorm Schlafen gehen. Nein, nein, du bleibst gefestigt, du bleibst du. Alle waren stolz. Also ich habe Post bekommen, ich habe vom Bundeskanzler Post bekommen. Das waren ja Berge voller, also Wäschesäcke voller Briefe, die da wöchentlich kamen. Meine Großmutter hat noch geholfen, die zu beantworten, weil ich das gar nicht konnte.
8: Wie die Sendung rum war, da ist nachher die ganze Jugend aus dem Dorf, ich will nicht sagen die ganze Jugend, aber viele waren es, ne? Die kamen hierher und haben dann geschreit und gejohlt und gejubelt, ne? Nicole für Deutschland, haben sie alle geschreit. Ne?
6: Ja, mein Gott, ich habe die Europameisterschaft gewonnen. Es war die Goldmedaille.
9: Ich liebe Ralf Siegel. Und ich mag an ihm wirklich diese Hingabe und diese Verbissenheit. Der Ralf ist ein sehr unterschätzter Komponist.
10: 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Fiesta, fiesta mexicana.
6: Jeder kennt die Songs und die jungen Leute auch. Die ertappen sich natürlich nur bei dem 5. Bier abends, wenn sie dann plötzlich textsicher Fiesta Mexicana singen auf dem Tisch.
11: Ich liebe aber Theater, Theater von Katja Epstein. Das ist ein guter Ralf-Siegel-Song, finde ich.
12: 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Wir geben alles für euch.
11: Ja, Genghis Khan, ein Kind seiner Zeit.
13: Problematic Banger.
0: Huh. Ha. Ching.
14: Was ich auch vorher nicht so wusste, ist, dass Ralf Siegel den Song ja wirklich schon eingereicht hatte beim Vorentscheid, bevor er eine Band hatte.
0: Gibt's denn die Gruppe? Machen die denn mit? Ich sag jetzt selbstverständlich, machen die mit. Ich häng ein, ich sag, um Gottes Willen. Ich hab alles gesungen gehabt, das Demo gemacht. Hatte 6 Wochen Zeit, die Gruppe zu gründen.
15: Bei Genghis Khan läuft alles nach seinen Ideen, seiner Musik und seinem ausgetüftelten Plan. Bisher hatte die Gruppe auf die Musik nicht den geringsten Einfluss. Sie leben fast ausschließlich von den Musikideen ihres Meisters Ralf Siegel.
0: 0 auf 1. 500.000 Singles in 4 Wochen und der offene Weg nach Jerusalem.
16: Ladies and gentlemen, good evening. This is Jerusalem.
17: Siegel war die ESC-Ikone schlechthin, weil er auch ein gutes Gefühl hatte, mit was für Songs man wirklich beim ESC was reißen kann.
0: Ich habe doch, ohne unbescheiden zu sein, über 150 Songs in die Charts geschrieben.
18: Der Schlager hatte Ende der 80er, Anfang der 90er eine schwere Zeit, weil das eine Musik war, die immer mehr an Substanz verloren hatte.
19: Dann kamen immer noch die alteingesessenen Recken auf die Bühne mit einer Hand in der Hosentasche oder im Sakko und haben dann so gesungen, Bedeutung schwanger.

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1: Also, als der Opa noch jünger war und die Vorentscheide moderiert hat, da musste ja auch eine Entscheidungsfindung vorangetrieben werden. Da gab es kein Handy, hatten wir nicht. Es gab nur ein Telefon, ein Festnetz. Dann rief man eine Nummer an und dann saß ein Notar und schrieb die Telefonate auf. Und dann wurden Punkte vergeben.
2: Herzlichen Glückwunsch. Bevor wir den Siegertitel noch einmal hören, meine Damen und Herren,
1: der Siegersong in Berlin, der wurde ziemlich ausgebuht. Atlantis 2000 hieß die Gruppe und landete, glaube ich, tatsächlich auf dem 2000. Platz in Rom.

0: Wir sind Viva. Und wir sind mehr als nur ein Fernsehsender. Denn wir sind euer Sprachrohr.
1: Es gab plötzlich Viva. Also es gab eine deutsche Popkultur für ein junges Publikum. Und davon war das natürlich meilenweit weg.
2: Ja, dann gab es ein paar sehr an dem Eurobeat, der damals dominierend war in den Charts, so Musik, die anstrengend war.
3: Er hat immer von einem Grand Prix geträumt, von einem deutschen Vorausscheid. Dieser Traum wird heute wahr. Hier ist Leon und der blaue Planet.
1: Deutschland hat ja von den 69 Song-Contesten, die es gab, an 68 teilgenommen. Als einzige Nation. Bis halt auf dieses eine Jahr 1996. Die EBU hat, weil es einfach zu viele Songs gab, eine Vorabhöraktion gemacht. Also Juries haben zusammengesessen, haben Kassetten gehört und haben dann schon mal so ein Ranking gemacht. Und die letzten wurden halt einfach raussortiert. Und damit war Deutschland nicht dabei. Das war natürlich schon ein Tiefpunkt.
4: Der Grand Prix war zu der damaligen Zeit schon etwas eingestaubt. Und mit Stefan Raab ist da wieder ein bisschen Leben in die Bude gekommen. Und dann brauchte es halt auch so einen Verrückten in Anführungsstrichen.
5: Hab euch lieb.
6: Meine erste Mission, die ich mir selbst auferlegt hatte, war, den deutschen Schlager zu retten. Man muss den Schlager anders interpretieren. Wir haben viel in Rockclubs gespielt, in Punkclubs. Und der Schlager ist wieder zu alter Blüte zurückgekehrt.
7: Könnt ihr mich sehen? Dann bewegt euch jetzt so.
8: Seine Konzerte heißen Horndienste. Gildo, ein Mann, der die Herzen und die Massen bewegt. Ein Mann, dessen Träume Wirklichkeit werden. Ein fleischgewordener Schlager.
9: Weil ich träume einfach davon, mal zum Grand Prix Eurovision de la Chanson zu wandern und doch den Preis zu gewinnen. Germany Du's Poir.
6: 1998 dann wurde das Reglement geändert und die 10 größten Plattenfirmen und Produzenten Deutschlands durften jeweils einen Vertreter für den deutschen Vorausscheid benennen. Und dann hat man gesagt, der Horn, den schicken wir jetzt einfach mal in den deutschen Vorentscheid.

0: bist der Übervater der deutschen Kultur, das kann man sagen.
1: Echt,
0: du
1: ja?
0: produzierst Gildo
1: ich dachte,
0: Horn.
1: Du bist das.
0: Nein, du produzierst Gildo Horn. Und damit bist du natürlich.
2: Ja.
0: Warum nennst du dich eigentlich Alf Igel? Ich muss nur sagen, also Alf Igel, man hat da im ersten Moment eine Assoziation, aber das war natürlich
1: mit
0: so
1: was?
0: Mit einem anderen Produzenten mit
3: Alf Igel. So. Wollen wir nicht lange drüber nachdenken. Was ist Alf Igel? Ist Ralf Siegel. Ja. So, so fing es schon mal an.
4: Beim 98er deutschen Vorentscheid hatte Ralf Siegel drei Acts am Start. Wenn du einen Wettbewerb machst, das ist irgendwie, hast einen Fußballwettbewerb und dann spielt dreimal Bayern München. Das darf doch nicht. Das ist doch irgendwie, da kannst du doch keinem erzählen.
5: Scheiße, ich will das nicht, mach du das. Okay.
6: Lass gucken. Ich sag die Prozente, du sagst den Namen. Der Platz 1

0: mit, lass uns mal gucken, 62% der Anrufen. Ein eindeutiges Ergebnis. Gildo Horn!
1: In Dublin waren vielleicht 10 deutsche Journalisten. In Birmingham 200. Mindestens, wurden immer mehr zum Finale hin, weil ja auch Gildo mit der Nummer auch bei der deutschen Vorentscheidung für einen Riesenwirbel gesorgt hatte. Ein überlegener Sieg, Skandal in der Bild-Zeitung, kann Deutschland so jemanden zum ESC schicken?
2: Bild hatte gefragt, darf dieser Mann für Deutschland singen beim Grand Prix de la Chanson?
3: Nee, ich meine, warum soll ich nicht dürfen?
2: Na, vielleicht, weil Juliane Werding, Gunter Gabriel und 62% der Bildleser dagegen sind.
4: Das ist einfach nur ein Lied und das ist einfach nur ein Spaß. Und das ist so zum Symbol geworden für irgendwelche Wertekämpfe in der Gesellschaft.
5: Guten Abend. Die einen wünschen Ihnen alles Gute, die anderen wünschen Ihnen gerne mal den Kopf zu waschen. Gildo Horn, der Sieger von gestern Abend, der deutsche Vertreter beim Grand Prix Eurovision in Birmingham. Er spaltet die Nation.
6: Und jetzt ist es soweit. Der Meister kommt. Und das hat der Grand Prix noch nie gesehen.
1: Stefan Raab wollte unbedingt auch mal ins Bild, hatte den Song ja komponiert. Wir hatten aber kein Orchester. Wir hatten ein Playback, ein Halbplayback. Er ist trotzdem einfach zum Pult gegangen, hat den Stock genommen und hat so gemacht. Und die Musiker... Aber Hauptsache, der Mann war im Bild.
7: Gildo hat euch lieb und wenn's

0: Allein die Show auf der Bühne, der Typ rennt hin und her, wirft sein Jackett irgendwo hin, verlässt die Bühne. Das hat noch nie beim ESC jemand gemacht und streichelt die Leute. Es war unglaublich.
1: Das war so das erste Mal, wo es auch dann ein bisschen kitschiger und trashiger wurde. Und das hat sich die Jahre weitergezogen.
2: Ich glaube, die haben halt echt einen Stein ins Rollen gebracht, was so ja, Beiträge angeht, die so ein bisschen out of the box sind.
0: Und Platz 7, also ein großer Erfolg für einen Song, der ja durchschnittlich war. Hier war der Auftritt wichtig und der war toll.
3: Als ich auf die Idee kam, den Superhelden Gildo Horn zu kreieren, mit dem Auftrag, den Schlager zu retten, das war irgendwie schon ein verrücktes Unterfangen. Das ist irgendwas, was du dir beim Feiern mal ausgedacht hast. Und ganz plötzlich darfst du dann Deutschland beim Grand Prix vertreten.
4: Ich glaube wirklich, dass Gildo Horn und Stefan Raab da einen ganz, ganz wichtigen Moment geschaffen haben für den zukünftigen ESC auch. Zu sagen, kommt Leute, lass uns einfach Spaß haben und lass uns das alles ein bisschen lockerer nehmen und von diesem Komponistenwettbewerb ein Stück weit wegkommen zu einer Unterhaltungsshow.
5: Erkannt, wie viel Potenzial in diesem wie im Dornröschenschlaf liegenden Wettbewerb steckt. Das haben viele andere gar nicht gesehen. Das ist ein europaweites Event und das war es auch in den schlechtesten Zeiten. Und die Chance hat er erkannt und hat damit deutsche Musikgeschichte geschrieben.

0: Das ist vielleicht auch so ein typisch deutsches Ding, dass wir, ja, weniger ist oft mehr. Und ja, nun lass mal nicht übertreiben. Und ja, ja, mach mal ein bisschen Piano so. Und ich glaube, deswegen hat das mit Stefan Raab auch so gut funktioniert, weil der einfach noch mal ein neues Denken reingebracht hat. Ganz neue Impulse.
1: Vom Dach des Reichstagsgebäudes in Berlin aus will ein Mann jetzt Deutschlands Ehre beim Eurovision Song Contest retten, Stefan Raab. Es ist seine vielleicht schwierigste Mission.
2: Der Eurovision Song Contest ist immer eine Veranstaltung, bei der sich deutsche Kandidaten vor allen Dingen in den letzten Jahren, gerade durch den Zuwachs der vielen osteuropäischen Länder, immer schwer tun.
3: Es gab mal eine Zeit, das waren so 2000er, wo dann dieses Feeling aufkam, der Ostblock, der gewinnt so oft, die schieben sich untereinander die Punkte hin und her. Und dann hat man ja auch auf jeden Fall die Jury eingeführt. Da war auch ein Zeitpunkt für mich, habe ich auch gedacht, ach scheiße, ich will doch mal, dass Deutschland gewinnt. So, was kann denn nicht sein?
4: Hallo, ich bin Lena, ich bin 18 und ich komme aus Hannover.
5: And I use that voice that you find annoying and send something like your intelligent input, darling. Why just have another beer there?
6: Durch den Wettbewerb, den Raab initiiert hat, zusammen mit dem NDR und ProSieben, ist eine Frau auf die Bühne getreten. So ein Talent, so ein Charisma.
7: Ich habe diesen Vorentscheid gesehen und war, wie ganz viele, wahnsinnig beeindruckt von Lena. Von dieser Selbstsicherheit. Die war 19 Jahre alt, glaube ich, als sie es gewonnen hat.
8: Lena Meyer-Landrut!
9: Und plötzlich sind wir nicht zu einer obskuren Veranstaltungen, für die sich nur ausgewählte Kreise interessieren, hingefahren, sondern zu einer Veranstaltung, wo Lena und Deutschland Favoriten waren.
6: Das war schon klar, da passiert vielleicht was. Und während der ganzen Woche in Oslo zeigte sich doch schon, dass die Presse über sie berichtete, die Leute interessierten sich für sie.
10: You're the favorite. Is there a lot of pressure?
11: Ich wünsche mir natürlich, dass Lena gewinnt. Ich glaube, das wünschen wir uns alle. Und ich glaube, das wünschen sich nicht nur viele Deutsche. Das wünschen sich auch Norweger, Schweden, Dänen, Portugiesen, Iren, Holländer, Isländer, so wie ich das mitbekommen habe. Aber man weiß es nie. Der Grand Prix ist immer für Knallbonbons da.
12: Ich war in dem Jahr ja auch Juryvorsitzender. Und als Juryvorsitzender und gemeinsam mit der Jury sieht man dann auch die Generalprobe des Eurovision Song Contests, die man dann im Übrigen auch bewerten muss. Da war Lena okay. Und wir alle dachten, oha, hoffentlich kriegt sie jetzt auch ihre 12 Punkte aus Finnland, aus Italien, aus Frankreich. Wir waren alle nicht so begeistert. Und das eigentliche Momentum war dann wirklich ihr Live-Auftritt.

0: Also ich habe sofort Schneewittchen gesehen. Weiß nicht warum, es war einfach, dieser erste Eindruck war Schneewittchen. Diese helle Haut und der rote Lippenstift. Und das sind auch so Dinge, so Kleinigkeiten, die aber dann zu Großigkeiten werden. Ne? Und das hat Stefan Raab hervorragend inszeniert und gemacht.
1: And 12 points go to Germany.
2: Lina kann es nicht fassen. Deutschland ist Gewinner. Deutschland ist Sieger des Eurovision Song Contest 2010.
3: Ich glaube, da haben sich alle einfach gefreut, weil zwischen 2010 und 1982 eine echt lange Zeitspanne lag. Und da auch noch mal junge Leute begeistert wurden.
4: Also diese Bilder von ihr, wie sie dann am Flughafen in Empfang genommen wird von Christian Wulff damals, das sind schon so Momente, die sich extrem eingebrannt haben. Auch, dass man das Gefühl hat, man durchlebt das mit einer fast Gleichaltrigen, das war irgendwie total besonders für mich.
5: Hi! Hallo! Ich bin ganz schön überwältigt und versuche jetzt den Moment ein bisschen zu genießen, aber das ist unglaublich schwer, weil so viel auf mich einprasselt. Und
6: und am Montag in der Schule, erinnere ich mich auch noch, haben wir dann sogar eine extra Musikstunde bekommen, in der wir die Geschichte des ESCs durchgenommen haben. Danke, Lena, dafür.
7: Oh, der Herr Wulff! Moment, der Herr Wulff macht Foto. Herr Wulff, Herr Wulff macht Foto.
8: So.
9: Ja, ja, ja.
8: So. Und. Super. Yeah.
10: Ich habe mich mit Lena mal unterhalten vorher und gesagt, was machen wir denn jetzt? Falls du gewinnst, ne? Und, ja. Da haben wir uns überlegt, wäre gar nicht schlecht. Wenn das Ding schon mal in Deutschland stattfindet, dann muss man das auch verteidigen.
11: Das war, glaube ich, so aus der Emotion heraus, zu sagen, okay, wir sind Europameister geworden, jetzt fußballerisch, wir wollen den Titel natürlich verteidigen und dann muss Lena natürlich wieder hin.
2: Als ich hörte, dass es in Düsseldorf im Stadion stattfinden sollte, da war ich schon ein bisschen skeptisch, dachte, ist das nicht zu groß? 38.000 Zuschauer.
3: Als erstes ist man jedes Jahr erschlagen von dieser unglaublichen Bühne. Diese Konstruktion, die wirklich, also einmalig ist, glaube ich, in Europa. Ich glaube, es ist eine deutsche Firma, die das macht. Ich bin mir nicht ganz sicher. Ich glaube, ja.

0: wir sind zumindest die deutsche Konstante bei Messi. So kann man das auf jeden Fall bezeichnen. Sind ja auch nicht jedes Jahr dabei, müssen uns da auch immer wieder aufs Neue beweisen. Düsseldorf war mein erster und war halt auch wahnsinnig groß. War, glaube ich, einer der größten ESCs, die es jemals gab. Wenn die Idee entsteht, die entsteht natürlich hier. Und wenn das mal soweit klar ist, dann ist der nächste Schritt eigentlich, kann man sich ähnlich vorstellen wie bei einem Architekten. Wenn man weiß, wie soll die Bude aussehen, dann wird die erstmal technisch geplant.
1: Die Idee von Florian Wieder war, die Bühne zu verlängern, komplett in den Raum. Die haben also sehr viel so mit LED-Strips gearbeitet, um auch diesen Herzschlag, der ja dieses ikonische Element da war, quasi in den Raum hineinzuziehen.
0: Dass wir so Überraschungsmomente hatten wie den Green Room, der ja hinter der LED-Wand war, die dann auffuhr und dann wurde das enthüllt. Also diese Momente, die man dann kreiert. Das ist schon sehr, sehr, sehr, sehr aufwendig, so ein Opening-Szenario oder Opening generell zu konzipieren.
2: Good evening, Europe! And welcome to the grand final of the 56th Eurovision Song Contest live from Düsseldorf.
0: Da war schon Stefan irgendwie so extrem die treibende Kraft, auch mit seiner Vision und Idee, was die Opening-Inszenierung betrifft.
3: Das war wie eine riesige Konzerthalle. Und insofern war es ein beeindruckender ESC. Und dann mit diesem fantastischen Intro, dieser Rockabilly-Rock'n'Roll-Version von Satellite.

0: Als Lena dann das zweite Mal angetreten ist, fand ich die Eröffnungsshow fast besser als ihr tatsächlicher Auftritt. Zusammen mit Stefan Raab, Anke Engelke, Judith Rakers und den Heavy Tones.
1: Das war das mit den ganz vielen tanzenden Lenas.
0: Ja, ja. Das war episch.
1: Das war echt magisch.
0: Das war, da ist Deutschland gepiekt einmal kurz.
2: Letztendlich geht es ja darum, Momente zu kreieren. Und es wäre schlimm, wenn man sagt, so sieht der ESC aus, weil dann würde jeder Moment immer gleich aussehen. Und wenn man es hinkriegt, sowas zu kreieren, was dann wirklich hängen bleibt in den Köpfen der Leute, dann hat man eigentlich alles richtig gemacht.

0: Es lief ja damals wahnsinnig gut für Stefan Raab. Mit wahnsinnig viel guten Produktionen. Und dann hat er sich gedacht, so, das Ding hole ich jetzt noch mal. Hat er nicht geschafft. Der Song war aber auch nicht so gut.
1: Ganz neu in diesem Business. Sie wusste gar nicht. Sie hat gedacht, okay, wenn Stefan Raab das sagt, ich soll noch mal singen, dann mache ich das. Ich fand den Song damals gut. Dieses Taken by the Stranger, weiß ich noch, wie das alles so bewegt hat. Das fand ich auch cool. Ich wusste aber auch, das kann nichts werden. Also das wird man nicht zweimal hier gewinnen.
2: Der Stefan, der hatte echt so einen Moment in der Song Contest Bubble, da hat er einfach das Rezept gekannt. Und da sieht man aber auch wieder, der Song Contest entwickelt sich halt ständig weiter und die Rezepte, die damals gegolten haben, gelten jetzt einfach auch nicht mehr. We enjoy it as long as it lasts.
3: 12 Punkte für Deutschland.
4: Der ESC ist wieder Chefsache.
5: Ich muss sagen, dass ich diese Platzhirschigkeit, mit der der Raab da aufgetreten ist, mit dem so Chefsache Deutschland und so dieser ganze Titel und so, das hat für mich irgendwie schon so einen Habitus gehabt. Hat
6: ja, die Chefsache so einmal über den ESC drüber zu schreiben, das hätte jetzt nicht sein müssen.
5: Ja, das war irgendwie komisch und das hat auch Abbe und Tüner nicht gut gestanden, glaube ich.
3: Und jetzt Germany. Das Geschwisterduo Abbe und Tüner aus Österreich für Deutschland.
7: Wenn man nicht gewinnen will, wollen wir nicht hinfahren, richtig?
8: Stimmt.
9: So ist es.
7: Oder überrolle ich euch gerade mit meiner Meinung?

0: An dem Abend bin ich zu ihm hingegangen und habe gesagt, Stefan, Mensch, du hast ja ganz oben am ESC angefangen, jetzt hörst du halt mal ganz unten auf. Fand er nicht so witzig.
1: Es ist eine gute Tradition, dass der deutsche Kommentator das Ergebnis ein bisschen schönredet. Platz 15 ist das drittbeste Ergebnis seit 2012.
2: Stefan Raab hat Ralf Siegel ja früher immer dafür kritisiert, dass er jetzt da nicht mehr so zeitgeistig ist und den Sweet Spot gefunden hat. Ich weiß nicht, ob er da jetzt vielleicht so langsam auch in diese Fußstapfen getreten ist über die Jahre.
3: Ich glaube, dass sehr viele Leute in Deutschland so eine Hoffnung für uns hatten. Deutschland hatte lange nicht mehr so einen modernen Song.
4: Am Ende, du musst einfach funktionierende Songs haben. Gerade heutzutage, weil die Songs kommen vorher raus. Die müssen am besten sich schon verteilen in der ganzen Welt über TikTok und Instagram und Co. Und das schaffst du nur mit einem Song, der ins Ohr geht, der irgendwie bleibt, wo ein auffälliger Künstler ist.
5: Hi, ich bin Tommy Cash und ich trete für Estland an mit Espresso Macchiato. Ob ich ein Instrument spielen kann? Klar, das digitale Klavier.

0: gerade so einen Espresso-Song. Da sieht man einfach, wie viel das vorher macht, wie viel Potenzial dazu kommt, wie viel Fuse.
1: Was die Leute sehen wollen, ist dann eben im Vorfeld schon eine Persönlichkeit, mit der sie sich identifizieren können, die Einblicke gibt in das Hintergrundgeschehen oder wie das eben die Schweden von Kai gemacht haben. Eine unglaublich tolle Choreografie, die sich für TikTok wunderbar eignet.

0: Man ist jetzt nicht mehr nur seine Musik, sondern man ist auch ein Künstler, der seine Persönlichkeit verkauft oder anbietet auf Social Media. Und von dem her ist es natürlich auch für Eurovision ganz entscheidend.
1: Ich verliere!

0: im Endeffekt hat sich, glaube ich, gezeigt, dass es auf eine Art schon erfolgreich war. Also klar, wir haben den 15. Platz gemacht, aber Balla hat gechartet in Deutschland, in Litauen, in Polen, in ganz vielen anderen Ländern.
1: Und die waren ja auch nach dem Song Contest in den Billboard Charts. Wie auch immer man abschneidet beim Song Contest, die Plattform ist immens. Und die Nummer ist ein Hit.
2: Ja, was braucht man, um den ESC zu gewinnen? Das ist jetzt natürlich
3: wenn
2: eine gute
3: wüsste,
2: Frage.
3: Ne?
2: Ja, wenn es jetzt da diese Zauberformel gibt, dann wären wir reich, ja, wahrscheinlich, ja, wenn wir das hätten.

0: trotz allem Shishi, der stattfinden kann und aller bunten Bühnenshow, die stattfinden kann, muss irgendwo was drin sein, ein wahrhaftiger Kern. Das glaube ich schon.
1: Das war Johnny Logan. Der kam auch ganz alleine. Du brauchst nicht viel. Du brauchst eine Stimme und ein gutes Lied und Authentizität.

0: Ich glaube, es gibt so etwas wie den Fluch der ESC-Gewinner. Es ist sehr schwer, aus dieser Schublade auszubrechen. Und dennoch, für mich bedeutet der ESC drei wundervolle Momente. Oft wird mein dritter Sieg unterschlagen. Also, gerne meinen vollen Titel, bitte.
1: Der schöne Johnny Logan, den meine Oma ganz besonders hübsch fand und Rührung vom Fernseher auch noch mal saß und gesagt hat, der schöne, er ist immer noch genauso schön wie 1980, wo er das erste Mal gewonnen hat.

0: Aus meiner Sicht war ich sehr unbedarft, als ich 1980 zum ersten Mal aufgetreten bin. Ich hatte schon immer Lampenfieber. Während der Show stand ich wie das Kaninchen vor der Schlange. Als ich den Song performte, starrte ich einen Mann im Publikum an und stellte ihn mir ohne Kleidung vor. Das half dabei, mich zu fokussieren.
1: Ein großer Song und ein großer, bildschöner Performer, wo die Frauen praktisch auf die Knie gegangen sind und sagten, wow, den wählen wir. Ja? Wir kamen immerhin mit Katja. Da habe ich Klavier gespielt mit den Puppen damals. Und wir wurden halt Zweiter.
0: Das Erste, was ich dachte, als mir klar wurde, dass ich gewonnen hatte, mir tat es schrecklich leid, dass Katja nur Zweite wurde. Deshalb bin ich sofort zu ihr und habe sie umarmt. Ich glaube, davon gibt es sogar Aufnahmen.

0: Der Gag kommt aber erst ein paar Jahre später. 1987 treten wir wieder an. Aus Irland kommt wieder Johnny Logan.
1: You know, Ralf ist der liebste Mensch, wirklich. Aber beim ESC wollte ich nie in seiner Nähe sein.
0: Wir treffen uns Samstagnachmittag und ich sage, Johnny, I don't believe it. It's you again and it's me again.
2: He's insane.
1: Er ist besessen vom Grand Prix. Wie er ihn gewinnen kann, welche Lieder er dafür komponieren muss.
0: Wir kamen mit Lass die Sonne in

0: Nach meinem dritten Sieg 1992, als ich Why Me komponiert habe, kam Ralf zu mir und hat gesagt, wenn ich dich noch einmal beim ESC sehe, bringe ich dich um. Das irische Fernsehen hatte mich gefragt, ob ich das Lied im Duett mit Linda Martin singen würde. Und ich sagte, nein, es ist ihr Lied. Ich habe es für sie geschrieben. Sie soll es alleine singen. Es waren drei wundervolle Momente, aber mein Leben hält so viel mehr bereit. What's Another Year ist mehr als 45 Jahre alt. Die Leute wollen den Song immer noch hören. Das Erste allerdings, woran man denken sollte, wenn man zum Wettbewerb fährt, ist nicht der mögliche Ruhm, sondern dass man die Ehre hat, sein Land zu vertreten. Alles andere ist zweitrangig.
1: Wir erinnern uns an ABBA als eine unglaublich erfolgreiche Band. Und tatsächlich waren ABBA unmittelbar nach dem Song Contest nicht so super erfolgreich. Und Gleiches haben wir ja auch mit Céline Dion. Da wird ja im Nachhinein immer gesagt, ah, Céline Dion hat ihre Karriere beim Song Contest begonnen. Das stimmt einfach nicht. International durchgestartet ist sie nicht wegen Ne partez pas sans moi. Oh.

Das beste Beispiel ist Domenico Modugno. Volare ist beim Song Contest nur Dritter geworden. Aber es ist der erste Song, der einen Grammy gewonnen hat. Hey.

dritte Platz beim Song Contest war sicherlich nicht ausschlaggebend dafür. 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Ich glaube, das ist eigentlich der Traum von jedem Künstler, einmal auf dieser Weltbühne zu stehen, sich der Welt zu präsentieren. Und auch wenn man nicht gewonnen hat, dann kann man eine ganz große Karriere starten. Yeah.

0: 1960/61 wurde ich langsam außerhalb Griechenlands bekannt, als ich meinen ersten deutschen Hit hatte.
1: Weiße Rosen außer dir.
2: Sie hatte mit ihren Weißen Rosen aus Athen gerade so angefangen mit der internationalen Karriere.
3: Good evening, ladies and gentlemen. Welcome to our show.
4: Nana begann ihre Weltkarriere, indem sie sehr natürlich auftrat. Mit dieser Brille, die ihre Augen schwarz umrahmte und perfekt zu den schwarzen Haaren passte. Es ging gar nicht darum, einen Modetrend zu kreieren. Sie brauchte die Brille ja nun mal einfach. Schon bald gab es viele falsche Nana Mouskouris, die sich dieselbe Frisur zulegten. Es wurde zu einem Trend.
0: Wenn man die Bühne betritt, blendet man die restliche Welt aus. Es geht nur um dich und das Publikum. Wichtig ist, dass man so natürlich wie möglich ist.
5: Mit Freude begrüßen wir die charmante griechische Sängerin Nana Mouskouri.
6: Es gibt ja keine Regel, die vorschreibt, wer antreten darf. Also dass es nur Menschen einer bestimmten Nation sein dürften. Man muss jetzt einfach sagen, Luxemburg hat nicht so viele EinwohnerInnen.

0: Ich habe nicht gewonnen. Und bis heute gebe ich mir selbst die Schuld für diese Niederlage. Weil ich nicht wahrhaftig gewesen bin. Französisch ist ziemlich schwer. Die Aussprache muss perfekt sitzen.
1: Es war schon so, dass auch sehr, sehr lange Zeit die meisten Siegertitel auf Französisch waren. Und natürlich, man durfte ja auch eine ganze Zeit lang nur in den Landessprachen singen. Und da hatten dann die Länder wie Luxemburg gewisse Vorteile einfach.
0: Rückblickend war ich ein ziemlich dummes Mädchen. Ich war nicht authentisch.

0: Aber ich bereue diesen Auftritt nicht. Durch den Fehler habe ich Wichtiges gelernt. Und dafür bin ich dankbar. Die Persönlichkeit macht den Unterschied. Wer echt bleibt, kann ein Gewinner sein. Und wer in seiner Muttersprache singt, ist besonders authentisch.
1: Die Emotion, die ein Künstler mit einem guten Lied rüberbringt, ist das Wichtigste überhaupt. Und die Muttersprache gibt dir die Möglichkeiten.

Ich fand als Kind das Faszinierende, da treten alle europäischen Nationen an in ihrer Sprache. Wann hatte ich im Ruhrpott schon mal die Chance, Finnisch zu hören? Oder Serbo-Kroatisch, das schon eher. Oder Schwedisch oder Dänisch. Und da sangen die Leute halt fröhlich, frech weg von der Leber. Also die Idee zu sagen, wir bringen europäische Stars auf eine Bühne und die singen in einem Gesangswettbewerb Chansons. Das finde ich erstmal eine ziemlich schwule Idee.

0: Mein Wow-Moment beim Song Contest, als ich gewonnen habe. 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
1: 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Ich genieße es schon auch ab und zu noch Conchita zu sein. Aber jetzt hat es wieder ein bisschen was Besonderes. Es ist mehr, als es früher war. Früher war es echt so abarbeiten. Und jetzt, wenn ich mich halt schminke und mir die Haare und so, es ist wieder...

0: Ich habe ja 2012 bei diesem Vorentscheid mitgemacht. Das hatte dann nicht geklappt und dann hat mein damaliges Management dem österreichischen Broadcaster gesagt, Leute, Conchita Wurst ist eure einzige Wahl. Wir haben ein Konzept. Let's just go.
1: Ich fand das fantastisch, dass Österreich so einen Mut bewiesen hat. Einfach so jemanden, der wirklich überall aneckt und sicherlich überall Kritik hervorrufen könnte, zu nominieren.
2: Ich glaube, man macht sich lächerlich mit einer Frau mit Bart, wenn man die als Repräsentanten für ein Land in ein anderes Land schickt.
3: Ich glaube, man kann gar nicht genug einschätzen, wie mutig Conchitas Auftritt war. Schon ein Wunder, dass sie überhaupt für Österreich zur damaligen Zeit antreten durfte.
0: Ich weiß noch, ich sitze in der U-Bahn und ich höre diesen ersten Akkord von Rise Like a Phoenix. Und dann war das quasi eine James-Bond-Nummer. Und ich dachte mir, das ist die Chance meines Lebens.
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5: Ich war da vor Ort in dem Pressezentrum und das wissen viele nicht. In diesem Pressezentrum gibt es auch so interne Wetten. Also man wettet so, wo könnte wer irgendwie landen. Und Rise Like a Phoenix, der Song, weiß ich, war voll unter dem Radar. Also es hatte keiner so richtig auf dem Schirm. Und dann hat sie die allererste Probe gehabt. Und ich weiß noch, wir saßen da und dachten, boah, ist das fucking gut inszeniert, dieses Ding.
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5: Und da hast du wirklich gemerkt, dass dieser Song in den Wetten intern immer höher ging, mit jeder Probe. Und wir haben so langsam und mehr gespürt, ey, krass. Die könnte das Ding gewinnen. Es hatte niemand auf dem Schirm.

Sie wusste, dass sie dort nicht Letzte werden durfte, glaube ich. Das war Conchita klar. Bei so einem Bekenntnis kann ich nur gewinnen. Wenn ich da verliere, dann hätten wir alle queeren Menschen mit verloren.

0: dachte mir, ja, das wird schon passen. Aber Europa ist sicher nicht so weit, eine Drag Queen mit Bart irgendwie da gewinnen zu lassen.
1: Thank you so much.
0: Ja. Und dann habe ich gewonnen. Ich weiß nicht, ob wir eine Aufnahme davon haben.
2: Es ist kein Geheimnis mehr. Österreich ist so weit in Führung, kein anderes Land kann es mehr einholen. Wir haben also einen Sieger.
0: Und dann kommt dieser Goldregen und mein erster Gedanke war, das kann nicht euer Ernst sein. Wie peinlich ist das, dass euch das jetzt passiert und dann gewinne ich nicht und was dauert denn jetzt? Während das in meinem Kopf passiert, merke ich, dass ich so geschüttelt werde. Von meinen Freunden und Freundinnen, die vollkommen ausrasten. Und ich dachte mir, nein. Nein, also ich konnte es nicht glauben. Ja.
3: Ich habe mich einfach für sie gefreut, aber weil sie so ein tolles Zeichen für Freiheit und für Toleranz setzt und als sie dann noch den Pokal gehoben hat, We are unstoppable, hatte ich natürlich Gänsehaut, weil man muss überlegen, dass das auch dann in Ländern gesendet wird, wo LGBTQ-Menschen immer noch diskriminiert und drangsaliert werden. Also war das ein tolles und wichtiges Zeichen.
4: Ich glaube, in Bosnien war das, als es dann im Sommer schwere Überflutungen gab und dann ein Patriarch sagte, das liegt daran, dass Conchita den Song Contest gewonnen hat. Das ist eine Strafe Gottes.
0: I'm that powerful? Was es mir gezeigt hat, ist, dass die Menschen, die in einem Land Politik machen, nicht immer alles repräsentieren, was in diesem Land vor sich geht.
5: Ich könnte mir vorstellen, dass dieses Fandom, was viele Leute aus der LGBTQIA-Plus-Community haben, schon sehr viel länger in dieser Veranstaltung wurzelt, als man das so wahrgenommen hat.
6: Es wurde dann, ich würde sagen, Mitte der 90er oder Anfang der 2000er Jahre zum offenen queeren Event, wo dann auch Rainbow Flags, Gott sei Dank, endlich geschwenkt werden durften. Aber ein verstecktes queeres Event war es eigentlich schon seit Beginn.
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4: In Frankreich beispielsweise wurde der Auftritt von Jean-Claude Pascal mit Nous les amoureux von der queeren Community schon sehr früh als Hymne für gleichgeschlechtliche Liebe gedeutet.
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0: Dass aus Queerness Kreativität entspringt, ist ja auch eine Tatsache, die so alt ist wie die Zeit selbst. Nur hat man halt früher nicht so wirklich die Bühne gehabt und es auch nicht so offen leben können.
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2: Der Eurovision Song Contest für mich war da immer sehr weltoffen. Ich meine, ich bin 1998 eingestiegen. Und wer hat da gewonnen? Dana International. Viva!

0: Dana International, die das erste Mal als Transperson auf der Bühne stand und dann tatsächlich einen Song für die Community gemacht hat, der direkt die Leute angesprochen hat. Viva la Diva, viva Victoria,
1: Cleopatra. Dana International trat auf und war absolut außergewöhnlich. Sie hat dank ihrer Stimme, dank ihres Liedes gewonnen. Dieses Kleid stammt aus meiner Haute Couture-Kollektion. Für Danas Auftritt habe ich es selbst angepasst. Und dann kommt der ESC-Auftritt. Dana erscheint. Nanu, sie sollte mein Kleid mit den Federn tragen. Aber auf der Bühne sah ich keinen Bolero. Was war passiert? Bei den Proben war Dana den ganzen Auftritt nochmals durchgegangen. Mit allen Bewegungen. Und da machten die Federn des Kleides bei jeder Bewegung ein Geräusch.
2: Hören Sie den Jubel. Damit ist es klar. Israel hat den Grand Prix gewonnen. Hier kommt sie. Und jetzt hat sie das Kleid von Jean-Paul Gaultier angezogen.
1: Nach dem Sieg kam sie nochmals auf die Bühne, um ihr Lied zu singen. So ist ja die Regel. Und dieses Mal hat sie dann den Bolero getragen. Ich war so erleichtert.
3: Mein Lieblings-ESC-Song war immer Diva. Der beste Song aller Zeiten.
1: Und man muss sagen, ihre Teilnahme galt auch als skandalös. Vor allem in Israel. Aufgrund der Tatsache, dass sie eine Transfrau ist.
4: Ja, das war ein Milestone für die Community. Natürlich dann weitergedacht mit Conchita Wurst, gerade erst mit Nemo. Das ist einfach ein Raum, in dem Diversität sehr sichtbar ist. Viel sichtbarer als im Pop-Mainstream.
5: Dass es jetzt so ein offenes Event ist, ist wunderbar. Und darin liegt auch die Hoffnung, dass es so bleibt. 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
0: Wie toll ist es dann, wenn Nemo auf dieser Drehscheibe sich da einmal um die Welt hier wirbelt und dabei singt und Opern.

0: da ab.
1: Aus Protest gegen die Teilnahme Israels am Eurovision Song Contest will Vorjahressieger Nemo seine Trophäe zurückgeben.
2: Irland, die Niederlande, Spanien und Slowenien werden den nächsten ESC boykottieren.
3: Wenn das immer so weitergeht in den nächsten Jahren und das noch mehr wird, dann ist das auch nicht mehr mein ESC.
4: Das ist keine schöne Ausgangslage für den 70. Geburtstag dieser Veranstaltung.
5: Wie kann man erwarten, dass man eine Veranstaltung macht, wo unterschiedliche Länder zusammenkommen, die in unterschiedlichen politischen Spannungsverhältnissen stehen, und dann sagen, das darf nicht politisch sein? Das war mir irgendwie immer ein Rätsel.
6: In diesem Jahr ist der Fokus natürlich gerichtet auf die Teilnahme Israels und auf den Boykott durch die Niederlande, Spanien, Slowenien, Irland und jetzt auch Island, die eben keinen Beitrag zum Song Contest entsenden wegen der israelischen Teilnahme.
7: Viele Länder wollen gerade nicht, dass Israel am ESC teilnimmt. Und das kann ich durchaus verstehen, aus aktueller politischer Sicht.
2: Der Grund für den Boykott durch Länder wie Irland ist Israels Vorgehen im Gazastreifen.
8: Ich würde mich freuen, wenn es weiterhin den Eurovision gäbe, aber ich sehe auch, dass das in Gefahr kommen kann durch die ganze Politik.
6: Anders als in Malmö, wo man versucht hat, alles so ein bisschen unter der Decke zu halten, sind die Schweizer doch offensiver mit der Situation umgegangen.
8: Das war bei der Anfangszeremonie, dass wir mit Straßenbahnwaggons durch Basel geführt wurden.
6: Entsprechend gab es da natürlich auch Raum für Protestierende, die ihrem Unmut gegenüber der israelischen Politik Luft machen wollten.
8: Da waren wir in einem Waggon mit Israel und mit der Delegation. Unser Waggon wurde sehr oft beworfen und es gab auch eine Person, die sich vor den Waggon gesetzt hat, sodass wir dann nicht weiterfahren konnten.
4: Das sind natürlich nicht die Vertreter der Regierung, die da antreten, sondern sehr oft sehr junge Menschen, die irgendwie eine hoffnungsvolle Popkarriere gestartet haben und sich plötzlich mitten im Brennglas der weltpolitischen Wirklichkeit wiederfinden. New day will rise, life will go on,
6: everyone cries, don't cry alone. Der Eurovision Song Contest. Es ist verführerisch zu denken, es ist ein Länderwettbewerb, weil wir geben ja 12 points go to Germany. Aber es ist ein Wettbewerb der Rundfunkanstalten.
9: Hier wird Israel gleichgesetzt mit der jetzigen israelischen Regierung. Das israelische Fernsehen ist sehr tolerant, sehr liberal.
6: Der israelische Sender Kan ist als öffentlich-rechtlicher Sender eine der wenigen Stimmen, die sich kritisch gegenüber der israelischen Politik äußert. New day.
9: Am Anfang war das so, Spaß durch Unterhaltung, die Wunden des Krieges auslöschen durch eine gemeinsame Sendung mit Unterhaltungsmusik. Und es wäre schön, wenn das wieder so kommen würde.

0: Witz in das Kurz.
1: Da ist der ESC ein bisschen wie die Olympischen Spiele, oder? Es ist bereits eine Art Statement. Ich komme aus diesem Land, aus jenem Land. Ich vertrete mein Land und stehe für mein Land ein. Dahinter steht immer ein gewisses Identitätsgefühl. In gewisser Weise gehört das natürlich dazu. Ich erinnere mich an meinen ersten ESC, den ich bewusst gesehen habe. Das war, als Loreen Euphoria sang.

Ein Mensch allein füllt die gesamte Bühne aus. Da habe ich verstanden, dass das ausreicht. Es braucht nur eine Person, die alles ausfüllt.

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1: 1944 ist mein ESC-Song, den ich als Widmung an meine Urgroßmutter geschrieben habe. Als Erinnerung an die Gräueltaten, die 1944 verübt wurden. 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
2: 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Der Text über die Vertreibung der Krim-Tataren durch Stalins Truppen damals, natürlich als Parallele zu der Besetzung durch Russland. Es wurde natürlich gesagt, dass es keinen aktuellen politischen Bezug hat, hatte es. Natürlich, das wusste jeder.
3: Anfang 2014 wurde die Krim zum Schauplatz der größten Ost-West-Krise seit dem Ende des Zweiten Weltkrieges.
4: In einer Woche jährt sich zum zweiten Mal die Annexion der Krim durch Russland. Das Lied politisiere, findet die russische Regierung. Das sei nicht erlaubt beim Eurovision Song Contest. Doch die Organisatoren sehen das anders. Jamala darf ihr Lied singen.
2: Der gesamte ESC soll natürlich in den Texten oder den Auftritten keine politischen Inhalte haben, das heißt keine Flaggen oder keine Symbole.
1: Bei unserer Inszenierung bricht der Boden auf der Bühne auf. Dann fliegt alles auseinander, der Schmerz, die Energie. Ich finde es genial, wahrscheinlich, weil ich genauso fühle. Wenn ich Angst habe, wenn ich trauere, ist es, als ob ich mich mit meinen Wurzeln verbinden würde.

0: And guess what?
1: Nun ist es Zeit, einen neuen Sieger zu finden.
2: 361 Points.
3: Das heißt, die Ukraine hat gewonnen. Und zwar Russland nur Dritter. Ukraine, Jamala, hat den Eurovision Song Contest gewonnen. Wow.
1: Nicht nur Europa hört dich, sondern die ganze Welt. Du hast 3 Minuten. Sprich. Die Menschen haben mich gehört und mir ihre Stimme gegeben.
4: Es war toll inszeniert, es ist ein toller Song, aber da hat ganz klar eine politische Message mitgeschwungen. Und ich glaube, da hätte man vielleicht auch als EBU noch mehr eingreifen müssen.
5: Dass beim Eurovision Song Contest versteckte politische Botschaften transportiert werden, ist nicht eine Erfindung von Jamala. Das gab es schon viel früher und die waren teilweise auch gar nicht so versteckt. Ich erinnere mich da nur an den Titel Panayamu, Panayamu von Marisa Koch 1976 für Griechenland. Wo sie über den Zypern-Konflikt singt und die heilige Mutter Gottes anfleht, sie möge doch die Insel beschützen vor den bösen Eindringlingen, die das Land mit Napalm bombardieren.
6: Es gab auch irgendwann einen Song über Atombomben, also was passiert, wenn die Atombombe hochgeht, geschrieben von Serge Gainsbourg. Das heißt, es ging im Wesentlichen darum, noch mal eben schnell Liebe zu machen, bevor alles in die Luft fliegt.

Wir haben aber auch russische Beiträge früher gesehen, die mutig kritische Elemente hatten. Zum Beispiel ein Lied über russische Frauen. Die Künstlerin hat dann mittlerweile das Land verlassen, weil sie unter Putin dort nicht mehr leben kann.

0: Was ich gut finde, dass der ESC über die Jahrzehnte immer versucht hat, weiter unpolitisch zu bleiben. Nur im extremen Fall, wie eben bei Russland gesagt hat, ihr dürft nicht mehr mitmachen.
1: Wenn man Mitglied der EBU ist, muss man eine unabhängige Nachrichtenredaktion haben, die die Regierung kritisieren darf. Beim russischen Fernsehen ist das seit Jahren nicht mehr der Fall. Man hätte es viel früher ausschließen sollen.
2: Nach dem Angriff auf die Ukraine 2022 wurde Russland vom Eurovision verbannt. Jetzt kommt die Intervision zurück.
3: Es haben sich ja nach dem Zweiten Weltkrieg zwei unterschiedliche Rundfunkorganisationen gegründet. Und nachdem die Eurovision ihren eigenen Musikwettbewerb ins Leben gerufen hatte, hat auch die Intervision versucht, sowas auf die Beine zu stellen. Und jetzt hat Putin das ja als neues Soft-Power-Machtinstrument wieder ins Leben gerufen. Ob das so eine Tradition bekommt wie der mittlerweile 70 Jahre bestehende Eurovision Song Contest, das wird die Zeit zeigen.
2: Der ESC wurde nach dem Zweiten Weltkrieg ins Leben gerufen, um die europäischen Länder zu vereinen. Aber ihr habt noch viel mehr erreicht. Ihr habt die Menschen in Europa zusammengebracht. Es ist eine riesige Community entstanden.
4: Deswegen halte ich den ESC auch wirklich für eine wichtige Veranstaltung. Und auch für eine Veranstaltung, wo Statements gesetzt werden. Aber auf eine Art und Weise, die sehr friedlich ist.
5: Das Event selbst ist eine Hymne für den Frieden. Beim ESC zusammenzukommen bedeutet genau das. Vereint für den Frieden, für die Musik. Für eine Musik, die Frieden schafft.
6: Europa ist irgendwie das schützenswerteste, was ich kenne, an großer Gemeinschaft. Und deshalb ist so ein Wettbewerb umso wichtiger, dass man sich darauf besinnt, auf die Gemeinsamkeiten, nicht auf die Unterschiede.
0: Die Hauptaufgabe, und so mit dieser Idee ist ja mal das Ding gegründet worden, ist, die Nationen Europas, die über Jahrhunderte, Jahrtausende zerstritten waren und sich gegenseitig die Köpfe eingeschlagen haben, dass die an einem Abend gemeinsam singen und ihre Hymne des Jahres küren. Wie schön ist das denn?

Guten Abend, meine Damen und Herren. Das Lied, das Sie eben hörten, kennen Sie natürlich alle. Das war Ein Hoch der Liebe von Horst Jankowski, der deutsche Beitrag zum Grand Prix Eurovision de la Chanson 1968, der in London stattfindet. Heute aber gilt es, den deutschen Beitrag für den Grand Prix 1969 auszuwählen, der am 29. März in Madrid stattfinden wird. Ich befinde mich hier im Studio 2 des Hessischen Rundfunks. Guten Abend zuerst einmal. Nett, dass Sie so lange aufgeblieben sind. Mit mir im Studio ist das große Tanzorchester heute Abend, einmal unter der Leitung von Heinz Schönberger. Willy Berking ist nämlich krank, liegt zu Hause im Bett. Auf diesem Wege gute Besserung. Außerdem sind hier im Studio unsere drei Solisten des Abends. Siv Malmquist, Rex Gildo, Peggy March. Wie Sie schon hörten, eine Menge junger Zuschauer. Nebenan im Studio 3 befindet sich unter dem Vorsitz des Programmdirektors Fernsehen Hans-Otto Grünefeld, eine elfköpfige Jury, der die schwere Aufgabe unterstellt ist, heute Abend dieses Lied für Madrid auszusuchen. Übrigens, das ist vielleicht interessant für Sie, diese Jury wird die Sendung genauso, wie Sie, liebe Zuschauer, sehen, nämlich vom Bildschirm. Und nun noch ein paar Worte zu der Vorgeschichte dieser deutschen Vorentscheidung. Gott, das ist alles so aufregend, wissen Sie, hier ist Spannung im Studio. Da sind im letzten Jahr 30 der bekanntesten Schlagerkomponisten gebeten worden für die bereits vorausgewählten Interpreten heute Abend, nämlich Siv Malmquist, Peggy March und Rex Gildo, ein oder zwei Titel zu schreiben. Von diesen 30 Titeln sind circa 45, naja, 45 waren es am Ende doch, man hat daraus 9 ausgesucht und diese 9 sind von einer Jury in die Vorentscheidung gekommen. Die werden Sie natürlich heute Abend hören. Wir möchten eigentlich nur noch Ihnen ein kurzes Wort zum Ablauf dieser Sendung sagen. Die Jury wird in einer ersten Entscheidung 3 Titel aussuchen, jeweils einen für den Interpreten, der Ihnen am geeignetsten für den Grand Prix 1969 in Madrid erscheint. Danach wird sie natürlich zur letzten und schwersten Entscheidung schreiten, nämlich das Lied für Madrid auszusuchen. In der Zwischenzeit vor diesen Entscheidungen werden wir Sie mit einer Tanzdarbietung erfreuen. Hier im Studio sind das deutsche Meisterpaar, die Weltmeister und mehrfachen Europameister. Das Ehepaar Trautz, die Sie dann unterhalten werden. Aber ich glaube, wir sollten anfangen mit dem ersten Lied und der ersten Interpretin, Siv Malmquist, mit dem Lied Dein Comeback zu mir. Die Musik schrieb Heinz Gietz, den Text Kurt Fels.

das Lied Nummer 1 von Siv Malmquist, Dein Comeback zu mir. Wir kommen jetzt zum Lied Nummer 1 von Rex Gildo. Aber vorher möchte ich Ihnen noch etwas sagen. Die Reihenfolge der Interpreten und der Gesänge ist vorher ausgelost worden. Und wir haben uns außerdem entschlossen, nur sehr kurze und sehr sachliche Ansagen zu den einzelnen Liedern zu machen. Also jetzt Rex Gildo mit seinem Lied Nummer 1, Lady Julia. Der Text ist von... Oh Gott, Kurt Fels, ja doch. Und die Musik ist von Werner Scharfenberger.

Rex Hildo mit seinem Lied Nummer 1, Lady Julia. Und nun Peggy March mit ihrem Lied Nummer 1, Karussell meiner Liebe. Die Musik von Werner Scharfenberger, der Text von Kurt Fels.

Das war Peggy March mit ihrem Lied Nummer 1, Karussell meiner Liebe. Und nun zu Siv Malmquist mit ihrem Lied Nummer 2, Melodie. Text und Musik von Heinz Korn.

Das war das Lied Nummer 2 von Siv Malmquist, Melodie. Und nun zu dem Lied Nummer 2 von Rex Gildo, Die beste Idee meines Lebens, mit der Musik von Erik Hein und dem Text von Kurt Herter.

Das war Lied Nummer 2, die beste Idee meines Lebens von Rex Gildo. Und nun zum Lied Nummer 2 von Peggy March. Aber die Liebe bleibt bestehen. Mit der Musik von Günther Sonneborn und dem Text von Heinz Korn.

Das war Lied Nummer 2 von Peggy March, aber die Liebe bleibt bestehen. Und nun zum Lied Nummer 3 zu Siv Malmquist, Prima Ballerina, Text und Musik von Hans Blum.

Das war Siv Malmkvist mit ihrem Lied Nummer 3, Prima Ballerina. Und nun zu Rex Gildo mit seinem Lied Nummer 3, Festival der jungen Liebe. Die Musik ist von Gerhard Jussenhofen, der Text ist von Horst Heinz Henning.

Gildo mit seinem Lied Nummer 3, Festival der jungen Liebe. Und nun zu unserem 9. und letzten Beitrag, Peggy March mit ihrem Lied Nummer 3, Hey. Die Musik und der Text sind von Heinz Korn.

Das war das Lied Nummer 3 von Peggy March, Hey. Und damit, liebe Zuschauer und liebe Jury, haben Sie die neuen Schlager gehört, die wir Ihnen heute Abend zur Wahl stellen. Und bevor Sie, liebe Jury, zu Ihrer ersten Entscheidung schreiten, möchten wir Sie und hier im Saal mit einer Tanzdarbietung erfreuen. Das Ehepaar Trautz wartet schon darauf. Sie werden Ihnen eine Samba und eine Rumba tanzen. Viel Vergnügen. Applaus.

0: herzlichen Dank an unser Tanzpaar Trautz und auch herzlichen Dank an das Tanzorchester unter Heinz Schönberger. Aber nun rufe ich den Vorsitzenden der Jury im Studio 3, Hans-Otto Grünefeld.
1: Guten Abend, meine Damen und Herren. Ich darf Ihnen zunächst die Mitglieder der Jury vorstellen. Es sind dies von rechts nach links die Herren Klaus Wüsthoff und Norbert Schulze, die beiden Vertreter des Deutschen Komponistenverbandes. Es folgen Hans Hee und Hans Bradtke, die beiden Vertreter des Deutschen Textdichterverbandes. Neben mir rechts Walter Friedrich und links Wolfgang Kretschmer, die beiden Vertreter der Arbeitsgemeinschaft Schallplatte.
2: Guten Abend.
1: Es folgen vier Unterhaltungschefs des Fernsehens der ARD, Harald Fock vom Norddeutschen Rundfunk, Hannes Hoff vom Westdeutschen Rundfunk,
3: Guten Abend.
1: Hans Hirschmann vom Südwestfunk,
4: Guten Abend.
1: Edwin Friesch vom Süddeutschen Rundfunk,
5: Guten Abend.
1: Und Rudi Franz, Kapellmeister bei den Städtischen Bühnen in Frankfurt am Main.
6: Guten Abend.
1: Meine Damen und Herren, ein Wort vor der Abstimmung. Diese Abstimmung hier erfolgt namentlich und, wie es so schön heißt, in offener Wertung. Ohne Publikumsumfrage und ohne Stimmen im Saal sollen hier 11 Fachleute vor einem Millionenpublikum ihre Entscheidung treffen und, wenn es nötig ist, diese Entscheidung morgen auch vor einer Öffentlichkeit vertreten. Zum Abstimmungsverfahren selbst. Jedes Jurymitglied hat eine Stimme, die an unserer Anzeigentafel sofort in einen Punkt umgesetzt wird. Die Höhe der Punktzahl entscheidet über Sieg und Niederlage. Vor der mündlichen Bekanntgabe muss jedes Jurymitglied seine Wertungsziffer ziehen und vor sich deponieren, damit eine Beeinflussung während der Abstimmung nicht möglich ist. Wenn die beiden Erstplatzierten die gleiche Punktzahl erreicht haben, das ist bei 11 Jurymitgliedern nur zweimal möglich, dann nämlich, wenn sie 5 Punkte haben, zweimal 5, und wenn zweimal 4 Punkte gegeben worden sind, dann wird die Entscheidung durch die Jurymitglieder erfolgen, die nicht für die punktgleichen Nummern gestimmt haben. So viel vorweg, wir werden es vielleicht gleich erleben. Bei dieser Zwischenentscheidung, die jetzt erfolgt, geht es darum, für jeden Solisten eine Nummer herauszufinden, die in unser kleines Finale kommt. Und nun also die Entscheidung für die 3 von Siv Malmkvist gesungenen Nummern. Die Frage lautet, welcher der 3 Nummern, meine Herren, die Siv Malmkvist vorgetragen hat, geben Sie den Vorzug? Ich bitte, die Wertungsziffern zu ziehen und zu deponieren. Wir beginnen bei der ersten Wertung von rechts und ich darf Herrn Wüsthoff um die Wertung bitten.
7: Nummer 2.
1: Ein Punkt für Nummer 2, Herr Schulze.
8: Nummer 2.
1: Ein Punkt für Nummer 2, Herr Hee.
9: Nummer 2.
1: Nummer 2, ein Punkt für Nummer 2, Herr Bradtke.
10: Nummer 3.
1: Nummer 3, ein Punkt für Nummer 3, Herr Friedrich.
11: Nummer 3.
1: Nummer 3, Herr Kretschmer, bitte.
12: Nummer 3.
1: Nummer 3, Herr Fock, bitte.
13: Nummer 3.
1: Nummer 3, Herr Hoff, bitte.
14: Nummer 3.
1: Nummer 3, Herr Hirschmann, bitte.
15: Nummer 1.
1: Nummer 1, Herr Friesch, bitte.
16: Nummer 1.
1: Nummer 1 und Herr Franz, bitte.
17: Nummer 2.
1: Nummer 2. Meine Damen und Herren, ein Blick auf die Anzeigentafel zeigt, es ist eine Entscheidung gefallen, und zwar zugunsten der Nummer 3, die 5 Punkte erreicht hat, vor der Nummer 2 mit 4 Punkten und der Nummer 1 mit 2 Punkten. Damit ist die Nummer 3, Prima Ballerina, Musik und Text von Hans Blum, in unser Finale gelangt. Meine Herren, nun die Abstimmung für die 3 von Rex Gildo vorgetragenen Nummern. Ich darf darum bitten, die Wertungsziffern zu ziehen und abzulegen. So, jetzt beginnen wir von links nach rechts. Herr Franz, bitte, Ihre Wertung für Rex Gildo.
17: Nummer 2.
1: Ein Punkt für Nummer 2. Bitte, Herr Friesch.
16: Nummer 1.
1: Nummer 1. Herr Hirschmann, bitte.
15: Nummer 1.
1: Nummer 1. Herr Hoff, bitte.
14: Nummer 1.
1: Nummer 1. Herr Fock, bitte.
13: Nummer 2.
1: Nummer 2. Herr Kretschmer, bitte.
12: Nummer 2.
1: Nummer 2. Herr Friedrich, bitte.
11: Nummer 1.
1: Nummer 1. Herr Bradtke, bitte.
10: Nummer 2.
1: Nummer 2. Herr He, bitte.
2: Nummer 2.
1: Nummer 2. Herr Schulze, bitte.
3: Nummer 2.
1: Nummer 2. Und Herr Wiesdorf, bitte.
4: Nummer 2.
1: Nummer 2. Das war die Entscheidung für die drei von Rex Gildo gesungenen Nummern. Blick auf die Anzeigentafel. Das sind 367 Punkte für Nummer 2, 4 für Nummer 1. Das heißt, die Nummer 2, die beste Idee meines Lebens, Musik Erik Hein, Text Kurt Hertha, kommt in unser Finale. Und nun die dritte Vorentscheidung für die von Peggy March gesungenen Nummern. Ich bitte, die Wertungsziffern zu ziehen und abzulegen. Wieder von rechts beginnend. Herr Wiesdorf, bitte Ihre Wertung.
4: Nummer 3.
1: Nummer 3. Einen Punkt für Nummer 3, Herr Schulze.
3: Nummer 3.
1: Nummer 3. Herr He, bitte.
2: Nummer 3.
1: Nummer 3. Herr Bratke, bitte.
5: Nummer 2.
1: Nummer 2. Herr Friedrich, bitte.
6: Nummer 2.
1: Nummer 2. Herr Kretschmer, bitte.
7: Nummer 2.
1: Nummer 2. Herr Fock, bitte.
8: Nummer 3.
1: Nummer 3. Herr Hoff, bitte.
9: Nummer 2.
1: Nummer 2. Herr Hirschmann, bitte.
10: Nummer 3.
1: Nummer 3. Herr Friesch, bitte.
16: Nummer 1.
1: Nummer 1. Herr Franz, bitte.
17: Nummer 3.
1: Nummer 3. Damit ist auch hier eine Entscheidung gefallen. Ein Blick auf die Anzeigentafel. 6 Punkte für Nummer 3, 4 für Nummer 2, 1 Punkt für Nummer 1. Damit ist die Nummer Hey, Musik und Text von Heinz Korn, von Peggy March gesungen, im Finale. Das waren die drei ersten Vorentscheidungen. Ich gebe zurück an Marie-Louise.
0: Meine Damen und Herren, Sie haben die Entscheidung der Jury gehört. Ich darf Ihnen noch einmal sagen, in welcher Reihenfolge unsere Interpreten ihre finale Lieder singen werden. Das ist einmal Siv Malmquist mit Prima Ballerina, Text und Musik von Hans Blum. Dann kommt Rex Gildo mit Die beste Idee meines Lebens, Musik Erik Hein, Text Kurt Hertha. Und dann kommt Peggy March mit Hey, Text und Musik von Heinz Korn.

Das war unser kleines Finale. Und bevor die Jury ihre letzte und sicherlich nicht sehr einfache Aufgabe erfüllen muss, wollen wir Sie noch einmal mit einer Tanzdarbietung unterhalten. Das Ehepaar Trautz wird Ihnen mit der Begleitung vom Tanzorchester unter der Leitung von Heinz Schönberger tanzen ein Cha-Cha-Cha, ein Paso Doble und einen Jive. Viel Vergnügen.

0: Jury ins Studio 3.
1: Meine Damen und Herren, noch ein kurzes Wort vor der Entscheidung. Die deutsche Vorentscheidung zum Grand Prix 69 ist kein Wettbewerb der Interpreten, sondern ein Wettbewerb der Komponisten. Den Interpreten gebührt, wie immer die Entscheidung jetzt ausfällt, allen dreien herzlicher Dank dafür, dass sie sich beteiligt haben. Das ist durchaus nicht selbstverständlich, denn es gehört ein bisschen Mut dazu, gewissermaßen eine Blindbuchung auf drei Titel einzugehen, die man sich als Interpret der Spitzenklasse normalerweise selber auswählt. Darum also herzlichen Dank an Siv Malmkvist, an Peggy March und Rex Gildo, dass sie sich an dieser Vorentscheidung beteiligt haben. Und nun, meine Herren Juroren, wollen wir das Lied für Madrid wählen. Die Eins auf Ihrer Tafel zeigt den einen Punkt an, den Sie zu vergeben haben. Im Übrigen nennen Sie bitte den Namen des Interpreten mit seinem Lied, damit es keinerlei Missverständnisse geben kann. Zur Wahl stehen in der Entscheidung Prima Ballerina, gesungen von Siv Malmkvist, Die beste Idee meines Lebens, gesungen von Rex Gildo, und Hey, gesungen von Peggy March. Meine Herren, ich darf Sie bitten, Ihre Wertungsziffer, Ihre Wertungstafel zu ziehen und abzulegen. Diese letzte Abstimmung geht von links nach rechts. Ich darf Herrn Rudi Franz um seine Wertung bitten.
2: Peggy March mit Hey.
1: Ein Punkt für Peggy March mit Hey. Herr Frisch, bitte.
3: Prima Ballerina, gesungen von Siv Malmkvist.
1: Ein Punkt für Prima Ballerina, gesungen von
4: Peggy March mit Hey.
1: Das war die Wertung von Herrn Hirschmann. Peggy March mit Hey. Herr Hoff, bitte.
5: Siv Malmkvist, Prima Ballerina.
1: Siv Malmkvist, Prima Ballerina. Herr Fock, bitte.
6: Siv Malmkvist, Prima Ballerina.
1: Siv Malmkvist, Prima Ballerina. Das sind bisher drei Punkte für Prima Ballerina und zwei für Hey. Herr Kretschmer, bitte.
7: Siv Malmkvist, Prima Ballerina.
1: Siv Malmkvist, Prima Ballerina. Das sind vier Punkte. Herr Friedrich, bitte.
8: Siv Malmkvist, Prima Ballerina.
1: Siv Malmkvist, Prima Ballerina. Herr Bratke, bitte.
9: Prima Ballerina, Siv Malmkvist.
1: Prima Ballerina für Siv Malmkvist. Herr Hey, bitte.
10: Peggy March, Hey.
1: Peggy March, Hey, bitte, den dritten Punkt. Herr Schulze, bitte.
11: Hey, Peggy March.
1: Hey, Peggy March. Und Herr Wüsthoff, bitte.
12: Siv Malmkvist, Prima Ballerina.
1: Siv Malmkvist, Prima Ballerina. Das sind sieben Punkte für Prima Ballerina und vier Punkte für Hey. Damit ist die Entscheidung gefallen. Beim Grand Prix 69 in Madrid am 29. März wird die Bundesrepublik vertreten sein mit Siv Malmkvist, Prima Ballerina, der Nummer von Hans Blum, Musik und Text. Ein Applaus der Jury für diese Nummer. Toi, toi, toi für Hans Blum und toi, toi, toi für Siv Malmkvist in Madrid. Ich gebe zurück an Marie-Louise.
0: Vielleicht auch ein Beifall aus dem Studio für den Siegertitel. Ich habe jetzt die große Freude, meine Damen und Herren, Ihnen noch einmal den Siegertitel anzusagen. Siv Malmkvist singt Prima Ballerina mit dem Text und der Musik von Hans Blum. Und das ist unser Lied für Madrid. Das ist das Lied, mit dem wir beim Grand Prix Eurovision de la Chanson 1969 in Madrid vertreten sein werden.

0: Zug, wenn man gewonnen hat, bekommt man auch Blumen. Wir gratulieren Ihnen sehr, sehr herzlich. Dankeschön. Wünschen Ihnen alles, alles Gute für Madrid, Ihnen und Ihrem Komponisten. Toi, toi, toi. Vielen Dank, Sif.
1: Dankeschön.
0: Damit, meine Damen und Herren, möchten wir uns von Ihnen verabschieden. Wir wünschen Ihnen einen angenehmen Abend und gute Nacht.

Guten Abend, meine Damen und Herren. Die Melodie, die soeben verklungen ist, Prima Ballerina von Hans Blum, war der deutsche Beitrag zum Grand Prix Eurovision de la Chanson 1969 in Madrid. Heute Abend gilt es nun, den deutschen Beitrag für den Grand Prix Eurovision 1970, der am 21. März in Amsterdam stattfindet, zu finden. Ich befinde mich hier im Studio 2 des Hessischen Rundfunks. Ich darf Sie zunächst begrüßen zu unserer Sendung Ein Lied für Amsterdam, gemeinsam mit dem Tanzorchester des Hessischen Rundfunks unter der Leitung von Willy Berking. Dem Günther Kallmann Chor. Den Solisten Katja Epstein, Kirsti, Mary Rose, Peter Beil, Roberto Blanco und Rainer Schöne. Sowie dem Ballett Pants People aus London, einigen jungen Zuschauern und Damen und Herren der Presse. Nebenan im Studio 3 des Hessischen Rundfunks befindet sich eine siebenköpfige Jury unter Vorsitz von Fernsehprogrammdirektor Hans-Otto Grünefeld. Und die Damen und Herren der Jury können genauso wie Sie, liebe Zuschauer, die Sendung an den Bildschirmen verfolgen. Meine Damen und Herren, es wird Ihnen vielleicht aufgefallen sein, dass von den 6 Anfang Januar in der Presse erwähnten Interpreten heute nur 4 im Studio sind. Das hat folgende Erklärung. Josef Laufer hat seine Teilnahme zurückgezogen. Für ihn ist Peter Beil gekommen. Dann ist Edina Popp erkrankt. Mary Rose war so freundlich, ihren Titel kurzfristig zu übernehmen. Wir bedanken uns sehr herzlich bei den beiden. Und nun noch ein paar Worte zur Auswahl der Titel. Im vergangenen Jahr wurden 30 deutsche Schlagerkomponisten, 15 Texter und 15 Verleger aufgefordert, je 2 Titel für diesen Wettbewerb zu schreiben. Von den 50 eingegangenen Titeln hat eine Jury 6 vorher ausgewählt, die Ihnen heute Abend gesungen werden. Und von diesen 6 Titeln insgesamt wird unsere Jury wiederum 3 in die engere Wahl nehmen. Aus diesen 3 Titeln ergibt sich dann der Titel, der uns in Amsterdam vertreten soll, der unser Favorit für Amsterdam sein soll. Vor der Vorentscheidung der Jury werden Sie jeweils von einer Tanzdarbietung der Pants People aus London unterhalten werden. So, also das waren die technischen Einzelheiten. Und nun kommen wir zur Präsentation unserer 6 Titel. Die Reihenfolge des Auftrittes bestimmte das Los. Und daher Mary Rose mit dem Titel Nummer 1 bei jedem Kuss. Text von Franz Bohlen, Musik von Della Hensch.

Das war Mary Rose mit dem Titel Nummer 1 bei jedem Kuss. Hören Sie nun Roberto Blanco mit seinem Titel Nummer 2. Auf dem Kurfürstendamm sagt man Liebe. Text von Georg Buschow, Musik von Henry Meyer.

Das war unser Lied Nummer 2, Roberto Blanco mit Auf dem Kurfürstendamm sagt man Liebe. Hören Sie jetzt Kirsti mit ihrem Song Nummer 3, Pierre der Clochard, Text und Musik von Drafi Deutscher.

Das war Kirsti mit dem Lied Nummer 3, Pierre der Clochard. Und nun zum Lied Nummer 4. Peter Beil singt Blaue Augen, rote Lippen und kastanienbraunes Haar. Der Text ist und die Musik sind von Horst Ackermann und Heribert Tusek.

Das war Peter Beil mit dem Titel Nummer 4, blaue Augen, rote Lippen und kastanienbraunes Haar. Nun zu unserem Titel Nummer 5. Katja Epstein singt Wunder gibt es immer wieder. Der Text ist von Günter Lohse und die Musik von Christian Bruhn.

Das, liebe Zuschauer, war die Nummer 5, Katja Epstein, mit dem Titel Wunder gibt es immer wieder. Wir kommen nun zu Nummer 6, zu Rainer Schöne. Er singt Allein unter Millionen mit Text und Musik von Günter Sonneborn.

Mit dem Titel Nummer 6, gesungen von Rainer Schöne, Allein unter Millionen, haben wir Ihnen, liebe Zuschauer, nun alle die Titel vorgestellt, aus denen unsere Jury drüben gleich 3 Titel in die engere Wahl nehmen soll, bevor sich daraus dann das Siegeslied ergibt. Aber sehen Sie zunächst einmal unsere Gäste aus London, Pants People, mit einem Tanz nach einer Melodie der Beatles, Get Back. Viel Vergnügen.

0: Liebe Zuschauer, ich hoffe, es hat Ihnen Spaß gemacht. Aber ich darf nun jetzt das Wort an den Vorsitzenden der Jury, Hans-Otto Grünefeld, im Studio 3 übergeben.
1: Guten Abend, meine Damen und Herren. Ich darf Ihnen zunächst die Mitglieder dieser Jury vorstellen. Es sind von rechts nach links Hans Werres, vielgenannter deutscher Disc-Jockey, Harald Schäfer, erfolgreicher Regisseur von Unterhaltungs- und Jugendsendungen im deutschen Fernsehen, Lotti Ohne Sorge, langjährige Gastgeberin von Schlagersendungen.
2: Guten Abend.
1: Claudia Eder, Fernsehansagerin, Musikstudentin mit starken Schwächen für die Popmusik.
3: Guten Abend.
1: An meiner linken Seite Hannes Hoff, der Fernsehunterhaltungschef des Westdeutschen Rundfunks in Köln.
4: Guten Abend.
1: Daneben Horst Wernstedt, Fernsehredakteur in der Unterhaltungsabteilung des Norddeutschen Rundfunks in Hamburg. Und Wolfgang Penck, Fernsehredakteur in der Unterhaltungsabteilung des Südwestfunks in Baden-Baden.
5: Guten Abend.
1: Diese zwei Damen und fünf Herren, die sich auf dem Schlagermarkt auskennen, die auch den Grand Prix Eurovision genau kennen, haben sich verpflichtet, nach bestem Wissen und Gewissen das Lied für Amsterdam auszuwählen. Es geht nicht darum, meine Damen und Herren, ein Lied herauszufinden, das etwa kommerziell die größten Chancen hätte oder das besondere Qualitäten speziell für den deutschen Markt hätte. Es geht darum, das Lied auszuwählen, das auf diesem internationalen Festival, diesem speziellen Grand Prix Eurovision für die ARD bestehen kann. Die Komponisten, die sich hier im Wettbewerb befinden, können versichert sein, dass jedes Jurymitglied in völliger Unabhängigkeit seine Entscheidung treffen kann und wird. Alle Prognosen, alle Spekulationen, die in den letzten Tagen erschienen sind, sind ohne jede Bedeutung für diese Jury. Und nun ein Wort zum Abstimmungsverfahren. Wie Marie-Louise bereits angekündigt hat, fällt zunächst eine Vorentscheidung. Das heißt, es werden drei Titel ausgewählt, die ins Finale kommen. Jedes Jurymitglied hat drei Punkte zu vergeben, die es einzeln vergeben muss. Die Punkte werden addiert. Die Titel, die die meisten Punkte haben, kommen ins Finale. Haben auf einem der Plätze mehrere Titel die gleiche Punktzahl, so entscheidet die Jury in einer oder auch, wenn es nötig ist, in mehreren Abstimmungen über die Platzierung fürs Finale. Da die Punkte, wie beim Eislauf, von der Jury öffentlich abgegeben werden, das heißt offen angesagt werden, muss sich jedes Mitglied vor der Abstimmung schriftlich festlegen, schriftlich seine Wertung hier deponieren. Die Punkte werden an der Tafel markiert, und zwar von Elke Müller-Kast, die Sie alle sicher bestens in Erinnerung haben und die noch aus mancher heißen coolen Kampfsendung weiß, einer wird gewinnen. Einer wird und muss gewinnen heute Abend, meine Damen und Herren, und ich darf die Jury bitten, ihre schriftlichen Arbeiten nun abzuschließen und die Zettel einzusammeln. Wir kommen dann zur ersten Wertung. Wie gesagt, jedes Jurymitglied wird drei Punkte an drei verschiedene Lieder vergeben. Danke sehr. Und ich darf Herrn Werres nun beginnen, bitten zu beginnen.
6: Ein Punkt für die 1, Mary Rose.
1: Ein Punkt für die 1.
6: Ein Punkt für die 5, Katja Epstein.
1: Einmal die 5.
6: Und ein Punkt für die 6, Rainer Schöne.
1: Und einmal die 6. Das war die Wertung von Hans Werres. Und nun bitte Herr Schäfer.
7: Ein Punkt für die Nummer 1.
1: Ein Punkt für die 1.
7: Ein Punkt für die Nummer 5.
1: Einmal die 5.
7: Und der letzte Punkt für die Nummer 6.
1: Und einmal die 6. Das war die Wertung von Herrn Schäfer. Und nun bitte Frau Ohne Sorge.
2: Einen Punkt für die Nummer 2, Roberto Blanco. Einen Punkt für die Nummer 3, Kirsti. Und einen Punkt für Katja, Nummer 5.
1: Katja Epstein. Also die Wertung von Frau Ohne Sorge, ein Punkt für 2, einen Punkt für 3, einen Punkt für 5. Dankeschön. Fräulein Eder, bitte.
8: Einen Punkt für Nummer 1. Einen Punkt für Lied 3. Und einen Punkt für Nummer 5.
1: Ich darf wiederholen, die Wertung von Frau Eder, einmal 1, einmal die 3 und einmal die 5. Herr Hoff, ich darf Sie bitten.
4: Ich gebe einen Punkt für das erste Lied, einen für das fünfte Lied und einen für das sechste.
1: Herr Hoff wertet einmal 1, einmal 5 und einmal 6. Und jetzt bitte Herr Wernstedt.
9: Einen Punkt für Nummer 1,
4: einen Punkt für Nummer 5 und einen Punkt für die Nummer 6.
1: Herr Wernstedt wertet einmal 1, einmal 5, einmal 6 und jetzt die letzte Wertung in der Vorentscheidung. Herr Penk, bitte.
3: Einen Punkt für die Nummer 3, einen für die Nummer 5 und einen Punkt für die Nummer 6.
1: Die Wertung von Herrn Penk, einmal 3, einmal die 5 und einmal die 6. Elke, wir werden jetzt gemeinsam addieren. Das gibt für Nummer 1 5 Punkte, für Nummer 2 einen Punkt, für Nummer 3 3 Punkte, für Nummer 4 keinen Punkt, für Nummer 5 7 Punkte und für Nummer 6 5 Punkte. Damit kommen ins Finale die Nummern 1, 5 und 6. 1, 5 und 6. Und damit scheiden aus die Nummern 2, 3 und 4. Aber noch einen großen Sympathiepunkt für Roberto Blanco, Kirsti und Peter Beil. Ich bin überzeugt, dass diese drei hübschen Nummern 1970 sicher noch oft zu hören sein werden. Zum Finale gebe ich zurück an Marie-Louise.
0: Wir können uns dem Dankeschön nur anschließen. Dankeschön an die drei Interpreten, die ausgeschieden sind. Wir kommen jetzt zum Lied Nummer 1, das ins Finale eingetreten ist. Das ist Mary Rose mit Bei jedem Kuss.

Das, liebe Zuschauer, war also die Nummer 1, Mary Rose mit ihrem Titel Bei jedem Kuss. Sie hören nun die Nummer 5 noch einmal, Katja Epstein, mit ihrem Lied Wunder wird es immer geben.

Das war Katja Epstein mit dem Lied Nummer 5. Wunder gibt es immer wieder. Nun zu dem Lied Nummer 6. Noch einmal Rainer Schöne, Allein unter Millionen.

Das war Rainer Schöne mit dem Lied Nummer 6, Allein unter Millionen. Liebe Zuschauer, und bevor wir nun der Jury die sehr schwierige Aufgabe übertragen, die letzte Entscheidung zu treffen, wollen wir Sie noch einmal unterhalten mit unseren Gästen aus London, mit Pants People. Sie tanzen zu einer Choreografie von Flick Corby, Clapping Song.

0: Vielen Dank, Pence People. Ich darf jetzt hier aus dem Studio 2 wieder zurück zur Jury in Studio 3 geben, an den Vorsitzenden Hans-Otto Grünefeld.
1: Meine Damen und Herren, nun soll die Entscheidung fallen. Jedes Jurymitglied hat einen einzigen Punkt zu vergeben. Entweder für das Lied Nummer 1, Mary Rose bei jedem Kuss, oder Nummer 5, Katja Epstein, Wunder gibt's immer wieder, oder Nummer 6, Rainer Schöne, Allein unter Millionen. Das Lied, das die meisten Punkte erhält, ist unser Lied für Amsterdam. Es gibt bei 7 Juroren, lassen Sie mich das vorweg auch sagen, nur eine einzige Möglichkeit ohne Entscheidung, dann nämlich, wenn 2 Titel 3 Punkte erhalten und ein Titel dann einen Punkt bekommt. In diesem Falle muss dieses eine Jurymitglied praktisch die Entscheidung herbeiführen, denn es muss sich dann für eins der beiden, die je 3 Punkte bekommen haben, entscheiden. Hoffen wir, dass keinem unserer Jurymitglieder diese Entscheidung auferlegt wird. Werden die Damen und Herren jetzt die Zettel ausfüllen? Ich hoffe, Sie sind fertig. Oder Sie machen sie fertig und sammeln sie bitte ein. Eine letzte Bemerkung von hier. Dieser Wettbewerb, wir haben es gelegentlich betont und ich darf es wiederholen, dieser Wettbewerb ist kein Wettbewerb der Interpreten, sondern ein Wettbewerb der Komponisten und Texter. Allen Interpreten gebührt Dank, herzlicher Dank, dass sie sich für diesen Wettbewerb zur Verfügung gestellt haben. Und nun die Entscheidung. Ich darf bitten, Herr Werres.
2: Ein Punkt für die Nummer 5.
1: Herr Werres gibt seinen einen Punkt an die Nummer 5. Herr Schäfer, bitte.
3: Mein Punkt ebenfalls für die Nummer 5.
1: Herr Schäfer, ebenfalls für Nummer 5. Frau Ohne Sorge.
4: Ja, ich habe auch für Katja Epstein gestimmt mit Nummer 5.
1: Mit Nummer 5, auch für Nummer 5. Frau Eder.
5: Und ich habe das auch getan.
1: Auch Nummer 5. Das scheint eine Entscheidung für Nummer 5 zu werden, Herr Hoff.
6: Nummer 5.
1: Nummer 5. Herr Wernstedt.
7: Die Nummer 5.
1: Die Nummer 5. Und Herr Peng.
8: Die Nummer 5.
1: Die Nummer 5. Eine 7-Punkte-Entscheidung zugunsten der Nummer 5. Katja Epstein, Wunder gibt es immer wieder. Die Nummer von Christian Bruhn, die Musik und Text Günter Lohse, hat gesiegt in dieser Vorentscheidung für Amsterdam. Das Lied für Amsterdam heißt also Wunder gibt es immer wieder.

Bravo. Liebe Zuschauer, Deutschlands Lied für Amsterdam steht fest. Wunder gibt es immer wieder. Wir verabschieden uns sehr herzlich. Wir drücken Katja Epstein die Daumen. Toi, toi, toi, ihr und ihrem Komponisten. Und zum Abschluss singt der Günther Kallmann Chor Bum, Bang, Bang, Bang, einer der vier Siegertitel des letzten Grand Prix Eurovision de la Chanson. Viel Vergnügen, auf Wiedersehen in Amsterdam am 21. März. Guten Abend.

Guten Abend, meine Damen und Herren. Herzlich willkommen. Herzlich willkommen auch Sie hier im Studio 2 des Hessischen Rundfunks zur deutschen Vorentscheidung des diesjährigen Grand Prix Eurovision. Meine Damen und Herren, heute exakt in 5 Wochen, am 3. April, findet der Grand Prix Eurovision in Dublin statt. Dies hier ist heute die deutsche Vorentscheidung, die der Auswahl des Liedes dient, mit dem wir in Dublin vertreten sind. Der Austragungsmodus für diese deutsche Vorentscheidung ist in diesem Jahr erheblich anders und deshalb darf ich Ihnen kurz die Spielregeln erklären. Der wesentlichste Unterschied liegt zunächst einmal darin, Sie wissen, meine Damen und Herren, der Grand Prix ist ein Komponistenwettbewerb, nicht also ein Interpretenwettbewerb. Und deshalb haben die ARD-Chefs in diesem Jahr von vornherein eine Interpretin eingeladen, die ARD und die Bundesrepublik in Dublin zu vertreten. Und diese Interpretin ist Katja Epstein. Katja Epstein hatte sich gewissermaßen qualifiziert im vorigen Jahr, als sie einen bravourösen 3. Platz in Amsterdam beim Grand Prix 1970 gewann mit dem Titel Wunder gibt es immer wieder. Und in Anspielung an diesen Titel möchte ich sagen, es ist ein Wunder, wenn eine Sängerin, die inzwischen ein arrivierter Showstar geworden ist, wenn sie noch einmal sich in den Hexenkessel des Grand Prix stürzt, nachdem sie schon einmal einen so guten Erfolg dabei gehabt hat. Ich glaube, nicht nur in meinen Augen hat Katja Epstein damit schon sehr viele moralische Pluspunkte gewonnen. So viel zu Interpreten, wir kommen zu den Liedern. Sie sehen hier auf dieser Tafel 6 Titel, die von 6 verschiedenen Komponisten eigens für diesen Wettbewerb geschrieben worden sind. Die Komponisten wurden nach einem Abstimmungsverfahren der Fernsehunterhaltungschefs aufgefordert, eigens für diesen Wettbewerb ihren Beitrag zu komponieren. Die Reihenfolge, in der Katja Epstein diese Lieder vortragen wird, die Reihenfolge wurde verlost unter notarieller Aufsicht. Man kann auch bei solchen Wettbewerben nicht vorsichtig genug sein und jeder der Teilnehmer, jeder der Komponisten sollte die gleichen Chancen haben. Wir kommen zur Jury. Die Jury besteht diesmal aus 10 Personen und auch da sind wir analog zu Dublin vorgegangen und haben die Hälfte der Juroren, nämlich 5 mit über 25 eingeladen und die andere Hälfte, die anderen 5 mit unter 25. Die unter 25 sind gewissermaßen passionierte Laien, die allerdings auch als Hobby alle ein Instrument spielen. Einfach pop-begeisterte junge Menschen und die über 25 sind gewissermaßen Professionals. Sie stammen alle aus den Unterhaltungsabteilungen der ARD beziehungsweise stehen diesen Abteilungen zum Teil sogar vor. Meine Damen und Herren, es bleibt nachzutragen, Katja Epstein wird bei allen 6 Titeln begleitet vom Orchester Willy Berking. Auf geht's. 6 Titel. Einer dieser Titel wird in 1 Stunde der deutsche Beitrag für Dublin sein. Als erstes hören Sie, der Mensch lebt von der Liebe.

Das war der erste Titel, Der Mensch lebt von der Liebe. Komponist Henry Meyer, Text Michael Kunze. Es folgt der zweite Titel, meine Damen und Herren, Alle Menschen auf der Erde.

Meine Damen und Herren, ich hoffe, Sie erschrecken nicht, dass in einer Unterhaltungssendung des deutschen Fernsehens jetzt schon zweimal Deutsch gesungen wurde. Und das bleibt so den ganzen Abend. Wir haben eine deutsche Interpretin, wir haben nur deutsche Texter, nur deutsche Komponisten, ein deutsches Orchester und ich spreche auch fast akzentfrei. Damit Sie nicht zu sehr erschrecken, haben wir wenigstens aus England ein Ballett importiert, und zwar das Pamela Davis Ballett, das sich Ihnen jetzt vorstellt mit In the Summertime.

Das war das Pamela Davis Ballett mit In the Summertime. Meine Damen und Herren, ich trage Ihnen jetzt zu unserer Punktewertung noch einiges nach, denn ich könnte mir vorstellen, dass vielleicht der eine oder andere von Ihnen zu Hause an diesem Puzzle ein bisschen mitspielen will. Vielleicht wollen Sie auch Ihren Favoriten für Dublin wählen. Bei uns ist es so, dass jedes Jurymitglied 5 Punkte maximal vergeben kann pro Titel. 5 Punkte maximal pro Titel. Und vielleicht spielen Sie zu Hause mit. Bei uns geht es jetzt weiter in der deutschen Vorentscheidung für den Grand Prix mit dem Titel Nummer 3, Es wird wieder geschehen.

Das war die Nummer 3. Die Nummer 3, Es wird wieder geschehen. Musik Horst Jankowski und Text Karl Schäuble. Meine Damen und Herren, weiter geht es mit der Nummer 4. Diese Welt.

Diese Welt. Das war die Nummer 4. Diese Welt, Komponist Dieter Zimmermann, Text Fred Jai. Und wieder eine kleine Pause. Nicht so sehr als Verschnaufpause für Katja Epstein. Sie hat gesagt, sie singt die 6 Titel auch hintereinander. Aber vielleicht wollen Sie zu Hause ein bisschen über den einen oder anderen Titel debattieren. Und letztlich sollen auch unsere Juroren Zeit und Muße haben, ihre Punktwertung abzustimmen. Meine Damen und Herren, noch einmal das Pamela Davis Ballett mit The In Crowd. Das heißt so viel wie In Crowd, dabei sein oder wie man heute sagt, in sein. Das Pamela Davis Ballett ist jetzt ganz in mit The In Crowd.

Das war das Pamela Davis Ballett mit The In Crowd. Meine Damen und Herren, man sollte, wenn man die Vorentscheidung, die deutsche Vorentscheidung zu einem Grand Prix ansagt, sollte man vorher einige Semester Jura studieren. Ich habe einen großen Fauxpas begangen, wie mir eben unser Notar mitteilt. Ich habe gesagt, die Jury, unsere Jurymitglieder, sollten Zeit haben, zwischendurch während dieser Balletteinlage ihre Punktwertung abzustimmen. Das meinte ich allerdings so, dass jeder mit sich ins Reine kommt, welchem Titel er 1, 2, 3, 4, 5 Punkte gibt. Also die sitzen jetzt nicht da im Studio 3 und sagen, wie fandst du den? Das ist selbstverständlich und darauf wird schon geachtet, dass jeder seine eigene Punktwertung abgibt. Ich nehme an, Sie haben es auch so verstanden. Sie können natürlich zu Hause in der ganzen Familie abstimmen, da liegen Sie besser. Meine Damen und Herren, wir kommen zu den letzten beiden Titeln. Hier der fünfte, Ich bin glücklich mit dir.